0: stellen immer mehr Männer einen Antrag auf Kriegsdienstverweigerung und das, obwohl die Wehrpflicht weiter ausgesetzt ist. In den ersten 8 Monaten des Jahres sind Medienberichten zufolge beim zuständigen Bundesamt bereits mehr als 12.000 Anträge eingegangen. Zum Vergleich, im Gesamtjahr 2025 waren es knapp 3.900. Der britische Bestsellerautor Jeffrey Archer ist tot. Er starb nach Angaben seines Verlages gestern im Alter von 86 Jahren. Aus London, Lisa Maria Röhling.
1: Jeffrey Archer, 1940 in London geboren, war weder in der Schule noch an der Universität mit besonderen Leistungen aufgefallen. Nach dem Studium hatte er zunächst eine politische Karriere verfolgt, bevor er sich der Literatur zuwandte. Mit gerade einmal 29 Jahren zog er für die konservative Partei ins Parlament ein. 5 Jahre später trat er nicht erneut zur Wahl an, weil er wegen einer Fehlinvestition kurz vor dem Bankrott stand. Also begann er Romane zu schreiben und wurde zum Bestsellerautor. Sein bekanntestes Werk Kain und Abel aus dem Jahr 1979 ist bis heute eines der meistverkauften Bücher der Welt.
0: Das Wetter in Deutschland. In der Nacht im Norden viele Wolken und von der Nordsee her Schauer. Sonst ist es trocken und oftmals klar. 16 Grad auf Sylt bis minimal 4 Grad im bayerischen Vogtland. Am Tage im Norden viele Wolken und Schauer. Sonst nach Nebelauflösung viel Sonne. 17 Grad auf Sylt bis 25 Grad am Oberrhein. Es ist gleich 2.03 Uhr.
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3: Geht los auf der A3 Frankfurt Richtung Köln. Zwischen Bad Camberg und Limburg-Süd ist nach einem Unfall gesperrt. Die A8 Stuttgart Richtung München. Zwischen Mühlhausen und Hohenstadt gibt es 3 Kilometer Stau. A12 Berlin Richtung Frankfurt-Oder. Hier ist zwischen Fürstenwalde-West und Briesen wegen einer Nachtbaustelle noch bis 5 Uhr gesperrt. Die A29 Heilhorner Heide Richtung Oldenburg ist zwischen Wadenburg und Sandkrug wegen Fahrbahnerneuerungsarbeiten bis Mittwoch, also morgen, jeweils zwischen 19 Uhr und 5 Uhr gesperrt. Die Umleitung führt über die U7. Also wir halten nochmal fest, diese Straße hier zwischen Wadenburg und Sandkrug, die A29, ist bis 5 Uhr gesperrt und dann auch nochmal morgen Abend zwischen 9 Uhr und 5 Uhr. Die A30 Osnabrück Richtung Bad Oeynhausen. Zwischen Riemsloh und Bruchmühlen ist nach einem Unfall gesperrt. Die Umleitung geht Richtung Bad Oeynhausen über Siedlung Steinbrink und Bruchmühlen. Die A42 Kamp-Lindfort-Dortmund ist zwischen Herne-Krange und Herne-Baukau in beiden Richtungen wegen Bauarbeiten gesperrt bis 5 Uhr noch. Und die A57 Krefeld Richtung Köln ist zwischen Krefeld-Zentrum und Krefeld-Oppum bis Donnerstagmorgen gesperrt. Hier laufen Bauarbeiten. Das war's. Gute Fahrt durch diese Nacht.
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3: Aus dem Studio von NDR Info in Hamburg mit Nikolai Russ. Die Entscheidung der Bundeswehr, die ist gefallen. Der Zuschlag für einen neuen Marinestützpunkt geht nach Emden in Niedersachsen. Es ist der zweite an der Nordsee, der andere bleibt weiterhin in Wilhelmshaven. Gestern hat Bundesverteidigungsminister Boris Pistorius das Projekt vorgestellt und die Verträge unterschrieben. Katharina Seiler.
4: Für Bundesverteidigungsminister Boris Pistorius ist ein weiterer Marinestützpunkt in der Nordsee dringend erforderlich, angesichts der aktuellen Bedrohungslage. Aktuell habe die Bundeswehr die kleinste Marine ihrer Geschichte bei gleichzeitig zunehmenden Aufgaben in der Landes- und Bündnisverteidigung. Und das werde so nicht bleiben, sagte Pistorius.
5: Wir haben die Weichen dafür gestellt in allen Bereichen. Die Marine wird aufwachsen. Und das ist, wie gesagt, aufgrund der internationalen Bedrohungslage, gerade mit Blick auf die Ostsee, aber auch vor allem die Nordsee und den Nordatlantik von entscheidender Bedeutung. Denn damit erhöhen wir die Abschreckungsfähigkeit Deutschlands und der NATO. Und für die Systeme, die wir geordert haben und die wir noch ordern werden, brauchen wir nicht nur Liegeplätze und Pierlängen. Wir erhöhen auch deutlich das Marinepersonal in den kommenden Jahren. Und dieses Personal braucht Unterkünfte, Ausbildungsgebäude und Truppenküchen. All das kommt zusammen.
4: Und dafür hat die Marine in den vergangenen Monaten geeignete Hafenflächen an der Nordsee gesucht und in Emden gefunden. Außerhalb der Stadt verfügt die niedersachsen-eigene Hafengesellschaft über ein mehrere hundert Hektar großes Gelände. Das, direkt an der Ems liegend, sich hervorragend eigne, findet der Inspekteur der Marine, Vizeadmiral Wilhelm.

0: Tobias Abri.
1: Die Realisierungspotenziale, die wir hier, die Marine, zusammen mit dem BMVG vorgefunden haben, sind sehr groß. Wir sehen Potenzial für die Hafeninfrastruktur, wie wir brauchen, einschließlich der dazu erforderlichen Tiefe des Hafens, um eben auch große Einheiten aufnehmen zu können, auch große Einheiten, Fregatten und größer unserer Verbündeten. Ich sehe die Potenziale natürlich auch für die Hafeninfrastruktur kleinerer Einheiten. Das ist deshalb erforderlich, dass wenn wir Einheiten, die wir heute in der Ostsee haben, unter bestimmten Bedingungen im Verteidigungsfall in Nordsee stationieren müssen, hier auch aufnehmen können müssen. Und schließlich geht es darum, dass wir eine logistische Unterstützung hier brauchen.
0: Eine logistische Unterstützung für den Marinehafen in Wilhelmshaven. Außerdem, der Standort in Emden sei Tide-unabhängig und man komme schnell in das Einsatzgebiet in die Nordsee und von da in den Nordatlantik, so der Vizeadmiral. Bis zu 2000 Dienstposten sollen auf dem neuen Stützpunkt in Emden entstehen, auf einer Fläche von bis zu 450 Hektar. Der Verteidigungsminister und der Vizeadmiral wollen, dass der zusätzliche Hafen so schnell wie möglich einsatzbereit ist.
2: Und die Menschen in Emden? Wie finden die das, dass ihre Stadt Marinestandort wird? Gerade auch nachdem das VW-Werk weiter auf der Kippe steht. Und natürlich auch gerade in politisch schwierigen Zeiten. Wir haben nachgefragt.
3: Man denkt darüber nach, was das für Folgen mit sich bringt. Man lebt ja um Präsentierteller dann von der Luft aus gesehen.
4: Ja, die VW-Situation macht natürlich auch für viele meiner Bekannten und Freunde es nicht einfacher, ne? Und deswegen denkt man natürlich schon daran, dass Emden auch eine Alternative braucht.
5: Finde ich gut. Bringt wieder Arbeitsplätze, Wohnungen, alles Mögliche, Infrastruktur.
6: Wir sehen, was mit den Waffen passiert. Die gehen ins Ausland. Wir vergrößern die Kriegsgefahr immer mehr.
7: Angst habe ich insgesamt schon, aber nicht an der Stelle.
8: Wir haben es ja schon mal gehabt, dass die Marine hier war. Ist schon viele Jahre her.
2: Also nicht alle sind hellauf begeistert. Und dennoch, der zweite Marinestützpunkt in Niedersachsen, er kommt. Verteidigungsminister Boris Pistorius hat eine Absichtserklärung unterzeichnet. Warum dieser Schritt so wichtig ist, das hat mein NDR-Kollege Andreas Sperling, den Ministerpräsidenten des Landes, gefragt, nämlich Olaf Vlies. Ist denn nun alles in trockenen Tüchern oder könnte es trotz Absichtserklärung noch einen Rückzieher geben?
9: Nein, also die Absichtserklärung heißt, wir wissen jetzt, wie wir es machen wollen. Das gibt ja mehrfache Verantwortung. Wir brauchen die Stadt, wir brauchen unseren sozusagen Grundlage auf der Naturschutzebene. Wir brauchen Endports, die am Ende Planung und Bau umsetzen. Wir müssen die Zusammenarbeit organisieren. Das haben wir jetzt fixiert, weil die Marine braucht ja diesen Hafen nicht irgendwann, sondern Zielsetzung bis Anfang der 30er Jahre.
2: Das heißt, es gibt jetzt auch schon einen konkreten Zeitplan?
9: Im Grunde gibt es sozusagen eine Erwartungshaltung, wann der Hafen in Betrieb gehen soll. Wir haben natürlich noch eine Reihe von Themen, die wir klären müssen. Wir müssen jetzt in die vertiefte Planung einsteigen. Man muss sehen, wie es umgesetzt werden kann, in welcher Form, wie die genauen Anforderungen sind. Wir brauchen diesen Hafen zeitnah. Deswegen ist dieser Zeitraum auch so eng.
2: Wann werden denn jetzt aus der Absichtserklärung wirklich Tatsachen? Also wann startet das Projekt?
9: Genau genommen sind wir schon im Februar gestartet. Da war die erste Zusammenkunft. Ich war selber in Emden anwesend. Da haben wir die Rahmenbedingungen geklärt. Jetzt mit der Unterzeichnung ist klar, wie die Teams sich zusammensetzen und arbeiten sollen. Und ich gehe mal davon aus, dass wir jetzt für so Grundsatzplanung, was soll der Hafen leisten können, wie kann er gebaut werden, wie sieht die Struktur aus, sicherlich in etwa ein Jahr brauchen, um dann zu sagen, was sind jetzt die konsequenten Schritte für die Planung und Genehmigung. Und danach natürlich, welche Zeit brauchen wir, um die entsprechenden baulichen Maßnahmen umzusetzen, um möglichst früh, zumindest schon mal in einer ersten Stufe, diesen Hafen noch in Betrieb nehmen zu können.
2: Was muss denn so ein Marinehafen können? Was sind da die modernen Herausforderungen?
9: Es sind sozusagen zwei Seiten. Es ist ja ein Marinestützpunkt. Das heißt, auf der Landseite geht es natürlich darum, entsprechende notwendige Infrastruktur, einen Stützpunkt zu schaffen, Unterkunftsgebäude, Verwaltungsgebäude, Strukturen für die Logistik, die notwendig sind. Also sicherlich eine Menge Infrastruktur landseitig. Und es ist seeseitig natürlich die Frage der Hafenstruktur. Also welche Schiffe, welcher Schiffsgrößen plant die Marine jetzt endgültig ein? Wie muss dann die Kaienlänge sein, die notwendig ist? Die wird einige Kilometer lang sein in Summe. Wie ist dann die Struktur? Das sind die Dinge, die jetzt geplant und gebaut werden müssen. Und es heißt natürlich auch, der muss leistungsfähig sein auf der einen Seite für die Schiffe, die dort liegen und von dort aus quasi genutzt werden, aber wird sicherlich auch leistungsfähig sein müssen für die Verbünde, wenn Schiffe dann an Land festmachen müssen, wenn Schiffe versorgt werden müssen, dass der Hafen eben nicht nur für Schiffe der deutschen Marine geeignet ist, sondern auch für die Internationalflottenverbände.
10: Was kommt denn dann auf die Stadt Emden zu, auf die Menschen dort in der Stadt? Ich meine, sie brauchen Wohnungen, es wird zivile Arbeitsplätze geben, die Bundeswehr, die Marine rückt dort ein. Das verändert ja auch

0: das Stadtbild, wenn ich dieses Wort mal neutral verwenden darf.
1: Ja, absolut. Und ich meine, es schritt natürlich auch ein Stück zurück. 1960 ist die Stadt Emden dann Außenstelle als Marinestandort geworden. 1997 ist dann dieser Standort aufgegeben worden. Also es kommt jetzt wieder etwas zurück, was die Marinestadt Emden schon viele Jahrzehnte geprägt hat. Das heißt, erstmal will die Stadt auch Marinestadt sein. Und das kann man, glaube ich, mit einem klaren Ja beantworten. Das hat sowohl der Oberbürgermeister einmal sehr deutlich gemacht, wie aber auch viele innerhalb der Stadt, Stadtgesellschaft und Bürgerinnen und Bürger, die das sehr begrüßen. Also die Marine ist wieder da, man wird sie sehen. Es wird im Vorfeld natürlich erhebliche Investitionen im Milliardenbereich geben. Das heißt, Infrastruktur, die gebaut wird, zieht natürlich auch aus der Region Beschäftigung nach sich, Unternehmen nach sich, die aus der Region stammen und sorgt auch für natürlich Aufenthalt in der Region. Und es geht am Ende darum, wenn dieser Hafen in Betrieb ist, werden bis zu 2000 Dienstposten da sein, also sowohl im militärischen wie im zivilen Bereich Beschäftigte. Und Sie haben völlig recht, die natürlich dann am Ende auch Wohnraum brauchen und die Möglichkeiten der Infrastruktur brauchen. Deswegen bin ich auch der Stadt Emden sehr dankbar als starker Partner, weil ohne die gute Zusammenarbeit mit Emden und ohne die Bereitschaft, auch Marinestadt wieder werden zu wollen und sozusagen all die notwendigen Maßnahmen mit auf den Weg zu bringen, wäre das Ganze gar nicht möglich.
0: Herr Lies, würden Sie sich schon auf ein Jahr, auf einen Zeitpunkt festlegen? Wann ist Einweihung?
1: Die Frage wird einem oft gestellt. Ich habe immer so gesagt, das muss Anfang der 30er sein. Und das heißt, irgendwo in dem Zeitraum, vielleicht gegen 33, 32, 33. Das ist ein ganz schönes Projekt, was wir da gemeinsam wuppen müssen. Aber wir haben eben auf der anderen Seite auch einen unglaublichen Druck. Wenn wir die Verteidigungsfähigkeit Deutschlands und Europas sichern wollen, dann brauchen wir diesen zusätzlichen Marinehafen. Und deswegen, glaube ich, merken wir eben auch in den Gesprächen mit der Bundeswehr und dem Bundesverteidigungsministerium, dass es auch eine Erwartungshaltung gibt, dass wir das gemeinsam schnell hinbekommen.
2: Sagt Niedersachsens Ministerpräsident Olaf Lies im Gespräch mit meinem NDR-Kollegen Andreas Sperling.
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2: Um 2.13 Uhr am frühen Dienstagmorgen. Und wir bleiben beim Thema Sicherheit in Deutschland. Da hat sich die Lage stark verändert in den vergangenen Jahren. Der Krieg in der Ukraine, unbekannte Drohnen über und an Flughäfen und sabotierte Seekabel. Um solche Fälle kümmern sich in Deutschland insgesamt drei Nachrichtendienste in der Regel. Der Bundesnachrichtendienst, das Bundesamt für Verfassungsschutz und der Militärische Abschirmdienst. Deren Chefs haben gestern im Bundestag ihre Botschaften abgegeben und haben Fragen Antworten gegeben. Nicole Markwald berichtet.
4: Ohne Umschweife kam der Chef des Bundesnachrichtendienstes, Martin Jäger, zu seiner ersten Botschaft.
5: Deutschland ist in Gefahr, in einen gewaltsamen Konflikt mit Russland zu geraten.
4: Von keinem anderen Land gehe eine so direkte und konkrete Bedrohung gegen Deutschland aus, betonte Jäger. Der Grund, Deutschland sei das Zentrum für die Unterstützung der Ukraine. Er warnte, würde Deutschland kippen, geriete ganz Europa ins Rutschen. Der BND-Chef erinnerte an den Fund der Sprengstoffdrohne vom Leipziger Flughafen, den die Bundesregierung Russland zuordnete, und erklärte,
5: Deutschland ist zu einem Haupthindernis russischer hegemonialer Machtprojektion in Europa und damit zur Zielfläche russischen Handelns geworden. Wer sich nicht fügt, wird zum Gegner. So lautet die Moskauer Lesart.
4: Um die Bundesregierung zu schwächen, setzte der Kreml darauf, Ängste und Befürchtungen zu schüren. Das Spektrum reiche von Sabotage zu Tötungsdelikten, Desinformationskampagnen und Anschlagsversuchen, erläuterte auch der Präsident des Bundesamtes für Verfassungsschutz, Sinan Seelen. Manipulationskampagnen reichten bis auf die kommunale Ebene. Die Agenda laute,
6: die demokratische Mitte zu diskreditieren und hier personenbezogen Zwietracht und Unsicherheit zu sehen.
4: Trotz allem dürfe auch die Gefahr durch Rechtsextremismus nicht aus dem Blick verloren werden, sagte Seelen. Hier gäbe es eine extrem besorgniserregende Entwicklung.
6: Wir beobachten im Bereich des Rechtsextremismus zum einen eine Entwicklung hin zu aktionsorientierten, gewaltbereiten rechtsextremistischen Gruppierungen.
4: Seelen nannte beispielsweise Angriffe auf CSD-Veranstaltungen. Auch finde eine Internationalisierung statt, möglich gemacht durch das Internet und soziale Medien. Zudem beobachtet der Verfassungsschutz Verbindungen der Gruppen ins Rockermilieu, in den Bereich Kampfsport und in die organisierte Kriminalität. Doch auch linksextreme

0: Spiele weiter eine große Rolle. Genannt wurden Angriffe auf Personen, Unternehmen und Infrastruktur. Verfassungsschutzpräsident Sinan Selin erklärte:
1: Um es mal etwas robuster zu sagen, die Situation in Gaza hat Antisemitismus ein Stück weit in Feldern, in Anführungsstrichen, hoffähig gemacht, die vorher in dieser Deutlichkeit nicht zutage traten.
0: In der Anhörung ging es aber auch um einen Gesetzentwurf. Er sieht vor, die Befugnisse von Verfassungsschutz und Nachrichtendienst auszuweiten. Die Chefs der Geheimdienste bewerteten die angestoßenen Reformen als gut, nötig und alternativlos. Kritik kommt von den Linken. Bundestagsabgeordnete Clara Bünger warnt vor einer möglichen Ausweitung der Befugnisse. Die Bundesregierung schaffe eine Architektur für willkürliche Überwachung und politische Verfolgung, so Bünger.
2: Nicole Markwald berichtete. Wir schauen nach Spanien. Dort stehen schon im November Neuwahlen an. Zu groß war der Druck aus der Bevölkerung. Grund: Regierungschef Pedro Sánchez und seine Regierung haben zwei wichtige Gesetze nicht durchs Parlament gebracht. Zum einen ging es um den Schutz vor Zwangsräumungen, zum anderen um die Stärkung des Mieterschutzes. Infolgedessen sind am Wochenende mehr als 100.000 Spanierinnen und Spanier für mehr Mieterschutz auf die Straße gegangen. Hans-Günther Kellner berichtet.
3: Die Stunde der Wahrheit ist gekommen, jetzt müssen die Karten auf den Tisch. Das hatte Pedro Sánchez am Freitag vor der Abstimmung über seine Wohnungsdekrete im Parlament noch gesagt. Das Ergebnis ist bekannt, die Stärkung des Mieterschutzes wurde abgelehnt. Damit begründete Spaniens Ministerpräsident jetzt seinen Entschluss, die für den Sommer vorgesehene Parlamentswahl auf Ende November vorzuziehen. Ich weiß, dass die Menschen empört sind, weil ihre Anliegen in diesem Parlament mit Füßen getreten worden sind. Ich bin mir bewusst, dass wir auch Fehler gemacht haben. Aber um mehr zu machen als bislang, brauchen wir eine größere Unterstützung aus der Bevölkerung. Wir müssen die Menschen mobilisieren und im Parlament eine viel größere linke Mehrheit erreichen für mehr sozialen Fortschritt und um Spanien weiter zu verändern. Wirtschaftlich läuft es in Spanien ordentlich. Das Wachstum liegt bei rund 2,5%. Die Arbeitslosenquote ist seit vielen Jahren wieder auf unter 10% gefallen. Und die Strompreise sind deutlich niedriger als in vielen anderen EU-Staaten. Aber die Mieten sind in nur 5 Jahren um mehr als 40% gestiegen. In Madrid sogar um mehr als 60%. Da kommt die Einkommensentwicklung nicht hinterher. Der 65-jährige Oppositionsführer Alberto Núñez Feijóo zeichnet das Bild von einem Land auf der Intensivstation. Die Lebenshaltungskosten sind untragbar, Wohnraum ist unbezahlbar, es fehlen Ärzte und es gibt zu viele Streiks. Das Bildungsniveau verschlechtert sich, die Infrastruktur verfällt, die Einwanderung ist außer Kontrolle. Wir erleben Stromausfälle und mehr Unsicherheit. Die Rekordeinnahmen an Steuern haben nicht einmal dazu ausgereicht, angemessen auf den Angriff auf unsere Nation in Ceuta zu reagieren. Schon lange ist die Politik in Spanien extrem polarisiert. Neuesten Umfragen zufolge würde rund die Hälfte der Wählerinnen und Wähler für Feijóos konservative Volkspartei oder die ultrarechte Vox stimmen. Die linken Parteien hoffen dagegen, dass die Wohnungsdebatte ihre Anhängerinnen und Anhänger wieder mobilisiert. Die Politologin Mariam Martínez Bascuñán von der Autónoma-Universität in Madrid meint dazu: Die Frage ist, ob sich diese Wähler am Ende wirklich für Sánchez entscheiden. Viele sehen ihn als Teil des Problems. Er hat ja schließlich 8 Jahre lang regiert. Er muss die Wähler davon überzeugen, dass er sie vor einem großen rechten Block schützen will. Der Unmut auf der Straße richtet sich nicht nur gegen die Rechten, sondern auch gegen die Politik im Allgemeinen, gegen das System. Wir wissen nicht, ob es Sánchez gelingen wird, diese Wahrnehmung der Leute irgendwie zu verändern. Die spanische Regierung möchte nach der Auflösung des Parlaments nun noch einmal ein Dekret gegen Zwangsräumungen vorlegen. Dafür bräuchte sie nur die Zustimmung des Ständigen Ausschusses des Parlaments, wo es eine linke Mehrheit gibt. Erst das neu gewählte Parlament könnte dann im Dezember diese Regelung wieder aufheben.
2: Bloß kein Obst essen, wo auch der Fuchs dran kommt, beziehungsweise das, was der Fuchs zurücklässt. Stichwort Fuchsbandwurm. Ja, auch wenn wir das alle seit Kindheitstagen irgendwie kennen, das Problem, es ist immer noch Thema. SWR-Reporterin Katharina Straß berichtet über den Fall einer jungen Frau im baden-württembergischen Haigerloch.
4: Noah aus Haigerloch im Zollernalbkreis ist 19 Jahre alt, steht kurz vor dem Abitur, verbringt viel Zeit bei ihren Pferden. Seit Monaten ist ihr übel, sie ist ständig müde. Als sie an Neujahr 2024 plötzlich gelb wird, ist sie beunruhigt.
5: Dann bin ich mit meiner Mama in den Stall gefahren und draußen lag Schnee. Und dann ist es ihr zum ersten Mal richtig aufgefallen, dass ich wirklich komplett gelb war. Und zwar nicht mal nur die Augen, sondern auch die Haut hat schon so einen leichten Gelbstich gehabt.
4: Noah geht zum Arzt. Ihr Blut wird auf Krankheiten wie Hepatitis getestet. Negativ. Im Krankenhaus dann die überraschende Diagnose. Fuchsbandwurm. Für die junge, sportliche Frau erstmal überfordernd.
5: In dem Moment wollte ich einfach erstmal nur noch heim. Mir war das zu viel. Ich habe mich natürlich im ersten Moment auch extrem geekelt vor der Diagnose.
4: Der Fuchsbandwurm ist ein winziger Bandwurm, nur ein paar Millimeter groß. Die Ulmer Internistin Beate Grüner ist Expertin für den Parasiten.
6: Dieser Bandwurm lebt im Darm des Fuchses. Problematisch ist, dass infektiöse Eier mit dem Fuchskot ausgeschieden werden. Und diese Eier bleiben in der Umwelt und da werden sie von den Zwischenwirten aufgenommen. Mäuse, kleine Nagetiere. Der Mensch ist in dem Zyklus auch Fehlzwischenwirt.
4: Im menschlichen Körper lebt dann nicht der Wurm, sondern seine Larven. Sie schlüpfen aus den Bandwurmeiern, die der Mensch irgendwann verschluckt hat, weil die Eier zum Beispiel an Fallobst oder am Gemüse aus dem eigenen Garten geklebt haben. Oder im Hundefell. Die Larven breiten sich wie ein Tumor im Körper aus und zerstören Gewebe. Meistens zuerst in der Leber wie bei Noah. Manchmal reichen Tabletten zum Eindämmen. Bei ihr brauchte es gleich mehrere OPs.
5: Da wurden 80% der Leber entfernt, der Gallengang wurde entfernt und der Dünndarm wurde da angeschlossen. Und eine Haupt- und zwei Nebenarterien wurden quasi geschnitten, beziehungsweise da musste was Neues verkapselt werden.
4: Noah hat den Fuchsbandwurm überlebt. Wann oder wie sie sich angesteckt hat, weiß die heute 21-Jährige nicht. Die ersten Symptome können bis zu 15 Jahre ausbrechen, nachdem die Wurmeier verschluckt worden sind. Damit es nicht so weit kommt, rät Fuchsbandwurm-Expertin Beate Grüner.
6: Nach Tätigkeiten im Freien, berufliche Tätigkeiten, Umgang mit Erde, Landwirtschaft, die Kleidung wechseln, Hände waschen vorm Essen, sowieso alles, wo dann die Hände oder die Eier in den Mund gelangen. Und außerdem sollte man natürlich bodennah wachsendes Obst waschen. Was noch hilft, ist erhitzen, über 60 Grad über 5 Minuten.
4: Das Risiko, am Fuchsbandwurm zu erkranken, ist sehr gering. In Deutschland, so Grüner, gibt es jedes Jahr rund 50 neue Fälle. Dennoch, für Betroffene kann die Erkrankung sehr bedrohlich sein, bis hin zum Tod, warnt Noah.
5: Das ist eine sehr tückische Krankheit, weil die ganzen Symptome, die damit einhergehen, schon sehr heftig sind für den Körper und es ist schon sehr belastend. Ich bin einfach froh, dass ich leben darf. Ich bin froh, dass ich da sein darf und das macht schon sehr viel mit einem.
4: Noah will jetzt ihr Abi nachholen und Selbstärztin werden, um anderen zu helfen.
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8: Mit Paul Dohner. In der Basketball-Bundesliga sind nur noch zwei Mannschaften ungeschlagen. Der FC Bayern und die Löwen Braunschweig. Und die Braunschweiger waren zu Gast bei Rasta Vechta und da gab es im dritten Spiel den dritten Sieg mit 93-87. Wie das Spiel gelaufen ist, dazu Tide Tedinger.
9: Es war ein spannendes, aber alles andere als ein hochklassiges Spiel. Vechta lag fast die gesamten 40 Minuten zurück. Schuld war vor allem eine grauenhafte Wurfquote. Vor allem in der ersten Hälfte fiel fast nichts. Insgesamt fanden nur 9 von 41 Dreierversuchen ihr Ziel. Über Wasser hielt sich Rasta mit starker Arbeit am offensiven Brett, holte sich nach Fehlwürfen immer wieder den Ball zurück. Doch Braunschweig hatte, wann immer es eng wurde, jedes Mal eine Antwort parat, bleibt ungeschlagen und sorgt für die vierte Rasta-Pleite im vierten Spiel.
8: Kommen wir zum Fußball und starten mit der Nations League Gruppenphase. Da musste unter anderem die bis dato punktlose Türkei in Italien ran. Und Frankreichs Trainer Zinedine Zidane wollte gegen Belgien seine ungeschlagene Serie weiter ausbauen. Mehr von Tom Gernke.
10: Zinedine Zidane, Frankreichs Nationaltrainer, hatte gegen Belgien die Rotationsmaschine angeworfen. Einzig der Ex-Dortmunder Dembélé stand erneut in der Startelf. Und die 10 Wechsel merkte man den Franzosen lange Zeit an. Nach vorne ging in der ersten Hälfte kaum etwas. Für Belgien traf der Ex-Bundesligaspieler Luke Bakio zur 1:0-Führung. Nach der Halbzeit kam dann unter anderem Bayerns Olise und Doué von Paris Saint-Germain. Beide machten anschließend den Unterschied. Doué zum Ausgleich, der ebenfalls eingewechselte Cherki zur Führung und Olise per Doppelpack zum 4:1 Endstand. Zidane bleibt damit auch im vierten Spiel als Nationaltrainer ungeschlagen. Frankreich führt die Gruppe mit 10 Punkten an. Dahinter folgt Italien, das die Türkei mit 3:1 besiegte.
8: Und auch beim deutschen Frauennationalteam stehen die nächsten Länderspiele an. Die DFB-Auswahl ist dafür in Heidelberg zusammengekommen und bereitet sich auf 2 Testspiele vor. Was steht für die DFB-Frauen in den nächsten Tagen an? Die Antwort kommt von unserem Nationalmannschaftsreporter Christopher Klein.
7: Die DFB-Frauen werden erstmal 2 Tage lang in der Region Heidelberg trainieren. Sportlich geht es darum, sich zu finden, denn die letzten

0: Wien Endemann vom FC Liverpool fehlt, wegen einer Wadenverletzung. Der Bundestrainer Christian Wück hat daraufhin neben Sarai Linder vom VfL Wolfsburg jetzt auch noch Nicole Anyomi von den London City Lionesses nachnominiert. Am Donnerstag geht's für die DFB-Frauen dann Richtung Karlsruhe, wo am Freitag das Länderspiel gegen Australien ansteht. Und am nächsten Dienstag sind die DFB-Frauen dann in Bremen gegen Japan gefordert.
1: Und zum Schluss noch ein Blick auf die Spitze des deutschen Sports. Michael Mronz soll neuer Präsident des Deutschen Olympischen Sportbunds werden. Warum er als Favorit gilt, das weiß Benedikt Kaninski.
2: Michael Mronz soll auf Empfehlung einer Findungskommission als neuer Präsident des Deutschen Olympischen Sportbunds kandidieren. Die Findungskommission hatte sich auf Initiative der Sprechergruppe der Sportspitzenverbände und ohne direkte Beteiligung des Deutschen Olympischen Sportbunds gegründet. Der bisherige Präsident Thomas Weikert hatte am Donnerstag seinen Verzicht auf eine erneute Kandidatur erklärt. Michael Mronz gilt schon länger als Favorit auf das Amt. Er ist als IOC-Mitglied im internationalen Sport gut vernetzt und könnte damit auch für die deutsche Bewerbung um Olympische und Paralympische Spiele von Bedeutung sein. Mronz war außerdem Mitbegründer der Initiative Rhein-Ruhr, die eine Olympia-Bewerbung für 2032 angestrebt hatte. Wegen seiner Nähe zum NRW-Projekt hatte es zuletzt auch Kritik an Mronz möglichem Aufstieg gegeben.
1: Und noch bis zum 30. Oktober können Kandidaten ihr Interesse erklären. 2 Wochen später will der DOSB die Liste der Bewerber dann veröffentlichen.
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1: Um 2.30 Uhr mit Olaf Knapp. Plastikverpackungen sollen teurer werden. Dazu planen Union und SPD eine neue Abgabe auf Kunststoff. Dem ARD-Hauptstadtstudio liegt der Entwurf für ein Kunststoffverpackungssteuergesetz vor. Danach sollen ab dem kommenden Sommer für jede Tonne Kunststoff in Verpackungen 550 Euro fällig werden. In dem Gesetzentwurf heißt es, mit der Steuer sollten Anreize geschaffen werden, den Verbrauch von Kunststoff zu verringern. Kommt die Plastiksteuer wie geplant, rechnet der Bund mit Mehreinnahmen von knapp 1,5 Milliarden Euro pro Jahr. Die Türkei und Pakistan entsenden Truppen nach Saudi-Arabien. Hintergrund sind die Angriffe der pro-iranischen Houthi-Miliz im Jemen auf Saudi-Arabien. Aus der Nachrichtenredaktion Peter Behrendt.
2: Bei einer Dringlichkeitssitzung in Riad verurteilten die Vertreter der Türkei, Pakistans und Saudi-Arabiens die jüngsten Angriffe, insbesondere auf die heiligen Städte Mekka und Medina. Streitkräfte und militärische Mittel sollten nun schnell im Königreich stationiert werden, hieß es in einer Stellungnahme. Im August hatten die drei Staaten ein gemeinsames Verteidigungsabkommen unterzeichnet. Darin ist festgelegt, dass ein bewaffneter Angriff auf ein Mitgliedsland als Angriff auf alle gewertet wird. Im Jemen selbst will die international anerkannte Regierung mit einer Militäroffensive gegen die Houthi-Miliz vorgehen.
1: In Frankreich ist für heute ein landesweiter Protesttag gegen Lehrermangel, überfüllte Klassen und marode Schulen geplant. Zu den Demonstrationen haben Schüler- und Studentenverbände aufgerufen. Unterstützung kommt von mehreren großen Bildungsgewerkschaften, die teilweise auch zum Streik aufgerufen haben. Es wird außerdem mit Blockaden an hunderten Gymnasien und Hochschulen gerechnet. In den vergangenen Tagen hatte es bei Schülerprotesten immer wieder gewalttätige Ausschreitungen gegeben. Tausende Menschen wurden festgenommen. Die Zahl der Tankstellen, die gegen die 12-Uhr-Regel verstoßen, ist deutlich gesunken. Eine Datenanalyse des SWR zeigt, dass hinter den verbliebenen Fällen einige wenige auffällige

0: Betreiber stecken. Aus Baden-Baden, Andreas Hein.
1: Seit etwa einem halben Jahr dürfen Tankstellen nur einmal am Tag um 12 Uhr mittags ihre Preise erhöhen. Nach Berichten über erste Ermittlungen und Strafen im Sommer lässt sich aus den Daten jetzt ablesen, dass immer weniger Tankstellen mutmaßlich gegen die Regel verstoßen. An nur noch knapp 800 Tankstellen wurden im September die Preise zu unerlaubten Zeitpunkten erhöht. Das ist ein Drittel weniger als noch im Juli. Besonders auffällig bleibt aber, dass mutmaßlich 15% aller groben Verstöße auf Esso-Tankstellen entfallen. Der Konzern wollte sich gegenüber dem SWR nicht dazu äußern.
0: Das Wetter in Deutschland. Nachts im Norden viele Wolken und von der Nordsee her Schauer. Sonst trocken und oftmals klar. 16 Grad auf Sylt bis 4 Grad im bayerischen Vogtland. Das waren die Nachrichten.
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3: Mit der A3 Frankfurt Richtung Köln. Hier ist zwischen Bad Camberg und Limburg Süd weiterhin nach einem Unfall gesperrt. Die A7 Würzburg Richtung Ulm ist zwischen Rothenburg ob der Tauber und Wörnitz wegen eines defekten LKW gesperrt. Die Umleitung für Sie ist die U82. Die A30 Osnabrück Richtung Bad Oeynhausen ist zwischen Riemsloh und Bruchmühlen nach einem Unfall gesperrt. Die Umleitung hier Richtung Bad Oeynhausen über die Siedlung Steinbrink und Bruchmühlen. Und die A57 Krefeld Richtung Köln, die ist zwischen Krefeld Zentrum und Krefeld Oppum bis Donnerstagmorgen wegen Bauarbeiten gesperrt. Gute Fahrt durch diese Nacht.
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3: Mit Nikolai Russ. Seit rund einem Monat ist klar, die AfD in Sachsen-Anhalt ist die stärkste Kraft im Land und das mit Abstand. Heute am Dienstag kommt der neu gewählte Landtag zum allerersten Mal zusammen. Wichtigster Tagesordnungspunkt, die Wahl des neuen Landtagspräsidenten. Zur Wahl steht Tobias Rausch, der 35-Jährige, könnte damit der erste AfD-Landtagspräsident in Deutschland werden. Wie geht es politisch weiter in Sachsen-Anhalt? In welche Richtung steuert das Land und was heißt das für ganz Deutschland? Wir schauen genauer drauf in 11KM, dem Tagesschau-Podcast, heute mit Elena Kuch.
4: Hier läuft alles, wie gesagt, sehr gut. Die Gespräche laufen sehr konstruktiv.
5: Das sagt Ulrich Siegmund vergangene Woche.
4: Und deswegen möchte ich hier und heute verkünden, dass ich in der Dezember-Sitzung als Ministerpräsidentenkandidat hier in Sachsen-Anhalt antreten werde.
5: Ulrich Siegmund könnte der erste Ministerpräsident der AfD werden. Und der erste wichtige Testlauf dafür, ob das klappen kann, findet schon in dieser Woche statt. Knapp einen Monat nach der Wahl in Sachsen-Anhalt kommt der neue Landtag zusammen und wählt jetzt erstmal den Landtagspräsidenten. Die AfD könnte den Posten erstmals in Deutschland übernehmen. Welche Folgen das hätte, besprechen wir heute mit Lars Frohmüller. Lars berichtet für den MDR über die Landespolitik in Sachsen-Anhalt. Und er erzählt uns, wie die AfD-Fraktion schon jetzt die Muskeln spielen lässt und wieso die erste Sitzung des Landtags auch ein richtiger Spannungsmoment wird. Ein Fingerzeig, wer Sachsen-Anhalt bald regiert. Hi Lars, herzlich willkommen bei 11KM.
6: Ja, herzlichen Dank für die Einladung. Hallo.
5: Du bist ja wirklich sehr nah dran an der Politik in Sachsen-Anhalt und hast Kontakte in die verschiedenen Parteien und Fraktionen. Und jetzt kommt zum ersten Mal seit der Landtagswahl vor 4 Wochen der neue Landtag in Sachsen-Anhalt zusammen. Was wird da passieren?
6: Ja, im Grunde genommen ist es ein Standardprozedere, was da abläuft. Es wird der Landtagspräsident gewählt und die jeweiligen Stellvertreter und dann ist der Tag auch relativ schnell wieder rum. Ob das ein Standardprozedere wird, das wird sich zeigen.
5: Ja, ein Standardprozedere wird es allein deshalb schon nicht, weil ja ein Kandidat von der AfD zur Wahl steht zum Landtagspräsidenten. Die AfD ist in Sachsen-Anhalt als gesichert rechtsextremistisch eingestuft. Was erwartest du von diesem Tag?
6: Naja, wir haben ja ein ganz neues Gebilde dann auch im Landtag. Also eigentlich gibt es ja diese klassische, also über wirklich Jahrzehnte gelernte parlamentarische Aufteilung im Landtag von links nach rechts. Schon das ist aufgebrochen.
7: Die AfD wird im Landtag von Magdeburg künftig nicht mehr rechts, sondern in der Mitte sitzen. Einer der ersten Beschlüsse, die die Partei als stärkste Fraktion durchgesetzt hat.
6: Im Vorältestenrat hat man sich dafür entschieden, also die AfD hat das entschieden.
5: Das kann man einfach so entscheiden?
6: Das kann man im Ältestenrat, wenn man die Mehrheit im Landtag dann hat, kann man das entscheiden. Also der Ältestenrat ist ja im Prinzip nur ein Spiegel der Sitze des Landtages. Und die großen Fraktionen haben dann natürlich mehr Mitspracherecht als die kleinen Fraktionen. Und dementsprechend wurde das dann auch so entschieden. Also wenn wir jetzt aus der Blickrichtung des Landtagspräsidenten uns das anschauen, würden wir auf der rechten Seite die CDU und die Fraktion der Grünen sehen. Dann sehen wir in der Mitte die AfD.
5: Mit sehr, sehr vielen Sitzen.
6: Mit sehr, sehr vielen Sitzen, also wirklich ein zentraler Block. Und auf der linken Seite würde dann das BSW, die SPD und die Linke sitzen.
5: Was hat die AfD davon, diese lang etablierte Sitzordnung zu verändern?
6: Zum Grundlegenden ist das natürlich ein Machtspiel, um zu zeigen, also wir bestimmen jetzt hier die Regeln im Haus und wir sind natürlich, das ist die Kommunikation nach außen, die Partei, die neue Partei der Mitte, und das wollen wir natürlich auch nach außen darstellen. Was ein bisschen konträr zu dem ist, was man von der AfD auch eigentlich in der Kommunikation kennt, denn da forciert man ja schon den Begriff rechts und rechtskonservativ. Das passt jetzt auch nicht so richtig zur Mitte, und das ist natürlich dann auch ein Signal davon, dass auch von Ihnen auch der Hauptgesprächswert, der zentrale Dreh- und Angelpunkt des Landtages ausgeht.
5: Was könnte das so für den Alltag, also für Sitzungen im Landtag bedeuten?
6: Es wird laut. Wir haben schon in der letzten Legislatur also leidlich beobachten müssen, mit 22 Abgeordneten war es schon ein Problem, teilweise in den Sprecherkabinen, die wir da haben, um vielleicht mal schnell ein Kollegengespräch zu machen oder vielleicht einfach nur ein Telefonat oder mal einen Text zu schreiben. Da können wir ja eigentlich die Saalmikrofone runterdrehen und sind dann sehr schallisoliert.
5: Wenn du jetzt zum Beispiel fürs Radio ein Interview gibst und,
6: genau,
5: und eine
6: richtig.
5: Aufzeichnung machst.
6: Mhm. Richtig. Jetzt ist es aber so, also es ist wirklich ein eher Schreien als ein Debattieren. Und das kommt dann halt auch bei bestimmten Rednern immer aus der gleichen Ecke, aus den Reihen der AfD, die dann sehr lauthals auch auf die, die jetzt gerade am Podium sind, einwirken oder ihrem eigenen Redner sehr lauthals zu applaudieren, auf die Tische schlagen. Also es ist schon, ich würde schon sagen, eher so eine Fußball-Stadion-Atmosphäre. Ich bin jetzt kein Stadiongänger, aber das ist das, was man aus dem Fernsehen kennt. Und so fühlt sich's dann am Ende auch an. Also es ist sehr laut, es ist teilweise auch bedrohlich. Also so spiegeln es einem auch die Abgeordneten.
5: Der neue Ministerpräsident von Sachsen-Anhalt, der soll ja voraussichtlich erst im Dezember gewählt werden. Aber bei dieser Sitzung jetzt wird er erstmal ein neuer Landtagspräsident gewählt. Wie einflussreich ist der eigentlich?
6: Ja, schon sehr. So ein Landtagspräsident hat natürlich die Möglichkeiten, die Hausordnung anzupassen beispielsweise. Er leitet auch die Sitzung. Er hat auch die Steuerungsmöglichkeiten über die Ordnung, also sprich über die Saalordnung im Landtag. Dann kann auch mal einen Ordnungsruf aussprechen, wenn es zu laut ist.
5: Jemanden das Mikro abdrehen?
6: Genau, also im Zweifel jemanden das Mikro abdrehen. Das passiert bei uns ehrlich gesagt im Landtag eher weniger. Da geht es halt eher um die Ende der Redezeit und dann wird nochmal drauf gemahnt und so. Da ist man schon sehr freigebig, muss man sagen. Aber was natürlich immer wieder ein Thema ist, das Thema Ordnungsrufe. Da hat die AfD in der Vergangenheit auch einige kassiert. Jetzt müssen sie einfach gar keine große Angst mehr haben, weil sie haben ja den Herren des Verfahrens quasi auf ihrer Seite. Tobias Rausch wird es ja wohl werden, also wenn es nach den Plänen der AfD geht. Und das bedeutet dann halt auch so Ordnungsrufe, die sind dann vielleicht eher weniger gesät, zumindest in Richtung AfD.
5: Du hast ja gerade schon Namen erwähnt, also Tobias Rausch, der ist 35, sitzt seit 10 Jahren im Landtag für die AfD. Was ist das für ein Typ und wie ist der einzuordnen?
6: Tobias Rausch ist Netzwerker. Also der ist innerhalb der Partei, genau wie Ulrich Siegmund, ungefähr zur gleichen Zeit eingetreten, auch in den Landtag.
5: Können die gut miteinander?
6: Ich glaube ja. Es gibt ja diesen sogenannten Poker-Club oder diese Poker-Runde. Das ist so ein Club von Männern, die halt in verschiedenen Funktionen in der AfD sind und wo die eigentlichen Entscheidungen getroffen werden in der Partei. So, also am Landesvorstand auch ein bisschen vorbei. Und er ist auf der anderen Seite Teil dieser berühmt-berüchtigten Affären.
8: Im September wird in Sachsen-Anhalt gewählt, doch derzeit herrscht Unruhe in der Partei. Es geht um Vorwürfe der Vetternwirtschaft.
6: Diese Vetternwirtschaftsaffäre, die es im vergangenen Jahr medial immer wieder in die Schlagzeilen geschafft hat.
9: Darum geht es. AfD-Abgeordnete sollen in größerer Zahl Familienangehörige von anderen AfD-Politikern beschäftigen.
6: In der Familie Rausch, da sind mehrere Familienmitglieder bei anderen Bundestags- und Landtagsabgeordneten dann angestellt gewesen.
10: So sollen etwa die 3 Geschwister des Landtagsabgeordneten Tobias Rausch bei der Bundestagsabgeordneten Claudia Weiß angestellt sein. Ihre Tochter wiederum soll bei der Landtagsfraktion Sachsen-Anhalt arbeiten.
6: Er selbst hat auch Teile seines Fußballvereins auf Minijobbasis dann wiederum bei sich angestellt. Also da gab es doch Verquickungen, die ihm aber am Ende auch nicht geschadet haben, eben weil er in der Partei so gut aufgestellt hat. Er ist jetzt auch der Generalsekretär.
5: Und wie würdest du den politisch einordnen?
6: Also das ist jetzt nicht jemand, der

0: ich sag mal so, in der strammen rechten Ecke zu suchen ist, so wie Sigmund auch nicht beispielsweise, sondern das ist eher so jemand, naja, den man halt gut nach vorne schieben kann, wenn es so um handwerkliche Dinge geht, um Strippenziehen geht und Vernetzungsakte innerhalb der Partei geht. Da ist der auf jeden Fall einzuordnen. Es ist jetzt kein Ideologe im eigentlichen Sinne. Da gibt es andere in der Partei.
1: Du hast ja jetzt schon gesagt, es ist sehr wahrscheinlich, dass Tobias Rausch gewählt wird. Aber die AfD hat ja nicht die absolute Mehrheit. Worauf fußt diese Annahme?
0: Es gibt ja die Gespräche mit dem BSB und die sind ja schon sehr weit fortgeschritten. Und das BSB hatte ja im Vorfeld immer wieder gesagt, wir machen keine Koalition mit der AfD.
2: Wir wollen ja in keine Koalition mit der AfD gehen.
3: Wir haben immer gesagt, wir gehen in keine Koalition.
2: Wir werden genau das nach der Wahl tun, was wir vor der Wahl gesagt haben.
0: Aber es wird punktuelle Zusammenarbeit in Sachfragen geben. Und eine dieser Sachfragen war auch die Wahl des Landtagspräsidenten. Da war man sich offenbar auch relativ schnell einig, dass man das machen würde. Da war auch die Personalfrage dann relativ schnell geklärt. Man hat sich dann auf Tobias Rausch geeinigt. Und dementsprechend ist das auch Teil der Verhandlungsmasse. Und das ist dann auch der erste Punkt, wo wir auch sehen werden, inwieweit hält denn diese Verbindung, die ja keine Koalition ist.
1: Ja, es klingt so ein bisschen, als wäre das fast so eine Art Testlauf, oder?
0: Es ist in mehreren Feldern ein Testlauf. Also erstens steht diese Gemeinschaft.
1: Von BSW und AfD,
0: mit diesen
1: 5 Stimmen des BSW.
0: Richtig. Aktuell hat die AfD ja 39 Abgeordnete im Landtag. Mit dem BSW zusammen sind es dann 44. Wenn wir die vollen 44 bei der Wahl von Tobias Rausch sehen, dann wissen wir oder können vermuten, dass dieses Absprachebündnis dann funktioniert mit dem BSW. Sackt das Ganze aber unter diesen Wert von 44, dann steht vielleicht auch schon das Bündnis mit dem BSW nicht stark genug. Dann springt vielleicht doch jemand ab und ist sich nicht sicher. Sollten es mehr Stimmen sein, kann man schon die Vermutung aufmachen, dass da vielleicht der eine oder andere von der CDU auch mitstimmt, um seiner eigenen Fraktion zu signalisieren, ich bin vielleicht auch bereit, einen Ministerpräsidenten zu wählen, wenn ihr einen bestimmten Kurs nicht folgt oder wenn ihr mir nicht das gebt, was ich möchte, vielleicht ein Ausschussvorsitz oder ähnliches. Und das ist ein Zahlenspiel, was dann für uns auch interessant ist, weil wir dann auch ein bisschen in das Abstimmungsverhältnis hineinraten können.
1: Weißt du denn, ob es da so House of Cards-mäßige Hinterzimmertreffen gibt zwischen AfD-Mitgliedern und Mitgliedern von anderen Parteien? Und um wen könnte es da gehen bei diesen geheimen Unterstützern?
0: Ja, also es werden immer wieder Namen genannt, aber das jetzt hier weiter zu streuen, das wäre vielleicht ein bisschen unseriös. Aber nichtsdestotrotz, die Gespräche, die du erwähnst, die gibt es. Es gibt auch immer wieder CDUler, die dann auch mal in Reihen der AfD bei Veranstaltungen, bei Feierlichkeiten gesichtet werden. Und das führt natürlich dazu, dass auch schon in der letzten Legislatur eine gewisse Nähe da kolportiert wurde. Es gibt CDU-Abgeordnete, die auch schon in der Vergangenheit mit, naja, ich sag mal, Briefen oder Nachrichten aufgefallen sind, die dann doch eher rechtskonservativ sind. Und auch die sind natürlich ganz oben auf der Liste der vermuteten Kandidaten, die vielleicht mal ein bisschen weiter nach rechts blinken am Ende.
1: Wenn wir jetzt weiter vorausblicken, weg von der Wahl des Landtagspräsidenten und hin zur Regierungsbildung. Ulrich Siegmund will ja im Landtag zum Ministerpräsidenten von Sachsen-Anhalt gewählt werden. Aber auch da fehlt ihm die nötige eigene AfD-Mehrheit. Hältst du es für realistisch, dass es in der CDU auch Personen gibt, die ihn zum Ministerpräsidenten wählen könnten? Ulrich Siegmund hat sich ja jetzt gerade schon sehr sicher gezeigt, dass er es wird.
4: Ich würde ja nicht in die Wahl des Ministerpräsidenten hineingehen, wenn ich diese Stabilität nicht vorher als Gewissheit hätte.
0: Also mich hat gerade auf der Pressekonferenz ein bisschen verwundert, mit welcher Selbstsicherheit Ulrich Siegmund da sagt, er hätte jetzt eine Mehrheit, es braucht nur noch ein bisschen das Ganze zu verhandeln.
4: Wenn alles so läuft, wie wir es aktuell geplant haben, gibt es ein Format der Stabilität.
0: Interessant ist der Zeitraum, dass er jetzt nicht sagt, er will jetzt zu diesem Punkt im Oktober gewählt werden oder vielleicht zum nächsten Sitzungstermin im November, sondern im Dezember. Aber da ist er sich sicher, da stehen dann auch Mehrheiten. Mir persönlich ist nicht klar, wie das rechnerisch aufgehen soll, weil auf der einen Seite sagt ja das BSW ganz klar, wir wollen keinen Ministerpräsidenten Ulrich Siegmund wählen, also schließt sich dieses Zahlenspiel eigentlich aus. Und auf der anderen Seite kokettiert ja die AfD immer wieder mit ihren Kontakten in die CDU und dass man dort vielleicht auch Leute bekehren könnte, für einen Ministerpräsidenten Ulrich Siegmund zu stimmen. Das würde aber bedeuten, dass diese Personen auch permanent für die AfD zur Verfügung stehen. Und das ist das, was ich zahlentechnisch nicht ganz übereinander bekomme, weil das würde ja dann fast schon bedeuten, man kriegt wirklich jemanden dazu, auszutreten und in die AfD einzutreten. Und das wird ein Schaustück, was für Siegmund jetzt nicht einfach zu realisieren ist.
1: Lass uns das nochmal kurz sortieren. Wie viele Stimmen braucht Ulrich Siegmund, braucht die AfD bei der Wahl zum Ministerpräsidenten zusätzlich zu ihren eigenen Sitzen im Landtag von einer der anderen Parteien?
0: Aktuell hat ja die AfD 39 Stimmen. Und insgesamt gibt es ja 83 im Landtag. Um eine Mehrheit zu haben, brauchen sie 42. Das heißt, er braucht 3 Stimmen über den Durst, damit er gewählt werden kann. Da kommen wieder die Abweichler aus der CDU ins Spiel vielleicht. Aber es könnten auch theoretisch ja Abweichler aus dem BSW sein. Auch das sind ja Gedankenspiele. Also irgendwie muss ja Ulrich Siegmund auf diese Mehrheit kommen. Also muss es ja, also in der einzigen Logik, die sich mir erschließt, wirkliche Überläufer geben, die dann sich der AfD anschließen, sodass die AfD mit diesen Personen festrechnen kann, ohne sich ständig mit einem Vertragspartner neu einigen und Dinge neu aushandeln zu müssen.
1: Und wenn das jetzt aber trotzdem in den ersten beiden Wahlgängen nicht klappen sollte?
0: Dann reicht ihm eine einfache Mehrheit im dritten Wahlgang. Das Problem ist aber, dass auch da Siegmund sich selber eine Grenze gesetzt hat. Er möchte nicht mit einer einfachen Mehrheit im dritten Wahlgang gewählt werden, weil er dann sagt, dann fehlt mir ja trotzdem im Landtag für jegliche Regierungsprojekte eine Mehrheit. Wenn er bei diesen Gedankenspielen bleibt, dann kann er sich eigentlich nicht im dritten Wahlgang wählen lassen.
1: Und diese Aussagen von Ulrich Siegmund, mit denen er sich ja gerade so verkauft, dass es sehr sicher ist, dass er Ministerpräsident wird, könnte das nicht auch ein politischer Bluff sein?
0: Ich glaube, die Fallhöhe ist zu hoch für einen Bluff in der Qualität. Wir haben ein gutes Beispiel aus dem Wahlkampf gehabt.
5: Wir haben nämlich heute, ich habe gerade den Beleg bekommen auf mein Handy, eine ganz besondere Spende bekommen in Höhe von 5.000 Euro.
0: Da hat Siegmund sich auf offener Bühne hingestellt und gesagt,
5: nicht von irgendjemandem, sondern, liebe Presse, Achtung, von einem CDU-Kreistagsmitglied in Sachsen-Anhalt.
0: Haben wir alle gedacht, ist ein großer Bluff. Ein paar Wochen später kommt raus, der hat sogar 10.000 gespendet. Also das hat man auch für einen Bluff gehalten. Aber wenn das jetzt rauskäme, dass er so stark blufft, dann würde auch ein Kartenhaus, um deinen House-of-Card-Begriff dann wieder mal zu nutzen, das würde zusammenfallen. Und ich glaube, es gibt diese Gespräche schon. Und was natürlich jetzt hineinzahlt, die CDU, die wollen ja ihren Landesvorstand im Dezember wählen. Und das ist wahrscheinlich auch der Grund, warum diese Wahl von Ulrich Siegmund auch erst im Dezember laufen soll. Siegmund pokert relativ hoch, dass es danach Unzufriedene vielleicht in der CDU gibt, die dann den Anbieter wechseln.
1: Die CDU hat die Wahl in Sachsen-Anhalt ja wirklich krachend verloren. Sie kommt im neuen Landtag nur noch auf 15 Sitze, also weit weniger als die Hälfte der AfD. Wie nimmst du die Partei vor Ort wahr nach dieser Wahlpleite?
0: Also die CDU momentan ist wirklich dabei, ihre Wunden zu lecken und sich gegenseitig jetzt Vorwürfe zu machen. Und im Grunde wirken die sehr uneins in dem, was sie da tun. Da geht es ja auch um die Wahl des Landesvorsitzenden und auch welche Richtungsentscheidung er vielleicht treffen wird.
6: Wer die Historie unserer Partei, der CDU Sachsen-Anhalt, kennt, der weiß, dass unser erster Vorsitzender, Leo Herwegen, von den Kommunisten im ersten Schauprozess ins Zuchthaus gesteckt wurde.
0: Ein Bundestagsabgeordneter, Sepp Müller aus Wittenberg, hat sich ja selbst ein bisschen ins Rennen gebracht.
6: Und deswegen sage ich ganz klar, für die CDU Deutschland bedeutet es, mit aller Klarheit zu sagen, keine Zusammenarbeit mit rechts, keine Zusammenarbeit mit links. Das sind Prinzipien, das ist ein Bundesparteitagsbeschluss, den habe ich wiedergegeben.
0: Und jetzt das Thema so weit treibt, dass die Partei sich jetzt entscheiden muss, mit der Wahl des Landesvorsitzenden auch eine Richtung zu entscheiden. Eine harte Abgrenzung nach links oder vielleicht ein Kandidat, der sich sogar ein bisschen nach rechts zur AfD öffnet oder jemand dazwischen, der sich auch momentan, ehrlich gesagt, noch nicht zeigt.
1: Und wie stark ist die Abgrenzung nach rechts? Wie stabil ist die Brandmauer?
0: diese Sachsen-Anhalt-CDU ist schon immer konservativ, sehr, sehr konservativ, sodass dieses Brandmauer-Thema hier

0: eher vernachlässigt ist. Da hat man schon immer eher an den Hardlinern sich orientiert. Das war nie die Merkel-Union. Und dementsprechend gibt es hier auch schon auf kommunaler Ebene, auf Kreisebene auch schon Zusammenarbeiten, eher auf inoffizieller Ebene mit der AfD. Also das ist, glaube ich, kein Thema, mit dem man als Landesvorsitzender beispielsweise hier in einer CDU auch punkten kann.
1: Und wenn man jetzt parallel einmal auf die anderen Parteien guckt. Die SPD hat ja zu Gesprächen eingeladen und alle Parteien außer die AfD waren willkommen. Die CDU hat aber abgelehnt. Die restlichen haben sich getroffen. Ist denn da überhaupt irgendwie die Möglichkeit, eine Alternative zu finden und eine Regierung aufzustellen ohne die AfD?
0: Das halte ich für ausgeschlossen. Also diese Gespräche, die da jetzt, ich sag mal, sehr pro forma liefen, damit, ich sag mal, auch die SPD sich am Ende nicht nachsagen lassen konnte, wir hätten nicht alles probiert. Aber auch wenn man im Nachgang gesagt hat, man trifft sich zu weiteren Gesprächen, ich habe mich dann mit den Teilnehmern dann nochmal einzeln unterhalten. Also da gab es kein Zusammenkommen, weil das BSW immer wieder sehr deutlich macht an einer oder anderen Stelle, wenn wir hier zusammenarbeiten und Kompromisse finden wollen, dann führt kein Weg an der AfD vorbei. Wir können diese Stimmen, die da existieren und die Wählerstimmen, die da existieren, nicht ignorieren. Das hat in den letzten Jahren nicht funktioniert, sagt das BSW. Und dementsprechend muss es nur mit der AfD laufen. Und das wiederum ist bei allen anderen Parteien, also SPD, Grüne, Linke, komplett ausgeschlossen, dass es irgendwelche Wahlen oder Abstimmungen oder Anträge gibt, wo die AfD dran beteiligt ist.
1: Okay, also Stand jetzt deutet sehr, sehr viel darauf hin, dass es möglicherweise wirklich so weit kommen könnte, dass die AfD eine Regierung bilden könnte. Was hörst du denn darüber, wie so eine mögliche AfD-Regierung ab Dezember aussehen könnte? Kursieren da schon mögliche Ministernamen zum Beispiel?
0: Die sind ja im Vorfeld schon kolportiert worden. Also beispielsweise gibt es so Personen, die sonst eher so in der zweiten Reihe unterwegs sind.
2: Ihn nennt Ulrich Siegmund das Uhrwerk der AfD Sachsen-Anhalt. Patrick Haar ist Pressesprecher von Landtagsfraktion und Partei.
0: Patrick Haar beispielsweise wird als Chef der Staatskanzlei gehandelt.
2: Er war Funktionär der heimattreuen deutschen Jugend, der HDJ.
3: Die HDJ, nicht zufällig erinnert die Abkürzung an HJ, wurde als Lebensbund angelegt. Von NS-Fanatikern, die Kinder und Jugendliche drillten und in sogenannter Rassekunde schulten. 2009 verbot Bundesinnenminister Wolfgang Schäuble die Organisation wegen ihrer Wesensverwandtschaft mit dem Nationalsozialismus.
0: Und dann war bis vor kurzem noch Hans-Thomas Tillschneider als Bildungsminister gehandelt.
1: Der ja immer so ein bisschen als so der Intellektuelle der AfD Sachsen-Anhalt bezeichnet wird, ne?
0: Intellektuell geprägt über dieses politische Bildungswerk von Götz Kubitschek in Schnellroda. Da geht er ein und aus, da macht er Podcasts etc.
2: Hans-Thomas Tillschneider gilt als fleißiges intellektuelles Zentrum der Landespartei.
0: Ja, aber das bröckelt ein bisschen. Ich glaube, da waren einige Medienauftritte in den letzten Wochen und Monaten auch schuld. Man erinnert sich vielleicht an den Podcast von Funke, wo er sehr wutentbrannt rausläuft.
4: Deshalb will ich das hier jetzt beenden. Ich will das nicht, das so muss ich mich behandeln lassen. Ich
5: bin, wir können noch mal, wir können, nein, wenn Sie wollen, noch über...
4: Das war's jetzt. Also so redet man hier nicht.
0: Und im Wahlkampf war Hans-Georg Maaßen, der ehemalige Verfassungsschutzchef, im Gespräch. Der könnte vielleicht Innenminister werden. Das sind so Namen, die kursieren hier. Aber das ist ja auch wieder etwas, was Ulrich Siegmund immer wieder vor sich herträgt. Im Vorfeld wird es keine Personaldiskussion geben.
1: Ich habe noch eine persönliche Frage, Lars. Du berichtest ja seit Jahren für den MDR und für die ARD über die AfD. Was könnte sich für dich ändern, für dich ganz persönlich und für deine Arbeit, wenn jetzt der neue Landtag in Sachsen-Anhalt zusammenkommt? Denn die AfD, die möchte ja am liebsten den MDR abschalten.
0: Das ist eine interessante Frage, auf die ich ehrlich gesagt keine gute, allgemeingültige Antwort habe. Ich habe so ein Gefühl, dass es für uns schwieriger wird, dass der Zugang, der wirklich direkte Zugang über Pressestatements etc. für uns Journalisten in Sachsen-Anhalt insgesamt schwieriger wird. Also Siegmund kommuniziert ja viel über soziale Medien. Bis jetzt hatten wir die Minister in der Landespressekonferenz. Ich weiß nicht, ob dieses Format dann weiter so existiert und ob er nicht andere Medien und andere Formate vorzieht und dann halt auch ja, die Informationslandschaft einfach ausdörrt. Und ja, natürlich schwebt das Damoklesschwert Kündigung des Rundfunkstaatsvertrages auch immer hier.

0: hier über das Haus, da verlasse ich mich ehrlich gesagt jetzt erstmal auf unsere Juristen, die sagen, das ist gar nicht so einfach. Und dann muss die AfD ja auch erstmal ein Angebot machen, wie das laufen soll.
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1: Um 3 Uhr mit Olaf Knapp. Für Unternehmen könnten Plastikverpackungen bald teurer werden. Schon seit 2021 gibt es eine EU-Abgabe auf nicht recycelten Kunststoff, die bislang aus dem Bundeshaushalt bezahlt wird. Jetzt soll die Abgabe durch eine Plastiksteuer an die Firmen weitergereicht werden. Aus Berlin, Evi Seibert.
2: Ab Juli nächsten Jahres wäre diese Abgabe fällig. Für jede Tonne Kunststoff in Verpackungen würden dann 550 Euro fällig werden. Bei der großen Menge an solchen Verpackungen könnte das dem Staat rund 1,5 Milliarden Euro bringen. Demnach fielen allein im Jahr 2023 rund 3 Millionen Tonnen solcher Verpackungen an. Dabei geht es zum Beispiel um Folien, Verschlüsse oder Deckel. Zahlen müssen die Unternehmen, die solche Verpackungen nutzen, herstellen oder einführen.
1: Die Lage auf der arabischen Halbinsel droht weiter zu eskalieren. Die Houthi-Miliz im Jemen hat offenbar wieder Ziele in Saudi-Arabien angegriffen. Ein Reporter der Nachrichtenagentur AFP berichtet von einer Reihe von Explosionen in der saudischen Hauptstadt Riad. Die Houthi erklärten, sie hätten den dortigen Flughafen attackiert. Saudi-Arabien geht gemeinsam mit der jemenitischen Regierung gegen die Houthi-Miliz vor. Zuletzt hatten sie Geländegewinne gemeldet. Die Houthi, die vom Iran unterstützt werden, kontrollieren die für den Welthandel wichtige Meerenge Bab al-Mandab zum Roten Meer. In der spanischen Metropole Barcelona sind gestern Abend wieder viele Menschen gegen die Wohnungsnot auf die Straße gegangen. Die Behörden sprachen von 20.000 Teilnehmern, die Organisatoren von 120.000. Die Proteste verliefen überwiegend friedlich. Der spanische Ministerpräsident Sanchez hat inzwischen Neuwahlen für den 29. November angekündigt. Zuvor waren im Parlament, in dem Sanchez keine Mehrheit mehr hat, seine 2 Dekrete zur Bekämpfung der Wohnungsnot gescheitert. Der britische Bestsellerautor Jeffrey Archer ist tot. Er starb nach Angaben seines Verlages gestern im Alter von 86 Jahren. Aus London, Lisa Maria Röhling.
3: Jeffrey Archer, 1940 in London geboren, war weder in der Schule noch an der Universität mit besonderen Leistungen aufgefallen. Nach dem Studium hatte er zunächst eine politische Karriere verfolgt, bevor er sich der Literatur zuwandte. Mit gerade einmal 29 Jahren zog er für die konservative Partei ins Parlament ein. 5 Jahre später trat er nicht erneut zur Wahl an, weil er wegen einer Fehlinvestition kurz vor dem Bankrott stand. Also begann er Romane zu schreiben und wurde zum Bestsellerautor. Sein bekanntestes Werk Kain und Abel aus dem Jahr 1979 ist bis heute eines der meistverkauften Bücher der Welt.
1: Das Wetter in Deutschland. Tagsüber im Norden viele Wolken und Schauer. Sonst nach Nebelauflösung viel Sonne, 17 Grad auf Sylt und rund 25 Grad am Oberrhein. Es ist 3.03 Uhr.
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4: Geht los mit der A3 Frankfurt Richtung Köln. Immer noch der Unfall zwischen Bad Camberg und Limburg Süd, deswegen ist hier gesperrt. Die A29 Alhorner Heide Richtung Oldenburg ist zwischen Wadenburg. Nochmal. Wir fangen nochmal an. Wir kommen nochmal rein. Die A29 Anhorner Heide Richtung Oldenburg ist zwischen Wadenburg und Sandkrug. Wegen Fahrbahnerneuerungsarbeiten noch bis 5 Uhr gesperrt. Die Umleitung führt über die U7. A30 Osnabrück Richtung Bad Oeynhausen. Hier ist zwischen Riemsloh und Bruchmühlen nach einem Unfall gesperrt. Die Umleitung geht Richtung Bad Oeynhausen über die Siedlung Steinbrink und Bruchmühlen. A42 Kamp-Lindfort-Dortmund. Hier ist zwischen Herne-Krange und Herne-Baukau in beiden Richtungen noch bis 5 gesperrt. Und die A57 Krefeld Richtung Köln ist zwischen Krefeld-Zentrum und Krefeld-Oppum wegen Bauarbeiten noch bis Donnerstagmorgen gesperrt. Gute Fahrt!
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4: Aus dem Studio von NDR Info in Hamburg mit Nikolai Russ. Es ist Nobelpreiswoche. Das heißt, jeden Tag verkündet die Jury, wer in diesem Jahr welchen Preis und wofür bekommt. Gestern war der Bereich Medizin dran und da haben auch 2 Deutsche abgeräumt. Peter Hegemann und Georg Nagel. Gemeinsam mit dem US-Amerikaner Carl Dieseroth. Jana Sinram berichtet, wer die Preisträger genau sind und wofür sie ihren Preis eigentlich bekommen.
5: Die drei Forscher haben ein einzigartiges Werkzeug zur Erforschung der Kommunikation von Nervenzellen im Gehirn entwickelt. Damit können Wissenschaftler bestimmte Nervenzellen im Gehirn an- oder ausschalten und beobachten, ob dadurch zum Beispiel eine Erinnerung oder ein Gefühl entsteht. Die Methode heißt Optogenetik. Abdel El-Manira vom Karolinska-Institut bei der Verkündung in Stockholm.
6: The impact of optogenetics extends far beyond understanding the healthy brain.
5: Die Bedeutung der Optogenetik reicht weit über das Verständnis des gesunden Gehirns hinaus. Sie kann aufdecken, wenn bestimmte Gehirnschaltkreise gestört sind, was zu Erkrankungen wie Blindheit, Depression, Sucht oder Demenz führen kann. Das Gehirn birgt nach wie vor unzählige Geheimnisse, die es zu entdecken gilt. Die Optogenetik hat uns ein wirkungsvolles Mittel an die Hand gegeben, um diese Herausforderungen anzugehen. Peter Hegemann ist Biophysiker und lehrt an der Humboldt-Universität in Berlin. Georg Nagel ist Biologe von der Universität Würzburg. Die beiden haben an einer winzigen Alge namens Chlamydomonas gearbeitet. In deren Hülle haben sie ein Eiweiß mit einzigartigen Eigenschaften gefunden. Abdel El-Manira vom Karolinska-Institut.
6: They discovered that the protein itself.
5: Sie haben festgestellt, dass das Eiweiß ein lichtgesteuerter Ionenkanal war. Wenn es Licht ausgesetzt wird, öffnet sich der Kanal, sodass Ionen hineinströmen und ein elektrisches Signal erzeugen können. Nagel und Hegemann war sofort klar, was sie entdeckt hatten. Sie hatten den Schalter gefunden, von dem Neurowissenschaftler schon lange geträumt haben. Der US-amerikanische Psychiater und Neurobiologe Carl Dicerov von der Stanford University nutzte diesen Lichtschalter weiter. Ihm gelang es mithilfe der Gentechnik, ihn in das Gehirn lebender Mäuse einzusetzen. So konnten er und sein Team bestimmte Nervenzellen gezielt aktivieren. Ihre Entdeckung steht für das, was den Nobelpreis ausmacht, sagt Patrick Ehrenforsch vom Stockholmer Karolinska-Institut. Es geht um Forschung, die durch Neugier getrieben ist. Man hat eine Grünalge erforscht und dabei einen Ionenkanal entdeckt. Und auf dieser Grundlage können wir jetzt die Aktivität im Gehirn mit Licht steuern. Dicerov, Hegemann und Nagel erfuhren vom Vorsitzenden des Nobelkomitees,

0: Komitees Thomas Perlemann von ihrem Glück. Ich konnte tatsächlich alle drei erreichen. Es war toll, mit ihnen zu sprechen. Zuerst Karl Deisseroth. Er war sehr müde und hatte noch geschlafen. Alle drei waren sehr überrascht. Und alle drei haben das Gleiche gesagt. Sie finden es absolut wunderbar, dass sie den Preis zusammen mit den beiden anderen bekommen.
1: Und einen der Preisträger haben wir uns direkt am Abend ins Fernsehen geholt. Peter Hegemann von der Humboldt-Universität in Berlin. In den ARD-Tagesthemen hat ihn Ingo Zamperoni nach seiner Gefühlslage gefragt, einige Stunden nachdem er von der Auszeichnung erfahren hat.
2: Ja, ich bin natürlich überwältigt und man weiß am Anfang gar nicht, wie man damit umgehen muss. Und der Tag heute war ziemlich turbulent, aber allmählich hat sich das bei mir etwas gesetzt. Und ich denke schon, dass es irgendwie real ist.
3: Aber reden wir mal über Ihre Forschung. Ihre Forschung, so das Nobelpreiskomitee, habe, Zitat, unser Verständnis des Gehirns grundlegend verändert. Lässt sich das also so in etwa zusammenfassen? Sie und die beiden anderen heutigen Nobelpreisträger, Sie haben buchstäblich Licht ins Dunkel des Gehirns gebracht?
2: Ja, Licht ins Dunkel kann man in gewisser Weise sagen, aber das gilt sicher für das Fliegengehirn, das man belichten kann, oder das Zebrafischgehirn. Beim Mausgehirn wird es schon ein bisschen schwieriger. Und das menschliche Gehirn ist weitgehend dunkel. Wenn Sie da optogenetisch arbeiten wollen, müssen Sie einen Lichtleiter ins Gehirn reinstecken. Und dann können Sie ein kleines Volumen von 1 bis 5 Quadratmillimeter belichten. Mehr nicht.
3: Und doch führt das dazu, dass man einen besseren Überblick schaffen kann, wo welche Bereiche wie funktionieren im Gehirn. Das ist doch im Prinzip das, wofür Sie ausgezeichnet wurden, oder?
2: Ja, das ist natürlich eine Technologie, die man lange sich gewünscht hat, dass man einzelne Zellen in einem großen zellulären Verband aktivieren kann oder auch inaktivieren, um zu sehen, wofür sie gut sind und wofür nicht. Das heißt, funktionale Studien wurden durchgeführt, sodass man jetzt einzelne Zellen im Gehirn, im Hippocampus, Hypothalamus, präfrontalen Kortex, besser menschlichen Funktionen zuordnen kann und weiß, was die tun und was sie vielleicht nicht tun bei Patienten.
3: Und das ist genau der Grund, weshalb Sie ausgezeichnet wurden heute. Aber Stichwort Patienten, wie berechtigt sind denn die Hoffnungen, die sich Patienten mit etwa Parkinson, Epilepsie oder Schizophrenie machen können, dass ihre Grundlagenforschung dann auch wirklich zu neuen Therapien führt?
2: Ja, das ist immer die Wunschvorstellung der Politiker und der Journalisten, dass das gleich zu Therapien führt. Aber Sie wissen ja von anderen Krankheitsbildern, dass es Jahre oder Jahrzehnte dauert, bis man die richtig versteht. Und das Verständnis ist das, was durch diese Technik gefördert wird. Die Therapie ist nochmal eine andere Sache.
3: Klingt jetzt so bescheiden, wenn Sie das so darstellen, als wäre das nichts Besonderes. Aber Sie haben dieses Werkzeug ja erst Forschenden, die dann Therapiemöglichkeiten ausloten, erst zur Hand gegeben, damit die das überhaupt können. Das ist ja der große Erfolg Ihrer Grundlagenforschung.
2: Ja, ich bin ja selber eigentlich kein Neurowissenschaftler. Ich bin ja Algenforscher. Und wir haben uns mit den Lichtreaktionen von Grünalgen beschäftigt und da einen lichtaktivierten Kanal entdeckt und charakterisiert, der einige Jahre später dann hauptsächlich durch Karl Deisseroth in die Neurowissenschaften eingebracht werden konnte. Also ist das ein langjähriger Prozess. Das hat eine Zeit gedauert, bis es sich als Werkzeug verbreitet hat. Zuerst in den USA, leider Gottes, aber jetzt auch weitgehend in Deutschland und verschiedenen anderen europäischen Ländern. Und man ist schon dann im Nachhinein überrascht, wie eine Algenforschung dann letzten Endes zu einem präklinischen Forschungsfeld und möglicherweise auch zu einer Therapie führen kann.
3: Und jetzt zu einem Nobelpreis. Inwieweit ist dieser Erfolg auch ein Erfolg für die deutsche Wissenschaft und den Forschungsstandort Deutschland insgesamt?
2: Ja, es ist natürlich ein Erfolg und es freut mich natürlich besonders, dass hier die beiden Universitäten Würzburg und die Humboldt-Universität geehrt wurden mit den Preisträgern. Es ist nicht so selbstverständlich, dass diese Art Forschung an Universitäten durchgeführt wird. Die meisten Auszeichnungen kommen von der Großforschung, die natürlich viel großzügiger alimentiert werden. Aber freut mich sehr, dass die Humboldt-Uni und auch die Forschungslandschaft in Berlin mit mir zusammen natürlich geehrt werden.
3: Haben Sie denn den Eindruck, dass junge Wissenschaftler und Forschende hierzulande dieselbe Unterstützung, auch dieselben Chancen vielleicht auch haben, die Sie vielleicht in Ihren ersten Schritten vor 20 Jahren hatten?
2: Leider nicht. Und das sehe ich in verschiedenen europäischen Ländern, dass die Unterstützung der Grundlagenforschung nachgelassen hat. Und wirklich neue Forschungsfelder hier in Angriff zu nehmen, ist schwierig, weil die Tendenz dahin führt, dass

0: immer sofort gefragt wird, wo ist die Anwendung? Und in 3 Jahren sollen die Wissenschaftler zeigen, dass sie ein neues Forschungsgebiet entwickelt haben. Das geht einfach nicht. Das ist zu früh und zu schnell. Man müsste ihnen mehr Zeit geben. Da kann ich nur wieder mein Lieblingsland Norwegen zum Vorbild empfehlen. Da werden längerfristige Doktorandenstellen vergeben, Postdoktorandenstellen vergeben. Die Organisatoren, die da Geld vergeben, haben mehr Geduld, als das bei uns immer stärker der Fall wird. Aber ich bin dennoch besonders der Deutschen Forschungsgemeinschaft sehr dankbar, dass da in großer Breite noch Grundlagenforschung unterstützt wird, was auch in Gefahr ist. Aber ich hoffe das Beste, dass auch nicht zuletzt solche Preise zu der Überzeugung führen, dass Grundlagenforschung wichtig ist.
1: Sagt der frisch gebackene Medizinnobelpreisträger Peter Hegemann im Gespräch mit Ingo Zamperoni in den ARD-Tagesthemen am Abend. Der Nobelpreis für Medizin geht also in diesem Jahr an gleich 3 Forscher. Mehr dürften es laut den Regeln des Nobelpreiskomitees auch gar nicht sein. 3 Personen und auch keine Computer. Wenn jetzt aber die künstliche Intelligenz, die KI, eine immer größere Rolle in der Forschung spielt, müsste das Nobelpreiskomitee das Regelwerk dann nicht überdenken? Björn Ommer ist Professor für Informatik an der LMU in München und Michael Imhoff vom WDR hat ihn gefragt, wann kommt denn der erste Nobelpreis für eine KI?
2: Nun, wir hatten ja schon vor über 2 Jahren Nobelpreise, die die Entwicklung von künstlicher Intelligenz ausgezeichnet haben. Dennoch haben wir uns bisher immer die Position vertreten, dass ein Mensch die Verantwortung für Forschung übernehmen sollte.
3: Das heißt, der Mensch bleibt unverzichtbar, weil er der Einzige ist, der die richtigen Fragen stellt oder der die Bedeutung eines Ergebnisses auslesen kann?
2: Ich sehe den Menschen in der Forschung auf verschiedener Seite wichtig. Zum einen ist Forschung nicht neutral. Am Anfang braucht es Wertentscheidung und die sorgen dafür, dass der eine sich hier oder da links und der andere rechts entscheidet. Und das nicht nur ganz zu Beginn, sondern bei jedem auch kleineren Dingen unterwegs. Der zweite Teil ist, dass künstliche Intelligenz sicherlich in Zukunft auch überzeugend klingenden Unsinn, wenn sie so wollen, produzieren kann. Menschen das ja auch. Aber dass es jemanden braucht, der bewertet, was dabei herauskommt. Und dann schlussendlich die Verantwortung, die übernommen wird, die wir nicht an eine Maschine delegieren können. Das heißt, das Wie der Forschung, das wird sicherlich zunehmend automatisiert, Routinetätigkeiten abgegeben, aber das, wohin es geht, warum wir etwas machen und wozu wir in gewisse Richtungen forschen, das sind dann doch Dinge, die wir eher beim Menschen verorten würden.
3: Okay, wenn der Mensch jetzt aber die KI einsetzt, der Forschende setzt die KI ein, die KI findet auf dem Weg einen neuen Wirkstoff. Einen Wirkstoff, auf den die Medizin gewartet hat. Wer hat denn dann die wissenschaftliche Leistung erbracht?
2: Na, die Frage ist, wer der KI die wesentlichen Fragen gestellt hat. Und das sehen wir doch, dass es immer mehr in diese Richtung geht. Dass ich nicht mehr die einzelnen Schritte vielleicht alle durchführe, aber dass ich zu Beginn entscheiden muss, in welche Richtung man fragt, so wie es auch Supervisors hier oder da tun. Und dann hinten heraus bewerte von den verschiedenen Möglichkeiten, die künstliche Intelligenz mir liefert, welcher dieser Wege denn der zielführende wäre. Denn es ist ja mitnichten so in der Entwicklung, dass bei der KI immer nur eine einzige Möglichkeit herauskommt. Das sind sehr, sehr viele, hunderte oder tausende Möglichkeiten, unter denen abgewogen werden kann, bei denen KI-Agenten mir sicherlich sagen können, welche zielführender sind, aber schlussendlich dann doch eine Entscheidung bedarf.
3: Wobei wir ja auch an einer Stelle sind, wo die KI eine KI programmiert bzw. steuern kann. Glauben Sie nicht, dass sich das verselbstständigt?
2: Das wäre die Frage nach dieser rekursiven Selbstverbesserung, dass KI also KI implementiert, programmiert. Im Moment sehen wir noch nicht, dass das da angekommen ist, dass wirklich die Entwicklung dadurch komplett vollzogen wird. Wir sehen sehr wohl, dass es Unterstützung bei Programmierung beispielsweise und ähnlichen Tätigkeiten gibt und in Zukunft auch mehr und sich die Entwicklung beschleunigt hat. Was aber auch eine Nature-Studie von Anfang des Jahres gezeigt hat, ist, dass Forscher mit KI-Unterstützung vielleicht mehr publizieren und sogar mehr Zitationen bekommen, dass aber gleichzeitig eine Verengung der Wissenschaft stattfindet auf die wenigen Bereiche, bei denen man schneller an mehr Daten herankommt. Dass die Wissenschaft als Ganzes hier oder da, wenn man also rein automatisierend vorgehen würde, sogar gar nicht unbedingt profitieren würde. Und das ist natürlich ein Plenum dafür, dass Mensch mit Maschine zusammenarbeitet.
1: Sagt der Informatikprofessor Björn Ommer von der LMU im Gespräch mit meinem WDR-Kollegen Michael Imhoff. Und wir gucken auf die Uhr, 3.16 Uhr.
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1: Manche halten sie für gefährlich, andere verbinden mit ihr große Hoffnungen. Die Linkspartei sorgt seit ihrem Wahlsieg in Berlin für jede Menge Schlagzeilen. Antisemitismusvorwürfe, Clankontakte und Enteignungsankündigungen haben die Partei zuletzt stark ins Zwielicht gerückt. Ihre Kritiker halten sie deswegen für nicht regierungsfähig. Ihre Anhänger versuchen, die Vorwürfe zu relativieren. 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
5: Ich finde es ein bisschen traurig, dass die etablierten Parteien, glaube ich, einfach so ein bisschen ihre Fälle davon schwimmen sehen. Das ist ja nicht neu. Und jetzt mit allen Mitteln versuchen, dagegen zu schießen. Und natürlich kann man verstehen, ja, es ist ein anderer Ansatz. Aber man muss sagen, es ist halt auch mal ein Ansatz für Berlin.
6: Und der ist doch gar nicht so schlecht, fand Hörer Frank Blum aus Stuttgart und meinte damit zum Beispiel die angekündigte Vergesellschaftung großer Wohnungsunternehmen. Ein heißes Thema, das auch Georg Lang aus Bamberg bewegte.
7: Eine Partei zu wählen, die andere enteignet, auch wenn das große Konzerne sind. Schaffen Sie damit einen Quadratmeter Wohnraum?
8: Ich sehe das etwas anders,
6: entgegnete Hörer Gerd Lindemann aus Kiel. Und zwar so.
8: Dass die Linken die einzige Partei überhaupt in ganz Deutschland ist, die sich um die Mieter und die Problematik mit den großen Immobilienunternehmen beschäftigt.
6: Die Wohnungspolitik sorgte auch im Chat auf dem Mitreden-YouTube-Kanal für große Diskussionen. Die Linken werden regieren und die Stadt gegen die Wand fahren, prophezeite zum Beispiel Matthias Becker. Der Politikwissenschaftler Michael Koss von der Leuphana-Universität Lüneburg schlug eine Lösung für die aufgeheizte Debatte vor, nämlich die Berliner noch einmal per Volksentscheid über das Thema Enteignung abstimmen zu lassen.
9: Damit könnte man sozusagen aus dieser hochpolitisierten Frage, die naturgemäß wahnsinnig umstritten ist, soweit es eben geht, demokratisch die Luft nehmen.
10: Da werden wir dann halt auch sehen, wie wir uns auch mit Grünen und SPD in der Frage einigen. Die Position der Linken ist an der Stelle klar.
6: So die knappe Antwort von Berlins Linken-Vorsitzender Kerstin Wolter, die klarmachte, dass Antisemitismus in ihrer Partei keinen Platz habe und Menschen jüdischen Glaubens ohne Wenn und Aber geschützt werden müssen. Was Hörerin Carola Paschowski aber nicht überzeugte. Sie bezeichnete die Linkspartei in ihrer Mail nicht in kleinen, sondern in großen Teilen als antisemitisch. Jürgen Schnitzer aus Berlin hatte dagegen eine Frage und diskutierte darüber intensiv mit dem CDU-Bundestagsabgeordneten Christoph Ploss.
11: Wie sich das denn mit Demokratie verträgt, wenn Herr Söder fast offen droht, die Hauptstadtfinanzierung noch mal aufzuschnüren, wenn es in Berlin eben eine Regierung unter Führung der Linken gäbe? Fand ich sehr erstaunlich, die Äußerung.
12: Aber das kann doch nicht der Anspruch sein. Berlin muss doch selber auch den Anspruch haben, auf eigenen Füßen zu stehen. Und
11: ja, keine Frage.
12: Kann da die Steuerzahler verstehen.
6: Mehr noch, Christoph Ploss warnte ausdrücklich vor den Folgen eines linken Regierungsbündnisses.
12: Dann wäre das aus meiner Sicht ein wirklicher Dammbruch, der nicht nur in Berlin sehr viel zum Negativen verändern würde, sondern Wellen schlagen würde bis in die Bundespolitik.
6: Allerdings nehme die Linkspartei Themen ins Visier, die den Menschen wirklich wichtig seien, merkte Hörer Christian Librera aus München an und übte damit Kritik an seiner eigenen Partei, der CSU.
13: Wir tun zu wenig, dass die Menschen merken, dass wir was tun, dass wir was verbessern. Und dadurch machen wir die radikalen Parteien vor allem am rechten Rand stark.
6: Politikwissenschaftler Michael Koss wünschte sich denn auch mehr Inhalt und weniger Polemik in der Debatte um die Linkspartei. So wie in dieser Mitredensendung.
9: Man kann auch mal in die Probleme reingehen. Man kann sie sozusagen etwas feiner sich anschauen als immer nur mit diesen Labels da drauf. Und ich feiere hier eigentlich die Anrufer, die doch vergleichsweise differenziert auf die Sache gucken und würde immer noch dazu einladen, damit mal anzufangen.
1: Thomas Sambol berichtete von der Mitredensendung gestern Abend und am Donnerstag gibt es wieder eine Mitredensendung. Dieses Mal das Thema Heizkosten und Klimakrise. Hat die Regierung die richtigen Antworten? 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
1: Er war einer der größten deutschen Tierfilmer und Naturschützer. Heinz Sielmann. Heute vor genau 20 Jahren ist er gestorben. Severino Melchiorre mit einem Porträt.
14: Das ist nicht die Augsburger Puppenkiste oder das Sandmännchen.
15: Das ist Wick, das Eichhörnchen.
14: Preisgekröntes Bildungsfernsehen der 50er Jahre.
15: Jeder von uns ist den braunen Kobolden schon begegnet. Aber wie wenig wissen wir von ihrem Leben.
14: Und dafür gibt es 1953 den Deutschen Filmpreis. Da ist Heinz Sielmann 36 Jahre alt und lebt seinen Traum.
16: In einer stillen Abendstunde sagte ich meinen beiden Eltern, ich muss sowas wie ein Tierfilmer werden. Herr Barbon, Jungchen, mein Gottchen, nein, das ist die brotlose Kunst von ihm.
14: Aber die Mutter wird weich. Heinz bekommt mit 17 ein Fernglas und eine Kamera. Und es sind erstmal bekannte Tiere aus dem Wald, die Sielmann damit aufnimmt. Wie in seinem ersten Tierstummfilm Vögel über Haff und Wiesen. Geradezu spektakulär sind aber die Bilder, die dabei entstehen. Für die Reportage Zimmerleute des Waldes beobachtet Sielmann in den 50er Jahren Spechte durch eine Glasscheibe im Baumstamm.
17: Vor allem wollte ich sie in eindringlichen Aufnahmen dokumentieren.
14: Und das ist völlig neu und gefällt der BBC so gut, dass sie zum Dauerabonnenten der Sielmann-Reportagen wird. Schon bald verlässt Sielmann den Wald, zeigt Riesenschildkröten auf den Galapagos-Inseln, Albatrosse vor der Antarktis oder Berggorillas in Zentralafrika. Kein Ort ist zu weit weg.
18: Sie treiben ein groteskes Liebesspiel. Kokett wirbt das Männchen mit ausgestreckten Scheren.
14: 1965 nimmt Sielmann die Deutschen zum ersten Mal mit auf seine Expeditionen ins Tierreich, seine bekannteste Reihe. In den mehr als 200 Folgen begeistert Sielmann ein Millionenpublikum.
19: Am ständigen Knicksen und dem weißen Brustgefieder kann man die Wasseramsel schon von Weitem erkennen.
14: Mehr als 200 Filme, Lehrfilme für die Schule und sogar fürs Kino dreht der studierte Biologe Sielmann im Laufe der Zeit und setzt dabei Maßstäbe. Mit dem Wechsel von der ARD zum Privatfernsehen 1991 schwindet aber allmählich der Zuspruch des Publikums. RTL streicht Sielmanns Sendung wegen schlechter Quoten und er zieht sich allmählich aus der Öffentlichkeit zurück. Aber nicht ohne eine Umweltstiftung zu gründen und 2002 noch ein Naturerlebniszentrum für bedrohte Arten in Herbigshausen. Ausgerechnet im ehemaligen Todesstreifen an der innerdeutschen Grenze.
20: Wir Menschen müssen erkennen, so geht es nicht weiter in großen Bereichen unseres Lebens. Wir müssen ein paar Einbußen machen.
14: Gestorben ist Heinz Sielmann, Tierfilmer und leidenschaftlicher Naturschützer, am 6. Oktober 2006 in München. Heute vor genau 20 Jahren.
1: Der Stichtag von Severino Melchiorre.
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3: Mit Tom Gerntke und mit ordentlich viel Glanz und Gloria in Sachen Fußballduelle. In der höchsten Liga der Nations League traf Frankreich auf Belgien und Italien spielte gegen die Türkei. Sowohl die Franzosen als auch die Italiener waren am Ende erfolgreich. Mehr von Moritz Kühn.
22: Italiens neuer Trainer Roberto Mancini feiert seinen ersten Heimsieg. Dieser war aber hart erkämpft. Nach der 1:0 Halbzeitführung kamen die Türken nach dem Seitenwechsel zum 1:1 Ausgleich. Aber Calafiori brachte Italien wieder in Front. Danach hatte der Ex-Dortmunder Salih Özcan für die Türkei die Chance zum Ausgleich. Aber sein Versuch aus 16 Metern hielt Italiens Keeper Donnarumma. Kurz vor Schluss stellte der eingewechselte Esposito den 3:1 Endstand her. Italien rückt durch den Sieg auf Platz 2 vor. Tabellenführer ist Frankreich, das Belgien mit 4:1 schlug. Der Türkei droht als Tabellenletzter der Abstieg aus der Liga A.
3: Die DFB-Elf ist ja schon durch mit den Länderspielen und trotzdem gab es jetzt aus deutscher Sicht noch mal was zu feiern. Denn sowohl Lennart Kahl als auch Said Elmalla und Finn Jeltsch wurden alle für die Endauswahl zum Golden Boy nominiert, also zum größten europäischen Talent. Damit gehören die drei zu den insgesamt 25 Kandidaten und der einzige Deutsche, der diese Trophäe bislang gewinnen konnte, war Mario Götze und zwar 2011. In der Basketball-Bundesliga, da gibt es weiterhin nur zwei Teams, die noch kein einziges Mal verloren haben, Bayern München und die Löwen aus Braunschweig. Die Norddeutschen gewannen in Vechta mit 93-87, Raster dagegen hat nach 4 Spielen weiterhin keinen einzigen Punkt. Im Januar steht die Handball-WM der Männer an und zwar in Deutschland. Eigentlich ein riesiges Highlight, einer aber dürfte aktuell ganz andere Sachen im Kopf haben und zwar der Kapitän Johannes Goller. Der war ja im Sommer von der SG Flensburg-Handewitt zur MT Melsungen gewechselt, will nun aber nach nicht einmal 3 Monaten schon wieder zurück in den Norden Und zwar, so wie er selber sagt, aus familiären Gründen. Mit sehr eindrücklichen Worten hat sich Goller nun auf Instagram gemeldet und Einblicke in sein Seelenleben gegeben. Unser Handballreporter Thomas Kos weiß, was sich durch diese öffentliche Erklärung verändert hat.
0: Vor allem hat Johannes Goller selbst deutlich gemacht, wie ernst die Situation für ihn ist. Er spricht nicht mehr nur von Heimweh, sondern ausdrücklich davon, dass seine mentale Gesundheit betroffen ist. Damit bekommt die ganze Geschichte noch einmal eine andere Dimension. Gleichzeitig wird hinter den Kulissen längst verhandelt. Die Familie möchte möglichst schnell zurück in den Norden.

0: wollten weder der FC Bayern noch der DFB abgeben. Darüber hinaus fehlt auch Offensivspielerin Vivien Endemann vom FC Liverpool wegen einer Wadenverletzung. Bundestrainer Christian Wück hat daraufhin neben Sarai Linder vom VfL Wolfsburg jetzt auch noch Nicole Anyomi von den London City Lionesses nachnominiert.
1: Und los geht es dann am Freitag gegen Australien. Anschließend geht es noch gegen Ex-Weltmeister Japan.
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1: Um 3.30 Uhr mit Olaf Knapp. 4 Wochen nach der Wahl in Sachsen-Anhalt kommt heute der neue Landtag zu seiner konstituierenden Sitzung zusammen. Dabei wird ein neuer Landtagspräsident gewählt. Die AfD hat für dieses Amt den Abgeordneten Tobias Rausch vorgeschlagen. Aus Magdeburg Jochen Müller.
2: Tobias Rausch ist 35 Jahre alt, gehört zur Führungsriege der AfD in Sachsen-Anhalt und ist Vertrauter von Ulrich Siegmund. Er gilt zwar nicht als Hardliner, war aber in die sogenannte Vetternwirtschaftsaffäre verstrickt. 3 seiner Geschwister und einen Schwager hatte er in lukrativen Jobs bei AfD-Bundestagsabgeordneten untergebracht. Seine Wahl zum Landtagspräsidenten heute gilt als sehr wahrscheinlich. Zwar fehlen der AfD 3 Stimmen zur Mehrheit, das BSW hat aber mehrfach versichert, Rausch mitwählen zu wollen.
1: Plastikverpackungen sollen teurer werden. Dazu planen Union und SPD eine neue Abgabe auf Kunststoff. Dem ARD-Hauptstadtstudio liegt der Entwurf für ein Kunststoffverpackungssteuergesetz vor. Danach sollen ab dem kommenden Sommer für jede Tonne Kunststoff in Verpackungen 550 Euro fällig werden. Kommt die Plastiksteuer wie geplant, rechnet der Bund mit Mehreinnahmen von knapp 1,5 Milliarden Euro pro Jahr. In Nordrhein-Westfalen wird heute zum ersten Mal die Landarztquote vor Gericht verhandelt. Mit der Regelung kommt man auch ohne exzellentes Abi an einen Medizinstudienplatz, muss aber zusichern, 10 Jahre als Landarzt zu arbeiten. Die Kläger versuchen, aus diesen Verträgen herauszukommen. Aus der NDR-Nachrichtenredaktion Christoph Tietz.
3: Bei der Klage geht es vor allem um die Vertragsstrafe. Wer anders als vertraglich zugesichert keine 10 Jahre als Landärztin oder Landarzt arbeiten will oder kann, der oder die muss 250.000 Euro bezahlen. Das ist zu viel, sagen die Kläger. Das Land NRW argumentiert, die Strafe, die muss so hoch sein, damit sie auch abschreckt. Es geht aber auch um eine nordrhein-westfälische Besonderheit. Zu Beginn 2019 waren Kinderärzte bei der Landarztquote mit dabei. Dann wurden Kinderärzte aus dem Gesetz gestrichen. Im Norden haben Niedersachsen und Mecklenburg-Vorpommern die Landarztquote. Von Hannover und Schwerin aus wird darum heute mit großem Interesse ans Verwaltungsgericht Gelsenkirchen geschaut.
1: In Frankreich ist für heute ein landesweiter Protesttag gegen Lehrermangel, überfüllte Klassen und marode Schulen geplant. Zu den Demonstrationen haben Schüler- und Studentenverbände aufgerufen. Unterstützung kommt von mehreren großen Bildungsgewerkschaften, die teilweise auch zum Streik aufgerufen haben. Es wird außerdem mit Blockaden an hunderten Gymnasien und Hochschulen gerechnet. In den vergangenen Tagen hatte es bei Schülerprotesten immer wieder gewalttätige Ausschreitungen gegeben. Das Wetter in Deutschland: am Tage im Norden viele Wolken und Schauer, sonst nach Nebel viel Sonne. 17 Grad auf

0: Sylt bis 25 Grad am Oberrhein. Das waren die Nachrichten.
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2: Mit der A3 Frankfurt Richtung Köln. Hier ist zwischen Bad Camberg und Limburg Süd nach einem Unfall weiterhin gesperrt. Die A30 Osnabrück Richtung Bad Oeynhausen ist zwischen Riemsloh und Bruchmühlen nach einem Unfall ebenfalls gesperrt. Die Umleitung für Sie hier Richtung Bad Oeynhausen über Siedlung Steinbrink und Bruchmühlen. Und die A57 Krefeld Richtung Köln ist zwischen Krefeld Zentrum und Krefeld Oppum wegen Bauarbeiten gesperrt. Gute Fahrt durch diese Nacht.
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2: Mit Nikolai Russ. Deutschland ist Mieterland. Mehr als die Hälfte der Menschen leben hier zur Miete. Und zeitgleich ächzen viele unter den Mietkosten. Laut Paritätischem Wohlfahrtsverband rutschen 5,4 Millionen Menschen bei uns wegen hoher Wohnkosten unter die Armutsgrenze. Das betrifft Familien und Studentinnen und Studenten, Alleinerziehende und Rentnerinnen und Rentner. Die viel zitierte Lösung dagegen lautet bauen, bauen, bauen. Aber hilft das wirklich gegen den fehlenden bezahlbaren Wohnraum in Ballungszentren? Und welche Rolle spielt das Ziel Wohnen für alle? Darüber hat Alena Lagmöller aus der ARD-Rechtsredaktion mit Markus Arzt von der Universität Bielefeld gesprochen. Er hat für den Deutschen Juristentag ein Gutachten mit Vorschlägen für ein besseres Mietrecht geschrieben.
3: Herr Arzt, Sie lernen und forschen an der Universität Bielefeld und haben sich insbesondere und unter anderem auch aufs Mietrecht spezialisiert. Und ich frage Sie jetzt einfach mal ganz naiv, warum ist es denn eigentlich so schwer in jeder größeren Stadt in Deutschland, da ziehe ich jetzt mal Karlsruhe dazu, wo ich wohne, aber auch eben Bielefeld oder Berlin und erst recht München, warum ist es so schwer, dort eine Wohnung zu finden, wenn man eben kein grenzenloses Budget hat?
4: Wir haben, glaube ich, die Situation, dass wir Schwarmstädte haben. Das heißt, immer mehr Leute möchten in den attraktiven Städten wohnen. Und das hat dazu geführt, dass die Mieten enorm gestiegen sind in den letzten Jahren. Das sieht man insbesondere in Berlin, wo wir einen enormen Anstieg an der Miete feststellen müssen. Wobei man vielleicht auch sagen kann, dass in Berlin für eine solche Hauptstadt die Mieten vorher relativ gering gewesen sind. Und diese große Nachfrage an Wohnungen hat dazu geführt, dass die Mieten enorm gestiegen sind in den Universitätsstädten, in den Hotspots in Deutschland. Und da merkt man auch, es gibt natürlich auch Regionen in Deutschland, in denen die Mieten gering sind, aber die sind vielleicht auch nicht so attraktiv.
3: Jetzt heißt der Titel des Gutachtens, das Sie für den Deutschen Juristentag geschrieben haben, Wohnen für alle. Das klingt im Mieterland Deutschland schon so ein bisschen nach einem kleinen Stück Utopie. Welche Rolle kann denn überhaupt das Recht für bezahlbares Wohnen spielen, wenn es doch eigentlich, wie wir gerade bei Ihnen gehört haben, eine Sache von Angebot und Nachfrage ist?
4: Ja, es ist natürlich eine Frage und Sache von Angebot und Nachfrage, aber wir haben, und das hat sich auch in Erfurt an den Diskussionsbeiträgen gezeigt, eben bei der Miete und beim Wohnen einen dysfunktionalen Markt. Ja, der Markt ist eben nicht vergleichbar mit anderen. Das liegt zum einen daran, dass wir beim Wohnen eben über ein Gut sprechen, auf das man nicht verzichten kann. Das kann man recht einfach darstellen, ja. Wenn man irgendein Konsumgut, nehmen wir mal die Ernährung vielleicht aus, wenn man ein Konsumgut nicht nutzen möchte, dann verzichtet man drauf. Man muss nicht Auto fahren im Zweifel, ja, und man braucht auch kein E-Bike. Und eine teure Uhr braucht man auch nicht. Aber ein Dach über dem Kopf braucht man. Und dieses Dach über dem Kopf muss eben auf dem Boden stehen. Und der Boden ist nicht vermehrbar. Ja, wir sehen also verschiedene Dinge. Auf der einen Seite bei der Nachfrage haben wir also ein Gut, das nicht verzichtbar ist. Auf der anderen Seite ist es eben in Städten nicht ohne Grenzen erweiterbar oder vervielfältigbar. Und deswegen haben wir eben einen Markt, der eben nicht so funktioniert wie der mit, was weiß ich, Laptops oder irgendwelchen anderen Konsumgütern. Und da spielt das Recht, also gerade das Mietrecht, natürlich nur eine kleine Rolle. Wir haben ein paar Stellschrauben, an denen können wir drehen, um eben das Wohnen für alle vielleicht zu ermöglichen oder jedenfalls jedenfalls Grundlagen zu schaffen, damit es besser wird. Aber das Mietrecht, und das ist fast eine Binse, das wird nicht alleine sozusagen der Hebel sein, um die Wohnungsnot zu beheben.
3: Das heißt aber auch, wenn ich Sie gerade richtig verstanden habe, das Credo, das es normalerweise immer gibt, bauen, bauen, bauen, gegen die Wohnungsnot und gegen den Wohnungsmangel hilft nur bauen, das reicht allein auch nicht, weil es eben in Ballungszentren nur eine geringe Fläche an Bauland gibt und dann am Ende ist es vielleicht doch eine Verteilungsfrage, für die das Mietrecht erforderlich wird.
4: Genau, also ich unterstütze auch diese These, bauen, bauen, bauen, ehrlich gesagt nicht. Man muss sich auch überlegen, welche Folgen eben mit der weiteren Verdichtung, ja, und Versiegelung von Boden einhergeht. Also ich glaube nicht, dass dieses Schlagwort bauen, bauen, bauen, dann werden wir glücklich und die Wohnungskrise ist gelöst, dass das im Grunde genommen der einzige Weg ist. Ich glaube, dass es sinnvoll ist, intelligent Flächen zu nutzen, also umzunutzen, dass eben etwa Gewerbeflächen, die heute nicht mehr so genutzt werden, wie sie vor der Corona-Krise genutzt worden sind, dass man die eben umnutzt, dass man eben vielleicht aufstockt, ja, dass man sich überlegt, welche versiegelten Flächen haben wir und können die dann auch noch nutzen, indem man eben intelligent dort aufbaut und dort Wohnraum schafft. Dann gibt es einen Riesenpunkt. Wir haben einen zu hohen Flächenverbrauch pro Kopf in Deutschland. Ja, also ich glaube oder bin davon überzeugt, dass wir auch auf einem falschen Weg gewesen sind, dass im Grunde genommen der Anspruch an Wohnfläche zu groß ist. Und wenn man da zum Beispiel sich zurücknimmt, hätte man auch wieder Wohnraum geschaffen. Und da kommen wir auch zu dem Punkt, der in der Miete heiß diskutiert wird, dass eben wir in Bestandsverträgen oftmals relativ geringe Miethöhen haben, die dazu führen, dass Personen eben auf sehr großem Raum wohnen bleiben und auch nicht bereit sind, umzuziehen. Also es gibt viele Aspekte und bauen, bauen, bauen ist halt vielleicht auch ein Rädchen, an dem man drehen kann, aber das hilft bestimmt nicht alleine.
3: Also auf den Bestandsmieten will ich gleich sogar auch noch mal zu sprechen kommen, aber lassen Sie uns noch einmal einen kurzen Schritt zurücktreten. Mhm. Und zwar ist es ja so, dass es ja im bürgerlichen Gesetzbuch gibt es ja das Mietrecht. Was stecken denn da eigentlich für Gedanken hinter? Das ist ja schon ein bisschen anders als so die anderen Schuldverhältnisse. Das ist jetzt eine sehr juristische Frage. Aber was sind die großen Linien, die man sich damals gedacht hat, als man eben dieses Mietrecht im BGB geschaffen hat?
4: Ja, das ist eine sehr schöne Frage. Wir gehen ja im Grunde genommen im bürgerlichen Recht und insbesondere im Vertragsrecht ja von der Privatautonomie aus, von der Vertragsfreiheit und haben eigentlich die Vorstellung, dass die Parteien ihre Interessen in den Vertrag einbringen und entsprechend Verträge schließen, die also den Interessen der beiden Parteien, gehen wir mal von einem Vertrag zwischen zwei Parteien aus, dann eben gerecht werden. Und da hat man schon früh erkannt, dass das in der Wohnraummiete eben nicht so funktioniert, was eben auch wieder daran liegt, ja, dass der Wohnraum, das Dach über dem Kopf für den Mieter beziehungsweise dann ja beim Vertragsschluss den Mietinteressenten eine so hohe Bedeutung hat und er eben in der Situation, in der man sich über die vertraglichen, sagen wir mal, Rahmenbedingungen eines Mietvertrags, er sich eben nicht frei entscheiden kann, sagen, naja, zu diesen Bedingungen miete ich halt diese Wohnung nicht an, weil mir die Bedingungen eben nicht gerecht erscheinen. Und da greift das BGB ganz untypisch in die Vertragsfreiheit ein und hat an sehr vielen Stellen des sogenannten Wohnraummietrechts halbzwingende Normen eingeführt. Das heißt, das sind Normen, von denen kann man jedenfalls zu Lasten der Mieter nicht abweichen. Ja? Und das ist ganz untypisch für unser BGB. Unser Vertragsrecht, das gibt's nochmal in einem anderen Bereich, dem Verbraucherprivatrecht. Auch da gibt es eben solche halbzwingende Normen zugunsten der schwächeren Partei. Und hier ist die schwächere Partei, jedenfalls in angespannten Wohnmärkten, der Mieter. Und deswegen hat unser Wohnraummietrecht diese Struktur, dass es diese mieterschützenden halbzwingenden Normen gibt. Und das betrifft in erster Linie den Kündigungsschutz, aber auch das Preisrecht, ja, also das Miethöherecht.
3: Sie haben ja eben schon gesagt, es gibt denn dieses Mietrecht im bürgerlichen Gesetzbuch. Das ist ja insbesondere auch ein Eingriff in die im Grundgesetz garantierte Eigentums- und Vertragsfreiheit. Und da sagen jetzt natürlich viele Vermieterinteressensorganisationen, dass das diese Grundrechte aus Artikel 14 Eigentums- und Vertragsfreiheit, dass die gar nicht mehr richtig gelten würden. Was sagen Sie denn dazu?
4: Ja, das stimmt, aber das ist richtig so. Also man kann das gar nicht in Abrede stellen, dass die Privatautonomie und auch die Verfügbarkeit des

0: Eigentums im Rahmen der Wohnraummiete bzw. der Bereitstellung von Eigentum zum Wohnen, dass diese beiden Grundrechte eingeschränkt sind, aber eben sie sind sozusagen maßvoll eingeschränkt. Also der Gesetzgeber hat hier immer versucht, einen Ausgleich zwischen dem Schutz des Eigentumsrechts des Vermieters und eben den Rechtspositionen des Mieters zu finden. Das Verfassungsgericht hebt auch im Grunde genommen hier den Schutz des Mieters auf die Ebene des Eigentums und dann kann man halt sozusagen abwägen, wie viel Schutz benötigt unser Mieter oder benötigen die Mieterinnen und Mieter in Deutschland und wie viel Freiheit müssen wir dem Vermieter geben. Und da gibt es halt wunderbare Beispiele. Nehmen wir mal die Eigenbedarfskündigung, wo man eben sagt, naja, der Mieter ist eben geschützt vor der Kündigung durch den Vermieter, aber es mag halt Interessen der Wiedererlangung geben beim Vermieter und die müssen dann auch sozusagen gewürdigt werden und dann kann der Vermieter eben ausnahmsweise auch kündigen, weil er eben für sich oder seine Familienangehörigen diese Wohnung zurückerhalten möchte.
1: Und es gibt ja auch Möglichkeiten, sich gegen so eine Kündigung dann am Ende zu wehren. Und es gibt ja auch andere Instrumente im Mietrecht, die den Mieter schützen sollen. Eine davon ist ja die Mietpreisbremse. Da haben wir auf dem Deutschen Juristentag schon drüber diskutiert. Viele haben vielleicht auch schon mal davon gehört, aber noch nicht alle. Deshalb erklären Sie gerne nochmal, was genau ist eigentlich diese Mietpreisbremse? Wie funktioniert die?
0: Ja, die Mietpreisbremse ist ein Eingriff in die Vertragsfreiheit hinsichtlich der Miethöhe bei Mietbeginn in den Gebieten, in denen die Mietpreisbremse nicht gilt. Das entscheiden die Landesregierungen, ob es die geben soll, also ob eine solche Grenze gelten soll oder nicht. Da kann der Vermieter grundsätzlich beim Einstieg in den Mietvertrag eine Miete aufrufen, die er eben am Markt bekommt. Da gibt es im Grunde genommen nur Grenzen des Wuchers. Und dort, wo die Mietpreisbremse gilt, das ist zum Beispiel hier in Nordrhein-Westfalen in 57 Kommunen.
1: Also quasi überall, wo man gerne wohnen würde.
0: Ja, also in Nordrhein-Westfalen ist es so, dass da, wo sozusagen attraktive Wohnlagen sind, da gilt diese Mietpreisbremse. Und die hat man eben eingeführt und dort gibt es eine Begrenzung der Ausgangsmiete bei 110% der ortsüblichen Vergleichsmiete. Also es gibt so eine ortsübliche Vergleichsmiete für die Wohnungen. Ja, das ist so eine etwas kompliziert festzustellende Durchschnittsmiete.
1: Also man man schaut sich so an, was so vergleichbare Wohnungen in der Umgebung mit einer ähnlichen Lage kosten und dann errechnet man daraus so einen Durchschnitt, das ist die ortsübliche Vergleichsmiete und bei einer Neuvermietung dürfen dann 10% mehr von diesem Durchschnitt genommen werden.
0: Genau, und das ist dann sozusagen die Grenze der Ausgangsmiete, also der sogenannten Neuvertragsmiete. Da gibt es noch so ein paar Ausnahmen dazu, aber das ist eigentlich so, kann man so sagen, ja.
1: Und wie funktioniert dann die Mietpreisbremse? Beziehungsweise das war ja eigentlich gerade die Mietpreisbremse.
0: Das ist die Mietpreisbremse. Ein Problem bei der Mietpreisbremse besteht etwa darin, dass der Wächter der Mietpreisbremse der Mieter ist. Ja? Also Sie müssen sich das so vorstellen. Nehmen wir mal ein einfaches Beispiel. Also die Wohnung, die ortsübliche Vergleichsmiete liegt bei 10 Euro und sie hat 100 Quadratmeter. Und man hat eben jetzt Grenze von 1100 Euro für diese Mietwohnung und nun inseriert der Vermieter die für 1300 oder 1500 Euro, was vorkommt. Ja, also solche Mietinserate gibt es, die eben erheblich über der zulässigen Grenze liegen. Und stellen Sie sich vor, Sie haben jetzt eine Schlange von 100 Bewerberinnen und Bewerber und der Mietinteressent, der also in die Diskussion mit dem Anbieter geht und sagt, naja, aber diese Miete von 1500 Euro, die ist doch vollkommen überhöht, die werde ich hier nicht bezahlen. Dann können sich die Chancen ausrechnen, ja, die der Mietinteressent noch hat, die Wohnung dann zu bekommen.
1: Wäre schön doof.
0: So, jetzt unterschreibt also unser Mieter diesen Mietvertrag im Bewusstsein und Kenntnis, dass die Miete überhöht ist. Und dann verlangt im Grunde genommen das Gesetz, dass er sich jetzt mit dem Vermieter in den Konflikt begibt und ihm sagt, schau mal, ich habe hier zwar vorgestern diesen Vertrag unterschrieben, aber ich bin nicht bereit, diese 1500 Euro, die hier stehen, zu bezahlen, sondern ich zahle nur 1100. Jetzt kann man sich vorstellen, ne, man ist heilfroh, dass man in Köln, Düsseldorf oder wo auch immer eine Wohnung gefunden hat und muss dann sofort eben in diesen Streit mit dem Vermieter treten und das scheuen natürlich die Mieter.
1: Vorausgesetzt, dass sie überhaupt erstmal verstanden

0: haben, wie man diese ortsübliche Vergleichsmiete berechnet. Das ist ja auch nicht so einfach.
1: Das ist nicht so einfach, aber da gibt es eben mittlerweile durchaus gute Mietspiegel und das schafft man. Diese Diskussion wird geführt, dass eben Vermietervertreter sagen, naja, der Vermieter, der weiß ja gar nicht genau, wie viel er nehmen darf, ne, weil er eben das selbst berechnen muss. Und der Mieterbund sagt, naja, unsere Mieter wissen auch nicht so genau, wie viel sie zahlen müssen. Und dann gibt es eben jetzt seit einer Zeit lang eine Regelung, dass man immerhin für 30 Monate diese Miete zurückfordern kann, also die überhöhte Miete, sozusagen das Delta. Ne? Man muss also nicht am ersten Tag sich melden, sondern kann erstmal einziehen, zahlt dann anstandslos und kann diese Miete zurückfordern. Aber auch diesen Konflikt scheuen oft die Mieter und da glaube ich, und das war auch eine der Thesen des Deutschen Juristentags, müssen im Grunde die Wohnungsämter sich drum kümmern, ja, dass der Mieter nicht alleingelassen wird, sein Recht hier durchzusetzen.
0: Aber wie könnte das denn funktionieren, dem Mieter da als Wohnungsamt an die Seite zu springen und ihm helfen, diese Mietpreisbremse durchzusetzen?
1: Ja, das funktioniert und etwa Frankfurt ist da geradezu ein Vorreiter. Ja, die Amtsleiterin aus Frankfurt war ja auch eine der Protagonistinnen auf dem Juristentag, Frau Wagner. Und da wird das wirklich so gemacht, dass man im Grunde genommen Mieten überprüft, sich das melden lässt von den Mietern. Und die machen das sehr, sehr gut, weil sie nicht sozusagen konfrontativ mit den Vermietern umgehen und zunächst mal davon ausgehen, dass die Vermieter diese Mietpreisüberhöhung nicht vorsätzlich oder böswillig vorgenommen haben, also einen entsprechenden Vertrag abgeschlossen haben, sondern die gehen davon aus, dass der Vermieter das tatsächlich nicht absichtlich bzw. versehentlich, vielleicht auch, weil er die Miete nicht ordentlich bestimmt hat, also die zulässige Miete getan hat. Und dann werden die im Grunde genommen zu einem Dialog eingeladen und ihnen wird gesagt, schauen Sie mal, wir haben den Eindruck, dass Ihre Miete hier überhöht ist und wir würden Ihnen empfehlen, die Miete zu senken, einvernehmlich mit dem Mieter und eben die überzahlte Miete zurückzuzahlen. Und dann eben, wenn der Vermieter da einsichtig ist, dann auch etwa auf die Verhängung eines Bußgeldes zu verzichten. Das halte ich wirklich für einen sehr, sehr guten Weg, also sozusagen einvernehmlich hier eine Lösung zu finden, aber eben dem Mieter da als Amt zur Seite zu stehen.
0: Herr Arzt, Sie hatten ja auf dem Deutschen Juristentag mit Ihrem Gutachten auch eine Alternative zur Mietpreisbremse vorgeschlagen. Können Sie diesen Vorschlag mal erklären?
1: Ja, also wir haben uns Gedanken darüber gemacht, ob die Mietpreisbremse sozusagen zielgenau ist. Und man darf natürlich jetzt nicht vergessen, dass es auch Mieter gibt, die durchaus wirtschaftlich gut gestellt sind, ne, und jetzt eben eine solche gedeckelte Miete genießen, obwohl sie vielleicht in der Lage wären, mehr zu zahlen. Und da diese Mietpreisbremse eben so ein bisschen Gießkanne bzw. Rasenmäherprinzip ist, ja, dass also sozusagen die Miete ganz unabhängig davon, ob der Mieter sich das leisten kann, gedeckelt ist, haben wir die Idee vorgeschlagen, die ja auch angenommen worden ist, also der Vorschlag ist ja angenommen worden, dass man jedenfalls dann, wenn es im Bestand eine gewisse Anzahl an Wohnungen gibt, dass man den Vermietern eine sogenannte Sozialvermietungspflicht auferlegt. Dass man also sagt, wenn sich eben Haushalte mit einem gewissen Anteil ihres Haushaltseinkommens, da schwebt immer so diese Zahl von 30% im Raum herum, also 30% des Haushaltseinkommens, mehr sollte man für das Wohnen nicht ausgeben, was in Ballungsräumen, glaube ich, fast illusorisch ist heute, ne, bei Studierenden oder auch Normalvermietern, Verdienern, wenn ich das so sagen darf. Da sollte sozusagen ein gewisser Anteil, und auch da schweben uns 30% vor, des Bestandes eben an solche Familien oder Mieter eben vermietet werden, die mit ihr 30% ihres Nettoeinkommens auf dem Markt keine insofern dann bezahlbare Wohnung bekommen, aber kombiniert mit der Freigabe der anderen Mieten. Ja, also sozusagen die 70% des Bestandes kann man dann am Markt anbieten zu den Preisen, die dann eben gezahlt werden. Das war unser Vorschlag.
0: Jetzt haben Sie gerade selber gesagt, dass 30% vom Haushaltseinkommen für Miete ausgeben in vielen Städten und für für auch viele Bevölkerungsgruppen, Studenten, Alleinerziehende illusorisch ist. Kommt man denn damit 30% hin? Also ich habe jetzt tatsächlich vorher mal auf ImmoScout geguckt, wie viel man denn so für so eine Wohnung in Berlin zahlt oder auch in München. Das sind ja teilweise, da geht ja nichts unter vierstellig.

0: Es gibt schon Menschen, die sich solche Wohnungen leisten können, aber es sind halt sehr wenige und wahrscheinlich auch weniger als 30% der Mieter. Reichten diese 30%? Das ist meine Frage.
1: Ja, also wir hatten oder haben die Idee, dass das im Grunde genommen lokal dann eben entschieden wird, wie hoch der Betrag beziehungsweise auch wie hoch der Anteil des Wohnungsbestands dann sein soll. Also wir vertreten die Auffassung in unserem Gutachten, dass man das vor Ort eigentlich am besten einschätzen kann, wie der Markt dort funktioniert oder wie stark er gestört ist, so dass es also insofern diese 30% schlicht so eine Art, ja, wie soll ich sagen, Rechenbeispiel gewesen ist. Und wenn jetzt eine Kommune sagt, naja, hier muss die Hälfte des Bestandes mit einem entsprechenden Betrag vermietet werden, dann mag das dann eben auch vor Ort so entschieden werden. Aber man muss natürlich auch schauen, dass sozusagen die Investitionen und die Vermietung sich für die Vermieter, insbesondere für die Unternehmen, auch noch lohnen muss. Deswegen würde ich sagen, muss man ein bisschen vorsichtig sein, dass man die Schranke da oder sagen wir die Grenze zu tief hängt.
0: Herr Arzt, Sie hatten eingangs mal gesagt, dass der Mietmarkt ein dysfunktionaler Markt ist. Es wäre meine Frage an Sie, nachdem wir jetzt diese verschiedenen Möglichkeiten durchgesprochen werden und alle irgendwie Argumente für sich, aber eben auch Argumente gegen sich haben, wäre es nicht vielleicht auch an der Zeit, ein bisschen weniger Markt zu wagen, eben vor dem Hintergrund, dass der Mensch grundsätzlich existenziell aufs Wohnen angewiesen ist?
1: Da gebe ich Ihnen vollkommen recht. Und da ist auch, glaube ich, die Miete wiederum nur ein kleiner Faktor. Also man kann zum Beispiel über das Bodenrecht nachdenken. Die Frage stellen, ob die Spekulation an Boden eingeschränkt werden sollte. Also Hans-Jochen Vogel hat da ganz tolle Vorarbeiten zugemacht. Und wenn man schon mal diesen Boden aus der Spekulation rausnehme, hätte man ja vielleicht auch schon etwas gewonnen. Und dann gibt es eben die Fehler in der Vergangenheit. Und das bringt natürlich nichts, das immer wieder zu sagen und falsche oder keine Schlüsse rauszuziehen, dass eben die Kommunen schlicht und ergreifend ihr Tafelsilber verscherbelt haben und die Wohnungsbestände verkauft haben vor Jahren und Jahrzehnten. Und insofern, wenn sozusagen der Staat, die Gemeinde, also die Kommune, diese Daseinsvorsorge viel mehr übernehme und dann eben Wohnraum in staatlicher Hand anböte, würden sie ja sozusagen aus dem Markt genommen und nicht Unternehmen bzw. privaten Vermietern übergeben. Und das würde natürlich sehr, sehr, sehr helfen. Ja, auch das System oder das Projekt der Genossenschaft funktioniert wunderbar. Da haben wir auch ganz, ganz häufig bezahlbare Mieten und die stehen wunderbar da, diese Häuser. Ja, die werden instand gehalten. Also es gibt neben dem Markt wunderbare, ja, Projekte und Konzepte, um für Wohnraumversorgung und für bezahlbaren Wohnraum zu sorgen. Also da gebe ich Ihnen vollkommen recht, das ist eben kein Markt wie ein anderer.
0: Ja. Sprechen wir jetzt nach der Berlin-Wahl und da hat ja die Berliner Linke gewonnen, die möchten Wohnraum bzw. große Wohnungsbestände vergesellschaften. Also die Idee ist, jeder Konzern, der mehr als 3000 Wohnungen in Berlin hat, der soll die gegen eine Entschädigung abgeben müssen und die werden dann durch das Land verwaltet. Ob das verfassungsrechtlich klappt oder nicht, das ist ja sehr umstritten. Die einen sagen, das geht, die anderen sagen, das geht nicht. Das Fass will ich jetzt gar nicht aufmachen, aber mich würde jetzt einmal schon interessieren, würde so eine großflächige Vergesellschaftung von Wohnraum in Berlin, würde das zu weniger explodierenden Mieten führen?
1: Naja, man müsste ja wahrscheinlich jedenfalls sagen, dass dann, wenn dort eben gedeckelte oder regulierte Mieten dort in diesen Verträgen zu zahlen sind und die dann bei der Bestimmung der ortsüblichen Vergleichsmiete mit Berücksichtigung finden, dann würde das zu einer Absenkung des Mietniveaus führen. Und wenn wiederum dann diese Vergleichsmiete zum Maßstab für die Zulässigkeit der Neuvertragsmieten gemacht wird, da sind wir wieder bei diesen 110%, und die Vermieter sich dran halten, also auf der anderen Seite dann auch noch diese Mietüberhöhung sanktioniert und überprüft wird, dann hätte das schon diesen Effekt auf jeden Fall.
2: Sagt Markus Arzt von der Universität Bielefeld im Gespräch mit Alena Lagmöller aus der ARD-Rechtsredaktion. 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
2: Um 3 Uhr und gleich 59 Minuten. 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Mit einem kurzen Blick auf die Straßen. Die A1 Hamburg-Bremen ist zwischen Harburg und Marschiner Kreuz wegen eines Fahrzeugbrandes jetzt in beiden Richtungen gesperrt. Und wir haben noch eine Sperrung auf der A61 Mönchengladbach Richtung Venlo. Hier ist zwischen Nettetal West und dem Grenzübergang Grenzwald im Moment gesperrt. Alles von den Straßen gleich wieder um kurz nach 4 Uhr.

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1: Um 4 Uhr mit Olaf Knapp. Der neue Landtag von Sachsen-Anhalt kommt heute zu seiner konstituierenden Sitzung zusammen. Auf der Tagesordnung steht die Wahl des Landtagspräsidenten. Aus der Nachrichtenredaktion Christiane Rüther mit Einzelheiten.
2: Es ist genau einen Monat her, dass die AfD die Wahl in Sachsen-Anhalt mit fast 44% der Stimmen gewonnen hat. Heute will sie nun einen aus ihren Reihen zum ranghöchsten Politiker des Landes wählen lassen. Für die Position des Parlamentspräsidenten schlägt sie ihren Abgeordneten Tobias Rausch vor. Sollte er gewählt werden, wäre er in Deutschland der erste AfD-Politiker an der Spitze eines Landesparlaments. Das BSW hat bereits angekündigt, für Rausch zu stimmen. Die CDU-Fraktion will sich enthalten. Grüne, SPD und Linke lehnen einen AfD-Parlamentspräsidenten klar ab.
1: Immer mehr junge Menschen stellen einen Antrag auf Kriegsdienstverweigerung. Laut Funke Mediengruppe waren es in diesem Jahr bisher etwa 12.000. Mehr als die Hälfte der Anträge wurde allein im Juli und August gestellt. Aus der Nachrichtenredaktion Markus Wolf.
3: Laut dem Bericht sorgt das für massive Probleme bei der Bearbeitung der Anträge. Hinzu komme, dass viele Schreiben fehlerhaft seien und unbearbeitet zurückgeschickt werden müssten. Hintergrund ist das neue Wehrdienstgesetz, das seit Jahresanfang gilt. Es sieht vor, dass jeder deutsche Staatsbürger zum 18. Geburtstag einen Fragebogen zugeschickt bekommt, in dem seine, respektive ihre, Eignung für den Dienst an der Waffe abgefragt wird. Männer müssen antworten, Frauen können es.
1: Die Lage auf der arabischen Halbinsel droht weiter zu eskalieren. Die Houthi-Miliz im Jemen hat offenbar wieder Ziele in Saudi-Arabien angegriffen. Ein Reporter der Nachrichtenagentur AFP berichtet von einer Reihe von Explosionen in der saudischen Hauptstadt Riad. Die Houthi erklärten, sie hätten den dortigen Flughafen attackiert. Saudi-Arabien geht gemeinsam mit der jemenitischen Regierung gegen die Houthi-Miliz vor. Zuletzt hatten sie Geländegewinne gemeldet. Die Houthi, die vom Iran unterstützt werden, kontrollieren die für den Welthandel wichtige Meerenge Bab al-Mandab zum Roten Meer. Der britische Bestsellerautor Jeffrey Archer ist tot. Wie sein Verlag mitteilte, starb der Schriftsteller gestern im Alter von 86 Jahren. Neben einer Karriere bei den konservativen Tories, die von Skandalen überschattet war, schrieb Archer vor allem Romane, die meist in der Welt der Reichen und Mächtigen spielten. Zu seinen bekanntesten Romanen gehören Kain und Abel, Der Aufstieg und Imperium. Weltweit wurden Archers Bücher bislang mehr als 300 Millionen Mal verkauft. Das Wetter in Deutschland: am Tage im Norden viele Wolken und Schauer, sonst nach Nebel viel Sonne. 17 Grad auf Sylt bis maximal 25 Grad am Oberrhein. Und ein Blick zur Uhr, es ist gleich

0: Gleich 4.03 Uhr.
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2: Mit der A1 Hamburg-Bremen. Hier ist zwischen Harburg und Marschener Kreuz in beiden Richtungen gesperrt wegen eines Fahrzeugbrandes. Die A3 Frankfurt Richtung Köln ist zwischen Bad Camberg und Limburg Süd nach einem Unfall gesperrt. A29 Ahlauner Heide Richtung Oldenburg ist zwischen Wadenburg und Sandkrug bis 5 Uhr noch gesperrt, also eine knappe Stunde. Hier laufen Fahrbahnerneuerungsarbeiten. Die Umleitung geht über die U7. A30 Osnabrück Richtung Bad Oeynhausen. Hier ist zwischen Riemsloh und Bruchmühlen wegen eines Unfalls gesperrt. Die Umleitung hier Richtung Bad Oeynhausen über Siedlung Steinbrink und Bruchmühlen. A42 Kamp-Lindfort-Dortmund. Hier ist zwischen Herne-Krange und Herne-Baukau ebenfalls noch eine knappe Stunde bis 5 Uhr in beiden Richtungen gesperrt. Die A57 Krefeld Richtung Köln ist zwischen Krefeld-Zentrum und Krefeld-Oppum noch bis Donnerstagmorgen wegen Bauarbeiten gesperrt. Und die A61 Mönchengladbach Richtung Venlo ist zwischen Nettetal und Breyel im Moment gesperrt. Das war's. Gute Fahrt durch diese Nacht.
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2: Aus dem Studio von NDR Info in Hamburg mit Nikolai Russ. Die Sicherheitslage in Deutschland, die hat sich stark verändert in den vergangenen Jahren. Der Krieg in der Ukraine, unbekannte Drohnen über und an Flughäfen und sabotierte Seekabel. Um solche Fälle kümmern sich in Deutschland drei Nachrichtendienste. Der Bundesnachrichtendienst, das Bundesamt für Verfassungsschutz und der militärische Abschirmdienst. Deren Chefs waren gestern im Bundestag und ihre Botschaften hatten es in sich. Nicole Markwald berichtet.
3: Ohne Umschweife kam der Chef des Bundesnachrichtendienstes, Martin Jäger, zu seiner ersten Botschaft.
4: Deutschland ist in Gefahr, in einen gewaltsamen Konflikt mit Russland zu geraten.
3: Von keinem anderen Land gehe eine so direkte und konkrete Bedrohung gegen Deutschland aus, betonte Jäger. Der Grund? Deutschland sei das Zentrum für die Unterstützung der Ukraine. Er warnte, würde Deutschland kippen, geriete ganz Europa ins Rutschen. Der BND-Chef erinnerte an den Fund der Sprengstoffdrohne vom Leipziger Flughafen, den die Bundesregierung Russland zuordnete, und erklärte:
4: Deutschland ist zu einem Haupthindernis russischer hegemonialer Machtprojektion in Europa und damit zur Zielfläche russischen Handelns geworden. Wer sich nicht fügt, wird zum Gegner. So lautet die Moskauer Lesart.
3: Um die Bundesregierung zu schwächen, setzte der Kreml darauf, Ängste und Befürchtungen zu schüren. Das Spektrum reiche von Sabotage zu Tötungsdelikten, Desinformationskampagnen und Anschlagsversuchen, erläuterte auch der Präsident des Bundesamtes für Verfassungsschutz, Sinan Seelen. Manipulationskampagnen reichten bis auf die kommunale Ebene. Die Agenda laute:
5: Die demokratische Mitte zu diskreditieren und hier personenbezogen Zwietracht und Unsicherheit zu sehen.
3: Trotz allem dürfe auch die Gefahr durch Rechtsextremismus nicht aus dem Blick verloren werden, sagte Seelen. Hier gäbe es eine extrem besorgniserregende Entwicklung.
5: Wir beobachten im Bereich des Rechtsextremismus zum einen eine Entwicklung hin zu aktionsorientierten, gewaltbereiten rechtsextremistischen Gruppierungen.
3: Seelen nannte beispielsweise Angriffe auf CSD-Veranstaltungen. Auch finde eine Internationalisierung statt, möglich gemacht durch das Internet und soziale Medien. Zudem beobachtet der Verfassungsschutz Verbindungen der Gruppen ins Rockermilieu, in den Bereich Kampfsport und in die organisierte Kriminalität. Doch auch Linksextremismus spiele weiter eine große Rolle. Genannt wurden Angriffe auf Personen, Unternehmen und Infrastruktur. Verfassungsschutzpräsident Sinan Seelen erklärte:
5: Um es mal etwas robuster zu sagen, die Situation in Gaza hat Antisemitismus ein Stück weit in Feldern, in Anführungsstrichen, hoffähig gemacht, die vorher in dieser Deutlichkeit nicht zutage traten.
3: In der Anhörung ging es aber auch um einen Gesetzentwurf. Er sieht vor, die Befugnisse von Verfassungsschutz und Nachrichtendienst auszuweiten. Die Chefs der Geheimdienste bewerteten die angestoßenen Reformen als gut, nötig und alternativlos. Kritik kommt von den Linken. Bundestagsabgeordnete Clara Bünger warnt vor einer möglichen Ausweitung der Befugnisse. Die Bundesregierung schaffe eine Architektur für willkürliche Überwachung und politische Verfolgung, so Bünger.
2: Gestern also die öffentliche Anhörung der Nachrichtendienste im Bundestag. Und mein NDR-Kollege Andreas Sperling hat darüber mit Daniel Baldi gesprochen. Er ist SPD-Politiker und sitzt im parlamentarischen Kontrollgremium, das die Nachrichtendienste kontrolliert. Zunächst ging es um die Frage, ob er denn jetzt nur auf die Bedrohung durch Russland schaut oder auch auf die Gefahren durch Rechts- und Linksextremismus im Land.
0: Es gilt darauf, auf alles zu gucken. Die Gleichzeitigkeit der Gefahren ist ja das, was wir spüren, was auch die Sicherheitslage so gefährlich macht und auch so eindringlich. Und gleichzeitig heißt das natürlich aber auch, Schwerpunkte zu setzen. Und zum Beispiel beim Thema Extremismus in Deutschland, Bedrohungen in Deutschland, ja, da gilt es weiterhin, aufmerksam zu sein beim Thema Rechtsextremismus, beim Thema Vernetzung von neuer Rechte, beim Thema Vernetzung auch in Parlamente, in Parteien hinein, aber auch gewaltbereiter Rechtsextremismus. Aber natürlich auch das Thema immer jünger werdende Gefährder im Bereich des Islam, die Frage von im Bereich des Linksextremismus, Angriffe auf kritische Infrastruktur. Und wenn wir nach außen gucken, ja, da ist natürlich das Thema Russland, aber es ist ja nicht so, dass die Welt außerhalb von Russland nur aus netten Menschen besteht, sondern ganz im Gegenteil, wir haben Staaten wie beispielsweise den Iran, die nach wie vor auch im Nahen Osten durchaus eine Bedrohung darstellen. Wir haben ein Land wie China, ein Staat wie China, die unsere Art zu leben ganz offen hinterfragen und die in der Straße von Taiwan, im asiatischen Raum, aber auch darüber hinaus weltweit die Stärke des Rechts eben hinterfragen und stattdessen das Recht des Stärkeren etablieren wollen.
6: Ist es vor dem Hintergrund denn dann unablässig, dass die Nachrichtendienste jetzt mehr Befugnisse bekommen sollen, sodass sie dann nicht mehr nur aufklären, sondern auch aktiv eingreifen können?
0: Das braucht es, denn wir agieren im Ausland eben dann doch an vielen Stellen im Schatten in Zukunft. Denn wir sind im Frieden. Wir sehen aber gleichzeitig auch, dass eben vieles, Stichwort hybride Bedrohung, eben auch an der Stelle uns schon trifft. Und dass wir in diesem Schatten, der dadurch entsteht, zwischen Frieden, zwischen Krieg, dass wir dort auch agieren müssen. Und das müssen eben die Nachrichtendienste in Zukunft tun.
6: Sie sprechen jetzt ja nur vom Ausland. Es geht ja aber auch um das Inland, wo es dann ja ein Nebeneinander von Geheimdiensten und Polizeibehörden geben würde. Das kann doch dann auch leicht im Chaos enden, oder?
0: Nein, denn es geht ja nicht darum, dass wir jetzt bei Polizei etwas wegnehmen, sondern es geht im Prinzip um die Bereiche, um die, ich sag mal, Graubereiche, um die sich heute schon niemand kümmert oder um die sich heute niemand kümmert. Dass wir in diese Graubereiche die Möglichkeit geben, dass dort der Verfassungsschutz eben aktiv werden kann.
6: Aber die Absprache ist ja dann das Wichtige.
0: Genau, und die findet ja aber auch statt. Und gleichzeitig der Verfassungsschutz erlangt ja auch Kenntnisse beispielsweise durch internationale Zusammenarbeit, von der die Polizei keine Kenntnisse hat. Und deshalb sehe ich da tatsächlich nicht das Risiko, sondern ich glaube, es ist eben ganz, ganz wichtig, immer auch deutlich zu machen, das, was der Verfassungsschutz wird, nicht auf der, ich sag mal, Spielwiese der Polizei oder der Polizeien spielen, sondern das, was der Verfassungsschutz tut, ist aktuell ein Bereich, in dem niemand agiert. Und deshalb ist es ganz, ganz wichtig, dass wir diesen Graubereich, auch diesen Schatten ausleuchten und der Verfassungsschutz dort aktiv werden kann.
6: Es gibt ja aber auch Kritiker eben dieser Maßnahmen, die fürchten auch unter Umständen eine willkürliche Überwachung. Können Sie so etwas ausschließen?
0: Ja, denn nochmal, wir haben eben eine Richterkontrolle, die gerade bei den eingriffsintensiven Maßnahmen, zum Beispiel der Wohnraumüberwachung oder Ähnlichem, schon vorher greift. Und das ist ja auch was ganz, ganz Wichtiges. Das ist auch aus den Lehren deutscher Geschichte und den Lehren zweier Diktaturen und Geheimpolizeien, die es in solchen Diktaturen oder in diesen Diktaturen gab, eine ganz, ganz entscheidende Lehre, dass es nicht nur die politisch-parlamentarische Kontrolle gibt, sondern eben auch die richterliche Kontrolle. Die haben wir und deshalb ist es auch gut, dass diese Kontrolle auch jetzt im Gesetz nochmal gestärkt wird und dass die eben auch für die Nachrichtendienste gilt. Das heißt, die agieren nicht im luftleeren Raum, sondern besonders eingriffsintensive Maßnahmen, die müssen vorher geprüft werden. Und eben der unabhängige Kontrollrat kann auch sagen, nee Freunde, so geht das nicht, diese Maßnahme dürft ihr nicht machen.
6: Im Moment arbeiten Sie ohne Vertreter der Linken und der AfD. Aber das könnte sich ja ändern. Inwieweit würde sich dann auch Ihre Arbeit dort verändern?
0: Ich hätte mir durchaus vorstellen können, auch dass eine Kandidatin der Linken auch Mitglied wird. Und hätte die Kandidatin, die vorgeschlagen war, mich da auch auf die Zusammenarbeit gefreut. Und glaube, das wäre auch eine gute Zusammenarbeit gewesen. Die gab es ja auch in der Vergangenheit auch schon mit der Linken in diesem Gremium. So hörte ich zumindest von Akteuren, die damals schon dabei waren. Und gleichzeitig muss man aber auch festhalten, das ist ein hochsensibles Gremium, wo wir hochsensible Informationen erhalten. Und deshalb ist es eben auch ganz, ganz wichtig, dass klar ist in diesem Gremium, dass, und das gilt insbesondere für die AfD, dass wir eben in diesem Gremium das, was dort besprochen wird, nicht eben am nächsten Tag noch um Moskau abfließen darf. Und da sehe ich bei vielen AfD-Politikerinnen und Politikern genau dieses Risiko.
2: Sagt der Bundestagsabgeordnete Daniel Baldi. Er sitzt für die SPD im Parlamentarischen Kontrollgremium im Gespräch mit meinem NDR-Kollegen Andreas Sperling.
1: Das Wetter in Deutschland.
2: Ja, vor allem im Nordwesten geht dieser Dienstag wolkig los. Auch einzelne Schauer sind da jetzt schon unterwegs. Sonst ist es oft klar und später oft auch sonnig, vor allem über der Mitte und im Süden Deutschlands. In der Nordhälfte kommt aber teils einiges an Regen, auch Dauerregen vorbei. Und fast überall nördlich von Kassel gibt es heute viele Wolken bei Höchstwerten von 17 bis 25 Grad. Morgen am Mittwoch erst noch weiter wechselhaft im Norden, auch mit Schauern. Dann aber im Laufe des Vormittags und Mittags überall in Deutschland viel Sonne. Dann bis in die Abendstunden hinein, dann kommt aus Westen neuer Regen und das betrifft dann fast alle. Und wir gucken noch einmal kurz auf die Temperaturen. Morgen am Mittwoch dann, genau wie heute, 17 bis 25 Grad.
7: Die Wahl in Berlin ist drei Tage vorbei. Da hält Bundeswirtschaft.
2: Da hätten wir doch eigentlich noch mal sagen sollen, dass wir die Infonacht sind. Aber das machen wir einfach so. Hier ist die ARD Infonacht um 4 Uhr und gleich 15 Minuten. Und jetzt kommen wir zum Beitrag von Frank Eichmann. Und da geht es um die Linke und die Bundeswirtschaftsministerin Katharina Reiche von der CDU. Da gibt es einen Streit, der jetzt vor das Bundesverfassungsgericht geht. Grund ist ein Instagram-Video aus Reiches Ministerium nach dem Wahlsieg der Linken in Berlin. Jetzt aber Frank Eichmann.
7: Die Wahl in Berlin ist drei Tage vorbei. Da hält Bundeswirtschaftsministerin Reiche eine Rede, von der kurz danach ein Teil auf Instagram gepostet wird. Veröffentlicht vom Bundeswirtschaftsministerium. In diesem Clip sagt Katharina Reiche:
8: Dass sich jetzt eine Partei anschickt hier in Berlin, sich nicht schämt, über Enteignung nicht nur zu sprechen, sondern ins Programm zu schreiben, die Antisemitismus offen lebt, die den Juden in dieser Stadt Angst macht, jüdisches Leben bekämpft, die organisierte Kriminalität fröhlich auf Wahlpartys begrüßt, ist nicht nur gefährlich für die Hauptstadt, ist gefährlich für den Investitionsstandort Deutschland.
7: Umgehend verlangt die Linke vom Bundeswirtschaftsministerium die Löschung, aber nichts passiert. Auch heute noch ist die Breitseite der Ministerin gegen die Linke abrufbar. Deshalb jetzt Klage in Karlsruhe. Denn wenn das Bundeswirtschaftsministerium solche Erklärungen verbreitet, dann sei das ein Verstoß gegen das Neutralitätsgebot. Oder, wie es die Linke in ihrem Eilantrag formuliert, da werde der verfassungsrechtlich gesicherte Grundsatz der gleichberechtigten Teilnahme am politischen Wettbewerb verletzt. Linken-Parteichef Luigi Pantisano:
9: Es kann nicht sein, dass Ministerinnen und Minister ihre eigenen Kommunikationskanäle dafür missbrauchen und nutzen, um gegen andere politische Akteure vorzugehen oder gegen eine mögliche Regierung unter linker Führung.
7: Aus dem Bundeswirtschaftsministerium heute nur eine Art Eingangsbestätigung der Klage. Sprecher Tim Niklas Wenzel:
10: Ich kann für das Wirtschaftsministerium bestätigen, dass uns der Eilantrag über das Bundesverfassungsgericht erreicht hat. Ich würde aber um Verständnis bitten, dass wir jetzt zu dem laufenden Verfahren keine weiteren Auskünfte geben können.
7: Die Linke dagegen hat Munition gesammelt. Sie sieht sich seit der Berlin-Wahl einer parteipolitischen Kampagne der CDU ausgesetzt. Neben Bundesministerin Reiche hätten auch mehrere CDU-Innenminister ähnliche Beiträge über ihre amtlichen Kanäle verbreitet. Die seien nach Abmahnungen bereits gelöscht in Schleswig-Holstein und Sachsen, weitere noch abrufbar in Baden-Württemberg, Brandenburg und Hessen. Dort aber müssten Landesgerichte entscheiden. Über das Neutralitätsgebot auf Bundesebene haben die Verfassungsrichter in Karlsruhe im Laufe der Jahrzehnte immer wieder geurteilt. Zuletzt gegen Bundeskanzlerin Merkel, die 2020 öffentlich die Wahl eines FDP-Politikers zum Thüringer Ministerpräsidenten unverzeihlich nannte, weil der mit AfD-Stimmen ins Amt kam. Merkel unterlag in Karlsruhe. Und was will die Linke jetzt erreichen mit ihrer Klage? Parteichef Pantisano:
9: Wichtig ist, dieses Zeichen zu setzen, dass wir das nicht mit uns machen lassen, dass man alles Mögliche über die Linke behaupten kann, ohne Konsequenzen dafür zu erhalten.
7: Hat Ministerin Reiche ihre Neutralitätspflicht wirklich verletzt? Es dürfte Jahre dauern, bis Karlsruhe darüber entscheidet. Die Linke hat deshalb Antrag auf Einstweiliger-Anordnung gestellt. Und so könnten die Verfassungsrichter schon in den nächsten Tagen das Bundeswirtschaftsministerium dazu verdonnern, das umstrittene Video

0: Video zumindest vorerst zu löschen.
1: Frank Aschmann berichtete. Es ist nicht immer einfach, direkt aus dem Iran zu berichten. Die Behörden haben ein strenges Auge auf ausländische Korrespondentinnen und Korrespondenten. Gerade jetzt, wo der Iran zwischen Krieg und Diplomatie steht. Die internationalen Sanktionen, die wirken. Die wirtschaftliche Lage in der Folge ist katastrophal. Die Menschen leiden in Metropolen wie Teheran, aber noch mehr auf dem Land. Unser ARD-Korrespondent Benjamin Weber hat jetzt ein Visum bekommen. Er konnte sich direkt vor Ort umhören, aber klar ist auch, was er über die Bevölkerung berichten kann, ist größtenteils das, was das Regime auch möchte, dass er berichtet. Aber es ist nicht nur das.
2: Iran, die Supermacht. Das singen die Anhänger der Islamischen Republik. Jeden Abend gehen sie in der iranischen Hauptstadt auf die Straße. Sie wollen der Führung ihre Unterstützung aussprechen im Krieg gegen die USA. Tagsüber geht der Alltag in Teheran vordergründig weiter. Doch die Menschen haben Sorgen, dass der Krieg wieder ausbrechen könnte, ist nur eine davon. Die wirtschaftliche Situation ist katastrophal. Auf dem Markt läuft überhaupt nichts. Ich weiß nicht, wie es weitergeht. Die Lebensmittelpreise steigen weiter an. Die Inflation macht den Menschen zu schaffen. Am Wochenende ist die iranische Währung Rial erneut abgerutscht auf einen neuen historischen Tiefstand. Ali ist zu Besuch in Teheran. Die Lage beschäftigt ihn. Wenn jemand heute etwas kaufen möchte, der Dollar steht bei 230.000 Toman, ist der Preis eine Woche später schon wieder gestiegen. Der Auslöser für die letzten Proteste im Dezember und Januar war ebenfalls ein Kurssturz der Währung Rial. Vereinzelt soll es jetzt, um den Teheraner Bazar herum, wieder zu kleinen Protesten gekommen sein. Ausgeweitet haben sie sich nicht. Die Unzufriedenheit ist dennoch groß. Was soll ich sagen über die Regierung? Sie macht leere Versprechungen. Ich weiß nicht, wo ich anfangen soll. Die Schulen sind in einem katastrophalen Zustand. Ich habe 3 Stunden bei einer Zahnklinik gesessen, ohne eine Behandlung zu bekommen. Die Zahnärzte sagten, dass ihnen die Materialien fehlen. Auch die militärische Lage ist ungewiss. Der Krieg mit den USA pausiert gerade nur. Gespräche über eine Lösung haben zuletzt am Rande der UN-Vollversammlung in New York keine Fortschritte gebracht. Eine Antwort aus den USA auf einen iranischen Vorschlag zur Lösung des Konflikts sei am Wochenende über den Vermittlerstaat Katar nach Teheran übermittelt worden, berichten iranische Medien. Den prüfe man jetzt. Doch in der Straße von Hormuz hat der Iran in den letzten Tagen wieder Öltanker angegriffen, die, von den USA organisiert, Öl durch die Meerenge transportieren wollten. 8 Schiffe sollen getroffen worden sein. Außenminister Araghchi zeigt sich am Sonntag verhandlungsbereit, droht aber auch. Wenn unsere Feinde wieder die militärische Konfrontation wählen, wird unsere Antwort mächtiger sein als zuvor. Wir werden uns mit noch größerer Kraft verteidigen. Für die Menschen bleibt die Lage also diffus. Ali, der in Teheran zu Besuch ist, beschreibt es so. Ich habe das Gefühl, dass der Druck noch größer wird. Wir sind zu lebenden Toten geworden. Wir haben im Moment keine Möglichkeit mehr, uns weiterzuentwickeln. So ist das Leben sehr schwer. Aber was sollen wir machen?
1: Sagt dieser Iraner im Beitrag von Benjamin Weber. Die Entscheidung der Bundeswehr ist gefallen. Der Zuschlag für einen neuen Marinestützpunkt geht nach Emden in Niedersachsen. Das ist der 2. an der Nordsee. Der andere bleibt wie bisher in Wilhelmshaven. Gestern hat Bundesverteidigungsminister Boris Pistorius das Projekt vorgestellt und die Verträge unterschrieben. Katharina Seiler berichtet.
3: Für Bundesverteidigungsminister Boris Pistorius ist ein weiterer Marinestützpunkt in der Nordsee dringend erforderlich, angesichts der aktuellen Bedrohungslage. Aktuell habe die Bundeswehr die kleinste Marine ihrer Geschichte bei gleichzeitig zunehmenden Aufgaben in der Landes- und Bündnisverteidigung. Und das werde so nicht bleiben, sagte Pistorius.
4: Wir haben die Weichen dafür gestellt in allen Bereichen. Die Marine wird aufwachsen. Und das ist, wie gesagt, aufgrund der internationalen Bedrohungslage, gerade mit Blick auf die Ostsee, aber auch vor allem die Nordsee und den Nordatlantik von entscheidender Bedeutung. Denn damit erhöhen wir die Abschreckungsfähigkeit Deutschlands und der NATO. Und für die Systeme, die wir geordert haben und die wir noch ordern werden, brauchen wir nicht nur Liegeplätze und Pierlängen. Wir erhöhen auch deutlich das Marinepersonal in den kommenden Jahren. Und dieses Personal braucht Unterkünfte, Ausbildungsgebäude und Truppenküchen. All das kommt zusammen.
3: Und dafür hat die Marine in den vergangenen Monaten geeignete Hafenflächen an der Nordsee gesucht und in Emden gefunden. Außerhalb der Stadt verfügt die niedersachseneigene Hafengesellschaft über ein mehrere hundert Hektar großes Gelände. Das, direkt an der Ems liegend, sich hervorragend eigne, findet der Inspekteur der Marine, Vizeadmiral Wilhelm Tobias Abri.
5: Die Realisierungspotenziale, die wir hier, die Marine, zusammen mit dem BMVG vorgefunden haben, sind sehr groß. Wir sehen Potenzial für diese Hafeninfrastruktur, wie wir brauchen, einschließlich der dazu erforderlichen Tiefe des Hafens, um eben auch große Einheiten aufnehmen zu können, auch große Einheiten, Fregatten und größer unserer Verbündeten. Ich sehe die Potenziale natürlich auch für die Hafeninfrastruktur kleinerer Einheiten. Das ist deshalb erforderlich, dass wenn wir Einheiten, die wir heute in der Ostsee haben, unter bestimmten Bedingungen im Verteilungsfall in Nordsee stationieren müssen, hier auch aufnehmen können müssen. Und schließlich geht es darum, dass wir eine logistische Unterstützung hier brauchen.
3: Eine logistische Unterstützung für den Marinehafen in Wilhelmshaven. Außerdem, der Standort in Emden sei Tide-unabhängig und man komme schnell in das Einsatzgebiet in die Nordsee und von da in den Nordatlantik, so der Vizeadmiral. Bis zu 2000 Dienstposten sollen auf dem neuen Stützpunkt in Emden entstehen, auf einer Fläche von bis zu 450 Hektar. Der Verteidigungsminister und der Vizeadmiral wollen, dass der zusätzliche Hafen so schnell wie möglich einsatzbereit ist.
6: Sport. Mit Paul Dohner. In der Basketball-Bundesliga sind nur noch zwei Mannschaften ungeschlagen. Der FC Bayern und die Löwen Braunschweig. Und die Braunschweiger waren zu Gast bei Rasta Vechta und da gab es im dritten Spiel den dritten Sieg mit 93-87. Wie das Spiel gelaufen ist, dazu Tide Tedinger.
7: Es war ein spannendes, aber alles andere als ein hochklassiges Spiel. Vechta lag fast die gesamten 40 Minuten zurück. Schuld war vor allem eine grauenhafte Wurfquote. Vor allem in der ersten Hälfte fiel fast nichts. Insgesamt fanden nur 9 von 41 Dreierversuchen ihr Ziel. Über Wasser hielt sich Rasta mit starker Arbeit am offensiven Brett, holte sich nach Fehlwürfen immer wieder den Ball zurück. Doch Braunschweig hatte, wann immer es eng wurde, jedes Mal eine Antwort parat, bleibt ungeschlagen und sorgt für die vierte Rasta-Pleite im vierten Spiel.
6: Kommen wir zum Fußball und starten mit der Nations League Gruppenphase. Da musste unter anderem die bis dato punktlose Türkei in Italien ran. Und Frankreichs Trainer Zinedine Zidane wollte gegen Belgien seine ungeschlagene Serie weiter ausbauen. Mehr von Tom Gernke.
8: Zinedine Zidane, Frankreichs Nationaltrainer, hatte gegen Belgien die Rotationsmaschine angeworfen. Einzig der Ex-Dortmunder Dembélé stand erneut in der Startelf. Und die 10 Wechsel merkte man den Franzosen lange Zeit an. Nach vorne ging in der ersten Hälfte kaum etwas. Für Belgien traf der Ex-Bundesligaspieler Luke Bakio zur 1:0-Führung. Nach der Halbzeit kam dann unter anderem Bayerns Olise und Doué von Paris Saint-Germain. Beide machten anschließend den Unterschied. Doué zum Ausgleich, der ebenfalls eingewechselte Cherki zur Führung und Olise per Doppelpack zum 4:1 Endstand. Zidane bleibt damit auch im vierten Spiel als Nationaltrainer ungeschlagen. Frankreich führt die Gruppe mit 10 Punkten an. Dahinter folgt Italien, das die Türkei mit 3:1 besiegte.
6: Und auch beim deutschen Frauennationalteam stehen die nächsten Länderspiele an. Die DFB-Auswahl ist dafür in Heidelberg zusammengekommen und bereitet sich auf 2 Testspiele vor. Was steht für die DFB-Frauen in den nächsten Tagen an? Die Antwort kommt von unserem Nationalmannschaftsreporter Christopher Klein.
9: Die DFB-Frauen werden erstmal 2 Tage lang in der Region Heidelberg trainieren. Sportlich geht es darum, sich zu finden, denn die letzten Länderspiele sind 4 Monate her und der Kader ist auch leicht verändert gegenüber der erfolgreichen WM-Quali vor der Sommerpause. Besonders groß war das Strahlen bei der Ankunft bei Offensivspielerin Lisa Baum. Die 19-Jährige vom FC Arsenal ist erstmals im Kreis der Nationalelf dabei. Die Vorfreude auf den Start in die WM-Saison wird aber natürlich getrübt durch den erneuten Ausfall von Kapitänin Julia Gwin, die wegen eines Außenbandrisses im linken Sprunggelenk absagen musste. Auch Offensivspielerin Vivien Endemann vom FC Liverpool fehlt wegen einer Wadenverletzung. Der Bundestrainer Christian Wück hat daraufhin neben Sarai Linder vom VfL Wolfsburg jetzt auch noch Nicole Anyomi von den London City Lionesses nachnominiert. Am Donnerstag geht's für die DFB-Frauen dann Richtung Karlsruhe, wo am Freitag das Länderspiel gegen Australien ansteht und am nächsten Dienstag sind die DFB-Frauen dann in Bremen gegen Japan gefordert.
6: Und zum Schluss noch ein Blick auf auf die Spitze des deutschen Sports, Michael Mronz, soll neuer Präsident des Deutschen Olympischen Sportbunds werden. Warum er als Favorit gilt, das weiß Benedikt Kaninski.
10: Michael Mronz soll auf Empfehlung einer Findungskommission als neuer Präsident des Deutschen Olympischen Sportbunds kandidieren. Die Findungskommission hatte sich auf Initiative der Sprechergruppe der Sportspitzenverbände und ohne direkte Beteiligung des Deutschen Olympischen Sportbunds gegründet. Der bisherige Präsident Thomas Weikert hatte am Donnerstag seinen Verzicht auf eine erneute Kandidatur erklärt. Michael Mronz gilt schon

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1: Um 4.30 Uhr mit Olaf Knapp. In Sachsen-Anhalt kommt heute, rund 4 Wochen nach dem Wahlsieg der AfD, der neue Landtag zu seiner konstituierenden Sitzung zusammen. Auf der Tagesordnung steht die Wahl des Landtagspräsidenten. Der Parlamentsvorsitz ist das protokollarisch höchste Amt im Bundesland. Die AfD schlägt für das Amt ihren Abgeordneten Tobias Rausch vor. Sollte er gewählt werden, wäre er in Deutschland der erste AfD-Politiker an der Spitze eines Landesparlaments. Das BSW hat schon angekündigt, für Rausch zu stimmen. Die CDU-Fraktion will sich enthalten. Grüne, SPD und Linke lehnen einen AfD-Parlamentspräsidenten klar ab. Der Krieg im Jemen weitet sich aus. Die Türkei und Saudi-Arabien schicken Soldaten, die die jemenitischen Regierungstruppen im Kampf gegen die Houthi-Miliz unterstützen sollen. Beide Seiten melden Geländegewinne. Aus Kairo Moritz Behrendt.
2: Truppen, die mit der international anerkannten Regierung Jemens verbündet sind, haben nach eigenen Angaben die Houthi-Miliz aus mehreren Orten an der Küste des Roten Meeres vertrieben. Dabei handelt es sich um Gebiete in unmittelbarer Nähe des Bab el-Mandab, der Meerenge am südlichen Ausgang des Roten Meeres. Die mit dem Iran verbündeten Houthi wiederum rückten Berichten zufolge im Landesinneren auf Taiz vor, die zweitgrößte Stadt des Landes. Am Sonntag hatte die international anerkannte Regierung Jemens verlautbart, mit einer Offensive im gesamten Land Gebiete erobern zu wollen, die bislang von den Houthi kontrolliert werden.
1: In den USA gibt es derzeit den größten Masernausbruch seit Jahrzehnten. Im Bundesstaat Pennsylvania haben die Behörden mehr als 1.000 Erkrankte offiziell registriert. 200 von ihnen liegen im Krankenhaus. Aus Washington Nina Barth.
3: Nach Angaben der Gesundheitsbehörden in Pennsylvania sind außerdem 5 Menschen im Zusammenhang mit Masern gestorben. Bundesweit sind in den USA rund 3.900 Erkrankungen registriert. Schon im Juli hatte die US-Gesundheitsbehörde CDC den höchsten Stand seit 35 Jahren gemeldet. Seitdem ist die Zahl weiter gestiegen. Der Masernausbruch in den USA liegt vor allem daran, dass sich weniger Amerikaner impfen lassen.
1: Der Deutsche Buchpreis geht in diesem Jahr an Shaida Basyar für ihren Roman »Die Lücken«. Es geht darin unter anderem um jüdisches Leben und die NS-Vergangenheit in einem kleinen Ort im Hunsrück. Der Buchpreis würdigt den besten deutschsprachigen Roman des Jahres. Mit der Verleihung in Frankfurt am Main startet traditionell die Buchmessenwoche. Das Wetter in Deutschland. Am Tage im Norden viele Wolken und Schauer, sonst nach Nebelauflösung viel Sonne. 17 Grad auf Sylt bis rund 25 Grad am Oberrhein. Am Mittwoch im Norden Schauer, im Südwesten später unbeständiger, sonst freundlich bei 17 bis 25 Grad. Das waren die Nachrichten.
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4: Mit der A1 Hamburg Richtung Bremen. Zwischen Harburg und Marschener Kreuz ist weiterhin in beiden Richtungen gesperrt wegen eines Fahrzeugbrandes. Die Umleitung führt sie über die U78. Die A3 Frankfurt Richtung Köln ist zwischen Bad Camberg und Limburg Süd nach einem Unfall gesperrt. A29 Ahlhorner Heide Richtung Oldenburg. Hier ist zwischen Wadenburg und Sandkrug wegen Fahrbahnerneuerungsarbeiten noch bis 5 Uhr, also eine knappe halbe Stunde gesperrt. Die Umleitung über die U7. A30 Osnabrück Richtung Bad Oeynhausen. Hier ist zwischen Riemsloh und Bruchmühlen

0: nach einem Unfall gesperrt. Die Umleitung hier geht Richtung Bad Oeynhausen über die Siedlung Steinbrink und Bruchmühlen. A42 Kamp-Lindfort-Dortmund ist zwischen Herne-Krange und Herne-Baukau in beiden Richtungen noch bis 5 gesperrt. Und die A57 Krefeld Richtung Köln ist zwischen Krefeld-Zentrum und Krefeld-Oppum wegen Bauarbeiten bis morgen früh, übermorgen früh, Donnerstagmorgen gesperrt. Gute Fahrt.
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0: Mit Nikolai Rus, guten Morgen. Wir schauen nach Spanien. Dort stehen schon im November Neuwahlen an. Zu groß war der Druck aus der Bevölkerung für den Regierungschef Pedro Sanchez. Er und seine Regierung haben zwei wichtige Gesetze nicht durchs Parlament gebracht. Zum einen ging es da um den Schutz vor Zwangsräumungen, zum anderen um die Stärkung des Mieterschutzes. Infolgedessen sind am Wochenende mehr als 100.000 Spanierinnen und Spanier für mehr Mieterschutz auf die Straße gegangen. Hans-Günther Kellner berichtet.
2: Die Stunde der Wahrheit ist gekommen, jetzt müssen die Karten auf den Tisch. Das hatte Pedro Sanchez am Freitag vor der Abstimmung über seine Wohnungsdekrete im Parlament noch gesagt. Das Ergebnis ist bekannt, die Stärkung des Mieterschutzes wurde abgelehnt. Damit begründete Spaniens Ministerpräsident jetzt seinen Entschluss, die für den Sommer vorgesehene Parlamentswahl auf Ende November vorzuziehen. Ich weiß, dass die Menschen empört sind, weil ihre Anliegen in diesem Parlament mit Füßen getreten worden sind. Ich bin mir bewusst, dass wir auch Fehler gemacht haben. Aber um mehr zu machen als bislang, brauchen wir eine größere Unterstützung aus der Bevölkerung. Wir müssen die Menschen mobilisieren und im Parlament eine viel größere linke Mehrheit erreichen für mehr sozialen Fortschritt und um Spanien weiter zu verändern. Wirtschaftlich läuft es in Spanien ordentlich. Das Wachstum liegt bei rund 2,5%. Die Arbeitslosenquote ist seit vielen Jahren wieder auf unter 10% gefallen. Und die Strompreise sind deutlich niedriger als in vielen anderen EU-Staaten. Aber die Mieten sind in nur 5 Jahren um mehr als 40% gestiegen, in Madrid sogar um mehr als 60%. Da kommt die Einkommensentwicklung nicht hinterher. Der 65-jährige Oppositionsführer Alberto Núñez Feijóo zeichnet das Bild von einem Land auf der Intensivstation. Die Lebenshaltungskosten sind untragbar, Wohnraum ist unbezahlbar, es fehlen Ärzte und es gibt zu viele Streiks. Das Bildungsniveau verschlechtert sich, die Infrastruktur verfällt, die Einwanderung ist außer Kontrolle. Wir erleben Stromausfälle und mehr Unsicherheit. Die Rekordeinnahmen an Steuern haben nicht einmal dazu ausgereicht, angemessen auf den Angriff auf unsere Nation in Ceuta zu reagieren. Schon lange ist die Politik in Spanien extrem polarisiert. Neuesten Umfragen zufolge würde rund die Hälfte der Wählerinnen und Wähler für Feijóos konservative Volkspartei oder die ultrarechte Vox stimmen. Die linken Parteien hoffen dagegen, dass die Wohnungsdebatte ihre Anhängerinnen und Anhänger wieder mobilisiert. Die Politologin Mariam Martínez Bascuñán von der Autónoma-Universität in Madrid meint dazu, die Frage ist, ob sich diese Wähler am Ende wirklich für Sanchez entscheiden. Viele sehen ihn als Teil des Problems. Er hat ja schließlich 8 Jahre lang regiert. Er muss die Wähler davon überzeugen, dass er sie vor einem großen rechten Block schützen will. Der Unmut auf der Straße richtet sich nicht nur gegen die Rechten, sondern auch gegen die Politik im Allgemeinen, gegen das System. Wir wissen nicht, ob es Sanchez gelingen wird, diese Wahrnehmung der Leute irgendwie zu verändern. Die spanische Regierung möchte nach der Auflösung des Parlaments nun noch einmal ein Dekret gegen Zwangsräumungen vorlegen. Dafür bräuchte sie nur die Zustimmung des Ständigen Ausschusses des Parlaments, wo es eine linke Mehrheit gibt. Erst das neu gewählte Parlament könnte dann im Dezember diese Regelung wieder aufheben.
1: Wirtschaft.
0: Der Klimawandel ist schon jetzt und wird noch sehr teuer. Forschende rechnen mit einem finanziellen Schaden von 280 bis 900 Milliarden Euro, je nachdem, wie stark sich die Erde erhitzt. Die Schäden entstehen durch Hochwasser, Starkregen und auch Hitze und Dürre. Betroffen ist dabei auch die Landwirtschaft. Die Frage ist, wer wird diese Klimakosten bezahlen? Lea Wieser berichtet.
3: Sommer 2026. Für die Landwirtschaft war es zu heiß und zu trocken. Die Getreideernte ist in Deutschland um fast 10% zurückgegangen. Prognosen zeigen, durch die Klimakrise kann sich das bis 2050 noch verschlimmern. Durch längere Hitzeperioden und unsichere Niederschläge. Auch Landwirt Rico Platzdasch aus dem hessischen Rahsdorf macht sich Sorgen.
4: Nach dem letzten Jahr, da hat man ja gesehen, wie lang und wie heiß so ein Sommer sein kann und auch wie lang diese Phasen ohne Niederschlag sein können. Und das wird auf alle Fälle in Mitteleuropa zu zu Problemen führen.
3: Platzdasch bewirtschaftet in seinem mittelgroßen Betrieb 130 Hektar Getreide. Vor allem Dürren könnten für ihn und andere Landwirte in den nächsten Jahren zu Ernteausfällen führen. Es gibt die Möglichkeit, sich dagegen abzusichern. In Deutschland sind laut Gesamtverband der Versicherer aber nur 1,3% der Äcker gegen Dürren versichert. Platzdasch sagt:
4: Im reinen Ackerbau ist das wirtschaftlich nicht darstellbar. Ich müsste entweder immens hohe Mehrerträge haben oder meine Güter für wesentlich höhere Preise verkaufen, um die Kosten für diese Gefahrenversicherung aufbringen zu können.
3: Die hohen Beiträge der Versicherungen gegen Klimarisiken entstehen durch das sogenannte Kumulrisiko. Eine Dürre betrifft in der Regel nicht nur einen Betrieb, sondern direkt eine ganze Region. Das Schadensvolumen ist im Versicherungsfall dann sehr groß, erzählt Anja Käfer-Rohrbach, Geschäftsführerin des Gesamtverbands für Versicherer.
5: Wir wissen oft nicht, wohin der Klimawandel geht, wie oft wir es mit solchen extremen Dürreperioden, wie wir es dieses Jahr erlebt haben, wie oft das kommt. Im Gegensatz dann Überschwemmung trifft ja landwirtschaftliche Betriebe auch. Ist die nächste Seite der Medaille des Klimawandels.
3: Klimaschäden auf den Äckern vorherzusagen und zu messen ist komplex. Frank Offermann vom Thünen-Institut beschäftigt sich mit dem Risikomanagement in der Landwirtschaft und vergleicht die Mehrgefahrenversicherung mit der Hagelversicherung, die bei Landwirten weit verbreitet ist.
6: So ein Hagelschlag ist ein einmaliges Ereignis. Da können Sie direkt nach dem Ereignis dann die Pflanzen begutachten und ungefähr abschätzen, wie groß ist der Ernteausfall. Während eine Dürre, das ist ein Ereignis, was sich über einen langen Zeitraum entwickelt. Und wenn Sie dann am Ende einen Ernteausfall messen, ist es schwierig, den auf die Dürre zurückzuführen. Ja, da können eine ganze Reihe von anderen Gründen für einen geringeren Ertrag verantwortlich sein.
3: Anja Käfer-Rohrbach vom GDV sagt, ein landwirtschaftlicher Betrieb sei leichter und günstiger gegen Klimarisiken zu versichern, wenn er selbst Schutzmaßnahmen trifft. Landwirt Platzdasch versucht das bereits, beispielsweise mit einem effizienteren Bewässerungssystem und
4: ein möglichst breites Anbauspektrum mit verschiedenen Kulturen und eben auch das Testen von Kulturen, die eigentlich mehr im Süden bisher angebaut wurden.
3: Trotzdem kann er sich die Mehrgefahrenversicherung gegen Dürren nicht leisten. 9 Bundesländer subventionieren die Beiträge der Versicherung deshalb. Platzdasch wünscht sich das nicht. Er findet, das sei der falsche Weg.
4: Mir wäre es wichtiger, wenn der Staat den aktiven Klimaschutz mehr fördert. Denn die eigentliche Förderung von Versicherungsbeiträgen ist ja eine Symptombekämpfung und ich bin eigentlich mehr Freund davon, an den Ursachen zu arbeiten.
0: Sagt dieser Landwirt im Beitrag von Lea Wieser. Vor jedem Spiel der deutschen Fußballnationalmannschaft der Männer läuft eine Kampagne. Eine Kampagne für Vielfalt und gegen Rassismus. Haben Sie vielleicht auch gestern gesehen oder, naja, ehrlich gesagt vorgestern beim Spiel gegen Griechenland in der Nations League. Und trotzdem gibt es immer wieder rassistische Kommentare beim Fußball und rund um den Fußball. Zuletzt hatte Bundestrainer Jürgen Klopp dagegen gehalten und reagiert. Er hat gesagt, die Welt dürfe sich, Zitat, ein Beispiel an einer Sportumkleidekabine nehmen, da werde jeder aufgrund der richtigen Tatsachen respektiert und nicht aufgrund von falschen Meinungen diskreditiert. Jo Ecker engagiert sich seit 25 Jahren ehrenamtlich gegen Rassismus im Fußball. Er hat die Initiative Fußballvereine gegen Rechts ins Leben gerufen. Und mein WDR-Kollege Ralf Erdenberger hat mit ihm gesprochen und ihn auf die Aussagen von Jürgen Klopp angesprochen. Er wollte wissen, sehen Sie das wie der Bundestrainer? Man muss die Vielfalt feiern?
7: Natürlich. Im Fußball ist Vielfalt eigentlich wichtig, unheimlich wichtig, weil auf dem Fußballplatz gibt es eigentlich nur Fußballer oder Fußballerinnen, die um den Ball kämpfen. Und diejenigen, die am besten sind, werden am meisten gefeiert. Und die, die ein bisschen schwächer sind, die werden hochgezogen und werden also auch von den anderen mit eingebaut in die Mannschaft. Es gibt keinen Rassismus bei Jugendmannschaften und auch bei Seniorenmannschaften.
8: Es gibt keinen Rassismus, das überrascht mich, denn vor 25 Nein. Jahren haben Sie eine Initiative gegen Rassismus ja. aufgebaut auf dieser Amateurebene.
7: Richtig. Richtig, ja, das ist richtig. Ich sprach jetzt von innerhalb der Mannschaften. Was von außen kommt und von Zuschauern oder von anderen Mitspielern, die Gegner und so weiter, das ist wieder eine andere Sache.
8: Ich habe erlebt, bei einer Jugendmannschaft im Mädchenbereich, und wir sprechen da von einer E-Jugend, dass da der Klassenkamerad meiner Tochter angegangen wurde wegen seiner Hautfarbe und zwar vom gegnerischen Trainer. Nachdem er eine Entscheidung getroffen hatte, die dem Trainer nicht passte, flog da der Begriff Du Affe. Übrigens auch mit wirklich negativen Vorbilden aus dem Profibereich. Das hatte schon länger die Runde gemacht. Was war bei Ihnen der Auslöser, vor 25 Jahren tatsächlich aktiv zu werden und sich zu engagieren?
7: Ja, ich war also Trainer einer

0: normalen Jugendmannschaft, eine C-Jugend, das sind 12- bis 14-Jährige, die also vom FC Düren-Niederau, der FC Düren-Niederau setzte Spieler ein aus also Flüchtlingskinder und auch Kinder mit Migrationshintergrund. Wir waren eine Top-Mannschaft, wir haben noch den Mittelrhein-Pokal noch geholt und mussten zu einem Pokalspiel auf Kreisebene und sind dahin gefahren und haben angefangen, nach 10 Minuten stand es 7-0 für uns, nur am Rande. Und dann tauchten plötzlich so etwa 15 bis 20 seltsame Gestalten. Ich erkannte sie sofort anhand ihrer Springerstiefel und Glatzen und ihren Blood and Honor T-Shirts, dass es also in meinen Augen Neonazis waren, die damals in Düren breit vertreten waren.
1: Was ist daraufhin passiert?
0: Ja, ich habe dann auf die Beleidigungen, die andauernd ins Spiel reinruften, habe ich sie zuerst mal zur Rede gestellt. Da wurde ich bedroht. Die Eltern hatten Angst, etwas zu sagen. Und dann habe ich dann, wie ich gesehen habe, dass meine Kinder schon weinten, habe ich den Schiedsrichter gebeten, das Spiel doch bitte abzubrechen. Er sagte zu mir ganz lapidar, da gibt's keine Regel für. Ja, dann habe ich einfach gesagt, so, dann machen wir hier Schluss, Feierabend. Kinder vom Platz geholt, in unseren Vereinsbus rein, dem Betreuer gesagt, fahr mit denen nach Hause. Ich habe noch ein bisschen versucht zu schlichten zwischen den Neonazis, aber die wurden immer gemeiner und dann habe ich mich auch hab ich auch das Weite gesucht, ja.
1: Das heißt, Sie haben ein sicher geglaubtes 7-0 preisgegeben und haben die Niederlage in Kauf genommen, um erhobenen Hauptes dann nach Hause zu fahren und sich nicht mehr diesen Sprüchen auszusetzen. Ich habe auch nochmal nachgelesen, auch da waren Affenlaute wohl vom Spielfeldrand hören.
0: Ja, der härteste Spruch war eigentlich, wenn ihr nachher unter der Dusche geht, da kommt anstatt Wasser Gas raus. Das war für mich ein Spruch, der hat mich also verletzt, richtig verletzt.
1: Ja, unfassbar. Dann ist aber die Frage, wie macht man dann weiter? Wo ist der Ansatzpunkt, um aktiv zu werden? Denn dann braucht man ja auch Verbündete.
0: Ja, zuerst wird man dann mal vom Fußballverband oder vom Fußballkreis bestraft, weil man ein Spiel abgebrochen hat. Das war ein Trainerverbot von 6 Monaten. Ich durfte die Kinder nicht mehr trainieren. Mein Verein wurde zu einer hohen Geldstrafe verurteilt. Ja, und dann habe ich gedacht, so kann es nicht sein. Wir müssen etwas machen. Und dann haben wir mit den Kindern angefangen, Transparente zu malen, haben bei unseren eigenen Spielen dieses Transparent hochgehalten, haben uns vor den Spielen mit den gegnerischen Mannschaften fotografieren lassen. Dann kamen dann die Senioren und sagten, ach, das könnt ihr bei uns auch mal machen. Und dann haben wir das auch gemacht. Und so fing das an mit dieser Initiative.
1: Ich glaube, ein Schild hat sich inzwischen durchgesetzt, ne? Auf über 2000 ja. Fußballplätzen sieht man etwas, was sie damals entwickelt haben.
0: Ja, 2008 habe ich mir gedacht, auf dem Fußballplatz, da gibt es ein Schild, das heißt, wer den Schiedsrichter beleidigt, wird von der Anlage verwiesen. Und dann habe ich mir gedacht, was ist denn, wenn die Spieler beleidigt werden oder die Spieler mit Migrationshintergrund beleidigt werden? Was passiert dann? Warum hängt da kein Schild? Und dann habe ich dieses Schild erfunden.
1: Sehr schön.
0: Ein normales Alu-Dibbon-Schild mit der Aufschrift Kein Platz für Rassismus und Gewalt. Am Anfang habe ich es für 5 € verkauft. In einem Jahr war eins weg, weil die Vereine haben kein Geld für sowas. Und dann habe ich dann den Julius-Hirsch-Preis bekommen mit 10.000 €. Und dann habe ich die Schilder den Vereinen kostenlos zur Verfügung gestellt.
1: Ja, inzwischen haben Sie auch das Bundesverdienstkreuz für Ihren Einsatz bekommen. Und wir sind nun 25 Jahre weiter. Und ich würde gerne wissen, Sie werden das ja auch kritisch verfolgen, was man so selber bewegt. Nicht nur, dass man natürlich eine Auszeichnung kriegt für dieses löbliche Engagement. Aber wie sehen Sie denn den Alltag in dieser Hinsicht an den Fußballplätzen heute?
0: Ja, die Erfahrungen aus dem Vierteljahrhundert Arbeit an der Basis sind natürlich zweigeteilt. Auf der einen Seite kommt man Schulterklopfen und überwältigende Solidarität. Aber wenn man dann sieht, wie viele Vereine, Ehrenamtliche und selbst Profis mitziehen, gibt das einem unheimlich viel Kraft. Mhm. Aber auf der anderen Seite ist das kein Spaziergang. Wer klare Kante gegen rechts zeigt, macht sich zur Zielscheibe. Ich habe über die Jahre nicht nur Zuspruch geerntet, sondern musste auch Anfeindungen, Hassnachrichten, Bedrohungen bis zu Todesdrohungen durch Rechtsextreme aushalten.
1: Meine Güte, wie haben Sie das ausgehalten? Woran halten Sie sich dann?
0: Am Anfang hatte ich...

0: Angst, auch meine Frau, die konnte damit gar nicht umgehen und aber mittlerweile, sag ich mal, jede Beleidigung und jede Drohung ist für mich eine Urkunde. Da sehe ich, dass ich also richtig handle, dass meine Arbeit nicht umsonst ist.
1: Ja, das bestärkt sie natürlich. Und ich habe ja eingangs auch gesagt, man braucht Verbündete. Ich habe auch diese Kampagnen vom DFB zitiert. Wir haben über die Schilder gesprochen, die die Runde machen. Und trotzdem habe ich das Gefühl, dass immer noch auch Rassismus von außen hereingetragen wird. In der letzten Woche hat hier der Kollege Keschrau Berosch, der über Migrationsperspektiven gesprochen hat, gesagt, wenn die Migranten gewinnen, dann ist kein Problem. Wenn sie aber verlieren, und das war mit Blick auf die Nationalmannschaft, dann sind all diese Sprüche in der Gesellschaft wieder da.
0: Ja, das ist richtig. Das ist richtig. Und wenn man jetzt mal auf die Nationalmannschaft guckt, ich sage immer, das sind alles deutsche Jungs, die also hier in Deutschland geboren sind. Und ich habe die Gewissheit, dass da kein Neonazi dazwischen ist.
1: Und wie erklären Sie sich das, dass das aber nicht weggeht und dass das mit der Vielfalt, was wir eben ja auch noch mal angeschnitten haben, warum das nicht eigentlich in die Köpfe reingeht? Also wo ist denn die Ursache für all diese Sprüche?
0: Die Ursache sehe ich in dem Punkt, dass mittlerweile es auch rechtsextreme Parteien gibt, die also salonfähig geworden sind und die Menschen auch auf dem Fußballplatz ihre Hemmschwelle verloren haben. Und die Vereine setzen sich da nicht richtig durch und die Schiedsrichter, die haben Angst, weil die Schiedsrichter haben dann Angst, weil sie, obwohl es mittlerweile im Spielbericht ein Kreuzchen gibt, was man machen kann. Es gab rassistische Vorfälle, aber denen ist dieser Aufwand zu groß. Die haben Angst, da irgendwie was zu machen.
1: Das heißt, das ist der Appell eigentlich an jeden Fan, auch laut zu werden, und zwar dagegen.
0: Aber hallo, das ist eigentlich die beste Sache, die es gibt, dass Zuschauer, die um diesen Beleidiger, der da diesen Spruch losgelassen hat, den mal richtig zwischen den Mangel nehmen, verbal und sagen, Leute, Junge, du hast hier nichts zu suchen. Guck mal draußen, hängt auch das Schild, kein Platz für Rassismus und Gewalt. Und du versuchst hier wieder die Leute zu beleidigen. Und man kann dann auch die Vereinsverantwortlichen beten, diesen jungen Mann oder diese junge Frau oder wer sie überhaupt ist oder Ältere vom Platz zu verweisen.
1: Genau, es gibt Möglichkeiten rechtlicher Art
0: Ja,
1: für die
0: natürlich.
1: Vereine. Also dieser Platzverweis, den Sie angesprochen haben, der müsste dann von wem durchgesetzt werden?
0: Ja, von den Vereinsverantwortlichen, die das Hausrecht haben.
1: Ich nehme aber positiv mit, dass Sie sagen, in den Mannschaften spielt das keine Rolle. Da wissen die Jungs und auch die Mädels, auf welche besonderen Fähigkeiten es ankommt und dass es keinen Unterschied macht, ob da auf dem Trikot hinten Müller steht oder ein Name, der irgendwie ausländisch klingt.
0: Richtig, bei den eigenen Mannschaftskameraden ist das so. Natürlich, wenn ein Spiel stattfindet, dann kommt natürlich bei einem Foulspiel, natürlich, wenn es einer mit Migrationshintergrund war, kommen natürlich diese Sprüche von den gegnerischen Spielern, die dann auch bis zur Beleidigung gehen. Und da hat der Schiedsrichter eigentlich eine totale Macht. Er kann also bei jedem rassistischen Spruch kann er das Spiel abbrechen. Das ist laut DFB möglich, aber viele machen es nicht, weil dann kommt die Spruchkammerverhandlung, dann kommen blöde Fragen und darum werden also, ich sag mal, grob geschätzt, 80% der rassistischen Beleidigungen nicht geahndet.
2: Sagt Jo Ecker im Gespräch mit meinem WDR-Kollegen Ralf Erdenberger.
3: Kultur.
2: Es ist jedes Jahr ein hochspannendes Event. Erst gibt es eine Longlist mit 20 Romanen, dann eine Shortlist mit 6 aktuellen Büchern. Und erst bei der feierlichen Gala zum Auftakt der Frankfurter Buchmesse wird dann das große Geheimnis gelüftet. Wer bekommt den Deutschen Buchpreis? In diesem Jahr waren 5 Frauen und ein Mann bis zuletzt im Rennen. Und jetzt wurde im Frankfurter Römer die diesjährige Gewinnerin verkündet. Yvonne Koch mit einem Podcast.

0: Porträt über diese Gewinnerin.
1: Sheda Bassia ist in einer Kleinstadt in Rheinland-Pfalz geboren, in Hermeskeil bei Trier, vor 38 Jahren. Ihre Eltern waren ein Jahr zuvor, 1987, als politische Aktivisten aus dem Iran geflohen. Dass sie dabei in Deutschland gelandet sind, schließt irgendwie einen Kreis, findet die Autorin.
2: Mit dem Wissen, das ich dann hatte über die NS-Zeit, habe ich zum ersten Mal verstanden, es ist ja kein Zufall, dass meine Eltern in Deutschland Schutz gefunden haben, Asyl bekommen haben, sondern es hängt ja auch damit zusammen, dass man Juden und Jüdinnen und andere Opfergruppen vertrieben hat.
1: Aber solche Gedanken kommen Sheda Bassia erst später. Denn in ihrer Jugend ist anderes wichtiger. Die Band Nirvana zum Beispiel. Oder Filme wie Zurück in die Zukunft, wie sie in Interviews verrät. Eine ganz normale Jugend in einer ganz normalen Kleinstadt im Hunsrück. Sie studiert dann in Hildesheim kreatives Schreiben und Kulturjournalismus, zieht nach Berlin, wo sie halb als Bildungsreferentin, halb als Autorin für Kurzgeschichten arbeitet. Dann, 2016, wird ihr erster Roman veröffentlicht. Nachts ist es leise in Teheran. Und Sheda Bassia heimst gleich mehrere Preise damit ein, unter anderem den Ulahan-Autorenpreis. Ihr zweiter Roman, Drei Kameradinnen, hat es dann 2021 auf die Longlist zum Deutschen Buchpreis geschafft. Und jetzt hat sie mit ihrem dritten Roman, Die Lücken, die oberste Stufe des Gewinnertreppchens zum Buchpreis erreicht. Anlass für diesen aktuellen Roman waren die Lücken, die Sheda Bassia selbst über die Geschichte ihrer Heimatstadt hatte, erzählt sie bei der Shortlist-Lesung.
3: In Hermeskeil, wo ich geboren bin, wo ich aufgewachsen bin, gab es eine sehr kleine jüdische Gemeinde. Und Hermeskeil war Gaumusterdorf, weil man so ideologisch war, weil man so vorbildlich war, dass man eben gesagt hat, dieses Dorf wird jetzt bebaut und aufgehübscht, sodass es ein Vorbild ist für andere Dörfer.
1: Das hieß auch, der Ort wurde judenfrei gemacht, gewaltsam, und der Besitz der jüdischen Bevölkerung beschlagnahmt. Erst 2018 hat Sheda Bassia von der zum Teil blutigen Geschichte ihres Heimatsorts erfahren. Es war ein Schock, erzählt die Autorin.
3: Ich bin dort aufgewachsen und bin ja jetzt auch als Erwachsene eine Person, die einen Bezug zu diesem Ort hat und wusste nichts davon.
1: In ihrem Roman verarbeitet Sheda Bassia diese Geschichte ihres Geburtsorts. Im Roman heißt der Ort Heimesbach. Eine kleine Idylle, jeder kennt jeden und die Gräueltaten aus der Vergangenheit werden lange erfolgreich verschwiegen. Wobei die Autorin den Titel des Romans bewusst in die Mehrzahl gesetzt hat. Es gäbe bei diesem Thema eben nicht nur eine Lücke, sondern mehrere.
3: Ich fand es schön, das als Titel zu wählen, weil das eben auf subtile Art den Fokus auf die Personen setzt, die nicht mehr Teil des Ortes sind, die geflohen sind, die man vertrieben hat, die man ermordet hat. Und es gibt natürlich auch die Lücken im Sprechen, im Miteinander und sehr schmerzhaft natürlich auch die Lücken, die einfach in der historischen Aufarbeitung da sind, weil man in Orten wie Hermeskeil oder auch in dem fiktiven Ort Heimesbach, man einfach sehr spät erst angefangen hat, die Forschung voranzutreiben, sodass sich manche Sachen einfach auch gar nicht mehr feststellen lassen.
1: Aufarbeitung sei wichtig, betont die Autorin. Aber wenn es zu spät passiere, wenn man sich dabei nicht mehr direkt mit den noch lebenden Tätern auseinandersetzen müsse, sei das geschummelt.
3: Ja, ich glaube, dass dadurch Orte sozusagen sich eine Unschuld ergaunern. Und das ist, glaube ich, bei vielen so passiert.
1: Sheda Bassia will einen bewussten Umgang mit Geschichte. So anschaulich und nahegehend wie möglich.
3: Weil ich mir tatsächlich einfach auch nicht anders zu helfen wusste und einfach gedacht habe, ich komme jetzt eh nicht mehr davon weg, dann will ich es wenigstens angehen und das machen, was ich eben mache, nämlich Romane zu schreiben.
0: Yvonne Koch über die Preisträgerin des Deutschen Buchpreises hier in der ARD-Infonacht.
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1: Um 5 Uhr mit Olaf Knapp. Der neue Landtag von Sachsen-Anhalt kommt heute zu seiner konstituierenden Sitzung zusammen. Auf der Tagesordnung steht die Wahl des Landtagspräsidenten. Aus der NDR-Nachrichtenredaktion Christiane Rüther mit Einzelheiten.
2: Es ist genau einen Monat her, dass die AfD die Wahl in Sachsen-Anhalt mit fast 44% der Stimmen gewonnen hat. Heute will sie nun einen aus ihren Reihen zum ranghöchsten Politiker des Landes wählen lassen. Für die Position des Parlamentspräsidenten schlägt sie ihren Abgeordneten Tobias Rausch vor. Sollte er gewählt werden, wäre er in Deutschland der erste AfD-Politiker an der Spitze eines Landesparlaments. Das BSW hat bereits angekündigt, für Rausch zu stimmen. Die CDU-Fraktion will sich enthalten. Grüne, SPD und Linke lehnen einen AfD-Parlamentspräsidenten klar ab.
1: Immer mehr junge Menschen stellen einen Antrag auf Kriegsdienstverweigerung. Laut Funke Mediengruppe waren es in diesem Jahr bisher etwa 12.000. Mehr als die Hälfte der Anträge wurden allein im Juli und August gestellt. Aus der Nachrichtenredaktion Markus Wolf.
3: Laut dem Bericht sorgt das für massive Probleme bei der Bearbeitung der Anträge. Hinzu komme, dass viele Schreiben fehlerhaft seien und unbearbeitet zurückgeschickt werden müssten. Hintergrund ist das neue Wehrdienstgesetz, das seit Jahresanfang gilt. Es sieht vor, dass jeder deutsche Staatsbürger zum 18. Geburtstag einen Fragebogen zugeschickt bekommt, in dem seine, respektive ihre, Eignung für den Dienst an der Waffe abgefragt wird. Männer müssen antworten, Frauen können es.
1: Die Lage auf der arabischen Halbinsel droht weiter zu eskalieren. Die Houthi-Miliz im Jemen hat offenbar wieder Ziele in Saudi-Arabien angegriffen. Ein Reporter der Nachrichtenagentur AFP berichtet von einer Reihe von Explosionen in der saudischen Hauptstadt Riad. Die Houthi erklärten, sie hätten den dortigen Flughafen attackiert. Saudi-Arabien geht gemeinsam mit der jemenitischen Regierung gegen die Houthi-Miliz vor. Zuletzt hatten sie Geländegewinne gemeldet. Die Houthi, die vom Iran unterstützt werden, kontrollieren die für den Welthandel wichtige Meerenge Bab al-Mandab zum Roten Meer. Wer in diesem Jahr den Physik-Nobelpreis erhält, wird am Mittag bekannt gegeben. Dann verkündet die Königlich Schwedische Akademie der Wissenschaft den oder die Preisträger. 125 Jahre nachdem Wilhelm Konrad Röntgen den ersten Physik-Nobelpreis bekommen hatte für die von ihm entdeckten Röntgenstrahlen. Gestern sind schon zwei deutsche Forscher und ein amerikanischer Kollege mit dem Nobelpreis für Medizin ausgezeichnet worden. Die Nobelpreise werden am 10. Dezember überreicht. Das waren die Nachrichten. Das Wetter in Deutschland: am Tage im Norden viele Wolken und Schauer. Sonst nach Nebelauflösung viel Sonne, 17 Grad auf Sylt bis 25 Grad am Oberrhein. Es ist 5.03 Uhr.
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4: Wir starten auf der A1 Hamburg Richtung Lübeck zwischen Hamburg-Stillhorn und Norderelbbrücke. Hier 1 Kilometer Stau. Die A1 Hamburg Richtung Bremen zwischen Harburg und Maschener Kreuz ist wegen eines Fahrzeugbrandes in beiden Richtungen gesperrt. Die Umleitung führt sie über die U78. A3 Frankfurt Richtung Köln. Hier ist zwischen Bad Camberg und Limburg Süd nach einem Unfall weiterhin gesperrt. Bitte umfahren Sie das Gebiet weiträumig, wenn es geht. Die A6 Mannheim Richtung Heilbronn. Hier ist zwischen Wiesloch-Rauenberg und Sinsheim nach einem Unfall gesperrt. Deswegen

0: liegen aktuell 2 Kilometer Stau. A21 Kiel Richtung Bargteheide, die Einfahrt Trappenkamp ist wegen einer Ölspur noch bis 6 Uhr gesperrt. A30 Osnabrück Richtung Bad Oeynhausen zwischen Riemsloh und Bruchmühlen ist nach einem Unfall weiterhin gesperrt. Die Umleitung geht Richtung Bad Oeynhausen über Siedlung Steinbrink und Bruchmühlen. A42 Kamp-Lindfort-Dortmund, hier ist zwischen Herne-Krange und Herne-Baukau in beiden Richtungen weiterhin gesperrt. Die A57 Krefeld Richtung Köln ist zwischen Krefeld-Zentrum und Krefeld-Oppum wegen Bauarbeiten noch bis Donnerstagmorgen gesperrt. Und die B8 Bad Camberg Richtung Limburg ist zwischen Niederbrechen und der Zufahrt zur A3 Limburg Süd nicht gesperrt, aber da gibt es 4 Kilometer Stau. Gute Fahrt!
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0: Aus dem Studio von NDR Info in Hamburg mit Nikolai Russ. Guten Morgen. Es ist Nobelpreiswoche. Das heißt, jeden Tag verkündet die Jury, wer in diesem Jahr welchen Preis und wofür bekommt. Gestern war der Bereich Medizin dran und da haben auch zwei Deutsche abgeräumt. Peter Hegemann und Georg Nagel. Gemeinsam mit dem US-Amerikaner Carl Dieseroth. Jana Sinram berichtet, wer die Preisträger genau sind und wofür sie ihren Preis bekommen.
2: Die drei Forscher haben ein einzigartiges Werkzeug zur Erforschung der Kommunikation von Nervenzellen im Gehirn entwickelt. Damit können Wissenschaftler bestimmte Nervenzellen im Gehirn an- oder ausschalten und beobachten, ob dadurch zum Beispiel eine Erinnerung oder ein Gefühl entsteht. Die Methode heißt Optogenetik. Abdel El-Manira vom Karolinska-Institut bei der Verkündung in Stockholm.
3: The impact of optogenetics extends far beyond understanding the healthy brain.
2: Die Bedeutung der Optogenetik reicht weit über das Verständnis des gesunden Gehirns hinaus. Sie kann aufdecken, wenn bestimmte Gehirnschaltkreise gestört sind, was zu Erkrankungen wie Blindheit, Depression, Sucht oder Demenz führen kann. Das Gehirn birgt nach wie vor unzählige Geheimnisse, die es zu entdecken gilt. Die Optogenetik hat uns ein wirkungsvolles Mittel an die Hand gegeben, um diese Herausforderungen anzugehen. Peter Hegemann ist Biophysiker und lehrt an der Humboldt-Universität in Berlin. Georg Nagel ist Biologe von der Universität Würzburg. Die beiden haben an einer winzigen Alge namens Chlamydomonas gearbeitet. In deren Hülle haben sie ein Eiweiß mit einzigartigen Eigenschaften gefunden. Abdel El-Manira vom Karolinska-Institut.
3: They discovered that the protein itself.
2: Sie haben festgestellt, dass das Eiweiß ein lichtgesteuerter Ionenkanal war. Wenn es Licht ausgesetzt wird, öffnet sich der Kanal, sodass Ionen hineinströmen und ein elektrisches Signal erzeugen können. Nagel und Hegemann war sofort klar, was sie entdeckt hatten. Sie hatten den Schalter gefunden, von dem Neurowissenschaftler schon lange geträumt haben. Der US-amerikanische Psychiater und Neurobiologe Carl Dieseroth von der Stanford University nutzte diesen Lichtschalter weiter. Ihm gelang es mithilfe der Gentechnik, ihn in das Gehirn lebender Mäuse einzusetzen. So konnten er und sein Team bestimmte Nervenzellen gezielt aktivieren. Ihre Entdeckung steht für das, was den Nobelpreis ausmacht, sagt Patrick Ehrenforsch vom Stockholmer Karolinska-Institut. Es geht um Forschung, die durch Neugier getrieben ist. Man hat eine Grünalge erforscht und dabei einen Ionenkanal entdeckt. Und auf dieser Grundlage können wir jetzt die Aktivität im Gehirn mit Licht steuern. Dieseroth, Hegemann und Nagel erfuhren vom Vorsitzenden des Nobelkomitees Thomas Perlemann von ihrem Glück. Ich konnte tatsächlich alle drei erreichen. Es war toll, mit ihnen zu sprechen. Zuerst Carl Dieseroth. Er war sehr müde und hatte noch geschlafen. Alle drei waren sehr überrascht. Und alle drei haben das Gleiche gesagt. Sie finden es absolut wunderbar, dass sie den Preis zusammen mit den beiden anderen bekommen.
0: Und einen der Preisträger haben wir uns direkt gestern Abend ins Fernsehen geholt. Peter Hegemann von der Humboldt-Universität in Berlin. In den ARD-Tagesthemen hat ihn Ingo Zamperoni nach seiner Gefühlslage gefragt. Einige Stunden, nachdem er von der Auszeichnung erfahren hat.
4: Ja, ich bin natürlich überwältigt und man weiß am Anfang gar nicht, wie man damit umgehen muss. Und der Tag heute war ziemlich turbulent, aber allmählich hat sich das bei mir etwas gesetzt. Und ich denke schon, dass es irgendwie real ist.
5: Aber reden wir mal über Ihre Forschung. Ihre Forschung, so das Nobelpreiskomitee, habe, Zitat, unser Verständnis des Gehirns grundlegend verändert. Lässt sich das also so in etwa zusammenfassen? Sie und die beiden anderen heutigen Nobelpreisträger, Sie haben buchstäblich

0: Licht ins Dunkel des Gehirns gebracht?
1: Ja, Licht ins Dunkel kann man in gewisser Weise sagen, aber das gilt sicher für das Fliegengehirn, das man belichten kann, oder das Zebrafischgehirn. Beim Mausgehirn wird es schon ein bisschen schwieriger. Und das menschliche Gehirn ist weitgehend dunkel. Wenn Sie da optogenetisch arbeiten wollen, müssen Sie einen Lichtleiter ins Gehirn reinstecken und dann können Sie ein kleines Volumen von 1 bis 5 Quadratmillimeter belichten, mehr nicht.
0: Und doch führt das dazu, dass man einen besseren Überblick schaffen kann, wo welche Bereiche wie funktionieren im Gehirn. Das ist doch im Prinzip das, wofür Sie ausgezeichnet wurden, oder?
1: Ja, das ist natürlich eine Technologie, die man lange sich gewünscht hat, dass man einzelne Zellen in einem großen zellulären Verband aktivieren kann oder auch inaktivieren, um zu sehen, wofür sie gut sind und wofür nicht. Das heißt, funktionale Studien wurden durchgeführt, sodass man jetzt einzelne Zellen im Gehirn, im Hippocampus, Hypothalamus, präfrontalen Kortex, besser menschlichen Funktionen zuordnen kann und weiß, was die tun und was sie vielleicht nicht tun bei Patienten.
0: Und das ist genau der Grund, weshalb Sie ausgezeichnet wurden heute. Aber Stichwort Patienten, wie berechtigt sind denn die Hoffnungen, die sich Patienten mit etwa Parkinson, Epilepsie oder Schizophrenie machen können, dass ihre Grundlagenforschung dann auch wirklich zu neuen Therapien führt?
1: Ja, das ist immer die Wunschvorstellung der Politiker und der Journalisten, dass das gleich zu Therapien führt. Aber Sie wissen ja von anderen Krankheitsbildern, dass es Jahre oder Jahrzehnte dauert, bis man die richtig versteht. Und das Verständnis ist das, was durch diese Technik gefördert wird. Die Therapie ist nochmal eine andere Sache.
0: Das klingt jetzt so bescheiden, wenn Sie das so darstellen, als wäre das nichts Besonderes. Aber Sie haben dieses Werkzeug ja erst Forschenden, die dann Therapiemöglichkeiten ausloten, erst zur Hand gegeben, damit die das überhaupt können. Das ist ja der große Erfolg Ihrer Grundlagenforschung.
1: Ja, ich bin ja selber eigentlich kein Neurowissenschaftler, ich bin ja Algenforscher. Und wir haben uns mit den Lichtreaktionen von Grünalgen beschäftigt und da einen lichtaktivierten Kanal entdeckt und charakterisiert, der einige Jahre später dann hauptsächlich durch Karl Deiseroth in die Neurowissenschaften eingebracht werden konnte. Also ist das ein langjähriger Prozess. Das hat eine Zeit gedauert, bis es sich als Werkzeug verbreitet hat. Zuerst in den USA, leider Gottes, aber jetzt auch weitgehend in Deutschland und verschiedenen anderen europäischen Ländern. Und man ist schon dann im Nachhinein überrascht, wie eine Algenforschung dann letzten Endes zu einem präklinischen Forschungsfeld und möglicherweise auch zu einer Therapie führen kann.
0: Und jetzt zu einem Nobelpreis. Inwieweit ist dieser Erfolg auch ein Erfolg für die deutsche Wissenschaft und den Forschungsstandort Deutschland insgesamt?
1: Ja, es ist natürlich ein Erfolg und es freut mich natürlich besonders, dass hier die beiden Universitäten Würzburg und die Humboldt-Universität geehrt wurden mit den Preisträgern. Es ist nicht so selbstverständlich, dass diese Art Forschung an Universitäten durchgeführt wird. Die meisten Auszeichnungen kommen von der Großforschung, die natürlich viel großzügiger alimentiert werden. Aber freut mich sehr, dass die Humboldt-Uni und auch die Forschungslandschaft in Berlin mit mir zusammen natürlich geehrt werden.
0: Haben Sie denn den Eindruck, dass junge Wissenschaftler und Forschende hierzulande dieselbe Unterstützung, auch dieselben Chancen vielleicht auch haben, die Sie vielleicht in Ihren ersten Schritten vor 20 Jahren hatten?
1: Leider nicht. Und das sehe ich in verschiedenen europäischen Ländern, dass die Unterstützung der Grundlagenforschung nachgelassen hat. Und wirklich neue Forschungsfelder hier in Angriff zu nehmen, ist schwierig, weil die Tendenz dahin führt, dass immer sofort gefragt wird, wo ist die Anwendung? Und in 3 Jahren sollen die Wissenschaftler zeigen, dass sie ein neues Forschungsgebiet entwickelt haben. Das geht einfach nicht. Das ist zu früh und zu schnell. Man müsste ihnen mehr Zeit geben. Da kann ich nur wieder mein Lieblingsland Norwegen zum Vorbild empfehlen. Da werden längerfristige Doktorandenstellen vergeben, Postdoktorandenstellen vergeben. Die Organisatoren, die da Geld vergeben, haben mehr Geduld, als das bei uns immer stärker der Fall wird. Aber ich bin dennoch besonders der Deutschen Forschungsgemeinschaft sehr dankbar, dass da in großer Breite noch Grundlagenforschung unterstützt wird, was auch in Gefahr ist. Aber ich hoffe das Beste, dass auch nicht zuletzt solche Preise zu der Überzeugung führen, dass Grundlagenforschung wichtig ist.
2: Sagt der frisch gebackene Medizin-Nobelpreisträger Peter Hegemann im Gespräch mit Ingo Zamperoni in den ARD-Tagesthemen.
3: Das Wetter in Deutschland.
2: Und da gibt es heute eine Zweiteilung. Im Norden des Landes viele Wolken und auch schon jetzt einzelne Schauer. Später kommt da noch mehr Regen runter. In der Südhälfte gibt es auch mal ein paar Wolken, aber größtenteils bleibt es trocken und tagsüber auch sonnig. Im Süden bis zu 25 Grad, ohne Sonne auch mal nur bis zu 17 Grad. Morgen am Mittwoch erstmal weiter herbstlich im Norden, später aber fast überall Sonne und bis zu 25 Grad.
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2: Um gleich 16:45 am frühen Dienstagmorgen. 4 Wochen ist die Wahl in Sachsen-Anhalt jetzt her. Und da kommt heute in Magdeburg der neue Landtag zu seiner ersten Sitzung zusammen. Die AfD hat knapp 44% der Stimmen bekommen und das, obwohl der Verfassungsschutz die Partei in Sachsen-Anhalt als gesichert rechtsextrem einschätzt. Heute könnte erstmals in Deutschland ein Landtagspräsident der AfD gewählt werden. Jochen Müller berichtet.
4: Die Handwerker haben ihren Job im Plenarsaal des Magdeburger Landtags gut gemacht. In den letzten Wochen haben sie alle Sitzbänke demontiert und in der neuen Sitzordnung wieder aufgebaut. Die AfD hatte darauf bestanden, von ihrem bisherigen Platz am rechten Rand in die Mitte des Plenarsaals umzuziehen, und das war durchaus symbolisch gemeint. Direkt gegenüber im Präsidium soll ab heute auch Tobias Rausch Platz nehmen, als erster AfD-Landtagspräsident in Deutschland. Rausch ist 35 Jahre alt und kommt aus dem Salzlandkreis, nicht weit entfernt von Magdeburg. Er gehört zur Führungsriege der AfD in Sachsen-Anhalt und gilt als Vertrauter von Ulrich Siegmund. Siegmund ist sehr zufrieden.
5: Dass wir jetzt den ersten Landtagspräsidenten stellen können, das ist auch ein ganz wichtiges Zeichen der Demokratie für Deutschland. Und deswegen ist es eine wichtige Grundlage auch für alles Weitere. Das ist ja auch für die Vorbereitung der Regierungsbildung im Dezember hier ein wichtiger Schritt ist, weil es entsprechend zeigt, dass es hier vorangeht.
4: Dass Rausch heute die notwendige Mehrheit bekommt, gilt als sehr wahrscheinlich. Der AfD fehlen nur 3 Stimmen. Das Bündnis Sarah Wagenknecht hat bereits zugesagt, diese beizusteuern. Thomas Schulze, der BSW-Fraktionsvorsitzende.
6: Die AfD ist hier mit knapp 44% gewählt worden im Land. Sie ist die stärkste Kraft und laut Geschäftsordnung steht ihr einfach der Landtagspräsident zu. Und das haben wir auch zu achten.
4: Tobias Rausch gilt im Landtag zwar nicht als Hardliner, er hat aber Flecken auf der Weste. Anfang des Jahres kam heraus, dass er tief in die sogenannte Vetternwirtschaftsaffäre verstrickt war. 3 Geschwistern hatte er lukrative Jobs bei einer AfD-Bundestagsabgeordneten besorgt. Einen Schwager hatte er bei einem anderen Abgeordneten untergebracht. Rausch sei als Landtagspräsident nicht geeignet, sagt Linken-Fraktionschefin Eva von Angern.
7: Als Linke kann ich Ihnen sagen, dass wir Herrn Rausch selbstverständlich nicht wählen werden. Hintergrund dieser Entscheidung ist, dass wir ganz klar sagen, es darf kein Mitglied einer rechtsextremen Partei ein solches Amt ausfüllen.
4: Ganz ähnlich die Fraktionsvorsitzende der Grünen, Susanne Ciborra-Seidlitz.
8: Er steht auch als Person eben nicht für die Achtung der Rechte aller Parlamentarier. Er steht nicht für den Respekt vor Kollegen, sondern er ist in den vergangenen Legislaturen auch persönlich eher durch das Gegenteil aufgefallen.
4: Und wie verhält sich die CDU, die bei der Landtagswahl so herbe Verluste hinnehmen musste? Fraktionschef ist dort seit einigen Wochen Sven Schulze, der noch Ministerpräsident.
9: Wir haben als Vorstand der Fraktion letzte Woche empfohlen, sich bei der Wahl des Präsidenten zu enthalten.
4: Die CDU hat immerhin ein Vorschlagsrecht für den Posten eines Landtagsvizepräsidenten. Nominiert dafür ist der Abgeordnete Carsten Borchert aus Salzwedel. Auch die SPD darf einen Vize vorschlagen. Sie schickt den noch Wissenschaftsminister Armin Willingmann ins Rennen. Nach einer Änderung der Geschäftsordnung hat auch die AfD ein Anrecht auf einen Vizeposten. Den soll der ideologische Vordenker der Partei, Hans-Thomas Tillschneider, bekommen.
2: Es geht um Kriegsschiffe und es geht um viel Geld. Eigentlich sollte ein niederländisches Unternehmen moderne Fregatten für die Bundeswehr liefern. Doch das Verteidigungsministerium in Berlin hat das Projekt im Sommer auf Eis gelegt. Es hat es beendet und eine andere Firma beauftragt. Das Ganze hat jetzt ein juristisches Nachspiel. Schadenersatzforderungen stehen im Raum. Die Opposition im Bundestag fordert Aufklärung. Mario Kubina berichtet.
10: Sie sollten die Bundeswehr einen großen Schritt voranbringen auf dem Weg zu einer voll einsatzbereiten Armee. Die Kriegsschiffe vom Typ F-126. Doch im Sommer wurde das Projekt beendet, was Boris Pistorius nach wie vor für richtig hält.
11: Die Damenwerft hat nicht geleistet, was vereinbart war und konnte nicht leisten in der Zeit, die verabredet war.
10: So der SPD-Verteidigungsminister gestern am Rande eines Marinetermins.

0: Vorwürfe, die das Unternehmen nicht gelten lassen will. Von einer Verzögerungsverantwortung der Firma könne keine Rede sein, heißt es in einem Schreiben der vom Unternehmen beauftragten Kanzlei. Es liegt auch dem ARD-Hauptstadtstudio vor. Tenor: Der Ausstieg sei politisch motiviert und in der Sache nicht gerechtfertigt. Eigentlich sollten 6 Fregatten dieses Typs gebaut werden. Kostenpunkt insgesamt rund 10 Milliarden Euro. So wollte die Bundeswehr ihren Bündnisverpflichtungen im Nordatlantik nachkommen, falls im Ernstfall gegnerische U-Boote bekämpft werden müssten.
1: Da ging es um sicherheitspolitische Anforderungen und eben nicht um eine, wie der Anwalt des Unternehmens glauben machen will, politische Entscheidung. Und das werden wir sehr klar machen.
0: Damit reagiert Pistorius auf das genannte Anwaltsschreiben. Darin wird Geld vom Bund gefordert, und zwar in beträchtlicher Höhe. Auf fast 4,7 Milliarden Euro würden sich die Zahlungs- und Freistellungsansprüche belaufen, wie es in dem Brief der Kanzlei heißt. Aus Sicht der Anwälte war die Beendigung des Projekts rechtswidrig, was Pistorius zurückweist. Unterstützung bekommt er vom Koalitionspartner.
2: Die Beschaffung von modernen Fregatten für unsere deutsche Marine ist für unsere Bündnis- und Verteidigungsfähigkeit dringend und unverzichtbar. Die erheblichen Verzögerungen und zeitlichen Unwägbarkeiten bei der F-126 waren daher kritisch und die Beendigung dieses Projekts auf jeden Fall notwendig,
0: sagt der CDU-Verteidigungspolitiker Thomas Röwekamp. Neben der Zeit geht es auch ums Geld. Hätte man das Projekt doch noch retten wollen, wäre das laut Ministerium mit erheblichen Mehrkosten verbunden gewesen. Und was wird jetzt aus den NATO-Verpflichtungen? Die will die Bundeswehr mit Schiffen eines anderen Herstellers erfüllen. Die ersten 4 sind schon bestellt.
3: Manche halten sie für gefährlich, andere verbinden mit ihr große Hoffnungen, die Linkspartei. Sie sorgt seit ihrem Wahlsieg in Berlin für jede Menge Schlagzeilen. Antisemitismusvorwürfe, Clan-Kontakte und Enteignungsankündigungen. All das hat die Partei zuletzt stark ins Zwielicht gerückt. Ihre Kritiker halten sie deswegen für nicht regierungsfähig. Ihre Anhänger versuchen, diese Vorwürfe zu relativieren. Um den Kurs der Linkspartei ging es am Abend auch in unserer Sendung Mitreden, Deutschland diskutiert. 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
4: Ich finde es ein bisschen traurig, dass die etablierten Parteien, glaube ich, einfach so ein bisschen ihre Fälle davonschwimmen sehen, das ist ja nicht neu, und jetzt mit allen Mitteln versuchen, dagegen zu schießen. Und natürlich kann man verstehen, ja, es ist ein anderer Ansatz, aber man muss sagen, es ist halt auch mal ein Ansatz für Berlin.
5: Und der ist auch gar nicht so schlecht, fand Hörer Frank Blum aus Stuttgart und meinte damit zum Beispiel die angekündigte Vergesellschaftung großer Wohnungsunternehmen. Ein heißes Thema, das auch Georg Lang aus Bamberg bewegte.
6: Eine Partei zu wählen, die andere enteignet, auch wenn das große Konzerne sind. Schaffen Sie damit einen Quadratmeter Wohnraum?
7: Ich sehe das etwas anders,
5: entgegnete Hörer Gerd Lindemann aus Kiel. Und zwar so:
7: Dass die Linken die einzige Partei überhaupt in ganz Deutschland ist, die sich um die Mieter und die Problematik mit den großen Immobilienunternehmen beschäftigt.
5: Die Wohnungspolitik sorgte auch im Chat auf dem Mitreden-YouTube-Kanal für große Diskussionen. Die Linken werden regieren und die Stadt gegen die Wand fahren, prophezeite zum Beispiel Matthias Becker. Der Politikwissenschaftler Michael Koss von der Leuphana-Universität Lüneburg schlug eine Lösung für die aufgeheizte Debatte vor, nämlich die Berliner noch einmal per Volksentscheid über das Thema Enteignung abstimmen zu lassen.
8: Damit könnte man sozusagen aus dieser hochpolitisierten Frage, die naturgemäß wahnsinnig umstritten ist, soweit es eben geht, demokratisch die Luft nehmen.
9: Da werden wir dann halt auch sehen, wie wir uns auch mit Grün und SPD in der Frage einigen. Die Position der Linken ist an der Stelle klar.
5: So die knappe Antwort von Berlins Linken-Vorsitzender Kerstin Wolter. Die klarmachte, dass Antisemitismus in ihrer Partei keinen Platz habe und Menschen jüdischen Glaubens ohne Wenn und Aber geschützt werden müssen. Was Hörerin Carola Paschowski aber nicht überzeugte. Sie bezeichnete die Linkspartei in ihrer Mail nicht in kleinen, sondern in großen Teilen als antisemitisch. Jürgen Schnitzer aus Berlin hatte dagegen eine Frage und diskutierte darüber intensiv mit dem CDU-Bundestagsabgeordneten Christoph Ploss.
10: Wie sich das denn mit Demokratie verträgt, wenn Herr Söder fast offen droht, die Hauptstadtfinanzierung nochmal aufzuschnüren, wenn es in Berlin eben eine Regierung unter Führung der Linken gäbe? Fand ich sehr erstaunlich, die Äußerung.
11: Aber das kann doch nicht der Anspruch sein. Berlin muss doch selber auch den Anspruch haben, auf eigenen Füßen zu stehen. Und
10: ja,
11: ich kann da die Steuerzahler verstehen.
5: Mehr noch, Christoph Ploss warnte ausdrücklich vor den Folgen eines linken Regierungsbündnisses.
11: Dann wäre das aus meiner Sicht ein wirklicher Dammbruch, der nicht nur in Berlin sehr viel zu

0: Negativen verändern würde, sondern Wellen schlagen würde bis in die Bundespolitik.
1: Allerdings nehme die Linkspartei Themen ins Visier, die den Menschen wirklich wichtig seien, merkte Hörer Christian Liebrerer aus München an und übte damit Kritik an seiner eigenen Partei, der CSU.
2: Wir tun zu wenig, dass die Menschen merken, dass wir was tun, dass wir was verbessern. Und dadurch machen wir die radikalen Parteien vor allem am rechten Rand stark.
1: Politikwissenschaftler Michael Koss wünschte sich denn auch mehr Inhalt und weniger Polemik in der Debatte um die Linkspartei. So wie in dieser Mitredensendung.
3: Man kann auch mal in die Probleme reingehen. Man kann sie sozusagen etwas feiner sich anschauen als immer nur mit diesen Labels da drauf. Und ich feiere hier eigentlich die Anrufer, die doch vergleichsweise differenziert auf die Sache gucken und würde immer noch dazu einladen, damit mal anzufangen.
4: Thomas Sambol mit der Zusammenfassung unserer Sendung Mitreden zur Frage, ob die Linke zu radikal zum Regieren ist. Und am Donnerstag gibt es wieder eine Möglichkeit zum Mitreden für Sie. 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
6: Mit Tom Gerntke und mit ordentlich viel Glanz und Gloria in Sachen Fußballduelle. In der höchsten Liga der Nations League traf Frankreich auf Belgien und Italien spielte gegen die Türkei. Sowohl die Franzosen als auch die Italiener waren am Ende erfolgreich. Mehr von Moritz Kühn.
7: Italiens neuer Trainer Roberto Mancini feiert seinen ersten Heimsieg. Dieser war aber hart erkämpft. Nach der 1:0 Halbzeitführung kamen die Türken nach dem Seitenwechsel zum 1:1 Ausgleich. Aber Calafiori brachte Italien wieder in Front. Danach hatte der Ex-Dortmunder Salih Özcan für die Türkei die Chance zum Ausgleich. Aber sein Versuch aus 16 Metern hielt Italiens Keeper Donnarumma. Kurz vor Schluss stellte der eingewechselte Esposito den 3:1 Endstand her. Italien rückt durch den Sieg auf Platz 2 vor. Tabellenführer ist Frankreich, das Belgien mit 4:1 schlug. Der Türkei droht als Tabellenletzter der Abstieg aus der Liga A.
6: Die DFB-Elf ist ja schon durch mit den Länderspielen und trotzdem gab es jetzt aus deutscher Sicht noch mal was zu feiern. Denn sowohl Lennart Kahl als auch Said Elmalla und Finn Jeltsch wurden alle für die Endauswahl zum Golden Boy nominiert, also zum größten europäischen Talent. Damit gehören die drei zu den insgesamt 25 Kandidaten und der einzige Deutsche, der diese Trophäe bislang gewinnen konnte, war Mario Götze und zwar 2011. In der Basketball-Bundesliga, da gibt es weiterhin nur zwei Teams, die noch kein einziges Mal verloren haben, Bayern München und die Löwen aus Braunschweig. Die Norddeutschen gewannen in Vechta mit 93-87, Raster dagegen hat nach 4 Spielen weiterhin keinen einzigen Punkt. Im Januar steht die Handball-WM der Männer an und zwar in Deutschland. Eigentlich ein riesiges Highlight, einer aber dürfte aktuell ganz andere Sachen im Kopf haben und zwar der Kapitän Johannes Goller. Der war ja im Sommer von der SG Flensburg-Handewitt zur MT Melsungen gewechselt, will nun aber nach nicht einmal 3 Monaten schon wieder zurück in den Norden. Und zwar, so wie er selber sagt, aus familiären Gründen. Mit sehr eindrücklichen Worten hat sich Goller nun auf Instagram gemeldet und Einblicke in sein Seelenleben gegeben. Unser Handballreporter Thomas Koos weiß, was sich durch diese öffentliche Erklärung verändert hat.
8: Vor allem hat Johannes Goller selbst deutlich gemacht, wie ernst die Situation für ihn ist. Er spricht nicht mehr nur von Heimweh, sondern ausdrücklich davon, dass seine mentale Gesundheit betroffen ist. Damit bekommt die ganze Geschichte noch einmal eine andere Dimension. Gleichzeitig wird hinter den Kulissen längst verhandelt. Die Familie möchte möglichst schnell zurück in den Norden, am liebsten schon zur kommenden Saison. Zu hören ist auch, dass Goller derzeit sehr fokussiert seinen Verpflichtungen nachkommt, also relativ kurz vor dem Training kommt und danach auch schnell wieder weg ist. Sein Wechselwunsch ist jedenfalls sehr klar. Jetzt müssen die Vereine eine Lösung finden.
6: Und die MT Melsungen hat sich auch schon geäußert und zeigte sich gesprächsbereit, wobei das Ganze kein Selbstläufer sei. Die deutsche Fußballnationalelf der Frauen ist in Heidelberg unterdessen zusammengekommen. Dort bereiten sich die DFB-Frauen auf gleich 2 Testspiele vor. Christopher Klein berichtet.
9: So groß die Vorfreude auf den Start in die WM-Saison auch ist, sie wird getrübt durch das Fehlen von Kapitänin Julia Gwin. Die Münchnerin musste ihre Teilnahme ja verletzungsbedingt absagen. Wegen eines Außenbandrisses im linken Sprunggelenk wird Gwin mehrere Wochen ausfallen. Eine genaue Prognose wollten weder der FC Bayern noch der DFB abgeben. Darüber hinaus fehlt auch Offensivspielerin Vivien Endemann vom FC Liverpool wegen einer Wadenverletzung. Bundestrainer Christian Wück hat daraufhin neben Sarai Linder vom VfL Wolfsburg jetzt auch noch Nicole Anjomi von den London City

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1: Um 5.30 Uhr mit Olaf Knapp. In Sachsen-Anhalt kommt heute, rund 4 Wochen nach dem Wahlsieg der AfD, der neue Landtag zu seiner konstituierenden Sitzung zusammen. Auf der Tagesordnung steht die Wahl des Landtagspräsidenten. Der Parlamentsvorsitz ist das protokollarisch höchste Amt im Bundesland. Die AfD schlägt für das Amt ihren Abgeordneten Tobias Rausch vor. Sollte er gewählt werden, wäre er in Deutschland der erste AfD-Politiker an der Spitze eines Landesparlaments. Das BSW hat schon angekündigt, für Rausch zu stimmen. Der Krieg im Jemen weitet sich aus. Die Türkei und Saudi-Arabien schicken Soldaten, die die jemenitischen Regierungstruppen im Kampf gegen die Houthi-Miliz unterstützen sollen. Beide Seiten melden Geländegewinne. Aus Kairo, Moritz Behrendt.
2: Truppen, die mit der international anerkannten Regierung Jemens verbündet sind, haben nach eigenen Angaben die Houthi-Miliz aus mehreren Orten an der Küste des Roten Meeres vertrieben. Dabei handelt es sich um Gebiete in unmittelbarer Nähe des Bab el-Mandab, der Meerenge am südlichen Ausgang des Roten Meeres. Die mit dem Iran verbündeten Houthi wiederum rückten Berichten zufolge im Landesinneren auf Taiz vor, die zweitgrößte Stadt des Landes. Am Sonntag hatte die international anerkannte Regierung Jemens verlautbart, mit einer Offensive im gesamten Land Gebiete erobern zu wollen, die bislang von den Houthi kontrolliert werden.
1: In Frankreich ist für heute ein landesweiter Protesttag gegen Lehrermangel, überfüllte Klassen und marode Schulen geplant. Zu den Demonstrationen haben Schüler- und Studentenverbände aufgerufen. Unterstützung kommt von mehreren großen Bildungsgewerkschaften, die teilweise auch zum Streik aufgerufen haben. Es wird außerdem mit Blockaden an hunderten Gymnasien und Hochschulen gerechnet. In den vergangenen Tagen hatte es bei Schülerprotesten immer wieder gewalttätige Ausschreitungen gegeben. Tausende Menschen wurden festgenommen. In Braunschweig fällt heute eine Entscheidung über möglichen Schadensersatz wegen des Absturzes einer Germanwings-Maschine vor mehr als 11 Jahren. Das Landgericht urteilt über die Klage von 30 Hinterbliebenen. Johannes Zuber aus der NDR-Nachrichtenredaktion erklärt, worum es genau geht.
3: Es geht um den Absturz eines Germanwings-Flugzeugs im März 2015. Die Maschine war damals unterwegs von Barcelona nach Düsseldorf, als der Co-Pilot sie in den französischen Alpen absichtlich zum Absturz gebracht hat. Ermittlungen haben inzwischen ergeben, dass der Mann psychisch krank war und nicht hätte fliegen dürfen. Bei dem Absturz sind damals alle 150 Menschen an Bord gestorben. Einige der Hinterbliebenen fordern jetzt Schadensersatz vom deutschen Staat. Sie argumentieren, dass das Luftfahrtbundesamt nicht ausreichend geprüft hat, ob der Co-Pilot flugtauglich war. Und damit habe der Staat seine Amtspflichten verletzt.
1: Das Wetter in Deutschland. Am Tage im Norden viele Wolken und Schauer. Sonst nach Nebel viel Sonne. 17 Grad auf Sylt bis rund 25 Grad am Oberrhein. Das waren die Nachrichten.
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4: Mit der A1 Hamburg Richtung Bremen. Zwischen Harburg und Nascheder Kreuz ist in beiden Richtungen gesperrt wegen eines Fahrzeugbandes. Die Umleitung führt sie über die U78. A3 Frankfurt Richtung Köln. Hier ist zwischen Bad Camberg und Limburg Süd nach einem Unfall gesperrt. Bitte, wenn es geht, umfahren Sie das Gebiet weiträumig. Die A6 Mannheim Richtung Heilbronn ist zwischen Wiesloch-Raunberg und Sinsheim nach einem Unfall mit mehreren Fahrzeugen gesperrt. Die A30 Osnabrück Richtung Bad Oeynhausen ist zwischen Riemsloh und Bruchmühlen nach einem Unfall gesperrt. Die Umleitung hier Richtung Bad Oeynhausen über Siedlung Steinbrink und Bruchmühlen. A42 Kamp-Lindfort-Dortmund, hier ist zwischen Herne-Krange und Herne-Baukau in beiden Richtungen weiterhin gesperrt. Und die A57 Krefeld Richtung Köln ist zwischen Krefeld-Zentrum und Krefeld-Oppum noch bis Donnerstagmorgen gesperrt. Das war's, gute Fahrt.
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4: Mit Nikolai Russ, guten Morgen. Von der Dürre im Sommer, die war in Deutschland, aber auch in Tschechien war eben auch Tschechien betroffen. Vielerorts sind Flüsse ausgetrocknet. In den großen Stauseen ist der Wasserpegel stark gesunken. So stark gesunken, dass die Geschichte wieder hochkommt. Die Geschichte, die auch mit Deutschland

0: Deutschland zu tun hat. Marianne Albers.
1: Es ist ein skurriles Bild. Wasser umspült Grabsteine am Lipno-Stausee im Süden Tschechiens. Wir stehen hier an der Mauer des einstigen Friedhofs, der 1899 in Dolní Vltavice gegründet wurde, erzählt der Schriftsteller Jan Stifter im tschechischen Fernsehen. Die Trockenheit ist so langanhaltend und intensiv, dass sie Orte offenbart, an die man normalerweise nicht gelangt. Die Inschriften auf den Grabmälern, die zu Stifters Füßen im Schlamm stecken, sind deutsch. Denn da, wo sich heute der Lipno-Stausee ausbreitet, befand sich einst das Dorf Dolní Vltavice, auf Deutsch Unter Moldau. Der Großteil der Bewohner war deutschsprachig und wurde nach dem Zweiten Weltkrieg vertrieben. In den 1950er Jahren wurde der Ort beim Bau der Lipno-Talsperre geflutet. Vor einiger Zeit waren auf dem Gebiet von Untermoldau Bagger im Wasser zugange. Plötzlich hörte man unten im Wasser etwas plumpsen und rollen. Und dann schwammen Kompottgläser an die Oberfläche. Die Keller der Häuser sind noch intakt und in ihnen steht noch immer das Eingemachte der Deutschen. Stoff für einen Roman, dachte sich Jan Stifter und schrieb ein Buch über die Geschichte von Untermoldau. Es erschien im August dieses Jahres. Eine der Leserinnen stieß bei einer Wanderung nun auf die aus dem Wasser ragenden Grabsteine und kontaktierte den Autor. Wir haben uns gesagt, dass wir die Steine hier nicht liegen lassen können. Daraufhin begann eine recht spontane Rettungsaktion. Unter der Aufsicht von...
0: Da müssen wir einmal kurz drüber gehen. Hier ist die ARD-Infonacht mit einem Falschfahrer auf der A67 Darmstadt-Mannheim. Zwischen Griesheimer Dreieck und Darmstädter Kreuz kommt Ihnen ein Fahrzeug entgegen. Bitte fahren Sie äußerst rechts, überholen Sie nicht. Das gilt für beide Richtungen. Auf der A67 Darmstadt-Mannheim zwischen Griesheimer Dreieck und Darmstädter Kreuz kommt Ihnen ein Falschfahrer entgegen. Bitte fahren Sie äußerst rechts, überholen Sie nicht. Das gilt für beide Richtungen und wir melden es, sobald die Gefahr vorbei ist. Jetzt wieder zurück nach Prag. Zum Beitrag von Marianne Alweis.
1: Hervor, dass sich die Grabsteine nicht an ihrem ursprünglichen Standort befanden, sondern hinter der Friedhofsmauer. Vor der Flutung wurden die Überreste der Bestatteten in ein Massengrab auf einem nahegelegenen Friedhof umgebettet. Die Grabmäler der einstigen deutschen Bewohner aber wurden ganz offensichtlich achtlos auf einen großen Haufen geworfen. Dieses Beispiel zeigt, wie in den 1950er Jahren mit dem historischen Gedächtnis umgegangen wurde. Dieses Vorgehen war rücksichtslos all denjenigen gegenüber, die von hier fortgehen mussten. Die 12 Grabsteine aus dem 19. Jahrhundert, die nun aus dem Wasser geborgen wurden, sollen restauriert und an einem würdigen Ort platziert werden. Außerdem ist eine Ausstellung über die Gemeinde Untermoldau geplant. Mit den Familiengeschichten der Verstorbenen hoffen die Grabsteinretter.
0: Der Beitrag von Marianne Alweis.
2: Wirtschaft.
0: Der Druck der USA, er war enorm. Deswegen haben die G7, also die großen westlichen Industrienationen, beschlossen, 100 Millionen Barrel Öl aus ihren strategischen Reserven freizugeben. US-Präsident Donald Trump hofft offenbar, so den Preis an den Tankstellen etwas drücken zu können. 4 Wochen vor den Zwischenwahlen in den USA. 100 Millionen Barrel, das entspricht in etwa aber nur dem weltweiten Verbrauch eines Tages. Was also bringt diese Freigabe? Heidi Radwillers.
3: Dass die G7-Staaten im Kampf gegen extrem hohe Öl- und Kraftstoffpreise ihre Notfallvorräte anzapfen, halten viele Experten für richtig. Bis zu 100 Millionen Barrel Rohöl und Diesel bzw. das Dieselvorprodukt Gasöl sollen es in den kommenden 4 Monaten sein. Jochen Stanzel, Chefmarktanalyst der Consorsbank, sagt:
4: Es hat einen sehr direkten Einfluss.
3: Stanzel erinnert ans Frühjahr, als schon einmal 400 Millionen Barrel Öl aus strategischen Reserven freigegeben wurden.
4: Das hat wirklich dazu geführt, dass auch an der Tankstelle die Preise dann günstiger wurden, weil das einfach auch dazu geführt hat, dass die Angebotssituation sich entspannt hat und Ähnliches ist jetzt auch wieder zu erwarten.
3: Und zwar aus 2 Gründen. Zum einen sorgt ein höheres Angebot auf dem Markt normalerweise dafür, dass die Preise nachgeben. Das dürfte sich vor allem bei Dieselkraftstoff zeigen, meint Jochen Stanzel. Denn der Rohöltransport aus dem Nahen Osten habe sich trotz der Probleme an der Straße von Hormus unter anderem durch Ausweichrouten stabilisiert.
4: Es ist tatsächlich so, dass der Rohöltransport fast wieder das Vorkrieg

0: Vertragsniveau erreicht hat. Aber beim Diesel zum Beispiel ist es nur etwas mehr als die Hälfte. Also da gibt es tatsächlich Engpässe.
1: Die könnten durch die jüngste G7-Freigabe gemildert werden. Denn die Freigabe soll offenbar schwerpunktmäßig Diesel bzw. das Dieselvorprodukt Gasöl umfassen. Daneben Rohöl und andere Mineralprodukte. Was außerdem preissenkend wirken dürfte? Die strategischen Reserven haben die Länder oft vor Ort gelagert. Heißt, man spart sich die Kosten für den Transport aus dem Nahen Osten. Chefmarktanalyst Stanzel.
0: Wir haben für die Frachtkosten aufgrund der Kriegsrisiken sogar Rekordpreise.
1: Auf einen Rohölpreis von rund 100 Dollar pro Barrel müssten bei Transport vom Persischen Golf zum Beispiel nach China 30 bis 35 Dollar aufgeschlagen werden. Nach Europa 7 bis 10 Dollar, sagt Stanzel. Damit die Preissenkung mehr als ein Tropfen auf den heißen Stein sein kann, meinen Experten, müsse sich die Lage am Persischen Golf aber normalisieren. Gelinge das nicht, stelle sich die Frage, wie oft die Karte mit der Freigabe der strategischen Reserven gespielt werden könne. Ulrich Carter, Chefvolkswirt der Dekabank, meint:
2: Solche Maßnahmen können ja nur den Mangel etwas in die Zukunft abmildern. Aber wenn der Mangel weiterhin bestehen bleibt, dann ist ja absehbar, dass die Reserven dann irgendwann nicht ausreichen.
1: Die geopolitische Lage jedenfalls hat sich in den vergangenen Tagen eher verschlechtert. Der Chef des weltweit größten Ölkonzerns Saudi Aramco, Amin Nasser, hat davor gewarnt, dass die Anspannung an den Märkten für Rohöl und Kraftstoffe 1 bis 2 Jahre dauern könne. So lange könne es dauern, die Reserven bei Staaten und Unternehmen wieder aufzufüllen.
3: Pflege auf dem Bauernhof. Ein Konzept für Seniorinnen und Senioren, das es zum Beispiel auch in den Niederlanden bereits gibt und da auch etabliert ist und auch hierzulande immer beliebter wird. In Deutschland gibt es im Moment etwa 25 voll aktive Pflegebauernhöfe. In Bayern jetzt den ersten im oberbayerischen Karlsruhe. Viele Seniorinnen und Senioren sind da schon eingezogen. Und für das Bayerische Gesundheitsministerium ist der Moorhof ein Vorzeigeprojekt. Susanne Pfaller hat den Pflegebauernhof seit dem Start der Planungen vor 4 Jahren immer wieder besucht.
4: Thea senkt den Altersdurchschnitt. Jeden Morgen kommt das Baby mit seiner Mama Nadine Angermeier in deren ehemaligen Ochsenstall. 4 Jahre lang haben die Moorhofbäuerin und ihre Familie ihn umgebaut. Zum ersten Pflegebauernhof in Bayern. Heute bietet das Gebäude bis zu 23 pflegebedürftigen Senioren ein neues Zuhause. Obwohl die meisten hochgradig pflegebedürftig sind, bleiben sie hier recht aktiv.
5: Beim Mittagessen Kocher mithelfen, schnibbeln, Eier einsammeln. Dann schickt man es einmal los, dann können sie die Ziegen füttern, Hasen füttern. Auch wenn jetzt zum Beispiel heute mal dann die Schale von den Karotten, wenn man ins Mittag was gibt mit Karotten oder was und die gescheit werden, wird dann zu den Hasen gebracht.
4: Oma Inge trinkt gerade Kaffee. Sie gehört zu den WG-Bewohnern im Erdgeschoss und hat sich schon gut eingelebt. Denn hier auf dem Pflegebauernhof mit all den Ziegen, Hühnern, Schafen, Enten, Kühen und Pferden fühlt sie sich wohl.
6: Ja, weil ich zur Fischtante war.
4: Seit Mai gehören die Bauernhoftiere zum Alltag der 85-Jährigen einfach dazu.
6: Wir gehen mit einer Frau spazieren. Das sind Ziegen da, und ein Futter können wir mitnehmen. Und da kommen Schulkinder, die machen Ausflug auch hier rein. Und das gefällt mir total gut.
4: Auch Mitbewohner, die nicht mehr laufen können, bekommen tierischen Besuch von Hofhund Lotti oder der Katze.
5: Ja, oder? Ja, die ist immer mit da, die Katze.
4: Tiere und Menschen, die sich wohlfühlen. Dazu ausreichend Zeit und geschultes Personal, gerade für demenzkranke Bewohner. Das schätzt Pflegedienstleiterin Olga Kröper am Moorhof.
7: Wir haben dann ganz viele Fachkräfte im Haus und es ist immer jemand da. Und so können wir teils auf die Leute einfach individuell eingehen.
4: Sie beobachtet an vielen Gesten, dass sich die Menschen hier zu Hause fühlen.
7: Wir haben dann Bewohner, die plötzlich das Tanzen anfangen oder wenn dann Tiere zu ihnen ins Bett springen, wo wieder das ganze Gesicht erstrahlt. Daran merkt man einfach die Zufriedenheit der Leute.
4: Die Nachfrage nach den begrenzten Plätzen ist groß. Klärungsbedarf gibt es, weil die Finanzierung anders funktioniert als in klassischen Pflegeheimen. Für das Bayerische Gesundheitsministerium ist

0: der Moorhof ein Vorzeigeprojekt. Es hat den Umbau mit über 1 Million Euro bezuschusst.
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2: Um gleich 17:45 am Dienstagmorgen. Landesweite Demonstrationen soll es heute in Frankreich geben, und zwar von Schülerinnen und Schülern. Unterstützung bekommen sie dabei von den Lehrkräften und den Studierenden. Es geht um bessere Bildung, weniger Unterrichtsausfall, bessere Schulgebäude und eine transparentere Vergabe der Studienplätze. Wegen der Ausschreitungen bei vergangenen Protesttagen ist die Polizei aber alarmiert. Julia Borutta berichtet.
3: Kurz bevor die landesweiten Demonstrationen starten, hat Bildungsminister Édouard Geffray die Schülerschaft zur Zusammenarbeit aufgerufen. Die Schüler und Schülerinnen hätten etwas zu sagen, betont der Minister und verweist auf die digitale Dialogplattform, die am Abend freigeschaltet werden sollte. Doch die Stimmung im Land bleibt angespannt. Am Montag verlor ein 15-jähriger Schüler an einem Lycée im nordfranzösischen Lens eine Hand unter noch ungeklärten Umständen durch eine Polizeigranate. In der vergangenen Woche hatte bereits ein Schüler ein Auge verloren, ein anderer erlitt schwerste Verletzungen an Kiefer und Zähnen, nachdem, laut Zeugenaussagen, ein Polizist aus 1,50 Meter Entfernung eine Tränengasgranate auf ihn abgefeuert hatte. Gleichzeitig werden immer wieder Schulen und Schulleiter Opfer von ungezügelter Gewalt. Vor einem Lycée in Paris legten am Montag Unbekannte Feuer. Schockiert berichtet die Direktorin Carole Serbib im Fernsehsender BFM. Sie haben volle Mülleimer und Fahrräder angeschleppt und direkt vor der Tür angezündet. Sie haben Feuerwerkskörper gezündet, versucht, die Tür in Brand zu stecken und sie einzuschlagen. Die sind sehr organisiert vorgegangen. Ich habe so eine Gewalt noch selten erlebt. Der Vorfall ereignete sich, während im Gebäude rund 100 Schüler zum Unterricht versammelt waren. Hinter solch krassen Gewalttaten scheinen häufig schulfremde Täter zu stecken. Das betonen Schulleiter ebenso wie der Bildungsminister. Im Zusammenhang mit Vandalismus will die Regierung jetzt schnell den schon länger geplanten Gesetzesentwurf Casseur-Payeur auf den Weg bringen, der es den Behörden erleichtern soll, diejenigen zur Kasse zu bitten, die Gegenstände im öffentlichen Raum demolieren. Während der Bildungsminister am Montag eine Schule besuchte und versuchte, die Lage durch den direkten Kontakt mit den Schülern und Schülerinnen zu deeskalieren, hat Innenminister Laurent Nunez Ende letzter Woche betont, es gibt keinerlei Anweisung an die Polizisten, sich zurückzuhalten oder sich zu beschränken. Alle nicht tödlichen Waffen dürfen eingesetzt werden. Sobald es sich um Krawalle handelt, kommen alle nicht tödlichen Waffen zum Einsatz, um die Gewalt zu beenden. Diese Vorgehensweise sorgt für massive Kritik. Bei Politikern und Politikerinnen aus dem linken politischen Spektrum, aber auch und vor allem unter den jungen Leuten selbst, wie etwa am Montag bei kleineren Protestaktionen in Marseille. Die Gewalt der Schüler drückt doch eine echte Wut aus. Wir unterstützen das nicht, aber die Politik darf diese Ausschreitungen nicht missbrauchen, um unsere Bewegung zu delegitimieren. Die Gewalt der Demonstrierenden ist doch das Ergebnis der staatlichen und polizeilichen Repression. Wenn die Polizisten uns mit Tränengas einräuchern, dann dürfen wir uns auch verteidigen. Während die französische Menschenrechtsliga kritisierte, dass die Polizei den Rechtsstaat mit Füßen trete, betonte Bildungsminister Geffray, dass das Demonstrationsrecht der Schülerinnen und Schüler eine Freiheit sei, die unbedingt respektiert und geschützt werden müsse.
2: Kultur. Shaida Bassia. Diesen Namen müssen wir uns merken, weil die Schriftstellerin erhält den Deutschen Buchpreis 2026 für ihren Roman Die Lücken. Darin geht es um die Verdrängung der NS-Vergangenheit in einem kleinen Ort im Hunsrück. Den Preis hat der Börsenverein des Deutschen Buchhandels am Abend im Frankfurter Römer verliehen. Antje Bonhage war dabei.
4: Applaus und Jubelrufe im Kaisersaal des Frankfurter Römers für Shaida Bassia. Sichtlich gerührt, zugleich ernst ist sie, als sie am Abend von der Auszeichnung erfährt. Der Roman Die Lücken reflektiere anhand einzelner Figurenschicksale 100 Jahre ambivalenten deutschen Lebens, zitiert der Vorsitzende des Börsenvereins des Deutschen Buchhandels Sebastian Gugolz die Entscheidung der Jury.
5: Die Autorin wählt überzeugende literarische Strategien. Der Blick einer toten Erzählerin und die kaleidoskopische Struktur des Textes ermöglichen es, zwischen den Zeiten zu sprechen.

0: bringen, sowie Nähe und Distanz zu erzeugen. Ein Roman gegen Gleichgültigkeit.
1: Schauplatz des Buchs ist Heinesbach, eine fiktive Kleinstadt im Hunsrück. Basia selbst, Jahrgang 1988, ist im rheinland-pfälzischen Hermeskeil aufgewachsen. Ihre Eltern waren aus dem Iran geflüchtet. In Heinesbach spielt sich dabei modellhaft ab die Verstrickung Einzelner in die Verbrechen des Holocaust, eine schleichende Normalisierung von Antisemitismus, systematischer Entzug von Rechten und gesellschaftliche Ausgrenzung. Sie könne nur bedingt Freude empfinden, sagt Shaida Basia vor 300 Gästen in ihrer Dankesrede.
2: Ich möchte darauf hinweisen, dass antisemitische Straftaten auf ihrem Höchststand sind und die rassistischen auch. Und es im Moment keine Minderheit in Deutschland gibt, die keinen Grund zur Sorge hat. Auch wenn das die Stimmung immer ein bisschen vermiest, aber dafür sind ja solche Abende vielleicht auch da, über die Sachen zu reden, über die man sonst nicht reden möchte.
1: Eine Besonderheit des Romans ist seine Konstruktion. So stehen nebeneinander historisches Material und Fiktion. Verschiedene Stimmen, Biografien und die Erzählzeiten überlagern sich. Vergangenheit wirkt dadurch nicht wie eine abgeschlossene Epoche. Sie prägt Familien und politische Haltungen bis in die Gegenwart hinein. Shaida Basia dankte ihrer Familie und auch ihrem Verlag Kiepenheuer & Witsch, darunter der Programmleiterin Sandra Heinrici, die sie vor 10 Jahren in den Verlag geholt habe.
2: Sie hat das getan mit den Worten, sie möchten mir eine literarische Heimat bieten. Und ich möchte an dieser Stelle sagen, das ist das einzige Mal, dass der Begriff Heimat für mich Sinn gemacht hat.
1: Die Lücken ist Shaida Basias dritter Roman. Für ihn erhält die Autorin in diesem Herbst auch den Wilhelm-Raabe-Preis. Bereits ihr Debüt 2016, Nachts ist es leise in Teheran, wurde von der Kritik viel beachtet und für mehrere Literaturpreise nominiert.
3: Standpunkte.
4: Die Anhörung des Parlamentarischen Kontrollgremiums des Bundestags ist heute ein Thema der Standpunkte. BND-Präsident Jäger hatte dort von einem Schattenkrieg gesprochen, den Russland gegen Deutschland führe. Die Pforzheimer Zeitung meint dazu:
5: Deutschland wird nicht erst angegriffen, wenn Panzer über Grenzen rollen oder Raketen einschlagen. Der Angriff läuft längst. Durch Spionage, Cyberattacken, Sabotage, Drohnen über sensiblen Anlagen und Lügen im Netz. Das Ziel ist nicht zwingend Zerstörung, sondern Verunsicherung. Deutschland ist besser geschützt, als die Dauerklage über seine Wehrlosigkeit nahelegt, jedoch noch längst nicht robust genug. Behörden, Bundeswehr, Wirtschaft und Betreiber kritischer Infrastruktur arbeiten zu oft neben statt miteinander.
4: Das Handelsblatt geht darauf ein, dass die Bundesregierung zwar eine Reform der deutschen Nachrichtendienste beschlossen hat, die Umsetzung aber auf sich warten lässt.
5: Alle reden von Zeitenwende. Bei der Gesetzgebung bewegt sich der Staat aber wie immer im Schneckentempo voran. Es wird höchste Zeit, dass die deutsche Politik versteht, worauf es jetzt ankommt und dann auch entsprechend handelt. Der Bundestag muss die anvisierte Reform jetzt zügig beraten und beschließen. Sonst klafft zwischen den Warnungen der Geheimdienstchefs und den Mitteln, die ihnen der Staat gibt, eine gefährliche Lücke.
4: Für den Reutlinger Generalanzeiger wirkt der Ukraine-Krieg seit mehr als 4 Jahren als starker Katalysator für die Entwicklung der hybriden und konventionellen Kriegsführung.
5: An diese Geschwindigkeit und die daraus resultierenden Bedrohungen muss sich das Land, die Bevölkerung und allen voran die Politik anpassen. Deshalb halten BND-Präsident Jäger, die Präsidentin des militärischen Abschirmdienstes Rosenberg und Verfassungsschutzpräsident Seelen die Regierung zu Recht an, den Fuß nicht vom Gaspedal zu nehmen, wenn es beispielsweise um die Sicherung der kritischen Infrastruktur geht. Deutschland ist zudem keinesfalls wehrlos. Es ist aktuell höchstens durch Bürokratie oder Zuständigkeitswirrwarr gehemmt. Doch das lässt sich noch schneller beheben als die Defizite bei der Bundeswehr. Genau deshalb muss die Bevölkerung auch nicht verunsichert sein.
4: Mit einem anderen Thema beschäftigt sich unsere Gastautorin Daniela Seperi. Sie ist freie Autorin, schreibt unter anderem für die Taz und den Spiegel. Und für sie ist es ein bemerkenswertes Schauspiel, das seit Wochen erzählt werde, wie gefährlich die Linke in Berlin sei, während in Sachsen-Anhalt eine gesichert rechtsextreme AfD heute davor steht, einen Landtagspräsidenten zu stellen.
3: In Berlin wird seit Wochen eine politische Kampagne gegen die Linke geführt, die teilweise so wirkt, als sei sie das größte demokratische Problem dieses Landes. Man kann und muss die Linke kritisieren, so wie jede andere Partei auch. Doch gerade findet eine Dämonisierung statt, die davon ablenken soll, dass in Sachsen

0: Anhalt gerade zum ersten Mal nach dem Zweiten Weltkrieg eine gesichert rechtsextreme Partei Zugriff auf das höchste Amt im Landesparlament bekommt. Die politischen Debatten der vergangenen Wochen haben ein bemerkenswertes Missverhältnis entwickelt. Linke Sozialpolitik wird zum nationalen Aufregerthema, der konkrete Machtgewinn der extremen Rechten wird dagegen teilweise behandelt wie ein parlamentarischer Tagesordnungspunkt. Was in Sachsen-Anhalt gerade passiert, ist eine Zäsur. Höchste Zeit, dass die demokratischen Parteien auch so darüber sprechen.
1: Die Meinung von Daniela Seperi. Und das waren unsere Standpunkte, zusammengestellt heute von Peter Eichenberg.
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1: Er war einer der größten Tierfilmer und Naturschützer im Land, Heinz Sielmann. Heute vor 20 Jahren ist er gestorben. Severino Melchiorre blickt zurück.
3: Das ist Vic, das Eichhörnchen.
4: Preisgekröntes Bildungsfernsehen der 50er Jahre. Und dafür gibt es 1953 den Deutschen Filmpreis. Da ist Heinz Sielmann 36 Jahre alt und lebt seinen Traum.
5: In einer stillen Abendstunde sagte ich meinen beiden Eltern, ich muss sowas wie ein Tierfilm werden. Herr Barbom, Jungchen, mein Gottchen, nein, das ist die brotlose Kunst wohl gibt.
4: Aber die Mutter wird weich. Heinz bekommt mit 17 ein Fernglas und eine Kamera. Und es sind erstmal bekannte Tiere aus dem Wald, die Sielmann damit aufnimmt. Für die Reportage Zimmerleute des Waldes beobachtet Sielmann in den 50er Jahren Spechte durch eine Glasscheibe im Baumstamm.
6: Vor allem wollte ich sie in eindringlichen Aufnahmen dokumentieren.
4: Und das ist völlig neu und gefällt der BBC so gut, dass sie zum Dauerabonnenten der Sielmann-Reportagen wird. Schon bald verlässt Sielmann den Wald, zeigt Riesenschildkröten auf den Galapagos-Inseln, Albatrosse vor der Antarktis oder Berggorillas in Zentralafrika. Kein Ort ist zu weit weg.
7: Sie treiben ein groteskes Liebesspiel. Kokett wirbt das Männchen mit ausgestreckten Scheren.
4: Mehr als 200 Filme, Lehrfilme für die Schule und sogar fürs Kino dreht der studierte Biologe Sielmann im Laufe der Zeit. Mit dem Wechsel von der ARD zum Privatfernsehen 1991 schwindet aber allmählich der Zuspruch des Publikums. RTL streicht Sielmanns Sendung wegen schlechter Quoten und er zieht sich allmählich aus der Öffentlichkeit zurück. Aber nicht ohne eine Umweltstiftung zu gründen und 2002 noch ein Naturerlebniszentrum für bedrohte Arten in Herbigshausen.
8: Wir Menschen müssen erkennen, so geht es nicht weiter in großen Bereichen unseres Lebens.
4: Gestorben ist Heinz Sielmann am 6. Oktober 2006 in München. Heute vor genau 20 Jahren.
1: Und das war der Stichtag von Severino Melchiorre. Und ich habe es versprochen, 5:27 Uhr, die Entwarnung für die A67 Darmstadt-Mannheim. Kein Falschfahrer mehr zwischen Griesheimer Dreieck und Darmstädter Kreuz. Und das war sie, die ARD-Infonacht mit Nikolai Russ. Es geht rein in diesen Dienstag. Ich wünsche Ihnen einen schönen Tag. Und die Zeit, es ist gleich 5:58 Uhr.
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11: Normaler Verkehr auf den Fernstraßen in Bayern, deswegen der Blick aufs Wetter. Jetzt gerade ist zum Teil noch neblig trüb, aber ansonsten gibt es heute Vormittag auch viel Sonne. Am Nachmittag dann von Süden her mehr Wolken mit Höchstwerten zwischen 19 und 24 Grad. Später an den Alpen auch örtliche Gewitter. Morgen ganz ähnlich wie heute, Donnerstag dann aber deutlich mehr Regen bei maximal 13 bis 19 Grad.

0: Es ist 6 Uhr. Heute ist Dienstag, der 6. Oktober.
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0: Das neue Wehrdienstgesetz macht einige Männer offenbar nervös. Die Behörden erhalten eine Flut von Anträgen zur Kriegsdienstverweigerung. Unser erstes Thema jetzt. Danach schauen wir auf immer teureres Heizöl und warum das vor allem für Bayern ein Problem ist. Und der Landtag von Sachsen-Anhalt kommt heute erstmals zusammen. Und wahrscheinlich wird gleich ein AfD-Politiker ins formal höchste Amt des Landes gewählt. Mein Name ist Xaver Schäffer und ich begleite Sie heute früh durchs Programm. Schönen guten Morgen. Deutschland ist nicht im Krieg und Stand jetzt wird niemand zum Dienst an der Waffe gezwungen. Doch weil seit Jahresbeginn das neue Wehrdienstgesetz gilt, reichen immer mehr Männer eine Kriegsdienstverweigerung ein. Einfach vorsorglich, könnte man sagen. So viele, dass die Behörden mit der Antragsflut völlig überfordert sind, berichtet Markus Wolf aus dem BR24-Team.
2: Wie die Funke-Medien berichten, ist die Zahl der Kriegsdienstverweigerer in diesem Jahr drastisch gestiegen. Demnach sind von Januar bis August schon gut 12.000 Anträge beim zuständigen Bundesamt für das Personalmanagement der Bundeswehr eingegangen. Und der Trend habe sich zuletzt stark beschleunigt. Allein in den Monaten Juli und August habe sich die Zahl der Anträge verdoppelt. Laut dem Bericht sorgt das für massive Probleme bei der Bearbeitung der Anträge. Hinzu komme, dass viele Schreiben fehlerhaft seien und unbearbeitet zurückgeschickt werden müssten. Hintergrund ist das neue Wehrdienstgesetz, das seit Jahresanfang gilt. Es sieht vor, dass jeder deutsche Staatsbürger zum 18. Geburtstag einen Fragebogen zugeschickt bekommt, in dem seine, respektive ihre, Eignung für den Dienst an der Waffe abgefragt wird. Männer müssen antworten, Frauen können es. Das Bundesverteidigungsministerium meldet dazu, dass bis Ende August mehr als 450.000 Fragebögen verschickt worden seien. Rund 96% der Männer hätten innerhalb der vorgesehenen Frist geantwortet. Außerdem wurden im Rahmen der Wehrerfassung fast 1.000 18-Jährige gemustert, obwohl sie im Fragebogen kein Interesse an der Bundeswehr bekundet hatten. Aktuell leisten dem Ministerium zufolge rund 11.400 Menschen freiwillig Wehrdienst. Das sind etwa 6% mehr als im Vorjahr.
0: Der heiße Sommer ist vorbei und das heißt, schon bald müssen Häuser und Wohnungen wieder geheizt werden. In vielen Gebäuden ist der wichtigste Energieträger dafür weiterhin Öl. Dabei sind die Preise für Heizöl weltweit seit dem Beginn des Irankriegs und der Schließung der Straße von Hormus deutlich gestiegen. Besonders betroffen ist Bayern. Warum das so ist, weiß Maximilian Wagner.
3: Im Freistaat wird laut Zensus immer noch mehr als jedes dritte Gebäude mit Öl beheizt. Das ist mehr als in allen anderen Bundesländern. Vor allem in Niederbayern und in der Oberpfalz spielt Öl als Energieträger nach wie vor die wichtigste Rolle. Grund dafür ist laut Fachleuten vor allem der Ausbau der Gasnetze in den 1970er Jahren. Während Leitungen in den größeren Städten verlegt wurden, blieben Dörfer auf dem Land oft außen vor. Die Wege waren weit, der Ausbau entsprechend teuer. Gerade in Bayern, wo es besonders viele ländliche Regionen gibt, blieb deshalb für zahlreiche Menschen die Ölheizung die beste Lösung. Begünstigt wurde das auch von der guten Versorgung mit Heizöl über die Raffineriestandorte im Freistaat. Experten erwarten allerdings nicht nur steigende Kosten beim Öl. Auch viele Gaskunden dürften die höheren Energiepreise künftig zu spüren bekommen. Das beschleunigt laut Fachleuten den Trend zu Alternativen wie Wärmepumpen sowie Nah- und Fernwärme. Sie gewinnen in Bayern seit Jahren an Bedeutung.
0: Der hohe Ölpreis ist auch jeden Tag aufs Neue an den Tankstellen sichtbar. Autofahrer versuchen deswegen strategisch zu tanken, am besten vormittags, bevor die Betreiber um 12 Uhr dann wieder die Preise einmalig erhöhen dürfen. So sieht es ja seit April die Tankregel vor. Mittlerweile verstoßen immer weniger Tankstellen dagegen. Unter anderem das zeigt eine Datenanalyse des SWR. Andreas Hein.
4: Nach Berichten über erste Ermittlungen und Strafen im Sommer lässt sich aus den Daten jetzt ablesen, dass immer weniger Tankstellen mutmaßlich gegen die Regel verstoßen. An nur noch knapp 800 Tankstellen wurden im September die Preise zu unerlaubten Zeitpunkten erhöht. Das ist ein Drittel weniger als noch im Juli. Etwa jede 20. Tankstelle hält sich nicht an die 12-Uhr-Regel. Besonders auffällig bleibt aber, dass mutmaßlich 15% aller groben Verstöße auf Esso-Tankstellen entfallen. Der Konzern wollte sich gegenüber dem SWR nicht dazu äußern. Die jeweiligen Bundesländer sind dafür zuständig, Strafen zu verhängen. Bis zu 100.000 Euro sind möglich. In der Praxis belaufen sich die Bußgelder auf maximal 200 Euro. Ökonomen halten das für wenig abschreckend. Die Länder beklagen den bürokratischen Aufwand. Deshalb wird im Bundesrat bereits eine Änderung bzw. die komplette Abschaffung der 12-Uhr-Regel diskutiert. Auch der ADAC fordert, die Regel abzuschaffen, weil diejenigen, die mittags nach 12 Uhr tanken, Zusatzkosten haben, die nicht zu rechtfertigen seien.
0: Einen Monat nach der Wahl in Sachsen-Anhalt tritt dort der neue Landtag zu seiner konstituierenden Sitzung zusammen. Aus der Abstimmung war die AfD ja als mit Abstand stärkste Kraft hervorgegangen, aber mit 44% verfehlte sie trotzdem die absolute Mehrheit. Heute müssen die Abgeordneten zunächst über den neuen Landtagspräsidenten abstimmen. Beobachter gehen davon aus, dass Tobias Rausch gewählt wird. Der 35-Jährige wäre der erste AfD-Politiker, der als Präsident eines deutschen Landtags eingesetzt wird. Im Plenarsaal in Magdeburg ist bereits alles für die neue Sitzungsperiode vorbereitet. Jochen Müller berichtet von dort.
5: Die Handwerker haben ihren Job im Plenarsaal des Magdeburger Landtags gut gemacht. In den letzten Wochen haben sie alle Sitzbänke demontiert und in der neuen Sitzordnung wieder aufgebaut. Die AfD hatte darauf bestanden, von ihrem bisherigen Platz am rechten Rand in die Mitte des Plenarsaals umzuziehen, und das war durchaus symbolisch gemeint. Direkt gegenüber im Präsidium soll ab heute auch Tobias Rausch Platz nehmen, als erster AfD-Landtagspräsident in Deutschland. Rausch ist 35 Jahre alt und kommt aus dem Salzlandkreis, nicht weit entfernt von Magdeburg. Er gehört zur Führungsriege der AfD in Sachsen-Anhalt und gilt als Vertrauter von Ulrich Siegmund. Siegmund ist sehr zufrieden.
6: Dass wir jetzt den ersten Landtagspräsidenten stellen können, das ist auch ein ganz wichtiges Zeichen der Demokratie für Deutschland. Und deswegen ist es eine wichtige Grundlage auch für alles Weitere. Das ist ja auch für die Vorbereitung der Regierungsbildung im Dezember hier ein wichtiger Schritt ist, weil es entsprechend zeigt, dass es hier vorangeht.
5: Dass Rausch heute die notwendige Mehrheit bekommt, gilt als sehr wahrscheinlich. Der AfD fehlen nur 3 Stimmen. Das Bündnis Sarah Wagenknecht hat bereits zugesagt, diese beizusteuern. Thomas Schulze, der BSW-Fraktionsvorsitzende.
7: Die AfD ist hier mit knapp 44% gewählt worden im Land. Sie ist die stärkste Kraft und laut Geschäftsordnung steht ihr einfach der Landtagspräsident zu. Und das haben wir auch zu achten.
5: Tobias Rausch gilt im Landtag zwar nicht als Hardliner, er hat aber Flecken auf der Weste. Anfang des Jahres kam heraus, dass er tief in die sogenannte Vetternwirtschaftsaffäre verstrickt war. 3 Geschwistern hatte er lukrative Jobs bei einer AfD-Bundestagsabgeordneten besorgt. Einen Schwager hatte er bei einem anderen Abgeordneten untergebracht. Rausch sei als Landtagspräsident nicht geeignet, sagt Linken-Fraktionschefin Eva von Angern.
8: Als Linke kann ich Ihnen sagen, dass wir Herrn Rausch selbstverständlich nicht wählen werden. Hintergrund dieser Entscheidung ist, dass wir ganz klar sagen, es darf kein Mitglied einer rechtsextremen Partei ein solches Amt ausfüllen.
5: Ganz ähnlich die Fraktionsvorsitzende der Grünen, Susanne Ciborra-Seidlitz.
9: Er steht auch als Person eben nicht für die Achtung der Rechte aller Parlamentarier. Er steht nicht für den Respekt vor Kollegen, sondern er ist in den vergangenen Legislaturen auch persönlich eher durch das Gegenteil aufgefallen.
5: Und wie verhält sich die CDU, die bei der Landtagswahl so herbe Verluste hinnehmen musste? Fraktionschef ist dort seit einigen Wochen Sven Schulze, der noch Ministerpräsident.
10: Wir haben als Vorstand der Fraktion letzte Woche empfohlen, sich bei der Wahl des Präsidenten zu enthalten.
5: Die CDU hat immerhin ein Vorschlagsrecht für den Posten eines Landtagsvizepräsidenten. Nominiert dafür ist der Abgeordnete Carsten Borchert aus Salzwedel. Auch die SPD darf einen Vize vorschlagen. Sie schickt den noch Wissenschaftsminister Armin Willingmann ins Rennen. Nach einer Änderung der Geschäftsordnung hat auch die AfD ein Anrecht auf einen Vizeposten. Den soll der ideologische Vordenker der Partei, Hans-Thomas Tillschneider, bekommen.
0: In Sachsen-Anhalt kommt der neue Landtag zu seiner konstituierenden Sitzung zusammen. Wichtigster Tagesordnungspunkt ist die Wahl des Landtagspräsidenten. Vermutlich wird es zum ersten Mal in Deutschland ein AfD-Politiker. Das Verteidigungsministerium hat im Sommer den Bau von F-126 Kriegsschiffen in einer niederländischen Werft überraschend gestoppt. Die Sorge, das Projekt wird zu teuer, dauert zu lange und ist zu riskant. Eine Entscheidung, die aber selbst womöglich

0: riesige Kosten verursacht. Beide Seiten sprechen von möglichen Schadensersatzforderungen in Milliardenhöhe. Die Opposition hat viele Fragen und erhöht jetzt nochmal den Druck, berichtet Mario Kubina.
1: Wie geht es weiter nach dem Aus für die F-126-Fregatten? Teile der Opposition im Bundestag fordern Aufklärung. Die Grünen kündigen an, alle verfügbaren Möglichkeiten zu nutzen. Von Anfragen über Akteneinsicht bis zu Sondersitzungen. Und auch die Linke will wissen, wie genau die Verträge für die Kriegsschiffe zustande gekommen sind. Sie spricht von einem skandalösen Umgang mit Steuergeld. Klar ist, auf den Bund kommt eine juristische Auseinandersetzung zu. Denn das ursprünglich beauftragte Unternehmen macht finanzielle Ansprüche geltend. Und das Verteidigungsministerium kündigt das Gleiche an, um Schaden für den Bundeshaushalt abzuwenden, wie es ein Sprecher formuliert. Als das Ministerium das Projekt im Sommer beendet hat, war von erheblichen Verzögerungen und drohenden Kostensteigerungen die Rede. Vorwürfe, die die von der Firma beauftragte Kanzlei für vorgeschoben hält. Jetzt sollen die nötigen Fregatten von einem anderen Hersteller kommen. Die ersten 4 sind schon bestellt.
0: Jedes Jahr zum Auftakt der Frankfurter Buchmesse wird auch der Deutsche Buchpreis vergeben. Die Auszeichnung ist heiß begehrt, denn sie sichert dem Verlag und auch dem Autor eine hohe Auflage und einiges an Prestige. Aus über 200 Titeln konnte die 7-köpfige Jury in diesem Jahr auswählen. Zuletzt waren dann noch 5 Bücher im Rennen. Und seit gestern Abend wissen wir nun, wer gewonnen hat. Lars Hofmann berichtet aus Frankfurt.
2: Bester deutschsprachiger Roman 2026 ist Die Lücken von Sheida Bassiar. Vor 300 Gästen im Kaisersaal im Frankfurter Römer nahm sie den Preis entgegen. Bassiar sagte, es falle ihr schwer, sich zu freuen angesichts der Geschichte, die sie in dem Buch erzähle. Über einen Zeitraum von 100 Jahren geht es um einen fiktiven Ort im Hunsrück mit jüdischen Familien im Nationalsozialismus, bis hin zu kurdischen und iranischen Menschen, die hier Schutz suchen. Antisemitismus und Rassismus seien aktuell zunehmende Probleme, sagte sie. Die Jury lobte, sie definiere die Grenzen des Heimatromans neu. Der Deutsche Buchpreis ist mit 25.000 Euro dotiert. Die 5 anderen Autorinnen und Autoren von der Shortlist erhalten jeweils 2.500 Euro. Verliehen wird der Preis von der Stiftung Buchkultur und Leseförderung des Börsenvereins des Deutschen Buchhandels und bildet traditionell den Auftakt zur Frankfurter Buchmesse.
0: Und später im BR24-Thema des Tages um 7.20 Uhr schauen wir noch mal genauer auf die Preisträgerin und auch darauf, was KI mit dem guten alten Buch macht und auch mit denen, die es schreiben, übersetzen und verkaufen.
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0: Wenn ein Vogel einen Schmetterling fangen will, dann stößt er mit dem Schnabel häufig ins Leere. Aber das ist nicht einfach nur Pech, sondern hat mit einer Überlebensstrategie der Schmetterlinge zu tun, berichten jetzt Forscher aus Großbritannien. Denn die Schmetterlinge erzeugen mit ihrem scheinbar chaotischen Flügelschlag eine optische Täuschung. Und die irritiert den Angreifer. Veronika Bräse erklärt, wie das funktioniert.
4: Vor allem Streifen auf den Schmetterlingsflügeln haben es in sich. Durch den Flügelschlag erzeugen sie eine Illusion einer Bewegung, die gar nicht stattfindet. Das kennt man vom Friseur. Vor den Barbershops stehen manchmal weiße Stangen mit roten oder blauen Streifen, die sich drehen. Schaut man sie länger an, hat man das Gefühl, die Streifen wandern nach oben. In Wirklichkeit dreht sich die Stange nur an Ort und Stelle. Beim Flügelschlag der Schmetterlinge verhält es sich ähnlich. Sie erzeugen optisch eine irreführende Bewegung. Der Angreifer denkt, der Schmetterling fliegt nach oben, tut er aber nicht. Deshalb pickt der Vogel ins Leere. Außerdem haben Falter noch einen weiteren Trick auf Lager, berichtet der Biologe Thomas Schmidt, Direktor des Senckenberg-Instituts in Brandenburg.
5: Am Hinterflügel hinten ist dann so ein kleines Schwänzchen dran und ein Augenfleck. Und es sieht dann auffälliger aus als der Kopf. Und Vögel, aber auch Reptilien und so weiter, die beißen dann bevorzugt an dem falschen Kopf zu, weil sie meinen, das ist vorne. Und es ist aber gar nicht vorne und der Falter fliegt am anderen Ende lustig und lebensfroh weg.
4: Schmetterlinge fliegen auch nicht zielstrebig auf einer Flugbahn, sondern scheinen sich fröhlich von einer zur anderen Seite zu wiegen und ihre Fluglinie ständig zu ändern. Auch das macht es Fressfeinden schwer, sie zu fassen zu kriegen. Zurück zu den Streifen. Spannend ist, dass auch Zebras oder Schlangen Streifen auf ihrem Körper haben. Vielleicht dienen auch sie dazu, den Gegner zu verwirren. Das werden weitere Studien beleuchten.
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1: 6.15 Uhr.
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1: Die Nachrichten mit Johannes Hitzelberger.
3: Immer mehr Männer in Deutschland stellen Antrag auf Kriegsdienstverweigerung. Die Wehrpflicht ist zwar weiter ausgesetzt, trotzdem gingen in den ersten 8 Monaten des Jahres bereits mehr als 12.000 Anträge beim zuständigen Bundesamt ein. Im Gesamtjahr 2025 waren es noch knapp 3.900. Seit dem 1. Januar müssen junge Männer einen Fragebogen ausfüllen, wenn sie 18 werden. Teures Heizöl trifft Bayern stärker als andere Bundesländer. In jedem dritten Gebäude im Freistaat steht eine Ölheizung. Damit liegt Bayern bundesweit an der Spitze. Besonders auf dem Land spielt der Energieträger eine wichtige Rolle. Gasnetze wurden dort beim Ausbau in den 70er Jahren nicht so großflächig verlegt wie in Städten. Seit dem Beginn des Irankriegs und der Schließung der Straße von Hormus sind die Preise für Heizöl deutschlandweit deutlich gestiegen. Landtag von Sachsen-Anhalt wählt neuen Parlamentspräsidenten. Aller Voraussicht nach wird der 35-jährige AfD-Politiker Tobias Rausch das protokollarisch höchste Amt in dem Bundesland übernehmen. Die AfD hat in Sachsen-Anhalt mit Abstand die meisten Abgeordneten. Zwar fehlen 3 Stimmen zur Mehrheit, das BSW hat aber bereits angekündigt, Rausch zu unterstützen. Schülerproteste in Frankreich gehen mit landesweitem Aktionstag weiter. Allein im Großraum Paris sollen 200 Gymnasien geschlossen bleiben. Zuletzt kam es zu gewalttätigen Auseinandersetzungen. Schülerinnen und Schüler in Frankreich gehen auf die Straße, um mehr Geld für Bildung einzufordern. Britischer Bestsellerautor Jeffrey Archer ist tot. Sein Verlag teilte mit, Archer sei gestern plötzlich und friedlich zu Hause gestorben, im Alter von 86 Jahren. Seine Werke wurden über 300 Millionen Mal verkauft. Das Wetter in Bayern, am Morgen noch trüb, später viel Sonne, Höchstwerte bis 24 Grad.
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1: Soziales Engagement hält unsere Gesellschaft zusammen. Heute verleiht Bayerns Sozialministerin Ulrike Schaaf einigen Frauen und Männern die Sozialmedaille. Angela Braun, wer ist denn diesmal dabei?
4: Ja, insgesamt gibt es 15 Preisträger. Mit dabei sind unter anderem die Huberburm aus dem Berchtesgadener Land. Sie haben den inklusiven Kletterverein Ich will darauf mitbegründet. Auch die Leiterin der Ingolstädter Tafel wird geehrt und ebenfalls aus Ingolstadt die Vorsitzende des Vereins Goals for Kids. Einzelheiten von Katrin Nöbauer.
5: Der Verein Goals for Kids setzt sich seit 19 Jahren für benachteiligte Kinder aus Ingolstadt und Region ein. Er sammelt Spenden für Schulen, Einrichtungen oder Organisationen, die sich um Kinder kümmern, die krank sind, eine Behinderung haben oder aus sozial schwachen Familien kommen. Das Besondere, der Verein ist aus dem Eishockey-Bereich entstanden. Die Haupteinnahmequelle sind die sogenannten Torpatenschaften beim ERC Ingolstadt, erklärt die Vereinsvorsitzende Steffi Braunsmäntel.
6: 150 Euro pro Tor, pro Sieg gehen an Goals for Kids. Wir haben für jeden Spieler ein oder mehrere Torpaten. Seitdem ich den Vorsitz übernommen habe, seit 2010, haben wir ja über 1 Million Euro Spenden sammeln können und weitergeben können.
5: Etwa für gesundes Schulfrühstück, Schwimmkurse oder Präventionsprojekte gegen Gewalt. Der Verein will sich dafür einsetzen, dass alle Kinder möglichst die gleichen Chancen bekommen.
4: Im Norden von Garmisch-Partenkirchen wird seit 7 Jahren am Kramer-Tunnel gebaut. Es soll der längste Straßentunnel in Bayern werden. Im Loisachtal hofft man dadurch auf weniger Stau und Lärm. Vom Fortschritt der Bauarbeiten berichtet unser Oberland-Korrespondent Louis Knoll.
7: Seit 2020 wird die westliche Umfahrung von Garmisch-Partenkirchen mit dem Kramer-Tunnel gebaut. Seit kurzem wird dort die Fahrbahn betoniert. 900 Meter sind bereits fertig. In gut 10 Tagen sollen knapp 7000 Kubikmeter Beton im Berg liegen. Dazu kommen helle Wände und LED-Beleuchtung, damit der Tunnel später sicher ist und wenig Energie verbraucht. Raphael Zuber, Ingenieur beim staatlichen Bauamt Weilheim, leitet.

0: das Projekt.
1: Auf den Plan habe ich jetzt schon hunderte Male drauf geschaut und ich bin ehrlich gesagt schon stolz draußen, dass wir jetzt so weit gekommen sind. Auch mein Team, bin stolz auf mein Team, dass wir jetzt so viel erreicht haben, wirklich große Herausforderungen haben meistern müssen.
0: Durch den Tunnelbau hat sich der Wasserhaushalt im Berg verändert. Der Bund Naturschutz hatte vor Gericht durchgesetzt, dass am Fuß des Berges wichtige Moorflächen bewässert werden. Dort waren seltene Pflanzen vertrocknet oder verschwunden. Über eine rund 2 Kilometer lange Leitung wird deshalb jetzt Wasser aus einem Bach in diese Moorflächen gepumpt.
2: In Nürnberg fährt fast jeder zweite Bus elektrisch. Das ist das Ergebnis einer bundesweiten Untersuchung. Die Deutsche Umwelthilfe hat 39 Städte ins Visier genommen. Nürnberg ist bei der Umstellung der Busflotte auf Platz 4 gelandet. Augsburg schneidet schlecht ab. Hintergrund ist, dass die Stadtwerke noch einmal 30 neue Biogasbusse als Ersatz für veraltete Fahrzeuge gekauft haben. 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
4: Manche halten sie für gefährlich, andere verbinden mit ihr große Hoffnungen. Die Linkspartei sorgt seit ihrem Wahlsieg in Berlin für jede Menge Schlagzeilen. Ihre Kritiker, wie Wirtschaftsministerin Katharina Reiche, halten sie wegen Antisemitismusvorwürfen, Clan-Kontakten und Enteignungsankündigungen für nicht regierungsfähig. Die Partei selbst hält dagegen und beklagt Kampagnen gegen sie. Der Kurs der Linkspartei beschäftigte gestern Abend auch Menschen bei unserer Sendung Mitreden, Deutschland diskutiert. Thomas Sambol mit Eindrücken.
5: Ich finde es ein bisschen traurig, dass die etablierten Parteien, glaube ich, einfach so ein bisschen ihre Fälle davonschwimmen sehen. Das ist ja nicht neu. Und jetzt mit allen Mitteln versuchen, dagegen zu schießen. Und natürlich kann man verstehen, ja, es ist ein anderer Ansatz. Aber man muss sagen, es ist halt auch mal ein Ansatz für Berlin.
6: Und der ist doch gar nicht so schlecht, fand Hörer Frank Blum aus Stuttgart und meinte damit zum Beispiel die angekündigte Vergesellschaftung großer Wohnungsunternehmen. Ein heißes Thema, das auch Georg Lang aus Bamberg bewegte.
7: Eine Partei zu wählen, die andere enteignet, auch wenn das große Konzerne sind. Schaffen Sie damit einen Quadratmeter Wohnraum?
8: Ich sehe das etwas anders,
6: entgegnete Hörer Gerd Lindemann aus Kiel. Und zwar so.
8: Dass die Linken die einzige Partei überhaupt in ganz Deutschland ist, die sich um die Mieter und die Problematik mit den großen Immobilienunternehmen beschäftigt.
6: Die Wohnungspolitik sorgte auch im Chat auf dem Mitreden-YouTube-Kanal für große Diskussionen. Die Linken werden regieren und die Stadt gegen die Wand fahren, prophezeite zum Beispiel Matthias Becker. Der Politikwissenschaftler Michael Koss von der Leuphana-Universität Lüneburg schlug eine Lösung für die aufgeheizte Debatte vor, nämlich die Berliner noch einmal per Volksentscheid über das Thema Enteignung abstimmen zu lassen.
9: Damit könnte man sozusagen aus dieser hochpolitisierten Frage, die naturgemäß wahnsinnig umstritten ist, soweit es eben geht, demokratisch die Luft nehmen.
10: Da werden wir dann halt auch sehen, wie wir uns auch mit Grünen und SPD in der Frage einigen. Die Position der Linken ist an der Stelle klar.
6: So die knappe Antwort von Berlins Linken-Vorsitzender Kerstin Wolter, die klarmachte, dass Antisemitismus in ihrer Partei keinen Platz habe und Menschen jüdischen Glaubens ohne Wenn und Aber geschützt werden müssen. Was Hörerin Carola Paschowski aber nicht überzeugte. Sie bezeichnete die Linkspartei in ihrer Mail nicht in kleinen, sondern in großen Teilen als antisemitisch. Jürgen Schnitzer aus Berlin hatte dagegen eine Frage und diskutierte darüber intensiv mit dem CDU-Bundestagsabgeordneten Christoph Ploss.
11: Wie sich das denn mit Demokratie verträgt, wenn Herr Söder fast offen droht, die Hauptstadtfinanzierung noch mal aufzuschnüren, wenn es in Berlin eben eine Regierung unter Führung der Linken gäbe? Fand ich sehr erstaunlich, die Äußerung.
12: Aber das kann doch nicht der Anspruch sein. Berlin muss doch selber auch den Anspruch haben, auf eigenen Füßen zu stehen. Und
11: ja,
12: kann da die Steuerzahler verstehen.
6: Mehr noch, Christoph Ploss warnte ausdrücklich vor den Folgen eines linken Regierungsbündnisses.
12: Dann wäre das aus meiner Sicht ein wirklicher Dammbruch, der nicht nur in Berlin sehr viel zum Negativen verändern würde, sondern Wellen schlagen würde bis in die Bundespolitik.
6: Allerdings nehme die Linkspartei Themen ins Visier, die den Menschen wirklich wichtig seien, merkte Hörer Christian Librera aus München an und übte damit Kritik an seiner eigenen Partei, der CSU.
13: Wir tun zu wenig, dass die Menschen merken, dass wir was tun, dass wir was verbessern. Und dadurch machen wir die radikalen Parteien vor allem am rechten Rand stark.
6: Politikwissenschaftler Michael Koss wünschte sich denn auch mehr Inhalt und weniger Polemik in der Debatte um die Linkspartei. so wie in dieser Mitredensendung.
9: Man kann auch mal in die Probleme reingehen. Man kann sie sozusagen etwas feiner sich anschauen als immer nur mit diesen Labels da drauf. Und ich

0: feiere hier eigentlich die Anrufer, die doch vergleichsweise differenziert auf die Sache gucken, und würde immer noch dazu einladen, damit mal anzufangen.
1: Thomas Samboll über die Mitredensendung zur Linkspartei. Und das nächste Mal mitreden können Sie am Donnerstagabend. Unser Thema dann ist Heizkosten und Klimakrise. Hat die Regierung die richtigen Antworten? Mehr Informationen dazu unter mitreden.ard.de.
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1: Cyberpunk. Der Ausdruck aus der Popkultur bezeichnet dystopische Science Fiction. Also Zukunftsfilme oder Bücher, in denen die Protagonisten in düsteren Hochhausschluchten leben und Bösewichter oder Computer die Macht übernommen haben. Klassiker des Cyberpunk sind unter anderem der Film Blade Runner, und auch viele Computerspiele lassen sich in das Genre einordnen. Auch das neue Nivalis Knights aus der deutschen Spieleschmiede Iron Lands. Die Helden dort greifen aber nicht zur Waffe, sondern zum Kochlöffel. Christian Schiffer hat sich in die Zukunft der düsteren Nudelgerichte begeben.
3: Es regnet. Das Wasser perlt über die schmutzigen Scheiben unseres winzigen Apartments. Draußen stapeln sich die Hochhäuser so dicht übereinander, als hätte ein größenwahnsinniger Stadtplaner Tetris gespielt. Kein Zweifel, Nivalis ist eine dieser Cyberpunk-Metropolen, in denen man sich als Mensch ungefähr so bedeutend vorkommt wie ein vergessener Regenschirm im Foyer der Europäischen Zentralbank. Und dann schickt uns dieses Spiel auch noch los, um Zwiebeln zu kaufen. Denn anstatt die Welt zu retten, führt uns Nivalis Knights direkt in die Niederungen des Gastgewerbes. Uns wird eine völlig heruntergewirtschaftete Nudelbar übergeben, inklusive Koch, ein paar klebrige Tische und einen Haufen an Schulden. Also stellen wir Stühle auf, klauben Rezepte zusammen und besorgen uns auf dem Markt allerlei Zutaten. Die können allerdings verderben. Außerdem müssen die Angestellten bezahlt werden. Und als wäre das nicht schon genug, geht in der Stadt auch noch ein Serienmörder um, während eine shady Sicherheitsfirma namens CorpSect die Straßen kontrolliert und regelmäßig Razzien durchführt. Das Genre des Cyberpunks lebt eigentlich von seiner brutalen Maßlosigkeit. Uferlose Metropolen, allmächtige Megakonzerne, massive soziale Ungleichheit. Das einzelne Individuum wird vom System hier so beiläufig aussortiert wie ein fehlerhafter Datensatz auf den Servern eines Megakonzerns. Computerspiele machen daraus recht oft eine Machtfantasie. Wir streifen durch die Stadt, kaufen bessere Women, hacken uns irgendwo rein und werden irgendwann selbst zu einer ziemlich großen Nummer. Bei Nivalis Knights ist das anders. Hier sollen wir die Stadt nicht erobern, sondern uns in ihr einrichten. Das eigene Apartment wird mit Möbeln vollgestellt. Und irgendwann kennen wir das Viertel so gut wie die Westentasche unseres langen Regenmantels. Aus einem anonymen Stück Spielwelt wird nach und nach ein vertrauter Ort. Das ist eine ziemlich schöne Idee, denn das Medium Computerspiel eignet sich dafür eigentlich ziemlich gut. Ein Film kann uns eine Wohnung nur zeigen und ein Roman kann nur beschreiben, was eine Wohnung für jemanden bedeutet. Im Computerspiel verrücken wir einen Tisch, besorgen eine neue Lampe und entwickeln unsere eigenen kleinen Gewohnheiten. Doch genau hier liegt auch ein Problem von Nivalis Knights. Denn was sich zunächst vertraut anfühlen kann, kann auch ziemlich schnell ein bisschen nervig werden. Wir latschen zum Händler, kaufen Zutaten, latschen zurück, sprechen mit einer Figur, bekommen die nächste Aufgabe und latschen wieder los. Und dann tickt auch noch ständig die Uhr. Geschäfte schließen, Lebensmittel werden schlecht und nachts ist Ausgangssperre angesagt. Das Spiel verspricht uns also eine melancholische Zuflucht vor der dystopischen Welt und drückt uns dann völlig humorlos eine Stechuhr in die Hand. Und trotzdem handelt es sich um ein schönes Spiel, ein stimmungsvolles Spiel und um ein kluges Spiel. Denn die Science Fiction erzählt seit jeher von der Ohnmacht des Menschen gegenüber übermächtigen Systemen. Nivalis Knights rüttelt zwar nicht im geringsten an diesem deprimierenden Befund, die Stadt bleibt ein gnadenloser Moloch, der durch uns kein bisschen besser wird. Doch das Spiel setzt diesen tief traurigen Verhältnissen eine trotzige Antwort entgegen. Solange wir am Ende des Tages unsere Wohnungstür hinter uns zumachen können und ein paar Quadratmeter besitzen, die wir wirklich lieben, hat die Dystopie da draußen noch nicht ganz gewonnen.
1: Christian Schiffer über Nivalis Knights.
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1: Eine Verkehrsmeldung A9 Nürnberg Richtung München zwischen Greding und Lenting Stau.

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3: 6.30 Uhr. Guten Morgen. Heute ist Dienstag, der 6. Oktober.
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3: Mit Xaver Schäffer und folgenden Themen. Einen offiziellen Antrag mit ausführlicher Begründung. Den reichen immer mehr Männer in Deutschland ein, um keinen Kriegsdienst leisten zu müssen. Außerdem hat der BR Daten ausgewertet und die ergeben, dass die hohen Heizölkosten vor allem in Bayern viele Menschen betreffen. Und er hatte Millionen Leser auf der ganzen Welt, Jeffrey Archer. Der Schriftsteller ist jetzt mit 86 Jahren gestorben. Seit Beginn des russischen Angriffskriegs auf die Ukraine ist die Bedrohungslage auch für Deutschland eine andere. Die Bundesregierung hat deshalb die Aufrüstung deutlich vorangetrieben. Aber nicht nur, was die Ausstattung der Bundeswehr angeht, auch personell soll aufgestockt werden. Seit Anfang des Jahres bekommt jeder Staatsbürger zum 18. Geburtstag einen Fragebogen zum Wehrdienst. Und seitdem reichen immer mehr junge Männer einen Antrag auf Kriegsdienstverweigerung ein, berichtet Nicole Markwald.
5: Nach wie vor gibt es keine Wehrpflicht in Deutschland. Trotzdem ist die Zahl der Anträge auf Verweigerung des Kriegsdienstes steil angestiegen. Das berichtet die Funke Mediengruppe. Sie hat Zahlen des Bundesamtes für Familie und zivilgesellschaftliche Aufgaben ausgewertet. Dort gingen von Januar bis Ende August dieses Jahres rund 12.100 Anträge auf Kriegsdienstverweigerung ein. Das waren mehr als dreimal so viele wie im gesamten vergangenen Jahr. Ein Grund ist die Einführung des neuen Wehrdienstgesetzes. Die Bundeswehr schickt seit Anfang 2026 jedem und jeder 18-Jährigen einen Fragebogen zu. Männer müssen ihn ausfüllen und zurückschicken. Für Frauen bleibt eine Rückmeldung freiwillig. Trotz dieses Fragebogens ist niemand zum Wehrdienst verpflichtet. Alle haben das Recht, den Dienst bei der Bundeswehr zu verweigern. Ein solcher Antrag auf Kriegsdienstverweigerung muss schriftlich beim Bundesamt für das Personalmanagement der Bundeswehr eingereicht werden. Neben dem kurzen Anschreiben sind ein tabellarischer Lebenslauf und eine ausführliche Begründung der Gewissensentscheidung nötig. Aktuell gäbe es eine hohe Zahl von fehlgeleiteten Anträgen, berichtet die Behörde. Sie werden unbearbeitet zurückgesandt.
3: Der heiße Sommer ist vorbei und das heißt, schon bald müssen Häuser und Wohnungen wieder geheizt werden. In vielen Gebäuden ist der wichtigste Energieträger dafür weiterhin Öl. Dabei sind die Preise für Heizöl ja weltweit seit dem Beginn des Iran-Kriegs gestiegen. Besonders betroffen ist Bayern. Warum das so ist, weiß Maximilian Wagner.
6: Im Freistaat wird laut Zensus immer noch mehr als jedes dritte Gebäude mit Öl beheizt. Das ist mehr als in allen anderen Bundesländern. Vor allem in Niederbayern und in der Oberpfalz spielt Öl als Energieträger nach wie vor die wichtigste Rolle. Grund dafür ist laut Fachleuten vor allem der Ausbau der Gasnetze in den 1970er Jahren. Während Leitungen in den größeren Städten verlegt wurden, blieben Dörfer auf dem Land oft außen vor. Die Wege waren weit, der Ausbau entsprechend teuer. Gerade in Bayern, wo es besonders viele ländliche Regionen gibt, blieb deshalb für zahlreiche Menschen die Ölheizung die beste Lösung. Begünstigt wurde das auch von der guten Versorgung mit Heizöl über die Raffineriestandorte im Freistaat. Experten erwarten allerdings nicht nur steigende Kosten beim Öl. Auch viele Gaskunden dürften die höheren Energiepreise künftig zu spüren bekommen. Das beschleunigt laut Fachleuten den Trend zu Alternativen wie Wärmepumpen sowie Nah- und Fernwärme. Sie gewinnen in Bayern seit Jahren an Bedeutung.
3: 4 Wochen nach der Wahl in Sachsen-Anhalt kommt heute in Magdeburg der neue Landtag zu seiner konstituierenden Sitzung zusammen. Aus der Wahl war die als gesichert rechtsextrem eingestufte AfD zwar als Wahlsieger hervorgegangen, aber hatte die absolute Mehrheit knapp verpasst. Trotzdem könnte heute erstmals in Deutschland ein Politiker der AfD zum Landtagspräsidenten gewählt werden. Ins Rennen dafür geht Tobias Rausch. Den stellt Jochen Müller uns vor.
7: Tobias Rausch ist 35 Jahre alt, gehört zur Führungsriege der AfD in Sachsen-Anhalt und ist Vertrauter von Ulrich Siegmund. Er gilt zwar nicht als Hardliner, war aber in die sogenannte Vetternwirtschaftsaffäre verstrickt. 3 seiner Geschwister und einen Schwager hatte er in lukrativen Jobs bei AfD-Bundestagsabgeordneten untergebracht. Seine Wahl zum Landtagspräsidenten heute gilt als sehr wahrscheinlich. Zwar fehlen der AfD 3

0: Stimmen zur Mehrheit. Das BSW hat aber mehrfach versichert, Rausch mitwählen zu wollen. Linke, Grüne und SPD werden ihn nicht wählen. Der Kandidat einer rechtsextremen Partei sei als Landtagspräsident nicht geeignet. Die CDU-Fraktion will sich enthalten. Für den Posten des Vizepräsidenten will die Union den Abgeordneten Carsten Borchert nominieren, die SPD den noch Wissenschaftsminister Armin Willingmann. Auch der AfD steht ein Vizeposten zu. Den soll der ideologische Vordenker der Partei, Hans-Thomas Tillschneider, bekommen.
1: In Stockholm gibt heute Mittag das Nobelkomitee bekannt, wer heuer den Preis in Physik bekommt. Schon gestern gab es ja einen Erfolg für zwei deutsche Forscher, die Wissenschaftler Georg Nagel von der Uni Würzburg und Peter Hegemann von der Humboldt-Uni Berlin hatten gemeinsam mit ihrem US-Kollegen Karl Deisseroth den Preis in der Kategorie Medizin bekommen. Der Biophysiker Hegemann nahm die Auszeichnung zum Anlass, für mehr Grundlagenforschung zu werben. Die Unterstützung dafür habe in vielen europäischen Ländern nachgelassen, sagt er.
2: Wirklich neue Forschungsfelder hier in Angriff zu nehmen, ist schwierig, weil die Tendenz dahin führt, dass immer sofort gefragt wird, wo ist die Anwendung? Und in 3 Jahren sollen die Wissenschaftler zeigen, dass sie ein neues Forschungsgebiet entwickelt haben. Das geht einfach nicht. Das ist zu früh und zu schnell. Man müsste ihnen mehr Zeit geben. Da kann ich nur wieder mein Lieblingsland Norwegen zum Vorbild empfehlen. Da werden längerfristige Doktorandenstellen vergeben, Postdoktorandenstellen vergeben. Die Organisatoren, die da Geld vergeben, haben mehr Geduld, als das bei uns immer stärker der Fall wird. Ich hoffe das Beste, dass auch nicht zuletzt solche Preise zu der Überzeugung führen, dass Grundlagenforschung wichtig ist.
1: Der Berliner Biophysiker Peter Hegemann, einer der Nobelpreisträger in der Kategorie Medizin, am Abend in den ARD-Tagesthemen. Er plädiert für mehr Grundlagenforschung. In Frankreich demonstrieren seit Tagen Schülerinnen, Schüler und Studierende für mehr Geld im Bildungssystem. Für heute ist ein landesweiter Protesttag angekündigt. Die Demonstrierenden wollen auf den Lehrermangel und auf die maroden Schulen und Universitäten aufmerksam machen. Am Rande der Proteste kam es schon mehrfach zu Gewalt. Aus Paris berichtet Kai Rienecker.
3: Im ganzen Land soll es Demonstrationen geben. Zahlreiche Gewerkschaften wollen die protestierenden Schüler und Studenten unterstützen. Einige Lehrer haben Streiks angekündigt. Auch die linkspopulistische Partei La France Insoumise und die Sozialistische Partei haben zur Solidarität mit den protestierenden jungen Leuten aufgerufen. In Paris soll es eine Großdemonstration am Place de la République geben. Die französische Regierung befürchtet eine weitere Ausweitung der Protestbewegung. Seit Beginn der Schülerunruhen sind nach Regierungsangaben bereits 5.000 Personen in Polizeigewahrsam genommen worden. Fast 90% von ihnen sind Minderjährige. Es gibt massive Kritik an der Härte der Polizeieinsätze gegen die Jugendlichen. Neuester Fall ist der eines 15-jährigen Schülers im nordfranzösischen Lens, dem unter noch nicht geklärten Umständen durch eine Polizeigranate die Hand abgerissen wurde. Zum Wochenbeginn kam es erneut an rund 600 Schulen in Frankreich zu Unruhen. Viele Schulzentren sind geschlossen und versuchen, den Betrieb mit Online-Unterricht aufrechtzuerhalten.
1: Mit seinen Büchern erreichte der britische Autor Jeffrey Archer ein Millionenpublikum weltweit. Noch am Wochenende saß der 86-jährige Brit in einer Talkshow, um sein neuestes Werk zu bewerben. Doch gestern ist der Autor gestorben. Lisa Maria Röhling berichtet aus London.
4: Jeffrey Archer sei völlig unerwartet und friedlich zwischen zwei Schreibeinheiten verstorben, erklärte sein Verlag HarperCollins in einem offiziellen Statement. Archer hatte gerade seine Buchtour zum neuen Roman Adam und Eve gestartet, der in dieser Woche erscheint. Schon vor seinem Tod hatte Archer angekündigt, dass es sein letzter Roman sein würde. Jeffrey Archer, 1940 in London geboren, war weder in der Schule noch an der Universität mit besonderen Leistungen aufgefallen. Nach dem Studium hatte er zunächst eine politische Karriere verfolgt, bevor er sich der Literatur zuwandte. Mit gerade einmal 29 Jahren zog er für die konservative Partei ins Parlament ein. 5 Jahre später trat er nicht erneut zur Wahl an, weil er wegen einer Fehlinvestition kurz vor dem Bankrott stand. Also begann er Romane zu schreiben und wurde zum Bestsellerautor. Sein bekanntestes Werk Kain und Abel aus dem Jahr 1979 ist bis heute eines der meistverkauften Bücher der Welt. Jeffrey Archer hat Belletristik, Sachbücher und Kurzgeschichten veröffentlicht. Von seinen Werken wurden weltweit fast 300 Millionen Exemplare verkauft. Allerdings war die Karriere von Archer auch von Skandalen bestimmt. Gegen ihn wurde unter anderem wegen Korruption ermittelt. 2001 wurde er wegen Meineides verurteilt und musste für 2 Jahre in Haft.
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1: Vor einem Jahr wurde die elektronische Patientenakte eingeführt. Gabriel Wirth, wie läuft's denn bisher?
6: Zumindest die technischen Bedingungen sind laut dem Bundesgesundheitsministerium flächendeckend gegeben. Von 160.000 Einrichtungen mit einem Anschluss hätten bereits mehr als 159.000 mit der E-Akte gearbeitet, teilte das Ministerium mit. Allerdings ist nicht klar, ob ein Leistungserbringer nur einmal testweise eine EPA geöffnet hat oder sie auch wirklich regelmäßig befüllt. Der Bayerische Hausärzteverband jedenfalls sieht noch viel Luft nach oben, wie Nikolaus Nützel berichtet.
7: Die halbstaatliche Gesellschaft Gematik, die mit der technischen Umsetzung der elektronischen Patientenakte beauftragt ist, veröffentlicht laufend aktuelle Zahlen darüber, wie die EPA genutzt wird. Und die Kurven zeigen nach oben. So wurden vergangene Woche rund 42 Millionen Mal auf einer EPA gespeicherte Medikationslisten auf Bildschirmen in Praxen oder Krankenhäusern angezeigt. Knapp 3,5 Millionen Dokumente wurden hochgeladen. Doch viele dieser Dokumente seien PDFs, beklagt der Vorsitzende des Bayerischen Hausärzteverbandes Wolfgang Ritter. Und vor allem in Krankenhäusern würden Informationen oft immer noch nicht so in die EPA eingetragen, dass die Praxen sie bei der weiteren Behandlung gut nutzen können.
8: Es ist aber immer noch so, dass ein Großteil der Briefe über Fax kommt. Und ich meine, da kannst du ja auch nur an den Kopf langen. Da ist noch viel Nachbesserungsbedarf, der die Versorgung insgesamt besser machen würde.
7: Bayerns Hausärztechef ist sicher, dass eine sinnvoll mit Daten bestückte elektronische Patientenakte viele Vorteile bringen kann. Und für die bessere Steuerung der Patienten im Gesundheitssystem, die die Bundesregierung auf den Weg bringen will, sei ein effizienter Datenaustausch unerlässlich, betont Ritter.
6: Vor der konstituierenden Sitzung des Landtags in Sachsen-Anhalt hat die Industrie erneut vor einer AfD-Regierung dort gewarnt. Auch in Sachsen-Anhalt basiere der Erfolg der Wirtschaft auf Offenheit, der freiheitlich-demokratischen Grundordnung, auf Welthandel, Exportchancen und gut ausgebildeten Mitarbeitern, auch aus dem Ausland. Dieses wirtschaftliche Erfolgsrezept spiegle sich in den Positionen der AfD nicht wider, sagte die Hauptgeschäftsführerin des Bundesverbands der Deutschen Industrie, Tanja Gönner, der Neuen Osnabrücker Zeitung. Die Finanzierung der Staatshaushalte wird immer schwieriger, seit die Zinsen am Kapitalmarkt stark gestiegen sind und auch weiter steigen. Das gilt insbesondere für Frankreich, aber auch für Deutschland. Um nicht noch mehr Öl ins Feuer zu gießen, wird die Europäische Zentralbank voraussichtlich wohl eher nicht ihre Leitzinsen weiter erhöhen. Felix Linke berichtet.
9: Die Inflation im Euroraum ist wegen der Energiepreise im September auf 3,8% nach oben geschnellt. Die Europäische Zentralbank will darauf nicht sofort reagieren und zögert eine dritte Anhebung ihrer Leitzinsen vorerst hinaus. Man sei nicht untätig, sondern wolle bei der Geldpolitik flexibel bleiben, sagte Bundesbankpräsident Joachim Nagel dazu. In der Zwischenzeit kündigte sich in Frankreich eine Schuldenkrise an, weil dort die Renditen der richtungsweisenden Staatsanleihen mit 5% fast so hoch sind wie in den USA. Wegen Frankreich könne die EZB die Zinsen zur Inflationsbekämpfung nicht mehr wie geplant anheben, sagen viele Volkswirte, denn das würde dort zusätzlich die Schwierigkeiten erhöhen. Eine einfache Entlastung des französischen Haushalts mit Anleihenkäufen kommt für die EZB nicht in Frage, weil das eine unerlaubte Staatsfinanzierung wäre. Erst wenn es hart auf hart kommt und an den Märkten eine handfeste Euro-Schuldenkrise in mehreren Ländern droht, dann darf die EZB in jeder Hinsicht aktiv werden. Eine Nebenwirkung von Anleihenkäufen wäre, dass sie die Inflation anheizen würden, und das passt nun gar nicht zur aktuellen Situation.

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2: 6.45 Uhr.
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2: Johannes Hitzelberger mit dem Nachrichtenüberblick.
3: Zahl der Kriegsdienstverweigerer steigt weiter.

0: weiter. Bis Ende August sind beim Bundesamt für Familie und zivilgesellschaftliche Aufgaben etwa 12.000 Anträge eingegangen, wie es in übereinstimmenden Medienberichten heißt. Das ist mehr als dreimal so viel wie im vergangenen Jahr. Hintergrund ist wohl das neue Wehrdienstgesetz. Junge Männer müssen seit Januar einen Fragebogen der Bundeswehr ausfüllen. Bayern ist besonders stark von hohen Heizölpreisen betroffen. Im Freistaat wird mehr mit Öl geheizt als in allen anderen Bundesländern, in jedem dritten Gebäude. Durch die Blockade der Straße von Hormuz steigen die Preise. Die Heizsaison dürfte deshalb für viele teurer werden. Nach Angaben von Fachleuten werden deswegen in Neubauten schon jetzt hauptsächlich Wärmepumpen verbaut. Landtag von Sachsen-Anhalt kommt nach Wahl zur ersten Sitzung zusammen. Gewählt wird dabei der Landtagspräsident, den erstmals die AfD stellen will, mit dem Abgeordneten Tobias Rausch. Das BSW hat schon Unterstützung zugesagt. Um das Amt des Ministerpräsidenten wird es erst im Dezember gehen. Betrieb am Stuttgarter Flughafen war zeitweise eingestellt. Ein 24-jähriger Mann hatte nach der Sicherheitskontrolle behauptet, eine Bombe dabei zu haben. Von der etwa anderthalb Stunden langen Sperrung waren rund 3000 Passagiere betroffen. Nach einer Durchsuchung des Mannes hat die Bundespolizei eine Gefahrenlage ausgeschlossen. Shader Basyar bekommt deutschen Buchpreis. In ihrem Roman »Die Lücken« verarbeitet die Autorin die NS-Geschichte ihres Geburtsorts im Hunsrück. Der Preis gilt als eine der wichtigsten Auszeichnungen der Branche und wird traditionell am Tag vor der Eröffnung der Frankfurter Buchmesse vergeben. Der Buchpreis ist mit 25.000 Euro dotiert. Das Wetter in Bayern. Nach Frühnebel meist sonnig, bei maximal 19 bis 24 Grad.
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2: Der Sommer ist vorbei und die vorläufige Bilanz des Deutschen Alpenvereins ist eindeutig. Es gab zu wenig Wasser. Auch bei der Berghütte auf dem Brunnenkopf war das der Fall, in den Ammergauer Alpen. Dort war eine Quelle wochenlang versiegt. Wie Julia Schlegel berichtet, kein Einzelfall.
3: Ein Albtraum war es am Brunnenkopf, als die Quelle dort im Sommer über Wochen versiegte. Christian Deser kennt den Berg seit seiner Kindheit. Seit 7 Jahren ist er hier Hüttenwirt. Eine solche Saison hat er noch nicht erlebt, sagt er. Mit einer winzigen Speisekarte und Pappgeschirr statt Abwasch hat Deser reagiert. Trotzdem blieb immer die bange Frage, wie lange er den Betrieb am Laufen halten kann.
4: Wie knapp war es dann heuer?
5: Sehr knapp.
3: Mehrmals pro Woche musste deshalb ein Tank mit rund 1000 Litern Wasser per Traktor auf den Berg gebracht werden. Ausgerechnet auf den Brunnenkopf. Dabei, erklärt Lars Evers, Hüttenreferent der DRV-Sektion Bergland München, heißt der so nicht ohne Grund.
6: Der Name rührt daher, dass es hier einen Brunnen gab, dass es ein wasserreicher Ort war, ein wasserreicher Berggipfel.
3: Davon ist heute nicht mehr viel übrig. Die Quelle in den Karsthängen liefert seit Jahren immer weniger Wasser.
7: Es gab in der Vergangenheit auch schon sehr trockene Sommer, aber es hat eigentlich doch irgendwie immer gereicht. Und so wie in diesem Jahr, dass die Quelle komplett ausgetrocknet ist, das gab es bisher noch nie.
3: Die Hütte ist längst auf sparsamen Verbrauch eingestellt, mit einem Tank, um Wasser aufzufangen, wenn die Quelle läuft. Außerdem mit Spararmaturen und Trockentoiletten. Mit ihrem Wasserproblem ist die Brunnenkopfhütte im Ammergebirge kein Einzelfall. Nach einer ersten Einschätzung des Deutschen Alpenvereins waren rund 30-40% seiner etwa 300 Hütten davon betroffen. Der Verband will deshalb vorsorgen und erwägt neue Förderprogramme für Hütten, so DRV-Sprecher Julian Rohn.
8: Vom Bundesverband unterstützen wir dann, Wasserspeicher zu vergrößern, um, wenn Wasser kommt, das dann zu sammeln und damit über Trockenperioden zu kommen. Wenn es auf einer Hütte Spültoiletten gibt, dann kann man dort 60% sparen, indem man eine Trockentoilette installiert. Das sind natürlich größere Maßnahmen, die werden dann auch finanziell gefördert.
3: Auch am Brunnenkopf setzt man auf einen neuen, größeren Wasserspeicher. Denn die Wassertransporte als Notlösung hatten ihren Preis mit rund 6.000 Euro zusätzlicher Kosten. Letztendlich eine Folge des Klimawandels, so Julian Rohn vom Deutschen Alpenverein.
8: Die Berge verändern sich einfach, die Alpen sind in Bewegung und der Wassermangel ist halt eine Ausprägung dessen und den spüren wir zuerst auf den Hütten.
3: Zumindest zum Saisonende reicht das Wasser am Brunnenkopf wieder für den normalen Hüttenbetrieb. Langfristig aber, sagen die Verantwortlichen, sei die einzige Lösung ein neuer Wasserspeicher, für den sie jetzt auf Genehmigungen und auf finanzielle Förderung hoffen.
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2: Es geht um Kriegsschiffe und um viel Geld. Eigentlich sollte ein niederländisches Unternehmen moderne Fregatten für die Bundeswehr liefern. Aber das Verteidigungsministerium in Berlin hat das Projekt im Sommer überraschend beendet und eine andere Werft beauftragt. Das Ganze hat jetzt ein juristisches Nachspiel. Schadensersatzforderungen in beträchtlicher Höhe stehen im Raum. Und die Opposition im Bundestag fordert Aufklärung. Mario Kubina berichtet aus Berlin.
4: Sie sollten die Bundeswehr einen großen Schritt voranbringen auf dem Weg zu einer voll einsatzbereiten Armee. Die Kriegsschiffe vom Typ F-126. Doch im Sommer wurde das Projekt beendet, was Boris Pistorius nach wie vor für richtig hält.
5: Die Damenwerft hat nicht geleistet, was vereinbart war und konnte nicht leisten in der Zeit, die verabredet war.
4: So der SPD-Verteidigungsminister gestern am Rande eines Marinetermins. Vorwürfe, die das Unternehmen nicht gelten lassen will. Von einer Verzögerungsverantwortung der Firma könne keine Rede sein, heißt es in einem Schreiben der vom Unternehmen beauftragten Kanzlei. Es liegt auch dem ARD-Hauptstadtstudio vor. Tenor, der Ausstieg sei politisch motiviert und in der Sache nicht gerechtfertigt. Eigentlich sollten 6 Fregatten dieses Typs gebaut werden. Kostenpunkt insgesamt rund 10 Milliarden Euro. So wollte die Bundeswehr ihren Bündnisverpflichtungen im Nordatlantik nachkommen, falls im Ernstfall gegnerische U-Boote bekämpft werden müssten.
5: Da ging es um sicherheitspolitische Anforderungen und eben nicht um eine, wie der Anwalt des Unternehmens glauben machen will, politische Entscheidung. Und das werden wir sehr klar machen.
4: Damit reagiert Pistorius auf das genannte Anwaltsschreiben. Darin wird Geld vom Bund gefordert, und zwar in beträchtlicher Höhe. Auf fast 4,7 Milliarden Euro würden sich die Zahlungs- und Freistellungsansprüche belaufen, wie es in dem Brief der Kanzlei heißt. Aus Sicht der Anwälte war die Beendigung des Projekts rechtswidrig, was Pistorius zurückweist. Unterstützung bekommt er vom Koalitionspartner.
9: Die Beschaffung von modernen Fregatten für unsere deutsche Marine ist für unsere Bündnis- und Verteidigungsfähigkeit dringend und unverzichtbar. Die erheblichen Verzögerungen und zeitlichen Unwägbarkeiten bei der F-126 waren daher kritisch und die Beendigung dieses Projekts auf jeden Fall notwendig,
4: sagt der CDU-Verteidigungspolitiker Thomas Röwekamp. Neben der Zeit geht es auch ums Geld. Hätte man das Projekt doch noch retten wollen, wäre das laut Ministerium mit erheblichen Mehrkosten verbunden gewesen. Allerdings, schon jetzt ist ein Milliardenbetrag geflossen. Die Opposition fordert Aufklärung. Das macht der Haushaltspolitiker Dietmar Bartsch von der Linken deutlich.
10: Wie werden da Verträge gemacht? Das ist ein skandalöser Umgang mit dem Geld der Bürgerinnen und Bürger, wenn auf der anderen Seite gleichzeitig bei Kindern und bei Familien gekürzt wird.
4: Und auch Sebastian Schäfer von den Grünen will Antworten von der Bundesregierung. Der Haushaltspolitiker wörtlich: Das schulden wir unseren Bürgerinnen und Bürgern. Das Verteidigungsministerium geht seinerseits in die Offensive. Stichwort Schadenersatz. Ein Ministeriumssprecher kündigt dies an.
11: Wir werden unsere berechtigten Ansprüche dort auch einbringen, um Schäden für den Bundeshaushalt abzuwehren.
4: Und was wird jetzt aus den NATO-Verpflichtungen? Die will die Bundeswehr mit Schiffen eines anderen Herstellers erfüllen. Die ersten 4 sind schon bestellt.
2: Der Ärger um die abbestellten Kriegsschiffe vom Typ F-126 und das politisch-juristische Nachspiel. Mario Kubina berichtete.
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2: Die ersten 4 Länderspiele der deutschen Fußballnationalmannschaft unter Bundestrainer Jürgen Klopp sind vorbei. In der Nations League wird aber noch gespielt. Gestern Abend war Frankreich gegen Belgien erfolgreich. Johannes Krause.
12: Es ist der 3. Sieg im 4. Spiel für Frankreich unter dem neuen Trainer Zinedine Zidane. Und dabei hat es lange nach der ersten Niederlage ausgesehen. Denn Belgien hat bis zur 77. Minute 1:0 geführt. Aber Zidane hat gut gewechselt. Der eingewechselte Désiré Doué von Paris Saint-Germain hat den Ausgleich erzielt. Und dann Bayern-Spieler Michael Olise ebenfalls eingewechselt, hat erst das 2:1 vorbereitet und danach selbst gleich doppelt getroffen. Endstand 4:1 für Frankreich. Auch Italien hat gestern gewonnen, 3:1 gegen die Türkei. Benedikt Kaninski.
13: Für den türkischen Nationaltrainer Vincenzo Montella wird es nach der Partie gegen Italien immer enger. Auch im 4. Spiel der Nations League bleibt die Türkei ohne Punkt. Italien setzte sich in Bologna mit 3:1 durch. Dabei zeigte die Türkei zunächst eine ordentliche Leistung und war über weite Strecken sogar die aktivere Mannschaft. Doch Italien ging nach 26 Minuten durch Gianluca Scamacca in Führung. Nach der Pause belohnte sich die Türkei für ihren Einsatz. Aral Simsir erzielte in der 61. Minute seinen ersten Treffer im Nationaltrikot zum Ausgleich. Ausgleich. Die Freude hielt allerdings nur 3 Minuten. Riccardo Calafiosi brachte Italien erneut in Führung.

0: Kurz vor Schluss machte Francesco Esposito mit dem 3:1 alles klar. Damit steht die Türkei weiterhin mit 0 Punkten am Tabellenende und der Druck auf Montella wächst. Italien steht mit 7 Punkten auf Platz 2 der Gruppe.
1: In der Nations League, da spielt England heute mit Bayern-Stürmer Harry Kane zu Hause gegen Tschechien. Anstoß ist um 20.45 Uhr. Zur selben Zeit spielt Weltmeister Spanien in Kroatien. Die DFB-Elf, die ist schon durch mit den Länderspielen. Trotzdem hat es jetzt nochmal Grund zum Feiern gegeben, denn sowohl Bayern-Spieler Lennart Kahl als auch Said Elmala und Finn Jeltsch wurden für die Endauswahl zum Golden Boy nominiert, also zum größten europäischen Talent. Damit gehören die drei zu den 25 Kandidaten und der einzige Deutsche, der diese Trophäe bislang gewinnen konnte, war Mario Götze und zwar 2011. Noch ein Sieg fehlt. Die deutsche U21-Auswahl will gegen Georgien die EM-Qualifikation klar machen und Torjäger Nicola Trisoldi, der kann dabei einen Torrekord aufstellen. Luca Benincasa.
2: U21-Nationaltrainer Antonio Di Salvo ist voll fokussiert vor dem letzten EM-Qualifikationsspiel gegen Georgien.
3: Wir wollen natürlich das Spiel gewinnen, das ist das Ziel und es gibt kein anderes Ziel, als dieses Spiel zu gewinnen.
2: Klarer kann eine Marschroute wohl kaum sein, denn gelingt ein Sieg gegen Georgien, ist der deutsche Nachwuchs als Gruppenerster sicher bei der Europameisterschaft im kommenden Jahr dabei. Und die Vorzeichen dafür stehen gut, schließlich hat die Salvos Mannschaft die letzten 7 Quali-Spiele gewonnen. Aber
3: trotzdem können wir uns nichts davon kaufen, was in der Vergangenheit war.
2: Und doch ist der Rückenwind groß. Vor allem bei Stürmer Nicolo Trisoldi, der zuletzt gegen Malta erstmals als Kapitän auflief und dabei direkt einen Dreierpack schnürte. Gegen Georgien schnuppert der 22-Jährige vom FC Brügge nun sogar an einem Rekord. Denn trifft Trisoldi noch 2-mal, würde er mit U21 Rekordtorjäger Pierre Littbarski gleichziehen. Aber auch ohne diese Bestmarke steht Trisoldi aktuell im Fokus. Denn in Italien geboren und aufgewachsen, könnte er später auch für die Azzurri auflaufen.
4: Beide Länder bedeuten mir sehr viel. Ich trage mich stolz das Deutschland-Trikot und ich möchte, wie gesagt, mein zweites EM spielen für die U21.
2: Und zwar für Deutschland. Wie und für wen er danach auflaufen wird, will Trisoldi erst nach der EM im kommenden Jahr entscheiden. Um aber bei dieser EM 2027 auch dabei zu sein, muss Trisoldi mit seiner U21 heute Abend erst noch die letzte Hürde Georgien nehmen.
1: Die deutsche U21-Fußballnationalmannschaft heute Abend gegen Georgien. Anstoß ist um 18 Uhr. Wir sind live in Einblendungen mit dabei. In der Basketball-Bundesliga gibt es weiterhin nur 2 Teams, die noch kein einziges Mal verloren haben. Bayern München und Braunschweig. Braunschweig hat in Vechta mit 93:87 gestern gewonnen. Vechta hat nach 4 Spielen keinen einzigen Punkt in der Tabelle. An der Spitze Bayern München, dahinter auf Platz 2 Braunschweig.
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6: A3, Passau Richtung Linz. Zwischen Passau Süd und Suben 2 Kilometer Stau. A6 Nürnberg Richtung Heilbronn, zwischen Ansbach und Herrieden ein LKW-Unfall auf der rechten Spur. Und A9 Nürnberg Richtung München, zwischen Greding und Lenting 5 Kilometer Stau. Das Wetter in Bayern. Jetzt gerade ist zum Teil noch neblig und trüb, aber ansonsten heute Vormittag dann viel Sonne. Am Nachmittag von Süden her wieder mehr Wolken mit Höchstwerten zwischen 19 und 24 Grad. Später in den Alpen dann auch örtliche Gewitter. Morgen ist nochmal ganz ähnlich wie heute. Donnerstag dann aber deutlich mehr Regen bei maximal 13 bis 19 Grad.

0: 7 Uhr, heute ist Dienstag, der 6. Oktober.
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0: Das neue Wehrdienstgesetz macht einige Männer offenbar nervös. Die Behörden erhalten eine Flut von Anträgen zur Kriegsdienstverweigerung. Unser erstes Thema. Danach schauen wir auf immer teureres Heizöl und warum das vor allem für Bayern ein Problem ist. Und in dieser halben Stunde geht es ausführlich um die neue Trägerin des Deutschen Buchpreises, den Start der Messe in Frankfurt und welche Rolle KI in der Buchbranche mittlerweile spielt. Mein Name ist Xaver Schäffer. Schönen guten Morgen. Deutschland ist nicht im Krieg und Stand jetzt wird niemand zum Dienst an der Waffe gezwungen. Aber weil seit Jahresbeginn das neue Wehrdienstgesetz gilt, reichen immer mehr Männer eine Kriegsdienstverweigerung ein. Einfach vorsorglich, könnte man sagen. So viele, dass die Behörden mit der Antragsflut völlig überfordert sind, berichtet Markus Wolf aus dem BR24-Team.
1: Wie die Funke-Medien berichten, ist die Zahl der Kriegsdienstverweigerer in diesem Jahr drastisch gestiegen. Demnach sind von Januar bis August schon gut 12.000 Anträge beim zuständigen Bundesamt für das Personalmanagement der Bundeswehr eingegangen. Und der Trend habe sich zuletzt stark beschleunigt. Allein in den Monaten Juli und August habe sich die Zahl der Anträge verdoppelt. Laut dem Bericht sorgt das für massive Probleme bei der Bearbeitung der Anträge. Hinzu komme, dass viele Schreiben fehlerhaft seien und unbearbeitet zurückgeschickt werden müssten. Hintergrund ist das neue Wehrdienstgesetz, das seit Jahresanfang gilt. Es sieht vor, dass jeder deutsche Staatsbürger zum 18. Geburtstag einen Fragebogen zugeschickt bekommt, in dem seine, respektive ihre, Eignung für den Dienst an der Waffe abgefragt wird. Männer müssen antworten, Frauen können es. Das Bundesverteidigungsministerium meldet dazu, dass bis Ende August mehr als 450.000 Fragebögen verschickt worden seien. Rund 96% der Männer hätten innerhalb der vorgesehenen Frist geantwortet. Außerdem wurden im Rahmen der Wehrerfassung fast 1.000 18-Jährige gemustert, obwohl sie im Fragebogen kein Interesse an der Bundeswehr bekundet hatten. Aktuell leisten dem Ministerium zufolge rund 11.400 Menschen freiwillig Wehrdienst. Das sind etwa 6% mehr als im Vorjahr.
0: Der heiße Sommer ist vorbei und das heißt, schon bald müssen Häuser und Wohnungen wieder geheizt werden. In vielen Gebäuden ist der wichtigste Energieträger dafür weiterhin Öl. Dabei sind die Preise für Heizöl weltweit seit Beginn des Iran-Kriegs gestiegen. Besonders betroffen ist Bayern. Warum das so ist, weiß Maximilian Wagner.
2: Im Freistaat wird laut Zensus immer noch mehr als jedes dritte Gebäude mit Öl beheizt. Das ist mehr als in allen anderen Bundesländern. Vor allem in Niederbayern und in der Oberpfalz spielt Öl als Energieträger nach wie vor die wichtigste Rolle. Grund dafür ist laut Fachleuten vor allem der Ausbau der Gasnetze in den 1970er Jahren. Während Leitungen in den größeren Städten verlegt wurden, blieben Dörfer auf dem Land oft außen vor. Die Wege waren weit, der Ausbau entsprechend teuer. Gerade in Bayern, wo es besonders viele ländliche Regionen gibt, blieb deshalb für zahlreiche Menschen die Ölheizung die beste Lösung. Begünstigt wurde das auch von der guten Versorgung mit Heizöl über die Raffineriestandorte im Freistaat. Experten erwarten allerdings nicht nur steigende Kosten beim Öl. Auch viele Gaskunden dürften die höheren Energiepreise künftig zu spüren bekommen. Das beschleunigt laut Fachleuten den Trend zu Alternativen wie Wärmepumpen sowie Nah- und Fernwärme. Sie gewinnen in Bayern seit Jahren an Bedeutung.
0: Der hohe Ölpreis, der ist auch jeden Tag aufs Neue an den Tankstellen sichtbar. Autofahrer versuchen deswegen strategisch zu tanken. Am besten vormittags, bevor die Betreiber dann um 12 Uhr wieder die Preise einmalig erhöhen dürfen. So sieht es ja seit April die Tankregel vor. Mittlerweile verstoßen immer weniger Tankstellen dagegen. Unter anderem das zeigt eine Datenanalyse des SWR. Andreas Hein dazu.
3: Nach Berichten über erste Ermittlungen und Strafen im Sommer lässt sich aus den Daten jetzt ablesen, dass immer weniger Tankstellen mutmaßlich gegen die Regel verstoßen. An nur noch knapp 800 Tankstellen wurden im September die Preise zu unerlaubten Zeitpunkten erhöht. Das ist ein Drittel weniger als noch im Juli. Etwa jede 20. Tankstelle hält sich nicht an die 12-Uhr-Regel. Besonders auffällig bleibt aber, dass mutmaßlich 15% aller Gruppenverstöße auf Esso-Tankstellen entfallen. Der Konzern wollte sich gegenüber dem SWR nicht dazu äußern. Die jeweiligen Bundesländer sind dafür zuständig, Strafen zu verhängen. Bis zu 100.000 Euro sind möglich. In der Praxis belaufen sich die Bußgelder auf maximal 200 Euro. Ökonomen halten das für wenig abschreckend. Die Länder beklagen den bürokratischen Aufwand. Deshalb wird im Bundesrat bereits eine Änderung bzw. die komplette Abschaffung der 12-Uhr-Regel diskutiert.
0: Der Klimawandel hat nicht nur direkte Auswirkungen auf unser Wetter, er beeinflusst auch Frieden und Sicherheit weltweit. Darum geht es ab heute Vormittag bei einer Konferenz im

0: Auswärtigen Amt. Außenminister Wadephul will in seiner Rede den Zusammenhang zwischen klimabedingtem Hunger, Energieknappheit, steigenden Getreidepreisen und Terrorismus erläutern. Georg Schwarte dazu aus Berlin.
1: Investitionen in den Klimaschutz sind Investitionen in unsere Sicherheit. Mit dieser Botschaft will Außenminister Wadephul am Vormittag in Berlin im Auswärtigen Amt auf der Berliner Sicherheits- und Klimakonferenz für mehr Klimaschutz werben. Extremtemperaturen mit Hitzetoten und niedrigen Flusspegeln, die Lieferketten unterbrechen. Auch Deutschland, so Wadephul laut Redemanuskript, habe die Folgen des Klimawandels zuletzt dramatisch zu spüren bekommen. Dürre und als Folge Ernteausfälle würden weltweit Hunger und Migrationsdruck verschärfen. Das alles werde zum Nährboden von Extremismus und Terrorismus. Verschärft in einer Zeit, in der die Getreidepreise weltweit stiegen, weil Russland mit Angriffen auf Getreidetransporte im Schwarzen Meer die Menschen weltweit von der Versorgung abschneide.
0: 4 Wochen nach der Wahl in Sachsen-Anhalt kommt heute in Magdeburg der neue Landtag zu seiner konstituierenden Sitzung zusammen. Aus der Wahl war ja die als gesichert rechtsextrem eingestufte AfD zwar als Wahlsieger hervorgegangen, hatte aber die absolute Mehrheit verpasst. Trotzdem könnte heute erstmals in Deutschland ein AfD-Politiker zum Landtagspräsidenten gewählt werden. Ins Rennen geht dafür Tobias Rausch. Jochen Müller stellt uns den Kandidaten vor.
2: Tobias Rausch ist 35 Jahre alt, gehört zur Führungsriege der AfD in Sachsen-Anhalt und ist Vertrauter von Ulrich Siegmund. Er gilt zwar nicht als Hardliner, war aber in die sogenannte Vetternwirtschaftsaffäre verstrickt. 3 seiner Geschwister und einen Schwager hatte er in lukrativen Jobs bei AfD-Bundestagsabgeordneten untergebracht. Seine Wahl zum Landtagspräsidenten heute gilt als sehr wahrscheinlich. Zwar fehlen der AfD 3 Stimmen zur Mehrheit, das BSW hat aber mehrfach versichert, Rausch mitwählen zu wollen. Linke, Grüne und SPD werden ihn nicht wählen. Der Kandidat einer rechtsextremen Partei sei als Landtagspräsident nicht geeignet. Die CDU-Fraktion will sich enthalten. Für den Posten des Vizepräsidenten will die Union den Abgeordneten Carsten Borchert nominieren, die SPD den noch Wissenschaftsminister Armin Willingmann. Auch der AfD steht ein Vizeposten zu, den soll der ideologische Vordenker der Partei Hans-Thomas Tillschneider bekommen.
0: Wenn Franzosen etwas gegen den Strich geht, dann gehen sie auf die Straße. Und wenn sie auf die Straße gehen, dann wird es zum Teil wild. So wie derzeit bei den landesweiten Schülerprotesten. Seit Tagen demonstrieren Zehntausende Jugendliche in Paris, aber auch in der Provinz gegen die in ihren Augen unerträglichen Zustände, vor allem an Frankreichs Gymnasien, französisch Lycée. Die Polizei ging teilweise mit äußerster Härte gegen die Protestierenden vor, nachdem es mehrmals zu gewalttätigen Ausschreitungen gekommen war. Für die Regierung wird dieser Protest zunehmend zum Problem. Für heute haben die großen Gewerkschaften im Bildungsbereich zu Demonstrationen im ganzen Land aufgerufen. Julia Borutta blickt voraus.
3: Kurz bevor die landesweiten Demonstrationen starten, hat Bildungsminister Édouard Geffray die Schülerschaft zur Zusammenarbeit aufgerufen. Die Schüler und Schülerinnen hätten etwas zu sagen, betont der Minister und verweist auf die digitale Dialogplattform, die am Abend freigeschaltet werden sollte. Doch die Stimmung im Land bleibt angespannt. Am Montag verlor ein 15-jähriger Schüler an einem Lycée im nordfranzösischen Lens eine Hand unter noch ungeklärten Umständen durch eine Polizeigranate. In der vergangenen Woche hatte bereits ein Schüler ein Auge verloren, ein anderer erlitt schwerst Verletzungen an Kiefer und Zähnen, nachdem, laut Zeugenaussagen, ein Polizist aus 1,50 Meter Entfernung eine Tränengasgranate auf ihn abgefeuert hatte. Gleichzeitig werden immer wieder Schulen und Schulleiter Opfer von ungezügelter Gewalt. Vor einem Lycée in Paris legten am Montag Unbekannte Feuer. Schockiert berichtet die Direktorin Carole Serbib im Fernsehsender BFM. Sie haben volle Mülleimer und Fahrräder angeschleppt und direkt vor der Tür angezündet. Sie haben Feuerwerkskörper gezündet, versucht, die Tür in Brand zu stecken und sie einzuschlagen. Die sind sehr organisiert vorgegangen. Ich habe so eine Gewalt noch selten erlebt. Der Vorfall ereignete sich, während im Gebäude rund 100 Schüler zum Unterricht versammelt waren. Hinter solch krassen Gewalttaten scheinen häufig schulfremde Täter zu stecken. Das betonen Schulleiter ebenso wie der Bildungsminister. Im Zusammenhang mit Vandalismus will die Regierung jetzt schnell den schon länger geplanten Gesetzesentwurf Casseurs-Payeurs auf den Weg bringen, der es den Behörden erleichtern soll, diejenigen zur

0: Kasse zu bitten, die Gegenstände im öffentlichen Raum demolieren. Während der Bildungsminister am Montag eine Schule besuchte und versuchte, die Lage durch den direkten Kontakt mit den Schülern und Schülerinnen zu deeskalieren, hat Innenminister Laurent Nunez Ende letzter Woche betont, es gibt keinerlei Anweisung an die Polizisten, sich zurückzuhalten oder sich zu beschränken. Alle nicht tödlichen Waffen dürfen eingesetzt werden. Sobald es sich um Krawalle handelt, kommen alle nicht tödlichen Waffen zum Einsatz, um die Gewalt zu beenden. Diese Vorgehensweise sorgt für massive Kritik. Bei Politikern und Politikerinnen aus dem linken politischen Spektrum, aber auch und vor allem unter den jungen Leuten selbst, wie etwa am Montag bei kleineren Protestaktionen in Marseille. Die Gewalt der Schüler drückt doch eine echte Wut aus. Wir unterstützen das nicht, aber die Politik darf diese Ausschreitungen nicht missbrauchen, um unsere Bewegung zu delegitimieren. Die Gewalt der Demonstrierenden ist doch das Ergebnis der staatlichen und polizeilichen Repression. Wenn die Polizisten uns mit Tränengas einräuchern, dann dürfen wir uns auch verteidigen. Während die französische Menschenrechtsliga kritisierte, dass die Polizei den Rechtsstaat mit Füßen trete, betonte Bildungsminister Geffrey, dass das Demonstrationsrecht der Schülerinnen und Schüler eine Freiheit sei, die unbedingt respektiert und geschützt werden müsse.
1: Julia Borutta berichtete aus Frankreich. Jedes Jahr zum Auftakt der Frankfurter Buchmesse wird auch der Deutsche Buchpreis vergeben. Und seit gestern Abend wissen wir, wer gewonnen hat. Aus der Bücherstadt Frankfurt, Lars Hofmann.
2: Bester deutschsprachiger Roman 2026 ist Die Lücken von Sheida Bassia. Vor 300 Gästen im Kaisersaal im Frankfurter Römer nahm sie den Preis entgegen. Bassia sagte, es falle ihr schwer, sich zu freuen angesichts der Geschichte, die sie in dem Buch erzähle. Über einen Zeitraum von 100 Jahren geht es um einen fiktiven Ort im Hunsrück, mit jüdischen Familien im Nationalsozialismus bis hin zu kurdischen und iranischen Menschen, die hier Schutz suchen. Antisemitismus und Rassismus seien aktuell zunehmende Probleme, sagte sie. Verliehen wird der Preis von der Stiftung Buchkultur und Leseförderung des Börsenvereins des Deutschen Buchhandels und bildet traditionell den Auftakt zur Frankfurter Buchmesse.
1: Und gleich im BR24-Thema des Tages in gut 5 Minuten schauen wir nochmal genauer auf die Preisträgerin und auch darauf, was KI mit dem guten alten Buch macht und auch mit denen, die es schreiben, übersetzen und verkaufen.
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1: Wenn ein Vogel einen Schmetterling fangen will, stößt er mit dem Schnabel häufig ins Leere. Aber das ist nicht einfach nur Pech, sondern hat mit einer Überlebensstrategie der Schmetterlinge zu tun, berichten jetzt Forscher aus Großbritannien. Veronika Bräse erklärt das.
4: Vor allem Streifen auf den Schmetterlingsflügeln haben es in sich. Durch den Flügelschlag erzeugen sie eine Illusion einer Bewegung, die gar nicht stattfindet. Das kennt man vom Friseur. Vor den Barbershops stehen manchmal weiße Stangen mit roten oder blauen Streifen, die sich drehen. Schaut man sie länger an, hat man das Gefühl, die Streifen wandern nach oben. In Wirklichkeit dreht sich die Stange nur an Ort und Stelle. Beim Flügelschlag der Schmetterlinge verhält es sich ähnlich. Sie erzeugen optisch eine irreführende Bewegung. Der Angreifer denkt, der Schmetterling fliegt nach oben, tut er aber nicht. Deshalb pickt der Vogel ins Leere. Außerdem haben Falter noch einen weiteren Trick auf Lager, berichtet der Biologe Thomas Schmidt, Direktor des Senckenberg-Instituts in Brandenburg.
5: Am Hinterflügel hinten ist dann so ein kleines Schwänzchen dran und ein Augenfleck. Und es sieht dann auffälliger aus als der Kopf. Und Vögel, aber auch Reptilien und so weiter, die beißen dann bevorzugt einen falschen Kopf zu, weil sie meinen, das ist vorne. Und es ist aber gar nicht vorne und der Falter fliegt am anderen Ende lustig und lebensfroh weg.
4: Schmetterlinge fliegen auch nicht zielstrebig auf einer Flugbahn, sondern scheinen sich fröhlich von einer zur anderen Seite zu wiegen und ihre Fluglinie ständig zu ändern. Auch das macht es Fressfeinden schwer, sie zu fassen zu kriegen. Zurück zu den Streifen. Spannend ist, dass auch Zebras oder Schlangen Streifen auf ihrem Körper haben. Vielleicht dienen auch sie dazu, den Gegner zu verwirren. Das werden weitere Studien beleuchten.
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1: 7.15 Uhr.
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1: Jetzt die Nachrichten mit Johannes Hitzelberger.
7: Immer mehr Männer in Deutschland stellen Antrag auf Kriegsdienstverweigerung. Die Wehrpflicht ist zwar weiter ausgesetzt, trotzdem gingen in den ersten 8 Monaten des Jahres bereits mehr als 12.000 Anträge beim zuständigen Bundesamt ein. Im Gesamtjahr 2025 waren es noch knapp 3.900. Seit dem 1. Januar müssen junge Männer einen Fragebogen ausfüllen, wenn sie 18 werden. Teures Heizöl trifft Bayern stärker als andere Bundesländer. In jedem dritten Gebäude im Freistaat steht eine Ölheizung. Damit liegt Bayern bundesweit an der Spitze. Besonders auf dem Land spielt der Energieträger eine wichtige Rolle. Gasnetze wurden dort beim Ausbau in den 70er Jahren nicht so großflächig verlegt wie in Städten. Mineralölkonzerne und Tankstellen halten sich meist an 12-Uhr-Preisregel. Sie erhöhen also die Preise nicht vor 12 Uhr. Das zeigt eine Auswertung des SWR. 800 Verstöße gab es bundesweit im letzten Monat, auffällig viele bei Esso-Tankstellen. Verglichen mit Juni gingen die Verstöße aber um etwa ein Drittel zurück. Union und SPD planen neue Plastiksteuer. Damit wollen sie Unternehmen dazu bringen, den Verbrauch von Kunststoff zu reduzieren. Außerdem erhofft sich die Koalition davon Einnahmen in Milliardenhöhe für den Haushalt. Dem Entwurf zufolge werden ab Juli nächsten Jahres 550 Euro für jede Tonne Plastik in Verpackungen fällig. Ukraine greift Moskau erneut mit Drohnen an. Wie der Bürgermeister der russischen Hauptstadt Sobjanin auf der Plattform Telegram berichtet, wurden die meisten der rund 650 Flugobjekte aus großer Entfernung unschädlich gemacht. Laut dem ukrainischen Portal Kiew Independent wurde bei dem Beschuss eine Ölförderanlage ins Visier genommen. Das Wetter in Bayern. Am Morgen noch trüb, später viel Sonne. Höchstwerte bis 24 Grad.
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1: Die Wiesn ist vorbei, die Baustellen sind wieder da. Im Großraum München werden jetzt vor allem Arbeiten an Gleisen fortgesetzt. Angela Braun, wo brauchen denn ÖPNV und Bahnnutzer besonders viel Geduld?
8: Also ich würde sagen im Landkreis Erdingen, denn da müssen die Pendler 7 Wochen lang mit Schienenersatzverkehr leben. Auch die Flughafenanbindung ist im Oktober knapp eine Woche lang betroffen und gegen Ende des Monats sind die Bahnfahrer im Münchner Süden dran.
9: Das Zauberwort in diesem Herbst heißt Schienenersatzverkehr. An 2 Wochenenden Mitte Oktober und Anfang November ist die S-Bahn-Stammstrecke durch die Landeshauptstadt erneut gesperrt. Früher sei es möglich gewesen, keine gleichzeitigen Sperrungen auf den Außenästen ins Umland vorzunehmen. Doch das, so ein Bahnsprecher in München, sei auch wegen des vielerorts maroden Schienennetzes vorbei. So ist die Kreisstadt Erdingen 7 Wochen lang von der S-Bahn abgeschnitten. Die S2 endet ab 9. Oktober in Marktschwaben. Die weiteren 12 Kilometer fahren Ersatzbusse. Spannend wird es auch ab 12. Oktober, wenn der Münchner Flughafen 4 Tage lang nur per Bus erreichbar ist. Für Kabelverlegungen zum neuen elektronischen Stellwerk sind die Gleise zum Flughafenbahnhof komplett gesperrt. Fahrgäste der S1 bleiben ab Neufahren nur Ersatzbusse, Fahrgäste der S8 bereits ab Ismaning. Auch der Regionalexpress zwischen Freising und Flughafen wird durch Busse ersetzt.
8: Ein Bericht war das von Christoph Dicke. 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Damit will die Deutsche Krebshilfe auf die Erkrankung aufmerksam machen. Etwa jede 8. Frau in Deutschland ist betroffen. Auch Nadine Förg aus dem schwäbischen Höchstädt hatte Brustkrebs. Sie hat die Erfahrung gemacht, dass es zwar eine medizinische Versorgung gibt, aber für das Leben danach fehlten gerade auf dem Land Angebote. Judith Zacher hat sie getroffen.
10: Den Befund krebsfrei hat Nadine Förg vor etwa 1,5 Jahren bekommen. Ihr 2. Geburtstag ist das. Klar war das eine Riesenerleichterung, sagt die 34-Jährige. Dennoch ist ihr Leben nach dem Krebs ein anderes. Schmerzen begleiten sie, sie ist schneller erschöpft und macht sich viele Gedanken. Etwa vor jedem Nachsorgetermin hat sie Angst. So geht es vielen Betroffenen. Doch Hilfsangebote gibt es gerade auf dem Land wenige. Genau eine Psychoonkologin gebe es in der Region, im Nachbarlandkreis, so Förg. Deshalb hat sie vor ein paar Monaten in Zusammenarbeit mit dem Verein Lebenshelden eine Sisterhood-Gruppe gegründet. Von einer Betroffenen für Betroffene.

0: Hier können sich Frauen und ihre Angehörigen austauschen. Der Fokus liegt nicht auf der Krankheit an sich, sondern das Leben danach. Das kommt an. Als Rettungsanker bezeichnet eine Teilnehmerin das Angebot, der Austausch sei unglaublich bereichernd.
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2: Mit Xaver Schäffer. Künstliche Intelligenz ist das Megathema, auch bei der diesjährigen Frankfurter Buchmesse. Heute beginnt sie offiziell. Zahlreiche Veranstaltungen dort drehen sich rund um KI und das hat Gründe. Einerseits kann KI ja helfen. Autorinnen und Autoren bei der Recherche, Verlagen beim Marketing oder auch bei der Auswertung von Leserdaten. Aber andererseits setzt sie die Branche auch massiv unter Druck. Autoren fürchten, dass KI-Systeme ihre Bücher ohne Erlaubnis und Bezahlung zum Training nutzen. Und auch Übersetzer sehen sich von Maschinen verdrängt. Wie groß die Sorgen wirklich sind und welche Chancen es gibt, darüber sprechen wir gleich. Vorher schauen wir aber nochmal auf eine Auszeichnung, bei der ganz der Mensch im Mittelpunkt stand gestern Abend. Da ist der Deutsche Buchpreis verliehen worden, und zwar an die Schriftstellerin Sheida Bazyar und ihren Roman Die Lücken. Antje Bonhage war bei der Preisverleihung dabei.
3: Applaus und Jubelrufe im Kaisersaal des Frankfurter Römers für Sheida Bazyar. Sichtlich gerührt, zugleich ernst ist sie, als sie am Abend von der Auszeichnung erfährt. Der Roman Die Lücken reflektiere anhand einzelner Figurenschicksale 100 Jahre ambivalenten deutschen Lebens, zitiert der Vorsitzende des Börsenvereins des deutschen Buchhandels Sebastian Gugolz die Entscheidung der Jury.
4: Die Autorin wählt überzeugende literarische Strategien. Der Blick einer toten Erzählerin und die kaleidoskopische Struktur des Textes ermöglichen es, zwischen den Zeiten zu springen sowie Nähe und Distanz zu erzeugen. Ein Roman gegen Gleichgültigkeit.
3: Schauplatz des Buchs ist Heimesbach, eine fiktive Kleinstadt im Hunsrück. Bazyar selbst, Jahrgang 1988, ist im rheinland-pfälzischen Hermeskeil aufgewachsen. Ihre Eltern waren aus dem Iran geflüchtet. In Heimesbach spielt sich dabei modellhaft ab die Verstrickung Einzelner in die Verbrechen des Holocaust, eine schleichende Normalisierung von Antisemitismus, systematischer Entzug von Rechten und gesellschaftliche Ausgrenzung. Außerdem Verdrängung und Beschönigung der Vergangenheit. Sie könne nur bedingt Freude empfinden, sagt Sheida Bazyar vor 300 Gästen in ihrer Dankesrede.
5: Ich möchte darauf hinweisen, dass antisemitische Straftaten auf ihrem Höchststand sind und die rassistischen auch. Und es im Moment keine Minderheit in Deutschland gibt, die keinen Grund zur Sorge hat. Auch wenn das die Stimmung immer ein bisschen vermiest, aber dafür sind ja solche Abende vielleicht auch da, über die Sachen zu reden, über die man sonst nicht reden möchte.
3: Eine Besonderheit des Romans ist seine Konstruktion. So stehen nebeneinander historisches Material und Fiktion. Verschiedene Stimmen, Biografien und die Erzählzeiten überlagern sich. Vergangenheit wirkt dadurch nicht wie eine abgeschlossene Epoche. Sie prägt Familien und politische Haltungen bis in die Gegenwart hinein. Die Lücken ist Sheida Bazyars dritter Roman. Für ihn erhält die Autorin in diesem Herbst auch den Wilhelm-Raabe-Preis. Bereits ihr Debüt 2016, Nachts ist es leise in Teheran, wurde von der Kritik viel beachtet und für mehrere Literaturpreise nominiert.
2: Und im Studio ist jetzt unser Literaturexperte Knut Kortzen. Guten Morgen.
6: Guten Morgen.
2: Bleiben wir noch kurz beim Deutschen Buchpreis. Was bedeutet der denn für einen Autor oder in diesem Fall eine Autorin?
6: Sehr viel. Der Gewinnertitel bestimmt nämlich das Herbst- und Weihnachtsgeschäft, das entscheidend ist. Der Deutsche Buchpreis ist ja ein riesiger Aufmerksamkeitsgenerator, weil hier nun mal der Roman des Jahres ausgezeichnet wird, auf den alles schaut, den alle lesen wollen. Und dieser Preis ist deshalb das Pendant zum Booker Prize in Großbritannien und zum Prix Goncourt in Frankreich. Also der Gewinner, in dem Fall die Gewinnerin, kann sich sicher sein, dass ihr Buch, das übrigens ohnehin jetzt schon ein Bestseller ist, sich fantastisch verkaufen wird.
2: Die Verleihung gestern war der Auftakt für die Buchmesse. Das große Thema dort ist künstliche Intelligenz, wie wir gehört haben. Wenn man mal so eine typische Buchhandlung nimmt, wie viel KI steht denn da schon in den Regalen?
6: Da kann man nur spekulieren und hoffen, dass es möglichst wenig ist, denn noch ist es ja nicht kennzeichnungspflichtig, was mit KI erstellt worden ist. Das heißt, Autorinnen und Autoren haben zwar in ihren Verlagsverträgen in aller Regel einen Passus stehen, in dem steht, dass dieses Buch ohne Zuhilfenahme von KI geschrieben worden ist. Aber das allein wird nicht jeden und jede davon abhalten, der Versuchung nachzugeben, doch mal die KI zu Rate zu ziehen und zu prompten. Wie das übrigens die polnische Literaturnobelpreisträgerin Olga Tokarczuk heuer ganz offen schon zugegeben hat, dass sie zur Inspiration mit einem Chatbot kommuniziert. Sie scheint da ein ganz vertrautes, inniges Verhältnis zu diesem Chatbot zu pflegen. Sie hat freimütig zugegeben, dass die Maschine schon mal fragt, Schätzchen, wie können wir das schön entwickeln, diese Geschichte? Also die KI als Sparringspartner beim Storytelling wird längst genutzt von vielen Autoren, auch renommierten, wie wir merken. Ich vermute, um auf deine Frage zurückzukommen, dass KI jetzt schon vor allem in Ratgebern und bei Reiseführern verstärkt zum Einsatz kommt. Denn das sind Gebrauchstexte, die einfach gestrickt sein müssen. Das kommt einem Sprachmodell, das ja auch erstmal programmiert und trainiert sein will, entgegen, wenn da nicht eigens ein individueller Stil kreiert werden muss.
2: Da geht es weniger um Kreativität. KI-Systeme werden genutzt, haben wir gehört, und entwickeln sich ja auch rasant weiter. Manchen auch ja zu rasant. Können die jetzt inzwischen wirklich ganze Romane schreiben, die man dann als Leser gar nicht mehr von menschlichen Texten unterscheiden kann?
6: Klare Antwort, ja, können sie, leider. Wie man am Beispiel des haitianisch-kanadischen Autors Télison Aurélien sehen mag, dessen Roman C'est ça ou mourir in Frankreich ein Bestseller war und vor wenigen Tagen erst wegen KI-Verdachts aus dem Rennen um den französischen Prix Goncourt genommen werden musste, weil es eben starke Anzeichen dafür gibt, dass dieser Roman in weiten Teilen mutmaßlich KI-generiert ist. Die KI-Detektionssoftware Pangram hat da eindeutige Ergebnisse geliefert, auch wenn der Autor selbst weiterhin bestreitet, mit KI gearbeitet zu haben. Das Problem aber ist, und das zeigt dieses Beispiel sehr, sehr schön, selbst professionelle Leser haben sich da offenbar blenden lassen. Das Buch, ein Debüt übrigens, wurde verlegt, es wurde für viele Preise, nicht nur für den Goncourt, nominiert. Und keiner hat was gemerkt oder Zweifel gehegt. Selbst ein renommierter deutscher Verlag, Rowohlt, hatte sich die Übersetzungsrechte bereits gesichert. Also wenn sich die Vorwürfe erhärten sollten, sind eigentlich alle drauf reingefallen, und das ist so vielsagend wie besorgniserregend.
2: Ja, was bedeutet denn diese rasante KI-Entwicklung für Autoren, für Verlage, für Leser? Welche Gefahren siehst du da?
6: Mal ganz abgesehen von urheberrechtlichen Fragen, die Juristen bald vermehrt beschäftigen werden, mit großer Sicherheit. Jeder Autor, der ein Buch veröffentlicht, schließt ja einen Vertrag. Nicht nur mit seinem Verlag, sondern vor allem mit seinen Lesern. Die Leser vertrauen darauf, dass der Autor, dessen Name vorne draufsteht auf dem Cover, auch dafür verantwortlich zeichnet, dass es sein geistiges Werk und darum auch sein geistiges Eigentum ist, was drinsteht im Buch. Das heißt, es geht um ein nicht zu unterschätzendes Vertrauensverhältnis hier. Und dieses Verhältnis wird massiv beeinträchtigt durch den verdeckten Einsatz von KI. Man kann wirklich von einer großen Verunsicherung sprechen und einer Atmosphäre gegenseitigen Misstrauens, die da in der Buchbranche Raum greift gerade. Und das sagt auch die Übersetzerin und Autorin Claudia Hamm.
7: Jeder verdächtigt jeden. Die Verlage, die Autoren, die Verlage, die Übersetzer, die Leser. Also das ist grundsätzlich ein Problem. Ja? Das greift massiv Vertrauensverhältnisse an.
2: So viel also zu den Gefahren und den Risiken. Wo siehst du denn die größten Chancen durch KI für die Buchbranche?
6: Naja, ich sehe da leider kaum positive Aspekte beim Einsatz von KI in der Buchbranche. Überall da, wo Kreativität, wo Einzigartigkeit, Originalität gefragt ist, versagt KI, weil sie bisher zumindest nur remixen und reproduzieren kann, womit sie gefüttert worden ist. Natürlich gibt es auch in der Buchwelt Dutzend Ware, da kann dann KI meinethalb gern mit dem entsprechenden Siegel, mit dem Gütesiegel oder eben Warnsiegel eingesetzt werden. Auch im Marketing und Vertrieb vielleicht, aber sonst nicht. Es erscheinen auch nicht umsonst alle naslang Bücher über die immensen Gefahren, die KI mit sich bringt. Auf der Frankfurter Buchmesse etwa wird die frisch gekürte Pulitzer-Preisträgerin, die Harvard-Historikerin Jill Lepore, auch ihr neues Buch vorstellen. Und auch darin geht es um die Gefahren der künstlichen Intelligenz.
2: Knut Kortzen aus der BR-Kulturredaktion zu den Chancen und Gefahren durch KI in der Buchbranche. 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
2: A3, Würzburg Richtung Frankfurt, zwischen Seligenstadt und Offenbach, 10 Kilometer Stau. A6 Nürnberg Richtung Heilbronn, zwischen Ansbach und Herrieden, ein LKW-Unfall auf der rechten Spur. A8 Salzburg Richtung München, zwischen Fraßdorf und Rosenheim, 5 Kilometer Stau in einer Baustelle. A9 Nürnberg Richtung München, zwischen Greding und Denkendorf, 7 Kilometer Stau. Und A94 Passau Richtung München zwischen Paarstetten und Paarsdorf, stockender Verkehr. Noch kurz zum Wetter. Der Nebel hält sich heute früh zum Teil noch, aber vielerorts ist es auch sonnig. Später am Tag maximal 19 bis 24 Grad. Ab dem späten Nachmittag kann es am westlichen Alpenrand regnen. Morgen wird's nochmal freundlich.

0: 18-Jährige bekommen Fragebögen zugeschickt, in denen ihr Interesse an der Bundeswehr abgefragt wird. Medienberichten zufolge ist zwischen Januar und August sind mehr als 12.000 Anträge auf Kriegsdienstverweigerung beim zuständigen Bundesamt eingegangen. Nicole Markwald aus Berlin.
1: Nach wie vor gibt es keine Wehrpflicht in Deutschland. Trotzdem ist die Zahl der Anträge auf Verweigerung des Kriegsdienstes steil angestiegen. Das berichtet die Funke Mediengruppe. Sie hat Zahlen des Bundesamtes für Familie und zivilgesellschaftliche Aufgaben ausgewertet. Dort gingen von Januar bis Ende August dieses Jahres rund 12.100 Anträge auf Kriegsdienstverweigerung ein. Das waren mehr als dreimal so viele wie im gesamten vergangenen Jahr. Ein Grund ist die Einführung des neuen Wehrdienstgesetzes. Die Bundeswehr schickt seit Anfang 2026 jedem und jeder 18-Jährigen einen Fragebogen zu. Männer müssen ihn ausfüllen und zurückschicken. Für Frauen bleibt eine Rückmeldung freiwillig. Trotz dieses Fragebogens ist niemand zum Wehrdienst verpflichtet. Alle haben das Recht, den Dienst bei der Bundeswehr zu verweigern. Ein solcher Antrag auf Kriegsdienstverweigerung muss schriftlich beim Bundesamt für das Personalmanagement der Bundeswehr eingereicht werden. Neben dem kurzen Anschreiben sind ein tabellarischer Lebenslauf und eine ausführliche Begründung der Gewissensentscheidung nötig. Aktuell gäbe es eine hohe Zahl von fehlgeleiteten Anträgen, berichtet die Behörde. Sie werden unbearbeitet zurückgesandt.
0: Der Iran-Krieg und die Blockade der Straße von Hormus sorgen für hohe Ölpreise bei uns in Deutschland. Und das trifft nicht nur Autofahrer an der Tankstelle, sondern auch Menschen mit einer Ölheizung. Eine Datenanalyse des BR zum Beginn der Heizperiode zeigt, dass es in Bayern besonders viele Haushalte gibt, die mit Öl heizen. Maximilian Wagner aus dem BR-Data-Team.
2: Im Freistaat wird laut Zensus immer noch mehr als jedes dritte Gebäude mit Öl beheizt. Das ist mehr als in allen anderen Bundesländern. Vor allem in Niederbayern und in der Oberpfalz spielt Öl als Energieträger nach wie vor die wichtigste Rolle. Grund dafür ist laut Fachleuten vor allem der Ausbau der Gasnetze in den 1970er Jahren. Während Leitungen in den größeren Städten verlegt wurden, blieben Dörfer auf dem Land oft außen vor. Die Wege waren weit, der Ausbau entsprechend teuer. Gerade in Bayern, wo es besonders viele ländliche Regionen gibt, blieb deshalb für zahlreiche Menschen die Ölheizung die beste Lösung. Begünstigt wurde das auch von der guten Versorgung mit Heizöl über die Raffineriestandorte im Freistaat. Experten erwarten allerdings nicht nur steigende Kosten beim Öl. Auch viele Gaskunden dürften die höheren Energiepreise künftig zu spüren bekommen. Das beschleunigt laut Fachleuten den Trend zu Alternativen wie Wärmepumpen sowie Nah- und Fernwärme. Sie gewinnen in Bayern seit Jahren an Bedeutung.
0: In Sachsen-Anhalt konstituiert sich am späten Vormittag der neue Landtag. Auf der Tagesordnung steht die Wahl des Landtagspräsidenten. Die AfD war bei der Wahl vor 4 Wochen mit Abstand stärkste Kraft geworden, hat aber keine absolute Mehrheit. Warum ihr Kandidat Tobias Rausch trotzdem gute Chancen hat, gewählt zu werden, erklärt Jochen Müller aus Magdeburg.
3: Tobias Rausch ist 35 Jahre alt, gehört zur Führungsriege der AfD in Sachsen-Anhalt und ist Vertrauter von Ulrich Siegmund. Er gilt zwar nicht als Hardliner, war aber in die sogenannte Vetternwirtschaftsaffäre verstrickt. 3 seiner Geschwister und einen Schwager hatte er in lukrativen Jobs bei AfD-Bundestagsabgeordneten untergebracht. Seine Wahl zum Landtagspräsidenten heute gilt als sehr wahrscheinlich. Zwar fehlen der AfD 3 Stimmen zur Mehrheit, das BSW hat aber mehrfach versichert, Rausch mitwählen zu wollen. Linke, Grüne und SPD werden ihn nicht wählen. Der Kandidat einer rechtsextremen Partei sei als Landtagspräsident nicht geeignet. Die CDU-Fraktion will sich enthalten. Für den Posten des Vizepräsidenten will die Union den Abgeordneten Carsten Borchert nominieren, die SPD den noch Wissenschaftsminister Armin Willingmann. Auch der AfD steht ein Vizeposten zu, den soll der ideologische Vordenker der Partei Hans-Thomas Tillschneider bekommen.
0: Eigentlich sollte ein niederländisches Unternehmen neue Fregatten für die Bundeswehr liefern. Die F-126 sollte das größte Kriegsschiff der Welt werden und der Bau hatte schon begonnen. Aber im Sommer hat das Verteidigungsministerium das Projekt gestoppt und eine andere Firma beauftragt. Und das hat jetzt ein juristisches Nachspiel. Und es könnte teuer werden, denn Schadenersatzforderungen stehen im Raum. Die Opposition im Bundestag fordert Aufklärung. Mario Kubina aus Berlin.
4: Wie geht es weiter nach dem Aus für die F-126-Fregatten? Teile der Opposition im Bundestag fordern Aufklärung. Die Grünen kündigen an, alle verfügbaren Möglichkeiten zu nutzen. Von Anfragen über Akteneinsicht bis zu Sondersitzungen. Und auch die Linke will wissen, wie genau die Verträge für die Kriegsschiffe zustande gekommen sind. Sie spricht von einem skandalösen Umgang mit Steuergeld. Klar ist, auf den Bund kommt eine juristische Auseinandersetzung zu. Denn das ursprünglich beauftragte Unternehmen macht finanzielle Ansprüche.

0: Ansprüche geltend. Und das Verteidigungsministerium kündigt das Gleiche an, um Schaden für den Bundeshaushalt abzuwenden, wie es ein Sprecher formuliert. Als das Ministerium das Projekt im Sommer beendet hat, war von erheblichen Verzögerungen und drohenden Kostensteigerungen die Rede. Vorwürfe, die die von der Firma beauftragte Kanzlei für vorgeschoben hält. Jetzt sollen die nötigen Fregatten von einem anderen Hersteller kommen. Die ersten 4 sind schon bestellt.
1: In Stockholm wird heute bekannt gegeben, wer im Dezember mit dem Physik-Nobelpreis ausgezeichnet wird. Gestern wurde bekannt, dass der Medizin-Nobelpreis heuer an 2 deutsche Forscher geht. Georg Nagel von der Uni Würzburg und Peter Hegemann von der Humboldt-Uni Berlin. Sie werden für ihre Arbeiten in der Optogenetik ausgezeichnet. Der Biophysiker Hegemann hatte gestern Abend in den Tagesthemen für mehr Grundlagenforschung geworben.
2: Wirklich neue Forschungsfelder hier in Angriff zu nehmen, ist schwierig. Weil die Tendenz dahin führt, dass immer sofort gefragt wird, wo ist die Anwendung? Und in 3 Jahren sollen die Wissenschaftler zeigen, dass sie ein neues Forschungsgebiet entwickelt haben. Das geht einfach nicht. Das ist zu früh und zu schnell. Man müsste ihnen mehr Zeit geben. Da kann ich nur wieder mein Lieblingsland Norwegen zum Vorbild empfehlen. Da werden längerfristige Doktorandenstellen vergeben, Postdoktorandenstellen vergeben. Die Organisatoren, die da Geld vergeben, haben mehr Geduld, als das bei uns immer stärker der Fall wird. Ich hoffe das Beste, dass auch nicht zuletzt solche Preise zu der Überzeugung führen, dass Grundlagenforschung wichtig ist.
1: Der Medizin-Nobelpreisträger Peter Hegemann von der Humboldt-Universität in Berlin gestern Abend im Ersten. Der britische Bestseller-Autor Jeffrey Archer ist tot. Nach Angaben seines Verlags ist er gestern gestorben. Zu seinen bekanntesten Romanen gehören Kain und Abel und Der Aufstieg. Er wurde 86 Jahre alt und hat bis zum Schluss geschrieben. Lisa Maria Röhling.
3: Jeffrey Archer sei völlig unerwartet und friedlich zwischen 2 Schreibeinheiten verstorben, erklärte sein Verlag HarperCollins in einem offiziellen Statement. Archer hatte gerade seine Buchtour zum neuen Roman Adam und Eve gestartet, der in dieser Woche erscheint. Schon vor seinem Tod hatte Archer angekündigt, dass es sein letzter Roman sein würde. Jeffrey Archer, 1940 in London geboren, war weder in der Schule noch an der Universität mit besonderen Leistungen aufgefallen. Nach dem Studium hatte er zunächst eine politische Karriere verfolgt, bevor er sich der Literatur zuwandte. Mit gerade einmal 29 Jahren zog er für die konservative Partei ins Parlament ein. 5 Jahre später trat er nicht erneut zur Wahl an, weil er wegen einer Fehlinvestition kurz vor dem Bankrott stand. Also begann er Romane zu schreiben und wurde zum Bestsellerautor. Sein bekanntestes Werk Kain und Abel aus dem Jahr 1979 ist bis heute eines der meistverkauften Bücher der Welt. Jeffrey Archer hat Belletristik, Sachbücher und Kurzgeschichten veröffentlicht. Von seinen Werken wurden weltweit fast 300 Millionen Exemplare verkauft. Allerdings war die Karriere von Archer auch von Skandalen bestimmt. Gegen ihn wurde unter anderem wegen Korruption ermittelt. 2001 wurde er wegen Meineides verurteilt und musste für 2 Jahre in Haft.
1: Jetzt ist es 7.39 Uhr.
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1: Im Handelsstreit zwischen der EU und China ist der Ton inzwischen wieder rauer geworden. Das scheint deutsche Unternehmen in China zunehmend Sorge zu bereiten, Gabriel Wirth.
5: Die Firmen befürchten eine Eskalation. Wenn es dazu kommt, rechnen 80% der Unternehmen in China mit negativen Auswirkungen auf ihr Geschäft, wie eine Umfrage der deutschen Außenhandelskammer in Peking zeigt. Die Handelskammer wirbt für einen Dialog. Doch danach sieht es aktuell nicht aus. Die EU dringt auf einen Abbau des Ungleichgewichts im Handel mit China, allerdings bisher ohne größeren Erfolg. Und deshalb wird in Brüssel mittlerweile auch über eine härtere Gangart diskutiert. Aus Shanghai, Eva Lambi-Schmidt.
6: Die EU hatte eine Frist bis Oktober gesetzt. Sollte China der EU in Handelsfragen nicht entgegenkommen, will Brüssel wirtschaftliche Gegenmaßnahmen ergreifen. Die EU wirft China Wettbewerbsverzerrung durch staatliche Subventionen für chinesische Unternehmen vor, die ihre Waren so billig in der EU verkaufen, dass heimische Hersteller kaum mithalten können. Insbesondere Deutschland und Frankreich setzen sich dafür ein, dass es der EU ermöglicht wird, schneller und härter auf aus ihrer Sicht unfaire Handelspraktiken reagieren zu können. Die handelspolitischen Beziehungen zwischen der EU und China sind angespannt. Just wenige Tage vor dem geplanten Treffen mit der EU-Delegation in Peking hat China ein Anti-Dumping-Verfahren gegen ein Chemie-Zwischenprodukt namens P-Nitrotoluol aus der EU eingeleitet. Der Vorwurf dahinter, auch europäische Unternehmen würden in China einzelne Produkte so billig verkaufen, dass der Wettbewerb unfair verzerrt werde.
5: Immer wieder sorgen Milliardäre auch für Schlagzeilen.

0: Marktzahlen im Fußball. So sollen Amazon-Gründer Jeff Bezos und eine Gruppe Superreicher rund 2,4 Milliarden Euro für knapp 40% des FC Liverpool gezahlt haben. Geht es dabei jetzt nur um Leidenschaft oder nicht vielmehr um ein schnödes Investment? Worauf es bei der Anlage jedenfalls ankommt, erklärt Noel Schmidt.
1: Oliver Roth, Ex-Fußballprofi und heute Kapitalmarktexperte bei der Oddo BHF Bank, schaut zuerst auf die Grundlagen.
2: Als allererstes würde ich mir natürlich mal das Management des Vereins anschauen und auch natürlich darauf achten, ob die Verträge langfristig sind. Scouting-Abteilung würde ich mir als erstes mal anschauen, auch die finanzielle Grundstruktur des Vereins.
1: Denn Investoren analysieren Fußballclubs wie DAX-Konzerne. Management, Vermarktung, Controlling und Personalentwicklung. Schritt 2. Das Geschäftsmodell des Clubs optimieren. Ein wichtiger Hebel: Talente finden, entwickeln und teuer verkaufen, so Roth. Dazu kommen weitere Einnahmequellen. Kapitalmarktexperte und Ex-Fußballer Jürgen Mollner von RoboMarkets sagt:
3: Es geht los mit TV- und Medienrechte. Wir liegen in Deutschland ca. bei 1,2 Milliarden und die machen fast 20% aus. Das ist das Nonplusultra.
1: Und auch das Stadion soll möglichst jeden Tag Geld einbringen. Real Madrid zeigt laut Mollner, wie es funktioniert.
3: Die haben das umgebaut und die haben zum Beispiel vor dem Umbau 160 Millionen mit dem Stadion verdient und haben dann 360 Millionen verdient, also 200 Millionen mehr. Warum? Sie haben eine Mall reingebaut, sie haben Konzerte, das Stadion vermietet für Events.
1: Schritt 3. Den Wert des Clubs steigern. Die große Investmentwette. Wie weit das gehen kann, zeigt Como 1907. Die indonesische Unternehmerfamilie Hartono kaufte den Verein 2019 für rund 800.000 Euro in Italiens vierter Liga. Heute spielt Como Champions League. Dafür sollen weitere 300 Millionen Euro investiert worden sein. Vor allem in den Aufbau einer Lifestyle-Marke rund um Mode und das Lebensgefühl am Comersee.
0: Vor der konstituierenden Sitzung des Landtags in Sachsen-Anhalt hat die Industrie erneut vor einer AfD-Regierung dort gewarnt. Auch in Sachsen-Anhalt basiere der Erfolg der Wirtschaft auf Offenheit, der freiheitlich-demokratischen Grundordnung, auf Welthandel, Exportchancen und gut ausgebildeten Mitarbeitern, auch aus dem Ausland. Dieses wirtschaftliche Erfolgsrezept spiegle sich in den Positionen der AfD nicht wider, sagte die Hauptgeschäftsführerin des Bundesverbands der deutschen Industrie, Tanja Gönner, der neuen Osnabrücker Zeitung.

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4: Jetzt ist es 7.45 Uhr.
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4: Die Nachrichten mit Johannes Hitzelberger.
6: Zahl der Kriegsdienstverweigerer steigt weiter. Bis Ende August sind beim Bundesamt für Familie und zivilgesellschaftliche Aufgaben etwa 12.000 Anträge eingegangen, wie es in übereinstimmenden Medienberichten heißt. Das ist mehr als dreimal so viel wie im vergangenen Jahr. Hintergrund ist wohl das neue Wehrdienstgesetz. Junge Männer müssen seit Januar einen Fragebogen der Bundeswehr ausfüllen. Bayern ist besonders stark von hohen Heizölpreisen betroffen. Im Freistaat wird mehr mit Öl geheizt als in allen anderen Bundesländern, in jedem dritten Gebäude. Durch die Blockade der Straße von Hormus steigen die Preise. Die Heizsaison dürfte deshalb für viele teurer werden. Nach Angaben von Fachleuten werden deswegen in Neubauten schon jetzt hauptsächlich Wärmepumpen verbaut. Landtag von Sachsen-Anhalt kommt nach Wahl zur ersten Sitzung zusammen. Gewählt wird dabei der Landtagspräsident, den erstmals die AfD stellen will, mit dem Abgeordneten Tobias Rausch. Das BSW hat schon Unterstützung zugesagt. Um das Amt des Ministerpräsidenten wird es erst im Dezember gehen. Internationaler Strafgerichtshof erlässt Haftbefehle gegen Taliban-Minister. Das Gericht wirft Bildungsminister Aga und Hochschulminister Nadim Verbrechen gegen die Menschlichkeit vor. Zur Begründung heißt es, die Taliban-Regierung schränke die Grundrechte von Frauen massiv ein. Auf Bildung, Privatsphäre, das Recht am eigenen Körper und auf Meinungsfreiheit. Fast jeder zweite Bus in Nürnberg fährt elektrisch. Das zeigt ein Ranking der Deutschen Umwelthilfe. Damit landet Nürnberg unter insgesamt 39 großen Städten auf dem 4. Platz. Spitzenreiter ist Mannheim mit einer Elektroquote von über 60%. Danach folgen Freiburg und Karlsruhe. Das Wetter in Bayern. Nach Frühnebel meist sonnig, bei maximal 19 bis 24 Grad.
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4: Der Sommer ist vorbei und die vorläufige Bilanz des Deutschen Alpenvereins ist eindeutig. Es gab zu wenig Wasser. Auch bei der Berghütte auf dem Brunnenkopf in den Ammergauer Alpen war das der Fall. Dort war eine Quelle wochenlang versiegt. Julia Schlegel.
7: Ein Albtraum war es am Brunnenkopf, als die Quelle dort im Sommer über Wochen versiegte. Christian Deser kennt den Berg seit seiner Kindheit. Seit 7 Jahren ist er hier Hüttenwirt. Eine solche Saison hat er noch nicht erlebt, sagt er. Mit einer winzigen Speisekarte und Pappgeschirr statt Abwasch hat Deser reagiert. Trotzdem blieb immer die bange Frage, wie lange er den Betrieb am Laufen halten kann.
8: Wie knapp war es dann heuer?
9: Sehr knapp.
7: Mehrmals pro Woche musste deshalb ein Tank mit rund 1000 Litern Wasser per Traktor auf den Berg gebracht werden. Ausgerechnet auf den Brunnenkopf. Dabei, erklärt Lars Evers, Hüttenreferent der DRV-Sektion Bergland München, heißt er so nicht ohne Grund.
10: Der Name rührt daher, dass es hier einen Brunnen gab, dass es ein wasserreicher Ort war, ein wasserreicher Berggipfel.
7: Davon ist heute nicht mehr viel übrig. Die Quelle in den Karsthängen liefert seit Jahren immer weniger Wasser.
11: Es gab in der Vergangenheit auch schon sehr trockene Sommer, aber es hat eigentlich doch irgendwie immer gereicht. Und so wie in diesem Jahr, dass die Quelle komplett ausgetrocknet ist, das gab es bisher noch nie.
7: Die Hütte ist längst auf sparsamen Verbrauch eingestellt, mit einem Tank, um Wasser aufzufangen, wenn die Quelle läuft. Außerdem mit Spararmaturen und Trockentoiletten. Mit ihrem Wasserproblem ist die Brunnenkopfhütte im Ammergebirge kein Einzelfall. Nach einer ersten Einschätzung des Deutschen Alpenvereins waren rund 30-40% seiner etwa 300 Hütten davon betroffen. Der Verband will deshalb vorsorgen und erwägt neue Förderprogramme für Hütten, so DRV-Sprecher Julian Rohn.
12: Vom Bundesverband unterstützen wir dann, Wasserspeicher zu vergrößern, um, wenn Wasser kommt, das dann zu sammeln und damit über Trockenperioden zu kommen. Wenn es auf einer Hütte Spültoiletten gibt, dann kann man dort 60% sparen. indem man eine Trockentoilette installiert. Das sind natürlich größere Maßnahmen, die werden dann auch finanziell gefördert.
7: Auch am Brunnenkopf setzt man auf einen neuen, größeren Wasserspeicher. Denn die Wassertransporte als Notlösung hatten ihren Preis mit rund 6.000 Euro zusätzlicher Kosten. Letztendlich eine Folge des Klimawandels, so Julian Rohn vom Deutschen Alpenverein.
12: Die Berge verändern sich einfach, die Alpen sind in Bewegung und der Wassermangel ist halt eine Ausprägung dessen. Und den spüren wir zuerst auf den Hütten.
7: Zumindest zum Saisonende reicht das Wasser am Brunnenkopf wieder für den normalen Hüttenbetrieb. Langfristig aber, sagen die Verantwortlichen, sei die einzige Lösung ein neuer Wasserspeicher, für den sie jetzt auf Genehmigungen und auf finanzielle Förderung hoffen.
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4: Es sollte ein schöner Urlaub in Israel werden, aber er endete in einer Tragödie. Am 7. Oktober 2023 ist die 22 Jahre alte Caroline Bohl aus Niedersachsen in einem Kibbutz mitten in den brutalen Terrorangriff der Hamas geraten. Auch sie wurde ermordet und ihre Mutter war übers Handy Zeugin. Unser Israel-Korrespondent Julio Segador und Stefan Meining von Report München haben die Mutter getroffen und mit ihr über ihren schmerzhaften Verlust gesprochen.
8: Es ist genau 6.16 Uhr, als Sonja Bohl-Denker am 7. Oktober vor 3 Jahren zum Smartphone greift.
9: Am 7. Oktober morgens bin ich auch früh aufgestanden. Da kam dann eine Nachricht von Caroline über WhatsApp.
13: Hey Mom, wenn du das liest, bleib ganz ruhig. Jetzt ist tatsächlich Krieg ausgebrochen, aus dem Nichts. Aber wir sind im Bunker.
8: Es sollte für die 22-jährige Caroline

0: In Bol ein unbeschwerter Urlaub im Süden Israels mit Freunden werden. Im Kibbutz Niaos, unmittelbar an der Grenze zum Gazastreifen. Doch an diesem Morgen durchbrechen Terroristen der Hamas die Grenze. In Deutschland ahnt Sonja Bol-Denker noch nicht, wie dramatisch die Lage wirklich ist. Auf ihrem Handy liest sie die beruhigenden Worte ihrer Tochter Caroline, die vor allem eines will, der eigenen Mutter die Angst nehmen.
1: Sie hat auch geschrieben, dass ich mir keine Sorgen machen sollte, dass ich natürlich das nicht kann. Ich mache mir natürlich schreckliche Sorgen und sie wollte mich beruhigen die ganze Zeit, das hat man auch gemerkt.
0: Wenige Tage vor dem Überfall postet Caroline Bol auf Social Media noch ein Video aus Niaos. Darin schildert sie die widersprüchliche Atmosphäre im Kibbutz.
2: Wir haben gestern vom Gazastreifen aus so ganz viel Rauch gesehen und sogar eine Bombe gehört. Und man hört immer wieder Hubschrauber von der israelischen Armee. Das ist so ein Contrast, weil so auf der einen Seite Himmel auf Erden ist und auf der anderen Seite jede Minute quasi was passieren kann. Und deswegen mache ich auch das Video, weil ich kurz eine Sache teilen möchte. Und zwar, ich meine, es ist no surprise, wie fucking privilegiert wir in Europa sind.
0: In den Morgenstunden des 7. Oktober wird aus der permanenten Bedrohung tödlicher Ernst. In ihrem Schutzraum in Niaos wird die Lage immer verzweifelter. Caroline tippt.
3: Die Chancen sind hoch, dass wir heute nicht fliegen können. Es gibt News, dass Terroristen die Grenze überschreiten wollten. Wir werden bald fliehen können, hoffentlich.
0: Doch die Hoffnung schwindet. Die Angreifer dringen immer weiter in den Kibbutz vor. Niaos wird zum Schauplatz eines Massakers. Um 8.06 Uhr kommt die letzte Nachricht von Caroline an.
3: Ich liebe dich mit meinem ganzen Herzen, Mommichen. Und ich bin dir unendlich dankbar für alles, alles, alles.
1: Also nach der Nachricht von Caroline, dass sie mich über alles liebt, habe ich wirklich einen fürchterlichen Schreck bekommen, weil ich dann schon vermutet habe, dass es eine Abschiedsnachricht ist. Aber ich habe das alles noch von mir weggedrängt, habe gesagt, um Gottes Willen, du kommst da raus, habe ich ihr noch geschrieben. Diese Nachricht hat sie aber auch nicht mehr gelesen.
0: Caroline Bol wird an diesem Tag von den Terroristen der Hamas ermordet. Ihr brutaler Tod reißt eine tiefe, bleibende Lücke. Wenn Sonja Bol-Denker heute zurückblickt, ist es aber nicht nur der Verlust der Tochter, der sie quält, sondern auch ein bitterer Moment in Deutschland.
1: Die Berichte über Menschen, die die Mörder meiner Tochter feiern, das ist eine zusätzliche Belastung, die ich kaum ertragen kann. Kaum noch ertragen kann, weil es ja schon schwer genug ist.
0: Caroline Bol ist eines von mehr als 1200 Opfern der Terroranschläge vom 7. Oktober. Ihrer Mutter bleiben die Nachrichten auf dem Smartphone, Chatprotokolle, die die letzten Stunden einer jungen Frau dokumentieren, deren Leben im Terror von Niaos endete.
4: Ausführlich berichtet Report München über den Fall heute Abend ab 21.45 Uhr im Ersten.
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4: In der Fußball Nations League hat Frankreich gestern 4:1 gegen Belgien gewonnen. Dabei sind die Franzosen lange 0:1 im Rückstand gewesen. Aber sie haben das Spiel gedreht, weil ein Spieler des FC Bayern eingewechselt wurde und ordentlich aufgedreht hat. Johannes Krause, wer war's?
6: Michael Olise, wer sonst? Was für ein Abend für den Bayern-Spieler. Er sitzt in Paris zunächst auf der Bank. Nach einer Stunde schickt ihn Trainer Zinedine Zidane dann aufs Feld. Da liegen die Franzosen längst 0:1 hinten. In der 77. Minute erzielt erst der ebenfalls eingewechselte Désiré Doué von Paris Saint-Germain den Ausgleich. 4 Minuten später geht Frankreich dann in Führung. Olise bereitet den Treffer vor. Und in der Schlussphase macht Olise mit 2 Toren selbst den Deckel drauf. Am Ende heißt es 4:1 für die Franzosen. Olise beschert Frankreich also den ersten Heimsieg und der Trainer bedankt sich mit einem dicken Lob. Es ist einfach außergewöhnlich, was er macht, sagte Zinedine Zidane über Michael Olise. Erfolgreich war in dieser Gruppe gestern auch Italien im Heimspiel gegen die Türkei 3:1 gewonnen, Moritz Kühn.
5: Italiens neuer Trainer Roberto Mancini feiert seinen ersten Heimsieg. Dieser war aber hart erkämpft. Nach der 1:0 Halbzeitführung kamen die Türken nach dem Seitenwechsel zum 1:1 Ausgleich. Aber Calafiori brachte Italien wieder in Front. Danach hatte der Ex-Dortmunder Salih Özcan für die Türkei die Chance zum Ausgleich. Aber sein Versuch aus 16 Metern hielt Italiens Keeper Donnarumma. Kurz vor Schluss stellte der eingewechselte Esposito den 3:1 Endstand her.

0: Italien rückt durch den Sieg auf Platz 2 vor. Tabellenführer ist Frankreich. Der Türkei droht als Tabellenletzter der Abstieg aus der Liga A.
1: Heute Abend gibt es noch die letzten Länderspiele in der Nations League in dieser Runde. England spielt zu Hause gegen Tschechien und Bayern-Stürmer Harry Kane in seinem 125. Länderspiel könnte da mit Englands Rekordnationalspieler Peter Shilton gleichziehen. Rekordschütze seines Landes ist Kane mit bis dato 89 Treffern längst. Anstoß ist um 20.45 Uhr und zur selben Zeit spielt Weltmeister Spanien in Kroatien. Heute Abend ist auch der Nachwuchs dran. Die deutsche U21-Fußballnationalmannschaft will das Ticket für die Europameisterschaft im nächsten Sommer klar machen und mit einem Sieg in Bielefeld gegen Georgien wäre es perfekt. Luca Benincasa.
2: Die deutsche U21-Nationalmannschaft will heute Abend die Qualifikation für die Europameisterschaft klarmachen. Dafür braucht der deutsche Nachwuchs einen Sieg im Duell gegen Georgien. Und die Vorzeichen dafür stehen gut. Schließlich hat Deutschland die letzten 7 Quali-Spiele gewonnen. Zuletzt gab es ein überzeugendes 4:1 gegen Malta, bei dem vor allem Mittelstürmer Nicolo Tresoldi herausragte. Gleich 3 Tore gelangen dem 22-Jährigen, der seine Mannschaft in Abwesenheit von Tom Bischoff sogar erstmals als Kapitän anführte. Auch gegen Georgien heute Abend in Bielefeld wird Tresoldi, der aktuell beim FC Brügge spielt, wieder die Binde tragen. In dieser Rolle und mit viel Selbstvertrauen kann er dabei sogar Geschichte schreiben. Trifft Tresoldi gegen Georgien noch 2-mal, würde er mit U21-Rekordtorjäger Pierre Littbarski gleichziehen. Wichtiger ist für die deutsche U21-Elf jedoch das EM-Ticket, das mit einem Sieg gegen Georgien sicher wäre.
1: Anstoß ist um 18 Uhr.
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4: A3 Würzburg Richtung Frankfurt. Zwischen dem Seligenstädter Dreieck und Offenbach 12 Kilometer Stau. A7 Würzburg Richtung Füssen. Zwischen Langenau und dem Dreieck Hettistetten stockender Verkehr. A8 Salzburg Richtung München. Zwischen Fraßdorf und Rosenheim 6 Kilometer Stau. A9 Nürnberg Richtung München. Zwischen Hilpoltstein und Denkendorf 8 Kilometer Stau. A94 Passau Richtung München. Zwischen Paarstetten und Paarsdorf stockender Verkehr. Und A96 Lindau Richtung München. Zwischen Gräfelfing und Sendling 4 Kilometer Stau. Das Wetter in Bayern. Gebietsweise ist es heute länger neblig, trüb, sonst gibt es viel Sonnenschein. Am Nachmittag ziehen dann von Süden her Wolken durch und gegen Abend steigt am Alpenrand das Gewitterrisiko. Die Temperaturen erreichen heute maximal 19 bis 24 Grad. Die weiteren Aussichten. Morgen ist es so wie heute. Im Südosten beginnt dann auch der Donnerstag sonnig, aber sonst ist es bewölkt und regnerisch. Und der Freitag wird teils sonnig, teils bewölkt. In Franken kann es regnen. Die Temperaturen liegen am Donnerstag nur noch zwischen 13 und 19 Grad, am Freitag dann zwischen 10 und 16 Grad.

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2: Acht Uhr, heute ist Dienstag, der 6. Oktober.
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2: In Deutschland ist die Zahl der Anträge auf Kriegsdienstverweigerung drastisch gestiegen. Mehr dazu gleich. Außerdem schauen wir auf den neuen Landtag in Sachsen-Anhalt, der heute einen AfD-Politiker zum Parlamentspräsidenten wählen könnte. Und in unserem BR24-Thema des Tages stimmen wir Sie ein auf die Frankfurter Buchmesse, die heute beginnt. Durch die Sendung begleitet Sie Katja Strippel. Ich wünsche Ihnen einen schönen guten Morgen. Anfang des Jahres ist das neue Wehrdienstgesetz in Kraft getreten und 18-Jährige bekommen Fragebögen zugeschickt, in denen ihr Interesse an der Bundeswehr abgefragt wird. Seitdem sind beim zuständigen Bundesamt dreimal so viele Anträge auf Kriegsdienstverweigerung eingegangen wie im kompletten vergangenen Jahr. Markus Wolf aus dem BR24-Team.
4: Wie die Funke-Medien berichten, ist die Zahl der Kriegsdienstverweigerer in diesem Jahr drastisch gestiegen. Demnach sind von Januar bis August schon gut 12.000 Anträge beim zuständigen Bundesamt für das Personalmanagement der Bundeswehr eingegangen. Und der Trend habe sich zuletzt stark beschleunigt. Allein in den Monaten Juli und August habe sich die Zahl der Anträge verdoppelt. Laut dem Bericht sorgt das für massive Probleme bei der Bearbeitung der Anträge. Hinzu komme, dass viele Schreiben fehlerhaft seien und unbearbeitet zurückgeschickt werden müssten. Hintergrund ist das neue Wehrdienstgesetz, das seit Jahresanfang gilt. Es sieht vor, dass jeder deutsche Staatsbürger zum 18. Geburtstag einen Fragebogen zugeschickt bekommt, in dem seine, respektive ihre, Eignung für den Dienst an der Waffe abgefragt wird. Männer müssen antworten, Frauen können es. Das Bundesverteidigungsministerium meldet dazu, dass bis Ende August mehr als 450.000 Fragebögen verschickt worden seien. Rund 96% der Männer hätten innerhalb der vorgesehenen Frist geantwortet. Außerdem wurden im Rahmen der Wehrerfassung fast 1.000 18-Jährige gemustert, obwohl sie im Fragebogen kein Interesse an der Bundeswehr bekundet hatten. Aktuell leisten dem Ministerium zufolge rund 11.400 Menschen freiwillig Wehrdienst. Das sind etwa 6% mehr als im Vorjahr.
2: Der Iran-Krieg und die Blockade der Straße von Hormus sorgen für hohe Ölpreise bei uns in Deutschland. Und das trifft nicht nur Autofahrer an der Tankstelle, sondern auch Menschen mit einer Ölheizung. Eine Datenanalyse des BR zum Beginn der Heizperiode zeigt, dass es in Bayern besonders viele Haushalte gibt, die mit Öl heizen. Maximilian Wagner aus dem BR-Data-Team.
5: Im Freistaat wird laut Zensus immer noch mehr als jedes dritte Gebäude mit Öl beheizt. Das ist mehr als in allen anderen Bundesländern. Vor allem in Niederbayern und in der Oberpfalz spielt Öl als Energieträger nach wie vor die wichtigste Rolle. Grund dafür ist laut Fachleuten vor allem der Ausbau der Gasnetze in den 1970er Jahren. Während Leitungen in den größeren Städten verlegt wurden, blieben Dörfer auf dem Land oft außen vor. Die Wege waren weit, der Ausbau entsprechend teuer. Gerade in Bayern, wo es besonders viele ländliche Regionen gibt, blieb deshalb für zahlreiche Menschen die Ölheizung die beste Lösung. Begünstigt wurde das auch von der guten Versorgung mit Heizöl über die Raffineriestandorte im Freistaat. Experten erwarten allerdings nicht nur steigende Kosten beim Öl. Auch viele Gaskunden dürften die höheren Energiepreise künftig zu spüren bekommen. Das beschleunigt laut Fachleuten den Trend zu Alternativen wie Wärmepumpen sowie Nah- und Fernwärme. Sie gewinnen in Bayern seit Jahren an Bedeutung.
2: In Sachsen-Anhalt konstituiert sich am späten Vormittag der neue Landtag. Auf der Tagesordnung steht die Wahl des Landtagspräsidenten. Und die AfD war bei der Wahl vor 4 Wochen mit Abstand stärkste Kraft geworden. Sie hat aber keine absolute Mehrheit. Ihr Kandidat Tobias Rausch hat trotzdem gute Chancen, gewählt zu werden. Im Plenarsaal ist schon alles für die Sitzung heute vorbereitet. Von dort berichtet Jochen Müller.
6: Die Handwerker haben ihren Job im Plenarsaal des Magdeburger Landtags gut gemacht. In den letzten Wochen haben sie alle Sitzbänke demontiert und in der neuen Sitzordnung wieder aufgebaut. Die AfD hatte darauf bestanden, von ihrem bisherigen Platz am rechten Rand in die Mitte des Plenarsaals umzuziehen, und das war durchaus symbolisch gemeint. Direkt gegenüber im Präsidium soll ab heute auch Tobias Rausch Platz nehmen, als erster AfD-Landtagspräsident in Deutschland. Rausch ist 35 Jahre alt und kommt aus dem Salzlandkreis, nicht weit entfernt von Magdeburg. Er gehört zur Führungsriege der AfD in Sachsen-Anhalt und gilt als Vertrauter von Ulrich Siegmund.
1: Dass wir jetzt den ersten Landtagspräsidenten stellen können, das ist auch ein ganz wichtiges Zeichen der Demokratie für Deutschland. Und deswegen ist es eine wichtige Grundlage auch für alles Weitere. Das ist ja auch für die Vorbereitung der Regierungsbildung im Dezember hier ein wichtiger Schritt ist, weil es entsprechend zeigt, dass es hier vorangeht.
6: Dass Rausch heute die notwendige Mehrheit bekommt, gilt als sehr wahrscheinlich. Zwar fehlen der AfD 3 Stimmen zur Mehrheit, das BSW hat aber mehrfach versichert, Rausch mitwählen zu wollen. Thomas Schulze, der BSW-Fraktionsvorsitzende.
7: Die AfD ist hier mit knapp 44% gewählt worden im Land. Sie ist die stärkste Kraft und laut Geschäftsordnung steht ihr einfach der Landtagspräsident zu. Und das haben wir auch zu achten.
6: Tobias Rausch gilt im Landtag zwar nicht als Hardliner, er hat aber Flecken auf der Weste. Anfang des Jahres kam heraus, dass er tief in die sogenannte Vetternwirtschaftsaffäre verstrickt war. 3 Geschwistern hatte er lukrative Jobs bei einer AfD-Bundestagsabgeordneten besorgt. Einen Schwager hatte er bei einem anderen Abgeordneten untergebracht. Rausch sei als Landtagspräsident nicht geeignet, sagt Linken-Fraktionschefin Eva von Angern.
8: Als Linke kann ich Ihnen sagen, dass wir Herrn Rausch selbstverständlich nicht wählen werden. Hintergrund dieser Entscheidung ist, dass wir ganz klar sagen, es darf kein Mitglied einer rechtsextremen Partei ein solches Amt ausfüllen.
6: Ganz ähnlich die Fraktionsvorsitzende der Grünen, Susanne Ciborra.

0: Seidlitz.
1: Er steht auch als Person, eben nicht für die Achtung der Rechte aller Parlamentarier. Er steht nicht für den Respekt vor Kollegen, sondern er ist in den vergangenen Legislaturen auch persönlich eher durch das Gegenteil aufgefallen.
0: Und wie verhält sich die CDU, die bei der Landtagswahl so herbe Verluste hinnehmen musste? Fraktionschef ist dort seit einigen Wochen Sven Schulze, der noch Ministerpräsident.
2: Wir haben als Vorstand der Fraktion letzte Woche empfohlen, sich bei der Wahl des Präsidenten zu enthalten.
0: Die CDU hat immerhin ein Vorschlagsrecht für den Posten eines Landtagsvizepräsidenten. Nominiert dafür ist der Abgeordnete Carsten Borchert aus Salzwedel. Auch die SPD darf einen Vize vorschlagen. Sie schickt den noch Wissenschaftsminister Armin Willingmann ins Rennen. Nach einer Änderung der Geschäftsordnung hat auch die AfD ein Anrecht auf einen Vizeposten. Den soll der ideologische Vordenker der Partei, Hans-Thomas Tillschneider, bekommen.
3: Die Sitzung beginnt um 11 Uhr und ob der AfD-Kandidat Tobias Rausch tatsächlich zum Landtagspräsidenten gewählt wurde, das hören Sie dann selbstverständlich hier auf BR24. Im Zusammenhang mit der Wahl in Bosnien-Herzegowina hatten wir erst wieder darüber berichtet, wie langwierig EU-Beitrittsverhandlungen sind. Die EU-Kommission will heute Empfehlungen für Reformen vorlegen. Dabei geht es unter anderem um die Frage, ob Kandidatenländer schrittweise in die EU integriert werden sollten und welche Übergangsregelungen bei einem Beitritt nötig sein könnten. Andreas Meyer-Feist aus Brüssel.
4: Vor 13 Jahren wurde Kroatien EU-Mitglied. Seitdem gab es keinen Zuwachs mehr. Das liegt nicht an mangelnder Nachfrage, sondern am langwierigen Beitrittsverfahren. Ganz vorn im Feld Montenegro, eines der kleinsten Länder Europas, dicht gefolgt von Albanien mit einem besonders großen Rückhalt in der Bevölkerung für einen EU-Beitritt. Eines der Schlusslichter ist Serbien. Politisch und wirtschaftlich wichtig, aber hier stehen die Zeichen auf Rückschritt. Bevor neue Mitglieder dazukommen, will die EU-Kommission einige Änderungen durchsetzen. Die EU soll nicht komplizierter werden oder mit am Ende vielleicht mehr als 30 Mitgliedstaaten handlungsunfähig. Finanzen und Entscheidungsverfahren sollen angepasst werden. Ob das so kommt, müssen die EU-Regierungen am Ende aber gemeinsam entscheiden.
3: Deutschland und Frankreich wollen die EU besser gegen unfaire Handelspraktiken schützen. Kanzler Merz und Präsident Macron haben der EU-Kommission vorgeschlagen, ihre Eingriffsrechte so zu reformieren, dass Brüssel bei schweren Konflikten schon innerhalb weniger Tage reagieren kann. Dietrich Kalmeurer aus Berlin.
5: Was tun, wenn ein Land plötzlich die Ausfuhr wichtiger Rohstoffe wie Lithium oder seltener Erden in die EU beschränkt? Deutschland und Frankreich wollen, dass Europa in solchen Fällen schneller reagieren kann. Bundeskanzler Friedrich Merz und Frankreichs Präsident Emmanuel Macron haben EU-Kommissionspräsidentin Ursula von der Leyen gemeinsam einen Brief geschrieben. In dem Schreiben, das dem ARD-Hauptstadtstudio vorliegt, schlagen sie neue Möglichkeiten für die EU-Kommission vor. Sie soll in schweren Handelskonflikten binnen weniger Tage entscheiden können. Merz sagt dazu am Abend:
6: Der Nachteil der europäischen Handelspolitik in den letzten Jahren war immer, dass die Entscheidungsprozesse zu lange gedauert haben. Und uns geht es darum, der Kommission ein Instrument in die Hand zu geben, mit dem sie schnell reagieren kann.
5: Das soll auch greifen, wenn ein Staat seine Unternehmen stark unterstützt und diese deshalb, etwa Autos, Batterien oder Stahl, besonders billig in Europa anbieten können. Im äußersten Fall könnte die EU Produkte oder Unternehmen vom europäischen Markt ausschließen. Die Kommission soll darüber schnell entscheiden können. Zuvor müsste die EU dafür die nötigen Regeln schaffen. Merz und Macron wollen außerdem verhindern, dass europäische Unternehmen zu stark von Lieferanten aus einzelnen Staaten abhängen.
6: Es geht nicht um ein konkretes Land, sondern es geht hier um unsere Interessen im globalen Handel. Und da kann sich angesprochen fühlen, wer will.
5: Im Blick dürfte vor allem China sein. Die EU wirft Peking immer wieder hohe staatliche Hilfen für Unternehmen und Handelsbeschränkungen vor. Über den deutsch-französischen Vorschlag wollen die europäischen Staats- und Regierungschefs in der kommenden Woche beraten.
3: Sheida Basia hat gestern Abend für ihren Roman Die Lücken den Deutschen Buchpreis bekommen. Die Jury begründete ihre Entscheidung für Basia damit, dass ihr Roman anhand einzelner Figurenschicksale fast 100 Jahre ambivalenten deutschen Lebens reflektiere. Es sei ein Roman gegen Gleichgültigkeit. Der Buchpreis wird traditionell am Vorabend der Eröffnung der Frankfurter Buchmesse verliehen. Julia Herker aus Frankfurt.
7: In Frankfurt am Main wird am Abend die internationale Buchmesse mit einem feierlichen Festakt eröffnet. Ehrengast ist in diesem Jahr Tschechien. Bei der Eröffnungsfeier lesen unter anderem die tschechischen Autorinnen Marie Iljaschenko und Radka Denemarkova. Auch der deutsche Kulturstaatsminister Wolfram Weimer sowie sein tschechischer Kollege Otto Klempir

0: werden erwartet. Klempir gehört der rechtspopulistischen Regierung an und war in Tschechien zuletzt wegen seines Vorgehens gegen die öffentlich-rechtlichen Medien scharf kritisiert worden. Sein Auftritt könnte für Kontroversen sorgen. Die Messe öffnet ab morgen zunächst für das Fachpublikum. Von Freitag bis Sonntag können dann Privatbesucher Bücher kaufen und zu Veranstaltungen gehen. Ehrengast Tschechien präsentiert sich in einem eigenen Pavillon unter dem Motto »Ein Land an der Küste«, humorvoll angelehnt an ein Zitat aus Shakespeares »Das Wintermärchen«. Die Frankfurter Buchmesse ist die größte Buchmesse der Welt. Vergangenes Jahr waren 238.000 Besucherinnen und Besucher nach Frankfurt gekommen.
1: Um die Buchmesse und die Frage, wie künstliche Intelligenz die Branche verändert, geht es gleich auch in unserem Thema des Tages um 20 nach 8 hier auf BR24.
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1: Wenn ein Vogel einen Schmetterling fangen will, dann stößt er mit dem Schnabel häufig ins Leere. Aber das ist nicht einfach nur Pech, sondern es hat mit einer Überlebensstrategie der Schmetterlinge zu tun. Wissenschaftler aus Großbritannien haben herausgefunden, dass Schmetterlinge mit ihrem Flügelschlag eine optische Täuschung erzeugen, auf die ihre Angreifer reinfallen. Veronika Bräse erklärt, wie das funktioniert.
3: Vor allem Streifen auf den Schmetterlingsflügeln haben es in sich. Durch den Flügelschlag erzeugen sie eine Illusion einer Bewegung, die gar nicht stattfindet. Das kennt man vom Friseur. Vor den Barbershops stehen manchmal weiße Stangen mit roten oder blauen Streifen, die sich drehen. Schaut man sie länger an, hat man das Gefühl, die Streifen wandern nach oben. In Wirklichkeit dreht sich die Stange nur an Ort und Stelle. Beim Flügelschlag der Schmetterlinge verhält es sich ähnlich. Sie erzeugen optisch eine irreführende Bewegung. Der Angreifer denkt, der Schmetterling fliegt nach oben, tut er aber nicht. Deshalb pickt der Vogel ins Leere. Außerdem haben Falter noch einen weiteren Trick auf Lager, berichtet der Biologe Thomas Schmidt, Direktor des Senckenberg-Instituts in Brandenburg.
4: Am Hinterflügel hinten ist dann so ein kleines Schwänzchen dran und ein Augenfleck und es sieht dann auffälliger aus als der Kopf. Und Vögel, aber auch Reptilien und so weiter, die beißen dann bevorzugt einen falschen Kopf zu, weil sie meinen, das ist vorne. Und es ist aber gar nicht vorne und der Falter fliegt am anderen Ende lustig und lebensfroh weg.
3: Schmetterlinge fliegen auch nicht zielstrebig auf einer Flugbahn, sondern scheinen sich fröhlich von einer zur anderen Seite zu wiegen und ihre Fluglinie ständig zu ändern. Auch das macht es Fressfeinden schwer, sie zu fassen zu kriegen. Zurück zu den Streifen. Spannend ist, dass auch Zebras oder Schlangen Streifen auf ihrem Körper haben. Vielleicht dienen auch sie dazu, den Gegner zu verwirren. Das werden weitere Studien beleuchten.

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2: Und jetzt ist es 8.15 Uhr.
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2: Die Nachrichten mit Johannes Hitzelberger.
4: Immer mehr Männer in Deutschland stellen Antrag auf Kriegsdienstverweigerung. Die Wehrpflicht ist zwar weiter ausgesetzt, trotzdem gingen in den ersten 8 Monaten des Jahres bereits mehr als 12.000 Anträge beim zuständigen Bundesamt ein. Im Gesamtjahr 2025 waren es noch knapp 3.900. Seit Anfang des Jahres müssen junge Männer einen Fragebogen ausfüllen, wenn sie 18 werden. Teures Heizöl trifft Bayern stärker als andere Bundesländer. In jedem dritten Gebäude im Freistaat steht eine Ölheizung. Das hat eine Analyse der Rechercheeinheit BR Data ergeben. Damit liegt Bayern bundesweit an der Spitze. Besonders auf dem Land spielt der Energieträger eine wichtige Rolle. Gasnetze wurden dort beim Ausbau in den 70er Jahren nicht so großflächig verlegt wie in Städten. Landtag von Sachsen-Anhalt wählt neuen Parlamentspräsidenten. Aller Voraussicht nach wird der 35-jährige

0: ehemalige AfD-Politiker Tobias Rausch das protokollarisch höchste Amt in dem Bundesland übernehmen. Die AfD hat in Sachsen-Anhalt mit Abstand die meisten Abgeordneten. Zwar fehlen 3 Stimmen zur Mehrheit, das BSW hat aber bereits angekündigt, Rausch zu unterstützen. Zehntausende protestieren in Barcelona gegen Wohnungsnot. Die Behörden sprachen von 20.000 Teilnehmern, die Organisatoren von 120.000. Die Proteste verliefen überwiegend friedlich. 2 Dekrete zur Bekämpfung der Wohnungskrise waren zuvor im Parlament gescheitert. Deswegen hat der spanische Ministerpräsident Sanchez gestern Neuwahlen für den 29. November angekündigt. Nobelkomitee gibt heute Physik-Nobelpreisträger bekannt. Der Medizinpreis ging gestern unter anderem an einen Forscher in Bayern. Georg Nagel von der Uni Würzburg hat mit 2 Kollegen aus Berlin und den USA ein Werkzeug entwickelt, das im Kampf gegen Alzheimer und Parkinson helfen könnte. Das Wetter in Bayern. Am Morgen noch trüb, später viel Sonne, Höchstwerte bis 24 Grad.
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2: Soziales Engagement hält unsere Gesellschaft zusammen. Heute Nachmittag verleiht Sozialministerin Schaar 15 Frauen und Männern aus ganz Bayern die Sozialmedaille. Angela Braun, wer ist denn heuer dabei?
3: Ja, mit dabei sind zum Beispiel die Huberburm aus dem Berchtesgadener Land. Sie haben den inklusiven Kletterverein Ich will da rauf mitbegründet. Auch die Leiterin der Ingolstädter Tafel wird geehrt und ebenfalls aus Ingolstadt kommt die Vorsitzende des Vereins Goals for Kids. Und was dieser Verein macht, das schildert Katrin Nöbauer.
4: Der Verein Goals for Kids setzt sich seit 19 Jahren für benachteiligte Kinder aus Ingolstadt und Region ein. Er sammelt Spenden für Schulen, Einrichtungen oder Organisationen, die sich um Kinder kümmern, die krank sind, eine Behinderung haben oder aus sozial schwachen Familien kommen. Das Besondere, der Verein ist aus dem Eishockey-Bereich entstanden. Die Haupteinnahmequelle sind die sogenannten Torpatenschaften beim ERC Ingolstadt, erklärt die Vereinsvorsitzende Steffi Braunsmäntel.
5: 150 Euro pro Tor, pro Sieg gehen an Goals for Kids. Wir haben für jeden Spieler ein oder mehrere Torpaten. Seitdem ich den Vorsitz übernommen habe, seit 2010, haben wir ja über 1 Million Euro Spenden sammeln können und weitergeben können.
4: Etwa für gesundes Schulfrühstück, Schwimmkurse oder Präventionsprojekte gegen Gewalt. Der Verein will sich dafür einsetzen, dass alle Kinder möglichst die gleichen Chancen bekommen.
3: In Nürnberg fährt fast jeder zweite Bus elektrisch. Das ist das Ergebnis einer bundesweiten Untersuchung. Simone Schülein berichtet.
6: Die Stadt fährt damit bei E-Bussen relativ weit vorn mit. Mit einem Anteil von 48,1% landet Nürnberg unter insgesamt 39 großen Städten auf dem 4. Platz. Spitzenreiter ist Mannheim mit einer Elektroquote von 60,6%. Der bayernweite Vergleich zeigt, München landet in dem Ranking auf Platz 14. Augsburg wird sogar nur Letzter. Dort gibt es bisher keinen E-Bus. Doch die Augsburger sehen ihre Busflotte dennoch als umweltfreundlich an. Sie sind seit vielen Jahren zu 100% mit Biogas unterwegs.
3: Nachwuchs gesucht, so heißt es bei den Waldbesitzern. Die Waldbesitzervereinigung Nordschwaben gründet heute eine eigene Jugendgruppe. Das berichtet Judith Zacher.
7: Das neue Angebot richtet sich an junge Menschen zwischen 15 und 35 Jahren. Geplant ist, den jungen Mitgliedern ein breites Wissen zu vermitteln. Von Waldpflege bis Klimawandel, vom Beruf des Schreiners bis zur Baumschule. Die rund 2000 Waldbesitzer der WBV Nordschwaben stünden für eine nachhaltige, verantwortungsvolle und zukunftsorientierte Bewirtschaftung der Wälder, so der Initiator der Jugendgruppe Axel Wiedemann. Damit dies auch künftig gelinge, brauche es junge Menschen, die Interesse zeigen, Verantwortung übernehmen und neue Ideen einbringen.
3: Warum Züge in Bayerisch Gmain nach der Bahnsanierung deutlich lauter sind als zuvor, das ist eines von vielen Themen bei uns im Netz unter br24.de und in unserer App.
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2: Künstliche Intelligenz ist das Megathema, auch bei der Frankfurter Buchmesse. Die beginnt heute und bei zahlreichen Veranstaltungen geht es um den Umgang mit KI. Sie kann Autorinnen und Autoren bei der Recherche helfen, Verlagen beim Marketing oder bei der Auswertung von Leserdaten. Aber sie setzt die Branche auch extrem unter Druck. Schriftsteller fürchten, dass KI-Systeme ihre Bücher ohne Erlaubnis und Bezahlung zum Training nutzen und Übersetzer haben Angst um ihre Jobs. Darüber sprechen wir gleich. Aber erstmal stellen wir Ihnen die frisch gebackene Buchpreisträgerin Shader.

0: Basjahr vor. Sie hat am Vorabend der Buchmesse den Deutschen Buchpreis für ihren Roman Die Lücken bekommen und den hat sie ganz ohne KI geschrieben. Antje Bonhage.
1: Applaus und Jubelrufe im Kaisersaal des Frankfurter Römers für Shayda Basjahr. Sichtlich gerührt, zugleich ernst ist sie, als sie am Abend von der Auszeichnung erfährt. Der Roman Die Lücken reflektiere anhand einzelner Figurenschicksale 100 Jahre ambivalenten deutschen Lebens, zitiert der Vorsitzende des Börsenvereins des deutschen Buchhandels, Sebastian Gugolz, die Entscheidung der Jury.
2: Die Autorin wählt überzeugende literarische Strategien. Der Blick einer toten Erzählerin und die kaleidoskopische Struktur des Textes ermöglichen es, zwischen den Zeiten zu springen, sowie Nähe und Distanz zu erzeugen. Ein Roman gegen Gleichgültigkeit.
1: Schauplatz des Buchs ist Heimesbach, eine fiktive Kleinstadt im Hunsrück. Basjahr selbst, Jahrgang 1988, ist im rheinland-pfälzischen Hermeskeil aufgewachsen. Ihre Eltern waren aus dem Iran geflüchtet. In Heimesbach spielt sich dabei modellhaft ab die Verstrickung Einzelner in die Verbrechen des Holocaust, eine schleichende Normalisierung von Antisemitismus, systematischer Entzug von Rechten und gesellschaftliche Ausgrenzung. Außerdem Verdrängung und Beschönigung der Vergangenheit. Sie könne nur bedingt Freude empfinden, sagt Shayda Basjahr vor 300 Gästen in ihrer Dankesrede.
3: Ich möchte darauf hinweisen, dass antisemitische Straftaten auf ihrem Höchststand sind und die rassistischen auch. Und es im Moment keine Minderheit in Deutschland gibt, die keinen Grund zur Sorge hat. Auch wenn es die Stimmung immer ein bisschen vermiest, aber dafür sind ja solche Abende vielleicht auch da, über die Sachen zu reden, über die man sonst nicht reden möchte.
1: Eine Besonderheit des Romans ist seine Konstruktion. So stehen nebeneinander historisches Material und Fiktion. Verschiedene Stimmen, Biografien und die Erzählzeiten überlagern sich. Vergangenheit wirkt dadurch nicht wie eine abgeschlossene Epoche. Sie prägt Familien und politische Haltungen bis in die Gegenwart hinein. Die Lücken ist Shayda Basjahrs dritter Roman. Für ihn erhält die Autorin in diesem Herbst auch den Wilhelm-Raabe-Preis. Bereits ihr Debüt 2016, Nachts ist es leise in Teheran, wurde von der Kritik viel beachtet und für mehrere Literaturpreise nominiert.
0: Und welche Bedeutung der Deutsche Buchpreis für die Branche hat, darüber hat mein Kollege Xaver Schäffer vor einer Stunde mit unserem Literaturexperten Knut Kortzen gesprochen.
4: Sehr viel. Der Gewinnertitel bestimmt nämlich das Herbst- und Weihnachtsgeschäft, das entscheidend ist. Der Deutsche Buchpreis ist ja ein riesiger Aufmerksamkeitsgenerator, weil hier nun mal der Roman des Jahres ausgezeichnet wird, auf den alles schaut, den alle lesen wollen. Und dieser Preis ist deshalb das Pendant zum Booker Prize in Großbritannien und zum Prix Goncourt in Frankreich. Also der Gewinner, in dem Fall die Gewinnerin, kann sich sicher sein, dass ihr Buch, das übrigens ohnehin jetzt schon ein Bestseller ist, sich fantastisch verkaufen wird.
5: Die Verleihung gestern war der Auftakt für die Buchmesse. Das große Thema dort ist künstliche Intelligenz, wie wir gehört haben. Wenn man mal so eine typische Buchhandlung nimmt, wie viel KI steht denn da schon in den Regalen?
4: Da kann man nur spekulieren und hoffen, dass es möglichst wenig ist. Denn noch ist es ja nicht kennzeichnungspflichtig, was mit KI erstellt worden ist. Das heißt, Autorinnen und Autoren haben zwar in ihren Verlagsverträgen in aller Regel einen Passus stehen, in dem steht, dass dieses Buch ohne Zuhilfenahme von KI geschrieben worden ist. Aber das allein wird nicht jeden und jede davon abhalten, der Versuchung nachzugeben, doch mal die KI zu Rate zu ziehen und zu prompten. Wie das übrigens die polnische Literaturnobelpreisträgerin Olga Tokarczuk heuer ganz offen schon zugegeben hat, dass sie zur Inspiration mit einem Chatbot kommuniziert. Sie scheint da ein ganz vertrautes, inniges Verhältnis zu diesem Chatbot zu pflegen. Sie hat freimütig zugegeben, dass die Maschine schon mal fragt, Schätzchen, wie können wir das schön entwickeln, diese Geschichte? Also die KI als Sparringspartner beim Storytelling wird längst genutzt von vielen Autoren, auch renommierten, wie wir merken. Ich vermute, um auf deine Frage zurückzukommen, dass KI jetzt schon vor allem in Ratgebern und bei Reiseführern verstärkt zum Einsatz kommt. Denn das sind Gebrauchstexte, die einfach gestrickt sein müssen. Das kommt einem Sprachmodell, das ja auch erstmal programmiert und trainiert sein will, entgegen, wenn da nicht eigens ein individueller Stil kreiert werden muss.
5: Da geht es weniger um Kreativität. KI-Systeme werden genutzt, haben wir gehört, und entwickeln sich ja auch rasant weiter, manchen auch ja zu rasant. Können die jetzt inzwischen wirklich ganze Romane schreiben, die man dann als Leser gar nicht mehr von menschlichen Texten unterscheiden kann?
4: Klare Antwort, ja, können sie, leider. wie man am Beispiel des haitianisch-kanadischen Autors Télison Aurélien sehen mag, dessen Roman C'est ça ou mourir in Frankreich ein Bestseller war und vor wenigen Tagen erst wegen KI-Verdachts aus dem Rennen um den französischen Prix Goncourt genommen werden musste, weil es eben starke Anzeichen dafür gibt, dass dieser Roman in weiten Teilen mutmaßlich KI-generiert ist. Die KI-Detektionssoftware Pangram hat da eindeutige Ergebnisse geliefert, auch wenn der Autor selbst weiterhin bestreitet, mit KI

0: gearbeitet zu haben. Das Problem aber ist, und das zeigt dieses Beispiel sehr, sehr schön, selbst professionelle Leser haben sich da offenbar blenden lassen. Das Buch, ein Debüt übrigens, wurde verlegt. Es wurde für viele Preise, nicht nur für den Goncourt, nominiert. Und keiner hat was gemerkt oder Zweifel gehegt. Selbst ein renommierter deutscher Verlag, Rowohlt, hatte sich die Übersetzungsrechte bereits gesichert. Also wenn sich die Vorwürfe erhärten sollten, sind eigentlich alle drauf reingefallen. Und das ist so vielsagend wie besorgniserregend.
1: Ja, was bedeutet denn diese rasante KI-Entwicklung für Autoren, für Verlage, für Leser? Welche Gefahren siehst du da?
0: Mal ganz abgesehen von urheberrechtlichen Fragen, die Juristen bald vermehrt beschäftigen werden, mit großer Sicherheit. Jeder Autor, der ein Buch veröffentlicht, schließt ja einen Vertrag. Nicht nur mit seinem Verlag, sondern vor allem mit seinen Lesern. Die Leser vertrauen darauf, dass der Autor, dessen Name vorne draufsteht auf dem Cover, auch dafür verantwortlich zeichnet, dass es sein geistiges Werk und darum auch sein geistiges Eigentum ist, was drinsteht im Buch. Das heißt, es geht um ein nicht zu unterschätzendes Vertrauensverhältnis hier. Und dieses Verhältnis wird massiv beeinträchtigt durch den verdeckten Einsatz von KI. Man kann wirklich von einer großen Verunsicherung sprechen und einer Atmosphäre gegenseitigen Misstrauens, die da in der Buchbranche Raum greift gerade. Und das sagt auch die Übersetzerin und Autorin Claudia Hamm.
2: Jeder verdächtigt jeden. Die Verlage, die Autoren, die Verlage, die Übersetzer, die Leser. Also das ist grundsätzlich ein Problem. Ja. Das greift massiv Vertrauensverhältnisse an.
1: So viel also zu den Gefahren und den Risiken. Wo siehst du denn die größten Chancen durch KI für die Buchbranche?
0: Naja, ich sehe da leider kaum positive Aspekte beim Einsatz von KI in der Buchbranche. Überall da, wo Kreativität, wo Einzigartigkeit, Originalität gefragt ist, versagt KI, weil sie bisher zumindest nur remixen und reproduzieren kann, womit sie gefüttert worden ist. Natürlich gibt es auch in der Buchwelt Dutzend Ware, da kann dann KI meinethalben gern mit dem entsprechenden Siegel, mit dem Gütesiegel oder eben Warnsiegel eingesetzt werden. Auch im Marketing und Vertrieb vielleicht, aber sonst nicht. Es erscheinen auch nicht umsonst alle naselangen Bücher über die immensen Gefahren, die KI mit sich bringt. Auf der Frankfurter Buchmesse etwa wird die frisch gekürte Pulitzer-Preisträgerin, die Harvard-Historikerin Jill Lepore, auch ihr neues Buch vorstellen. Und auch darin geht es um die Gefahren der künstlichen Intelligenz.
3: Das waren Informationen und Einschätzungen von Knut Kortzen aus der BR-Kulturredaktion zu den Chancen und Risiken beim Einsatz von KI in der Buchbranche. Und das war unser BR24-Thema des Tages zum Start der Frankfurter Buchmesse.
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3: A3 Würzburg Richtung Frankfurt. Zwischen dem Seligenstädter Dreieck und Offenbach 12 Kilometer Stau. A7 Würzburg Richtung Füssen. Zwischen Langenau und dem Dreieck Hettistetten stockender Verkehr an einer Baustelle. A8 Salzburg Richtung München. Zwischen Fraßdorf und Rosenheim 5 Kilometer Stau. A93 Holledau Richtung Regensburg. Zwischen Bad Abbach und Regensburg Süd 4 Kilometer Stau. A93 Holledau Richtung Regensburg. Zwischen der Raststätte Pendling Ost und Regensburg Süd. Sperre nach einem Unfall. Bitte umfahren Sie das Gebiet möglichst weiträumig. A93 Weiden Richtung Holledau zwischen Regenstauf und dem Kreuz Regensburg stockender Verkehr an einer Baustelle. A94 Passau Richtung München zwischen Paarstetten und Paarsdorf stockender Verkehr. A96 Lindau Richtung München zwischen Gräfelfing und Sendling 4 Kilometer Stau. Und A99 die Westumfahrung München Richtung Nürnberg zwischen Lochhausen und Ludwigsfeld 6 Kilometer Stau. Das Wetter in Bayern. Gebietsweise ist es heute länger neblig trüb, sonst gibt es viel Sonnenschein. Am Nachmittag ziehen von Süden her Wolken durch. Die Temperaturen erreichen maximal 19 bis 24 Grad. Die weiteren Aussichten: Morgen ist es etwa so wie heute. Im Südosten beginnt dann auch der Donnerstag sonnig. Aber sonst ist es bewölkt und regnerisch. Der Freitag wird teils sonnig, teils bewölkt und in Franken kann es regnen. Und die Temperaturen sind wieder etwas niedriger. Heute ist Dienstag, der 6. Oktober, es ist 8.30 Uhr.
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3: In Deutschland ist die Zahl der Anträge auf Kriegsdienstverweigerung drastisch gestiegen, mehr dazu gleich. Außerdem haben sich unsere Datenanalysten beim BR angeschaut, wie viele Haushalte in Bayern noch mit Öl heizen. Denn das ist in diesem Winter besonders teuer. Und wir berichten über die konstituierende Sitzung des neuen Landtags in Sachsen-Anhalt. Denn da könnte heute zum ersten Mal ein AfD-Politiker zum Parlamentspräsidenten gewählt werden. Durch die Sendung begleitet sie Katja Strippel. Ich wünsche Ihnen einen schönen guten Morgen. Immer mehr Männer stellen einen Antrag auf Kriegsdienstverweigerung. Anfang des Jahres ist ja das neue Wehrdienstgesetz in Kraft getreten und 18-Jährige bekommen Fragebögen zugeschickt, in denen ihr Interesse an der Bundeswehr abgefragt wird. Medienberichten zu

0: Männer müssen ihn ausfüllen und zurückschicken. Für Frauen bleibt eine Rückmeldung freiwillig. Trotz dieses Fragebogens ist niemand zum Wehrdienst verpflichtet. Alle haben das Recht, den Dienst bei der Bundeswehr zu verweigern. Ein solcher Antrag auf Kriegsdienstverweigerung muss schriftlich beim Bundesamt für das Personalmanagement der Bundeswehr eingereicht werden. Neben dem kurzen Anschreiben sind ein tabellarischer Lebenslauf und eine ausführliche Begründung der Gewissensentscheidung nötig. Aktuell gäbe es eine hohe Zahl von fehlgeleiteten Anträgen, berichtet die Behörde. Sie werden unbearbeitet zurückgesandt.
1: Der Iran-Krieg und die Blockade der Straße von Hormus sorgen für hohe Ölpreise bei uns in Deutschland. Und das trifft nicht nur Autofahrer an der Tankstelle, sondern auch Menschen mit einer Ölheizung. Eine Datenanalyse des BR zum Beginn der Heizperiode zeigt, dass es in Bayern besonders viele Haushalte gibt, die noch mit Öl heizen. Maximilian Wagner aus dem BR-Data-Team hat die Zahlen.
2: Im Freistaat wird laut Zensus immer noch mehr als jedes dritte Gebäude mit Öl beheizt. Das ist mehr als in allen anderen Bundesländern. Vor allem in Niederbayern und in der Oberpfalz spielt Öl als Energieträger nach wie vor die wichtigste Rolle. Grund dafür ist laut Fachleuten vor allem der Ausbau der Gasnetze in den 1970er Jahren. Während Leitungen in den größeren Städten verlegt wurden, blieben Dörfer auf dem Land oft außen vor. Die Wege waren weit, der Ausbau entsprechend teuer. Gerade in Bayern, wo es besonders viele ländliche Regionen gibt, blieb deshalb für zahlreiche Menschen die Ölheizung die beste Lösung. Begünstigt wurde das auch von der guten Versorgung mit Heizöl über die Raffineriestandorte im Freistaat. Experten erwarten allerdings nicht nur steigende Kosten beim Öl. Auch viele Gaskunden dürften die höheren Energiepreise künftig zu spüren bekommen. Das beschleunigt laut Fachleuten den Trend zu Alternativen wie Wärmepumpen sowie Nah- und Fernwärme. Sie gewinnen in Bayern seit Jahren an Bedeutung.
1: In Sachsen-Anhalt kommt am späten Vormittag der neue Landtag zu seiner ersten Sitzung zusammen. Auf der Tagesordnung steht die Wahl des Landtagspräsidenten. Die AfD war bei der Wahl vor 4 Wochen mit Abstand stärkste Kraft geworden, hat aber keine absolute Mehrheit. Warum ihr Kandidat Tobias Rausch trotzdem gute Chancen hat, gewählt zu werden und wer er ist, das erklärt Jochen Müller aus Magdeburg.
3: Tobias Rausch ist 35 Jahre alt, gehört zur Führungsriege der AfD in Sachsen-Anhalt und ist Vertrauter von Ulrich Siegmund. Und er gilt zwar nicht als Hardliner, war aber in die sogenannte Vetternwirtschaftsaffäre verstrickt. 3 seiner Geschwister und einen Schwager hatte er in lukrativen Jobs bei AfD-Bundestagsabgeordneten untergebracht. Seine Wahl zum Landtagspräsidenten heute gilt als sehr wahrscheinlich. Zwar fehlen der AfD 3 Stimmen zur Mehrheit, das BSW hat aber mehrfach versichert, Rausch mitwählen zu wollen. Linke, Grüne und SPD werden ihn nicht wählen. Der Kandidat einer rechtsextremen Partei sei als Landtagspräsident nicht geeignet. Die CDU-Fraktion will sich enthalten. Für den Posten des Vizepräsidenten will die Union den Abgeordneten Carsten Borchert nominieren, die SPD den noch Wissenschaftsminister Armin Willingmann. Auch der AfD steht ein Vizeposten zu, den soll der ideologische Vordenker der Partei Hans-Thomas Tillschneider bekommen.
1: Eigentlich sollte ein niederländisches Unternehmen neue Fregatten für die Bundeswehr liefern. Die F-126 sollte das größte Kriegsschiff der Welt werden und der Bau hatte schon begonnen. Aber im Sommer hat das Verteidigungsministerium das Projekt gestoppt und eine andere Firma beauftragt. Und das hat jetzt ein juristisches Nachspiel. Und es könnte teuer werden, denn Schadenersatzforderungen stehen im Raum. Die Opposition im Bundestag fordert Aufklärung. Mario Kubina aus Berlin.
4: Wie geht es weiter nach dem Aus für die F-126-Fregatten? Teile der Opposition im Bundestag fordern Aufklärung. Die Grünen kündigen an, alle verfügbaren Möglichkeiten zu nutzen. Von Anfragen über Akteneinsicht bis zu Sondersitzungen. Und auch die Linke will wissen, wie genau die Verträge für die Kriegsschiffe zustande gekommen sind. Sie spricht von einem skandalösen Umgang mit Steuergeld. Klar ist, auf den Bund kommt eine juristische Auseinandersetzung zu. Denn das ursprünglich beauftragte Unternehmen macht finanzielle Ansprüche geltend. Und das Verteidigungsministerium kündigt das Gleiche an, um Schaden für den Bundeshaushalt abzuwenden, wie es ein Sprecher formuliert. Als das Ministerium das Projekt im Sommer beendet hat, war von erheblichen Verzögerungen und drohenden Kostensteigerungen die Rede. Vorwürfe, die von der Firma beauftragte Kanzlei für vorgeschoben hält. Jetzt sollen die nötigen Fregatten von einem anderen Hersteller kommen. Die ersten 4 sind schon bestellt.
1: Der Klimawandel hat nicht nur direkte Auswirkungen auf das Wetter, er beeinflusst auch Frieden und Sicherheit weltweit. Darum geht es heute bei einer Konferenz im Auswärtigen Amt in Berlin. Außenminister Wadefuhl will in seiner Rede auf den Zusammenhang zwischen klimabedingtem Hunger, Energieknappheit, steigenden Getreidepreisen und Terrorismus eingehen. Georg Schwarte aus Berlin.
5: Investitionen in den Klimaschutz sind Investitionen in unsere Sicherheit. Mit dieser

0: Botschaft will Außenminister Wadefuhl am Vormittag in Berlin im Auswärtigen Amt auf der Berliner Sicherheits- und Klimakonferenz für mehr Klimaschutz werben. Extremtemperaturen mit Hitzetoten und niedrigen Flusspegeln, die Lieferketten unterbrechen. Auch Deutschland, so Wadefuhl laut Redemanuskript, habe die Folgen des Klimawandels zuletzt dramatisch zu spüren bekommen. Dürre und als Folge Ernteausfälle würden weltweit Hunger und Migrationsdruck verschärfen. Das alles werde zum Nährboden von Extremismus und Terrorismus. Verschärft in einer Zeit, in der die Getreidepreise weltweit stiegen, weil Russland mit Angriffen auf Getreidetransporte im Schwarzen Meer die Menschen weltweit von der Versorgung abschneide. Außenminister Wadefuhl ist am Vormittag der Eröffnungsredner der seit 2019 jährlich in Berlin stattfindenden Klima- und Sicherheitskonferenz, zu der in diesem Jahr 250 Vertreter von UN, EU sowie Wissenschaftler und Experten eingeladen sind.
1: In Stockholm wird heute bekannt gegeben, wer im Dezember mit dem Physik-Nobelpreis ausgezeichnet wird. Gestern wurde bekannt, dass der Medizin-Nobelpreis heuer auch an zwei deutsche Forscher geht. Georg Nagel von der Uni Würzburg und Peter Hegemann von der Humboldt-Universität Berlin. Sie werden für ihre Arbeiten in der Optogenetik ausgezeichnet. Der Biophysiker Hegemann hat gestern Abend in den Tagesthemen für mehr Grundlagenforschung geworben.
2: Wirklich neue Forschungsfelder hier in Angriff zu nehmen, ist schwierig, weil die Tendenz dahin führt, dass immer sofort gefragt wird, wo ist die Anwendung? Und in 3 Jahren sollen die Wissenschaftler zeigen, dass ein neues Forschungsgebiet entwickelt haben. Das geht einfach nicht. Das ist zu früh und zu schnell. Man müsste ihnen mehr Zeit geben. Da kann ich nur wieder mein Lieblingsland Norwegen zum Vorbild empfehlen. Da werden längerfristige Doktorandenstellen vergeben, Postdoktorandenstellen vergeben. Die Organisatoren, die da Geld vergeben, haben mehr Geduld, als das bei uns immer stärker der Fall wird. Ich hoffe das Beste, dass auch nicht zuletzt solche Preise zu der Überzeugung führen, dass Grundlagenforschung wichtig ist.
1: Der frisch gebackene Medizin-Nobelpreisträger Peter Hegemann von der Humboldt-Universität in Berlin gestern Abend im Ersten. In den USA gibt es immer mehr Impfskeptiker und das liegt nicht zuletzt am Gesundheitsminister. Robert F. Kennedy Jr. sät Zweifel an der Wirksamkeit von Impfstoffen, speziell bei Masern. Die Zahl der Maserninfektionen ist infolge der sinkenden Impfquote zuletzt gestiegen. Über einen großen Ausbruch in Pennsylvania berichtet Nina Barth.
3: In Pennsylvania sind mehr als 1000 Masernfälle offiziell registriert. Fast 200 Menschen liegen deshalb im Krankenhaus. Nach Angaben der Gesundheitsbehörden in Pennsylvania sind außerdem 5 Menschen im Zusammenhang mit Masern gestorben. Auch andere Bundesstaaten sind betroffen. Pennsylvanias Nachbarstaat New York hat nun bei knapp über 100 Fällen den Notstand ausgerufen. Damit soll die Zahl der impfenden und testenden Fachkräfte erhöht werden. Bundesweit sind in den USA rund 3.900 Erkrankungen registriert. Schon im Juli hatte die US-Gesundheitsbehörde CDC den höchsten Stand seit 35 Jahren gemeldet. Seitdem ist die Zahl weiter gestiegen. Der Masernausbruch in den USA liegt vor allem daran, dass sich weniger Amerikaner impfen lassen. Von den mehr als 1.000 an Masern erkrankten Menschen in Pennsylvania sind nicht mal 1% vollständig geimpft.
1: Jetzt ist es 20 vor 9.
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1: Vor einem Jahr ist die elektronische Patientenakte eingeführt worden. Gabriel Wirth, wie läuft es denn bisher?
5: Zumindest die technischen Bedingungen sind laut dem Bundesgesundheitsministerium flächendeckend gegeben. Von 160.000 Einrichtungen mit einem Anschluss hätten bereits mehr als 159.000 mit der E-Akte gearbeitet, teilte das Ministerium mit. Allerdings ist nicht klar, ob ein Leistungserbringer nur einmal testweise so eine EPA geöffnet hat oder sie auch wirklich regelmäßig befüllt. Der Bayerische Hausärzteverband jedenfalls sieht hier noch viel Luft nach oben, wie Nikolaus Nützel berichtet.
6: Die halbstaatliche Gesellschaft Gematik, die mit der technischen Umsetzung der elektronischen Patientenakte beauftragt ist, veröffentlicht laufend aktuelle Zahlen darüber, wie die EPA genutzt wird. Und die Kurven zeigen nach oben. So wurden vergangene Woche rund 42 Millionen Mal auf einer EPA gespeicherte Medikationslisten auf Bildschirmen in Praxen oder Krankenhäusern angezeigt. Knapp 3,5 Millionen Dokumente wurden hochgeladen. Doch viele dieser Dokumente seien PDFs, beklagt der Vorsitzende des Bayerischen Hausärzteverbandes Wolfgang Ritter. Und vor allem in Krankenhäusern würden Informationen oft immer noch nicht so in die EPA eingetragen, dass die Praxen sie bei der

0: der weiteren Behandlung gut nutzen können.
1: Es ist aber immer noch so, dass ein Großteil der Briefe über Fax kommt und ich meine, da kannst du ja auch nur an den Kopf langen. Da ist noch viel Nachbesserungsbedarf, der die Versorgung insgesamt besser machen würde.
0: Bayerns Hausärztechef ist sicher, dass eine sinnvoll mit Daten bestückte elektronische Patientenakte viele Vorteile bringen kann und für die bessere Steuerung der Patienten im Gesundheitssystem, die die Bundesregierung auf den Weg bringen will, sei ein effizienter Datenaustausch unerlässlich, betont Ritter.
2: Die Erfolgsserie der deutschen Industrie ist im August gerissen. Nach zuvor 3 Anstiegen in Folge gab es diesmal einen unerwartet starken Auftragseinbruch. Das Neugeschäft sank um 10,6% im Vergleich zum Vormonat und damit so stark wie seit dem Jahresbeginn nicht mehr, wie das Statistische Bundesamt mitteilte. Der Einbruch hängt allein mit dem Ausbleiben von Großaufträgen zusammen. Nimmt man diese aus dieser Berechnung heraus, hätte das Minus im August nur 0,1% betragen. Die Ölpreise bleiben hoch. Ein Barrel der Nordseesorte Brent kostet an den Terminmärkten aktuell rund 100 Dollar. Daran haben die zunehmenden Ölexporte vom Persischen Golf und die Freigabe strategischer Reserven durch die G7-Staaten nicht viel geändert. Die Freigabe wird von Experten derweil begrüßt, wie Heidi Radwilas aus Frankfurt berichtet.
3: Die Freigabe habe einen direkten Einfluss auf die Preise, meint etwa Jochen Stanzel, Chefmarktanalyst der Consorsbank. Ein höheres Angebot bringe normalerweise sinkende Preise. Vor allem bei Dieselkraftstoff werde sich das zeigen, meint Stanzel, weil es hier aktuell Engpässe gebe. Von Diesel und seinem Vorprodukt Gasöl soll offenbar eine besonders große Menge freigegeben werden. Was die Preise für Öl und Diesel auch noch drücken dürfte? Die strategischen Reserven haben die Länder oft vor Ort gelagert. Heißt, man spart sich die Kosten für den Transport aus dem Nahen Osten. Denn die Transportkosten sind wegen des Kriegs im Iran immens angestiegen. Trotz der Chancen der Freigabe eines Teils der Notfallvorräte der Staaten warnen Experten auch vor den Risiken. Wenn sich die Lage am Persischen Golf nicht normalisiere, wenn der Mangel also bestehen bleibe, meint Ulrich Carter, Chefvolkswirt der DekaBank, dann sei absehbar, dass die Reserven irgendwann nicht mehr ausreichten. Dann würden die Preise umso deutlicher steigen können.
2: Vor der China-Reise von EU-Handelskommissar Maro Sefcovic hat sich die Deutsche Handelskammer in China für Dialog und gezielte Maßnahmen im Handelsstreit ausgesprochen. Entscheidend sei, dass China auch als Partner berücksichtigt werde, meinte das geschäftsführende Vorstandsmitglied der Kammer in Nordchina, Oliver Oehms, in einer Mitteilung. Sefcovic wird am Donnerstag und Freitag in Peking für Gespräche mit Chinas Handelsminister Wang Wentao erwartet. Die EU dringt auf einen Abbau des Ungleichgewichts im Handel mit China. Mittlerweile wird in Brüssel auch über eine härtere Gangart diskutiert.
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4: Die Nachrichten mit Johannes Hitzelberger.
6: Zahl der Kriegsdienstverweigerer steigt weiter. Bis Ende August sind beim Bundesamt für Familie und zivilgesellschaftliche Aufgaben etwa 12.000 Anträge eingegangen, wie es in übereinstimmenden Medienberichten heißt. Das ist mehr als 3-mal so viel wie im vergangenen Jahr. Hintergrund ist wohl das neue Wehrdienstgesetz. Junge Männer müssen seit Januar einen Fragebogen der Bundeswehr ausfüllen. Bayern ist besonders stark von hohen Heizölpreisen betroffen. Im Freistaat wird mehr mit Öl geheizt als in allen anderen Bundesländern, in jedem dritten Gebäude. Durch die Blockade der Straße von Hormus steigen die Preise. Die Heizsaison dürfte deshalb für viele teurer werden. Nach Angaben von Fachleuten werden deswegen in Neubauten schon jetzt hauptsächlich Wärmepumpen verbaut. Landtag von Sachsen-Anhalt kommt nach Wahl zur ersten Sitzung zusammen. Gewählt wird dabei der Landtagspräsident, den erstmals die AfD stellen will, mit dem Abgeordneten Tobias Rausch. Das BSW hat schon Unterstützung zugesagt. Um das Amt des Ministerpräsidenten wird es erst im Dezember gehen. München nimmt mit Oktoberfestlizenzen mehr als 100.000 Euro ein. Wie eine Sprecherin des Münchner Wirtschaftsreferats mitteilte, haben bisher rund 450 Influencer Werbegenehmigungen gekauft. Wer mit Social-Media-Inhalten kommerzielle Zwecke verfolgt, etwa durch Sponsoring, Kooperationen oder Produktplatzierungen, hat für die Wiesen seit diesem Jahr eine Erlaubnis gebraucht. Vergewaltigungsprozess gegen Polizistin geht zu Ende. Das Landgericht Traunstein will am Vormittag über die Strafe für die 55 Jahre alte Angeklagte entscheiden. Die inzwischen suspendierte Beamtin soll eine 14-Jährige vergewaltigt und hunderte kinderpornografische Dateien besessen haben. Das Wetter in Bayern. Nach Frühnebel meist sonnig, bei maximal 19 bis 24 Grad.
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7: Der Sommer ist vorbei und die vorläufige Bilanz des Deutschen Alpenvereins ist eindeutig. Es hat zu wenig Wasser gegeben. Auch bei der Berghütte auf dem Brunnenkopf in den Ammergauer Alpen war das der Fall. Dort ist eine Quelle wochenlang versiegt. Julia Schlegel.
8: Ein Albtraum war es am Brunnenkopf, als die Quelle dort im Sommer über Wochen versiegte. Christian Deser kennt den Berg seit seiner Kindheit. Seit 7 Jahren ist er hier Hüttenwirt. Eine solche Saison hat er noch nicht erlebt, sagt er. Mit einer winzigen Speisekarte und Pappgeschirr statt Abwasch hat Deser reagiert. Trotzdem blieb immer die bange Frage, wie lange er den Betrieb am Laufen halten kann.
9: Wie knapp war es dann heuer?
10: Sehr knapp.
8: Mehrmals pro Woche musste deshalb ein Tank mit rund 1000 Litern Wasser per Traktor auf den Berg gebracht werden. Ausgerechnet auf den Brunnenkopf. Dabei, erklärt Lars Evers, Hüttenreferent der DRV-Sektion Bergland München, heißt er so nicht ohne Grund.
11: Der Name rührt daher, dass es hier einen Brunnen gab, dass es ein wasserreicher Ort war, ein wasserreicher Berggipfel.
8: Davon ist heute nicht mehr viel übrig. Die Quelle in den Karsthängen liefert seit Jahren immer weniger Wasser.
12: Es gab in der Vergangenheit auch schon sehr trockene Sommer, aber es hat eigentlich doch irgendwie immer gereicht. Und so wie in diesem Jahr, dass die Quelle komplett ausgetrocknet ist, das gab es bisher noch nie.
8: Die Hütte ist längst auf sparsamen Verbrauch eingestellt, mit einem Tank, um Wasser aufzufangen, wenn die Quelle läuft. Außerdem mit Spararmaturen und Trockentoiletten. Mit ihrem Wasserproblem ist die Brunnenkopfhütte im Ammergebirge kein Einzelfall. Nach einer ersten Einschätzung des Deutschen Alpenvereins waren rund 30-40% seiner etwa 300 Hütten davon betroffen. Der Verband will deshalb vorsorgen und erwägt neue Förderprogramme für Hütten, so DRV-Sprecher Julian Rohn.
11: Vom Bundesverband unterstützen wir dann, Wasserspeicher zu vergrößern, um, wenn Wasser kommt, das dann zu sammeln und damit über Trockenperioden zu kommen. Wenn es auf einer Hütte Spültoiletten gibt, dann kann man dort 60% sparen, indem man eine Trockentoilette installiert. Das sind natürlich größere Maßnahmen, die werden dann auch finanziell gefördert.
8: Auch am Brunnenkopf setzt man auf einen neuen, größeren Wasserspeicher. Denn die Wassertransporte als Notlösung hatten ihren Preis mit rund 6.000 Euro zusätzlicher Kosten. Letztendlich eine Folge des Klimawandels, so Julian Rohn vom Deutschen Alpenverein.
11: Die Berge verändern sich einfach, die Alpen sind in Bewegung und der Wassermangel ist halt eine Ausprägung dessen und den spüren wir zuerst auf den Hütten.
8: Zumindest zum Saisonende reicht das Wasser am Brunnenkopf wieder für den normalen Hüttenbetrieb. Langfristig aber, sagen die Verantwortlichen, sei die einzige Lösung ein neuer Wasserspeicher, für den sie jetzt auf Genehmigungen und auf finanzielle Förderung hoffen.
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7: Wenn das Auto nicht mehr anspringt, dann verlassen sich Millionen Menschen in Deutschland auf die Pannenhilfe des ADAC. Der Automobilclub hat seine Helfer Gelbe Engel getauft. Die sollen dann schnell kommen und helfen. Unsere Verbraucherredaktion hat sich mal angeschaut, ob die Gelben Engel wirklich so gut sind wie ihr Ruf oder ob es bessere Angebote gibt. Magdalena Uwer berichtet.
13: Alle 9 Sekunden rücken sie aus. Etwa 10.000 Mal an einem Tag. Egal wohin. Oder? Das Versprechen des ADAC klingt eindeutig.
14: Wo auch immer du bist, wir sind für dich da.
13: Aber ist der ADAC wirklich immer da, wo man ihn braucht? Und was ist wichtig für die Menschen vor Ort? Wir haben nachgefragt, was Menschen eigentlich am meisten am ADAC interessiert.
15: Wenn Sie mitbestimmen könnten, was sollen wir mal testen?
16: Fahrrad.
17: Preis-Leistung, wo sind die Unterschiede zu anderen Anbietern?
15: Was würde Sie interessieren?
18: Wahrscheinlich eher am ehesten der Pannentest, besonders in sehr ländlichen Regionen.
13: Und damit geht's los in die erste Testrunde. Und zwar mit überraschenden Ergebnissen. Dabei hilft uns Familie Linke aus Sachsen. Mama Silvia und Papa Falco leben mit ihren 10-jährigen Zwillingen auf dem Land. Die Linkes haben seit vielen Jahren das ADAC-Paket für die ganze Familie. Für uns schauen sie genauer hin und stellen fest, dass sie sogar für Fahrradpannen versichert sind. Das bietet der ADAC inzwischen nämlich auch an. Und um das zu testen, muss erstmal der Fahrradreifen dran glauben. Konstantin ist schockiert.
9: Das sieht ja schrecklich aus.
13: Die Zwillinge Konstantin und Valentin melden unabhängig voneinander eine Reifenpanne über die App. An einem gut erreichbaren Parkplatz klappt alles wie versprochen. Nach nur gut einer halben Stunde ist der Helfer da. Mama Silvia hat mit ihrem Sohn gewartet und ist zufrieden.
10: Der Mitarbeiter, der war ruckizucki da und hat uns geholfen. Also was will man denn mehr?
13: Anders sieht es auf einem etwas abgelegeneren Radweg an der Mulde aus. Statt der versprochenen Stunde warten Konstantin und sein Vater mehr als anderthalb Stunden auf Hilfe. Mit dem Service des Mitarbeiters ist Papa Falco weniger zufrieden.
16: Die ADAC-App hat den falschen Standort einfach übermittelt. Und dann hat der Mitarbeiter angerufen, sehr unfreundlich, leider.
13: Die Fahrradpannenhilfe funktioniert grundsätzlich, allerdings nur mit Straßenanbindung. Noch wichtiger als die Zweiräder sind aber für viele Autofahrer ihre Vierräder. Darum testen wir auch hier. Wie gut hilft der ADAC bei einer echten Autopanne? Gemeinsam mit Kfz-Experte Andreas Kessler, vielen bekannt als der Autopapst, haben wir zwei Autos mit klassischen Fehlern präpariert.
19: Die roten Sicherungen und hier die blauen Sicherungen. Und die letzte blaue, die knallen wir durch. Und dann springt er auch nicht an.
13: Das Ergebnis? Der ADAC war deutlich schneller als die Konkurrenz von AVD und ACE. Die eigentliche Ursache der Panne fand er allerdings nicht. Der Autopapst hätte mehr erwartet.
19: Also er war nahe dran, hat es aber nicht geschafft.
13: Offen ist jetzt nur noch die Preisfrage. Und hier wird es für Verbraucher interessant. Für die ADAC Plus Mitgliedschaft, wie die von Familie Linke, zahlen sie aktuell 129 Euro im Jahr. Beim ACE kostet ein vergleichbarer Tarif zum Beispiel nur 82 Euro jährlich. Fest steht, bei Schnelligkeit und Service gehört der ADAC weiterhin zu den Besten. Wer allerdings Mitglied werden oder bleiben möchte, sollte die Preise vergleichen. Denn beim Schutz im Pannenfall bieten inzwischen auch andere Anbieter ähnliche Leistungen, teilweise deutlich günstiger an.
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7: Michael Olisse vom FC Bayern gibt Frankreich den entscheidenden Schub im Nations League-Spiel gegen Belgien. Kommt er von der Bank und dreht mächtig auf und Frankreich gewinnt 4:1. Johannes Krause.
20: Vom Bankdrücker zum Matchwinner. Michael Olisse hat Frankreich gestern gegen Belgien fast im Alleingang auf die Überholspur gebracht. Die Franzosen liegen 0:1 hinten. Dann kommt der Bayern-Spieler und dreht richtig auf. Eine Vorlage, zwei Tore. Am Ende gewinnt Frankreich also 4:1 und Trainer Zinedine Zidane findet dafür nur ein Wort: außergewöhnlich. Auch Italien hat gestern gewonnen, 3:1 gegen die Türkei. Benedikt Kadinsky.
21: Für den türkischen Nationaltrainer Vincenzo Montella wird es nach der Partie gegen Italien immer enger. Auch im vierten Spiel der Nations League bleibt die Türkei ohne Punkt. Italien setzte sich in Bologna mit 3:1 durch. Dabei zeigte die Türkei zunächst eine ordentliche Leistung und war über weite Strecken sogar die aktivere Mannschaft. Doch Italien ging nach 26 Minuten durch Gianluca Scamacca in Führung. Nach der Pause belohnte sich die Türkei für ihren Einsatz. Aral Simsir erzielte in der 61. Minute seinen ersten Treffer im Nationaltrikot zum Ausgleich. Die Freude hielt allerdings nur 3 Minuten. Riccardo Calafiosi brachte Italien erneut in Führung. Kurz vor Schluss machte Francesco Esposito mit dem 3:1 alles klar. Damit steht die Türkei weiterhin mit 0 Punkten am Tabellenende und der Druck auf Montella wächst. Italien steht mit 7 Punkten auf Platz 2 der Gruppe.
20: In der Nations League spielt England mit Bayern-Stürmer Harry Kane heute Abend zu Hause gegen Tschechien. Anstoß ist um 20.45 Uhr. Zur selben Zeit spielt Weltmeister Spanien in Kroatien. Noch ein Sieg fehlt. Die deutsche U21-Auswahl will gegen Georgien die EM-Qualifikation klar machen. Und Torjäger Nicola Tresoldi, der kann dabei einen Torrekord aufstellen. Benedikt Kaninski.
22: U21-Nationaltrainer Antonio Di Salvo ist voll fokussiert vor dem letzten EM-Qualifikationsspiel gegen Georgien.
23: Wir wollen natürlich das Spiel gewinnen, das ist das Ziel und es gibt kein anderes Ziel, als dieses Spiel zu gewinnen.
22: Klarer kann eine Marschroute wohl kaum sein, denn gelingt ein Sieg gegen Georgien, ist der deutsche Nachwuchs als Gruppenerster sicher bei der Europameisterschaft im kommenden Jahr dabei. Und die Vorzeichen dafür stehen gut. Schließlich hat die Salvos Mannschaft die letzten 7 Quali-Spiele gewonnen. Aber
23: trotzdem können wir uns nichts davon kaufen, was in der Vergangenheit war.
22: Und doch ist der Rückenwind groß. Vor allem bei Stürmer Nicolo Tresoldi, der zuletzt gegen Malta erstmals als Kapitän auflief und dabei direkt einen Dreierpack schnürte. Gegen Georgien schnuppert der 22-Jährige vom FC Brügge nun sogar an einem Rekord. Denn trifft Trisoldi noch zweimal, würde er mit U21 Rekordtorjäger Pierre Littbarski gleichziehen. Aber auch ohne diese Bestmarke steht Trisoldi aktuell im Fokus. Denn in Italien

0: geboren und aufgewachsen, könnte er später auch für die Azzurri auflaufen.
1: Beide Länder bedeuten mir sehr viel. Ich trage mich stolz das Deutschland-Trikot und ich möchte, wie gesagt, mein zweites EM spielen für die 21.
0: Und zwar für Deutschland. Wie und für wen er danach auflaufen wird, will Tresoldi erst nach der EM im kommenden Jahr entscheiden. Um aber bei dieser EM 2027 auch dabei zu sein, muss Tresoldi mit seiner U21 heute Abend erst noch die letzte Hürde Georgien nehmen.
2: Und das war natürlich ein Beitrag von Luca Benincasa. Die deutsche U21-Fußballnationalmannschaft heute Abend also gegen Georgien. Anstoß ist um 18 Uhr. Wir sind live in Einblendungen dabei. In der Basketball-Bundesliga gibt es weiterhin nur zwei Teams, die noch kein einziges Mal verloren haben. Bayern München und Braunschweig. Braunschweig hat in Vechta gestern mit 93-87 gewonnen. Vechta hat nach 4 Spielen keinen einzigen Punkt. In der Tabelle ist Bayern München an der Spitze, Braunschweig auf Platz 2.
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4: A3, Passau Richtung Nürnberg, zwischen Regensburg-Burgweinting und Regensburg-Universität, 4 Kilometer Stau nach einem Unfall. A3 Würzburg Richtung Frankfurt, zwischen dem Seligenstädter Dreieck und Offenbach, 12 Kilometer Stau. A6 Waidhaus Richtung Nürnberg, zwischen Waidhaus Autobahn und Pleistein, 2 Kilometer Stau. A7 Würzburg Richtung Ulm, auf der Mainbrücke Marktbreit steht ein defekter LKW im Baustellenbereich. A7 Würzburg Richtung Füssen, zwischen Langenau und dem Dreieck Hettistetten, Stau an einer Baustelle. A8 Salzburg Richtung München, zwischen Fraßdorf und Rosenheim, 6 Kilometer Stau. A94 Passau Richtung München, zwischen Paschstetten und dem Kreuz München Ost stockender Verkehr. A96 Lindau Richtung München, zwischen Gräfelfing und Sendling, 3 Kilometer Stau. Und A99 die Westumfahrung München Richtung Nürnberg, zwischen dem Dreieck München Südwest und Lochhausen, 5 Kilometer Stau. Kurzer Blick aufs Wetter, gebietsweise länger neblig trüb ist es heute, sonst viel Sonnenschein, am Nachmittag dann von Süden her ein paar Wolken. Die Temperaturen erreichen maximal 19 bis 24 Grad. Morgen ist es dann so wie heute und der Donnerstag beginnt auch im Südosten sonnig, sonst ist es bewölkt und regnerisch. Der Freitag wird teils sonnig, teils bewölkt und in Franken kann es regnen. Die Temperaturen liegen am Donnerstag zwischen 13 und 19 Grad, am Freitag wird es etwas kühler.

0: Es ist 9 Uhr.
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0: Heute kommt der Landtag in Sachsen-Anhalt erstmals zusammen. AfD-Wahlsieger Siegmund glaubt, dass sich das Blatt gewendet hat und seine Partei ab heute auch den Landtagspräsidenten dort stellt. Während die Abgeordneten in Magdeburg wählen, gehen in Frankreich wieder etliche Jugendliche auf die Straße, damit die Regierung die Situation an ihren Schulen verbessert. Wir blicken auf einen Tag voller Proteste. Und auf Jeffrey Archer, der britische Autor mit Millionen Lesern auf der ganzen Welt, ist gestorben. Im Studio ist Xaver Schäffer. In Sachsen-Anhalt wird heute wahrscheinlich erstmals ein AfD-Politiker zum Präsidenten eines deutschen Landtags gewählt. Vor der konstituierenden Sitzung des Landtags in Magdeburg hat auch das BSW angekündigt, für den AfD-Kandidaten Tobias Rausch zu stimmen. Damit würde er eine Mehrheit erreichen. Der 35-jährige Rausch ist auch Generalsekretär seiner Partei in Sachsen-Anhalt und war in der Vergangenheit in der sogenannten Vetternwirtschaftsaffäre in die Kritik geraten. Denn zeitweise waren mehrere seiner Geschwister bei einer AfD-Bundestagsabgeordneten angestellt. Ulrich Siegmund jedenfalls, der AfD-Fraktionsvorsitzende in Sachsen-Anhalt, sprach im Deutschlandfunk von einem historischen Tag.
2: Das wird ein Schritt in die richtige Richtung, würde ich mal sagen. Also wir werden heute ein ganz klares Zeichen für Deutschland setzen, für die neue Zukunft, auch die politische Zukunft in diesem Land. Und die ist ganz klar die Alternative für Deutschland. Das ist genau das Richtige, was gerade passiert. Über viele Jahre hinweg wurden uns alle möglichen Funktionen vorenthalten. Denken Sie an die ganzen Vizepräsidenten, die uns nicht gewährt wurden, auch in Sachsen-Anhalt in den letzten 5 Jahren. Ja, das Blatt hat sich gewendet, würde ich mal sagen. Und wenn alles gut läuft, werden wir heute den ersten AfD-Landtagspräsidenten in ganz Deutschland hier möglich machen.
0: Sagt Ulrich Siegmund, der Fraktionschef und Ministerpräsidentenkandidat der AfD in Sachsen-Anhalt. Die Wahlerfolge der AfD haben bundesweit Kritik und auch Sorge bei anderen Parteien ausgelöst. Und auch der Sieg der Linkspartei in Berlin und eine mögliche Regierungsbeteiligung stoßen vor allem in der Union auf Unmut. Linken-Chefin Ines Schwertner hält diese Kritik in Anbetracht der Abstimmung in Sachsen-Anhalt aber für völlig überzogen. Das sagte sie im Deutschlandfunk.
3: Da wird jetzt ein Landtagspräsident in Sachsen-Anhalt von den Rechten gewählt. Der Kanzler findet dazu zu dieser Zäsur kaum einen Satz. Aber er sagt dann, in Berlin, da ist es ganz schlimm, wenn die Linke regiert, weil wir sorgen für bezahlbaren Wohnraum. Und das ist natürlich kompletter Wahnsinn, wenn Sie sich das vorstellen. In Sachsen-Anhalt sagt Ulrich Siegmund, wir werden hier eine Waffenschmiede unterstützen aus Israel, um letztendlich die Migration möglich zu machen. Also um Menschen abzuschieben, zu deportieren. Das ist völliger Wahnsinn. Und wir verlieren einfach die Maßstäbe in der Bundesrepublik, dass das dafür sorgt, dass Markus Söder den Länderfinanzausgleich jetzt ausgerechnet für Berlin in Frage stellt. Aber in Sachsen-Anhalt soll das jetzt zur neuen Normalität werden. Menschen in Sachsen-Anhalt haben Angst, werden heute protestieren. Und ich finde das vor diesem Hintergrund wirklich, dass wir alle Maßstäbe verlieren, der Kanzler allen voran, wenn er jetzt das gleichsetzt und sagt, Berlin sei das Problem.
0: Sagt Ines Schwertner, die Co-Chefin der Linkspartei. Deutschland ist nicht im Krieg und Stand jetzt wird auch niemand zum Dienst an der Waffe gezwungen. Aber weil seit Jahresbeginn das neue Wehrdienstgesetz gilt, reichen immer mehr Männer eine Kriegsdienstverweigerung ein. Einfach vorsorglich, könnte man sagen. So viele, dass die Behörden mit der Antragsflut völlig überfordert sind. Dazu Markus Wolf aus dem BR24-Team.
4: Wie die Funke-Medien berichten, ist die Zahl der Kriegsdienstverweigerer in diesem Jahr drastisch gestiegen. Demnach sind von Januar bis August schon gut 12.000 Anträge beim zuständigen Bundesamt für das Personalmanagement der Bundeswehr eingegangen. Und der Trend habe sich zuletzt stark beschleunigt. Allein in den Monaten Juli und August habe sich die Zahl der Anträge verdoppelt. Laut dem Bericht sorgt das für massive Probleme bei der Bearbeitung der Anträge. Hinzu komme, dass viele Schreiben fehlerhaft seien und unbearbeitet zurückgeschickt werden müssten. Hintergrund ist das neue Wehrdienstgesetz, das seit Jahresanfang gilt. Es sieht vor, dass jeder deutsche Staatsbürger zum 18. Geburtstag einen Fragebogen zugeschickt bekommt, in dem seine, respektive ihre, Eignung für den Dienst an der Waffe abgefragt wird. Männer müssen antworten, Frauen können es. Das Bundesverteidigungsministerium meldet dazu, dass bis Ende August mehr als 450.000 Fragebögen verschickt worden seien. Rund 96% der Männer hätten innerhalb der vorgesehenen Frist geantwortet. Außerdem wurden im Rahmen der Wehrerfassung fast 1.000 18-Jährige gemustert, obwohl sie im Fragebogen kein Interesse an der Bundeswehr bekundet hatten. Aktuell leisten dem Ministerium zufolge rund 11.400 Menschen freiwillig Wehrdienst. Das sind etwa 6% mehr als im Vorjahr.
0: Wenn Franzosen etwas gegen den Strich geht, dann gehen sie oft auf die Straße. Und wenn sie auf die Straße gehen, dann wird's immer wieder wild. So wie derzeit bei den Schülerprotesten. Seit Tagen demonstrieren Zehntausende Jugendliche in Paris, aber auch in der Provinz gegen die in ihren Augen unerträglichen Zustände. Vor allem an Frankreichs Gymnasien, französisch Lycée. Es kam zu Gewalt, Barrikaden brannten, auch Radikale mischten mit und die Polizei ging teilweise mit großer Härte vor. Für heute haben Gewerkschaften im Bildungsbereich zu Demonstrationen im ganzen Land aufgerufen. Wie Julia Borutta aus Paris berichtet, setzt das die französische Regierung ordentlich unter Druck.
5: Kurz bevor die landesweiten Demonstrationen starten, hat Bildungsminister Édouard Geffray die Schülerschaft zur Zusammenarbeit aufgerufen. Die Schüler und Schülerinnen hätten etwas zu sagen, betont der Minister und verweist auf die digitale Dialogplattform, die am Abend freigeschaltet werden sollte. Doch die Stimmung im Land bleibt angespannt. Am Montag verlor ein 15-jähriger Schüler an einem Lycée im nordfranzösischen Lens eine Hand unter noch ungeklärten Umständen durch eine Polizeigranate. In der vergangenen Woche hatte bereits ein Schüler ein Auge verloren, ein anderer erlitt schwerste Verletzungen an Kiefer und Zähnen, nachdem, laut Zeugenaussagen, ein Polizist aus 1,50 Meter Entfernung eine Tränengasgranate auf ihn abgefeuert hatte. Gleichzeitig werden immer wieder Schulen und Schulleiter Opfer von ungezügelter Gewalt. Vor einem Lycée in Paris legten am Montag Unbekannte Feuer, schockierend.

0: schockiert, berichtet die Direktorin Carole Serbib im Fernsehsender BFM. Sie haben volle Mülleimer und Fahrräder angeschleppt und direkt vor der Tür angezündet. Sie haben Feuerwerkskörper gezündet, versucht, die Tür in Brand zu stecken und sie einzuschlagen. Die sind sehr organisiert vorgegangen. Ich habe so eine Gewalt noch selten erlebt. Der Vorfall ereignete sich, während im Gebäude rund 100 Schüler zum Unterricht versammelt waren. Hinter solch krassen Gewalttaten scheinen häufig schulfremde Täter zu stecken. Das betonen Schulleiter ebenso wie der Bildungsminister. Im Zusammenhang mit Vandalismus will die Regierung jetzt schnell den schon länger geplanten Gesetzesentwurf Casseur-Payeur auf den Weg bringen, der es den Behörden erleichtern soll, diejenigen zur Kasse zu bitten, die Gegenstände im öffentlichen Raum demolieren. Während der Bildungsminister am Montag eine Schule besuchte und versuchte, die Lage durch den direkten Kontakt mit den Schülern und Schülerinnen zu deeskalieren, hat Innenminister Laurent Nunez Ende letzter Woche betont, es gibt keinerlei Anweisung an die Polizisten, sich zurückzuhalten oder sich zu beschränken. Alle nicht tödlichen Waffen dürfen eingesetzt werden. Sobald es sich um Krawalle handelt, kommen alle nicht tödlichen Waffen zum Einsatz, um die Gewalt zu beenden. Diese Vorgehensweise sorgt für massive Kritik. Bei Politikern und Politikerinnen aus dem linken politischen Spektrum, aber auch und vor allem unter den jungen Leuten selbst, wie etwa am Montag bei kleineren Protestaktionen in Marseille. Die Gewalt der Schüler drückt doch eine echte Wut aus. Wir unterstützen das nicht, aber die Politik darf diese Ausschreitungen nicht missbrauchen, um unsere Bewegung zu delegitimieren. Die Gewalt der Demonstrierenden ist doch das Ergebnis der staatlichen und polizeilichen Repression. Wenn die Polizisten uns mit Tränengas einräuchern, dann dürfen wir uns auch verteidigen. Während die französische Menschenrechtsliga kritisierte, dass die Polizei den Rechtsstaat mit Füßen trete, betonte Bildungsminister Geffrey, dass das Demonstrationsrecht der Schülerinnen und Schüler eine Freiheit sei, die unbedingt respektiert und geschützt werden müsse.
1: Julia Brutter berichtete aus Frankreich. Die EU-Kommission beschäftigt sich heute mit ihrer eigenen Zukunft, nämlich wie die EU als Gemeinschaft größer werden kann. Also wie das abläuft mit der Aufnahme neuer Mitglieder und auch wer darüber entscheidet. Schon heute soll es dazu Vorschläge geben. Aus Brüssel Andreas Meyer-Feist.
2: Vor 13 Jahren wurde Kroatien EU-Mitglied. Seitdem gab es keinen Zuwachs mehr. Das liegt nicht an mangelnder Nachfrage, sondern am langwierigen Beitrittsverfahren. Ganz vorn im Feld Montenegro, eines der kleinsten Länder Europas, dicht gefolgt von Albanien mit einem besonders großen Rückhalt in der Bevölkerung für einen EU-Beitritt. Eines der Schlusslichter ist Serbien. Politisch und wirtschaftlich wichtig, aber hier stehen die Zeichen auf Rückschritt. Bevor neue Mitglieder dazukommen, will die EU-Kommission einige Änderungen durchsetzen. Die EU soll nicht komplizierter werden oder mit am Ende vielleicht mehr als 30 Mitgliedstaaten handlungsunfähig. Finanzen und Entscheidungsverfahren sollen angepasst werden. Ob das so kommt, müssen die EU-Regierungen am Ende aber gemeinsam entscheiden.
1: Dass die Preise für Treibstoff gerade hoch sind, das hat viele Gründe. Einer davon sind die Houthi-Milizen. Sie beschießen vom Jemen aus Öltransporter und auch Ziele in Saudi-Arabien, etwa den Flughafen. Alles im Interesse Irans, mit dem die Houthis verbündet sind. Saudi-Arabien will sich das nicht bieten lassen und bekommt jetzt Unterstützung von Verbündeten. Und zeitgleich spitzt sich im Jemen selbst der Konflikt mit den Houthi weiter zu. Beide Seiten melden Geländegewinne, berichtet Moritz Behrendt.
3: Truppen, die mit der international anerkannten Regierung Jemens verbündet sind, haben nach eigenen Angaben die Houthi-Miliz aus mehreren Orten an der Küste des Roten Meeres vertrieben. Dabei handelt es sich um Gebiete in unmittelbarer Nähe des Bab el-Mandab, der Meerenge am südlichen Ausgang des Roten Meeres. Die mit dem Iran verbündeten Houthi wiederum rückten Berichten zufolge im Landesinneren auf Taiz vor, die zweitgrößte Stadt des Landes. Am Sonntag hatte die international anerkannte Regierung Jemens verlautbart, mit einer Offensive im gesamten Land Gebiete erobern zu wollen, die bislang von den Houthi kontrolliert werden. Die Regierungstruppen sind militärisch abhängig von ihrem wichtigsten Partner, Saudi-Arabien. Der erhält wiederum nun offenbar weitere Unterstützung von zwei seiner Verbündeten. Nach einem Treffen in der saudischen Hauptstadt Riad gaben Pakistan und die Türkei bekannt, schnell Streitkräfte und militärische Mittel in Saudi-Arabien zu stationieren. Details wurden nicht genannt. Schon jetzt befinden sich rund 40.000 pakistanische Soldaten in

0: Saudi-Arabien, wie es heißt, zur Verteidigung des Landes. Unklar ist, ob auch ein Einsatz im Jemen angedacht ist. Saudi-Arabien, die Türkei und Pakistan hatten Anfang August ein Verteidigungsabkommen geschlossen, den sogenannten Mekka-Pakt.
1: Der Deutsche Buchpreis ist vergeben worden. Shaida Bazyah wurde für ihren Roman »Die Lücken« geehrt. Der erzählt von jüdischem Leben, der NS-Vergangenheit und Migration in einem Ort in Hunsrück. Sicherlich ein Werk, das in den nächsten Tagen bei der Buchmesse in Frankfurt besonders viel Aufmerksamkeit bekommen wird. Wie die Veranstaltung losgeht, erzählt Julia Herzka.
2: In Frankfurt am Main wird am Abend die internationale Buchmesse mit einem feierlichen Festakt eröffnet. Ehrengast ist in diesem Jahr Tschechien. Bei der Eröffnungsfeier lesen unter anderem die tschechischen Autorinnen Marie Iljaschenko und Radka Denemarkova. Auch der deutsche Kulturstaatsminister Wolfram Weimer sowie sein tschechischer Kollege Otto Klempir werden erwartet. Klempir gehört der rechtspopulistischen Regierung an und war in Tschechien zuletzt wegen seines Vorgehens gegen die öffentlich-rechtlichen Medien scharf kritisiert worden. Sein Auftritt könnte für Kontroversen sorgen. Die Messe öffnet ab morgen zunächst für das Fachpublikum. Von Freitag bis Sonntag können dann Privatbesucher Bücher kaufen und zu Veranstaltungen gehen. Ehrengast Tschechien präsentiert sich in einem eigenen Pavillon unter dem Motto »Ein Land an der Küste«, humorvoll angelehnt an ein Zitat aus Shakespeares »Das Wintermärchen«. Die Frankfurter Buchmesse ist die größte Buchmesse der Welt. Vergangenes Jahr waren 238.000 Besucherinnen und Besucher nach Frankfurt gekommen.
1: Der britische Autor Jeffrey Archer erreichte mit seinen Büchern ein Millionenpublikum weltweit. Noch am Wochenende saß der 86-jährige Brite in einer Talkshow, um sein neuestes Werk zu bewerben. Aber gestern ist der Autor gestorben. Lisa Maria Röhling berichtet.
3: Jeffrey Archer sei völlig unerwartet und friedlich zwischen zwei Schreibeinheiten verstorben, erklärte sein Verlag HarperCollins in einem offiziellen Statement. Archer hatte gerade seine Buchtour zum neuen Roman Adam und Eve gestartet, der in dieser Woche erscheint. Schon vor seinem Tod hatte Archer angekündigt, dass es sein letzter Roman sein würde. Jeffrey Archer, 1940 in London geboren, war weder in der Schule noch an der Universität mit besonderen Leistungen aufgefallen. Nach dem Studium hatte er zunächst eine politische Karriere verfolgt, bevor er sich der Literatur zuwandte. Mit gerade einmal 29 Jahren zog er für die konservative Partei ins Parlament ein. 5 Jahre später trat er nicht erneut zur Wahl an, weil er wegen einer Fehlinvestition kurz vor dem Bankrott stand. Also begann er Romane zu schreiben und wurde zum Bestsellerautor. Sein bekanntestes Werk Kain und Abel aus dem Jahr 1979 ist bis heute eines der meistverkauften Bücher der Welt. Jeffrey Archer hat Belletristik, Sachbücher und Kurzgeschichten veröffentlicht. Von seinen Werken wurden weltweit fast 300 Millionen Exemplare verkauft. Allerdings war die Karriere von Archer auch von Skandalen bestimmt. Gegen ihn wurde unter anderem wegen Korruption ermittelt. 2001 wurde er wegen Meineides verurteilt und musste für 2 Jahre in Haft.
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1: Jetzt der Nachrichtenüberblick mit Johannes Hitzelberger.
5: Sachsen-Anhalt bekommt wohl ersten AfD-Landtagspräsidenten. Das BSW hat angekündigt, den AfD-Politiker Tobias Rausch bei der Wahl zu unterstützen. Der AfD-Spitzenkandidat Siegmund machte im Deutschlandfunk deutlich, man wolle ein klares Zeichen für Deutschland setzen. In Sachsen-Anhalt kommt heute zum ersten Mal nach der Wahl der Landtag zusammen. SPD, Grüne und Linke lehnen einen AfD-Landtagspräsidenten klar ab. Die CDU hat vor, sich bei der Wahl zu enthalten. Immer mehr Männer in Deutschland stellen Antrag auf Kriegsdienstverweigerung. Die Wehrpflicht ist zwar weiter ausgesetzt, trotzdem gingen in den ersten 8 Monaten des Jahres bereits mehr als 12.000 Anträge beim zuständigen Bundesamt ein. Im Gesamtjahr 2025 waren es noch knapp 3.900. Seit dem 1. Januar müssen junge Männer einen Fragebogen ausfüllen, wenn sie 18 werden, um ihre Bereitschaft für den Dienst an der Waffe abzuschätzen. Aufträge für deutsche Industrie brechen ein. Im August ist das Neugeschäft im Vergleich zum Vormonat geschrumpft. Das teilte das Statistische Bundesamt mit. Zuvor hatte es 3 Anstiege in Folge gegeben. Grund für den Einbruch sind laut Ökonomen ausbleibende Großaufträge, vor allem bei Flugzeugen, Schiffen, Zügen und Militärfahrzeugen. Schülerproteste in Frankreich gehen mit landesweitem Aktionstag weiter. Allein im Großraum Paris sollen 200 Gymnasien geschlossen bleiben. Zuletzt kam es zu gewalttätigen Auseinandersetzungen. Schülerinnen und Schüler in Frankreich gehen auf die Straße, um mehr Geld für Bildung einzufordern. Shaida Basia bekommt deutschen Buchpreis. In ihrem Roman »Die Lücken« verarbeitet die Autorin die NS-Geschichte ihres Geburtsorts im Hunsrück. Der Preis gilt als eine der wichtigsten Auszeichnungen der Branche und wird traditionell am Tag vor der Eröffnung der Frankfurter Buchmesse vergeben. Das Wetter in Bayern. Am Vormittag noch trüb, später viel Sonne, Höchstwerte bis 24 Grad.
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6: Im Studio Angela Braun. Die Wiesn ist vorbei, die Baustellen im öffentlichen Nahverkehr sind wieder da. Im Großraum München werden jetzt vor allem Arbeiten an Gleisen fortgesetzt. Sowohl auf der S-Bahn-Stammstrecke als auch auf den Außenästen wie nach Erding zum Flughafen und nach Gauting müssen sich Fahrgäste auf Sperrungen einstellen. Ein Überblick von Christoph Dicke.
7: Das Zauberwort in diesem Herbst heißt Schienenersatzverkehr. An zwei Wochenenden Mitte Oktober und Anfang November ist die S-Bahn-Stammstrecke durch die Landeshauptstadt erneut gesperrt. Früher sei es möglich gewesen, keine gleichzeitigen Sperrungen auf den Außenästen ins Umland vorzunehmen. Doch das, so ein Bahnsprecher in München, sei auch wegen des vielerorts maroden Schienennetzes vorbei. So ist die Kreisstadt Erding 7 Wochen lang von der S-Bahn abgeschnitten. Die S2 endet ab 9. Oktober in Marktschwaben. Die weiteren 12 Kilometer fahren Ersatzbusse. Spannend wird es auch ab 12. Oktober, wenn der Münchner Flughafen 4 Tage lang nur per Bus erreichbar ist. Für Kabelverlegungen zum neuen elektronischen Stellwerk sind die Gleise zum Flughafenbahnhof komplett gesperrt. Fahrgäste der S1 bleiben ab Neufahren nur Ersatzbusse, Fahrgäste der S8 bereits ab Ismaning. Auch der Regionalexpress zwischen Freising und Flughafen wird durch Busse ersetzt.
6: Der Oktober ist auch Brustkrebsmonat. Damit will die Deutsche Krebshilfe auf die Erkrankung aufmerksam machen. Etwa jede 8. Frau in Deutschland ist betroffen. Auch Nadine Förg aus dem schwäbischen Höchstädt hatte Brustkrebs. Sie hat die Erfahrung gemacht, dass es zwar eine medizinische Versorgung gibt, aber für das Leben danach fehlten gerade auf dem Land Angebote. Judith Zacher hat sie getroffen.
8: Den Befund krebsfrei hat Nadine Förg vor etwa 1,5 Jahren bekommen. Ihr 2. Geburtstag ist das. Klar war das eine Riesenerleichterung, sagt die 34-Jährige. Dennoch ist ihr Leben nach dem Krebs ein anderes. Schmerzen begleiten sie, sie ist schneller erschöpft und macht sich viele Gedanken. Etwa vor jedem Nachsorgetermin hat sie Angst. So geht es vielen Betroffenen. Doch Hilfsangebote gibt es gerade auf dem Land wenige. Genau eine Psycho-Onkologin gäbe es in der Region, im Nachbarlandkreis, so Förg. Deshalb hat sie vor ein paar Monaten in Zusammenarbeit mit dem Verein Lebensheldin eine Sisterhood-Gruppe gegründet. Von einer Betroffenen für Betroffene. Hier können sich Frauen und ihre Angehörigen austauschen. Der Fokus liegt nicht auf der Krankheit an sich, sondern das Leben danach. Das kommt an. Als Rettungsanker bezeichnet eine Teilnehmerin das Angebot, der Austausch sei unglaublich bereichernd.
6: Und von Schwaben noch ein kurzer Blick ins Berchtesgadener Land. Warum die Züge in Bayerisch-Gmain nach der Bahnsanierung deutlich lauter sind als zuvor, das ist eines von vielen Themen bei uns im Netz unter br24.de und in unserer App.
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1: Manche halten sie für gefährlich, andere verbinden mit ihr große Hoffnungen. Die Linkspartei sorgt seit ihrem Wahlsieg in Berlin für jede Menge Schlagzeilen. Ihre Kritiker, wie auch Wirtschaftsministerin Katharina Reiche, halten sie wegen Antisemitismusvorwürfen, Clan-Kontakten und Enteignungsankündigungen für nicht regierungsfähig. Die Partei selbst hält dagegen und beklagt Kampagnen gegen sich. Der Kurs der Linkspartei beschäftigte gestern Abend auch Menschen bei unserer Sendung Mitreden, Deutschland diskutiert. Thomas Sambol mit Eindrücken.
9: Ich finde es ein bisschen traurig, dass die etablierten Parteien, glaube ich, einfach so ein bisschen ihre Fälle davonschwimmen sehen. Das ist ja nicht neu. Und jetzt mit allen Mitteln versuchen, dagegen zu schießen. Und natürlich kann man verstehen, ja, es ist ein anderer Ansatz. Aber man muss sagen, es ist halt auch mal ein Ansatz für Berlin.
10: Und der ist doch gar nicht so schlecht, fand Hörer Frank Blum aus Stuttgart und meinte damit zum Beispiel die angekündigte Vergesellschaftung großer Wohnungsunternehmen. Ein heißes Thema, das auch Georg Lang aus Bamberg bewegte.
11: Eine Partei zu wählen, die andere enteignet, auch wenn das große Konzerne sind. Schaffen Sie damit einen Quadratmeter Wohnraum?
12: Ich sehe das etwas anders,
10: entgegnete Hörer Gerd Lindemann aus Kiel. Und zwar so.
12: Dass die Linken, die die einzige Partei überhaupt in ganz Deutschland ist, die sich um die Mieter

0: und die Problematik mit den großen Immobilienunternehmen beschäftigt.
1: Die Wohnungspolitik sorgte auch im Chat auf dem Mitreden-YouTube-Kanal für große Diskussionen. Die Linken werden regieren und die Stadt gegen die Wand fahren, prophezeite zum Beispiel Matthias Becker. Der Politikwissenschaftler Michael Koss von der Leuphana-Universität Lüneburg schlug eine Lösung für die aufgeheizte Debatte vor, nämlich die Berliner noch einmal per Volksentscheid über das Thema Enteignung abstimmen zu lassen.
2: Damit könnte man sozusagen aus dieser hochpolitisierten Frage, die naturgemäß wahnsinnig umstritten ist, soweit es eben geht, demokratisch die Luft nehmen.
3: Da werden wir dann halt auch sehen, wie wir uns auch mit Grünen und SPD in der Frage einigen. Die Position der Linken ist an der Stelle klar.
1: So die knappe Antwort von Berlins Linken-Vorsitzender Kerstin Wolter, die klarmachte, dass Antisemitismus in ihrer Partei keinen Platz habe und Menschen jüdischen Glaubens ohne Wenn und Aber geschützt werden müssen. Was Hörerin Carola Paschowski aber nicht überzeugte. Sie bezeichnete die Linkspartei in ihrer Mail nicht in kleinen, sondern in großen Teilen als antisemitisch. Jürgen Schnitzer aus Berlin hatte dagegen eine Frage und diskutierte darüber intensiv mit dem CDU-Bundestagsabgeordneten Christoph Ploss.
4: Wie sich das denn mit Demokratie verträgt, wenn Herr Söder fast offen droht, die Hauptstadtfinanzierung nochmal aufzuschnüren, wenn es in Berlin eben eine Regierung unter Führung der Linken gäbe? Fand ich sehr erstaunlich, die Äußerung.
5: Aber das kann doch nicht der Anspruch sein. Berlin muss doch selber auch den Anspruch haben, auf eigenen Füßen zu stehen. Und
4: ja,
5: kann da die Steuerzahler verstehen.
1: Mehr noch, Christoph Ploss warnte ausdrücklich vor den Folgen eines linken Regierungsbündnisses.
5: Dann wäre das aus meiner Sicht ein wirklicher Dammbruch, der nicht nur in Berlin sehr viel zum Negativen verändern würde, sondern Wellen schlagen würde bis in die Bundespolitik.
1: Allerdings nehme die Linkspartei Themen ins Visier, die den Menschen wirklich wichtig seien, merkte Hörer Christian Librera aus München an und übte damit Kritik an seiner eigenen Partei, der CSU.
6: Wir tun zu wenig, dass die Menschen merken, dass wir was tun, dass wir was verbessern. Und dadurch machen wir die radikalen Parteien, vor allem am rechten Rand, stark.
1: Politikwissenschaftler Michael Koss wünschte sich denn auch mehr Inhalt und weniger Polemik in der Debatte um die Linkspartei. So wie in dieser Mitredensendung.
2: Man kann auch mal in die Probleme reingehen. Man kann sie sozusagen etwas feiner sich anschauen als immer nur mit diesen Labels da drauf. Und ich feiere hier eigentlich die Anrufer, die doch vergleichsweise differenziert auf die Sache gucken und würde immer noch dazu einladen, damit mal anzufangen.
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7: Vor über 50 Jahren erschien das erste Buch von Stephen King, Carrie. Schon darin geht es um eins der Lieblingsthemen des Schriftstellers, nämlich die Probleme von Kindern und Jugendlichen in ihrer feindlichen Umwelt, eingebettet in eine Horrorgeschichte. Bereits 2 Jahre nach Erscheinen wurde Carrie verfilmt und spielte gleich mal das 30-fache der Produktionskosten ein. Und jetzt, mehr als 50 Jahre und mehrere Remakes später, erscheint der Stoff als Serie bei Amazon Prime. Ordentlich modernisiert. Julian Ignatovic hat die Serie gesehen und mit dem Regisseur gesprochen.
9: Die Hölle, das sind unsere Smartphones. Die Welt von Social Media, TikTok und Instagram macht den Horror der neuen Serie Carrie aus. Um Stephen Kings Debütroman von 1974 ins Hier und Jetzt zu holen, hat Serienmacher Mike Flanagan die Geschichte stark verändert und aktualisiert, erzählt er.
10: It felt to me like 2026 is a completely different world.
11: Wir leben heute, 2026, in einer ganz anderen Welt als der, in der das Buch spielt. Ich habe Stephen deshalb eine völlig neue Version des Carrie-Stoffs gezeigt. Ich war nervös. Noch nie habe ich eine seiner Geschichten so stark umgeschrieben. Aber er war direkt davon begeistert, fand die neue Version sehr interessant und hat selbst Ideen zur Welt und den Charakteren eingebracht.
10: He had a lot of cool questions and ideas about what we were doing with the world and with the characters.
12: Ich hoffe, ihr hattet alle schöne Ferien. Bitte sagt alle Hallo zu Carrie White. Seid nett zu ihr.
9: Carrie 2026 ist eine Horrorgeschichte über Mobbing und Social Media im Schulalltag. Die tief religiös erzogene Carrie ist Außenseiterin in ihrer Klasse und hat übernatürliche telekinetische Fähigkeiten. Das ist auch im Roman so. Die sozialen Medien gab es in den 1970er Jahren, als das Buch erschienen ist, allerdings noch nicht. So werden TikTok und Instagram in der neuen Version von Carrie zum Brandbeschleuniger einer diabolischen Geschichte, die in einem verheerenden Feuer endet.
13: Du tust Menschen weh.
14: Was hast du getan?
15: Das ist eine Hexenjagd.
16: Es ist meine Aufgabe, die Schüler in dieser Schule zu beschützen.
17: Das nennt man Meinungsfreiheit.
18: Notrufzentrale, wie kann ich...
10: Bullying has been so normalized. Cruelty has been so normalized.
11: Mobbing und Grausamkeit werden heute im Diskurs normalisiert, mit den sozialen Medien und dem Internet. Für mich fühlt sich diese Geschichte deshalb heute noch aktueller an als vor 50 Jahren.
9: Ein Mobbing-Account namens Carrie Red, initiiert von einer Schülerin, geht viral und bringt einen riesigen Shitstorm über die Highschool. Die Lehrer sind ratlos, teilweise selbst Opfer, teilweise Anstifter, versuchen sie sich in erfolgloser Mediation. Der Elternbeirat ist so gespalten und aufgebracht wie die US-amerikanische Gesellschaft unter Donald Trump und die Schüler hin und her gerissen zwischen Spott und Scham. Mike Flanagan greift in der Serie damit implizit auch die Frage nach einem Social-Media-Verbot für Kinder und Jugendliche auf, das er befürwortet.
10: Yeah, I think age limits for safety, I think is important.
9: Auch die Serie spielt mit Social Media Ästhetik, mit schnellen Schnitten, dem unaufhörlichen Strom von Bildern, mit Fakes und Gerüchten. Immerzu haben die Teenies ihre Handys in der Hand, fotografieren, filmen, posten.
13: Hilft mir!
16: Ich kann nun mal nicht die ganze Klasse suspendieren.
12: Diese Mädchen waren außer Kontrolle.
9: Carrie ist eine Serie, die man, was selten geworden ist, an einem Tag wegbingen kann. Doch sie setzt dem Schnellen und Vergänglichen auch regelmäßig langsame und nachdenkliche Passagen entgegen. Mike Flanagan zeigt, wie die sozialen Medien eine Eigendynamik entwickeln, wie sie den Diskurs steuern, wie jeder Täter und Opfer werden kann. Ja, wir als Benutzer sind mitverantwortlich für das, was in den sozialen Medien, was mit neuen Technologien in unserer Gesellschaft passiert. Aber die anonyme Macht, die aus unseren Handys und Bildschirmen spricht, ist nicht nur in dieser Serie das Beängstigendste. Die Warnung, ohne klare Regeln brennt nicht nur der Schulball, sondern bald auch unsere Welt ab.
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7: A3, Passau Richtung Nürnberg, zwischen Regensburg, Burg Weinting und Regensburg Universität. 4 Kilometer Stau nach einem Unfall. A3 Würzburg Richtung Frankfurt zwischen Selingestädter Dreieck und Offenbach 12 Kilometer Stau. A7 Würzburg Richtung Füssen zwischen Langenau und dem Dreieck Hittistetten Stau an einer Baustelle. Und A8 Salzburg Richtung München zwischen Fraßdorf und Rosenheim 8 Kilometer Stau an einer Baustelle. Das Wetter in Bayern, zum Teil in der Früh jetzt noch neblig und trüb, aber ansonsten viel Sonne heute Vormittag. Am Nachmittag dann von Süden her mehr Wolken. Höchstwerte 19 bis 24 Grad. Später an den Alpen auch örtliche Gewitter. Morgen ist nochmal ähnlich wie heute. Donnerstag dann aber deutlich mehr Regen bei maximal 13 bis 19 Grad. Uhr.
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7: Die AfD strotzt nur so vor Kraft und bekommt nun ihre verdienten Ämter. Diesen Eindruck zumindest will ihr Wahlsieger in Sachsen-Anhalt heute vermitteln, wenn der Magdeburger Landtag einen neuen Präsidenten wählt. Außerdem geht es bei uns in der Sendung um eine Flut von Anträgen zur Kriegsdienstverweigerung in Deutschland. Obwohl bisher niemand gegen seinen Willen eingezogen wird. Und wir schauen ausführlich auf die Debatte über die Fregatte. Grüne und Linke wollen nämlich wissen, ob sich das gestoppte Bundeswehrprojekt zum Milliardengrab entwickelt. Im Studio ist Xaver Schäffer. In Sachsen-Anhalt wird heute wahrscheinlich erstmals ein AfD-Politiker zum Präsidenten eines deutschen Parlaments gewählt. Vor der konstituierenden Sitzung des Landtags in Magdeburg hat auch das BSW angekündigt, für den AfD-Kandidaten Tobias Rausch zu stimmen. Damit würde er eine Mehrheit erreichen. Ulrich Siegmund, der AfD-Fraktionsvorsitzende in Sachsen-Anhalt, sprach im Deutschlandfunk von einem historischen Tag.
13: Das wird ein Schritt in die richtige Richtung, würde ich mal sagen. Also wir werden heute ein ganz klares Zeichen für Deutschland setzen, für die neue Zukunft, auch die politische Zukunft in diesem Land. Und die ist ganz klar die Alternative für Deutschland. Das ist genau das Richtige, was gerade passiert. Über viele Jahre hinweg wurden uns alle möglichen Funktionen vorenthalten. Denken Sie an die ganzen Vizepräsidenten, die uns nicht gewährt wurden, auch in Sachsen-Anhalt in den letzten 5 Jahren.

0: Amt eines Landes ausfüllen wird. Tatsächlich dürfen wir aus meiner Sicht nicht nur die Personalie Tobias Rausch uns anschauen, sondern es geht der AfD um das große Ganze. Nicht ohne Grund hat sie gestern auch als Vizepräsidentin einen tatsächlichen Hardliner innerhalb der AfD vorgeschlagen, nämlich Hans Tillschneider. Und auch gestern auf einer Kundgebung in Bitterfeld hat ein AfD-Abgeordneter dazu aufgerufen, die Republik zu erschüttern. Mhm. Also es geht hier nicht nur um irgendeine Personalie, sondern es geht der AfD um das große Ganze. Eine Partei, die demokratisch gewählt wurde, aber eben keine demokratische Partei ist.
1: Die Linken-Fraktionschefin im Magdeburger Landtag, Eva von Angern, im BR-Interview. Seit Beginn des russischen Angriffskriegs auf die Ukraine ist die Bedrohungslage auch für Deutschland eine andere. Die Bundesregierung hat deshalb die Aufrüstung deutlich vorangetrieben. Aber nicht nur was die Ausstattung der Bundeswehr angeht, auch personell soll aufgestockt werden. Seit Anfang des Jahres bekommt jeder Staatsbürger zum 18. Geburtstag deswegen einen Fragebogen zum Wehrdienst. Und seitdem reichen immer mehr junge Männer einen Antrag auf Kriegsdienstverweigerung ein, berichtet Nicole Markwald.
2: Nach wie vor gibt es keine Wehrpflicht in Deutschland. Trotzdem ist die Zahl der Anträge auf Verweigerung des Kriegsdienstes steil angestiegen. Das berichtet die Funke Mediengruppe. Sie hat Zahlen des Bundesamtes für Familie und zivilgesellschaftliche Aufgaben ausgewertet. Dort gingen von Januar bis Ende August dieses Jahres rund 12.100 Anträge auf Kriegsdienstverweigerung ein. Das waren mehr als dreimal so viele wie im gesamten vergangenen Jahr. Ein Grund ist die Einführung des neuen Wehrdienstgesetzes. Die Bundeswehr schickt seit Anfang 2026 jedem und jeder 18-Jährigen einen Fragebogen zu. Männer müssen ihn ausfüllen und zurückschicken. Für Frauen bleibt eine Rückmeldung freiwillig. Trotz dieses Fragebogens ist niemand zum Wehrdienst verpflichtet. Alle haben das Recht, den Dienst bei der Bundeswehr zu verweigern. Ein solcher Antrag auf Kriegsdienstverweigerung muss schriftlich beim Bundesamt für das Personalmanagement der Bundeswehr eingereicht werden. Neben dem kurzen Anschreiben sind ein tabellarischer Lebenslauf und eine ausführliche Begründung der Gewissensentscheidung nötig. Aktuell gäbe es eine hohe Zahl von fehlgeleiteten Anträgen, berichtet die Behörde. Sie werden unbearbeitet zurückgesandt.
1: Das Verteidigungsministerium hat im Sommer den Bau von F-126 Kriegsschiffen in einer niederländischen Werft überraschend gestoppt. Wegen der Sorge, dass das Projekt zu teuer wird, zu lange dauert und einfach zu riskant ist. Eine Entscheidung, die aber selbst womöglich riesige Kosten verursacht. Denn beide Seiten sprechen von möglichen Schadensersatzforderungen in Milliardenhöhe. Die Opposition hat jetzt viele Fragen und erhöht nochmal den Druck, wie Mario Kubina berichtet.
3: Wie geht es weiter nach dem Aus für die F-126-Fregatten? Teile der Opposition im Bundestag fordern Aufklärung. Die Grünen kündigen an, alle verfügbaren Möglichkeiten zu nutzen. Von Anfragen über Akteneinsicht bis zu Sondersitzungen. Und auch die Linke will wissen, wie genau die Verträge für die Kriegsschiffe zustande gekommen sind. Sie spricht von einem skandalösen Umgang mit Steuergeld. Klar ist, auf den Bund kommt eine juristische Auseinandersetzung zu. Denn das ursprünglich beauftragte Unternehmen macht finanzielle Ansprüche geltend. Und das Verteidigungsministerium kündigt das Gleiche an, um Schaden für den Bundeshaushalt abzuwenden, wie es ein Sprecher formuliert. Als das Ministerium das Projekt im Sommer beendet hat, war von erheblichen Verzögerungen und drohenden Kostensteigerungen die Rede. Vorwürfe, die von der Firma beauftragte Kanzlei für vorgeschoben hält. Jetzt sollen die nötigen Fregatten von einem anderen Hersteller kommen. Die ersten vier sind schon bestellt.
1: Mehr zu dem Thema in einer knappen Viertelstunde hier im BR24-Hintergrund. Der Klimawandel hat nicht nur direkte Auswirkungen auf das Wetter, er beeinflusst auch Frieden und Sicherheit weltweit. Und genau darum geht's ab heute Vormittag bei einer Konferenz im Auswärtigen Amt mit Minister Wadefuhl. Georg Schwarte berichtet.
4: Investitionen in den Klimaschutz sind Investitionen in unsere Sicherheit. Mit dieser Botschaft will Außenminister Wadefuhl am Vormittag in Berlin im Auswärtigen Amt auf der Berliner Sicherheits- und Klimakonferenz für mehr Klimaschutz werben. Extremtemperaturen mit Hitzetoten und niedrigen Flusspegeln, die Lieferketten unterbrechen. Auch Deutschland, so Wadefuhl laut Redemanuskript, habe die Folgen des Klimawandels zuletzt dramatisch zu spüren bekommen. Dürre und als Folge Ernteausfälle würden weltweit weltweit Hunger und Migrationsdruck verschärfen. Das alles werde zum Nährboden von Extremismus und Terrorismus. Verschärft in einer Zeit, in der die Getreidepreise weltweit stiegen, weil Russland mit Angriffen auf Getreidetransporte im Schwarzen

0: Schwarzen Meer die Menschen weltweit von der Versorgung abschneide. Außenminister Wadefuhl ist am Vormittag der Eröffnungsredner der seit 2019 jährlich in Berlin stattfindenden Klima- und Sicherheitskonferenz, zu der in diesem Jahr 250 Vertreter von UN, EU sowie Wissenschaftler und Experten eingeladen sind.
1: In Frankreich demonstrieren seit Tagen Schülerinnen, Schüler und Studierende für mehr Geld im Bildungssystem. Heute soll es einen landesweiten Protesttag geben. Die Demonstrierenden wollen denn auf den Lehrermangel aufmerksam machen und genauso auch auf die maroden Schulen und Universitäten. Aus Paris, Kai Rienecker.
2: Im ganzen Land soll es Demonstrationen geben. Zahlreiche Gewerkschaften wollen die protestierenden Schüler und Studenten unterstützen. Einige Lehrer haben Streiks angekündigt. Auch die linkspopulistische Partei La France Insoumise und die Sozialistische Partei haben zur Solidarität mit den protestierenden jungen Leuten aufgerufen. In Paris soll es eine Großdemonstration am Place de la République geben. Die französische Regierung befürchtet eine weitere Ausweitung der Protestbewegung. Seit Beginn der Schülerunruhen sind nach Regierungsangaben bereits 5.000 Personen in Polizeigewahrsam genommen worden. Fast 90% von ihnen sind Minderjährige. Es gibt massive Kritik an der Härte der Polizeieinsätze gegen die Jugendlichen. Neuester Fall ist der eines 15-jährigen Schülers im nordfranzösischen Lens, dem unter noch nicht geklärten Umständen durch eine Polizeigranate die Hand abgerissen wurde. Zum Wochenbeginn kam es erneut an rund 600 Schulen in Frankreich zu Unruhen. Viele Schulzentren sind geschlossen und versuchen, den Betrieb mit Online-Unterricht aufrechtzuerhalten.
1: In den USA gibt es immer mehr Impfskeptiker. Und das liegt nicht zuletzt an Robert F. Kennedy Jr., dem US-Gesundheitsminister. Zweifel an der Wirksamkeit von Impfstoffen, speziell bei Masern, hat er immer wieder gesät. Die Zahl der Infektionen ist jetzt infolge der sinkenden Impfquote gestiegen. Im US-Bundesstaat Pennsylvania gibt es einen Massenausbruch. Aus Washington, Nina Barth.
3: In Pennsylvania sind mehr als 1.000 Masernfälle offiziell registriert. Fast 200 Menschen liegen deshalb im Krankenhaus. Nach Angaben der Gesundheitsbehörden in Pennsylvania sind außerdem 5 Menschen im Zusammenhang mit Masern gestorben. Auch andere Bundesstaaten sind betroffen. Pennsylvanias Nachbarstaat New York hat nun bei knapp über 100 Fällen den Notstand ausgerufen. Damit soll die Zahl der impfenden und testenden Fachkräfte erhöht werden. Bundesweit sind in den USA rund 3.900 Erkrankungen registriert. Schon im Juli hatte die US-Gesundheitsbehörde CDC den höchsten Stand seit 35 Jahren gemeldet. Seitdem ist die Zahl weiter gestiegen. Der Masernausbruch in den USA liegt vor allem daran, dass sich weniger Amerikaner impfen lassen. Von den mehr als 1.000 an Masern erkrankten Menschen in Pennsylvania sind nicht mal 1% vollständig geimpft.
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5: Im Studio Gabriel Wirth. Die Finanzierung der Staatshaushalte wird immer schwieriger, seit die Zinsen am Kapitalmarkt stark gestiegen sind und auch weiter steigen. Das gilt insbesondere für Frankreich, aber auch für Deutschland. Um nicht noch weiter Öl ins Feuer zu gießen, wird voraussichtlich die Europäische Zentralbank noch ihre Leitzinsen nicht erhöhen. Felix Linke berichtet.
6: Die Inflation im Euroraum ist wegen der Energiepreise im September auf 3,8% nach oben geschnellt. Die Europäische Zentralbank will darauf nicht sofort reagieren und zögert eine dritte Anhebung ihrer Leitzinsen vorerst hinaus. Man sei nicht untätig, sondern wolle bei der Geldpolitik flexibel bleiben, sagte Bundesbankpräsident Joachim Nagel dazu. In der Zwischenzeit kündigte sich in Frankreich eine Schuldenkrise an, weil dort die Renditen der richtungsweisenden Staatsanleihen mit 5% fast so hoch sind wie in den USA. Wegen Frankreich könne die EZB die Zinsen zur Inflationsbekämpfung nicht mehr wie geplant anheben, sagen viele Volkswirte, denn das würde dort zusätzlich die Schwierigkeiten erhöhen. Eine einfache Entlastung des französischen Haushalts mit Anleihenkäufen kommt für die EZB nicht in Frage, weil das eine unerlaubte Staatsfinanzierung wäre. Erst wenn es hart auf hart kommt und an den Märkten eine handfeste Euro-Schuldenkrise in mehreren Ländern droht, dann darf die EZB in jeder Hinsicht aktiv werden. Eine Nebenwirkung von Anleihenkäufen wäre, dass sie die Inflation anheizen würden, und das passt nun gar nicht zur aktuellen Situation.
5: Die Erfolgsserie der deutschen Industrie ist im August gerissen. Nach zuvor drei Anstiegen in Folge gab es diesmal einen unerwartet starken Auftragseinbruch. Das Neugeschäft sank um 10,6% im Vergleich zum Vormonat und damit so stark wie seit Jahresbeginn nicht mehr, wie das Statistische Bundesamt mitteilte. Der Einbruch hängt mit dem Ausbleiben von Großaufträgen zusammen. Rechnet man die heraus, lag das Minus im August bei nur noch 0,1%. Immer wieder sorgen Milliardäre auch für Schlagzeilen im Fußball. So sollen Amazon-Gründer Jeff Bezos und eine Gruppe Superreicher rund 2,4 Milliarden Euro für knapp 40% des FC Liverpool gezahlt haben. Geht es dabei nur um Leidenschaft oder nicht vielmehr auch um ein Investment? Worauf es bei der Anlage hier jedenfalls ankommt, erklärt Noel Schmidt.
7: Oliver Roth, Ex-Fußballprofi und heute Kapitalmarktexperte bei der Oddo BHF Bank, schaut zuerst auf die Grundlagen.
8: Als allererstes würde ich mir natürlich mal das Management des Vereins anschauen und auch natürlich darauf achten, ob die Verträge langfristig sind. Scouting-Abteilung würde ich mir als erstes mal anschauen, auch die finanzielle Grundstruktur des Vereins.
7: Denn Investoren analysieren Fußballclubs wie DAX-Konzerne. Management, Vermarktung, Controlling und Personalentwicklung. Schritt 2. Das Geschäftsmodell des Clubs optimieren. Ein wichtiger Hebel: Talente finden, entwickeln und teuer verkaufen, so Roth. Dazu kommen weitere Einnahmequellen. Kapitalmarktexperte und Ex-Fußballer Jürgen Mollner von RoboMarkets sagt:
9: Es geht los mit TV- und Medienrechte. Wir liegen in Deutschland ca. bei 1,2 Milliarden und die machen fast 20% aus. Das ist das Nonplusultra.
7: Und auch das Stadion soll möglichst jeden Tag Geld einbringen. Real Madrid zeigt laut Mollner, wie es funktioniert.
9: Die haben das umgebaut und die haben zum Beispiel vor dem Umbau 160 Millionen mit dem Stadion verdient und haben dann 360 Millionen verdient, also 200 Millionen mehr. Warum? Sie haben eine Mall reingebaut, sie haben Konzerte, das Stadion vermietet für Events.
7: Schritt 3. Den Wert des Clubs steigern. Die große Investmentwette. Wie weit das gehen kann, zeigt Como 1907. Die indonesische Unternehmerfamilie Hartono kaufte den Verein 2019 für rund 800.000 Euro in Italiens vierter Liga. Heute spielt Como Champions League. Dafür sollen weitere 300 Millionen Euro investiert worden sein. Vor allem in den Aufbau einer Lifestyle-Marke rund um Mode und das Lebensgefühl am Comer See.

0: 9.45 Uhr.
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0: Johannes Hitzelberger mit den Nachrichten.
2: Industrie warnt vor AfD-Regierung in Sachsen-Anhalt. Vor der konstituierenden Sitzung des Landtags in Magdeburg sagte Tanja Gönner vom Bundesverband der Deutschen Industrie der Neuen Osnabrücker Zeitung, die AfD sei keine Wirtschaftspartei. Aller Voraussicht nach wird der 35-jährige AfD-Politiker Tobias Rausch heute zum Landtagspräsidenten gewählt, mit Stimmen des BSW. Der Ministerpräsident wird erst im Dezember bestimmt. Zahl der Kriegsdienstverweigerer steigt weiter. Bis Ende August sind beim Bundesamt für Familie und zivilgesellschaftliche Aufgaben etwa 12.000 Anträge eingegangen, wie es in übereinstimmenden Medienberichten heißt. Das ist mehr als dreimal so viel wie im vergangenen Jahr. Hintergrund ist wohl das neue Wehrdienstgesetz. Junge Männer müssen seit Januar einen Fragebogen der Bundeswehr ausfüllen. Mehr als zwei Drittel der Studienanfänger bleiben im eigenen Bundesland. Wie das Statistische Bundesamt mitteilte, haben im letzten Wintersemester fast 70% ihr Studium in dem Bundesland begonnen, in dem sie auch die Hochschulreife erworben haben. Je vielfältiger das Studienangebot, desto mehr junge Menschen bleiben demnach zum Studium nahe der Heimat. Nobelkomitee gibt heute Physik-Nobelpreisträger bekannt. Der Medizinpreis ging gestern unter anderem an einen Forscher in Bayern. Georg Nagel von der Uni Würzburg hat mit zwei Kollegen aus Berlin und den USA ein Werkzeug entwickelt, das im Kampf gegen Alzheimer und Parkinson helfen könnte. Immer mehr Supermärkte in Oberbayern führen zeitweise stille Stunde ein. In Starnberg und Pöcking gibt es im Oktober an einzelnen Nachmittagen keine Musik und gedimmtes Licht beim Einkaufen. In Herrsching wird künftig regelmäßig am Donnerstagnachmittag entschleunigt. Die stille Stunde richtet sich vor allem an Menschen, die empfindlich auf Lärm oder andere Reize reagieren. Das Wetter in Bayern: meist sonnig, wenig Wolken bei maximal 19 bis 24 Grad.
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1: Im Studio Angela Braun. Umgefallene Bäume und abgenagte Sträucher. In Bayern ist dieser Anblick an fließenden und stehenden Gewässern keine Seltenheit. Es sind Spuren, die Biber hinterlassen, wenn sie Material sammeln, um Dämme oder Biberburgen zu bauen. In Altstetten im Landkreis Augsburg wird eines der streng geschützten Tiere jetzt zum Problem, weil der Biber mitten in einem Wohngebiet seine Dämme anlegt. Barbara Leinfelder schildert den Fall.
2: Jetzt gehen wir links runter ans Gewässer und das sehen wir dann schon, ist quasi der Eingang zum Biberbau.
3: Bürgermeister Markus Winterhalter steigt geübt hinunter ins Bachbett. Er weiß mittlerweile, welche Spuren der Biber hinterlässt.
2: Hier sieht man auch die Kratzspuren, also der schöpft hier die Erde ab. Der bildet sich hier einen Gumpen im Endeffekt, sodass dieser Eingang zum Biberbau unter Wasser bleibt. Da fühlt er sich dann richtig wohl.
3: Die streng geschützten Tiere haben entlang des Mühlbachs, der durch Eichstätten fließt, mehrere Dämme gebaut. Das erhöht aber die Überschwemmungsgefahr für die angrenzenden Wohngrundstücke, sagt der Bürgermeister. Den ansonsten recht schmalen Mühlbach hatte der Biber schon ordentlich aufgestaut. Deshalb wurden die Dämme entfernt. Sorgen macht dem Bürgermeister aber auch, dass die Tiere bereits ins Rohrsystem vorgerückt sind, also dahin, wo der Bach unterirdisch geführt wird.
2: Der baut irgendwo tief drinnen seinen Damm und dann hast du halt ein Problem, den auch wieder frei zu bekommen, den Durchgang, ne?
3: Die betroffenen Rohre sind deshalb mit Gittern gesichert worden. Das Haus von Barbara Schoppel steht nur wenige Meter oberhalb des Bachs. Sie hat anfangs gar nicht gemerkt, dass sie quasi einen Untermieter hat.
4: So wie es ausschaut, wohnt er bei uns unter der Terrasse. Ja, bei uns hat sich jetzt schon dreimal die Terrasse gesenkt. Eine Steinterrasse, die steht auf so Bohlen drauf. Und wir haben uns halt am Anfang auch nichts dabei gedacht. Mein Mann hat repariert und dann nach einer gewissen Zeit, ja, die Platte ist ja schon wieder locker. Und dann weiter vorne auch nochmal. Bis der Herr Bürgermeister dann die Kamera aufgestellt hat und dann es ersichtlich ist, dass er da unten reingeht.
3: Rundherum um den Ort gibt es schon seit langem Biber. Warum er jetzt aber so ins Wohngebiet drückt, ist unklar, sagt der Bürgermeister. Sorgen bereitet ihm auch, dass neben dem Mühlbach der vielbefahrene Weldenradweg vorbeiführt und einige Radler nachts schon eine Begegnung mit dem Biber hatten.
2: Schon auch nicht ganz ungefährlich, wenn dann bei Dunkelheit auf einmal der Biber auf dem Weg steht.
3: Die Arbeiter vom Bauhof fahren jetzt in Eichstätten jeden Tag auf Biberpatrouille und kontrollieren die Bachabschnitte. Und auch der Biberberater des Landkreises ist eingeschaltet.
2: Das Tier, das ist geschützt und da läuft auch bei uns alles nur in enger Absprache mit dem Biberbeauftragten.
3: Die Gemeinde hofft jetzt, dass diese Maßnahmen ausreichen, damit der Biber wieder raus aufs Feld geht, sagt Bürgermeister Markus Winterhalter.
1: Eine Reportage war das von Barbara Leinfelder. 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
5: Es geht um Kriegsschiffe und um viel Geld. Eigentlich sollte ein niederländisches Unternehmen moderne Fregatten für die Bundeswehr liefern. Aber das Verteidigungsministerium in Berlin hat das Projekt im Sommer überraschend beendet, um eine andere Werft zu beauftragen. Das Ganze hat jetzt ein juristisches Nachspiel. Schadensersatzforderungen in beträchtlicher Höhe stehen im Raum. Die Opposition im Bundestag fordert Aufklärung. Mario Kubina berichtet aus Berlin.
6: Sie sollten die Bundeswehr einen großen Schritt voranbringen auf dem Weg zu einer voll einsatzbereiten Armee. Die Kriegsschiffe vom Typ F-126. Doch im Sommer wurde das Projekt beendet, was Boris Pistorius nach wie vor für richtig hält.
7: Die Damenwerft hat nicht geleistet, was vereinbart war und konnte nicht leisten in der Zeit, die verabredet war.
6: So der SPD-Verteidigungsminister gestern am Rande eines Marinetermins. Vorwürfe, die das Unternehmen nicht gelten lassen will. Von einer Verzögerungsverantwortung der Firma könne keine Rede sein, heißt es in einem Schreiben der vom Unternehmen beauftragten Kanzlei. Es liegt auch dem ARD-Hauptstadtstudio vor. Tenor, der Ausstieg sei politisch motiviert und in der Sache nicht gerechtfertigt. Eigentlich sollten 6 Fregatten dieses Typs gebaut werden. Kostenpunkt insgesamt rund 10 Milliarden Euro. So wollte die Bundeswehr ihren Bündnisverpflichtungen im Nordatlantik nachkommen, falls im Ernstfall gegnerische U-Boote bekämpft werden müssten.
7: Hier ging es um sicherheitspolitische Anforderungen und eben nicht um eine, wie der Anwalt des Unternehmens glauben machen will, politische Entscheidung. Und das werden wir sehr klar machen.
6: Damit reagiert Pistorius auf das genannte Anwaltsschreiben. Darin wird Geld vom Bund gefordert, und zwar in beträchtlicher Höhe. Auf fast 4,7 Milliarden Euro würden sich die Zahlungs- und Freistellungsansprüche belaufen, wie es in dem Brief der Kanzlei heißt. Aus Sicht der Anwälte war die Beendigung des Projekts rechtswidrig, was Pistorius zurückweist. Unterstützung bekommt er vom Koalitionspartner.
0: Die Beschaffung von modernen Fregatten für unsere deutsche Marine ist für unsere Bündnis- und Verteidigungsfähigkeit dringend und unverzichtbar. Die erheblichen Verzögerungen und zeitlichen Unwägbarkeiten bei der F-126 waren daher kritisch und die Beendigung dieses Projekts auf jeden Fall notwendig,
6: sagt der CDU-Verteidigungspolitiker Thomas Röwekamp. Neben der Zeit geht es auch ums Geld. Hätte man das Projekt doch noch retten wollen, wäre das laut Ministerium mit erheblichen Mehrkosten verbunden gewesen. Allerdings, schon jetzt ist ein Milliardenbetrag geflossen. Die Opposition fordert Aufklärung. Das macht der Haushaltspolitiker Dietmar Bartsch von der Linken deutlich.
8: Wie werden da Verträge gemacht? Das ist ein skandalöser Umgang mit dem Geld der Bürgerinnen und Bürger, wenn auf der anderen Seite gleichzeitig bei Kindern und bei Familien gekürzt wird.
6: Und auch Sebastian Schäfer von den Grünen will Antworten von der Bundesregierung. Der Haushaltspolitiker wörtlich: Das schulden wir unseren Bürgerinnen und Bürgern. Das Verteidigungsministerium geht seinerseits in die Offensive. Stichwort Schadenersatz. Ein Ministeriumssprecher kündigt dies an.
9: Wir werden unsere berechtigten Ansprüche dort auch einbringen, um Schäden für den Bundeshaushalt abzuwehren.
6: Und was wird jetzt aus den NATO-Verpflichtungen? Die will die Bundeswehr mit Schiffen eines anderen Herstellers erfüllen. Die ersten vier sind schon bestellt.
5: Der Ärger um die abbestellten Kriegsschiffe vom Typ F-126 und das politisch-juristische Nachspiel. Mario Kubina berichtete.
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11: Mit Johannes Krause, mit Michael Olisse vom FC Bayern läuft es bei der französischen Fußballnationalmannschaft. In den vergangenen vier Nations League-Spielen war er immer an einem Tor beteiligt. Entweder als Torschütze oder als Vorbereiter. Auch gestern beim 4:1-Sieg gegen Belgien. Er sitzt zunächst auf der Bank, dann nach einer Stunde schickt ihn Trainer Zinedine Zidane aufs Feld. Frankreich liegt da noch 0:1 hinten und dann dreht Olisse auf. In der 77. Minute trifft der ebenfalls eingewechselte Désiré Doué zum Ausgleich. 4 Minuten später geht Frankreich dann in Führung. Olisse legt den Treffer auf und in der Schlussphase macht er selbst den Deckel drauf. Olisse trifft gleich zweimal. Am Ende also 4:1 für Frankreich und Michael Olisse sorgt mit seinem Traumauftritt für den ersten Heimsieg der Franzosen. Erfolgreich war in dieser Gruppe gestern auch Italien im Heimspiel gegen die Türkei 3:1 gewonnen. Moritz Kühn.
12: Italiens neuer Trainer Roberto Mancini feiert seinen ersten Heimsieg. Dieser war aber hart erkämpft. Nach der 1:0 Halbzeitführung kamen die Türken nach dem Seitenwechsel zum 1:1 Ausgleich. Aber Calafiori brachte Italien wieder in Front. Danach hatte der Ex-Dortmunder Salih Özcan für die Türkei die Chance zum Ausgleich. Aber sein Versuch aus 16 Metern hielt Italiens Keeper Donnarumma. Kurz vor Schluss stellte der eingewechselte Esposito den 3:1 Endstand her. Italien rückt durch den Sieg auf Platz 2 vor. Tabellenführer ist Frankreich. Der Türkei droht als Tabellenletzter der Abstieg aus der Liga A.
11: Heute Abend gibt es noch die letzten Länderspiele in der Nations League in dieser Runde. England spielt zu Hause gegen Tschechien. Bayern-Stürmer Harry Kane hat sein 125. Länderspiel und kann damit mit Englands Rekordnationalspieler Peter Shilton gleichziehen. Rekordschütze seines Landes ist er bereits längst. Anstoß ist um 20.45 Uhr und zur selben Zeit spielt Weltmeister Spanien in Kroatien. Heute Abend ist dann auch der Nachwuchs dran. Die deutsche U21 Fußballnationalmannschaft spielt in der EM-Qualifikation in Bielefeld gegen Georgien. Und das Spiel könnte entscheidend sein, Luca Benincasa.
13: Die deutsche U21-Nationalmannschaft will heute Abend die Qualifikation für die Europameisterschaft klarmachen. Dafür braucht der deutsche Nachwuchs einen Sieg im Duell gegen Georgien. Und die Vorzeichen dafür stehen gut. Schließlich hat Deutschland die letzten 7 Quali-Spiele gewonnen. Zuletzt gab es ein überzeugendes 4:1 gegen Malta, bei dem vor allem Mittelstürmer Nicolo Tresoldi herausragte. Gleich 3 Tore gelangen dem 22-Jährigen, der der seine Mannschaft in Abwesenheit von Tom Bischoff sogar erstmals als Kapitän anführte. Auch gegen Georgien heute Abend in Bielefeld wird Rizoldi, der aktuell beim FC Brügge spielt, wieder die Binde tragen. In dieser Rolle und mit viel Selbstvertrauen kann er dabei sogar Geschichte schreiben. Trifft Rizoldi gegen Georgien noch zweimal, würde er mit U21 Rekordtorjäger Pierre Littbarst

0: die gleich ziehen. Wichtiger ist für die deutsche U21-Elf jedoch das EM-Ticket, das mit einem Sieg gegen Georgien sicher wäre.
1: Die deutsche U21-Fußballnationalmannschaft gegen Georgien. Anstoß ist um 18 Uhr. Wir sind live in Einblendungen dabei. In der Basketball-Bundesliga gibt es weiterhin nur zwei Teams, die noch kein einziges Mal verloren haben. Bayern München und Braunschweig. Braunschweig hat gestern in Vechta mit 93-87 gewonnen. Vechta hat nach vier Spielen keinen einzigen Punkt. In der Tabelle ist Bayern München an der Spitze, Braunschweig auf Platz 2. Für die Bamberger Basketballer beginnt heute Abend die Reise durch die Champions League. Zum Auftakt geht's bei Peristeri in Athen gleich zur Sache. Bamberg war in der Bundesliga zuletzt gegen den deutschen Meister Alba Berlin erfolgreich und trifft auf einen Gegner, der nur auf die Wucht der eigenen Fans und schnelles Spiel setzt. Um 18.30 Uhr geht's hier los.
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3: Drei Verkehrsmeldungen. A7, Würzburg Richtung Füssen. Zwischen Langenau und dem Dreieck Hettistetten stockender Verkehr an einer Baustelle. A8, Salzburg Richtung München. Zwischen Fraßdorf und Rosenheim 9 Kilometer Stau an einer Baustelle. Und A99, Westumfahrung München Richtung Nürnberg. Zwischen dem Dreieck München Südwest und Lachhausen 4 Kilometer Stau. Zum Wetter noch. Der Nebel hält sich heute früh zum Teil, aber vielerorts ist es auch sonnig. Später am Tag wird es 19 bis 24 Grad warm. Ab dem Nachmittag dann kann es am westlichen Alpenrand auch regnen. Morgen ist es nochmal freundlich und wenn wir auf Donnerstag schauen, da ist es meist regnerisch und etwas kühler.

0: Es ist genau 10 Uhr.
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0: Heute kommt der Landtag in Sachsen-Anhalt erstmals zusammen. Die AfD glaubt, dass sie ab heute auch dort den Landtagspräsidenten stellt. Während die Abgeordneten in Magdeburg wählen, gehen in Frankreich wieder etliche Jugendliche auf die Straße, damit die Regierung die Situation an ihren Schulen verbessert. Wir blicken auf den Tag dort voller Proteste. Und auf Jeffrey Archer, der britische Autor mit Millionen von Lesern auf der ganzen Welt, ist jetzt gestorben. Im Studio ist Xaver Schäffer. Nach dem Wahlsieg der AfD in Sachsen-Anhalt will die Partei auch den Präsidenten des Landtags in Magdeburg stellen. Zwar hat die Partei alleine keine Mehrheit, aber es kommt Hilfe vom BSW. Dessen Abgeordneten haben angekündigt, für den AfD-Kandidaten zu stimmen. Lukas Kram mit den Einzelheiten.
2: Ulrich Siegmund zeigt sich siegessicher. Für den Fraktionsvorsitzenden und Ministerpräsidentenkandidaten der AfD in Sachsen-Anhalt ist heute ein historischer Tag. Das sagte er im Deutschlandfunk.
3: Das wird ein Schritt in die richtige Richtung, würde ich mal sagen. Also wir werden heute ein ganz klares Zeichen für Deutschland setzen, für die neue Zukunft, auch die politische Zukunft in diesem Land. Und die ist ganz klar die Alternative für Deutschland. Das ist genau das Richtige, was gerade passiert. Über viele Jahre hinweg wurden uns alle möglichen Funktionen vorenthalten. Denken Sie an die ganzen Vizepräsidenten, die uns nicht gewährt wurden, auch in Sachsen-Anhalt in den letzten 5 Jahren. Ja, das Blatt hat sich gewendet, würde ich mal sagen. Und wenn alles gut läuft, werden wir heute den ersten AfD-Landtagspräsidenten in ganz Deutschland hier möglich machen.
2: Tobias Rausch ist der Mann, der das Amt übernehmen soll. Der 35-Jährige ist bisher Generalsekretär und parlamentarischer Geschäftsführer seiner Partei in Sachsen-Anhalt und gilt als gemäßigt innerhalb der AfD. Hart in der Sache, aber fair in der Person. So will er nach eigenen Worten als Landtagspräsident agieren. Anfang des Jahres wurde Rausch, wie auch andere AfD-Politiker, mit Vorwürfen der Vetternwirtschaft konfrontiert. Für die Linkspartei in Sachsen-Anhalt ist die Person aber nicht das Entscheidende. Der AfD gehe es um mehr, sagte Eva von Angern, die Vorsitzende der Linksfraktion im BR-Interview.
4: Tatsächlich dürfen wir aus meiner Sicht nicht nur die Personalie Tobias Rausch uns anschauen, sondern es geht der AfD um das große Ganze. Nicht ohne Grund hat sie gestern auch als Vizepräsidenten einen tatsächlichen Hardliner innerhalb der AfD vorgeschlagen, nämlich Hans Tillschneider. Und auch gestern auf einer Kundgebung in

0: Bitterfeld hat ein AfD-Abgeordneter dazu aufgerufen, die Republik zu erschüttern. Also es geht hier nicht nur um irgendeine Personalie, sondern es geht der AfD um das große Ganze. Eine Partei, die demokratisch gewählt wurde, aber eben keine demokratische Partei ist.
1: Neben dem Landtagspräsidenten sollen heute auch die Vizepräsidenten gewählt werden. Ulrich Siegmund will sich dann im Dezember zum ersten AfD-Ministerpräsidenten eines Bundeslandes wählen lassen. Ob es dafür auch eine Mehrheit gibt, ist aber ungewiss.
2: Deutschland ist nicht im Krieg und Stand jetzt wird auch niemand zum Dienst an der Waffe gezwungen. Aber weil seit Jahresbeginn das neue Wehrdienstgesetz gilt, reichen immer mehr Männer eine Kriegsdienstverweigerung ein. Einfach vorsorglich. So viele, dass die Behörden mit der Antragsflut völlig überfordert sind. Dazu Markus Wolf.
3: Wie die Funke-Medien berichten, ist die Zahl der Kriegsdienstverweigerer in diesem Jahr drastisch gestiegen. Demnach sind von Januar bis August schon gut 12.000 Anträge beim zuständigen Bundesamt für das Personalmanagement der Bundeswehr eingegangen. Und der Trend habe sich zuletzt stark beschleunigt. Allein in den Monaten Juli und August habe sich die Zahl der Anträge verdoppelt. Laut dem Bericht sorgt das für massive Probleme bei der Bearbeitung der Anträge. Hinzu komme, dass viele Schreiben fehlerhaft seien und unbearbeitet zurückgeschickt werden müssten. Hintergrund ist das neue Wehrdienstgesetz, das seit Jahresanfang gilt. Es sieht vor, dass jeder deutsche Staatsbürger zum 18. Geburtstag einen Fragebogen zugeschickt bekommt, in dem seine, respektive ihre, Eignung für den Dienst an der Waffe abgefragt wird. Männer müssen antworten, Frauen können es. Das Bundesverteidigungsministerium meldet dazu, dass bis Ende August mehr als 450.000 Fragebögen verschickt worden seien. Rund 96% der Männer hätten innerhalb der vorgesehenen Frist geantwortet. Außerdem wurden im Rahmen der Wehrerfassung fast 1.000 18-Jährige gemustert, obwohl sie im Fragebogen kein Interesse an der Bundeswehr bekundet hatten. Aktuell leisten dem Ministerium zufolge rund 11.400 Menschen freiwillig Wehrdienst. Das sind etwa 6% mehr als im Vorjahr.
2: In Frankreich demonstrieren seit Tagen Schülerinnen, Schüler und Studierende für mehr Geld im Bildungssystem. Heute ist ein landesweiter Protesttag angekündigt. Die Demonstrierenden wollen auf den Lehrermangel aufmerksam machen und außerdem auf den, wie sie sagen, maroden Zustand der Schulen und Universitäten. Am Rande der Proteste gab es schon mehrfach Gewalt. Aus Paris, Karineka.
4: Im ganzen Land soll es Demonstrationen geben. Zahlreiche Gewerkschaften wollen die protestierenden Schüler und Studenten unterstützen. Einige Lehrer haben Streiks angekündigt. Auch die linkspopulistische Partei La France Insoumise und die Sozialistische Partei haben zur Solidarität mit den protestierenden jungen Leuten aufgerufen. In Paris soll es eine Großdemonstration am Place de la République geben. Die französische Regierung befürchtet eine weitere Ausweitung der Protestbewegung. Seit Beginn der Schülerunruhen sind nach Regierungsangaben bereits 5.000 Personen in Polizeigewahrsam genommen worden. Fast 90% von ihnen sind Minderjährige. Es gibt massive Kritik an der Härte der Polizeieinsätze gegen die Jugendlichen. Neuester Fall ist der eines 15-jährigen Schülers im nordfranzösischen Lens, dem unter noch nicht geklärten Umständen durch eine Polizeigranate die Hand abgerissen wurde. Zum Wochenbeginn kam es erneut an rund 600 Schulen in Frankreich zu Unruhen. Viele Schulzentren sind geschlossen und versuchen den Betrieb mit Online-Unterricht aufrechtzuerhalten.
2: Die EU-Kommission beschäftigt sich seit heute mit ihrer eigenen Zukunft, nämlich wie die EU als Gemeinschaft größer werden kann. Also wie das abläuft mit der Aufnahme neuer Mitglieder und auch wer eigentlich darüber entscheidet. Schon heute soll es dazu Vorschläge geben. Aus Brüssel Andreas Meyer-Feist.
5: Vor 13 Jahren wurde Kroatien EU-Mitglied. Seitdem gab es keinen Zuwachs mehr. Das liegt nicht an mangelnder Nachfrage, sondern am langwierigen Beitrittsverfahren. Ganz vorn im Feld Montenegro, eines der kleinsten Länder Europas. Dicht gefolgt von Albanien mit einem besonders großen Rückhalt in der Bevölkerung für einen EU-Beitritt. Eines der Schlusslichter ist Serbien. Politisch und wirtschaftlich wichtig, aber hier stehen die Zeichen auf Rückschritt. Bevor neue Mitglieder dazukommen, will die EU-Kommission einige Änderungen durchsetzen. Die EU soll nicht komplizierter werden oder mit am Ende vielleicht mehr als 30 Mitgliedstaaten handlungsunfähig. Finanzen und Entscheidungsverfahren sollen angepasst werden. Ob das so kommt, müssen die EU-Regierungen am Ende aber gemeinsam entscheiden.
2: Dass die EU besser für die Zukunft aufgestellt wird, das wünschen sich auch Bundeskanzler Merz und Frankreichs Präsident Macron. Die haben jetzt Vorschläge gemacht, die Europas Wirtschaft schützen sollen. Gegen unfaire Handelspraktiken aus dem Ausland. Da wird kein Staat konkret genannt, aber es dürfte vor allem um China gehen, aber auch die USA. Dietrich Karl-Meurer führt die Ideen von Merz und Macron für uns aus.
6: Was tun, wenn ein Land plötzlich die Ausfuhr wichtiger Rohstoffe wie Lithium oder seltener Erden in die EU beschränkt? Deutschland und Frankreich wollen, dass Europa in solchen Fällen schneller reagieren kann. Bundeskanzler Friedrich Merz und Frankreichs Präsident Emmanuel Macron haben EU-Kommissionspräsidentin Ursula von der Leyen gemeinsam einen Brief geschrieben. In dem Schreiben, das dem ARD-Hauptstadtstudio vorliegt, schlagen sie neue Möglichkeiten für die EU-Kommission vor. Sie soll in schweren Handelskonflikten binnen weniger Tage entscheiden können. Merz sagt dazu am Abend:
7: Der Nachteil der europäischen Handelspolitik in den letzten Jahren war immer, dass die Entscheidungsprozesse zu lange gedauert haben. Und uns geht es darum, der Kommission ein Instrument in die Hand zu geben, mit dem sie schnell reagieren kann.
6: Das soll auch greifen, wenn ein Staat seine Unternehmen stark unterstützt und diese deshalb, etwa Autos, Batterien oder Stahl, besonders billig in Europa anbieten können. Im äußersten Fall könnte die EU Produkte oder Unternehmen vom europäischen Markt ausschließen. Die Kommission soll darüber schnell entscheiden können. Zuvor müsste die EU dafür die nötigen Regeln schaffen. Merz und Macron wollen außerdem verhindern, dass europäische Unternehmen zu stark von Lieferanten aus einzelnen Staaten abhängen.
7: Es geht nicht um ein konkretes Land, sondern es geht hier um unsere Interessen im globalen Handel. Und da kann sich angesprochen fühlen, wer will.
6: Im Blick dürfte vor allem China sein. Die EU wirft Peking immer wieder hohe staatliche Hilfen für Unternehmen und Handelsbeschränkungen vor. Über den deutsch-französischen Vorschlag wollen die europäischen Staats- und Regierungschefs in der kommenden Woche beraten.
2: Der Deutsche Buchpreis ist vergeben worden. Shaida Bazian wurde für ihren Roman Die Lücken geehrt. Der erzählt von jüdischem Leben, der NS-Vergangenheit und Migration in einem Ort im Hunsrück. Sicherlich ein Werk, das in den nächsten Tagen bei der Buchmesse in Frankfurt besonders viel Aufmerksamkeit bekommen wird. Wie die Veranstaltung losgeht, das erzählt uns Julia Herzka.
8: In Frankfurt am Main wird am Abend die internationale Buchmesse mit einem feierlichen Festakt eröffnet. Ehrengast ist in diesem Jahr Tschechien. Bei der Eröffnungsfeier lesen unter anderem die tschechischen Autorinnen Marie Iljaschenko und Radka Denemarkova. Auch der deutsche Kulturstaatsminister Wolfram Weimer sowie sein tschechischer Kollege Otto Klempir werden erwartet. Klempir gehört der rechtspopulistischen Regierung an und war in Tschechien zuletzt wegen seines Vorgehens gegen die öffentlich-rechtlichen Medien scharf kritisiert worden. Sein Auftritt könnte für Kontroversen sorgen. Die Messe öffnet ab morgen zunächst für das Fachpublikum. Von Freitag bis Sonntag können dann Privatbesucher Bücher kaufen und zu Veranstaltungen gehen. Ehrengast Tschechien präsentiert sich in einem eigenen Pavillon unter dem Motto »Ein Land an der Küste«, humorvoll angelehnt an ein Zitat aus Shakespeares »Das Wintermärchen«. Die Frankfurter Buchmesse ist die größte Buchmesse der Welt. Vergangenes Jahr waren 238.000 Besucherinnen und Besucher nach Frankfurt gekommen.
2: Und schauen wir noch auf einen konkreten Schriftsteller, nämlich den britischen Autor Jeffrey Archer. Der hat mit seinen Büchern ein Millionenpublikum weltweit erreicht. Erst am Wochenende saß der 86-jährige Brite in einer Talkshow, um sein neuestes Werk zu bewerben. Aber gestern ist er gestorben. Lisa-Marie Röhling berichtet aus London.
9: Jeffrey Archer sei völlig unerwartet und friedlich zwischen zwei Schreibeinheiten verstorben, erklärte sein Verlag HarperCollins in einem offiziellen Statement. Archer hatte gerade seine Buchtour zum neuen Roman Adam und Eve gestartet, der in dieser Woche erscheint. Schon vor seinem Tod hatte Archer angekündigt, dass es sein letzter Roman sein würde. Jeffrey Archer, 1940 in London geboren, war weder in der Schule noch an der Universität mit besonderen Leistungen aufgefallen. Nach dem Studium hatte er zunächst eine politische Karriere verfolgt, bevor er sich der Literatur zuwandte. Mit gerade einmal 29 Jahren zog er für die konservative Partei ins Parlament ein. 5 Jahre später trat er nicht erneut zur Wahl an, weil er wegen einer Fehlinvestition kurz vor dem Bankrott stand. Also begann er Romane zu schreiben und wurde zum Bestsellerautor. Sein bekanntestes Werk Kain und Abel aus dem Jahr 1979 ist bis heute eines der meistverkauften Bücher der Welt. Jeffrey Archer hat Belletristik, Sachbücher und Kurzgeschichten veröffentlicht. Von seinen Werken wurden weltweit fast 300 Millionen Exemplare verkauft. Allerdings war die Karriere von Archer auch von Skandalen bestimmt. Gegen ihn wurde unter anderem wegen Korruption ermittelt. 2001 wurde er wegen Meineides verurteilt und musste für 2 Jahre in Haft.

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5: Gleich ist es 10.15 Uhr.
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5: Jetzt der Nachrichtenüberblick mit Johannes Hitzelberger.
7: Sachsen-Anhalt bekommt wohl ersten AfD-Landtagspräsidenten. Das BSW hat angekündigt, den AfD-Politiker Tobias Rausch bei der Wahl zu unterstützen. Der AfD-Spitzenkandidat Siegmund machte im Deutschlandfunk deutlich, man wolle ein klares Zeichen für Deutschland setzen. In Sachsen-Anhalt kommt heute zum ersten Mal nach der Wahl der Landtag zusammen. SPD, Grüne und Linke lehnen einen AfD-Landtagspräsidenten klar ab. Die CDU hat vor, sich bei der Wahl zu enthalten. Deutlich mehr Menschen verweigern Kriegsdienst. Bei dem zuständigen Bundesamt haben sich in den ersten 8 Monaten über 12.000 Personen gemeldet und den Dienst an der Waffe verweigert. Mehr als 3-mal so viele wie im letzten Jahr. Ein Grund dürfte die Erfassung der Wehrtauglichkeit bei 18-Jährigen seit Januar sein. Mineralölkonzerne und Tankstellen halten sich meist an die 12-Uhr-Preisregel. Sie erhöhen also die Preise nicht vor 12 Uhr. Das zeigt eine Auswertung des SWR. 800 Verstöße gab es bundesweit im letzten Monat, auffällig viele bei Esso-Tankstellen. Verglichen mit Juni gingen die Verstöße aber um etwa ein Drittel zurück. Union und SPD planen neue Plastiksteuer. Damit wollen sie Unternehmen dazu bringen, den Verbrauch von Kunststoff zu reduzieren. Außerdem erhofft sich die Koalition davon Einnahmen in Milliardenhöhe für den Haushalt. Dem Entwurf zufolge werden ab Juli nächsten Jahres 550 Euro für jede Tonne Plastik in Verpackungen fällig. Kommunalpolitiker in Bayern werden seltener angegriffen. Politisch motivierte Straftaten haben laut Innenministerium abgenommen. Im vergangenen Jahr waren es demnach 125 Vorfälle und damit rund ein Viertel weniger als 2024. Wie es in der Antwort auf eine Anfrage der Grünen im Landtag heißt, ist mehr als ein Drittel der Taten online verübt worden, also über die sozialen Medien. Das Wetter in Bayern: am Vormittag noch trüb, später viel Sonne, Höchstwerte bis 24 Grad.
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8: Im Studio Angela Braun. Im Norden von Garmisch-Partenkirchen wird seit 7 Jahren am Kramer-Tunnel gebaut. Es soll der längste Straßentunnel in ganz Bayern werden. Im tunnelreichen Loisachtal hofft man dadurch auf weniger Stau und Lärm. Über den Fortschritt der Bauarbeiten berichtet unser Oberland-Korrespondent Louis Knoll.
9: Seit 2020 wird die westliche Umfahrung von Garmisch-Partenkirchen mit dem Kramer-Tunnel gebaut. Seit kurzem wird dort die Fahrbahn betoniert. 900 Meter sind bereits fertig. In gut 10 Tagen sollen knapp 7000 Kubikmeter Beton im Berg liegen. Dazu kommen helle Wände und LED-Beleuchtung, damit der Tunnel später sicher ist und wenig Energie verbraucht. Raphael Zuber, Ingenieur beim staatlichen Bauamt Weilheim, leitet das Projekt.
10: Auf den Plan habe ich jetzt schon hunderte Male drauf geschaut und ich bin ehrlich gesagt schon stolz draußen, dass wir jetzt so weit gekommen sind. Auch mein Team, bin stolz auf mein Team, dass wir jetzt so viel erreicht haben, wirklich große Herausforderungen haben meistern müssen.
9: Durch den Tunnelbau hat sich der Wasserhaushalt im Berg verändert. Der Bund Naturschutz hatte vor Gericht durchgesetzt, dass am Fuß des Berges wichtige Moorflächen bewässert werden. Dort waren seltene Pflanzen vertrocknet oder verschwunden. Über eine rund 2 Kilometer lange Leitung wird deshalb jetzt Wasser aus einem Bach in diese Moorflächen gepumpt.
8: Die oberbadische Kreisstadt Neuburg an der Donau will möglichst barrierefrei werden. Die Aktion Ankreiden soll dabei helfen. Wo Menschen mit Einschränkungen auf Barrieren stoßen, da können die Bürger diese Hindernisse kennzeichnen und der Stadt melden. Die Aktion kommt gut an, das berichtet unsere Korrespondentin Susanne Pfaller.
11: Ein Hindernis mit Kreide markieren, fotografieren und an die Stadt schicken. Das haben die Neuburger in den vergangenen Monaten bereits dutzende Male getan. Gemeldet haben sie vor allem zu hohe Bordsteinkanten und Stufen, die zu Rampen umgebaut werden sollen. Die ersten Hindernisse hat die Stadt schon beseitigt. Doch der Mitinitiator der Aktion, Benjamin Seubert, will nicht nur räumliche Hürden abbauen. Seubert arbeitet für Offene Hilfen, eine Einrichtung, die sich um gut 400 Menschen mit Einschränkungen aller Art kümmert.
12: Das wäre für mich die Message, dass man gemeinsam irgendwie überlegt, wie können wir jeden teilhaben lassen in der Gesellschaft und da eben Menschen mit einer geistigen Behinderung oder auch mit einer Sehbehinderung.
11: Die Liste der Verbesserungsvorschläge umfasst deshalb auch technische Hilfen für Hörgeschädigte oder digitale Anzeigen an Bushaltestellen.
8: Wir schauen nach Unterfranken. Würzburger Forscher entwickeln eine Immunzellentherapie für Herz und Gefäße. Ein internationales Team unter Leitung der Uniklinik Würzburg arbeitet an der neuen Therapieform. Damit soll das Herz nach einem Infarkt geschützt werden. Außerdem wollen sie mit der Immunzellentherapie Herz-Kreislauf-Erkrankungen vorbeugen. Rund 7 Millionen Euro stellt die Europäische Union aus dem Programm Horizon Europe für das Projekt bereit. 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
5: Es sollte ein schöner, unbeschwerter Urlaub in Israel werden, aber er endet in einer schrecklichen Tragödie. Vor genau 3 Jahren geriet Caroline Bohl aus Niedersachsen während ihres Aufenthalts in einem Kibbutz in den brutalen Angriff der radikal-islamischen Hamas. Die 22-Jährige wurde während der Anschläge des 7. Oktober ermordet. Ihr Tod erschütterte ihre Familie natürlich nachhaltig. Julio Segador und Stefan Meining haben für das ARD-Magazin Report München mit der Mutter des Opfers gesprochen, die während des Angriffs mit ihrer Tochter live übers Internet verbunden war.
13: Es ist genau 6.16 Uhr, als Sonja Bohl-Denker am 7. Oktober vor 3 Jahren zum Smartphone greift.
14: Am 7. Oktober morgens bin ich auch früh aufgestanden. Da kam dann eine Nachricht von Caroline über WhatsApp.
15: Hey Mom, wenn du das liest, bleib ganz ruhig. Jetzt ist tatsächlich Krieg ausgebrochen, aus dem Nichts. Aber wir sind im Bunker.
13: Es sollte für die 22-jährige Caroline Bohl ein unbeschwerter Urlaub im Süden Israels mit Freunden werden. Im Kibbutz Neos, unmittelbar an der Grenze zum Gazastreifen. Doch an diesem Morgen durchbrechen Terroristen der Hamas die Grenze. In Deutschland ahnt Sonja Bohl-Denker noch nicht, wie dramatisch die Lage wirklich ist. Auf ihrem Handy liest sie die beruhigenden Worte ihrer Tochter Caroline, die vor allem eines will, der eigenen Mutter die Angst nehmen.
14: Sie hat noch geschrieben, dass ich mir keine Sorgen machen sollte, dass ich natürlich das nicht kann. Ich mache mir natürlich schreckliche Sorgen und sie wollte mich beruhigen die ganze Zeit. Das hat man noch gemerkt.
13: Wenige Tage vor dem Überfall postet Caroline Bohl auf Social Media noch ein Video aus Niros. Darin schildert sie die widersprüchliche Atmosphäre im Kibbutz.
16: Wir haben gestern vom Gazastreifen aus so ganz viel Rauch gesehen und sogar eine Bombe gehört. Und man hört immer wieder Hubschrauber von der israelischen Armee. Es ist so ein Contrast, dass so auf der einen Seite Himmel auf Erden ist und auf der anderen Seite jede Minute quasi was passieren kann. Und deswegen mache ich auch das Video, weil ich kurz eine Sache

0: mich drin war. Ich meine, es ist no surprise, wie fucking privilegiert wir in Europa sind.
1: In den Morgenstunden des 7. Oktober wird aus der permanenten Bedrohung tödlicher Ernst. In ihrem Schutzraum in Nios wird die Lage immer verzweifelter. Caroline tippt.
2: Die Chancen sind hoch, dass wir heute nicht fliegen können. Es gibt News, dass Terroristen die Grenze überschreiten wollten. Wir werden bald fliehen können, hoffentlich.
1: Doch die Hoffnung schwindet. Die Angreifer dringen immer weiter in den Kibbutz vor. Nios wird zum Schauplatz eines Massakers. Um 8.06 Uhr kommt die letzte Nachricht von Caroline an.
2: Ich liebe dich mit meinem ganzen Herzen, Mommichen. Und ich bin dir unendlich dankbar für alles, alles, alles.
3: Also nach der Nachricht von Caroline, dass sie mich über alles liebt, habe ich wirklich einen fürchterlichen Schreck bekommen, weil ich dann schon vermutet habe, dass es eine Abschiedsnachricht ist. Aber ich habe das alles noch von mir weggedrängt, habe gesagt, um Gottes Willen, du kommst da raus, habe ich ihr noch geschrieben. Diese Nachricht hat sie aber auch nicht mehr gelesen.
1: Caroline Bohl wird an diesem Tag von den Terroristen der Hamas ermordet. Ihr brutaler Tod reißt eine tiefe, bleibende Lücke. Wenn Sonja Bohl-Denker heute zurückblickt, ist es aber nicht nur der Verlust der Tochter, der sie quält, sondern auch ein bitterer Moment in Deutschland.
3: Die Berichte über Menschen, die die Mörder meiner Tochter feiern, das ist eine zusätzliche Belastung, die ich kaum ertragen kann. Kaum noch ertragen kann, weil es ja schon schwer genug ist.
1: Caroline Bohl ist eines von mehr als 1200 Opfern der Terroranschläge vom 7. Oktober. Ihrer Mutter bleiben die Nachrichten auf dem Smartphone, Chatprotokolle, die die letzten Stunden einer jungen Frau dokumentieren, deren Leben im Terror von Nios endete.
4: Julio Segador und Stefan Meining über das Schicksal von Caroline Bohl, die von der radikal-islamischen Hamas in einem Kibbutz in Israel ermordet wurde. Ausführlich berichtet auch Report München über den Fall, heute ab 21.45 Uhr im Ersten.
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4: Cyberpunk. Dieser Ausdruck aus der Popkultur bezeichnet dystopische Science Fiction, also Zukunftsfilme oder Bücher, in denen die Protagonisten in düsteren Hochhausschluchten leben und Bösewichter oder Computer die Macht übernommen haben. Klassiker des Cyberpunks ist zum Beispiel der Film Blade Runner von Ridley Scott aus dem Jahr 1982. Und auch viele Computerspiele lassen sich in das Genre einordnen. Dazu gehört auch das neue Nivalis Knights aus der deutschen Spieleschmiede von Iron Lance. Die Helden dort greifen nicht zur Waffe, sondern zum Kochlöffel. Christian Schiffer hat sich die Zukunft der düsteren Nudelgerichte begeben.
6: Es regnet. Das Wasser perlt über die schmutzigen Scheiben unseres winzigen Apartments. Draußen stapeln sich die Hochhäuser so dicht übereinander, als hätte ein größenwahnsinniger Stadtplaner Tetris gespielt. Kein Zweifel, Nivalis ist eine dieser Cyberpunk-Metropolen, in denen man sich als Mensch ungefähr so bedeutend vorkommt wie ein vergessener Regenschirm im Foyer der Europäischen Zentralbank. Und dann schickt uns dieses Spiel auch noch los, um Zwiebeln zu kaufen. Denn anstatt die Welt zu retten, führt uns Nivalis Knights direkt in die Niederungen des Gastgewerbes. Uns wird eine völlig heruntergewirtschaftete Nudelbar übergeben, inklusive Koch, ein paar klebrige Tische und einen Haufen an Schulden. Also stellen wir Stühle auf, klauben Rezepte zusammen und besorgen uns auf dem Markt allerlei Zutaten. Die können allerdings verderben. Außerdem müssen die Angestellten bezahlt werden. Und als wäre das nicht schon genug, geht in der Stadt auch noch ein Serienmörder um, während eine shady Sicherheitsfirma namens Corpsect die Straßen kontrolliert und regelmäßig Razzien durchführt. Das Genre des Cyberpunks lebt eigentlich von seiner brutalen Maßlosigkeit. Uferlose Metropolen, allmächtige Megakonzerne, massive soziale Ungleichheit. Das einzelne Individuum wird vom System hier so beiläufig aussortiert wie ein fehlerhafter Datensatz auf den Servern eines Megakonzerns. Computerspiele machen daraus recht oft eine Machtfantasie. Wir streifen durch die Stadt, kaufen bessere Women, hacken uns irgendwo rein und werden irgendwann selbst zu einer ziemlich großen Nummer. Bei Nivalis Knights ist das anders. Hier sollen wir die Stadt nicht erobern, sondern uns in ihr einrichten. Das eigene Apartment wird mit Möbeln vollgestellt. Und irgendwann kennen wir das Viertel so gut wie die Westentasche unseres langen Regenmantels. Aus einem anonymen Stück Spielwelt wird nach und nach ein vertrauter Ort. Das ist eine ziemlich schöne Idee, denn das Medium Computerspiel eignet sich dafür eigentlich ziemlich gut. Ein Film kann uns eine Wohnung nur zeigen und ein Roman kann nur beschreiben, was eine Wohnung für jemanden bedeutet. Im Computerspiel verrücken wir einen Tisch, besorgen eine neue Lampe und entwickeln unsere eigenen kleinen Gewohnheiten. Doch genau hier liegt auch ein Problem von Nivalis Nights. Denn was sich zunächst vertraut anfühlen kann, kann auch ziemlich schnell ein bisschen nervig werden. Wir latschen zum Händler, kaufen Zutaten, latschen zurück, sprechen mit einer Figur, bekommen die nächste Aufgabe und latschen wieder los. Und dann tickt auch noch ständig die Uhr. Geschäfte schließen, Lebensmittel werden schlecht und nachts ist Ausgangssperre angesagt. Das Spiel verspricht uns also eine melancholische Zuflucht vor der dystopischen Welt und drückt uns dann völlig humorlos eine Stechuhr in die Hand. Und trotzdem handelt es sich um ein schönes Spiel, ein stimmungsvolles Spiel und um ein kluges Spiel. Denn die Science Fiction erzählt seit jeher von der Ohnmacht des Menschen gegenüber übermächtigen Systemen. Nivalis Nights rüttelt zwar nicht im geringsten an diesem deprimierenden Befund. Die Stadt bleibt ein gnadenloser Moloch, der durch uns kein bisschen besser wird. Doch das Spiel setzt diesen tief traurigen Verhältnissen eine trotzige Antwort entgegen. Solange wir am Ende des Tages unsere Wohnungstür hinter uns zumachen können und ein paar Quadratmeter besitzen, die wir wirklich lieben, hat die Dystopie da draußen noch nicht ganz gewonnen.
4: Christian Schiffer über Nivalis Nights, das neue Computerspiel der Berliner Firma Ironlands.
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4: Eine Verkehrsmeldung: A8 Salzburg Richtung München zwischen Fraßdorf und Rosenheim, 9 Kilometer Stau an einer Baustelle. Und noch kurz zum Wetter: vielerorts sonnig heute, später am Tag maximal 19 bis 24 Grad. Ab Nachmittag auch Regen am westlichen Alpenrand. Morgen ist nochmal freundlich, Donnerstag meist regnerisch und kühler.

0: Und jetzt ist es 10.30 Uhr.
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0: Mit Katja Strippel und diesen Themen. Der frühere BND-Chef Hanning steht unter Spionageverdacht und wurde festgenommen. In Sachsen-Anhalt könnte die AfD zum ersten Mal einen Landtagspräsidenten stellen. Und in Frankreich gehen die Schülerproteste weiter. Es ist womöglich der größte Skandal rund um den Bundesnachrichtendienst in der Geschichte der Bundesrepublik Deutschland. Nach Recherchen von NDR, WDR und Süddeutscher Zeitung haben Ermittler am Morgen den ehemaligen Präsidenten des Bundesnachrichtendienstes August Hanning und seinen früheren Büroleiter festgenommen. Es geht um den Verdacht der Spionage. Anna Klüschbies.
2: Der ehemalige Präsident des Bundesnachrichtendienstes, August Hanning, soll offenbar von seinem ehemaligen Büroleiter Manfred D. bis mindestens 2022 mit streng geheimen Informationen aus dem Bundesnachrichtendienst versorgt worden sein. Der Generalbundesanwalt ermittelt jetzt gegen Hanning wegen mutmaßlicher landesverräterischer Ausspähung, Auskundschaften von Staatsgeheimnissen, versuchten Landesverrats und geheimdienstlicher Agententätigkeit. Hanning soll laut Ermittlern in mindestens einem Fall eine Sicherheitsanalyse für einen fremden Nachrichtendienst erstellt haben. Nach Informationen von NDR, WDR und SZ geht es dabei aber nicht um Russland. In einem weiteren Fall soll Hanning Erkenntnisse aus den internen BND-Dokumenten genutzt haben, um mit einem ausländischen Agenten zu kommunizieren. Auch gegen Manfred D., seinen ehemaligen Büroleiter, wird ermittelt. Er arbeitete bis Frühjahr 2026 für den Bundesnachrichtendienst. Eine Sprecherin der Bundesanwaltschaft wollte den Vorgang auf Anfrage nicht kommentieren. Rechtsanwälte von August Hanning ließen eine kurzfristige Anfrage zu den Vorwürfen bislang unbeantwortet. Ins Visier der Ermittler geriet Hanning nach Angaben aus Sicherheitskreisen nach einer Durchsuchung seines Hauses und von Büros im vergangenen Jahr. Damals war das Landeskriminalamt Hamburg auf der Suche nach Beweismitteln im Entführungsfall um die Kinder der Steakhouse-Erbin Christina Block.
0: Die AfD will nach ihrem Wahlsieg in Sachsen-Anhalt dort auch den Landtagspräsidenten stellen. Im neu gewählten Landtag in Magdeburg hat sie zwar keine absolute Mehrheit, aber das BSW hat schon angekündigt, für den Kandidaten der AfD zu stimmen. Es wäre das erste Mal, dass die Partei einen Parlamentspräsidenten in Deutschland stellt. Die konstituierende Sitzung

0: Rausch ist der Mann, der das Amt übernehmen soll. Der 35-Jährige ist bisher Generalsekretär und parlamentarischer Geschäftsführer seiner Partei in Sachsen-Anhalt und gilt als gemäßigt innerhalb der AfD. Hart in der Sache, aber fair in der Person. So will er nach eigenen Worten als Landtagspräsident agieren. Anfang des Jahres wurde Rausch, wie auch andere AfD-Politiker, mit Vorwürfen der Vetternwirtschaft konfrontiert. Für die Linkspartei in Sachsen-Anhalt ist die Person aber nicht das Entscheidende. Der AfD gehe es um mehr, sagte Eva von Angern, die Vorsitzende der Linksfraktion im BR-Interview.
1: Tatsächlich dürfen wir aus meiner Sicht nicht nur die Personalie Tobias Rausch uns anschauen, sondern es geht der AfD um das große Ganze. Nicht ohne Grund hat sie gestern auch als Vizepräsidentin einen tatsächlichen Hardliner innerhalb der AfD vorgeschlagen, nämlich Hans Tillschneider. Und auch gestern auf einer Kundgebung in Bitterfeld hat ein AfD-Abgeordneter dazu aufgerufen, die Republik zu erschüttern. Also es geht hier nicht nur um irgendeine Personalie, sondern es geht der AfD um das große Ganze. Eine Partei, die demokratisch gewählt wurde, aber eben keine demokratische Partei ist.
0: Neben dem Landtagspräsidenten sollen heute auch die Vizepräsidenten gewählt werden. Ulrich Siegmund will sich dann im Dezember zum ersten AfD-Ministerpräsidenten eines Bundeslandes wählen lassen. Ob es dafür auch eine Mehrheit gibt, ist aber ungewiss.
2: Eigentlich sollte ein niederländisches Unternehmen neue Fregatten für die Bundeswehr liefern. Die F-126 sollte das größte Kriegsschiff der Welt werden und der Bau hatte schon begonnen. Aber im Sommer hat das Verteidigungsministerium das Projekt gestoppt und eine andere Firma beauftragt. Das hat jetzt ein juristisches Nachspiel und es könnte teuer werden, denn Schadenersatzforderungen stehen im Raum. Die Opposition im Bundestag fordert Aufklärung. Mario Kubina aus Berlin.
3: Wie geht es weiter nach dem Aus für die F-126-Fregatten? Teile der Opposition im Bundestag fordern Aufklärung. Die Grünen kündigen an, alle verfügbaren Möglichkeiten zu nutzen. Von Anfragen über Akteneinsicht bis zu Sondersitzungen. Und auch die Linke will wissen, wie genau die Verträge für die Kriegsschiffe zustande gekommen sind. Sie spricht von einem skandalösen Umgang mit Steuergeld. Klar ist, auf den Bund kommt eine juristische Auseinandersetzung zu. Denn das ursprünglich beauftragte Unternehmen macht finanzielle Ansprüche geltend. Und das Verteidigungsministerium kündigt das Gleiche an, um Schaden für den Bundeshaushalt abzuwenden, wie es ein Sprecher formuliert. Als das Ministerium das Projekt im Sommer beendet hat, war von erheblichen Verzögerungen und drohenden Kostensteigerungen die Rede. Vorwürfe, die die von der Firma beauftragte Kanzlei für vorgeschoben hält. Jetzt sollen die nötigen Fregatten von einem anderen Hersteller kommen. Die ersten vier sind schon bestellt.
2: Außenminister Wadefuhl hat auf die Auswirkungen des Klimawandels auf die weltweite Sicherheit hingewiesen. Er hat zu einer internationalen Konferenz nach Berlin eingeladen. Bei dem Treffen wollen 250 Experten aus den Bereichen Klima, Frieden und Sicherheit über konkrete Lösungsansätze diskutieren. Wadefuhl warnt davor, dass Wetterphänomene wie El Niño neue Migrationsbewegungen auslösen, weil sie immer stärker werden und die Lebensgrundlagen vieler Menschen zerstören. Georg Schwarte aus Berlin.
4: Investitionen in den Klimaschutz sind Investitionen in unsere Sicherheit. Mit dieser Botschaft will Außenminister Wadefuhl am Vormittag in Berlin im Auswärtigen Amt auf der Berliner Sicherheits- und Klimakonferenz für mehr Klimaschutz werben. Extremtemperaturen mit Hitzetoten und niedrigen Flusspegeln, die Lieferketten unterbrechen. Auch Deutschland, so Wadefuhl laut Redemanuskript, habe die Folgen des Klimawandels zuletzt dramatisch zu spüren bekommen. Dürre und als Folge Ernteausfälle würden weltweit Hunger und Migrationsdruck verschärfen. Das alles werde zum Nährboden von Extremismus und Terrorismus. Verschärft in einer Zeit, in der die Getreidepreise weltweit stiegen, weil Russland mit Angriffen auf Getreidetransporte im Schwarzen Meer die Menschen weltweit von der Versorgung abschneide. Außenminister Wadefuhl ist am Vormittag der Eröffnungsredner der seit 2019 jährlich in Berlin stattfindenden Klima- und Sicherheitskonferenz, zu der in diesem Jahr 250 Vertreter von UN, EU sowie Wissenschaftler und Experten eingeladen sind.
2: In Frankreich gehen auch heute wieder Schülerinnen und Schüler auf die Straße. Sie wollen für bessere Lernbedingungen demonstrieren, für kürzere Schultage, mehr Lehrer und eine bessere Ausstattung der Schulen. In den vergangenen Wochen waren solche Demonstrationen eskaliert und es gab Verletzte und tausende Festnahmen. Kai Rinecker aus Paris.
5: Im ganzen Land soll es Demonstrationen geben. Zahlreiche Gewerkschaften wollen die protestierenden Schüler und Studenten unterstützen. Einige Lehrer haben Streiks angekündigt. Auch die linkspopulistische Partei La France France Insoumise und die Sozialistische Partei haben zur Solidarität mit den protestierenden jungen Leuten aufgerufen. In Paris soll es eine

0: Großdemonstration am Place de la République geben. Die französische Regierung befürchtet eine weitere Ausweitung der Protestbewegung. Seit Beginn der Schülerunruhen sind nach Regierungsangaben bereits 5000 Personen in Polizeigewahrsam genommen worden. Fast 90% von ihnen sind Minderjährige. Es gibt massive Kritik an der Härte der Polizeieinsätze gegen die Jugendlichen. Neuester Fall ist der eines 15-jährigen Schülers im nordfranzösischen Lens, dem unter noch nicht geklärten Umständen durch eine Polizeigranate die Hand abgerissen wurde. Zum Wochenbeginn kam es erneut an rund 600 Schulen in Frankreich zu Unruhen. Viele Schulzentren sind geschlossen und versuchen den Betrieb mit Online-Unterricht aufrechtzuerhalten.
1: Der Krieg im Jemen könnte weiter eskalieren. Die vom Iran unterstützten Houthis kämpfen gegen die Regierungstruppen und beide Seiten melden Geländegewinne, unter anderem an der für den Welthandel wichtigen Meerenge Bab el-Mandab. Moritz Behrendt.
2: Truppen, die mit der international anerkannten Regierung Jemens verbündet sind, haben nach eigenen Angaben die Houthi-Miliz aus mehreren Orten an der Küste des Roten Meeres vertrieben. Dabei handelt es sich um Gebiete in unmittelbarer Nähe des Bab el-Mandab, der Meerenge am südlichen Ausgang des Roten Meeres. Die mit dem Iran verbündeten Houthi wiederum rückten Berichten zufolge im Landesinneren auf Taiz vor, die zweitgrößte Stadt des Landes. Am Sonntag hatte die international anerkannte Regierung Jemens verlautbart, mit einer Offensive im gesamten Land Gebiete erobern zu wollen, die bislang von den Houthi kontrolliert werden. Die Regierungstruppen sind militärisch abhängig von ihrem wichtigsten Partner, Saudi-Arabien. Der erhält wiederum nun offenbar weitere Unterstützung von zwei seiner Verbündeten. Nach einem Treffen in der saudischen Hauptstadt Riad gaben Pakistan und die Türkei bekannt, schnell Streitkräfte und militärische Mittel in Saudi-Arabien zu stationieren. Details wurden nicht genannt. Schon jetzt befinden sich rund 40.000 pakistanische Soldaten in Saudi-Arabien, wie es heißt, zur Verteidigung des Landes. Unklar ist, ob auch ein Einsatz im Jemen angedacht ist. Saudi-Arabien, die Türkei und Pakistan hatten Anfang August ein Verteidigungsabkommen geschlossen, den sogenannten Mekka-Pakt.
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4: Im Studio Gabriel Wirth. Deutsche Unternehmen in China haben im Handelsstreit vor einer Eskalation gewarnt. Wenn es dazu kommt, rechnen 80% der Unternehmen in China mit negativen Auswirkungen auf ihr Geschäft, wie eine Umfrage der Deutschen Außenhandelskammer in Peking zeigt. Die Handelskammer wirbt für einen Dialog. Danach sieht es aktuell aber nicht aus. In Brüssel wird ja mittlerweile über eine härtere Gangart diskutiert. Aus Shanghai. Eva Lambi-Schmidt.
5: Die EU hatte eine Frist bis Oktober gesetzt. Sollte China der EU in Handelsfragen nicht entgegenkommen, will Brüssel wirtschaftliche Gegenmaßnahmen ergreifen. Die EU wirft China Wettbewerbsverzerrung durch staatliche Subventionen für chinesische Unternehmen vor, die ihre Waren so billig in der EU verkaufen, dass heimische Hersteller kaum mithalten können. Insbesondere Deutschland und Frankreich setzen sich dafür ein, dass es der EU ermöglicht wird, schneller und härter auf aus ihrer Sicht unfaire Handelspraktiken reagieren zu können. Die handelspolitischen Beziehungen zwischen der EU und China sind angespannt. Just wenige Tage vor dem geplanten Treffen mit der EU-Delegation in Peking hat China ein Anti-Dumping-Verfahren gegen ein Chemie-Zwischenprodukt namens P-Nitrotoluol aus der EU eingeleitet. Der Vorwurf dahinter, auch europäische Unternehmen würden in China einzelne Produkte so billig verkaufen, dass der Wettbewerb unfair verzerrt werde.
4: Angesichts der ausufernden Energiepreise will die Europäische Kommission eine Klimaschutzmaßnahme für das Treibhausgas Methan vorerst lockern. Man werde den Exporteuren für ein weiteres Jahr Flexibilität in Bezug auf Methan erlauben, sagte EU-Kommissionspräsidentin Ursula von der Leyen im Europaparlament in Straßburg. Das spare in Krisenzeiten zusätzliche Kosten, fügte sie hinzu. Die Ölpreise bleiben hoch. Ein Barrel der Nordseesorte Brent kostet an den Terminmärkten aktuell rund $100. Und daran haben auch die zunehmenden Ölexporte vom Persischen Golf und die Freigabe strategischer Reserven durch die G7-Staaten nichts ändern können. Die Freigabe wird von Experten derweil begrüßt, wie Heidi Radwilas aus Frankfurt berichtet.
6: Die Freigabe habe einen direkten Einfluss auf die Preise, meint etwa Jochen Stanzel, Chefmarktanalyst der Consorsbank. Ein höheres Angebot bringe normalerweise sinkende Preise. Vor allem bei Dieselkraftstoff werde sich das zeigen, meint Stanzel, weil es hier aktuell Engpässe gebe. Von Diesel und seinem Vorprodukt Gasöl soll offenbar eine besonders große Menge freigegeben werden. Was die Preise für Öl und Diesel auch noch drücken dürfte? Die strategischen Reserven haben die Länder oft vor Ort gelagert. Heißt, man spart sich die Kosten für

0: den Transport aus dem Nahen Osten. Denn die Transportkosten sind wegen des Kriegs im Iran immens angestiegen. Trotz der Chancen der Freigabe eines Teils der Notfallvorräte der Staaten warnen Experten auch vor den Risiken. Wenn sich die Lage am Persischen Golf nicht normalisiere, wenn der Mangel also bestehen bleibe, meint Ulrich Carter, Chefvolkswirt der DekaBank, dann sei absehbar, dass die Reserven irgendwann nicht mehr ausreichten. Dann würden die Preise umso deutlicher steigen können.
1: Die Erfolgsserie der deutschen Industrie ist im August gerissen. Nach zuvor drei Anstiegen in Folge gab es diesmal einen unerwartet starken Rückgang. Das Neugeschäft sank um rund 11% im Vergleich zum Vormonat und damit so stark wie seit dem Jahresbeginn nicht mehr, wie das Statistische Bundesamt mitteilte. Der Einbruch hängt allein mit dem Ausbleiben von Großaufträgen zusammen. Rechnet man die nämlich heraus, dann lag das Minus im August bei nur noch 0,1%.

0: 10.45 Uhr.
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0: Die Nachrichten mit Johannes Hitzelberger.
2: Früherer BND-Präsident Hanning wird wegen Spionageverdacht festgenommen. Nach Recherchen von NDR, WDR und Süddeutscher Zeitung soll der ehemalige Nachrichtendienstchef bis mindestens 2022 mit streng geheimen Informationen versorgt worden sein. Ermittelt wird jetzt gegen Hanning unter anderem wegen mutmaßlicher landesverräterischer Ausspähung, versuchten Landesverrats und geheimdienstlicher Agententätigkeit. Industrie warnt vor AfD-Regierung in Sachsen-Anhalt. Vor der konstituierenden Sitzung des Landtags in Magdeburg sagte Tanja Gönner vom Bundesverband der Deutschen Industrie der Neuen Osnabrücker Zeitung, die AfD sei keine Wirtschaftspartei. Aller Voraussicht nach wird der 35-jährige AfD-Politiker Tobias Rausch heute zum Landtagspräsidenten gewählt, mit Stimmen des BSW. Deutliche Mehrheit der Deutschen will frühkindliche Bildung stärken. Laut einer Befragung des Münchner IFO-Instituts sprechen sich mehr als zwei Drittel für ein verpflichtendes Vorschuljahr aus. In dem Bildungsreport stimmten außerdem fast 90% der Befragten für verpflichtende Sprachtests. Immer mehr Männer in Deutschland stellen Antrag auf Kriegsdienstverweigerung. Die Wehrpflicht ist zwar weiter ausgesetzt, trotzdem gingen in den ersten 8 Monaten des Jahres bereits mehr als 12.000 Anträge beim zuständigen Bundesamt ein. Im Gesamtjahr 2025 waren es noch knapp 3.900. Seit dem 1. Januar müssen junge Männer einen Fragebogen zur Wehrbereitschaft ausfüllen, wenn sie 18 werden. Sportler werden mit bayerischer Sozialmedaille ausgezeichnet. Die frühere Skirennfahrerin Maria Riesch, die Huberwurm und 12 weitere Menschen bekommen heute die bayerische Staatsmedaille für soziale Verdienste. Riesch etwa engagiert sich für Kinder und Jugendliche. Und Thomas und Alexander Huber sind Mitbegründer eines inklusiven Klettervereins. Das Wetter in Bayern. Am Vormittag noch trüb, später viel Sonne, Höchstwerte bis 24 Grad.
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3: Im Studio Angela Braun. Umgefallene Bäume und abgenagte Sträucher. In Bayern ist dieser Anblick an fließenden und stehenden Gewässern keine Seltenheit. Es sind Spuren, die Biber hinterlassen, wenn sie Material sammeln, um Dämme oder Biberburgen zu bauen. In Eichstätten im Landkreis Augsburg wird eines der streng geschützten Tiere jetzt zum Problem, weil der Biber mitten in einem Wohngebiet seine Dämme anlegt. Barbara Leinfelder schildert den Fall.
4: Jetzt gehen wir links runter ans Gewässer und das sehen wir dann schon, ist quasi der Eingang zum Biberbau.
5: Bürgermeister Markus Winterhalter steigt geübt hinunter ins Bachbett. Er weiß mittlerweile, welche Spuren der Biber hinterlässt.
4: Hier sieht man auch die Kratzspuren. Also der schöpft hier die Erde ab. Der bildet sich hier einen Gumpen im Endeffekt, sodass dieser Eingang zum Biberbau unter Wasser bleibt. Da fühlt er sich dann richtig wohl.
5: Die streng geschützten Tiere haben entlang des Mühlbachs, der durch Eichstätten fließt, mehrere Dämme gebaut. Das erhöht aber die Überschwemmungsgefahr für die angrenzenden Wohngrundstücke, sagt der Bürgermeister. Den ansonsten

0: recht schmalen Mühlbach hatte der Biber schon ordentlich aufgestaut. Deshalb wurden die Dämme entfernt. Sorgen macht dem Bürgermeister aber auch, dass die Tiere bereits ins Rohrsystem vorgerückt sind, also dahin, wo der Bach unterirdisch geführt wird.
1: Der baut irgendwo tief drinnen seinen Damm und dann hast du halt ein Problem, den auch wieder frei zu bekommen, den Durchgang. Ne?
0: Die betroffenen Rohre sind deshalb mit Gittern gesichert worden. Das Haus von Barbara Schoppel steht nur wenige Meter oberhalb des Bachs. Sie hat anfangs gar nicht gemerkt, dass sie quasi einen Untermieter hat.
2: So wie es ausschaut, wohnt er bei uns unter der Terrasse. Ja, bei uns hat sich jetzt schon dreimal die Terrasse gesenkt. Eine Steinterrasse, die steht auf so Bohlen drauf. Und wir haben uns halt am Anfang auch nichts dabei gedacht. Mein Mann hat repariert. Und dann nach einer gewissen Zeit, ja, die Platte ist ja schon wieder locker. Und dann weiter vorne auch nochmal. Bis der Herr Bürgermeister dann die Kamera aufgestellt hat und dann es ersichtlich ist, dass er da unten reingeht.
0: Rundherum um den Ort gibt es schon seit langem Biber. Warum er jetzt aber so ins Wohngebiet drückt, ist unklar, sagt der Bürgermeister. Sorgen bereitet ihm auch, dass neben dem Mühlbach der vielbefahrene Weldenradweg vorbeiführt und einige Radler nachts schon eine Begegnung mit dem Biber hatten.
1: Schon auch nicht ganz ungefährlich, wenn dann bei Dunkelheit auf einmal der Biber auf dem Weg steht.
0: Die Arbeiter vom Bauhof fahren jetzt in Eichstätten jeden Tag auf Biberpatrouille und kontrollieren die Bachabschnitte. Und auch der Biberberater des Landkreises ist eingeschaltet.
1: Das Tier, das ist geschützt und da läuft auch bei uns alles nur in enger Absprache mit dem Biberbeauftragten.
0: Die Gemeinde hofft jetzt, dass diese Maßnahmen ausreichen, damit der Biber wieder raus aufs Feld geht, sagt Bürgermeister Markus Winterhalter.
3: Eine Reportage war das von Barbara Leinfelder. 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
5: Wenn das Auto nicht mehr anspringt, dann verlassen sich Millionen Deutsche auf die Pannenhilfe des ADAC. Der Automobilclub hat seine Helfer Gelbe Engel getauft und die sollen dann schnell kommen und das Problem beheben. Unsere Verbraucherredaktion hat sich angeschaut, ob die Gelben Engel wirklich so gut sind wie ihr Ruf oder ob es bessere Angebote gibt. Der Marktcheck des ADAC von Magdalena Uwer.
6: Alle 9 Sekunden rücken sie aus. Etwa 10.000 Mal an einem Tag. Egal wohin. Oder? Das Versprechen des ADAC klingt eindeutig.
7: Wo auch immer du bist, wir sind für dich da.
6: Aber ist der ADAC wirklich immer da, wo man ihn braucht? Und was ist wichtig für die Menschen vor Ort? Wir haben nachgefragt, was Menschen eigentlich am meisten am ADAC interessiert.
8: Wenn Sie mitbestimmen könnten, was sollen wir mal testen?
9: Fahrrad.
10: Mhm. Preis-Leistung, wo sind die Unterschiede zu anderen Anbietern?
8: Was würde Sie interessieren?
11: Wahrscheinlich eher am ehesten der Pannentest, besonders in sehr ländlichen Regionen.
6: Und damit geht's los in die erste Testrunde. Und zwar mit überraschenden Ergebnissen. Dabei hilft uns Familie Linke aus Sachsen. Mama Silvia und Papa Falco leben mit ihren 10-jährigen Zwillingen auf dem Land. Die Linkes haben seit vielen Jahren das ADAC-Paket für die ganze Familie. Für uns schauen sie genauer hin und stellen fest, dass sie sogar für Fahrradpannen versichert sind. Das bietet der ADAC inzwischen nämlich auch an. Und um das zu testen, muss erstmal der Fahrradreifen dran glauben. Konstantin ist schockiert.
12: Das sieht ja schrecklich aus.
6: Die Zwillinge Konstantin und Valentin melden unabhängig voneinander eine Reifenpanne über die App. An einem gut erreichbaren Parkplatz klappt alles wie versprochen. Nach nur gut einer halben Stunde ist der Helfer da. Mama Silvia hat mit ihrem Sohn gewartet und ist zufrieden.
13: Der Mitarbeiter, der war ruckizucki da und hat uns geholfen. Also was will man denn mehr?
6: Anders sieht es auf einem etwas abgelegeneren Radweg an der Mulde aus. Statt der versprochenen Stunde warten Konstantin und sein Vater mehr als 1,5 Stunden auf Hilfe. Mit dem Service des Mitarbeiters ist Papa Falco weniger zufrieden.
14: Die ADAC-App hat den falschen Standort einfach übermittelt. Und dann hat der Mitarbeiter angerufen, sehr unfreundlich, leider.
6: Die Fahrradpannenhilfe funktioniert grundsätzlich, allerdings nur mit Straßenanbindung. Noch wichtiger als die Zweiräder sind aber für viele Autofahrer ihre Vierräder. Darum testen wir auch hier. Wie gut hilft der ADAC bei einer echten Autopanne? Gemeinsam mit Kfz-Experte Andreas Kessler, vielen bekannt als der Autopapst, haben wir 2 Autos mit klassischen Fehlern präpariert.
15: Die roten Sicherungen und hier die blauen Sicherungen. Und die letzte blaue, die knallen wir durch. Und dann springt er auch nicht an.
6: Das Ergebnis? Der ADAC war deutlich schneller als die Konkurrenz von AVD und ACE. Die eigentliche Ursache der Panne fand er allerdings nicht. Der Autopapst hätte mehr erwartet.
15: gefunden. Also er war nahe dran, hat es aber nicht geschafft.
6: Offen ist jetzt nur noch die Preisfrage. Und hier wird es für Verbraucher interessant. Für die ADAC Plus Mitgliedschaft, wie die von Familie Linke, zahlen sie aktuell 129 Euro im Jahr. Beim ACE kostet ein vergleichbarer Tarif zum Beispiel nur 82 Euro jährlich. Fest steht, bei Schnelligkeit und Service gehört der ADAC weiterhin zu den Besten. Wer allerdings Mitglied werden oder bleiben möchte, sollte die Preise vergleichen. Denn beim Schutz im Pannenfall bieten inzwischen auch andere Anbieter ähnliche Leistungen, teilweise deutlich günstiger an.
5: Das war der Marktcheck der ADAC Pannenhilfe von Magdalena Uwe.
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4: Mit Johannes Krause. Bald können die Bundesliga-Trainer wieder aufatmen. Nur noch heute Abend rollt der Fußball in der Nations League, dann ist die Länderspielpause geschafft. Denn die Sorge der Vereinstrainer ist immer dabei, dass die eigenen Spieler verletzt von den Nationalmannschaften zurückkommen. Bei den Bayern hat es Jamal Musiala erwischt, ansonsten aber dürfte Trainer Vincent Kompany ziemlich zufrieden sein. Viele seiner Spieler kommen mit Rückenwind zurück und ordentlich Selbstvertrauen im Gepäck. Da kann er einigen durchaus auf die Schulter klopfen. Darüber spreche ich jetzt mit unserem Bayern-Reporter Taufik Khalil. Taufik, vor allem Michael Olise hat richtig aufgedreht gestern beim 4:1-Sieg der Franzosen gegen Belgien. Eine Vorlage, zwei Tore. Frankreichs Trainer Zinedine Zidane, der findet dafür nur ein Wort: außergewöhnlich. Was könnte Kompany über Olise sagen?
14: Ja, der wird wahrscheinlich das Gleiche sagen. Außergewöhnlich, formidabel. Vincent Kompany spricht ja auch Französisch als Belgier. Deswegen können die sich ja auch dann eben in Olises Sprache unterhalten. Und ansonsten ist er ja auch multilingual, der Bayern-Trainer. Also Olise über Olise. Er selber spricht ja nicht so gerne. Er lässt da die Füße sprechen. Und das ist auch völlig in Ordnung, denn dafür wird er schließlich bezahlt. Und dieses ganze Baiten, Rage-Baiten gegen, wie man immer so schön sagt, diese Wutdiskussion um Olise, ob er Interviews geben soll oder nicht. Mein Gott, er spielt so gnadenlos gut Fußball. Es ist einfach so herrlich, ihn anzuschauen. Er kommt rein, seine Mannschaft liegt hinten und am Ende macht er nochmal zwei Tore, legt noch eins auf. Er ist derjenige, der das Spiel gedreht hat gestern. Das willst du, den brauchst du. Und deswegen ist er für Thomas Müller auch, ja, mehr als Harry Kane, der Favorit auf den Ballon d'Or in diesem Jahr.
4: Harry Kane, der spielt heute Abend mit England gegen Tschechien. Er steht vor seinem 125. Länderspiel. Steht er auch kurz vor einer Vertragsverlängerung bei den Bayern?
14: Man nähert sich an oder man hat sich wohl jetzt doch sehr deutlich angenähert, was Gehalt und Laufzeit betrifft. Genaues wissen wir noch nicht. Es geht um Details, da geht es wohl unter anderem auch um mögliche Ausstiegsklauseln. Kann er gehen, wenn zum Beispiel, ich weiß nicht, doch nochmal Tottenham oder irgendein anderer großer Wunschverein vielleicht dann doch rufen würde. Aber alleine das Zeichen, wenn er dann bleiben würde beim FC Bayern, das ist schon ein ganz großes Ding, denn Harry Kane ist, also für mich, Thomas Müller, mag er Michael Olise als Ballon d'Or-Sieger, ich eher Harry Kane, weil für mich ist Harry Kane im Moment der mannschaftdienlichste Spieler der ganzen Welt. Es ist unfassbar, wie der nach hinten rackert und vorne die Tore macht. Er ist immer gefährlich, er mag manchmal nicht zu sehen sein und macht am Ende dann trotzdem drei Tore. Also Harry Kane ist ein absolutes Phänomen. Thomas Tuchel, seinem Trainer in England, dem fehlen die Worte. Er lobt diese Konstanz, er geht im Training, auch beim Aufwärmen immer voran. Mehr Positives kann man doch gar nicht mehr sagen über einen Spieler.
4: Ballon d'Or hast du schon angesprochen, vielleicht gibt es ja noch eine weitere Auszeichnung für einen Bayern-Spieler. Lennart Kahl ist einer von 25 Kandidaten für die Wahl zum Golden Boy, also zum größten europäischen Talent. Welche Bedeutung hat das?
14: Ja, das hätte natürlich für ihn, glaube ich, ganz große Bedeutung, wobei man manchmal so ein bisschen das Gefühl hat, es ging und geht manchmal alles ein bisschen sehr schnell mit dem gerade erst 18-Jährigen. Stell dir mal vor, er räumt das Ding jetzt auch noch ab. Er hat große Konkurrenz, zum Beispiel Pau Cubarsí aus Barcelona, ist natürlich auch eine richtige Hausnummer, oder Zaïre Emery vom PSG, aber trotzdem, der Lennart Kahl, der hat schon einen guten Kopf, er hat einen Manager mit Michael Ballack, der ihm immer wieder, glaube ich, auch den Kopf zurechtsetzt. Ich finde, ein toller Fußballer, ich hoffe, dass er ja mehr Chancen kriegt, jetzt wieder zu spielen, wo er wieder gesund ist.
4: Sprechen wir noch über Tom Bischoff in der deutschen Nationalmannschaft. Top wird er bei den Bayern, jetzt aber wieder zum Bankdrücker.
9: Das ist ein bisschen das Risiko, was jetzt wieder da ist. Denn hinten in der Verteidigung, wo er im letzten Jahr noch spielen konnte, ist jetzt Alphonso Davies wieder da. Es ist Nene Braun da, da brauchst du ihn nicht mehr. Vorne auf der 10, wo er super spielen kann, da hast du mit Saibari jemanden. Und wenn Musiala dann auch gesund ist, da auch noch zwei, die vor ihm sind. Ich sehe ihn tatsächlich mehr in der Mitte. Ich kann mir vorstellen, er ist die Zukunft auf der Doppel-6 zusammen mit Alexander Pavlovic, wenn Joshua Kimmich irgendwann dann vielleicht doch mal Richtung Karriereende kommt.
4: Soweit Taufik Halil. Das erste Spiel nach der Länderspielpause hat der FC Bayern in der Bundesliga am Samstagnachmittag beim FC Augsburg. Ein Topspiel, der Tabellenzweite beim Tabellenvierten.
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5: Mit einer Verkehrsmeldung von der A8 Salzburg Richtung München zwischen Fraßdorf und Rosenheim 9 Kilometer Stau an einer Baustelle und das Wetter in Bayern. Heute gibt's viel Sonnenschein. Am Nachmittag ziehen von Süden her Wolken durch und gegen Abend steigt am Alpenrand das Gewitterrisiko. Die Temperaturen erreichen heute maximal 19 bis 24 Grad. Die weiteren Aussichten, morgen ist es so wie heute. Der Donnerstag beginnt im Südosten auch sonnig, aber sonst ist es bewölkt und regnerisch. Und der Freitag wird teils sonnig, teils bewölkt. In Franken kann es regnen. Die Temperaturen liegen morgen noch mal über der 20-Grad-Marke, am Donnerstag dann zwischen 13 und 19 Grad und am Freitag nur noch zwischen 10 und 16 Grad maximal.

0: 11 Uhr.
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2: Mit Katja Strippel und diesen Themen. Der frühere BND-Chef Hanning steht unter Spionageverdacht und wurde festgenommen. In Sachsen-Anhalt könnte die AfD zum ersten Mal einen Landtagspräsidenten stellen. Und im IFO-Bildungsbarometer gibt es eine große Mehrheit für eine bessere frühkindliche Bildung. Der Bundesnachrichtendienst ist in einen neuen Skandal verwickelt. Der Vorwurf Spionage und der Verdächtige ist der frühere BND-Präsident August Hanning. Nach Recherchen von NDR, WDR und Süddeutscher Zeitung hat die Hamburger Staatsanwaltschaft Wohn- und Geschäftsadressen von Hanning durchsucht. Grund waren Ermittlungen im Zusammenhang mit dem Entführungsfall Block. Dabei sind sozusagen als Beifang interne Dokumente des BND aufgetaucht. Unser Terrorismusexperte Holger Schmidt fasst zusammen, was heute bekannt wurde.
3: Hanning soll sich nach ARD-Informationen nach seiner Zeit im Bundesnachrichtendienst mithilfe seines früheren Büroleiters vertrauliche Informationen besorgt und unbefugt benutzt und wohl auch weitergegeben haben. Dadurch soll er die äußere Sicherheit Deutschlands gefährdet haben. Es sind gleich eine ganze Reihe von Straftatbeständen, die ihm Generalbundesanwalt Jens Rommel vorwirft, darunter geheimdienstliche Agententätigkeit, das Verschaffen von Staatsgeheimnissen und Landesverrat. Die Ermittlungsbehörden sind auf Hanning im Zusammenhang mit dem Ermittlungsverfahren gegen die Hamburger Unternehmerin Christina Block aufmerksam geworden, die sich derzeit wegen der Entführung ihrer Kinder in Hamburg vor Gericht verantworten muss. Die Vorwürfe gegen Hanning gehen aber weit über dieses Verfahren hinaus. So soll er sich durch seinen früheren Büroleiter regelmäßig mit internen Informationen aus dem Bundesnachrichtendienst versorgt haben lassen und dem Büroleiter dafür Geld gezahlt haben. Diese Informationen soll Hanning für seine eigene Sicherheitsfirma genutzt und möglicherweise auch an einen fremden Staat weitergegeben haben. August Hanning war von 1998 bis 2005 Präsident des deutschen Auslandsgeheimdienstes BND und danach bis 2009 Staatssekretär im Bundesinnenministerium.
2: Die AfD will nach ihrem Wahlsieg in Sachsen-Anhalt dort auch den Landtagspräsidenten stellen. Im neu gewählten Landtag in Magdeburg hat sie zwar keine absolute Mehrheit, aber das BSW hat schon angekündigt, für den Kandidaten der AfD zu stimmen. Es wäre das erste Mal, dass die Partei einen Parlamentspräsidenten in Deutschland stellt. Die konstituierende Sitzung, bei der über den Posten abgestimmt wird, hat gerade begonnen. Lukas Kram aus dem BR24-Team.
4: Ulrich Siegmund zeigt sich siegessicher. Für den Fraktionsvorsitzenden und Ministerpräsidentenkandidaten der AfD in Sachsen-Anhalt ist heute ein historischer Tag. Das sagte er im Deutschlandfunk.
5: Das wird ein Schritt in die richtige Richtung, würde ich mal sagen. Also wir werden heute ein ganz klares Zeichen für Deutschland setzen, für die neue Zukunft, auch die politische Zukunft in diesem Land. Und die ist ganz klar die Alternative für Deutschland. Das ist genau das Richtige, was gerade passiert. Über viele Jahre hinweg wurden uns alle möglichen Funktionen vorenthalten. Denken Sie an die ganzen Vizepräsidenten, die uns nicht gewährt wurden, auch in Sachsen-Anhalt in den letzten 5 Jahren. Ja, das Blatt hat sich gewendet, würde ich mal sagen. Und wenn alles gut läuft, werden wir heute den ersten AfD-Landtagspräsidenten in ganz Deutschland hier möglich machen.
4: Tobias Rausch ist der Mann, der das Amt übernehmen soll. Der 35-Jährige ist bisher Generalsekretär und parlamentarischer Geschäftsführer seiner Partei in Sachsen-Anhalt und gilt als gemäßigt innerhalb der

0: der AfD. Hart in der Sache, aber fair in der Person. So will er nach eigenen Worten als Landtagspräsident agieren. Anfang des Jahres wurde Rausch, wie auch andere AfD-Politiker, mit Vorwürfen der Vetternwirtschaft konfrontiert. Für die Linkspartei in Sachsen-Anhalt ist die Person aber nicht das Entscheidende. Der AfD gehe es um mehr, sagte Eva von Angern, die Vorsitzende der Linksfraktion im BR-Interview.
1: Tatsächlich dürfen wir aus meiner Sicht nicht nur die Personalie Tobias Rausch uns anschauen, sondern es geht der AfD um das große Ganze. Nicht ohne Grund hat sie gestern auch als Vizepräsidentin einen tatsächlichen Hardliner innerhalb der AfD vorgeschlagen, nämlich Hans Tillschneider. Und auch gestern auf einer Kundgebung in Bitterfeld hat ein AfD-Abgeordneter dazu aufgerufen, die Republik zu erschüttern. Also es geht hier nicht nur um irgendeine Personalie, sondern es geht der AfD um das große Ganze. Eine Partei, die demokratisch gewählt wurde, aber eben keine demokratische Partei ist.
0: Neben dem Landtagspräsidenten sollen heute auch die Vizepräsidenten gewählt werden. Ulrich Siegmund will sich dann im Dezember zum ersten AfD-Ministerpräsidenten eines Bundeslandes wählen lassen. Ob es dafür auch eine Mehrheit gibt, ist aber ungewiss.
2: Der letzte PISA-Test hat wieder gezeigt, wie groß die Lerndefizite von deutschen Schülerinnen und Schülern sind. Im aktuellen Bildungsbarometer des Münchner IFO-Instituts gibt es eine überwältigende Mehrheit für verpflichtende Maßnahmen, um so früh wie möglich gegenzusteuern. Der Leiter des IFO-Zentrums für Bildungsökonomik, Ludger Wössmann, sagte, die frühkindliche Bildung lege wichtige Grundlagen für die kognitive, sprachliche, soziale und emotionale Entwicklung von Kindern. Im Bildungsbarometer sind Eltern gefragt worden, wie ihre Kinder in den Kitas klarkommen und wie schnell sie einen Platz bekommen haben. Sieh dir Dabas fasst die Ergebnisse zusammen.
3: Rund 2/3 der Eltern bewerten die Kita, die ihr Kind besucht, mit der Note 1 oder 2. Gleichzeitig halten mehr als die Hälfte der Befragten aus der Gesamtbevölkerung die Kita-Kosten für zu hoch und sorgen sich um einen Mangel an Kita-Plätzen in Deutschland. Immerhin 45% der befragten Eltern gaben an, Schwierigkeiten gehabt zu haben, einen Betreuungsplatz für ihr Kind zu finden. Das größte Problem ist aus Sicht von 70% der Eltern jedoch der Betreuungsschlüssel. Also um wie viele Kinder muss sich eine Fachkraft kümmern? Verschärft werde die Situation zusätzlich durch Personalausfälle, sagt Lorna Steven, stellvertretende Leiterin einer Kita im Landkreis Rosenheim. Verbände von Kita-Fachkräften fordern deshalb einen Personalschlüssel von etwa 7 Kindern pro Fachkraft. Um dem Fachkräftemangel entgegenzuwirken, sprechen sich viele Eltern in der IFO-Befragung für eine bessere Bezahlung aus. Lorna Steven fordert darüber hinaus strukturelle Verbesserungen im Kita-System. Eine Möglichkeit sei es die Weiterbildung zur pädagogischen Fachkraft durch geringere Kosten und weniger bürokratische Hürden attraktiver zu machen.
2: In Frankreich gehen heute wieder Schülerinnen und Schüler auf die Straße. Sie wollen für bessere Lernbedingungen demonstrieren, für kürzere Schultage, mehr Lehrer und eine bessere Ausstattung ihrer Schulen. In der vergangenen Woche waren solche Demos eskaliert und es gab Verletzte und tausende Festnahmen. Für die französische Regierung wird dieser Protest zunehmend zum Problem. Julia Botha aus Paris.
4: Kurz bevor die landesweiten Demonstrationen starten, hat Bildungsminister Édouard Geffray die Schülerschaft zur Zusammenarbeit aufgerufen. Die Schüler und Schülerinnen hätten etwas zu sagen, betont der Minister und verweist auf die digitale Dialogplattform, die am Abend freigeschaltet werden sollte. Doch die Stimmung im Land bleibt angespannt. Am Montag verlor ein 15-jähriger Schüler an einem Lycée im nordfranzösischen Lens eine Hand unter noch ungeklärten Umständen durch eine Polizeigranate. In der vergangenen Woche hatte bereits ein Schüler ein Auge verloren, ein anderer erlitt schwerste Verletzungen an Kiefer und Zähnen, nachdem, laut Zeugenaussagen, ein Polizist aus 1,50 Meter Entfernung eine Tränengasgranate auf ihn abgefeuert hatte. Gleichzeitig werden immer wieder Schulen und Schulleiter Opfer von ungezügelter Gewalt. Vor einem Lycée in Paris legten am Montag Unbekannte Feuer. Schockiert berichtet die Direktorin Carole Serbib im Fernsehsender BFM. Sie haben volle Mülleimer und Fahrräder angeschleppt und direkt vor der Tür angezündet. Sie haben Feuerwerkskörper gezündet, versucht, die Tür in Brand zu stecken und sie einzuschlagen. Die sind sehr organisiert vorgegangen. Ich habe so eine Gewalt noch selten erlebt. erlebt. Der Vorfall ereignete sich, während im Gebäude rund 100 Schüler zum Unterricht versammelt waren. Hinter solch krassen Gewalttaten scheinen häufig schulfremde Täter zu stecken. Das betonen Schulleiter ebenso wie der Bildungsminister. Im Zusammenhang mit Vandalismus will die Regierung jetzt schnell den schon länger geplanten Gesetzesentwurf Casseurs-Payeurs auf den Weg bringen, der es den Behörden

0: erleichtern soll, diejenigen zur Kasse zu bitten, die Gegenstände im öffentlichen Raum demolieren. Während der Bildungsminister am Montag eine Schule besuchte und versuchte, die Lage durch den direkten Kontakt mit den Schülern und Schülerinnen zu deeskalieren, hat Innenminister Laurent Nunez Ende letzter Woche betont, es gibt keinerlei Anweisung an die Polizisten, sich zurückzuhalten oder sich zu beschränken. Alle nicht tödlichen Waffen dürfen eingesetzt werden. Sobald es sich um Krawalle handelt, kommen alle nicht tödlichen Waffen zum Einsatz, um die Gewalt zu beenden. Diese Vorgehensweise sorgt für massive Kritik. Bei Politikern und Politikerinnen aus dem linken politischen Spektrum, aber auch und vor allem unter den jungen Leuten selbst, wie etwa am Montag bei kleineren Protestaktionen in Marseille. Die Gewalt der Schüler drückt doch eine echte Wut aus. Wir unterstützen das nicht, aber die Politik darf diese Ausschreitungen nicht missbrauchen, um unsere Bewegung zu delegitimieren. Die Gewalt der Demonstrierenden ist doch das Ergebnis der staatlichen und polizeilichen Repression. Wenn die Polizisten uns mit Tränengas einräuchern, dann dürfen wir uns auch verteidigen. Während die französische Menschenrechtsliga kritisierte, dass die Polizei den Rechtsstaat mit Füßen trete, betonte Bildungsminister Geffrey, dass das Demonstrationsrecht der Schülerinnen und Schüler eine Freiheit sei, die unbedingt respektiert und geschützt werden müsse.
1: Im Zusammenhang mit der Wahl in Bosnien-Herzegowina hatten wir erst wieder darüber berichtet, wie langwierig EU-Beitrittsverhandlungen sind. Die EU-Kommission will heute Empfehlungen für Reformen vorlegen. Dabei geht es unter anderem um die Frage, ob Kandidatenländer schrittweise in die EU integriert werden sollten und welche Übergangsregelungen bei einem Beitritt nötig sein könnten. Andreas Meyer-Feist aus Brüssel.
2: Vor 13 Jahren wurde Kroatien EU-Mitglied. Seitdem gab es keinen Zuwachs mehr. Das liegt nicht an mangelnder Nachfrage, sondern am langwierigen Beitrittsverfahren. Ganz vorn im Feld Montenegro, eines der kleinsten Länder Europas. Dicht gefolgt von Albanien mit einem besonders großen Rückhalt in der Bevölkerung für einen EU-Beitritt. Eines der Schlusslichter ist Serbien. Politisch und wirtschaftlich wichtig, aber hier stehen die Zeichen auf Rückschritt. Bevor neue Mitglieder dazukommen, will die EU-Kommission einige Änderungen durchsetzen. Die EU soll nicht komplizierter werden oder mit am Ende vielleicht mehr als 30 Mitgliedstaaten handlungsunfähig. Finanzen und Entscheidungsverfahren sollen angepasst werden. Ob das so kommt, müssen die EU-Regierungen am Ende aber gemeinsam entscheiden.
1: Chinas Wirtschaftsmacht ist für Europa zum Problem geworden. Die chinesische Konkurrenz verdrängt europäische Anbieter immer mehr vom Markt, und zwar längst nicht mehr nur bei Solaranlagen und Elektroautos. EU-Handelskommissar Šefčovič ringt diese Woche mit dem chinesischen Handelsminister Wang um Kompromisse, um einen Handelskrieg zu verhindern. Gleichzeitig bereitet Brüssel sich auf den Ernstfall vor. Eva Lambi-Schmidt aus Shanghai.
3: Sollte der Handelsstreit zwischen der EU und China eskalieren, rechnen 80% der in China tätigen deutschen Unternehmen mit Konsequenzen für ihr China-Geschäft. Das zeigt eine Umfrage der Deutschen Auslandshandelskammer in Peking. Ein Drittel der befragten Unternehmen erwartet demnach erhebliche und knapp die Hälfte moderate Auswirkungen auf ihr China-Geschäft. Die Unternehmen dürften deshalb in dieser Woche gespannt auf das Treffen zwischen EU-Handelskommissar Maro Šefčovič und dem chinesischen Handelsminister Wang Wentao blicken. Die EU hatte eine Frist bis Oktober gesetzt. Sollte China der EU in Handelsfragen nicht entgegenkommen, will Brüssel wirtschaftliche Gegenmaßnahmen ergreifen. Die EU wirft China Wettbewerbsverzerrung durch staatliche Subventionen für chinesische Unternehmen vor, die ihre Waren so billig in der EU verkaufen, dass heimische Hersteller kaum mithalten können. Insbesondere Deutschland und Frankreich setzen sich dafür ein, dass es der EU ermöglicht wird, schneller und härter auf aus ihrer Sicht unfaire Handelspraktiken reagieren zu können. Die handelspolitischen Beziehungen zwischen der EU und China sind angespannt. Just wenige Tage vor dem geplanten Treffen mit der EU-Delegation in Peking hat China ein Anti-Dumping-Verfahren gegen ein Chemie-Zwischenprodukt namens P-Nitrotoluol aus der EU eingeleitet. Der Vorwurf dahinter, auch europäische Unternehmen würden in China einzelne Produkte so billig verkaufen, dass der Wettbewerb unfair verzerrt werde. Oliver Oehms von der Deutschen Auslandshandelskammer in Peking wirbt nun vor der Ankunft der EU-Delegation in China für Dialog und Maßnahmen, die auf einzelne Branchen zugeschnitten sind. Die EU solle bei Initiativen

Die Nutzen und Risiken abwägen und auf gezielte sektorspezifische Instrumente setzen, anstatt pauschale Zölle oder allgemeine Vorgaben zu erlassen, so Öms.

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2: Und jetzt ist es 11.15 Uhr.
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2: Die Nachrichten mit Johannes Hitzelberger.
4: Ex-Geheimdienstchef Hanning steht unter Spionageverdacht. Der frühere BND-Präsident ist am Morgen festgenommen worden, ebenso wie sein ehemaliger Büroleiter. Der Mitarbeiter soll Hanning laut Bundesanwaltschaft auch nach dessen Dienstzeit Informationen des Nachrichtendienstes weitergegeben haben. Die soll Hanning dann benutzt und wohl auch weitergegeben haben. Nach Informationen von WDR, NDR und Süddeutscher Zeitung geht es dabei aber nicht um eine Verbindung zu Russland. Sachsen-Anhalt bekommt wohl ersten AfD-Landtagspräsidenten. Das BSW hat angekündigt, den AfD-Politiker Tobias Rausch bei der Wahl zu unterstützen. Der AfD-Spitzenkandidat Siegmund machte im Deutschlandfunk deutlich, man wolle ein klares Zeichen für Deutschland setzen. In Sachsen-Anhalt kommt zur Stunde zum ersten Mal nach der Wahl der Landtag zusammen. SPD, Grüne und Linke lehnen einen AfD-Landtagspräsidenten klar ab. Die CDU hat vor, sich bei der Wahl zu enthalten. Deutsche wollen mehrheitlich mehr Bildung für Vorschulkinder. 72% sprechen sich dem Bildungsreport des IFO-Instituts nach für ein verpflichtendes Vorschuljahr aus. Kritisiert wurde von den Befragten auch der Mangel an Kita-Plätzen sowie ein schlechter Betreuungsschlüssel. Deutlich mehr Menschen verweigern Kriegsdienst. Bei dem zuständigen Bundesamt haben sich in den ersten 8 Monaten über 12.000 Personen gemeldet und den Dienst an der Waffe verweigert. Mehr als 3-mal so viele wie im letzten Jahr. Ein Grund dürfte die Erfassung der Wehrtauglichkeit bei 18-Jährigen seit Januar sein. In Kürze wird der Physik-Nobelpreisträger bekannt gegeben. Das Nobelkomitee in Stockholm hatte gestern bereits einen Forscher aus Bayern mit dem Medizinpreis ausgezeichnet. Georg Nagel von der Uni Würzburg hat mit 2 Kollegen aus Berlin und den USA ein Werkzeug entwickelt, das im Kampf gegen Alzheimer und Parkinson helfen könnte. Das Wetter in Bayern: viel Sonne und kaum Wolken, Höchstwerte bis 24 Grad.
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2: Im Studio Angela Braun. Der Oktober ist auch Brustkrebsmonat. Damit will die Deutsche Krebshilfe auf die Erkrankung aufmerksam machen. Etwa jede 8. Frau in Deutschland ist betroffen. Auch Nadine Förg aus dem schwäbischen Höchstädt hatte Brustkrebs. Sie hat die Erfahrung gemacht, dass es zwar eine gute medizinische Versorgung gibt, aber für das Leben danach fehlten gerade auf dem Land die Angebote. Und daher hat sie eine Selbsthilfegruppe im Landkreis Dillingen gegründet.
5: Zu mir in die Gruppe können eigentlich alle Frauen kommen, die die Diagnose Krebs hatten. Egal ob Brustkrebs, Darmkrebs oder irgendwas anderes. Und auch egal, wie lange es her ist. Und halt auch die Wegbegleiterinnen. Also die Mama, die Tante, die beste Freundin, die Tochter. Also eigentlich geht es um das Thema Frauen und Krebs. Wir haben nicht den Fokus auf, was mache ich bei welchen Nebenwirkungen, sondern wirklich auf die mentale, die psychische und die emotionale Gesundheit. Und wie finde ich zurück ins Leben, was kann ich machen?
2: Soweit Nadine Förg. Die ganze Geschichte über ihren Weg nach der Brustkrebserkrankung hören Sie in einer halben Stunde. Am Nachmittag verleiht Sozialministerin Ulrike Schaff die Bayerische Sozialmedaille an 15 Frauen und Männer. Mit dabei sind die Hoverburm aus dem Berchtesgadener Land. Sie haben einen inklusiven Kletterverein gegründet. Geehrt wird auch die Vorsitzende des Vereins Goals for Kids aus Ingolstadt. Was dieser Verein macht, das schildert Katrin Nöbauer.
6: Der Verein Goals for Kids setzt sich seit 19 Jahren für benachteiligte Kinder aus Ingolstadt und Region ein. Er sammelt Spenden für Schulen, Einrichtungen oder Organisationen, die sich um Kinder kümmern, die krank sind, eine Behinderung haben oder aus sozial schwachen Familien kommen. Das Besondere, der Verein ist aus dem Eishockey-Bereich entstanden. Die Haupteinnahmequelle sind die sogenannten Torpatenschaften beim ERC Ingolstadt, erklärt die Vereinsvorsitzende Steffi Braunsmäntel.
7: 150 Euro pro Tor, pro Sieg gehen an Goals for Kids. Wir haben für jeden Spieler ein oder mehrere Torpaten. seitdem ich den Vorsitz übernommen habe, seit 2010, haben wir ja über 1 Million Euro Spenden sammeln können und weitergeben können.
6: Etwa für gesundes Schulfrühstück, Schwimmkurse oder Präventionsprojekte gegen Gewalt. Der Verein will sich dafür einsetzen, dass alle Kinder möglichst die gleichen Chancen bekommen.
8: Ruhiger einkaufen, das soll in einigen Supermärkten in Bayern künftig möglich sein. 3 Märkte in Urbayern bieten eine sogenannte stille Stunde an. Sie richtet sich vor allem an Menschen, die es beim Einkaufen gern mal ruhiger haben wollen. Martin Breitkopf berichtet.
9: Keine Musik, keine Durchsagen, gedimmtes Licht, sogar die Kassen bleiben stumm. Die stille Stunde richtet sich vor allem an Menschen, die empfindlich auf Lärm oder andere Reize reagieren, etwa Menschen im Autismus-Spektrum oder ADHS. In Starnberg und Pöcking gibt's die stille Stunde zunächst im Oktober an einzelnen Nachmittagen, in Herrsching künftig sogar regelmäßig donnerstags Nachmittag. Die Idee ist auch in anderen Teilen Oberbayerns angekommen. In Wolfratshausen etwa gibt es die stille Stunde schon seit einiger Zeit. Und sogar in schwedischen Einrichtungshäusern, in Eching und Brunnthal, wird das Konzept jeden Mittwochnachmittag angeboten. Auch im Landkreis Weilheim-Schongau beteiligen sich schon 3 Supermärkte an der Aktion. Der Landkreis Starnberg hofft jetzt, dass noch weitere Märkte dazukommen.
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10: In den USA sorgt der Fall einer mutmaßlichen Gruppenvergewaltigung an einer Elite-Uni für Empörung. Eine frühere Studentin der Cornell University wirft Mitgliedern einer Studentenverbindung vor, vor 2 Jahren von ihnen betäubt und dann vergewaltigt worden zu sein. Und obwohl sie sich an die Campuspolizei und die Universitätsleitung wandte, gab es zunächst keine strafrechtlichen Konsequenzen. Unser Korrespondent Martin Ganselmeier war gestern auf dem Campus, wo es eine große Demonstration gab.
11: Mehr als 1000 Studentinnen und Studenten haben sich auf dem Gelände der Cornell University versammelt. Viele von ihnen tragen violette Schleifen als Zeichen der Solidarität mit Jane Doe. So nennt sich das Opfer der mutmaßlichen Gruppenvergewaltigung, weil sie anonym bleiben will, da sie um ihre Sicherheit fürchtet. Alles an diesem Vorfall ist sehr emotional für uns, sagt eine der protestierenden Studentinnen. Es geht um unsere Körper, um unsere Leben, um alles. Es ist wirklich schwer, hier zu sein.
12: Everything about this is emotional for us. It's our bodies, it's our lives, it's everything. So it's really hard to be here.
11: Der Zorn der Studierenden richtet sich nicht nur gegen die mutmaßlichen Täter. 7 Verbindungsstudenten, von denen einige behaupten, sie hätten sich an der Gruppenvergewaltigung nicht beteiligt. Andere sagen, der Sex sei einvernehmlich gewesen. Was wirklich vor 2 Jahren passiert ist, soll nun die Generalstaatsanwältin des Bundesstaates New York ermitteln. Der Physikstudent Lewis Holland sieht eine Mitschuld bei den Studentenverbindungen. Sie fördern eine toxische Männlichkeit, sagt er, und betrachten Frauen als Objekte.
13: Frats, as they are now, encourage toxic masculinity. They encourage people to objectify women.
11: Fast noch wütender sind die Demonstrierenden auf die Universitätsleitung. Sie tut nichts, um die wehrlosen Opfer zu beschützen, kritisiert Grace aus New Jersey. Dagegen kommen die Vergewaltiger straffrei davon. Die Leitung will doch nur das Image der Uni schützen.
14: The administration just won't do anything to protect the most vulnerable people while they let rapists get away with this. They're more interested in protecting their image.
11: Studentin Hannah findet schlimm, dass einige der mutmaßlichen Vergewaltiger noch immer an der Elite-Uni studieren. Dagegen musste Jane Doe Cornell verlassen, weil sie nicht länger ertragen konnte, mit jenen zu studieren, die ihr solches Leid zugefügt hatten. Ich weiß, dass Jane Doe sehr hart arbeiten muss,

0: musste, um sich das Studium hier leisten zu können, sagt Hannah. Und dann geschieht ihr sowas Schreckliches. Das ist fürchterlich.
1: From what I know, Jane Doe worked really hard to be able to even afford Cornell. So for people to work so hard and to make it here and then have something terrible like this happen to them, it's just really terrible.
0: Nicht nur Studentinnen protestieren. Eine Studentin hat ihren Freund mitgebracht. Er sagt, dies ist ein Problem, das uns alle als Menschen bewegen sollte. Denn jeder, den du kennst, könnte davon betroffen sein.
2: I feel like this is a problem that should really move you on a human basis. Just like anybody you know could be affected by this.
0: Seine Freundin sagt, er sei freiwillig zur Demo gekommen. Hätte ich ihn bitten müssen, wäre er nicht mein Freund. Er wollte selbst hierher kommen. So ist er nun mal.
3: He wouldn't be my partner if I had to ask him to come here. He wanted to do this of his own volition, and that's just the kind of guy he is.
0: Nach langer Funkstille äußerte sich am Wochenende auch der Präsident der Cornell University, Michael Kotlikoff. Er versprach, zuzuhören, zu lernen und besser zu kommunizieren. Viele Studierende nehmen ihm das nicht mehr ab. Zu lange habe die Unileitung den Fall vertuscht. Sie fordern jetzt seinen Rücktritt.
4: Über die Proteste an der US-Elite-Uni Cornell wegen einer mutmaßlichen Gruppenvergewaltigung berichtete Martin Ganselmeier.
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4: Vor 52 Jahren erschien das erste Buch von Stephen King, Carrie, und schon darin ging es um eines der Lieblingsthemen des Schriftstellers, die Probleme von Kindern und Jugendlichen, eingebettet in eine Horrorgeschichte. Bereits 2 Jahre nach Erscheinen wurde Carrie das erste Mal verfilmt und spielte gleich mal das 30-fache der Produktionskosten ein. Und jetzt, über 50 Jahre und mehrere Remakes später, gibt's den Stoff als Serie bei Amazon Prime. Die Kritik von Julian Ignatowitsch.
6: Die Hölle, das sind unsere Smartphones. Die Welt von Social Media, TikTok und Instagram macht den Horror der neuen Serie Carrie aus. Um Stephen Kings Debütroman von 1974 ins Hier und Jetzt zu holen, hat Serienmacher Mike Flanagan die Geschichte stark verändert und aktualisiert, erzählt er.
7: It felt to me like 2026 is a completely different world.
8: Wir leben heute, 2026, in einer ganz anderen Welt als der, in der das Buch spielt. Ich habe Stephen deshalb eine völlig neue Version des Carrie-Stoffs gezeigt. Ich war nervös. Noch nie habe ich eine seiner Geschichten so stark umgeschrieben. Aber er war direkt davon begeistert, fand die neue Version sehr interessant und hat selbst Ideen zur Welt und den Charakteren eingebracht.
7: He had a lot of cool questions and ideas about what we were doing with the world and with the characters.
9: Ich hoffe, ihr hattet alle schöne Ferien. Bitte sagt alle Hallo zu Carrie White. Seid nett zu ihr.
6: Carrie 2026 ist eine Horrorgeschichte über Mobbing und Social Media im Schulalltag. Die tiefreligiös erzogene Carrie ist Außenseiterin in ihrer Klasse und hat übernatürliche telekinetische Fähigkeiten. Das ist auch im Roman so. Die sozialen Medien gab es in den 1970er Jahren, als das Buch erschienen ist, allerdings noch nicht. So werden TikTok und Instagram in der neuen Version von Carrie zum Brandbeschleuniger einer diabolischen Geschichte, die in einem verheerenden Feuer endet.
10: Du tust Menschen weh.
11: Was hast du getan?
12: Das ist eine Hexenjagd.
13: Es ist meine Aufgabe, die Schüler in dieser Schule zu beschützen.
14: Das nennt man Meinungsfreiheit.
15: Notrufzentrale, wie kann ich...
7: Bullying.
8: Mobbing und Grausamkeit werden heute im Diskurs normalisiert, mit den sozialen Medien und dem Internet. Für mich fühlt sich diese Geschichte deshalb heute noch aktueller an als vor 50 Jahren.
6: Ein Mobbing-Account namens Carrie Red, initiiert von einer Schülerin, geht viral und bringt einen riesigen Shitstorm über die Highschool. Die Lehrer sind ratlos, teilweise selbst Opfer, teilweise Anstifter, versuchen sie sich in erfolgloser Mediation. Der Elternbeirat ist so gespalten und aufgebracht wie die US-amerikanische Gesellschaft unter Donald Trump und die Schüler hin und her gerissen zwischen Spott und Scham. Mike Flanagan greift in der Serie damit implizit auch die Frage nach einem Social-Media-Verbot für Kinder und Jugendliche auf, das er befürwortet.
7: Yeah, I think age limits for safety, I think is important.
6: Auch die Serie spielt mit Social-Media-Ästhetik, mit schnellen Schnitten, dem unaufhörlichen Strom von Bildern, mit Fakes und Gerüchten. Immerzu haben die Teenies ihre Handys in der Hand, fotografieren, filmen, posten.
10: Hilft mir!
13: Ich kann nun mal nicht die ganze Klasse suspendieren.
10: Diese Mädchen waren außer Kontrolle.
6: Carrie ist eine Serie, die man, was selten geworden ist, an einem Tag wegbingen kann. Doch sie setzt dem schnell

0: Schnellen und vergänglichen, auch regelmäßig langsame und nachdenkliche Passagen entgegen. Mike Flanagan zeigt, wie die sozialen Medien eine Eigendynamik entwickeln, wie sie den Diskurs steuern, wie jeder Täter und Opfer werden kann. Ja, wir als Benutzer sind mitverantwortlich für das, was in den sozialen Medien, was mit neuen Technologien in unserer Gesellschaft passiert. Aber die anonyme Macht, die aus unseren Handys und Bildschirmen spricht, ist nicht nur in dieser Serie das Beängstigendste. Die Warnung: Ohne klare Regeln brennt nicht nur der Schulball, sondern bald auch unsere Welt ab.
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2: A6 Nürnberg Richtung Heilbronn, zwischen Lichtenau und Feuchtwangen Nord, Stau wegen Bauarbeiten. A8 Salzburg Richtung München, zwischen Fraßdorf und Rosenheim, 9 Kilometer Stau an einer Baustelle. A9 Berlin Richtung Nürnberg, zwischen Bindlacher Berg und Bayreuth Nord, ein Unfall auf der linken Spur. Bitte halten Sie hier unbedingt eine Rettungsgasse offen. Und B305 Salzburg Berchtesgaden, zwischen dem Grenzübergang Markt Schellenberg und Markt Schellenberg, Sperre wegen Brückenarbeiten, noch bis etwa 17 Uhr, da gibt es eine Umleitung. Das Wetter in Bayern. Heute viel Sonnenschein. Am Abend kann am Alpenrand das Gewitterrisiko steigen. Die Temperaturen erreichen maximal 19 bis 24 Grad. Und die weiteren Aussichten: Morgen ist es nochmal so wie heute. Der Donnerstag beginnt im Südosten auch noch sonnig, aber sonst ist es bewölkt und regnerisch. Und der Freitag wird teils sonnig, teils bewölkt. In Franken kann es regnen. Die Temperaturen liegen ab Donnerstag dann unter der 20-Grad-Marke. Und jetzt ist es 11.30 Uhr.
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2: Mit Katja Strippel und diesen Themen. Der frühere BND-Chef Hanning steht unter Spionageverdacht und wurde festgenommen. In Sachsen-Anhalt könnte die AfD zum ersten Mal einen Landtagspräsidenten stellen. Und im IFO-Bildungsbarometer gibt es eine große Mehrheit für eine bessere frühkindliche Bildung. Es gibt einen neuen Skandal um den Bundesnachrichtendienst. Nach Recherchen von NDR, WDR und Süddeutscher Zeitung haben Ermittler heute früh den früheren BND-Präsidenten August Hanning und seinen ehemaligen Büroleiter festgenommen. Die beiden stehen offenbar unter Spionageverdacht. Anna Klüspies aus Hamburg.
3: Der ehemalige Präsident des Bundesnachrichtendienstes, August Hanning, soll offenbar von seinem ehemaligen Büroleiter Manfred D. bis mindestens 2022 mit streng geheimen Informationen aus dem Bundesnachrichtendienst versorgt worden sein. Der Generalbundesanwalt ermittelt jetzt gegen Hanning wegen mutmaßlicher landesverräterischer Ausspähung, Auskundschaften von Staatsgeheimnissen, versuchten Landesverrats und geheimdienstlicher Agententätigkeit. Hanning soll laut Ermittlern in mindestens einem Fall eine Sicherheitsanalyse für einen fremden Nachrichtendienst erstellt haben. Nach Informationen von NDR, WDR und SZ geht es dabei aber nicht um Russland. In einem weiteren Fall soll Hanning Erkenntnisse aus den internen BND-Dokumenten genutzt haben, um mit einem ausländischen Agenten zu kommunizieren. Auch gegen Manfred D., seinen ehemaligen Büroleiter, wird ermittelt. Er arbeitete bis Frühjahr 2026 für den Bundesnachrichtendienst. Eine Sprecherin der Bundesanwaltschaft wollte den Vorgang auf Anfrage nicht kommentieren. Rechtsanwälte von August Hanning ließen eine kurzfristige Anfrage zu den Vorwürfen bislang unbeantwortet. Ins Visier der Ermittler geriet Hanning nach Angaben aus Sicherheitskreisen nach einer Durchsuchung seines Hauses und von Büros im vergangenen Jahr. Damals war das Landeskriminalamt Hamburg auf der Suche nach Beweismitteln im Entführungsfall um die Kinder der Steakhouse-Erbin Christina Block.
2: Die AfD will nach ihrem Wahlsieg in Sachsen-Anhalt dort auch den Landtagspräsidenten stellen. Im neu gewählten Landtag in Magdeburg hat sie zwar keine absolute Mehrheit, aber das BSW hat angekündigt, für den Kandidaten der AfD zu stimmen. Es wäre das erste Mal, dass die Partei einen Parlamentspräsidenten in Deutschland stellt. Die konstituierende Sitzung hat vor einer halben Stunde begonnen. Lukas Kram aus dem BR24-Team.
4: Ulrich Siegmund zeigt sich siegessicher. Für den Fraktionsvorsitzenden und Ministerpräsidentenkandidaten der AfD in Sachsen-Anhalt ist heute ein historischer Tag. Das sagte er im Deutschlandfunk.
5: Das wird ein Schritt in die richtige Richtung, würde ich mal sagen. Also wir werden heute ein ganz klares Zeichen für Deutschland setzen, für die neue Zukunft, auch die politische Zukunft in diesem Land. Und die ist ganz klar die Alternative für Deutschland. Das ist genau das Richtige, was gerade passiert. Über viele Jahre hinweg wurden uns alle möglichen Funktionen vorenthalten. Denken Sie an die ganzen Vizepräsidenten, die uns nicht gewährt wurden, auch in Sachsen-Anhalt in den letzten 5 Jahren. Ja, das Blatt hat sich gewendet, würde ich mal sagen. Und wenn alles gut läuft, werden wir heute den ersten AfD-Landtagspräsidenten in ganz Deutschland hier möglich machen.
4: Tobias Rausch ist der Mann,

0: Vizepräsidenten einen tatsächlichen Hardliner innerhalb der AfD vorgeschlagen, nämlich Hans Tillschneider. Und auch gestern auf einer Kundgebung in Bitterfeld hat ein AfD-Abgeordneter dazu aufgerufen, die Republik zu erschüttern. Also es geht hier nicht nur um irgendeine Personalie, sondern es geht der AfD um das große Ganze. Eine Partei, die demokratisch gewählt wurde, aber eben keine demokratische Partei ist.
1: Neben dem Landtagspräsidenten sollen heute auch die Vizepräsidenten gewählt werden. Ulrich Siegmund will sich dann im Dezember zum ersten AfD-Ministerpräsidenten eines Bundeslandes wählen lassen. Ob es dafür auch eine Mehrheit gibt, ist aber ungewiss.
2: Der letzte PISA-Test hat gezeigt, wie groß die Lerndefizite von deutschen Schülerinnen und Schülern sind. Im aktuellen Bildungsbarometer des Münchner IFO-Instituts hat sich jetzt eine große Mehrheit der Befragten dafür ausgesprochen, so früh wie möglich gegenzusteuern. Der Leiter des IFO-Zentrums für Bildungsökonomik, Ludger Wössmann, sagte, die frühkindliche Bildung lege wichtige Grundlagen für die kognitive, sprachliche, soziale und emotionale Entwicklung von Kindern. Für das Bildungsbarometer waren Eltern gefragt worden, wie ihre Kinder in den Kitas klarkommen und wie schnell sie einen Platz bekommen haben. Sidir Dabas fasst die Ergebnisse zusammen.
3: Rund 2/3 der Eltern bewerten die Kita, die ihr Kind besucht, mit der Note 1 oder 2. Gleichzeitig halten mehr als die Hälfte der Befragten aus der Gesamtbevölkerung die Kita-Kosten für zu hoch und sorgen sich um einen Mangel an Kita-Plätzen in Deutschland. Immerhin 45% der befragten Eltern gaben an, Schwierigkeiten gehabt zu haben, einen Betreuungsplatz für ihr Kind zu finden. Das größte Problem ist aus Sicht von 70% der Eltern jedoch der Betreuungsschlüssel. Also um wie viele Kinder muss sich eine Fachkraft kümmern? Verschärft werde die Situation zusätzlich durch Personalausfälle, sagt Lorna Steven, stellvertretende Leiterin einer Kita im Landkreis Rosenheim. Verbände von Kita-Fachkräften fordern deshalb einen Personalschlüssel von etwa 7 Kindern pro Fachkraft. Um dem Fachkräftemangel entgegenzuwirken, sprechen sich viele Eltern in der IFO-Befragung für eine bessere Bezahlung aus. Lorna Steven fordert darüber hinaus strukturelle Verbesserungen im Kita-System. Eine Möglichkeit sei es die Weiterbildung zur pädagogischen Fachkraft durch geringere Kosten und weniger bürokratische Hürden attraktiver zu machen.
2: Die Fregatte F-126 sollte das größte Kriegsschiff der Welt werden und der Bau in den Niederlanden hatte schon begonnen, aber im Sommer hat das Verteidigungsministerium das Projekt gestoppt und eine andere Firma damit beauftragt. Das hat jetzt ein juristisches Nachspiel und das könnte teuer werden, denn Schadenersatzforderungen stehen im Raum. Die Opposition im Bundestag fordert Aufklärung. Mario Kubina aus Berlin.
4: Wie geht es weiter nach dem Aus für die F-126-Fregatten? Teile der Opposition im Bundestag fordern Aufklärung. Die Grünen kündigen an, alle verfügbaren Möglichkeiten zu nutzen. Von Anfragen über Akteneinsicht bis zu Sondersitzungen. Und auch die Linke will wissen, wie genau die Verträge für die Kriegsschiffe zustande gekommen sind. Sie spricht von einem skandalösen Umgang mit Steuergeld. Klar ist, auf den Bund kommt eine juristische Auseinandersetzung zu. Denn das ursprünglich beauftragte Unternehmen macht finanzielle Ansprüche geltend. Und das Verteidigungsministerium kündigt das Gleiche an, um Schaden für den Bundeshaushalt abzuwenden, wie es ein Sprecher formuliert. Als das Ministerium das Projekt im Sommer beendet hat, war von erheblichen Verzögerungen und drohenden Kostensteigerungen die Rede. Vorwürfe, die die von der Firma beauftragte Kanzlei für vorgeschoben hält. Jetzt sollen die nötigen Fregatten von einem anderen Hersteller kommen. Die ersten 4 sind schon bestellt.
2: Außenminister Wade Pohl hat auf die Auswirkungen des Klimawandels auf die weltweite Sicherheit hingewiesen. Er hat zu einer internationalen Konferenz nach Berlin eingeladen. Bei dem Treffen wollen 250 Experten aus den Bereichen Klima, Frieden und Sicherheit über konkrete Lösungsansätze diskutieren. Wade Pohl warnt davor, dass Wetterphänomene wie El Niño neue Migrationsbewegungen auslösen, weil sie immer stärker werden und die Lebensgrundlagen vieler Menschen zerstören. Georg Schwarte aus Berlin.
5: Investitionen in den Klimaschutz sind Investitionen in unsere Sicherheit. Mit dieser Botschaft will Außenminister Wade Pohl am Vormittag in Berlin im Auswärtigen Amt auf der Berliner Sicherheits- und Klimakonferenz für mehr Klimaschutz werben. Extremtemperaturen mit Hitzetoten und niedrigen Flusspegeln, die Lieferketten unterbrechen. Auch Deutschland, so Wade Pohl laut Redemanuskript, habe die Folgen des Klimawandels zuletzt dramatisch zu spüren bekommen. Dürre und als Folge Ernteausfälle würden weltweit Hunger und Migrationsdruck verschärfen. Das alles werde zum Nährboden von Extremismus und Terrorismus. Verschärft in einer Zeit, in der die Getreidepreise weltweit stiegen, weil Russland mit Angriffen auf Getreidetransporte im Schwarzen Meer die Menschen weltweit von der Versorgung abschneide. Außenminister Wadephul ist am Vormittag der Eröffnungsredner der seit 2019 jährlich in Berlin

0: Berlin stattfindenden Klima- und Sicherheitskonferenz, zu der in diesem Jahr 250 Vertreter von UN, EU sowie Wissenschaftler und Experten eingeladen sind.
1: In den USA gibt es besonders viele Impfgegner und das liegt nicht zuletzt am Gesundheitsminister. Robert F. Kennedy Jr. sät immer wieder Zweifel an der Wirksamkeit von Impfstoffen, speziell bei Maserninfektionen. Die Zahl der Maserninfektionen ist infolge der sinkenden Impfquote gestiegen. Und über einen großen Ausbruch in Pennsylvania berichtet Nina Barth.
2: In Pennsylvania sind mehr als 1000 Masernfälle offiziell registriert. Fast 200 Menschen liegen deshalb im Krankenhaus. Nach Angaben der Gesundheitsbehörden in Pennsylvania sind außerdem 5 Menschen im Zusammenhang mit Masern gestorben. Auch andere Bundesstaaten sind betroffen. Pennsylvanias Nachbarstaat New York hat nun bei knapp über 100 Fällen den Notstand ausgerufen. Damit soll die Zahl der impfenden und testenden Fachkräfte erhöht werden. Bundesweit sind in den USA rund 3.900 Erkrankungen registriert. Schon im Juli hatte die US-Gesundheitsbehörde CDC den höchsten Stand seit 35 Jahren gemeldet. Seitdem ist die Zahl weiter gestiegen. Der Masernausbruch in den USA liegt vor allem daran, dass sich weniger Amerikaner impfen lassen. Von den mehr als 1.000 an Masern erkrankten Menschen in Pennsylvania sind nicht mal 1% vollständig geimpft.
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4: Mit Gabriel Wirth. Vor einem Jahr wurde die elektronische Patientenakte eingeführt und zumindest die technischen Bedingungen sind laut dem Bundesgesundheitsministerium mittlerweile flächendeckend gegeben. Der Bayerische Hausärzteverband sieht allerdings beim Umgang noch viel Luft nach oben, wie Nikolaus Nützel berichtet.
5: Die halbstaatliche Gesellschaft Gematik, die mit der technischen Umsetzung der elektronischen Patientenakte beauftragt ist, veröffentlicht laufend aktuelle Zahlen darüber, wie die EPA genutzt wird. Und die Kurven zeigen nach oben. So wurden vergangene Woche rund 42 Millionen Mal auf einer EPA gespeicherte Medikationslisten auf Bildschirmen in Praxen oder Krankenhäusern angezeigt. Knapp 3,5 Millionen Dokumente wurden hochgeladen. Doch viele dieser Dokumente seien PDFs, beklagt der Vorsitzende des Bayerischen Hausärzteverbandes Wolfgang Ritter. Und vor allem in Krankenhäusern würden Informationen oft immer noch nicht so in die EPA eingetragen, dass die Praxen sie bei der weiteren Behandlung gut nutzen können.
6: Es ist aber immer noch so, dass ein Großteil der Briefe über Fax kommt. Und ich meine, da kannst du ja auch nur an den Kopf langen. Da ist noch viel Nachbesserungsbedarf, der die Versorgung insgesamt besser machen würde.
5: Bayerns Hausärztechef ist sicher, dass eine sinnvoll mit Daten bestückte elektronische Patientenakte viele Vorteile bringen kann. Und für die bessere Steuerung der Patienten im Gesundheitssystem, die die Bundesregierung auf den Weg bringen will, sei ein effizienter Datenaustausch unerlässlich, betont Ritter.
4: Angesichts der ausufernden Energiepreise will die Europäische Kommission eine Klimaschutzmaßnahme für das Treibhausgas Methan vorerst lockern. Man werde den Exporteuren für ein weiteres Jahr Flexibilität in Bezug auf Methan erlauben, sagt EU-Kommissionspräsidentin Ursula von der Leyen im Europaparlament in Straßburg. Das spare in Krisenzeiten zusätzliche Kosten. Methan ist ein Treibhausgas und wird für Klimaerwärmung und Luftverschmutzung mitverantwortlich gemacht. Die Finanzierung der Staatshaushalte wird immer schwieriger, seit die Zinsen am Kapitalmarkt stark gestiegen sind und weiter steigen. Das gilt insbesondere für Frankreich, aber auch für Deutschland. Um nicht noch weiter Öl hier ins Feuer zu gießen, wird die Europäische Zentralbank vorerst wohl nicht auch noch ihre Leitzinsen erhöhen. Felix Linke berichtet.
7: Die Inflation im Euroraum ist wegen der Energiepreise im September auf 3,8% nach oben geschnellt. Die Europäische Zentralbank will darauf nicht sofort reagieren und zögert eine dritte Anhebung ihrer Leitzinsen vorerst hinaus. Man sei nicht untätig, sondern wolle bei der Geldpolitik flexibel bleiben, sagte Bundesbankpräsident Joachim Nagel dazu. In der Zwischenzeit kündigte sich in Frankreich eine Schuldenkrise an, weil dort die Renditen der richtungsweisenden Staatsanleihen mit 5% fast so hoch sind wie in den USA. Wegen Frankreich könne die EZB die Zinsen zur Inflationsbekämpfung nicht mehr wie geplant anheben, sagen viele Volkswirte, denn das würde dort zusätzlich die Schwierigkeiten erhöhen. Eine einfache Entlastung des französischen Haushalts mit Anleihenkäufen kommt für die EZB nicht in Frage, weil das eine unerlaubte Staatsfinanzierung wäre. Erst wenn es hart auf hart kommt und an den Märkten eine handfeste Euro-Schuldenkrise in mehreren Ländern droht, dann darf die EZB in jeder Hinsicht aktiv werden. Eine Nebenwirkung von Anleihenkäufen wäre, dass sie die Inflation anheizen.

0: würden. Und das passt nun gar nicht zur aktuellen Situation.
1: Vor der China-Reise von EU-Handelskommissar Maros Šefčovič hat sich die Deutsche Handelskammer in China für Dialog und gezielte Maßnahmen im Handelsstreit ausgesprochen. Entscheidend sei, dass China auch als Partner berücksichtigt werde, meinte das geschäftsführende Vorstandsmitglied der Kammer in Nordchina, Oliver Oehms, in einer Mitteilung. Šefčovič wird am Donnerstag und Freitag in Peking für Gespräche mit Chinas Handelsminister Wang Wentao erwartet. Die EU dringt ja hier auf einen Abbau des Ungleichgewichts im Handel mit China bisher ohne Erfolg und deshalb mittlerweile in Brüssel auch über eine härtere Gangart diskutiert wird.
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2: Die Nachrichten mit Constanze Fendel.
4: Ehemaliger Chef des Bundesnachrichtendienstes wird wegen Spionageverdacht festgenommen. Der Vorwurf gegen Hanning lautet versuchter Landesverrat, Verdacht des Auskundschaftens von Staatsgeheimnissen und geheimdienstliche Agententätigkeit. Die Bundesanwaltschaft in Karlsruhe teilte mit, dass auch gegen den ehemaligen Büroleiter von Hanning ermittelt wird. Er soll Unterlagen an Hanning weitergegeben haben. Konstituierende Sitzung des Landtags in Sachsen-Anhalt hat begonnen. In Magdeburg ist der Landtag zum ersten Mal seit der Wahl zusammengekommen. Auf der Tagesordnung steht die Wahl des Landtagspräsidenten. Das BSW hat angekündigt, den AfD-Politiker Rausch bei der Wahl zu unterstützen. SPD, Grüne und Linke lehnen einen AfD-Landtagspräsidenten klar ab. Die CDU hat vor, sich bei der Wahl zu enthalten. Hunderte Menschen protestieren vor dem Landtag. Mehrheit der Deutschen ist für Verbesserung der frühkindlichen Bildung. Zwei Drittel der Deutschen sprechen sich laut einer Befragung des Münchner IFO-Instituts für ein verpflichtendes Vorschuljahr aus. In dem Bildungsreport stimmten außerdem fast 90% der Befragten für verpflichtende Sprachtests. Mehr als drei Viertel aller Befragten befürworten außerdem, Alleinerziehende und Eltern, die in Vollzeit arbeiten, bei der Vergabe von Kita-Plätzen zu bevorzugen. Küstenwache vor Kreta rettet fast 200 Menschen aus Seenot. Innerhalb weniger Stunden wurden die Migranten im Meer südlich der griechischen Insel in Sicherheit gebracht. Das berichtet der staatliche griechische Rundfunk. Demnach gab es 4 Rettungseinsätze. Die Migranten waren offenbar alle von der Küste Libyens aus gestartet. Gericht weist Klage Hinterbliebener ab. Angehörige der Opfer des Germanwings-Absturzes im Jahr 2015 erhalten kein zusätzliches Schmerzensgeld. Das hat das Landgericht Braunschweig entschieden. Die Hinterbliebenen warfen den Behörden vor, die Flugfähigkeit des Co-Piloten nicht ausreichend überwacht zu haben. Das Wetter in Bayern: viel Sonnenschein, Höchstwerte bis 24 Grad.
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5: Im Studio Angela Braun. Die Deutsche Krebshilfe hat den Oktober zum Brustkrebsmonat ernannt. Das Ziel: aufmerksam machen. Denn etwa jede 8. Frau in Deutschland ist betroffen. Auch nach einer erfolgreichen Therapie ist das Leben ein anderes als zuvor. So hat es auch Nadine Förg erlebt. Deshalb hat sie in Dillingen die Gruppe Sisterhood gegründet. Ein bisher einzigartiges Angebot in der Region. Judith Zacher berichtet.
6: Im Februar 2025 hat Nadine Förg es schriftlich bekommen. Ihr Körper ist frei von Krebszellen.
7: Das ist mein zweiter Geburtstag, ja. Der wird gefeiert.
6: Natürlich war sie unendlich erleichtert. Dennoch, ihr Leben ist seit der Erkrankung für die 34-Jährige ein anderes, auch wenn das viele Außenstehende nicht verstehen.
7: Klar, natürlich, man hat die Nachricht, keine Krebszellen mehr gefunden, aber ist ja ganz viel, wo danach einfach passiert, diese ganzen Langzeitwirkungen, dieses, wie komme ich zurück in meinen Alltag, wie gehe ich mit Ängsten um, wie gehe ich mit den Momenten um, wo einfach wieder Nachsorgetermin ist.
6: Das sitzt tief. Hilfe und Unterstützung für das Leben nach dem Krebs hat sie im Landkreis Dillingen allerdings keine gefunden. Die nächste Psycho-Onkologin ist im Nachbarlandkreis Günzburg und voll mit Terminen. Über das Buch Lebensheldin kam sie auf den gleichnamigen Verein und hat an einer Veranstaltung teilgenommen, gemeinsam mit anderen Betroffenen.
7: Da hat es bei mir einen Schalter umgelegt. Das war
8: so erfüllend und so mutmachend und so ein unfassbar toller Austausch. Wir hätten 24 Stunden quatschen können. Da habe ich gesagt, ich muss irgendwas zurückgeben. Wir brauchen das hier bei uns.
6: Deshalb bietet sie seit etwa einem Vierteljahr einmal monatlich die Gruppe Sisterhood an. Im Dillinger Kolleg hat sie von der Stadt Dillingen einen Raum für die Treffen zur Verfügung gestellt bekommen. Darüber ist sie froh. Sie macht das alles ehrenamtlich. Und das Angebot kommt an. Jedes Mal kommen zwischen 10 und 15 Frauen.

0: Monika ist von Anfang an dabei.
1: Du kriegst eine Diagnose, du kriegst einfach deine ganze Therapie hinpfeffert und dann gehst du auf Reha und dann war's das. Du kriegst einfach keine Infos mehr und deswegen habe ich das einfach jetzt hier also als Rettungsanker auch gesehen.
0: Ein Austausch mit denen, die wissen, um was es geht, weil sie es selbst erlebt haben. Das tut auch Edeltraut gut. In ihrem Umfeld fühlt sie sich oft missverstanden.
2: Die sagen, das ist jetzt alles abgeschlossen und es funktioniert einfach nicht. Und ich merke, dass mich das aggressiv macht.
0: Im Kreis nicken alle. Sie kennen diese Situation. Hier in der Gruppe fühlen sie sich verstanden. Neben dem Austausch gibt es auch Meditationen und gedankliche Impulse.
3: Wir richten den Blick auf das, was uns Ruhe schenkt, was uns Sicherheit und Geborgenheit schenkt.
0: Um die Krankheit Brustkrebs oder andere Krebsarten geht es hier kaum, sondern darum, danach wieder ins Leben zu finden. Die Themen bekommt Nadine vom deutschlandweit tätigen Verein Lebensheldin, wo sie auch eine Ausbildung zur Mentorin gemacht hat, um eben diese Gruppe hier leiten zu können.
4: Einfach dieses gegenseitig Mut schenken, man schafft einen Raum dafür und ja, es gibt so viel zurück.
5: Eine Reportage war das von Judith Zacher. 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
7: In den USA wird heute der German American Day gefeiert. An diesem Festtag geht es um die deutsche Kultur- und Einwanderungsgeschichte in den Vereinigten Staaten. Heutzutage gibt es so wenig deutsche Einwanderer wie noch nie. Die Tendenz geht eher in die andere Richtung. Es ziehen immer mehr Deutsche zurück in die Heimat. Mark Feuser war in Chicago unterwegs und hat dort mit Deutschen gesprochen. Es war eine Spurensuche zwischen Auswandererstammtisch und Oktoberfest-Hommage.
8: Ready?
9: Es hat schon was ziemlich Skurriles. Brezel, Bratwurst und Blasmusik mitten in Chicago. Beim German American Fest feiern jedes Jahr Hunderte in Dirndl, Lederhosen und viel Schwarz-Rot-Gold. Ein Mix aus Rosenmontag und Oktoberfest. Mittendrin ist Auswanderer Steffen Müller aus Speyer in Rheinland-Pfalz. Er lebt seit Jahrzehnten in Chicago und spürt, dass sich in der deutsch-amerikanischen Community etwas verändert.
10: Es sind halt nicht mehr so viele Leute da, ne? die noch erst Einwanderer sind. Viele deutsche Restaurants haben zugemacht in den 30 Jahren, die ich hier war. Und ich versuche halt beide Kulturen so ein bisschen beizubehalten. Ne? Und deswegen habe ich mich hier auch eingesetzt, ja, dass wir den Schublattlertanz hier vorführen. Und es liegt mir ein bisschen am Herzen, dass man das hier so beibehält.
9: Schublattler als Zeichen der Völkerverständigung? Zuletzt sind immer weniger Deutsche in die USA ausgewandert. Vergangenes Jahr nicht mal mehr 9.000. So wenige wie seit 20 Jahren nicht. Einmal im Monat trifft sich in einer Vorstadt von Chicago eine Gruppe Auswanderer. Die einen sind schon lange hier, die anderen erst ein Jahr. Wie Michael und seine Frau Ursula. Sie sind vergangenes Jahr aus Rheinhessen nach Chicago gekommen, weil ihre Tochter hier lebt. Michael wollte die Enkel aufwachsen sehen und kurz nach der Rente war es dann soweit, sie packen ihre Koffer. Nicht alle haben das verstanden.
11: Das haben einige gesagt. Wo zieht ihr da hin? Was macht ihr da drüben? Aber ich möchte nur noch mein Leben genießen mit den Enkeln und meiner Tochters Familie. Das war's.
9: Michaels Frau Ursula war da skeptischer, die USA vor allem fremd. Inzwischen hat sie sich eingelebt, erzählt sie. Aber die Stimmung erlebe sie doch angespannt.
12: Mit der Eispolizei hier, wie die Leute festgenommen werden und abtransportiert. Keine Ahnung, wohin, was mit denen passiert. Ist schon schlimm.
9: Verschärfte Einreisebestimmungen und immer mehr Abschiebungen. Die Migrationspolitik ist ein Schwerpunkt von US-Präsident Trump. Deutsche Auswanderer sind zwar nicht erklärtes Ziel, zuletzt hatte die US-Regierung aber ihre Regeln für einen dauerhaften Aufenthalt deutlich verschärft. Wer zum Beispiel eine Green Card möchte, muss den Antrag künftig im Heimatland stellen, auch wenn der Lebensmittelpunkt schon in den USA ist.
12: Seitdem der Trump dran ist, weiß ich nicht, ob wir die Green Card überhaupt bekommen hätten. Wenn ich die Tochter nicht hier hätte und die Enkelkinder und mein Mann wird sagen, wir gehen zurück, würde ich zurückgehen. Sofort.
9: Politische Schwierigkeiten, Zolldrohungen und gesellschaftliche Spannungen. Die Wirtschaftsverbindungen zwischen Deutschland und den Vereinigten Staaten sind trotzdem noch stark, erklärt Mark Tompkins von der Außenhandelskammer.
13: Die Investitionszahlen sind relativ stabil. Jahr für Jahr, letztes Jahr sogar war Deutschland die Nummer 1 Investor, ausländische Investor in den USA.
9: Zurück im Bierzelt in Lincoln Square. US-Amerikanerin Amy Williamson war zwar bisher noch nie in Deutschland,

0: schunkelt hier aber kräftig mit. Dass weniger Deutsche kommen, das sei ihr auch schon aufgefallen. Aber
1: sicher schauen sich viele die USA gerade an und sagen, vielleicht kommen wir besser nicht. Ich hoffe wirklich, dass sich das auch wieder ändert. Vielleicht sind die USA gerade ein komisches Land, aber wir kommen schon wieder auf den richtigen Weg. Vertraut uns.
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3: Mit Johannes Krause. Zwei Spieler des FC Augsburg, die können heute Abend mithelfen, das EM-Ticket zu lösen. Matt Kömür und Ajon Ibrahimovic stehen im Kader der deutschen U21-Fußballnationalmannschaft für das Spiel gegen Georgien. Ein Sieg und die Mannschaft von Trainer Antonio Di Salvo ist direkt für die EM im kommenden Sommer qualifiziert. Anpfiff in Bielefeld ist um 18 Uhr. Wir sind live mit Einblendungen dabei. Nicht mehr dabei im Kader sind nur Kai Banks vom FC Augsburg nach seiner Knieverletzung und Bayern-Spieler Tom Bischoff. Er war zuletzt bei der A-Nationalmannschaft im Einsatz. Zwei alte Bayern-Weggefährten, die sich bestens kennen. Heute Nacht stehen sie sich gegenüber. Thomas Müller und Robert Lewandowski. Müllers Vancouver Whitecaps treten in der nordamerikanischen Liga MLS in Chicago an gegen Lewandowskis Team. Früher gemeinsam auf Torejagd für den FC Bayern, heute Gegner auf der anderen Seite des Atlantiks. Sina Wende.
4: 8 Jahre waren sie ein Herz und eine Seele. Thomas Müller und Robert Lewandowski stürmten gemeinsam für den FC Bayern München, feierten unter anderem das Triple 2020. Dann ging der Kapitän der polnischen Nationalmannschaft zum FC Barcelona. Vorbei war die Bromance, die Zeit dieses Spitznamens.
5: Wir in Bayern, we have Robert Lewandowski. You know, Robert Lewandowski.
4: Ein Wortspiel mit dem englischen Begriff Goal für Tor. Thomas Müller hat diesen Spitznamen jetzt leicht verändern müssen. Denn nach dem Wechsel vom Oberbayern in die MLS, die höchste Liga im US-amerikanischen und kanadischen Fußball, zu den Vancouver Whitecaps im vergangenen Jahr, hat es auch Robert Lewandowski über den Atlantik gezogen. Der frühere Bayern-Profi spielt bei Chicago Fire. Noch immer schwärmt er von seinem Ex-Kollegen in den höchsten Tönen. Thomas Müller hatte nicht den besten Schuss, nicht die Technik oder die Geschwindigkeit. Er hat das Spiel gelesen wie niemand sonst im Fußball in meiner Karriere. Und er war immer so positiv. Es spielt keine Rolle, wie er das Tor macht, aber er hat es gemacht. Nun treffen beide als Konkurrenten aufeinander. Chicago Fire gegen die Vancouver Whitecaps, ein Wiederholungsspiel aus dem Sommer. Damals wurde das Spiel wegen anhaltender Waldbrände und der dadurch verursachten schlechten Luftqualität verschoben. Vancouver führt die Western Conference der MLS an. Chicago steht auf Rang 5 der Eastern Conference. Die Ansage von Thomas Müller an Robert Lewandowski ist eindeutig, denn wie lautet der neue Spitzname?
5: My old friend. Robert, tomorrow no Golski.
4: Tomorrow no Golski. Morgen kein Treffer. Mal sehen, ob sich Robert Lewandowski an die Ansage seines alten Kumpels Thomas Müller halten wird.
3: Anpfiff in Chicago ist in der Nacht um 2.30 Uhr deutscher Zeit. Für die Bamberger Basketballer beginnt heute Abend die Reise durch die Champions League. Zum Auftakt geht's bei Peristeri in Athen gleich zur Sache. Bamberg war in der Bundesliga zuletzt gegen den deutschen Meister Alba Berlin erfolgreich und trifft nun auf einen Gegner, der auf die Wucht der eigenen Fans und schnelles Spiel setzt. Um 18.30 Uhr geht's hier los.
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6: A6 Nürnberg Richtung Heilbronn, zwischen Lichtenau und Feuchtwangen Nord, Stau wegen Bauarbeiten. A7 Fulda Richtung Würzburg, zwischen Hammelburg und Wasserlosen, ein Unfall auf der linken Spur. A8 Salzburg Richtung München, zwischen Fraßdorf und Rosenheim, Stau an einer Baustelle. Und weiter Richtung München, zwischen Irschenberg und Weihern, sind nach einem Unfall 2 Spuren gesperrt. Es staut sich ab dem Inntal-Dreieck. A9 Berlin Richtung Nürnberg, zwischen Marktschorgast und dem Dreieck Bayreuth-Kulmbach, 5 Kilometer Stau. B17 Landsberg-Reute zwischen Unterdießen und Denklingen, Sperre nach einem Unfall. Und B305 Salzburg-Berchtesgaden zwischen dem Grenzübergang Marktschellenberg und Marktschwellenberg. Sperre wegen Brückenarbeiten und die dauert noch bis etwa 17 Uhr. Es gibt eine Umleitung. Das Wetter in Bayern. Viel Sonnenschein gibt's heute. Am Nachmittag ziehen von Süden her Wolken durch. Die Temperaturen erreichen maximal 19 bis 24 Grad. Morgen ist es dann nochmal so wie heute und die Höchstwerte liegen auch wieder über der 20-Grad-Marke. Aber am Ende

0: 12 Uhr.
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2: Wir starten mit einem Themenüberblick heute Mittag. Der frühere BND-Chef Hanning steht unter Spionageverdacht. Er und ein ehemaliger Mitarbeiter wurden festgenommen. Wir berichten gleich, worum es geht. Der neue Landtag in Sachsen-Anhalt kommt zum ersten Mal zusammen. Ein AfD-Kandidat soll Landtagspräsident werden. Und der Nobelpreis für Physik steht fest. Er geht an einen belgischen Astrophysiker. Im Studio begrüßt sie Claudia Eichberger. Es ist womöglich der größte Skandal rund um den Bundesnachrichtendienst. Nach Medienberichten sind der frühere Chef des Bundesnachrichtendienstes August Hanning und ein ehemaliger enger Mitarbeiter festgenommen worden. Hanning soll diesen bezahlt haben für interne Informationen, die er dann offenbar auch weitergegeben hat. Es geht also um den Verdacht des Auskundschaftens von Staatsgeheimnissen und um Agententätigkeit. Holger Schmidt erklärt den Sachverhalt genauer.
3: Hanning soll sich nach ARD-Informationen nach seiner Zeit im Bundesnachrichtendienst mithilfe seines früheren Büroleiters vertrauliche Informationen besorgt und unbefugt benutzt und wohl auch weitergegeben haben. Dadurch soll er die äußere Sicherheit Deutschlands gefährdet haben. Es sind gleich eine ganze Reihe von Straftatbeständen, die ihm Generalbundesanwalt Jens Rommel vorwirft, darunter geheimdienstliche Agententätigkeit, das Verschaffen von Staatsgeheimnissen und Landesverrat. Die Ermittlungsbehörden sind auf Hanning im Zusammenhang mit dem Ermittlungsverfahren gegen die Hamburger Unternehmerin Christina Block aufmerksam geworden, die sich derzeit wegen der Entführung ihrer Kinder in Hamburg vor Gericht verantworten muss. Die Vorwürfe gegen Hanning gehen aber weit über dieses Verfahren hinaus. So soll er sich durch seinen früheren Büroleiter regelmäßig mit internen Informationen aus dem Bundesnachrichtendienst versorgt haben lassen und dem Büroleiter dafür Geld gezahlt haben. Diese Informationen soll Hanning für seine eigene Sicherheitsfirma genutzt und möglicherweise auch an einen fremden Staat weitergegeben haben. August Hanning war von 1998 bis 2005 Präsident des deutschen Auslandsgeheimdienstes BND und danach bis 2009 Staatssekretär im Bundesinnenministerium.
2: Es ist die große Frage heute bei der konstituierenden Sitzung des neuen Landtags in Sachsen-Anhalt. Gibt es erstmals in Deutschland einen AfD-Landtagspräsidenten? Die neu gewählten Abgeordneten sind am Vormittag in Magdeburg zusammengekommen, um einen Parlamentspräsidenten zu wählen. Die AfD als mit Abstand stärkste Fraktion hat Tobias Rausch aus ihren Reihen vorgeschlagen. Um die Mehrheit zu bekommen, ist der AfD-Kandidat auf Stimmen aus anderen Fraktionen angewiesen. Das BSW galt im Vorfeld als möglicher Steigbügelhalter. Die anderen Fraktionen von CDU, Grünen, SPD und Linken wollten sich gegen den AfD-Kandidaten aussprechen oder enthalten. Während der Sitzung sagte Alterspräsidentin Eva von Angern von den Linken in Richtung des AfD-Spitzenkandidaten Ulrich Siegmund:
4: Sie, Herr Kollege Siegmund, haben mit Ihrer Partei die Landtagswahlen deutlich gewonnen. Sie schicken sich an, die politische Verantwortung für das Land und für alle Menschen, die hier leben, übernehmen zu wollen. Dass Sie und Ihre Fraktion im Landtag und im Alltag angekommen sind, zeigten bereits die Beratungen im Vorältestenrat. Machttrunken wurden in der ersten Sitzung 12 statt der verfassungsrechtlich gebotenen 11 Ausschusssitze gefordert. Machttrunken wollten Sie die Fraktionen der Bündnisgrünen und der SPD gegen ihren Willen aus dem Haupthaus verbannen. Freundlich gesagt, das war kein guter Start in die für Sie neue staatspolitische Verantwortung.
2: Soweit die Alterspräsidentin des Landtags in Sachsen-Anhalt, der heute zur konstituierenden Sitzung in Magdeburg zusammengekommen ist. In Stockholm ist vor einer Viertelstunde bekannt gegeben worden, wer den Nobelpreis für Physik erhält. Und dabei hat es durchaus eine Überraschung gegeben, denn das Komitee hat sich dieses Mal für einen Astrophysiker entschieden.
5: The Royal Swedish Academy of Sciences has decided to award the 2026 Nobel Prize in Physics to Francis Hulzen for decisive contributions to the IceCube Neutrino Observatory and the discovery of high-energy neutrinos of astrophysical origin.
2: Francis Hulzen ist in Belgien geboren und lehrt seit 1972 an der University of Wisconsin-Madison in den USA. Seit den späten 1980er Jahren widmet er sich der Jagd nach hochenergetischen kosmischen Neutrinos, winzigen, fast masselosen Elementarteilchen, die auch als Geisterteilchen bezeichnet werden. Hulzen leistete die Pionierarbeit, um das ewige Eis der Antarktis als riesigen Detektor zu nutzen. Zurück nach Bayern. Das Münchner IFO-Institut, bekannt für seine Umfragen in den Chefetagen von Unternehmen, erstellt regelmäßig auch einen Bildungsbarometer. Dabei wird jedes Jahr ein anderer Schwerpunkt gesetzt. Heuer geht es um die Lage in den Kitas. Wie gut ist die frühkindliche Bildung? Wie läuft die Suche nach einem Platz? Die Ergebnisse dazu wurden heute veröffentlicht. Sidir Dabas fasst sie zusammen.
0: Rund 2/3 der Eltern bewerten die Kita, die ihr Kind besucht, mit der Note 1 oder 2. Gleichzeitig halten mehr als die Hälfte der Befragten aus der Gesamtbevölkerung die Kita-Kosten für zu hoch und sorgen sich um einen Mangel an Kita-Plätzen in Deutschland. Immerhin 45% der befragten Eltern gaben an, Schwierigkeiten gehabt zu haben, einen Betreuungsplatz für ihr Kind zu finden. Das größte Problem ist aus Sicht von 70% der Eltern jedoch der Betreuungsschlüssel, also um wie viele Kinder muss sich eine Fachkraft kümmern. Verschärft werde die Situation zusätzlich durch Personalausfälle, sagt Lorna Steven, stellvertretende Leiterin einer Kita im Landkreis Rosenheim. Verbände von Kita-Fachkräften fordern deshalb einen Personalschlüssel von etwa 7 Kindern pro Fachkraft. Um dem Fachkräftemangel entgegenzuwirken, sprechen sich viele Eltern in der IFO-Befragung für eine bessere Bezahlung aus. Lorna Steven fordert darüber hinaus strukturelle Verbesserungen im Kita-System. Eine Möglichkeit sei es die Weiterbildung zur pädagogischen Fachkraft durch geringere Kosten und weniger bürokratische Hürden attraktiver zu machen.
2: Verteidigungsminister Pistorius hat im Sommer einen Auftrag für den Bau von F-126 Kriegsschiffen gestoppt. Ein niederländisches Unternehmen sollte diese modernen Fregatten für die Bundeswehr liefern, aber das Projekt verzögerte sich und die Kosten liefen aus dem Ruder. Und jetzt kommt ein juristisches Nachspiel. Die niederländische Damenwerft hat milliardenschwere Ansprüche gegen das Verteidigungsministerium geltend gemacht. Die Opposition im Bundestag fordert Aufklärung. Mario Kubina berichtet.
6: Wie geht es weiter nach dem Aus für die F-126-Fregatten? Teile der Opposition im Bundestag fordern Aufklärung. Die Grünen kündigen an, alle verfügbaren Möglichkeiten zu nutzen. Von Anfragen über Akteneinsicht bis zu Sondersitzungen. Und auch die Linke will wissen, wie genau die Verträge für die Kriegsschiffe zustande gekommen sind. Sie spricht von einem skandalösen Umgang mit Steuergeld. Klar ist, auf den Bund kommt eine juristische Auseinandersetzung zu. Denn das ursprünglich beauftragte Unternehmen macht finanzielle Ansprüche geltend. Und das Verteidigungsministerium kündigt das Gleiche an, um Schaden für den Bundeshaushalt abzuwenden, wie es ein Sprecher formuliert. Als das Ministerium das Projekt im Sommer beendet hat, war von erheblichen Verzögerungen und drohenden Kostensteigerungen die Rede. Vorwürfe, die die von der Firma beauftragte Kanzlei für vorgeschoben hält. Jetzt sollen die nötigen Fregatten von einem anderen Hersteller kommen. Die ersten 4 sind schon bestellt.
2: Chinas Wirtschaftsmacht ist für Europa zum Problem geworden. Längst nicht mehr nur bei Solaranlagen und E-Autos verdrängt die chinesische Konkurrenz europäische Anbieter vom Markt. EU-Handelskommissar Šefčovič ringt diese Woche mit dem chinesischen Handelsminister Wang um Kompromisse, um einen Handelskrieg zu vermeiden. Gleichzeitig bereitet Brüssel sich auf den Ernstfall vor. Derweil gehen deutsche Unternehmer davon aus, dass eine weitere Zuspitzung ihren Geschäften enorm schaden wird. Aus Shanghai dazu Eva Lambi-Schmidt.
7: Sollte der Handelsstreit zwischen der EU und China eskalieren, rechnen 80% der in China tätigen deutschen Unternehmen mit Konsequenzen für ihr China-Geschäft. Das zeigt eine Umfrage der Deutschen Auslandshandelskammer in Peking. Ein Drittel der befragten Unternehmen erwartet demnach erhebliche und knapp die Hälfte moderate Auswirkungen auf ihr China-Geschäft. Die Unternehmen dürften deshalb in dieser Woche gespannt auf das Treffen zwischen EU-Handelskommissar Maro Šefčovič und dem chinesischen Handelsminister Wang Wentao blicken. Die EU hatte eine Frist bis Oktober gesetzt. Sollte China der EU in Handelsfragen nicht entgegenkommen, will Brüssel wirtschaftliche Gegenmaßnahmen ergreifen. Die EU wirft China Wettbewerbsverzerrung durch staatliche Subventionen für chinesische Unternehmen vor, die ihre Waren so billig in der EU verkaufen, dass heimische Hersteller kaum mithalten können. Insbesondere Deutschland und Frankreich setzen sich dafür ein, dass es der EU ermöglicht wird, schneller und härter auf aus ihrer Sicht unfaire Handelspraktiken reagieren zu können. Die handelspolitischen Beziehungen zwischen der EU und China sind angespannt. Just wenige Tage vor dem geplanten Treffen mit der EU-Delegation in Peking hat China ein Anti-Dumping-Verfahren gegen ein Chemie-Zwischenprodukt namens P-Nitrotoluol aus der EU eingeleitet. Der Vorwurf dahinter, auch europäische Unternehmen würden in China einzelne Produkte so billig verkaufen, dass der Wettbewerb unfair verzerrt werde. Oliver Oehms von der Deutschen Auslandshandelskammer in Peking wirbt nun vor der Ankunft der EU-Delegation in China für Dialog und Maßnahmen, die auf einzelne Branchen zugeschnitten sind. Die EU solle bei Initiativen, die Nutzen und Risiken abwägen und auf gezielte sektorspezifische Instrumente setzen, anstatt pauschale Zölle oder allgemeine Vorgaben zu erlassen, so Oehms.
2: Im Jemen droht der seit mehr als 10 Jahren andauernde Krieg erneut zu eskalieren. Die vom Iran unterstützten Houthi kämpfen gegen die international anerkannte Regierung, hinter der vor allem Saudi-Arabien steht. Nun melden beide Seiten Geländegewinne, unter anderem an der für den Welthandel wichtigen Meerenge Bab el-Mandab. Zudem könnten sich weitere Verbündete Saudi-Arabiens militärisch engagieren. Moritz Behrendt beobachtet für uns die Lage aus Kairo und fasst den aktuellen Stand zusammen.
8: Truppen, die mit der international anerkannten Regierung Jemens verbündet sind, haben nach eigenen Angaben die Houthi-Miliz aus mehreren Orten an der Küste des Roten Meeres vertrieben. Dabei handelt es sich um Gebiete in unmittelbarer Nähe des Bab el-Mandab, der Meerenge am südlichen Ausgang des Roten Meeres. Die mit dem Iran verbündeten Houthi wiederum rückten Berichten zufolge im Landesinneren auf Taiz vor, die zweitgrößte Stadt des Landes. Am Sonntag hatte die international anerkannte Regierung Jemens verlautbart, mit einer Offensive im gesamten Land Gebiete erobern zu wollen, die bislang von den Houthi kontrolliert werden. Die Regierungstruppen sind militärisch abhängig von ihrem wichtigsten Partner, Saudi-Arabien. Der erhält wiederum nun offenbar weitere Unterstützung von zwei seiner Verbündeten. Nach einem Treffen in der saudischen Hauptstadt Riad gaben Pakistan und die Türkei bekannt, schnell Streitkräfte und militärische Mittel in Saudi-Arabien zu stationieren. Details wurden nicht genannt. Schon jetzt befinden sich rund 40.000 pakistanische Soldaten in Saudi-Arabien, wie es heißt, zur Verteidigung des Landes. Unklar ist, ob auch ein Einsatz im Jemen angedacht ist. Saudi-Arabien, die Türkei und Pakistan hatten Anfang August ein Verteidigungsabkommen geschlossen, den sogenannten Mekka-Pakt.
2: Masern ist zwar eine klassische Kinderkrankheit, aber auch Erwachsene können sie bekommen und immer wieder gibt es schwere Verläufe dieser Virusinfektion. Dennoch lassen sich immer weniger Menschen gegen Masern impfen. In den USA hat das nun zu einem neuen Ausbruch geführt. Dort gibt es so viele Masernfälle wie seit 30 Jahren nicht. Nina Barth berichtet.
9: In Pennsylvania sind mehr als 1000 Masernfälle offiziell registriert. Fast 200 Menschen liegen deshalb im Krankenhaus. Nach Angaben der Gesundheitsbehörden in Pennsylvania sind außerdem 5 Menschen im Zusammenhang mit Masern gestorben. Auch andere Bundesstaaten sind betroffen. Pennsylvanias Nachbarstaat New York hat nun bei knapp über 100 Fällen den Notstand ausgerufen. Damit soll die Zahl der impfenden und testenden Fachkräfte erhöht werden. Bundesweit sind in den USA rund 3.900 Erkrankungen registriert. Schon im Juli hatte die US-Gesundheitsbehörde CDC den höchsten Stand seit 35 Jahren gemeldet. Seitdem ist die Zahl weiter gestiegen. Der Masernausbruch in den USA liegt vor allem daran, dass sich weniger Amerikaner impfen lassen. Von den mehr als 1.000 an Masern erkrankten Menschen in Pennsylvania sind nicht mal 1% vollständig geimpft.

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2: Es ist 12.15 Uhr.
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2: Konstanze Fennel mit Nachrichten.
4: Ex-Geheimdienstchef Hanning steht unter Spionageverdacht. Der frühere BND-Präsident ist am Morgen festgenommen worden, ebenso wie sein ehemaliger Büroleiter. Der Mitarbeiter soll Hanning laut Bundesanwaltschaft auch nach dessen Dienstzeit Informationen des Nachrichtendienstes weitergegeben haben. Die soll Hanning dann benutzt und wohl auch weitergegeben haben. Nach Informationen von WDR, NDR und Süddeutscher Zeitung geht es dabei aber nicht um eine Verbindung zu Russland. Sachsen-Anhalt bekommt wohl ersten AfD-Landtagspräsidenten. In Magdeburg ist der Landtag zusammengekommen, um einen neuen Präsidenten zu wählen. Alterspräsidentin von Angern mahnte in ihrer Eröffnungsrede zur Achtung von Verfassung und Landesverfassungsgericht. Die AfD will Tobias Rausch für das Amt des Landtagspräsidenten nominieren. Das BSW hat bereits angekündigt, einen AfD-Bewerber zu unterstützen. Nobelpreis für Physik geht an belgisch-amerikanischen Astrophysiker. Die Schwedische Akademie der Wissenschaften vergibt die Auszeichnung an den Wissenschaftler Francis Hansen. Er habe entscheidend zum Neutrino-Observatorium IceCube am Südpol und zur Entdeckung hochenergetischer Neutrinos astrophysikalischen Ursprungs beigetragen. Deutsche wollen mehrheitlich mehr Bildung für Vorschulkinder. 72% sprechen sich dem Bildungsreport des IFO-Instituts nach für ein verpflichtendes Vorschuljahr aus. Kritisiert wurde von den Befragten auch der Mangel an Kita-Plätzen sowie ein schlechter Betreuungsschlüssel. Deutschlands Bevölkerung wird bis 2045 schrumpfen. Eine Studie des Berliner Instituts für Bevölkerung und Entwicklung erwartet demnach, dass die Einwohnerzahl in den kommenden knapp 20 Jahren um rund 1,7 Millionen Menschen sinken wird. Großstädte wie Frankfurt oder Leipzig dürften in Zukunft zwar weiter wachsen, ländliche Regionen, besonders im Osten, könnten dagegen verlieren. Das Wetter in Bayern: viel Sonne und von Süden einige Wolken, Höchstwerte bis 24 Grad.
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5: Mit Nina Pietschmann. Weil in einem Pflegeheim in Ottobeuren im Unterallgäu gravierende Missstände festgestellt worden sind, müssen jetzt über 30 Bewohnerinnen und Bewohner woanders untergebracht werden. Wie das Landratsamt mitteilt, betrifft das alle Bewohner der Pflegegrade 4 und 5. Sie dürfen in dem Heim nicht mehr betreut werden. Und was der Einrichtung genau vorgeworfen wird, sagt uns Florian Regensburger.
6: Bei mehreren Überprüfungen des Heims ab März 2026 seien erhebliche Mängel festgestellt worden, heißt es vom Landratsamt. Es habe eine Gefährdung für Leben und Gesundheit der Bewohner bestanden. Das betreffe zum Beispiel die Ernährung und Flüssigkeitsversorgung, aber auch das Medikamentenmanagement. Konkret sei etwa bei Bewohnern ein starker Flüssigkeitsmangel und Gewichtsverlust festgestellt worden. Ihre Hausärzte seien darüber nicht informiert worden. Der Betreiber des Pflegeheims, eine Unternehmensgruppe, die deutschlandweit Pflegeheime betreibt, widerspricht auf BR-Anfrage. Es habe nie Gefahr für Leib und Leben der Bewohner bestanden. Man vertrete hier eine, Zitat, deutlich andere Sicht als die Aufsichtsbehörden. Das Landratsamt ist dennoch anderer Auffassung. Maßnahmen wie Prüfungen und Beratungen durch den medizinischen Dienst, die Pflegekasse und die Fachstelle für Qualitätsentwicklung und Aufsicht am Landratsamt hätten eben keine Verbesserung der Qualität zur Folge gehabt.
5: Erst in Lenggries, jetzt in der Jachenau im Landkreis Bad Tölz-Wolfratshausen. Zum zweiten Mal innerhalb weniger Monate hat die Polizei im Wald illegale Lager entdeckt. Im jüngsten Fall hat ein mutmaßlicher Prepper sich heimlich einen Rückzugsort gebaut. Das bringt den 43-Jährigen jetzt vor Gericht. Warum, berichtet Martin Breitkopf.
7: Das Häuschen ist 4,5 mal 3,5 Meter groß, zweistöckig und grün gestrichen, mit echter Eingangstür und sogar Fenster.

0: und auf beiden Etagen. Das Material stammt aus einem Baumarkt und ist anscheinend ein Bausatz. Einem Mitarbeiter des Staatsforsts ist der Bau aufgefallen. Zudem gab es Überwachungsmaßnahmen der Polizei. Dort fiel der Mann mit Survivalkleidung mit einer Waffe auf. Bei der anschließenden Wohnungsdurchsuchung fanden die Ermittler eine Armbrust und weitere Waffen, zudem typische Prepper-Vorräte. Er gab zu, solche erlaubnisfreien Schusswaffen zu besitzen, führen dürfe er sie allerdings nicht. Jetzt muss die Hütte wieder weg. Dazu kommen Verfahren wegen Verstößen gegen Bau- und Naturschutzrecht, wegen des unerlaubten Führens einer Waffe und wegen Schäden am Waldboden und an Bäumen. Einen ähnlichen Fall gab es erst im Sommer bei Lenggries. Dort wurde im Karwendel ein verstecktes Prepperlager mit Lebensmitteln, Medikamenten und Ausrüstung entdeckt. Wer es angelegt hat, ist bis heute unbekannt. Die Polizei betont deshalb noch einmal, auch wenn ein Platz noch so abgelegen ist, der Wald ist kein rechtsfreier Raum.
1: Unter Leitung der Würzburger Uniklinik entwickelt eine internationale Arbeitsgruppe gerade eine Immunzellentherapie für Herz und Gefäße. Die Forscher wollen so das Herz nach einem Infarkt schützen. Außerdem wollen sie mit der neuen Therapieform Herz-Kreislauf-Erkrankungen vorbeugen. Die EU unterstützt das Projekt mit dem Namen Cardio mit rund 7 Millionen €. 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
3: The Land of the Free, so sehen sich die USA nach wie vor gerne selbst. Zu Deutsch als das Land der Freien. Auch Meinungsfreiheit gehört zum nationalen Selbstbild der US-Amerikaner. Doch das Ganze ist offenbar mehr Schein als Sein. Denn aktuelle Studien zeigen, dass sich heute nur noch 54% der Amerikaner frei fühlen, politische Ansichten offen zu äußern. Gleichzeitig sagen 65%, dass sie ihre Meinung aus Angst vor negativen Konsequenzen teilweise für sich behalten. Und auch manche Studierende vermeiden politische Diskussionen auf dem Campus. Unsere Korrespondentin Anne Schneider hat sich in den Vereinigten Staaten umgehört.
4: Meinungsfreiheit gehört zum amerikanischen Selbstverständnis. Das First Amendment, der erste Verfassungszusatz, schützt das Recht auf freie Rede. Für 9 von 10 Amerikanern ist er ein Grundpfeiler der Demokratie. Trotzdem haben immer mehr von ihnen das Gefühl, dass sie ihre Meinung nicht mehr unbefangen äußern können. Viele lassen es gleich bleiben, wie Raya und Mohammed, die beide an der Universität Dallas in Texas studieren.
5: We don't talk about politics here, simply because
6: über Politik sprechen wir kaum, einfach weil wir Studenten darauf wenig Einfluss haben.
7: Für uns ist wichtiger, respektvoll miteinander umzugehen und uns nicht von politischen Ansichten spalten zu lassen.
4: Politik ist für die beiden Studierendenvertreter somit kein Thema. Offiziell schützt die Universität die freie politische Meinungsäußerung ihrer Studierenden. In Gesprächen auf dem Campus entsteht jedoch bei einigen der Eindruck, dass politische Diskussionen eher vermieden werden. Doch genau diese Zurückhaltung beschäftigt auch Wissenschaftler. Der Ökonom Callum Clark vom George W. Bush Institut in Dallas beobachtet seit Jahren die Entwicklung an amerikanischen Hochschulen. Für ihn stellt sich die Frage, ob Universitäten noch die Orte offener Debatte sind, als die sie lange galten.
8: Amerikas Universitäten waren lange Orte des freien Denkens und der freien Rede. Dogmatismus und Zensur, von welcher Seite auch immer, sehe ich kritisch.
4: Tatsächlich zeigen aktuelle Studien ein wachsendes Unbehagen. Der Anteil der Studierenden, die ihre Meinungsfreiheit für geschützt halten, ist seit 2016 um 30% gesunken. Gleichzeitig berichten viele, dass sie sich im Hörsaal oder auf dem Campus selbst zensieren. Und das hat nicht erst mit Donald Trumps zweiter Amtszeit begonnen, sagt der Wissenschaftler.
9: Over the last decade or so, particularly early in the 2020s,
8: gerade Anfang der 2020er Jahre entstand an vielen Universitäten ein Klima von Gruppendenken und Selbstzensur.
4: Aber diese Selbstzensur beschränkt sich nicht auf die Universitäten. Eine aktuelle Studie der Knight Foundation, einer angesehenen amerikanischen Demokratie- und Medienstiftung, zeigt, dass sich heute nur noch 54% der Amerikaner frei fühlen, politische Ansichten offen zu äußern. Gleichzeitig ergab eine Befragung des Freedom Forums, einer Organisation zur Erforschung und Förderung der Meinungsfreiheit, dass 65% ihrer Ansichten aus Angst vor negativen Konsequenzen zumindest teilweise für sich behalten. Auch Brandon, Lehrer und Football-Coach aus Texas, sagt, die Atmosphäre habe sich verändert.
10: Unter dieser Regierung muss man inzwischen aufpassen, was man sagt und zu wem.

0: Wenn man das Falsche sagt, kann man seinen Job verlieren. Deshalb behalte ich meine Ansichten lieber für mich.
1: Die Verfassung schützt die freie Rede in den USA weiterhin umfassend vor staatlichen Eingriffen und Schranken. Dieser Verfassungszusatz zum Schutz von Meinungs-, Presse- und Religionsfreiheit ist unverzichtbar, sagen 9 von 10 Amerikanern. Auch das belegt die Studie des Freedom Forums. Nur fühlen sie sich offenbar immer seltener tatsächlich frei genug, davon auch kontrovers Gebrauch zu machen.
2: Die freie Meinungsäußerung wird von vielen Menschen in den USA mittlerweile in Frage gestellt. Das war ein Bericht von Anne Schneider.
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2: Der Liedermacher Wolf Biermann ist zurzeit auf allen Kanälen und das zu Recht. Am 15. November wird er 90 Jahre alt. Ebenfalls im November ist es 50 Jahre her, dass Biermann in Köln auftrat und anschließend aus der DDR ausgebürgert wurde. Morgen, am 7. Oktober, erscheinen seine Tagebücher. Titel: Ihr löscht das Feuer mit Benzin. Und Ende Oktober kommt auch noch eine Dokumentation in die Kinos. Christoph Schäffer über den bald 90-Jährigen und dessen bewegtes Leben.
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1: Köln, 13. November 1976. Wolf Biermann gibt sein erstes Konzert vor Publikum nach 12 Jahren Bann in der DDR und das im Westen.
2: Hier ist natürlich nicht hier, nicht wahr?
1: Die Reaktion aus Ost-Berlin kommt prompt.
3: Was er dort in einem kapitalistischen Land an Hass, an Verleumdungen und Beleidigungen gegen unseren sozialistischen Staat und seine Bürger losgelassen hat, macht das Maß voll.
1: Um 16 Uhr kam die Nachricht über ADN. Exil, notiert Biermann nach der Ausbürgerung knapp. Nachzulesen in seinen jetzt publizierten Tagebüchern. Ihr löscht das Feuer mit Benzin.
4: Ich habe einfach aufgeschrieben, was ich behalten wollte, Wichtigkeiten und Nichtigkeiten. Das war meine Notwehr gegen die Diktatur. Radikale, schamlose Ehrlichkeit, auch gegen sich selbst.
1: Wolf Biermann, geboren 1936 in Hamburg. Sein Vater, Dagobert Biermann, Jude und Kommunist, wurde ermordet in Auschwitz. Biermann selbst erlebt den Luftangriff auf Hamburg 1943.
4: Dass ich da rausgekommen bin. Das ist fast mehr Glück, als man ertragen kann.
1: 1953 geht Wolf Biermann als kommunistischer Jugendlicher in die DDR. Bald singt er seine ersten Lieder, lobt den Sozialismus, verteidigt anfangs sogar den Bau der Mauer. Dann schleichen sich Zweifel ein.
5: Die DDR, mein Vaterland, ist sauber immerhin. Die Wiederkehr der Nazizeit ist absolut nicht drin. So gründlich haben wir geschrubbt mit Stalins harten Besen, das rot verschrammt der Hintern ist, der vorher braun gewesen.
1: Die Quittung, Auftrittsverbot, Ausschnüffeln, Totalüberwachung. In Biermanns Wohnung in der Berliner Chausseestraße 131 nimmt der Liedermacher trotzdem eine im Westen veröffentlichte Schallplatte auf. Hier geben sich kulturschaffende Freigeister wie er die Klinke in die Hand.
4: Und jeder, der den Fehler machte, mich zu besuchen, musste erst mal 2 Stunden meine neuesten Lieder anhören.
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1: Als 13 Jahre später in Berlin die Mauer fällt, kehrt Bjelmann für ein Konzert in Leipzig zurück in die noch DDR. Er ist nicht in Feierlaune.
2: Nein, es ist kein Triumph, dazu hat es zu viel gekostet.
1: Nur wer sich verändert, bleibt sich treu. Wolf Biermann dichtet und singt weiter über Themen, die alle umtreiben.
3: Das ist ein Kampf um die Freiheit gegen Unterdrückung. Der ist alt wie die Menschheit. Der wird immer wieder gewagt und immer wieder gewonnen, aber auch immer wieder verloren. Deswegen haben wir gar keinen Grund, hysterisch entsetzt zu sein, angesichts der Dinge, die uns im Moment gerade erschüttern. Man soll sich nicht in so eine faule Verzweiflung retten.
4: Der Blick auf die Straßen. A6 Nürnberg Richtung Heilbronn zwischen Lichtenau und Feuchtwangen Nord Stau wegen Bauarbeiten. A7 Fulda Richtung Würzburg zwischen Hammelburg und

0: und Wasserlosen, ein Unfall auf der linken Spur. A8 Salzburg Richtung München zwischen Fahrsdorf und Rosenheim, Stau an einer Baustelle. Und weiter Richtung München zwischen Irschenberg und Weyern sind nach einem Unfall zwei Spuren gesperrt. Stau ab dem Dreieck Inntal. B17 Landsberg-Reute zwischen Unterdießen und Denklingen, Sperre nach einem Unfall. Kurzer Blick aufs Wetter in Bayern. Heute Nachmittag gibt es viel Sonne, im Süden ziehen dann später Wolken auf. Am westlichen Alpenrand kann es dann Schauer oder Gewitter geben. Höchstwerte 19 bis 24 Grad. In der kommenden Nacht teils klar, teils wolkig. Am Alpenrand sind Schauer möglich, später bildet sich Nebel. Tiefstwerte 10 bis 5 Grad.
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0: 12.30 Uhr.
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0: Mit diesen Themen heute Mittag. Der frühere BND-Chef Hanning steht unter Spionageverdacht. Er und ein ehemaliger Mitarbeiter wurden festgenommen. Gleich mehr dazu. Der neue Landtag in Sachsen-Anhalt ist zum ersten Mal zusammengekommen. Ein AfD-Kandidat soll Landtagspräsident werden. Und der Nobelpreis für Physik steht fest. Er geht an einen belgischen Astrophysiker. Das und mehr in den nächsten Minuten bei uns im Programm. Im Studio begrüßt Sie Claudia Eichberger. Es ist womöglich der größte Skandal rund um den Bundesnachrichtendienst. Der frühere Chef des Bundesnachrichtendienstes, August Hanning, und ein ehemaliger enger Mitarbeiter sind festgenommen worden. Hanning soll diesen bezahlt haben für interne Informationen, die er dann auch weitergegeben haben soll. Es geht also um den Verdacht des Auskundschaftens von Staatsgeheimnissen und um Agententätigkeit. Anna Klüspies mit Einzelheiten.
6: Der ehemalige Präsident des Bundesnachrichtendienstes, August Hanning, soll offenbar von seinem ehemaligen Büroleiter Manfred D. bis mindestens 2022 mit streng geheimen Informationen aus dem Bundesnachrichtendienst versorgt worden sein. Der Generalbundesanwalt ermittelt jetzt gegen Hanning wegen mutmaßlicher landesverräterischer Ausspähung, Auskundschaften von Staatsgeheimnissen, versuchten Landesverrats und geheimdienstlicher Agententätigkeit. Hanning soll laut Ermittlern in mindestens einem Fall eine Sicherheitsanalyse für einen fremden Nachrichtendienst erstellt haben. Nach Informationen von NDR, WDR und SZ geht es dabei aber nicht um Russland. In einem weiteren Fall soll Hanning Erkenntnisse aus den internen BND-Dokumenten genutzt haben, um mit einem ausländischen Agenten zu kommunizieren. Auch gegen Manfred D., seinen ehemaligen Büroleiter, wird ermittelt. Er arbeitete bis Frühjahr 2026 für den Bundesnachrichtendienst. Eine Sprecherin der Bundesanwaltschaft wollte den Vorgang auf Anfrage nicht kommentieren. Rechtsanwälte von August Hanning ließen eine kurzfristige Anfrage zu den Vorwürfen bislang unbeantwortet. Ins Visier der Ermittler geriet Hanning nach Angaben aus Sicherheitskreisen nach einer Durchsuchung seines Hauses und von Büros im vergangenen Jahr. Damals war das Landeskriminalamt Hamburg auf der Suche nach Beweismitteln im Entführungsfall um die Kinder der Steakhouse-Erbin Christina Block.
0: Es ist die große Frage heute bei der konstituierenden Sitzung des neuen Landtags in Sachsen-Anhalt. Gibt es erstmals in Deutschland einen AfD-Landtagspräsidenten? Die neu gewählten Abgeordneten sind in Magdeburg zusammengekommen, um diesen Parlamentspräsidenten zu wählen. Die AfD als mit Abstand stärkste Fraktion hat Tobias Rausch aus ihren Reihen vorgeschlagen. Die Abstimmung läuft gerade. Während der konstituierenden Sitzung sagte Alterspräsidentin Eva von Angern von der Linken in Richtung des AfD-Spitzenkandidaten Ulrich Siegmund.
7: Sie, Herr Kollege Siegmund, haben mit Ihrer Partei die Landtagswahlen deutlich gewonnen. Sie schicken sich an, die politische Verantwortung für das Land und für alle Menschen, die hier leben, übernehmen zu wollen. Dass Sie und Ihre Fraktion im Landtag und im Alltag angekommen sind, zeigten bereits die Beratungen im Vorältestenrat. Machttrunken wurden in der ersten Sitzung 12 statt der verfassungsrechtlich gebotenen 11 Ausschusssitze gefordert. Machttrunken wollten sie die Fraktionen der Bündnisgrünen und der SPD gegen ihren Willen aus dem Haupthaus verbannen. Freundlich gesagt, das war kein guter Start in die für sie neue staatspolitische Verantwortung.
0: Soweit die Alterspräsidentin des Landtags in Sachsen.

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1: Francis Holzen ist in Belgien geboren und lehrt seit 1972 an der University of Wisconsin-Madison in den USA. Seit den späten 1980er Jahren widmet er sich der Jagd nach hochenergetischen kosmischen Neutrinos, winzigen, fast masselosen Elementarteilchen, die auch als Geisterteilchen bezeichnet werden. Holzen leistete die Pionierarbeit, um das ewige Eis der Antarktis als riesigen Detektor zu nutzen. Deutschland und Frankreich wollen die EU besser gegen unfaire Handelspraktiken schützen. Kanzler Friedrich Merz und Präsident Emmanuel Macron schlagen der EU-Kommission dafür neue Eingriffsrechte vor. Brüssel soll in schweren Handelskonflikten binnen weniger Tage reagieren können. Dietrich Karl Meurer dazu aus Berlin.
2: Was tun, wenn ein Land plötzlich die Ausfuhr wichtiger Rohstoffe wie Lithium oder seltener Erden in die EU beschränkt? Deutschland und Frankreich wollen, dass Europa in solchen Fällen schneller reagieren kann. Bundeskanzler Friedrich Merz und Frankreichs Präsident Emmanuel Macron haben EU-Kommissionspräsidentin Ursula von der Leyen gemeinsam einen Brief geschrieben. In dem Schreiben, das dem ARD-Hauptstadtstudio vorliegt, schlagen sie neue Möglichkeiten für die EU-Kommission vor. Sie soll in schweren Handelskonflikten binnen weniger Tage entscheiden können. Merz sagt dazu am Abend:
3: Der Nachteil der europäischen Handelspolitik in den letzten Jahren war immer, dass die Entscheidungsprozesse zu lange gedauert haben. Und uns geht es darum, der Kommission ein Instrument in die Hand zu geben, mit dem sie schnell reagieren kann.
2: Das soll auch greifen, wenn ein Staat seine Unternehmen stark unterstützt und diese deshalb, etwa Autos, Batterien oder Stahl, besonders billig in Europa anbieten können. Im äußersten Fall könnte die EU Produkte oder Unternehmen vom europäischen Markt ausschließen. Die Kommission soll darüber schnell entscheiden können. Zuvor müsste die EU dafür die nötigen Regeln schaffen. Merz und Macron wollen außerdem verhindern, dass europäische Unternehmen zu stark von Lieferanten aus einzelnen Staaten abhängen.
3: Es geht nicht um ein konkretes Land, sondern es geht hier um unsere Interessen im globalen Handel. Und da kann sich angesprochen fühlen, wer will.
2: Im Blick dürfte vor allem China sein. Die EU wirft Peking immer wieder hohe staatliche Hilfen für Unternehmen und Handelsbeschränkungen vor. Über den deutsch-französischen Vorschlag wollen die europäischen Staats- und Regierungschefs in der kommenden Woche beraten.
1: Was muss getan werden, damit die EU noch größer werden kann? Wer soll das entscheiden und ob die EU noch mehr Mitglieder bekommen soll? Vor allen Dingen, wie soll das geschehen? Damit beschäftigt sich die EU-Kommission und heute will sie die Vorschläge präsentieren. Aus Brüssel berichtet Andreas Meyer-Feist.
4: Vor 13 Jahren wurde Kroatien EU-Mitglied. Seitdem gab es keinen Zuwachs mehr. Das liegt nicht an mangelnder Nachfrage, sondern am langwierigen Beitrittsverfahren. Ganz vorn im Feld Montenegro, eines der kleinsten Länder Europas, dicht gefolgt von Albanien mit einem besonders großen Rückhalt in der Bevölkerung für einen EU-Beitritt. Eines der Schlusslichter ist Serbien. Politisch und wirtschaftlich wichtig, aber hier stehen die Zeichen auf Rückschritt. Bevor neue Mitglieder dazukommen, will die EU-Kommission einige Änderungen durchsetzen. Die EU soll nicht komplizierter werden oder mit am Ende vielleicht mehr als 30 Mitgliedstaaten handlungsunfähig. Finanzen und Entscheidungsverfahren sollen angepasst werden. Ob das so kommt, müssen die EU-Regierungen am Ende aber gemeinsam entscheiden.
1: Bücherfans in Deutschland und darüber hinaus haben schon hingefiebert. Heute hat das Warten ein Ende. Am Abend ist Auftakt für die diesjährige Frankfurter Buchmesse. Bereits gestern Abend wurde die Schriftstellerin Shaida Basia mit dem Deutschen Buchpreis ausgezeichnet für ihren Roman Die Lücken, der von jüdischem Leben, der NS-Vergangenheit und Migration in einem Ort im Hunsrück erzählt. Der Preis ist traditioneller Bestandteil der Messe. Zum offiziellen Start heute werden auch hohe politische Gäste erwartet. Julia Herker mit einem Überblick.
5: In Frankfurt am Main wird am Abend die internationale Buchmesse mit einem feierlichen Festakt eröffnet. Ehrengast ist in diesem Jahr Tschechien. Bei der Eröffnungsfeier lesen unter anderem die tschechischen Autorinnen Marie Iljaschenko und Radka Denemarkova. Auch der deutsche Kulturstaatsminister Wolfram Weimer sowie sein tschechischer Kollege Otto Klempir werden erwartet. Klempir gehört der rechtspopulistischen Regierung an und war in Tschechien zuletzt wegen seines Vorgehens gegen die öffentlich-rechtlichen Medien scharf kritisiert worden. Sein Auftritt könnte für Kontroversen sorgen. Die Messe öffnet ab morgen zunächst für das Fachpublikum. Von Freitag bis Sonntag können dann Privatbesucher Bücher kaufen und zu Veranstaltungen gehen. Ehrengast Tschechien präsentiert sich in einem eigenen Pavillon unter dem Motto »Ein Land an der Küste«, humorvoll angelehnt an ein Zitat aus Shakespeares »Das Wintermärchen«. Die Frankfurter Buchmesse ist die größte

0: größte Buchmesse der Welt. Vergangenes Jahr waren 238.000 Besucherinnen und Besucher nach Frankfurt gekommen.
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2: mit Christian Sachsinger. Das Bundesverkehrsministerium hat erstmals einen detaillierten Plan für Ausbau- und Sanierungsvorhaben im Schienennetz vorgelegt. Der sogenannte Infraplan nennt Kennzahlen und Zielwerte für die nächsten 5 Jahre. Das Schienennetz der Deutschen Bahn gilt in weiten Teilen als marode und zugleich überlastet. Der Infraplan des Ministeriums zeigt unter anderem, dass in problematischen Netzabschnitten die Auslastung seit 2020 kontinuierlich gestiegen ist. Für die kommenden Jahre plant der Bund die jährlichen Investitionen in die Bahn von heuer 2,4 Milliarden auf 3,4 Milliarden Euro in 2028 zu steigern. Das Geld soll in Schienen, Leittechnik, Lärmschutzsanierungen und die Erneuerung von Bahnhöfen fließen. Die Finanzierung der Staatshaushalte wird immer schwieriger, seit die Zinsen am Kapitalmarkt stark gestiegen sind und weiter steigen. Das gilt insbesondere für Frankreich, aber auch für Deutschland. Um nicht noch weiter Öl ins Feuer zu gießen, wird die EZB vorerst wohl nicht auch noch ihre Leitzinsen erhöhen. Felix Linke fasst uns das zusammen.
3: Die Inflation im Euroraum ist wegen der Energiepreise im September auf 3,8% nach oben geschnellt. Die Europäische Zentralbank will darauf nicht sofort reagieren und zögert eine dritte Anhebung ihrer Leitzinsen vorerst hinaus. Man sei nicht untätig, sondern wolle bei der Geldpolitik flexibel bleiben, sagte Bundesbankpräsident Joachim Nagel dazu. In der Zwischenzeit kündigte sich in Frankreich eine Schuldenkrise an, weil dort die Renditen der richtungsweisenden Staatsanleihen mit 5% fast so hoch sind wie in den USA. Wegen Frankreich könne die EZB die Zinsen zur Inflationsbekämpfung nicht mehr wie geplant anheben, sagen viele Volkswirte, denn das würde dort zusätzlich die Schwierigkeiten erhöhen. Eine einfache Entlastung des französischen Haushalts mit Anleihenkäufen kommt für die EZB nicht in Frage, weil das eine unerlaubte Staatsfinanzierung wäre. Erst wenn es hart auf hart kommt und an den Märkten eine handfeste Euro-Schuldenkrise in mehreren Ländern droht, dann darf die EZB in jeder Hinsicht aktiv werden. Eine Nebenwirkung von Anleihenkäufen wäre, dass sie die Inflation anheizen würden, und das passt nun gar nicht zur aktuellen Situation.
2: Immer wieder sorgen Milliardäre auch für Schlagzeilen im Fußball. So soll eine Gruppe Superreicher rund um Amazon-Gründer Jeff Bezos über 2 Milliarden Euro für knapp 40% des FC Liverpool gezahlt haben. Geht es dabei nur um Leidenschaft oder ist es vielleicht auch ein gutes Investment? Worauf es bei Fußballanlagen ankommt, erklärt Noel Schmidt.
4: Oliver Roth, Ex-Fußballprofi und heute Kapitalmarktexperte bei der Oddo BHF Bank, schaut zuerst auf die Grundlagen.
5: Als allererstes würde ich mir natürlich mal das Management des Vereins anschauen und auch natürlich darauf achten, ob die Verträge langfristig sind. Scouting-Abteilung würde ich mir als erstes mal anschauen, auch die finanzielle Grundstruktur des Vereins.
4: Denn Investoren analysieren Fußballclubs wie DAX-Konzerne. Management, Vermarktung, Controlling und Personalentwicklung. Ein wichtiger Hebel: Talente finden, entwickeln und teuer verkaufen, so Roth. Dazu kommen weitere Einnahmequellen. Kapitalmarktexperte und Ex-Fußballer Jürgen Mollner von RoboMarkets sagt:
6: Es geht los mit TV- und Medienrechte. Wir liegen in Deutschland ca. bei 1,2 Milliarden und die machen fast 20% aus. Das ist das Nonplusultra.
4: Und auch das Stadion soll möglichst jeden Tag Geld einbringen. Real Madrid zeigt laut Mollner, wie es funktioniert.
6: Die haben das umgebaut und die haben zum Beispiel vor dem Umbau 160 Millionen mit dem Stadion verdient und haben dann 360 Millionen verdient, also 200 Millionen mehr. Warum? Sie haben eine Mall reingebaut, sie haben Konzerte, das Stadion vermietet für Events.
2: Die Verbraucherzentrale Berlin warnt erneut davor, einen Glasfaservertrag an der Türe abzuschließen. Die Gefahr, überrumpelt und schlecht informiert zu werden, sei dabei besonders groß. Derzeit mehren sich demnach wieder Beschwerden über Direktvermarkter, die von Subunternehmen der Telekommunikationsanbieter eingesetzt werden. Verbraucherinnen und Verbraucher berichten von Situationen, in denen zunächst freundlich auftretende Vertriebsmitarbeitende mit irreführenden oder falschen Aussagen versuchen, sich Zutritt zur Wohnung zu verschaffen.

0: 12.45 Uhr.
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0: Konstanze Fennel mit Nachrichten.
2: Ehemaliger BND-Chef wird wegen möglicher Spionage festgenommen. Der frühere Geheimdienstchef Hanning steht im Verdacht des versuchten Landesverrats und der geheimdienstlichen Agententätigkeit. Auch gegen den ehemaligen Büroleiter Hannings werde ermittelt, teilte die Bundesanwaltschaft in Karlsruhe mit. Hanning soll sich nach seiner Zeit im Bundesnachrichtendienst vertrauliche Informationen besorgt und wohl auch weitergegeben haben. Sachsen-Anhalt bekommt ersten AfD-Landtagspräsidenten. Nach Auszählung aller Wahlzettel im Landtag in Magdeburg kam Tobias Rausch von der AfD auf 48 der insgesamt 82 abgegebenen Stimmen. 29 Abgeordnete stimmten dagegen, 5 enthielten sich. Schon vor Beginn der konstituierenden Sitzung haben hunderte Menschen vor dem Parlament gegen die Wahl eines AfD-Landtagspräsidenten protestiert. Belgischer Astrophysiker erhält Physik-Nobelpreis. Die Schwedische Akademie der Wissenschaften vergibt die Auszeichnung an den Wissenschaftler Francis Halsen. Er habe entscheidend zum Neutrino-Observatorium IceCube am Südpol und zur Entdeckung hochenergetischer Neutrinos astrophysikalischen Ursprungs beigetragen, heißt es zur Begründung. Gericht weist Klage von Germanwings-Hinterbliebenen ab. Angehörige der Opfer des Flugzeugabsturzes im Jahr 2015 erhalten kein zusätzliches Schmerzensgeld. Das hat das Landgericht Braunschweig entschieden. Die Kläger hatten den Behörden vorgeworfen, die Flugfähigkeit des Co-Piloten nicht ausreichend überwacht zu haben. Polizei durchsucht Wohnungen in Niederbayern. Wegen des Verdachts von Darstellungen sexualisierter Gewalt an Kindern haben Beamte eine umfangreiche Razzia durchgeführt und dabei Handys, Computer und Festplatten sichergestellt. Verdächtigt werden 11 Personen im Alter zwischen 15 und 63 Jahren. Die sichergestellten Gegenstände werden nun ausgewertet. Das Wetter in Bayern: viel Sonnenschein, Höchstwerte bis 24 Grad.
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0: Hitze und Trockenheit haben den Sommer heuer bestimmt. Viele Böden in Bayern sind immer noch knochentrocken. Schwammerl brauchen aber Feuchtigkeit. Fachleute haben deshalb eine besonders schlechte Saison befürchtet. Ganz so schlimm kommt es aber wohl nicht. Allerdings gibt es einige Besonderheiten, wie Anna Fries berichtet.
3: Wer im Landkreis Bamberg Schwammerl sucht, kann sein Körbchen mit etwas Glück gut füllen. Andreas Reder von der Pilzschule Bamberg sagt:
4: Man merkt, dass es ein gutes Jahr für die sogenannten Streuzersetzer oder Folgezersetzer ist. Das sind praktisch die Pilze, die die Laubstreu, die Nadelstreu zersetzen. Unter anderem der Parasol, den viele kennen. Für den ist es ein super Jahr. Oder auch für Parasiten, zum Beispiel die krause Glucke.
3: Dem Experten fällt auf, in den Laubwäldern in Oberfranken ist es immer noch sehr trocken. Dort gibt es entsprechend weniger Pilze. Gute Chancen hätten Sammler in moosigen Nadelwäldern und in höheren Lagen.
4: Was uns in die Karten spielt, ist halt der Morgennebel, der im Herbst immer mehr zunimmt. Und der kann ein bisschen die fehlende Feuchtigkeit durch den Regen ausgleichen.
3: Schwieriger ist es wohl im vergleichsweise trockenen Münchner Umland. Privatpersonen dürfen in Bayern Pilze für den Eigenbedarf sammeln, etwa 1 bis 2 Kilo pro Person und Tag. Manche kommen zu Georg Dünzel in die Münchner Pilzberatung. Anfang der Woche hat er mehrere hundert Schwammerl begutachtet. Ihm fällt auf,
5: dass unwahrscheinlich viel vergammeltes Zeug gekommen ist. Durch die Trockenheit sind die Pilze zum Teil mumifiziert und möglicherweise durch den Regen wieder aufgeweicht worden. Die Leute sind dann enttäuscht, wenn man sagt, naja, das, was sie gebraucht haben, sind zwar keine giftigen Pilze, aber alle so verschimmelt, dass sie nicht mehr zum Verzehr geeignet sind.
3: Sammlern rät er, dort zu suchen, wo es mehr geregnet hat. Ein paar Kilometer könnten einen großen Unterschied machen. Regionale Unterschiede beobachtet auch der Mykologe Peter Karasch, der in ganz Bayern unterwegs ist. Ende August zum Beispiel hat es im Bayerischen Wald und im Alpenraum spürbar geregnet.
6: Dort sind dann auch nach 14 Tagen halt die Pilze erschienen, insbesondere Steinpilze und Hexenröhrlinge, also das, was die Bevölkerung allgemein als Speisepilze eben sucht. Und das waren sehr große Mengen. Das bedeutet also, dass sich die Pilzsaison mehr komprimiert.
3: Für den Bayerischen Wald spricht Karasch von einer regelrechten Pilzschwemme. Und auch für bisher trockenere Gegenden ist der Mykologe optimistisch.
6: Dass es jetzt nochmal Ende Oktober einen Schub gibt, also wenn es nächste Woche wirklich einiges an Regen runterkommt. Solange die Böden nicht durchfrieren, solange es keinen starken Frost gibt, haben wir noch Hoffnung auch in diesen Bereichen, wo bis jetzt noch keine Pilze aufgetaucht sind.
3: Grundsätzlich macht sich Peter Karasch um die Schwammerl keine großen Sorgen, denn Pilze seien extrem anpassungsfähig.
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0: Auf der Rangliste der Pressefreiheit steht Ägypten auf Platz 169 von 180. Die Organisation Reporter ohne Grenzen bewertet die Lage als sehr ernst. Unabhängiger Journalismus ist kaum möglich. Viele Medienschaffende werden strafrechtlich verfolgt. Wie bedrohlich die Lage ist, zeigt auch der aktuelle Fall rund um das Redaktionsteam einer Faktencheck-Einheit. Sie hatte in Ägypten Aussagen der Regierung und von staatsnahen Medien überprüft. Nun sind alle 6 Redakteure festgenommen worden. Aus Kairo berichtet Moritz Behrendt.
7: Kürzlich veröffentlichte das ägyptische Gesundheitsministerium eine Langzeitstatistik zu Verletzten im Straßenverkehr. Demnach wurden im Zeitraum von 10 Jahren rund 500.000 Verkehrsopfer gemeldet. Die Redaktion von Mazadash schaute sich die Zahlen genauer an und stieß auf Ungereimtheiten. Anderen öffentlich verfügbaren Zahlen zufolge gab es im gleichen Zeitraum rund 2 Millionen Verkehrsopfer, 1,5 Millionen mehr als vom Gesundheitsministerium angegeben. Mazadash heißt übersetzt Glaube nicht. Die kleine Redaktion hat sich auf Faktenchecks spezialisiert, überprüft offizielle Angaben und auch Medienberichte. In der vergangenen Woche wurden 6 Mitglieder der Redaktion in Ägypten festgenommen.
8: Das ist das gesamte Team der Plattform,
7: empört sich Iman Aouf aus dem Vorstand der ägyptischen Journalistengewerkschaft.
8: Dabei werden ihnen die üblichen vorgefertigten Vorwürfe gemacht.
7: Auch Lina Atala, die Chefredakteurin der unabhängigen Nachrichtenplattform Mada Masre, regt sich über das Vorgehen der Behörden auf. Die Journalisten wurden in unterschiedlichen Gefängnissen festgehalten, sagt sie. Das sei aber erst herausgekommen, als sie mehrere Tage später dem Ermittlungsrichter vorgeführt wurden.
9: Dann konnten zum ersten Mal auch ihre Anwälte zu ihnen Kontakt aufnehmen. Vorher wussten weder die Anwälte noch ihre Familien, wo sie waren.
7: In einer Stellungnahme wirft das ägyptische Innenministerium dem Team von Mazadash vor, Falschnachrichten zu verbreiten und Fakten zu verdrehen, um die Stabilität Ägyptens zu untergraben. Die treibende Kraft dahinter seien die Muslimbrüder, eine vom ägyptischen Staat als Terroristen verfolgte Bewegung. Ob die Festnahme die Reaktion auf bestimmte Artikel der Faktenchecker war, ist unklar. Auf eine Interviewanfrage der ARD an das Innenministerium hieß es, das sei aus Zeitgründen noch nicht möglich. Iman Aouf von der Journalistengewerkschaft sagt, es gehe der Regierung gar nicht darum, gegen bestimmte Artikel vorzugehen, sondern darum, objektiven Journalismus zu behindern. Die Anschuldigungen bezeichnet sie als vorgefertigt.
8: Für jeden, der eine abweichende Meinung vertritt oder der objektiv oder professionell arbeitet, liegen die Vorwürfe schon bereit. Entweder ist es der Vorwurf der Verbreitung von Falschnachrichten oder die Anschuldigung, Mitglied in einer terroristischen Vereinigung zu sein oder auch der Erhalt von illegalen Finanzierungen.
7: Sie weist darauf hin, dass Mazadash auch regelmäßig Berichte von Exilmedien der Muslimbrüder kritisch unter die Lupe genommen hat. Lina Atala von Mada Masre sagt, das Ziel der Festnahmen sei,
9: diese Journalisten von ihrer Arbeit abzuhalten und auch den Rest von uns abzuschrecken. Die Regierung führt einen Kampf gegen die Wahrheit.
7: Gegen das Vorgehen der Regierung regt sich inzwischen Protest. Auf einer kleinen Demonstration vor dem Gebäude der Journalistengewerkschaft riefen Kollegen, holt die 6 aus den Gefängniszellen, Freiheit für jeden Gefangenen. Dazu zählen für Iman Aouf auch 20 weitere Journalisten, die in Ägypten inhaftiert sind. Einige seit Jahren. Im Fall eines der festgenommenen Journalisten hat die Staatsanwaltschaft zunächst eine 15-tägige Untersuchungshaft angeordnet. Bei den 5 anderen ist das weitere Vorgehen noch unklar. Bei ihrer ersten Anhörung gaben mehrere von ihnen an, dass sie in der Haft gefoltert und zu falschen Geständnissen gezwungen worden seien.
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10: Mit Johannes Krause. Bald können die Bundesliga-Trainer wieder aufatmen. Nur noch heute Abend rollt der Fußball in der Nations League, dann ist die Länderspielpause geschafft. Denn die Sorge der Vereinstrainer ist immer dabei, dass die eigenen Spieler verletzt von den Nationalmannschaften zurückkommen. Bei den Bayern hat es Jamal Musiala erwischt, ansonsten aber dürfte Trainer Vincent Kompany ziemlich zufrieden sein. Viele seiner Spieler kommen mit Rückenwind zurück und ordentlich Selbstvertrauen im Gepäck. Da kann er einigen durchaus auf die Schulter klopfen. Darüber spreche ich jetzt mit unserem Bayern-Reporter Taufik Khalil. Taufik, vor allem Michael Olise hat richtig aufgedreht gestern beim 4:1-Sieg der Franzosen gegen Belgien. Eine Vorlage, zwei Tore. Frankreichs Trainer Zinedine Zidane, der findet dafür nur ein Wort: außergewöhnlich. Was könnte Kompany über Olise sagen?
11: Ja, der wird wahrscheinlich das Gleiche sagen. Außergewöhnlich, formidabel. Vincent Kompany spricht ja auch Französisch als Belgier. Deswegen können die sich ja auch dann eben in Olises Sprache unterhalten. Und ansonsten ist er ja auch multilingual, der Bayern-Trainer. Also Olise über Olise. Er selber spricht ja nicht so gerne. Er lässt da die Füße sprechen. Und das ist auch völlig in Ordnung, denn dafür wird er schließlich bezahlt. Und dieses ganze Baiten, Rage-Baiten gegen, wie man immer so schön sagt, diese Wutdiskussion um Olise, ob er Interviews geben soll oder nicht. Mein Gott, er spielt so gnadenlos gut Fußball. Es ist einfach so herrlich, ihn anzuschauen. Er kommt rein, seine Mannschaft liegt hinten und am Ende macht er nochmal zwei Tore, legt noch eins auf. Er ist derjenige, der das Spiel gedreht hat gestern. Das willst du, den brauchst du. Und deswegen ist er für Thomas Müller auch, ja, mehr als Harry Kane der Favorit auf den Ballon d'Or in diesem Jahr.
10: Harry Kane, der spielt heute Abend mit England gegen Tschechien. Er steht vor seinem 125. Länderspiel. Steht er auch kurz vor einer Vertragsverlängerung bei den Bayern?
11: Man nähert sich an oder man hat sich wohl jetzt doch sehr deutlich angenähert, was Gehalt und Laufzeit betrifft. Genaues wissen wir noch nicht. Es geht um Details, da geht es wohl unter anderem auch um mögliche Ausstiegsklauseln. Kann er gehen, wenn zum Beispiel, ich weiß nicht, doch nochmal Tottenham oder irgendein anderer großer Wunschverein vielleicht dann doch rufen würde. Aber alleine das Zeichen, wenn er dann bleiben würde beim FC Bayern, das ist schon ein ganz großes Ding, denn Harry Kane ist, also für mich, Thomas Müller, mag er Michael Olise als Ballon d'Or-Sieger, ich eher Harry Kane, weil für mich ist Harry Kane im Moment der mannschaftdienlichste Spieler der ganzen Welt. Es ist unfassbar, wie der nach hinten rackert und vorne die Tore macht. Er ist immer gefährlich, er mag manchmal nicht zu sehen sein und macht am Ende dann trotzdem drei Tore. Also Harry Kane ist ein absolutes Phänomen. Thomas Tuchel, seinem Trainer in England, dem fehlen die Worte. Er lobt diese Konstanz, er geht im Training, auch beim Aufwärmen immer voran. Mehr Positives kann man doch gar nicht mehr sagen über einen Spieler.
10: Ballon d'Or hast du schon angesprochen. Vielleicht gibt es ja noch eine weitere Auszeichnung für einen Bayern-Spieler. Lennart Kahl ist einer von 25 Kandidaten für die Wahl zum Golden Boy, also zum größten europäischen Talent. Welche Bedeutung hat das?
11: Ja, das hätte natürlich für ihn, glaube ich, ganz große Bedeutung, wobei man manchmal so ein bisschen das Gefühl hat, es ging und geht manchmal alles ein bisschen sehr schnell mit dem gerade erst 18-Jährigen. Stell dir mal vor, er räumt das Ding jetzt auch noch ab. Er hat große Konkurrenz, zum Beispiel Pau Cubarsí aus Barcelona, ist natürlich auch eine richtige Hausnummer, oder Zaïre Emery vom PSG, aber trotzdem, der Lennart Kahl, der hat schon einen guten Kopf, er hat einen Manager mit Michael Ballack, der ihm immer wieder, glaube ich, auch den Kopf zurechtsetzt. Ich finde, ein toller Fußballer, ich hoffe, dass er ja mehr Chancen kriegt, jetzt wieder zu spielen, wo er wieder gesund ist.
10: Sprechen wir noch über Tom Bischoff in der deutschen Nationalmannschaft. Top wird er bei den Bayern, jetzt aber wieder zum Bankdrücker.
11: Das ist ein bisschen das Risiko, was jetzt wieder da ist. Denn hinten in der Verteidigung, wo er im letzten Jahr noch spielen konnte, ist jetzt Alphonso Davies wieder da. Es ist Nene Braun da, da brauchst du ihn nicht mehr. Vorne auf der 10, wo er super spielen kann, da hast du mit Saibari jemanden. Und wenn Musiala dann auch gesund ist, da auch noch zwei, die vor ihm sind. Ich sehe ihn tatsächlich mehr in der Mitte. Ich kann mir vorstellen, er ist die Zukunft auf der Doppel-6 zusammen mit Alexander Pavlovic, wenn Joshua Kimmich irgendwann dann vielleicht doch mal Richtung Karriereende kommt.
10: Soweit Taufik Khalil. Das erste Spiel nach der Länderspielpause hat der FC Bayern in der Bundesliga am Samstagnachmittag beim FC Augsburg. Ein Topspiel, der Tabellenzweite beim Tabellenvierten.
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0: A3 Nürnberg Richtung Passau, zwischen Parsberg und Beratshausen ein Unfall. A6 Nürnberg Richtung Heilbronn, zwischen Lichtenau und Feuchtwangen Nord, Stau wegen Bauarbeiten. A7 Fulda Richtung Würzburg, zwischen Hammelburg und Wasserlosen sind nach einem Unfall zwei Spuren blockiert. Der Verkehr wird über den Standstreifen geleitet. A8 Salzburg Richtung München, zwischen Fraßdorf und Rosenheim, Stau an einer Baustelle. Und weiter Richtung München, zwischen Irschenberg und Weyern, sind nach einem Unfall zwei Spuren gesperrt. Stau ab dem Dreieck Inntal. A9 München Richtung Nürnberg, zwischen Frankfurter Ring und der Ausfahrt Freimann, ein Lkw-Unfall. Auf der A94 München Richtung Passau ist die Einhausung Wimpasing gesperrt. Dort wurde die Höhenkontrolle ausgelöst. Und B17 Landsberg-Reute, zwischen Unterdießen und Denklingen, Sperre nach einem Unfall.
12: Das Wetter in Bayern. Heute gibt es viel Sonnenschein. Im Süden ziehen später Wolken auf. Dann kann es am westlichen Alpenrand auch ein paar Schauer oder Gewitter geben. Höchstwerte 19 bis 24 Grad. Kommende Nacht teils klar, teils wolkig. Später bildet sich Nebel bei 10 bis 5 Grad.

0: Jetzt ist es 13 Uhr.
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0: Und das sind unsere Themen in den kommenden Minuten. Konstituierende Sitzung. Tobias Rausch von der AfD ist Landtagspräsident in Sachsen-Anhalt. Spionageverdacht. Der frühere BND-Chef Hanning und ein ehemaliger Mitarbeiter wurden festgenommen. Wir sprechen gleich mit unserem Kollegen darüber. Und Physik-Nobelpreis, der geht in diesem Jahr an einen Astrophysiker. Wir stellen ihn gleich vor. Im Studio begrüßt Sie Claudia Eichberger. Es war die große Frage heute bei der konstituierenden Sitzung des neuen Landtags in Sachsen-Anhalt. Gibt es erstmals in Deutschland einen AfD-Landtagspräsidenten? Die neu gewählten Abgeordneten sind am Vormittag in Magdeburg zusammengekommen und haben einen neuen Parlamentspräsidenten gewählt. Das Ergebnis hat die Alterspräsidentin Eva von Angern von den Linken verkündet.
2: Nach der mir vorliegenden Wahlniederschrift wurde die Wahl des Präsidenten des Landtages von Sachsen-Anhalt mit folgendem Ergebnis durchgeführt. Die abgegebenen Stimmzettel sind 82. Es gab keinen ungültigen Stimmzettel, das heißt gültige Stimmzettel 82. Für den Wahlvorschlag stimmten 48 Abgeordnete, gegen den Wahlvorschlag 29. Und es gab 5 Stimmenthaltungen. Damit hat der Wahlvorschlag der Drucksache 9/10 die erforderliche Mehrheit erhalten. Die geheime Wahl ist ordnungsgemäß mit verdeckten Stimmzetteln durchgeführt worden. Alle Schriftführerinnen und ich als Alterspräsident habe unterschrieben. Sehr geehrter Herr Kollege Rausch, Sie sind damit zum Präsident des Landtages von Sachsen-Anhalt der 9. Wahlperiode gewählt worden. Und ich gratuliere Ihnen hierzu.
0: Soweit die Alterspräsidentin des Landtags, Eva von Angern von der Linken in Sachsen-Anhalt, der heute während der konstituierenden Sitzung in Magdeburg mit Tobias Rausch erstmals in Deutschland einen AfD-Parlamentspräsidenten gewählt hat. Und jetzt zu einem wichtigen Thema, das heute Vormittag aufgekommen ist. Der ehemalige BND-Chef August Hanning ist festgenommen. Ebenso ein ehemaliger enger Mitarbeiter. Das hat der Generalbundesanwalt in Karlsruhe mitgeteilt. Ermittelt wird gegen Hanning unter anderem wegen des Verdachts auf Landesverrat und Agententätigkeit. Und sein Mitarbeiter soll ihn mit Informationen versorgt haben. Das berichten mehrere Medien. Roman Lehberger war an den Recherchen beteiligt. Er kann uns jetzt mehr dazu sagen. Herr Lehberger, worum geht es in dem Fall?
3: Ja, es geht in diesem Fall um eine ganze Reihe, eine ganze Palette an Vorwürfen aus dem Spionagekontext, darunter versuchter Landesverrat und geheimdienstliche Agententätigkeit. Im Kern soll August Hanning, der ehemalige BND-Präsidenten, eben einen hochrangigen BND-Mitarbeiter, der lange noch im Dienst war, rekrutiert haben als Quelle, als Maulwurf. Und dieser Büroleiter, also er war sozusagen, dieser Maulwurf war im direkten Umfeld von BND-Präsidenten, also sehr, sehr gut informiert Leuten und er soll ihm eben hochgeheime Informationen zukommen lassen.
0: Und wie ist das alles herausgekommen?
3: Das kam durch einen Zufall raus. August Hanning ist Beschuldigter in einem weiteren Verfahren der Staatsanwaltschaft Hamburg im Kontext des Sorgerechtsstreits von Christina Block, der Steakhouse-Erbin. Da geht es um den Verdacht einer versuchten Kindesentführung, da geht es um diverse andere Vorwürfe und jedenfalls durchsuchte das LKA Hamburg im vergangenen September, also September vergangenen Jahres, sein Anwesen und dabei fand man einen elektronischen Datenträger und die Auswertung ergab eben, dass sich darauf fast 2000 hochgeheimer und brisanter Dokumente aus dem BND befunden haben.
0: Hanning soll diese Informationen, die er bekommen hat, weiterverkauft haben. Weiß man an wen? In den Medien heißt es, ein Zusammenhang mit Spionage für Russland, den gibt es nicht.
3: Ja, mit dem Verkaufen wäre ich noch vorsichtig. Also die Ermittlungen sind da wirklich noch nicht abgeschlossen. Es gibt Hinweise darauf, dass er mit ausländischen Agenten im Kontakt stand. Russland direkt, und das ist im Moment der Ermittlungsstand, soll dabei erstmal keine Rolle gespielt haben. Aber, so konnten wir recherchieren, es soll Kontakte gegeben haben zu Ländern aus dem, sagen wir mal, post-sowjetischen Raum. Und wenn gewisse Informationen in Ländern landen, die gute Drähte nach Moskau pflegen, dann ist natürlich nicht auszuschließen, dass über Bande vielleicht doch irgendwas nach Moskau gelangte. Aber wie gesagt, da sind die Ermittlungen noch nicht abgeschlossen und es geht jetzt erstmal

0: um ordentliche Aufklärung, aber die Verdachtsmomente gegen ihn sind schon erheblich. Das ist ein Skandal von historischer Dimension.
1: Jetzt stehen Hanning und sein ehemaliger Mitarbeiter also im Visier der Ermittler. Der frühere Chef eines Geheimdienstes wird selbst zum Problem. Wie sehr sehen Sie den BND beschädigt?
0: Das kommt wirklich zur Unzeit. Ein Verratsfall ist nie günstig, aber gerade jetzt in Zeiten der hybriden Bedrohung durch Russland, durch die Aggression, durch den Ukraine-Krieg ist das wirklich ein schlimmer Schaden für den BND, insbesondere weil nach unseren Recherchen auch Informationen von Partnerdiensten in diesen Dokumenten, die Hanning erhalten haben soll, vorkommen. Und man muss sich vorstellen, der BND lebt zu einem Großteil von Informationen von Partnerdiensten, von der CIA, von der NSA, von Großbritannien, von den Israelis. Und das ist natürlich sind die Kronjuwelen. Und wenn diese Informationen abfließen, dann ist das ein erheblicher Reputationsschaden für den BND. Und die Gefahr ist natürlich, dass der BND zukünftig aus gewissen Informationszirkeln vielleicht rausgehalten werden könnte.
1: Vielen Dank für diese Live-Informationen. Das war Roman Lehberger, der an den Recherchen im Fall Hanning beteiligt ist. Gegen den früheren BND-Chef und seinen ehemaligen Büroleiter wird ermittelt. Beide wurden festgenommen. Vielen Dank.
0: Danke.
1: Der Nobelpreis für Physik geht in diesem Jahr an den in Belgien geborenen Forscher Francis Holzen. Er wird geehrt für maßgebliche Beiträge zur Entdeckung hochenergetischer Neutrinos astrophysikalischen Ursprungs. So die heutige Entscheidung der Königlich Schwedischen Akademie der Wissenschaften in Stockholm. Der 82-jährige Wissenschaftler ist bis heute an der University of Wisconsin-Madison in den USA tätig. Einzelheiten aus Stockholm von Christian Stichler.
2: Beim diesjährigen Nobelpreis für Physik gehe es um geisterhafte Botschafter aus dem All. So hat es das Nobelkomitee der Königlich Schwedischen Akademie der Wissenschaften in ihrer Begründung erklärt. Der in Belgien geborene Astrophysiker Francis Holzen hat sich mit der Erforschung von Elementarteilchen beschäftigt, sogenannten Neutrinos. Diese sind elektrisch neutrale Teilchen mit einer extrem geringen Masse. Im Volksmund werden sie wegen ihrer winzigen Wechselwirkung mit Materie auch als Geisterteilchen bezeichnet. Der in den USA lehrende Holzen erkannte, dass man mit Hilfe von Eis am Südpol nachweisen kann, woher besonders energiereiche Neutrinos aus dem Weltall in Richtung Erde fliegen. Die Forschung des 82-Jährigen legte die wissenschaftliche Grundlage für das 2011 eingeweihte IceCube Neutrino Observatorium. Holzen präsentierte erstmals 1988 seine Vision für ein solches Observatorium am Südpol. Nun erhält Francis Holzen dafür den mit 12 Millionen schwedischen Kronen dotierten Nobelpreis für Physik.
1: Deutschland und Frankreich wollen die EU besser gegen unfaire Handelspraktiken schützen. Bundeskanzler Merz und Frankreichs Präsident Macron schlagen der EU-Kommission dafür neue Eingriffsrechte vor. Brüssel soll in schweren Handelskonflikten binnen weniger Tage reagieren können. Dietrich Karl Meurer dazu aus Berlin.
3: Was tun, wenn ein Land plötzlich die Ausfuhr wichtiger Rohstoffe wie Lithium oder seltener Erden in die EU beschränkt? Deutschland und Frankreich wollen, dass Europa in solchen Fällen schneller reagieren kann. Bundeskanzler Friedrich Merz und Frankreichs Präsident Emmanuel Macron haben EU-Kommissionspräsidentin Ursula von der Leyen gemeinsam einen Brief geschrieben. In dem Schreiben, das dem ARD-Hauptstadtstudio vorliegt, schlagen sie neue Möglichkeiten für die EU-Kommission vor. Sie soll in schweren Handelskonflikten binnen weniger Tage entscheiden können. Merz sagt dazu am Abend:
4: Der Nachteil der europäischen Handelspolitik in den letzten Jahren war immer, dass die Entscheidungsprozesse zu lange gedauert haben. Und uns geht es darum, der Kommission ein Instrument in die Hand zu geben, mit dem sie schnell reagieren kann.
3: Das soll auch greifen, wenn ein Staat seine Unternehmen stark unterstützt und diese deshalb, etwa Autos, Batterien oder Stahl, besonders billig in Europa anbieten können. Im äußersten Fall könnte die EU Produkte oder Unternehmen vom europäischen Markt ausschließen. Die Kommission soll darüber schnell entscheiden können. Zuvor müsste die EU dafür die nötigen Regeln schaffen. Merz und Macron wollen außerdem verhindern, dass europäische Unternehmen zu stark von Lieferanten aus einzelnen Staaten abhängen.
4: Es geht nicht um ein konkretes Land, sondern es geht hier um unsere Interessen im globalen Handel. Und da kann sich angesprochen fühlen, wer will.
3: Im Blick dürfte vor allem China sein. Die EU wirft Peking immer wieder hohe staatliche Hilfen für Unternehmen und Handelsbeschränkungen vor. Über den deutsch-französischen Vorschlag wollen die europäischen Staats- und Regierungschefs in der kommenden Woche beraten.
1: Soll die Europäische Union noch größer werden? Und wer soll es entscheiden? Wie soll das geschehen? Damit beschäftigt sich gerade die EU-Kommission. Heute will sie ihre Vorschläge präsentieren. Aus Brüssel berichtet Andreas Meyer-Feist.
5: Vor 13 Jahren wurde Kroatien EU-Mitglied. Seitdem gab es keinen Zuwachs mehr. Das liegt nicht an mangelnder Nachfrage, sondern am langwierigen Beitrittsverfahren. Ganz vorn im Feld Montenegro, eines der kleinsten Länder Europas. Dicht gefolgt von Albanien mit einem besonders großen Rückhalt in der Bevölkerung für einen EU-Beitritt. Eines der Schlusslichter ist Serbien. Politisch und wirtschaftlich wichtig, aber hier stehen die Zeichen auf Rückschritt. Bevor neue Mitglieder dazukommen, will die EU-Kommission einige Änderungen durchsetzen. Die EU soll nicht komplizierter werden oder mit am Ende vielleicht mehr als 30 Mitgliedstaaten handlungsunfähig. Finanzen und Entscheidungsverfahren sollen angepasst werden. Ob das so kommt, müssen die EU-Regierungen am Ende aber gemeinsam entscheiden.
1: Im Jemen droht der seit mehr als 10 Jahren schon andauernde Krieg zu eskalieren. Die vom Iran unterstützten Houthi kämpfen gegen die international anerkannte Regierung, hinter der vor allem Saudi-Arabien steht. Nun melden beide Seiten Geländegewinne, unter anderem an der für den Welthandel wichtigen Meerenge Bab el-Mandab. Zudem könnten sich weitere Verbündete Saudi-Arabiens militärisch engagieren. Moritz Behrendt beobachtet für uns die Lage aus Kairo und fasst den aktuellen Stand zusammen.
6: Truppen, die mit der international anerkannten Regierung Jemens verbündet sind, haben nach eigenen Angaben die Houthi-Miliz aus mehreren Orten an der Küste des Roten Meeres vertrieben. Dabei handelt es sich um Gebiete in unmittelbarer Nähe des Bab el-Mandab, der Meerenge am südlichen Ausgang des Roten Meeres. Die mit dem Iran verbündeten Houthi wiederum rückten Berichten zufolge im Landesinneren auf Taiz vor, die zweitgrößte Stadt des Landes. Am Sonntag hatte die international anerkannte Regierung Jemens verlautbart, mit einer Offensive im gesamten Land Gebiete erobern zu wollen, die bislang von den Houthi kontrolliert werden. Die Regierungstruppen sind militärisch abhängig von ihrem wichtigsten Partner, Saudi-Arabien. Der erhält wiederum nun offenbar weitere Unterstützung von zwei seiner Verbündeten. Nach einem Treffen in der saudischen Hauptstadt Riad gaben Pakistan und die Türkei bekannt, schnell Streitkräfte und militärische Mittel in Saudi-Arabien zu stationieren. Details wurden nicht genannt. Schon jetzt befinden sich rund 40.000 pakistanische Soldaten in Saudi-Arabien, wie es heißt, zur Verteidigung des Landes. Unklar ist, ob auch ein Einsatz im Jemen angedacht ist. Saudi-Arabien, die Türkei und Pakistan hatten Anfang August ein Verteidigungsabkommen geschlossen, den sogenannten Mekka-Pakt.
1: Das Münchner IFO-Institut, bekannt für seine Umfragen in den Chefetagen von Unternehmen, erstellt regelmäßig auch ein Bildungsbarometer. Dabei wird jedes Jahr ein anderer Schwerpunkt gesetzt. Heuer geht es um die Lage in den Kitas. Wie gut ist die frühkindliche Bildung? Wie läuft die Suche nach einem Platz? Die Ergebnisse dazu wurden heute veröffentlicht. Sidir Dabas fasst sie zusammen.
7: Rund 2/3 der Eltern bewerten die Kita, die ihr Kind besucht, mit der Note 1 oder 2. Gleichzeitig halten mehr als die Hälfte der Befragten aus der Gesamtbevölkerung die Kita-Kosten für zu hoch und sorgen sich um einen Mangel an Kita-Plätzen in Deutschland. Immerhin 45% der befragten Eltern gaben an, Schwierigkeiten gehabt zu haben, einen Betreuungsplatz für ihr Kind zu finden. Das größte Problem ist aus Sicht von 70% der Eltern jedoch der Betreuungsschlüssel, also um wie viele Kinder muss sich eine Fachkraft kümmern. Verschärft werde die Situation zusätzlich durch Personalausfälle, sagt Lorna Steven, stellvertretende Leiterin einer Kita im Landkreis Rosenheim. Verbände von Kita-Fachkräften fordern deshalb einen Personalschlüssel von etwa 7 Kindern pro Fachkraft. Um dem Fachkräftemangel entgegenzuwirken, sprechen sich viele Eltern in der IFO-Befragung für eine bessere Bezahlung aus. Lorna Steven fordert darüber hinaus strukturelle Verbesserungen im Kita-System. Eine Möglichkeit sei es die Weiterbildung zur pädagogischen Fachkraft durch geringere Kosten und weniger bürokratische Hürden attraktiver zu machen.

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1: Jetzt ist es 13.15 Uhr.
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1: Konstanze Fennel mit Nachrichten.
3: Sachsen-Anhalt bekommt bundesweit ersten AfD-Landtagspräsidenten. Im Magdeburger Landtag kam Tobias Rausch von der AfD im ersten Wahlgang auf 48 von insgesamt 82 abgegebenen Stimmen. 29 Abgeordnete stimmten dagegen, 5 enthielten sich. Der 35-jährige Rausch nahm die Wahl an. Schon vor Beginn der konstituierenden Sitzung hatten hunderte Menschen vor dem Parlament gegen die Wahl eines AfD-Landtagspräsidenten protestiert. Ex-Geheimdienstchef Hanning wird wegen möglicher Spionage festgenommen. Außer ihm wurde auch sein ehemaliger Büroleiter verhaftet, teilte der Generalbundesanwalt in Karlsruhe mit. Demnach soll der Mitarbeiter auch nach Hannings Amtszeit Informationen des Nachrichtendienstes an ihn weitergegeben haben. Diese soll Hanning dann für seine Tätigkeit als Sicherheitsberater genutzt haben. Nobelpreis für Physik geht an belgisch-amerikanischen Astrophysiker. Die Schwedische Akademie der Wissenschaften vergab die Auszeichnung an den Wissenschaftler Francis Hallsen für seine Pionierarbeit bei der Erforschung von Neutrinos am Südpol. Die winzigen Elementarteilchen liefern Wissenschaftlern wichtige Informationen über kosmische Teilchenbeschleuniger. Deutsche wollen mehrheitlich mehr Bildung für Vorschulkinder. 72% sprechen sich dem Bildungsreport des IFO-Instituts nach für ein verpflichtendes Vorschuljahr aus. Kritisiert wurde von den Befragten auch der Mangel an Kita-Plätzen sowie ein schlechter Betreuungsschlüssel. 6 Länder konkurrieren mit München um Olympia-Bewerbung. Im Rennen um die Sommerspiele 2036 nannte das Internationale Olympische Komitee Katar, Indien, Südkorea, Ungarn, die Türkei und Südafrika als weitere Kandidaten. Als nächsten Schritt wird das IOC im März entscheiden, wer in die zweite Runde des Bewerbungsprozesses vorrücken darf. Das Wetter in Bayern, viel Sonne und von Süden einige Wolken, Höchstwerte bis 24 Grad.
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4: Mit Nina Pietschmann. Die Polizei ist heute mit einer Razzia in Niederbayern gegen Kinderpornografie, also Missbrauchsdarstellungen von Kindern im Netz, vorgegangen. In den frühen Morgenstunden hat die Kripo in den Landkreisen Landshut, Kelheim und Dingolfing-Landau 8 Objekte durchsucht. Gegen 11 Menschen wird ermittelt. Einzelheiten von Norbert Bauer.
5: Nach Angaben der Polizei stehen insgesamt 11 Personen im Verdacht, kinderpornografische Dateien über verschiedene Internetplattformen erworben und besessen zu haben. Die Beschuldigten sind zwischen 15 und 63 Jahre alt. Zwischen ihnen besteht nach Polizeiangaben kein Zusammenhang. Bei den Durchsuchungen haben die Beamten mehrere Mobiltelefone, Computer und andere Speichermedien sichergestellt. Diese Datenträger werden jetzt ausgewertet, die Ermittlungen dauern an. Die Polizei betont, der Besitz und das Verbreiten von Kinder- und Jugendpornografischen Schriften, also verbotenen Bildern und Videos von Kindern und Jugendlichen, seien schwerwiegende Tatbestände und nicht zu verharmlosen. Nach Einschätzung der Kripo genügt schon ein Klick, um in zwielichtige Chatgruppen zu geraten, in denen regelmäßig strafbare Inhalte geteilt werden. Wer solche Inhalte ungewollt bekommt, soll sie nicht löschen, sondern unverzüglich die Polizei informieren.
4: Immer mehr Supermärkte und Einrichtungshäuser in Bayern führen eine sogenannte stille Stunde ein. Das heißt, es gibt keine Musik, keine Durchsagen, keine Pieptöne an den Kassen, dafür gedimmtes Licht. Auch im oberbayerischen Landkreis Starnberg machen jetzt 3 Supermärkte mit, berichtet Martin Breitkopf.
6: Die stille Stunde richtet sich vor allem an Menschen, die empfindlich auf Lärm oder andere Reize reagieren, etwa Menschen im Autismus-Spektrum oder ADHS. In Starnberg und Pöcking gibt's die stille Stunde zunächst im Oktober an einzelnen Nachmittagen, in Herrsching künftig sogar regelmäßig donnerstags Nachmittag. Die Idee ist auch in anderen Teilen Oberbayerns angekommen. In Wolfratshausen etwa gibt es die stille Stunde schon seit einiger Zeit und sogar in schwedischen Einrichtungshäusern. In Eching und Brunnthal wird das Konzept jeden Mittwochnachmittag angeboten. Auch im Landkreis Weilheim-Schongau beteiligen sich schon 3 Supermärkte an der Aktion. Der Landkreis Starnberg hofft jetzt, dass noch weitere Märkte dazukommen.
4: Der Sommer in Bayern war sehr heiß und trocken, deswegen wurde eine eher maue Pilzsaison prognostiziert. Aber es gibt in manchen Regionen gerade mehr Schwammerl als gedacht, wie im Alpenraum oder im Bayerischen Wald. Nach Angaben der Deutschen Gesellschaft für Mykologie hat es dort gerade Ende August viel geregnet. 2 Wochen später seien die Pilze aus dem Boden geschossen. Insgesamt hätten Pilzsammler in moosigen Nadelwäldern und in höheren Lagen die besten Chancen, sagt Andreas Reda von der Pilz.

0: Schule Bamberg.
1: Was uns in die Karten spielt, ist halt der Morgennebel, der im Herbst immer mehr zunimmt. Und der kann ein bisschen die fehlende Feuchtigkeit durch den Regen ausgleichen.
0: Vor allem Parasole, Wiesenchampignons, Steinpilze oder auch die krause Glocke mögen die aktuelle Witterung. Und wir schauen ins Unterallgäu. Behörden haben in einem Pflegeheim in Ottobeuren erhebliche Mängel festgestellt. Deswegen dürfen dort Bewohnerinnen und Bewohner der Pflegegrade 4 und 5 nicht mehr betreut werden. Der Betreiber der Einrichtung widerspricht den Darstellungen. 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
3: Der Fall einer mutmaßlichen Gruppenvergewaltigung an einer amerikanischen Elite-Universität sorgt seit Tagen in den USA für Empörung. Eine frühere Studentin der Cornell University im US-Bundesstaat New York wirft 7 Mitgliedern einer Studentenverbindung vor, sie sei vor 2 Jahren von ihnen betäubt und dann vergewaltigt worden. Obwohl sie sich an die Campuspolizei und die Universitätsleitung wandte, gab es zunächst keine strafrechtlichen Konsequenzen. Gestern gab es eine große Demo auf dem Unicampus. Martin Ganselmeier war vor Ort und hat mit Protestteilnehmerinnen und Teilnehmern gesprochen.
4: Mehr als 1000 Studentinnen und Studenten haben sich auf dem Gelände der Cornell University versammelt. Viele von ihnen tragen violette Schleifen als Zeichen der Solidarität mit Jane Doe. So nennt sich das Opfer der mutmaßlichen Gruppenvergewaltigung, weil sie anonym bleiben will, da sie um ihre Sicherheit fürchtet. Alles an diesem Vorfall ist sehr emotional für uns, sagt eine der protestierenden Studentinnen. Es geht um unsere Körper, um unsere Leben, um alles. Es ist wirklich schwer, hier zu sein.
5: Everything about this is emotional for us. It's our bodies, it's our lives, it's everything. So it's really hard to be here.
4: Der Zorn der Studierenden richtet sich nicht nur gegen die mutmaßlichen Täter. 7 Verbindungsstudenten, von denen einige behaupten, sie hätten sich an der Gruppenvergewaltigung nicht beteiligt. Andere sagen, der Sex sei einvernehmlich gewesen. Was wirklich vor 2 Jahren passiert ist, soll nun die Generalstaatsanwältin des Bundesstaates New York ermitteln. Der Physikstudent Lewis Holland sieht eine Mitschuld bei den Studentenverbindungen. Sie fördern eine toxische Männlichkeit, sagt er, und betrachten Frauen als Objekte.
6: Frats, as they are now, encourage toxic masculinity. They encourage people to objectify women.
4: Fast noch wütender sind die Demonstrierenden auf die Universitätsleitung. Sie tut nichts, um die wehrlosen Opfer zu beschützen, kritisiert Grace aus New Jersey. Dagegen kommen die Vergewaltiger straffrei davon. Die Leitung will doch nur das Image der Uni schützen.
7: The administration just won't do anything to protect the most vulnerable people while they let rapists get away with this. They're more interested in protecting their image.
4: Studentin Hannah findet schlimm, dass einige der mutmaßlichen Vergewaltiger noch immer an der Elite-Uni studieren. Dagegen musste Jane Doe Cornell verlassen, weil sie nicht länger ertragen konnte, mit jenen zu studieren, die ihr solches Leid zugefügt hatten. Ich weiß, dass Jane Doe sehr hart arbeiten musste, um sich das Studium hier leisten zu können, sagt Hannah. Und dann geschieht ihr sowas Schreckliches, das ist fürchterlich.
8: From what I know, Jane Doe worked really hard to be able to even afford Cornell. So for people to work so hard and to make it here and then have something terrible like this happen to them, it's just really terrible.
4: Nicht nur Studentinnen protestieren. Eine Studentin hat ihren Freund mitgebracht. Er sagt, dies ist ein Problem, das uns alle als Menschen bewegen sollte. Denn jeder, den du kennst, könnte davon betroffen sein.
6: I feel like this is a problem that should really move you on a human basis. Just like anybody you know could be affected by this.
4: Seine Freundin sagt, er sei freiwillig zur Demo gekommen. Hätte ich ihn bitten müssen, wäre er nicht mein Freund. Er wollte selbst hierher kommen, so ist er nun mal.
8: He wouldn't be my partner if I had to ask him to come here. He wanted to do this of his own volition and that's just the kind of guy he is.
4: Nach langer Funkstille äußerte sich am Wochenende auch der Präsident der Cornell University, Michael Kotlikoff. Er versprach, zuzuhören, zu lernen und besser zu kommunizieren. Viele Studierende nehmen ihm das nicht mehr ab. Zu lange habe die Unileitung den Fall vertuscht. Sie fordern jetzt seinen Rücktritt.
3: Martin Ganselmeier war das über die Proteste an der US-Elite-University Cornell.
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3: Der Rapper Dendemann, viele kennen ihn aus dem Neo-Magazin Royal, der älteren Satire-Sendung von Jan Böhmermann auf ZDF Neo. Aber Dendemann ist natürlich viel mehr als der Sidekick einer Satire-Show. Seit

0: Jahrzehnten ist er eines der Aushängeschilder der Hamburger Hip-Hop-Szene, der allerdings selten Platten veröffentlicht. Sein neues, erst viertes Soloalbum, das eigentlich ein Mixtape ist, bringt Dendemann selbst heraus. Ralf Summer über Doch.
1: Es läuft auf der Website genau wie eine analoge Kassette, das neue digitale Mixtape von Dendemann. Der Netzplayer sieht aus und funktioniert wie ein altes Kassettendeck. Man kann Play und Stop drücken, hat aber auch Vor- und Rückspultasten, wie in den 80ern bzw. 90ern. Aber der Flow ist so toll, man will es einfach nur laufen lassen.

0: Bin wieder da, rappt Dendemann im ersten Stück Widerstand, das er mit IE schreibt. Es ist sein wiederholter Widerstand gegen die Streaming-Unternehmen, die nach Meinung vieler KünstlerInnen zu wenig auszahlen. Bevor ich die paar Cent zähle und mich nur darüber ärgere, streame ich lieber selbst, dürfte sich Daniel Ebel gesagt haben, so heißt er bürgerlich. Und drum finden wir sein neues Album nur auf seiner eigenen Website.
1: 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Das Credo, eine Mischung aus Tupac und Nietzsche.
0: Das sind sie, die philosophisch angehauchten Texte, die man im Deutschrap sonst nirgends bekommt. 18 Stücke und Snippets hat denn der Mann für doch aufgenommen. So heißt sein Mixtape. Das Mixtape ist ein Format, das es nur im Hip-Hop gibt. Es ist kein richtiges Album, sondern eine Übung, meist zwischen zwei Platten rausgehauen und wird oft nur auf Konzerten und Partys

0: Wendemann steht zwar für Boom Bap, den Oldschool-Rap der 90er, aber hat natürlich auch die fetten Beats von heute. Geblieben ist seine Reibeisenstimme und sein Wortsport. Und je älter er wird, desto mehr guckt er über den Tellerrand. Er samplet Hip-Hop-ferne Genres. Die einstürzenden Neubauten, die Sterne oder Udo Lindenberg werden verwurstet bzw. von ihm zu Dende gedacht.
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0: Dendemann war jahrelang der musikalische Sidekick von Jan Böhmermann in der ZDF-Satire-Sendung Neo Magazin Royal und kommentierte mit seinen Freestyle-Raps, sprich Texte, aus dem Stegreif. Diese Energie, diesen Erzählfluss wollte er auf Doch wiederhaben und er findet ihn. Dende hat den Blues, er rappt über den alten Mann mit Hund, der an der modernen Welt verzweifelt und nur noch nachts hinausgeht. Auf Volker is back fantasiert er vom Comeback des Kabarettisten Volker Pispers, der sich gern den Neoliberalismus vorknöpfte, aber seit 10 Jahren nicht mehr auftritt.
2: Ja.

0: Bros and Sisters.
1: Wer sonst reimt Brothers and Sisters auf Volker Pispers? Volker is back vom Dende is back Mixtape. Endlich gibt's wieder neues Material von ihm. In 20 Jahren hat er es nur auf 3 Alben gebracht. Wie schreibt ein Fan auf Dendemanns Instagram-Account Dendegram? Endlich wieder Repeat hören mit Zurückspulen.
2: Das war es.
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4: A3 Nürnberg Richtung Passau, zwischen Parsberg und Beratshausen ein Unfall auf der linken Spur. A6 Nürnberg Richtung Heilbronn, zwischen Lichtenau und Feuchtwangen Nord, Stau wegen Bauarbeiten. A7 Fulda Richtung Würzburg, zwischen Hammelburg und Wasserlosen, sind nach einem Unfall 2 Spuren blockiert. Der Verkehr wird über den Standstreifen geleitet. A8 Salzburg Richtung München, zwischen Irschenberg und Weyern, sind nach einem Unfall 2 Spuren gesperrt. Stau ab dem Dreieck Inntal. Und B17 Landsberg-Reute, zwischen Unterdießen und Denklingen, Sperre nach einem Unfall. Das Wetter in Bayern. Heute Nachmittag gibt es viel Sonnenschein. Im Süden ziehen später Wolken auf und dann kann es am westlichen Alpenrand örtlich Schauer oder Gewitter geben. Höchstwerte 19 bis 24 Grad. Die Nacht wird klar, teils wolkig. Später bildet sich Nebel bei Tiefstwerten zwischen 10 und 5 Grad.

0: Es ist 13.30 Uhr.
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0: Und das sind einige unserer Themen heute Mittag. Mit 9 Stimmen außerhalb seiner Fraktion, der AfD-Kandidat Rausch ist zum Landtagspräsidenten in Sachsen-Anhalt gewählt worden. Vom verdienstvollen Spitzenbeamten zum mutmaßlichen Spion, der ehemalige BND-Chef Hanning, ist festgenommen worden. Und für seine Forschung an sogenannten Geisterteilchen, ein belgischer Astrophysiker, erhält in diesem Jahr den Nobelpreis. Im Studio Theresia Graf. Es ist ein Novum in der bundesdeutschen Parlamentsgeschichte. Die AfD stellt zum ersten Mal einen Landtagspräsidenten und hat damit das protokollarisch höchste Amt im Bundesland inne. Ihr Abgeordneter Tobias Rausch ist in der konstituierenden Sitzung des Landtags von Sachsen-Anhalt im ersten Wahlgang gewählt worden. Mit 9 Stimmen mehr als die AfD-Fraktion Sitze hat. Jochen Müller berichtet.
2: Der AfD-Abgeordnete Tobias Rausch ist neuer Landtagspräsident in Sachsen-Anhalt. Am Vormittag erhielt er 48 Stimmen. Das sind 4 Stimmen mehr, als AfD und das BSW zusammen haben. Von wem sie stammen, darüber kann nur spekuliert werden. Tobias Rausch ist 35 Jahre alt, gilt als eher gemäßigt und ist ein Vertrauter von Ulrich Siegmund. Er ist der erste Landtagspräsident der AfD in Deutschland. Die Sitzung ist jetzt unterbrochen, um eine Beratung des neuen Ältestenrats zu ermöglichen. Dabei soll unter anderem besprochen werden, wie die Wahl der Vizepräsidenten vonstatten gehen soll. Die AfD möchte dafür den umstrittenen ideologischen Vordenker der Partei, Hans-Thomas Tilschneider, nominieren. Die CDU schickt den Abgeordneten Carsten Borchert ins Rennen, die SPD den noch Wissenschaftsminister Armin Willingmann. Vor dem Landtag haben sich etwa 500 Demonstranten eingefunden, um gegen Rechtsextremismus zu protestieren. Überall in der Innenstadt sind Polizeikräfte präsent.
0: Und über die Wahl spreche ich gleich mit meinem Kollegen in Magdeburg um 13.50 Uhr. Der frühere Chef des Bundesnachrichtendienstes, August Hanning, ist unter dem Verdacht der Spionage festgenommen worden, ebenso sein damaliger Büroleiter. Hanning wird versuchter Landesverrat und geheimdienstliche Agententätigkeit vorgeworfen. Um Russland soll es aber nicht gehen. Der inzwischen 80-Jährige leitete den BND von 1998 bis 2005. Danach war er Staatssekretär im Bundesinnenministerium. Was bisher bekannt ist, berichtet Anna Glüspies.
3: Der ehemalige Präsident des Bundesnachrichtendienstes, August Hanning, soll offenbar von seinem ehemaligen Büroleiter Manfred D. bis mindestens 2022 mit streng geheimen Informationen aus dem Bundesnachrichtendienst versorgt worden sein. Der Generalbundesanwalt ermittelt jetzt gegen Hanning wegen mutmaßlicher landesverräterischer Ausspähung, Auskundschaften von Staatsgeheimnissen, versuchten Landesverrats und geheimdienstlicher Agententätigkeit. Hanning soll laut Ermittlern in mindestens einem Fall eine Sicherheitsanalyse für einen fremden Nachrichtendienst erstellt haben. Nach Informationen von NDR, WDR und SZ geht es dabei aber nicht um Russland. In einem weiteren Fall soll Hanning Erkenntnisse aus den internen BND-Dokumenten genutzt haben, um mit einem ausländischen Agenten zu kommunizieren. Auch gegen Manfred D., seinen ehemaligen Büroleiter, wird ermittelt. Er arbeitete bis Frühjahr 2026 für den Bundesnachrichtendienst. Eine Sprecherin der Bundesanwaltschaft wollte den Vorgang auf Anfrage nicht kommentieren. Rechtsanwälte von August Hanning ließen eine kurzfristige Anfrage zu den Vorwürfen bislang unbeantwortet. Ins Visier der Ermittler geriet Hanning nach Angaben aus Sicherheitskreisen nach einer Durchsuchung seines Hauses und von Büros im vergangenen Jahr. Damals war das Landeskriminalamt Hamburg auf der Suche nach Beweismitteln im Entführungsfall um die Kinder der Steakhouse-Erbin Christina Block.
0: Ex-BND-Präsident Hanning wegen Spionageverdacht festgenommen. Das ist nachher unser Thema des Tages, ausführlich ab 16.20 Uhr. In Deutschland steigt die Zahl der Anträge auf Kriegsdienstverweigerung. Wie es heißt, gingen beim Bundesamt für Familie und zivilgesellschaftliche Aufgaben seit Jahresbeginn bis Ende August rund 12.100 dieser vorsorglichen Anträge ein. Das waren über dreimal so viele wie im gesamten vergangenen Jahr. Hintergrund ist unter anderem das neue Wehrerfassungsgesetz, das seit Jahresbeginn gilt. Tim Aßmann beleuchtet das Thema in einem BR24-Stichwort.
4: Das Recht, den Kriegsdienst aus Gewissensgründen zu verweigern, besteht grundsätzlich, war aber lange reine Theorie. Denn die Wehrpflicht ist seit 2011 ausgesetzt und

0: Fragebogen für Männer. Alle 18-Jährigen erhalten einen Fragebogen, Frauen können ihn ausfüllen, Männer müssen es tun. Bisher wurden nach Bundeswehrangaben gut 450.000 Fragebögen verschickt, gut 230.000 davon an junge Männer. Offenbar führen die Bögen auch dazu, dass mehr von ihnen sich mit dem Thema auseinandersetzen und einen Antrag auf Kriegsdienstverweigerung stellen. Bisher ist das aber nur vorsorglich. Die Bundeswehr braucht zwar Soldaten, hat aber aktuell noch nicht die Ausbildungskapazitäten, die bei einer Wiedereinführung der Wehrpflicht nötig wären. Beschließen müsste eine solche Rückkehr der Wehrpflicht der Bundestag. Dass es in dieser Legislaturperiode dazu kommt, ist eher unwahrscheinlich.
1: In Stockholm ist am Vormittag bekannt gegeben worden, wer in diesem Jahr mit dem Nobelpreis für Physik ausgezeichnet wird. Der Preis geht an den in Belgien geborenen und in den USA forschenden Wissenschaftler Francis Hansen. Er wird geehrt für maßgebliche Beiträge zur Erforschung sogenannter Geisterteilchen. Was es damit auf sich hat, berichtet Christian Stichler.
2: Beim diesjährigen Nobelpreis für Physik gehe es um geisterhafte Botschafter aus dem All. So hat es das Nobelkomitee der Königlich Schwedischen Akademie der Wissenschaften in seiner Begründung erklärt. Der in Belgien geborene Astrophysiker Francis Hansen hat sich mit der Erforschung von Elementarteilchen beschäftigt, sogenannten Neutrinos. Diese sind elektrisch neutrale Teilchen mit einer extrem geringen Masse. Im Volksmund werden sie wegen ihrer winzigen Wechselwirkung mit Materie auch als Geisterteilchen bezeichnet. Der in den USA lehrende Hansen erkannte, dass man mit Hilfe von Eis am Südpol nachweisen kann, woher besonders energiereiche Neutrinos aus dem Weltall in Richtung Erde fliegen. Die Forschung des 82-Jährigen legte die wissenschaftliche Grundlage für das 2011 eingeweihte IceCube-Neutrino-Observatorium am Südpol. Francis Hansen präsentierte erstmals 1988 seine Vision für ein solches Observatorium. Seine Beharrlichkeit und wissenschaftliche Vision haben den Weg für eine neue Art von Astronomie geebnet, sagte der Vorsitzende des Nobelkomitees für Physik. Nun erhält er dafür den mit 12 Millionen schwedischen Kronen dotierten Nobelpreis.
1: Elektroautos, Medikamente, Kleidung. Chinesische Unternehmen fluten den europäischen Markt mit Billigprodukten. Deutschland und Frankreich fordern dagegen einen wirksamen Abwehrmechanismus. Und das EU-Parlament begrüßt diese Initiative, wie Sabrina Fritz aus Straßburg berichtet.
3: Die China-Initiative von Bundeskanzler Merz und dem französischen Präsidenten Macron wird im EU-Parlament parteiübergreifend begrüßt. Wir sind für freien Handel, aber er muss fair sein, so der Chef der Konservativen Manfred Weber am Morgen in Straßburg. Der gemeinsame Markt sei das Wichtigste, was die EU habe, diesen gilt es zu schützen. Auch René Repasi von der SPD unterstützt den Vorschlag. Erstmals sehe man der Realität ins Gesicht, sagte er. Jeden Tag gingen durch das Überangebot aus China 500 Jobs in Deutschland verloren. Bundeskanzler Merz und der französische Präsident Macron hatten vorgeschlagen, der EU-Kommission mehr Befugnisse einzuräumen, wenn zu viele Billigprodukte aus China den europäischen Markt fluten. Darüber wollen die Staats- und Regierungschefs kommende Woche bei dem Gipfeltreffen entscheiden. Zuvor wird der europäische Handelskommissar Šefčovič nach China reisen. Er will die chinesische Führung überzeugen, mehr Rücksicht auf die europäische Wirtschaft zu nehmen.
1: Seit Beginn des Ukraine-Kriegs gibt es im Schwarzen Meer immer wieder Vorfälle, bei denen Drohnen Schiffe angreifen. Heute in den frühen Morgenstunden wurden in der bulgarischen Wirtschaftszone zwei Frachtschiffe attackiert. Eines, das unter der Flagge des Pazifikstaats Palau fuhr, und eines, das unter togolesischer Flagge unterwegs war. Was bisher bekannt ist, erzählt Oliver Schosch.
4: Das Schiff aus Togo wurde stark beschädigt und ist gesunken. Über die Besatzung ist bislang nichts bekannt. An Bord des Schiffes aus Palau ist nach dem Drohnenangriff ein Feuer ausgebrochen. 18 Besatzungsmitglieder wurden gerettet, eine Person erlitt schwere Verbrennungen, eine weitere Kopfverletzungen und es gab noch weitere leicht verletzte Seeleute. Die Verletzten wurden in die bulgarische Schwarzmeerstadt Varna in ein Militärkrankenhaus gebracht. Es handelt sich um Seeleute aus der Türkei und aus Indien. Das Schiff war mit Weizen beladen. Nun wird ermittelt, wer oder was hinter dem Drohnenangriff steckt. Der bulgarische Premierminister Roman Radev bezeichnete die Angriffe als absolut inakzeptabel. Die bulgarische Regierung hat für den Nachmittag eine Pressekonferenz angekündigt. Im Schwarzen Meer gab es mehrere russische Drohnen- und Raketenangriffe gegen ausländische Frachter, die ukrainische Häfen anliefen. Die Ukraine hat ihrerseits russische Schiffe mit Drohnen angegriffen. Zuletzt wurde am Montag ein Frachter mit ukrainischem Getreide und Mais vor der rumänischen Schwarzmeerküste mit Drohnen angegriffen. Dabei wurden zwei Seeleute getötet.
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0: Verbraucherzentrale Berlin warnt erneut davor, einen Glasfaservertrag an der Haustür abzuschließen. Die Gefahr, überrumpelt oder schlecht informiert zu werden, sei dabei besonders groß. Derzeit mehren sich demnach wieder Beschwerden über Direktvermarkter, die von Subunternehmen der Telekommunikationsanbieter eingesetzt werden. Verbraucherinnen und Verbraucher berichten von Situationen, in denen zunächst freundlich auftretende Vertriebsmitarbeitende mit irreführenden oder falschen Aussagen versuchen, sich Zutritt zur Wohnung zu verschaffen. Dann würden sie versuchen, möglichst schnell einen Vertragsabschluss herbeizuführen. In einigen Fällen auch mit Hilfe von Druck, erklärten die Verbraucherschützer. Der Wechselkurs des Euro ist in den letzten Tagen unter Druck geraten. Aktuell ist die Gemeinschaftswährung bei etwa 1,12 Dollar etwas darüber. Das Level ist damit so niedrig wie seit 17 Monaten nicht mehr. Felix Linke zu den Ursachen der Euro-Schwäche und was sie für Folgen haben könnte.
1: Im Vergleich mit dem US-Dollar steht der Euro nicht gut da. Was dem Dollar hilft, sind die erwarteten Zinserhöhungen der Federal Reserve, zu denen sich die US-Notenbank eindeutig geäußert hat. Bei der EZB haben die Beobachter dagegen Zweifel, ob sie bei den Zinsen noch Kurs halten kann, um die hohe Inflation im Euroraum zu bekämpfen. Der Grund ist die Haushaltskrise in Frankreich, wo die Regierung vor und nach den Präsidentschaftswahlen 2027 offenbar nicht in der Lage ist, die stark wachsende Verschuldung in den Griff zu bekommen. Eine mögliche Euro-Schuldenkrise steht im Raum, weil die Regierung in Paris bereits ähnlich hohe Zinsen bezahlen muss wie damals. Der französische Schuldenberg ist aber inzwischen fast doppelt so groß wie vor 15 Jahren. Das alles führt zur Verlagerung von Investitionen der Anleger vom Euro in den Dollarraum. Ausgerechnet jetzt könnten wir einen stärkeren Euro aber gut gebrauchen, um damit die teuren Einfuhren von fossiler Energie zu bezahlen, die in Dollar abgerechnet werden. Die Exportwirtschaft könnte im Gegenzug von einem schwachen Euro profitieren, der die Ausfuhren günstiger macht.
0: Und der Eurokurs ist natürlich immer auch von Bedeutung für die Entwicklung an den Börsen. Momentan läuft es an den deutschen Märkten ganz ordentlich. Der DAX kommt ein gutes halbes Prozent voran. Allerdings sieht es bei den Rüstungsaktien im Allgemeinen und bei einem Titel im Besonderen eher schlecht aus. Detlef Landmesser.
2: Die Aktie von Rheinmetall ist größter DAX-Verlierer. Dabei hat der Rüstungskonzern gerade mitgeteilt, dass er gemeinsam mit dem finnischen Unternehmen ICEYE mit der Serienproduktion von Weltraumsatelliten begonnen hat. Die sogenannten SAR-Satelliten können auch bei Nacht und schlechtem Wetter präzise Aufnahmen von Truppenbewegungen und Stellungen liefern, auch mit Hilfe von künstlicher Intelligenz. Pro Jahr soll das Werk in Neuss etwa 50 Satelliten bauen. Die Bundeswehr hat sich einen Teil davon bereits exklusiv gesichert. Anfang 2027 soll der erste Satellit mit einer Rakete von SpaceX in den Orbit gebracht werden. Mit dem Weltraumgeschäft eröffnet Rheinmetall einen neuen Geschäftsbereich. Dort konkurriert der DAX-Konzern vor allem mit Airbus und OHB. Rheinmetall verfolgt die Strategie, sich mit einer umfassenden Produktpalette im Rüstungsbereich möglichst breit aufzustellen. Die Aktie konnte davon zuletzt nicht mehr profitieren. Seit Mitte Januar hat der DAX-Titel über die Hälfte an Wert verloren.

0: Es ist 13.45 Uhr.
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0: Und die Nachrichten hat jetzt Konstanze Fennel.
2: AfD-Politiker Rausch wird Landtagspräsident in Sachsen-Anhalt. Tobias Rausch ist damit der erste AfD-Politiker im ranghöchsten Amt eines Bundeslandes. Er erhielt 48 von 82 Stimmen und damit 4 mehr als AfD- und BSW-Abgeordnete im Landtag haben. Rausch gehört dem Landtag seit 2016 an. Die AfD ist in Sachsen-Anhalt vom Verfassungsschutz als gesichert rechtsextrem eingestuft. Ehemaliger BND-Chef wird wegen möglicher Spionage festgenommen. Der frühere Geheimdienstchef Hanning steht im Verdacht des versuchten Landesverrats und der geheimdienstlichen Agententätigkeit. Auch gegen den ehemaligen Büroleiter Hannings werde ermittelt, teilte die Bundesanwaltschaft in Karlsruhe mit. Hanning soll sich nach seiner Zeit im Bundesnachrichtendienst vertrauliche Informationen besorgt und wohl auch weitergegeben haben. Belgischer Astrophysiker erhält Physik-Nobelpreis. Die schwedische Akademie der Wissenschaften vergibt die Auszeichnung an den Wissenschaftler Francis Halsen. Er habe entscheidend zum Neutrino-Observatorium IceCube am Südpol und zur Entdeckung hochenergetischer Neutrinos astrophysikalischen Ursprungs beigetragen, heißt es zur Begründung. Gericht weist Klage von Germanwings Hinterbliebenen ab. Angehörige der Opfer des Flugzeugabsturzes im Jahr 2015 erhalten kein zusätzliches Schmerzensgeld, das hat das Landgericht Braunschweig entschieden. Die Kläger hatten den Behörden vorgeworfen, die Flugfähigkeit des Co-Piloten nicht ausreichend überwacht zu haben. Polizistin wird in Traunstein verurteilt. Wegen Vergewaltigung einer 15-Jährigen, Missbrauch von Jugendlichen, Körperverletzung und wegen des Besitzes von Missbrauchsdarstellungen muss eine Beamtin für mehr als 3 Jahre in Haft. Das hat das Landgericht Traunstein entschieden. Die Bundespolizistin ist bereits suspendiert. Die Frau hat nach Gerichtsangaben die Vorwürfe eingeräumt. Das Wetter in Bayern? Viel Sonnenschein, Höchstwerte bis 24 Grad.
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0: Die Deutsche Krebshilfe hat den Oktober zum Brustkrebsmonat ernannt, mit dem Ziel, aufmerksam zu machen. Denn etwa jede 8. Frau in Deutschland ist betroffen. Auch nach einer erfolgreichen Krebstherapie bleibt das Leben ein anderes. So hat es auch Nadine Förk erlebt. Deshalb hat sie in Dillingen die Gruppe Sisterhood gegründet. Ein bisher einzigartiges Angebot in der Region. Judith Zacher berichtet.
3: Im Februar 2025 hat Nadine Förk es schriftlich bekommen. Ihr Körper ist frei von Krebszellen.
4: Das ist mein zweiter Geburtstag, ja. Der wird gefeiert.
3: Natürlich war sie unendlich erleichtert. Dennoch, ihr Leben ist seit der Erkrankung für die 34-Jährige ein anderes, auch wenn das viele Außenstehende nicht verstehen.
4: Klar, natürlich, man hat die Nachricht, keine Krebszellen mehr gefunden, aber ist ja ganz viel, wo danach einfach passiert, diese ganzen Langzeitwirkungen, dieses, wie komme ich zurück in meinen Alltag, wie gehe ich mit Ängsten um, wie gehe ich mit den Momenten um, wo einfach wieder Nachsorgetermin ist.
3: Das sitzt tief. Hilfe und Unterstützung für das Leben nach dem Krebs hat sie im Landkreis Dillingen allerdings keine gefunden. Die nächste Psycho-Onkologin ist im Nachbarlandkreis Günzburg und voll mit Terminen. Über das Buch Lebensheldin kam sie auf den gleichnamigen Verein und hat an einer Veranstaltung teilgenommen, gemeinsam mit anderen Betroffenen.
4: Da hat es bei mir einen Schalter umgelegt. Das war so erfüllend und so mutmachend und so ein unfassbar toller Austausch. Wir hätten 24 Stunden quatschen können. Da habe ich gesagt, ich muss irgendwas zurückgeben. Wir brauchen das hier bei uns.
3: Deshalb bietet sie seit etwa einem Vierteljahr einmal monatlich die Gruppe Sisterhood an. Im Dillinger Kolleg hat sie von der Stadt Dillingen einen Raum für die Treffen zur Verfügung gestellt bekommen. Darüber ist sie froh. Sie macht das alles ehrenamtlich. Und das Angebot kommt an. Jedes Mal kommen zwischen 10 und 15 Frauen. Monika ist von Anfang an dabei.
5: Du kriegst eine Diagnose, du kriegst einfach deine ganze Therapie hinpfeffert und dann gehst du auf Reha und dann war es das. Du kriegst einfach keine Infos mehr und deswegen habe ich das einfach jetzt hier also als Rettungsanker auch gesehen.
3: Ein Austausch mit denen, die wissen, um was es geht, weil sie es selbst erlebt haben. Das tut auch Edeltraut gut. In ihrem Umfeld fühlt sie sich oft missverstanden.
5: Die sagen, das ist jetzt alles abgeschlossen und das funktioniert einfach nicht. Und ich merke, dass mich das aggressiv macht.
3: Im Kreis nicken alle. Sie kennen diese Situation. Hier in der Gruppe fühlen sie sich verstanden. Neben dem Austausch gibt es auch Meditationen und gedankliche Impulse.
4: Wir richten den Blick auf das, was uns Ruhe schenkt, was uns Sicherheit und Geborgenheit schenkt.
3: Um die Krankheit Brustkrebs oder andere Krebsarten geht es hier kaum, sondern darum, danach wieder ins Leben zu finden. Die Themen bekommt Nadine vom deutschlandweit tätigen Verein Lebensheldin, wo sie auch eine Ausbildung zur Mentorin gemacht hat, um eben diese Gruppe hier leiten zu können.
6: Einfach dieses gegenseitig Mut schenken, man schafft einen Raum dafür und ja, es gibt so viel zurück.
0: Judith Zacher über Brustkrebshilfe danach im schwäbischen Dillingen.
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0: In Magdeburg ist am Vormittag zum ersten Mal nach der Landtagswahl in Sachsen-Anhalt der neue Landtag zusammengekommen. Das war insofern ein historisches Ereignis, als dabei zum ersten Mal ein AfD-Politiker zum Landtagspräsidenten gewählt wurde. Der Kandidat einer Partei, die im Land als gesichert rechtsextrem eingestuft wird. Was bedeutet das und wie geht's nun weiter? Darüber spreche ich jetzt mit meinem Kollegen Uli Wittstock in Magdeburg. Der AfD-Kandidat Tobias Rausch ist nun also zum Landtagspräsidenten gewählt. Wie viele Stimmen hat er bekommen und weiß man von wem?
7: Ja, also er hat mehr Stimmen bekommen, als er eigentlich bräuchte. 44 Stimmen haben AfD und BSW gemeinsam. Das BSW hatte angekündigt, Tobias Rausch zu unterstützen. Aber er hat 48 bekommen. Also 4 Stimmen kommen noch von anderen Parteien. Da kommen also CDU, SPD oder Grüne in Frage oder Linke. Und dann kann man so ein bisschen würfeln, wer war denn nun was. Wir wissen es nicht genau, geheime Wahl, das ist ja immer so. Und aber wir kennen das in Sachsen-Anhalt, gab es schon immer wieder mal bei geheimen Wahlen Ausreißer. Und ja, es wird die Debatte sicherlich vor allem innerhalb der CDU stärken, weil da vermutet man am ehesten solche Überläufer. Aber wir wissen es nicht genau.
0: Wie hat er, wie hat die AfD das Wahlergebnis aufgenommen?
7: Die AfD hat das Wahlergebnis mit großer Zufriedenheit aufgenommen. Es gab jetzt keinen Riesenjubel und es war jetzt auch überhaupt diese ganze Veranstaltung heute doch nicht so krawallartig, wie man das hätte befürchten können, wenn man den Wahlkampf noch im Ohr hat. Nein, nein, also hier war schon der Versuch sozusagen, glaube ich, deutlich zu spüren, zu zeigen, dass dieser Landtag auch normal funktioniert, trotz dieser sehr gegensätzlichen politischen Ausrichtungen. Und das war, glaube ich, auch so ein bisschen das, was heute so durch den Tag trug. Und Tobias Rausch selber ist erst 35, junger Mann, ist kein Scharfmacher in seiner Partei, muss man sagen. Er hat auch gesagt, Fairness ist das Wichtigste jetzt. Für ihn gelten dieselben Regeln für alle. Und daran wolle er sich messen lassen. Und da muss man eben sehen, was davon übrig bleibt, wenn es dann hier in den Alltag des Parlaments geht.
0: Das Amt des Landtagspräsidenten besetzt nun also die AfD in Magdeburg. Sie will gleich zu Beginn der neuen Wahlperiode die Regeln für die Besetzung des Landtagspräsidiums wieder ändern. Was ist da geplant?
7: Nee, es geht darum, um die Stellvertreter. Das jetzt gerade wird darüber verhandelt, hinter den verschlossenen Türen. Die AfD will noch einen zweiten Stellvertreter, also einen zweiten AfD-Mann schicken als Stellvertreter. Da allerdings ist das arg umstritten, denn der da im Blick ist, das ist einer der wirklich scharfen Rechtsausleger. Ich glaube, da hat schon das BSW gesagt, den wollen wir nicht wählen. CDU und SPD wollen auch noch Vorschläge machen. Und das wird dann spannend sein, ob das BSW vielleicht auch mal den CDU-Kandidaten oder den von der SPD unterstützt. Das BSW will sich ein bisschen unabhängig zeigen und nicht nur als Steigbügelhalter der AfD gelten. Das sind jetzt parlamentarische Spielchen. Müssen wir mal schauen, wie das ausgeht. Der Nachmittag wird möglicherweise länger werden.
0: Zustimmung für den AfD-Kandidaten kam, wir haben es gehört, auch vom BSW. Den Kandidaten der AfD für das Amt des Ministerpräsidenten, Ulrich Siegmund, will das BSW aber nicht wählen. Wie kann man das verstehen? Was steckt dahinter?
7: Tja, wie kann man das verstehen? Das ist sozusagen eigentlich die Idee des BSW. Man will einen überparteilichen Ministerpräsidenten stellen, der sozusagen über allem schwebt. Aber dazu wird es niemals kommen. Also das ist die Idee, ist einfach nicht durchsetzbar. Und wir haben ja jetzt gesehen, die AfD hatte jetzt schon 4 Stimmen mehr bekommen, als die AfD müsste. Und es gibt noch ein Erpressungselement in dieser ganzen Debatte. Ulrich Siegmund hat gesagt, ihr müsst mich im ersten Wahlgang wählen. Wenn das nicht passiert, dann gibt es Neuwahlen. Und Neuwahlen will hier im Parlament eigentlich niemand. Also das BSW sowieso nicht. Das ist ja gerade mal so reingekommen. Auch die CDU will keine Neuwahlen. Und bei den anderen Parteien ist das Interesse auch nicht sehr ausgeprägt. Und er droht halt damit, wenn das schief geht, dann gibt es halt Neuwahlen. Wobei man ehrlich sagen muss, auch für die Neuwahlen bräuchte er erstmal eine Mehrheit im Parlament, um die zu beschließen. Aber egal. Allein diese Drohung reicht aus, um hier möglicherweise dann auch noch mehr Leute zu disziplinieren. Insofern werden die nächsten 8 Wochen hier und da noch mal zeigen, bevor es zur Wahl kommt, wie sich dann tatsächlich das Parlament dazu verhält.
0: Der AfD-Kandidat Tobias Rausch ist zum Landtagspräsidenten in Sachsen-Anhalt gewählt worden. Informationen von Uli Wittstock aus Magdeburg waren das. Vielen Dank.
7: Bitte, bitte.
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8: mit Viktor List. So.
9: Sieger ist München.
8: So hat das geklungen vor gut einer Woche, als klar war, dass München den deutschen Entscheid um Olympia gewonnen hat. Die bayerische Landeshauptstadt geht also für den DOSB ins Rennen um die Spiele 2036, 2040 oder 2044. Und heute hat das IOC Münchens Konkurrenten bekannt gegeben. Wer das ist, sagt uns Markus Tepper.
10: Nun, die Liste der 6 Konkurrenten überrascht nicht wirklich. Neben München sind aus Europa noch Ungarn und die Türkei dabei, mutmaßlich mit Budapest und Istanbul. Dazu Bewerber aus Katar, aus Indien sowie aus Südkorea und Südafrika. Alle Bewerber werden noch im November ihre Konzepte virtuell dem IOC vorstellen. Im kommenden März gibt es dann die nächste Entscheidung, mit wem das IOC dann in die nächste Bewerbungsphase geht, den sogenannten strategischen Dialog. Darin bekommen die verbliebenen Kandidaten Besuch von einer IOC-Prüfkommission und sie müssen erste rechtliche und finanzielle Garantien hinterlegen, ehe das IOC dann im Dezember 2028, also in gut 2 Jahren, den Kreis der Bewerber noch einmal verkleinert, quasi die Finalisten ermittelt. Aus denen wählt dann im Sommer 2029 die IOC-Vollversammlung den Gastgeber der Sommerspiele 2036 aus.
8: Auch Fußballer Thomas Müller gilt als großer Olympia-Fan, natürlich besonders von München. Jahrzehntelang hat er beim FC Bayern gewirbelt oder, wie er auch sagen würde, mal gewurschtelt. Jahrelang auch mit seinem Sturmpartner Robert Lewandowski. Nun spielen beide in den USA in der MLS und treffen heute Nacht mit ihren Clubs aufeinander. Sina Wende.
11: 8 Jahre waren sie ein Herz und eine Seele. Thomas Müller und Robert Lewandowski stürmten gemeinsam für den FC Bayern München, feierten unter anderem das Triple 2020. Dann ging der Kapitän der polnischen Nationalmannschaft zum FC Barcelona. Vorbei war die Bromance, die Zeit dieses Spitznamens.
12: Wir in Bayern, we have Robert Lewandowski. You know, Robert Lewandowski.
11: Ein Wortspiel mit dem englischen Begriff Goal für Tor. Thomas Müller hat diesen Spitznamen jetzt leicht verändern müssen. Denn nach dem Wechsel vom Oberbayern in die MLS, die höchste Liga im US-amerikanischen und kanadischen Fußball, zu den Vancouver Whitecaps im vergangenen Jahr, hat es auch Robert Lewandowski über den Atlantik gezogen. Der frühere Bayern-Profi spielt bei Chicago Fire. Noch immer schwärmt er von seinem Ex-Kollegen in den höchsten Tönen. Thomas Müller hatte nicht den besten Schuss, nicht die Technik oder die Geschwindigkeit. Er hat das Spiel gelesen wie niemand sonst im Fußball in meiner Karriere. Und er war immer so positiv. Es spielt keine Rolle, wie er das Tor macht, aber er hat es gemacht. Nun treffen beide als Konkurrenten aufeinander. Chicago Fire gegen die Vancouver Whitecaps, ein Wiederholungsspiel aus dem Sommer. Damals wurde das Spiel wegen anhaltender Waldbrände und der dadurch verursachten schlechten Luftqualität verschoben. Vancouver führt die Western Conference der MLS an. Chicago steht auf Rang 5 der Eastern Conference. Die Ansage von Thomas Müller an Robert Lewandowski ist eindeutig, denn wie lautet der neue Spitzname?
12: My old friend Robert, tomorrow no Golski.
11: Tomorrow no Golski, morgen kein Treffer. Mal sehen, ob sich Robert Lewandowski an die Ansage seines alten Kumpels Thomas Müller halten wird.
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0: A3 Nürnberg Richtung Passau, zwischen Parsberg und Beratshausen ein Unfall auf der linken Spur. A7 Fulda Richtung Würzburg, zwischen Hammelburg und Wasserlosen sind nach einem Unfall 2 Spuren blockiert, der Verkehr wird über den Standstreifen geleitet. A8 Salzburg Richtung München, zwischen Irschenberg und Weyern sind nach einem Unfall 2 Spuren gesperrt, Stau ab dem Dreieck Inntal. Und B17 Landsberg-Reute, zwischen Unterdießen und Denklingen, Sperre nach einem Unfall. Kurzer Blick aufs Wetter in Bayern. Viel Sonnenschein und Nachmittag von Süden her ziehen ein paar Wolken auf. Und spätnachmittags oder abends kann es am westlichen Alpenrand örtlich Schauer oder Gewitter geben. Höchstwerte 19 bis 24 Grad. Heute Nacht teils klar, teils wolkig. Am westlichen Alpenrand vereinzelt Schauer. Später gebietsweise Nebel, Tiefstwert um 8 Grad. Auch morgen ist es sonnig oder locker bewölkt, wenn sich der Nebel aufgelöst hat. Und es wird nochmal sommerlich mild mit 20 bis 26 Grad. Es ist 14 Uhr.
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0: Wir schauen zunächst nach Magdeburg. Da ist der AfD-Kandidat Rausch zum Landtagspräsidenten in Sachsen-Anhalt gewählt worden. Der ehemalige BND-Chef Hanning ist festgenommen worden, ihm wird Spionage vorgeworfen. Und in unserem Podcast 11KM geht es gleich um Schikanen und Übergriffe, Sexismus in der Medizin. Gleich nach den Nachrichten. Es ist ein Novum in der bundesdeutschen Parlamentsgeschichte. Die AfD stellt zum ersten Mal einen Landtagspräsidenten und hat damit das protokollarisch höchste Amt im Bundesland.

0: Land inne. Ihr Abgeordneter Tobias Rausch ist in der konstituierenden Sitzung des Landtags von Sachsen-Anhalt im ersten Wahlgang gewählt worden. Jochen Müller berichtet.
1: Der AfD-Abgeordnete Tobias Rausch ist neuer Landtagspräsident in Sachsen-Anhalt. Am Vormittag erhielt er 48 Stimmen. Das sind 4 Stimmen mehr, als AfD und das BSW zusammen haben. Von wem sie stammen, darüber kann nur spekuliert werden. Tobias Rausch ist 35 Jahre alt, gilt als eher gemäßigt und ist ein Vertrauter von Ulrich Siegmund. Er ist der erste Landtagspräsident der AfD in Deutschland. Vor dem Landtag haben sich etwa 500 Demonstranten eingefunden, um gegen Rechtsextremismus zu protestieren. Überall in der Innenstadt sind Polizeikräfte präsent.
0: Der frühere Chef des Bundesnachrichtendienstes August Hanning ist unter dem Verdacht der Spionage festgenommen worden, ebenso sein damaliger Büroleiter. Hanning wird versuchter Landesverrat und geheimdienstliche Agententätigkeit vorgeworfen. Es berichtet der ARD-Sicherheitsexperte Holger Schmidt.
2: Hanning soll sich nach ARD-Informationen nach seiner Zeit im Bundesnachrichtendienst mithilfe seines früheren Büroleiters vertrauliche Informationen besorgt und unbefugt benutzt und wohl auch weitergegeben haben. Dadurch soll er die äußere Sicherheit Deutschlands gefährdet haben. Es sind gleich eine ganze Reihe von Straftatbeständen, die ihm Generalbundesanwalt Jens Rommel vorwirft, darunter geheimdienstliche Agententätigkeit, das Verschaffen von Staatsgeheimnissen und Landesverrat. Die Ermittlungsbehörden sind auf Hanning im Zusammenhang mit dem Ermittlungsverfahren gegen die Hamburger Unternehmerin Christina Block aufmerksam geworden, die sich derzeit wegen der Entführung ihrer Kinder in Hamburg vor Gericht verantworten muss.
0: Deutsche Schüler und Schülerinnen sind beim Lernen bestenfalls Mittelmaß, das hat der jüngste PISA-Test gezeigt. Experten sind sich einig, dass schon frühkindliche Bildung wichtig ist für die Entwicklung von Kindern. Und wie zufrieden Familien mit der Situation in den Kitas sind, das versucht das Münchner IFO-Institut jedes Jahr herauszufinden im sogenannten Bildungsbarometer. Darin wird beispielsweise gefragt, wie gut ist die Betreuung oder wie verläuft die Suche nach einem Kita-Platz. Über die Ergebnisse berichtet Sedia Tabas.
3: Rund 2/3 der Eltern bewerten die Kita, die ihr Kind besucht, mit der Note 1 oder 2. Gleichzeitig halten mehr als die Hälfte der Befragten aus der Gesamtbevölkerung die Kita-Kosten für zu hoch und sorgen sich um einen Mangel an Kita-Plätzen in Deutschland. Immerhin 45% der befragten Eltern gaben an, Schwierigkeiten gehabt zu haben, einen Betreuungsplatz für ihr Kind zu finden. Das größte Problem ist aus Sicht von 70% der Eltern jedoch der Betreuungsschlüssel. Also um wie viele Kinder muss sich eine Fachkraft kümmern? Um dem Fachkräftemangel entgegenzuwirken, sprechen sich viele Eltern in der IFO-Befragung für eine bessere Bezahlung aus.
0: In Stockholm ist am Vormittag bekannt gegeben worden, wer in diesem Jahr mit dem Nobelpreis für Physik ausgezeichnet wird. Und der Preis geht in den in Belgien geborenen und in den USA forschenden Wissenschaftler Francis Hansen. Er wird geehrt für maßgebliche Beiträge zur Erforschung sogenannter Geisterteilchen. Was es damit auf sich hat, erläutert Christian Stichler.
4: Beim diesjährigen Nobelpreis für Physik gehe es um geisterhafte Botschafter aus dem All. So hat es das Nobelkomitee der Königlich Schwedischen Akademie der Wissenschaften in seiner Begründung erklärt. Der in Belgien geborene Astrophysiker Francis Hansen hat sich mit der Erforschung von Elementarteilchen beschäftigt, sogenannten Neutrinos. Diese sind elektrisch neutrale Teilchen mit einer extrem geringen Masse. Im Volksmund werden sie wegen ihrer winzigen Wechselwirkung mit Materie auch als Geisterteilchen bezeichnet. Der in den USA lehrende Hansen erkannte, dass man mit Hilfe von Eis am Südpol nachweisen kann, woher besonders energiereiche Neutrinos aus dem Weltall in Richtung Erde fliegen. Die Forschung des 82-Jährigen legte die wissenschaftliche Grundlage für das 2011 eingeweihte IceCube-Neutrino-Observatorium am Südpol.
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6: Es läuft immer noch nicht so gut mit der Gleichberechtigung von Frauen und Männern in Deutschland, gerade mit Blick aufs Arbeitsleben. Weniger als jeder dritte Chefposten ist von einer Frau besetzt, so das Statistische Bundesamt. Und in einem Bereich ist das Verhältnis noch mal krasser. Ärztinnen können noch so präzise Diagnosen stellen, sie können geniale Operateurinnen sein, aber die Wahrscheinlichkeit, Chefärztin zu werden, ist minimal. Denn Krankenhäuser sind offenbar auch im Jahr 2026 noch Boys Clubs. Und Lea Struckmeier hat dazu mit Kolleginnen für eine neue Team-Recherche-Doku recherchiert. Lea ist investigative Journalistin beim NDR. Und wir klären heute, wie Ärztinnen schon in der Ausbildung klein gehalten werden, warum sexuelle Übergriffe von Ärzten offenbar keine Einzelfälle sind und welchen Einfluss die Buddykultur und ein toxisches Arbeitsklima auf die Sicherheit von Patientinnen und Patienten haben kann. 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Mein Name ist Elena Kuch. Hi Lea.
7: Hi Elena.
6: Sag mal, warum ist die Medizin so ein besonders krasses Beispiel, wenn es um Frauen in Chefpositionen geht?
7: Ja, das ist eine gute Frage, die wir uns am Anfang auch gestellt haben. Also wenn man sich andere Berufsgruppen anschaut, wie zum Beispiel das Handwerk oder die Bundeswehr, da starten auch am Anfang der Karriere total wenige Frauen. Da gibt es von vorne bis hinten einfach viel mehr Männer als Frauen. Es ist also logisch, dass da dann auch mehr Männer in Führungspositionen sind. In der Medizin ist es aber komplett andersrum. Da haben wir mittlerweile eine Situation, dass das Medizinstudium zu 70% Frauen anfangen. Also wir haben 70% Medizinstudentinnen. Und dann haben wir uns aber angeguckt, wie sieht das jetzt in den Unikliniken, in den Führungspositionen aus? Und da sind am Ende dann nur 15% Frauen.
6: Okay, dann lass uns aber mal durchgehen, wo auf der Karriereleiter früher und heute Frauen aus der, ja, rausdroppen, dass sie da eben nicht weiterkommen. Wen hast du da getroffen?
7: Also wir haben in der Recherche mit ganz, ganz vielen Chirurginnen und Ärztinnen gesprochen und eine, mit der wir uns wirklich sehr lange ausgetauscht und unterhalten haben, das ist Dr. Kara Krajewski. Und ich spreche das deshalb so aus, weil sie tatsächlich Amerikanerin ist. Also sie ist in Amerika geboren, ist da aufgewachsen. Und für sie war im Prinzip schon super lange klar seit ihrer Kindheit, sie möchte Ärztin werden. Und schon ziemlich zum Beginn des Medizinstudiums war dann auch klar, es muss die Chirurgie sein, weil sie dieses Handwerkliche so wahnsinnig fasziniert hat. Und dann nochmal spezifischer vor allem auch das Gehirn.
8: Das ist am Anfang so, man fühlt sich fast wie im Disney-Film, so einem magischen Ritual, dass man in Unterwäsche dann zu dem sterilen Bereich geht und dann nur grün anzieht, so eine Uniform. Und dann kommt dieser Moment, wo der Chirurg Schnitt sagt und dann das Messer quasi anwendet.
7: Ja, sie dachte, sie kann das schaffen. Sie kann eine super Neurochirurgin werden. Und es sah auch einen ziemlich langen Teil ihrer Laufbahn sah das auch genauso aus. Also sie war eine super Schülerin, eine Überfliegerin eigentlich. Sie hat mit 16 in den USA schon angefangen zu studieren. Und dann beginnt sie mit ihrer Facharztausbildung.
8: Ich habe gedacht, die Welt steht mir offen und dass ich auf jeden Fall eine gute Ausbildung bekommen werde.
6: Diese Facharztausbildung, die für Kara ansteht, die müssen Ärztinnen und Ärzte ja machen, um sich zu spezialisieren. Zum Beispiel auf Dermatologie oder Gynäkologie oder eben Chirurgie. So wie bei Kara, die will ja Neurochirurgin werden damals, hast du gesagt. Und gerade in der Chirurgie gibt es besonders wenig Frauen. Warum?
7: Die Chirurgie hat ja erstmal auch schon mal so eine Aura. Also Chirurgen, die gelten irgendwie als besonders krass. Die retten dir das Leben am OP-Tisch. Und wir haben dann uns die Facharztausbildung als Chirurg genau angeguckt. Und das ist sehr speziell, das muss man einmal verstehen. Also wenn ich Neurochirurgin zum Beispiel werden möchte und meine Facharztausbildung anfange, dann brauche ich quasi so einen ganzen Katalog von Operationen, muss ich mal durchgeführt haben. Weil Chirurgie, das ist im Grunde genommen wie ein Handwerk, ist fast wie Stricken. Also man muss dieses Handwerk richtig erlernen. Und in der Neurochirurgie zum Beispiel muss man in der Ausbildung 100-mal die Wirbelsäule operiert haben. Und jetzt kommt aber der Twist, ob ich diese Operation bekomme, also ob ich zu denen eingeteilt werde, das entscheidet der Arzt, der mir vorsteht. Im Prinzip mein Chef entscheidet, bekomme ich diese Operation, die ich unbedingt brauche, um die ja zu erlernen oder nicht. Und da sind wir also in der Chirurgie in einer ganz besonderen Abhängigkeit, die Ärztinnen da haben. Also wenn ich einen Chefarzt habe, der mir total wohlgesonnen ist, der mich fördern möchte, dann kann es sein, dass ich total schnell zu meinen OPs eingeteilt werde, die ich brauche, um das eben zu erlernen. Und wenn ich einen Chefarzt habe, der mich nicht mag oder was auch immer, der mich dann nicht in die OPs einteilt, dann kann es halt sein, dass es ewig dauert, bis man seinen Facharzt mal abschließen kann. Also es gibt kein vorgeschriebenes Zeitlimit, so nach dem Motto, nach 6 Jahren muss die Facharztausbildung abgeschlossen sein, sondern das kann sich ewig hinziehen, wenn man im Prinzip an der falschen Stelle landet. Ja, und da bin ich dann komplett abhängig, wie wohlgesonnen mir der Chef ist.
6: Die vor allem Männer sind.
7: Die vor allem Männer sind, genau.
6: Und wie war das bei Kara? Also du hast ja gesagt, die ist dann eingestiegen in die Facharztausbildung. Sie wollte Neurochirurgin werden. Wurde sie rangelassen an den OP-Tisch?
7: Erstmal ja, in der Facharztausbildung. Also erstmal ist sie auf ihre OPs gekommen und da lief alles ganz gut. Und sie wollte aber unbedingt ja relativ früh auch Mutter werden und hat dann in der Facharztausbildung das erste Kind bekommen. Mhm. Dann hat sie noch das zweite Kind bekommen in der Facharztausbildung. Und sie beschreibt das so, dass diese beiden Momente, die waren für sie ein absoluter Karriereknick.
8: Und nach dem zweiten Kind habe ich mich dann auf 40 Stunden reduziert. Hat mein Chef gesagt, okay, jetzt bist du in Teilzeitmutti. Ich wurde dann wirklich nach meiner 40-Stunden-Reduktion, allerdings immer noch bei gleichen Nachtdienstbelastungen, Wochenendbelastungen und so weiter, habe ich dann gemerkt, okay, jetzt ist wirklich alles vorbei.
7: Ja, der Teilzeitbegriff für Chirurgen ist ein bisschen was anderes als das, was wir unter Teilzeit verstehen. Also so eine normale Arbeitszeit für Chirurgen ist eher so im Bereich 70 bis 100 Stunden die Woche. Also sie hat dann tatsächlich reduziert ihre Stunden mit den beiden Kindern, aber auf 40 Stunden. Aber sie hatte dann auf jeden Fall keinen Stein mehr im Brett bei ihrem Chef.
9: Dabei könnte man ja denken, gerade für diese Lebensphase, Familiengründung, da hat die Politik ja schon seit vielen Jahren auch Steuerungsmittel bereitgestellt, nämlich Elternzeitregeln, die dafür sorgen sollen, dass Männer und Frauen ähnlich viel Elternzeit nehmen. Wie ist das in der Medizin oder speziell in der Chirurgie?
7: Ja, da ist es so speziell. Also wir haben Zahlen recherchiert und wollten herausfinden, wie ist denn so ein Elternzeitverhältnis. Und wir haben wirklich doppelt und dreifaches Fact-Checking gemacht, weil wir dachten uns, diese Zahl kann nicht stimmen. Es ist so, dass die Ärzte, die in Elternzeit gehen, das sind zu 97% sind das Frauen. Das bedeutet nur, also tatsächlich 2,8% Männer gehen in Elternzeit. Hui. Also so gut wie niemand. Und wir haben zum Beispiel Ärztinnen, mit denen wir gesprochen haben, die haben wir immer mal gefragt, ja, wie ist denn das bei dir in Abteilung? Gibt es da Ärzte, die in Elternzeit sind? Also kennst du Kolleginnen, die auch ein Kind bekommen haben? Und ganz viele haben es zum Beispiel niemals erlebt, dass überhaupt in ihrer Abteilung jemand in Elternzeit gegangen ist oder dass irgendein männlicher Arzt jemals in Elternzeit gegangen ist. Auch das ist was sich dann in der Chirurgie immer so fortsetzt. Eine Person, die dann in Anführungszeichen ausfällt, weil sie ein Kind bekommen hat oder weil sie eine Elternzeit übernimmt, jetzt auch egal, ob Mann oder Frau, das wird da so als krasser Karriereknick gesehen oder als ja, wie so ein Karriereloch, in das man erstmal reinfällt und aus dem man sich dann rausarbeiten muss erstmal danach.
9: Nachdem Kara Kinder bekommen hat, wie hat sich das auf ihre Facharztausbildung ausgewirkt? Sie muss ja so und so oft für bestimmte OPs eingeteilt werden.
7: Also es gibt da zum Beispiel eine konkrete Anekdote, die Kara Krajewski mit uns geteilt hat. Und das war eine Situation auch in ihrer Facharztausbildung, nachdem sie eben die beiden Kinder hatte und gemerkt hat, oh, irgendwie komme ich hier jetzt nicht mehr auf meine OPs. Ich kriege nicht die OPs, die ich unbedingt brauche. Und was sie damals vor allem brauchte, das waren Wirbelsäulen-OPs. Und es gab damals einen Arzt, der wusste das, dass sie die dringend benötigt.
8: Und hat mir dann angeboten, die OPs zu geben, wenn ich mich für ihn ausziehe. Ich habe versucht, das als Scherz irgendwie, mich da abzuwenden. So, haha, ja, das ist irgendwie nicht steril, was auch immer. Aber das kam mehrfach per WhatsApp und dann auch persönlich im Arztzimmer. Und ich habe gesagt, dass ich das nicht möchte und dass ich das auch nicht lustig finde. Und ich kannte aber die Ausreden. Es hieß immer, ich bin prüde, ich bin Amerikanerin, ich kenne keinen Spaß.
7: Eine Kollegin von Kara, die hat das auch bestätigt, dass es diese Situation so gegeben haben soll. Und das war für Kara ein absoluter Cut, sage ich mal, eigentlich in ihrer Laufbahn. Und nachdem hat sie sich beschlossen, okay, das geht jetzt hier so überhaupt gar nicht weiter.
9: Und wie könnt ihr belegen, dass Kara da kein Einzelfall ist?
7: Also wir haben wirklich mit zahlreichen Chirurginnen gesprochen. Die haben uns wirklich endlos viele Anekdoten erzählt, die aber auch immer wieder sehr, sehr ähnlich waren. Wir haben sowohl aus Krankenhäusern in Hamburg ganz ähnliche Berichte gehört, wie aus Krankenhäusern in München. Also die Geschichten waren teilweise sehr, sehr ähnlich. Die Zahlen stützen das. Und wir haben natürlich auch konkrete Erzählungen oder Berichte, wie jetzt im Fall von Kara, haben wir natürlich dann immer auch nochmal abgeglichen mit anderen Quellen, also mit Ärztinnen, die auch dabei waren, die das bezeugen konnten, die auch dabei waren oder die dann spezifische Oberärzte oder Chefärzte eben auch erlebt haben und diese Berichte dann also auch stützen konnten.
9: Und welche Auswirkungen hatte das für sie? Hat sie dann aufgegeben?
7: Sie hat dann etwas gemacht, was Ärztinnen in Kliniken tatsächlich immer noch

0: selten machen. Und das ist, sie hat diesen Vorfall gemeldet, einer Gleichstellungsbeauftragten. Und die hat ihr in dem Gespräch dann das wohl so geschildert, dass sie eigentlich ja nichts machen kann gegen den Arzt, der ihr dieses sehr krasse Angebot gemacht hat. Also Kara hatte eigentlich dann zwei Auswahlmöglichkeiten. Entweder sie wechselt das Fach. Also sie fängt quasi an zum Beispiel mit Unfallchirurgie, was sie aber nicht wollte, weil sie hat sich ja so verliebt in die Neurochirurgie. Also sie entweder sie hört damit auf oder sie wechselt das Krankenhaus. Das waren quasi die einzigen Möglichkeiten, die ihr präsentiert worden sind.
1: Von der Gleichstellungsbeauftragten.
0: Von der Gleichstellungsbeauftragten, genau. Die das schon ernst genommen hat, aber die quasi gesagt haben soll, dass ihr so ein bisschen die Hände einfach gebunden sind. Und dann hat Kara sich entschieden, okay, dann wechsle ich das Krankenhaus.
1: Was sagt denn das Krankenhaus zu diesem mutmaßlichen Vorfall?
0: Also das Krankenhaus hat uns gegenüber bestätigt, dass es Caras Beschwerde gab und ihre Vorwürfe sind dann wohl auch geprüft worden. Aber das Krankenhaus schreibt uns, dass sie dann zu dem Schluss gekommen sind, dass ihre Vorwürfe nicht bestätigt werden konnten.
1: Es stand dann Aussage gegen Aussage.
0: Genau.
2: Einige der hier Anwesenden haben sich uns und sicherlich auch anderen Personen gegenüber übergriffig und völlig inakzeptabel verhalten.
1: In diesem Jahr gab es beim Bundesärztetag eine Art Aufschrei, also von Medizinstudentinnen. Kannst du mal erzählen, was ist da passiert? Was war da los dieses Jahr auf dem Ärztetag?
0: Also der Ärztetag ist ja sowas fast ein bisschen wie das Parlament der Ärzte in Deutschland. Es dauert immer mehrere Tage, gibt es diverse Veranstaltungen, wird über alles mögliche Berufspolitische diskutiert. Und da gibt es dann auch Abendveranstaltungen. Und bei diesen Abendveranstaltungen, da ist es wohl zu einigen Zwischenfällen, sage ich mal, soll es wohl dazu gekommen sein. Es gab dann ein Panel auf der großen Bühne und da sollten eben Studentinnen über Medizinstudentenbelange sprechen auf dem Ärztetag. Und sie haben aber ihre Redezeit dafür genutzt, von diesen eigentlich Übergriffen zu berichten, die ihnen passiert sind bei diesen Abendveranstaltungen. Und zwar haben ihnen wohl Ärzte bei diesen Abendveranstaltungen Angebote gemacht, wie dass man wohl doch zusammen auf ein Hotelzimmer gehen könnte. Oder es wurden dann so über Themen wie Stillen, Schwangerschaft, all sowas geredet.
2: Mit unseren männlichen Kollegen über berufspolitische Themen zu sprechen, mit uns weiblichen über Kinderkriegen oder Stillen, ist unangebracht.
0: Und ihnen sind wohl ziemlich zweifelhafte Angebote von männlichen Ärzten gemacht worden. Und das haben sie dann für alle ziemlich überraschend auf sehr, sehr großer Bühne öffentlich gemacht auf dem Ärztetag.
2: Einladungen auf Hotelzimmer oder privat zu ihnen nach Hause sind unangebracht. Einladungen, doch mal eben zusammen vor die Tür zu gehen, sind unangebracht. Kommentare, sie würden uns heute Abend gerne mit nach Hause nehmen, sind unangebracht.
1: Was sagt denn die Interessenvertretung der Ärztinnen und Ärzte zu diesem Vorwurf, also die Bundesärztekammer? Und vor allem, wie wollen die dafür sorgen, dass sowas auch mal aufhört?
0: Ja, also wir konnten mit Dr. Klaus Reinhardt sprechen, der Präsident der Deutschen Ärztekammer. Und das muss man erstmal auch positiv erwähnen. Er war der einzige männliche Arzt, der sich tatsächlich auch unseren Fragen irgendwie stellen wollte. Mhm. Also die Bundesärztekammer, die nimmt das Problem auf jeden Fall sehr ernst.
3: Dass es passiert, ist nicht total überraschend. Also ich glaube, die Gesellschaft hat damit ein Problem. Davon bin ich fest überzeugt. Auch als Mann bin ich davon fest überzeugt. Und ich finde alle Bemühungen richtig, die dafür sorgen und Rechnung tragen, dass das abgestellt wird und dass es sanktioniert wird.
0: Man muss allerdings auch sagen, das ist jetzt richtig nochmal hochgekommen auf dem Bundesärztetag dieses Jahr. Das war aber auch nicht das erste Mal, ehrlicherweise, dass das da diskutiert worden ist. Es ist auch schon vor 7 Jahren, als Dr. Klaus Reinhardt überhaupt erst zum Präsident gewählt worden ist, da war das tatsächlich auch schon auf der Tagesordnung. Also das Thema ist nicht ganz neu. Wir haben natürlich Klaus Reinhardt dann auch gefragt, wieso er dieses Thema nicht schon früher so richtig nochmal deutlich auf die Tagesordnung gesetzt hat.
3: Das ist ein guter Vorwurf, den muss man sich stellen, aber ich nicht alleine, sondern das ganze System. Und da ist der ganze Deutsche Ärztetag, da sitzen sehr viele Kolleginnen auch. Also wir alle miteinander, Männlein und Weiblein, haben an der Stelle wahrscheinlich ein bisschen, ich sage mal, geschlafen.
1: Lassen Sie mal auf Kara zu sprechen kommen. Die hat sich ja offenbar nicht die Butter vom Brot nehmen lassen, sie hat sich beschwert. Und ist sie denn dann am Ende Neurochirurgin geworden?
0: Sie hat es dann geschafft. Sie ist Fachärztin für Neurochirurgie geworden und hat das Krankenhaus gewechselt und hat da dann tatsächlich einen Job auch als Oberärztin bekommen. Und da dachte sie sich wirklich, okay, jetzt habe ich ja auch Macht. Jetzt ändere ich mal hier, wie die Sachen laufen. Und das wird jetzt hier eine neue Ära.
4: Ich habe die deutsche Staatsexamina, deutsche Promotion, deutsche Habilitation, deutsche Facharzt in Neurochirurgie, Zusatzbezeichnung pädiatrische Neurochirurgie. Also in Deutschland sind nur 24 Menschen zertifiziert, die Kinderneurochirurgie auszuführen. Ich bin eins davon.
1: Und ist sie dann am Ende Chefärztin geworden?
0: Sie hat es nie geschafft, tatsächlich. Also auch an diesem Krankenhaus hat Kara sehr viel eigentlich genauso erlebt wie an dem Krankenhaus davor. Und es gab da vor allem eine Situation, die ihr sehr im Gedächtnis geblieben ist. Und zwar lag da ein kleines Kind auf der Intensivstation und dieses Kind hatte eine sogenannte Drainage im Hirn. Also das Gehirn war im Prinzip noch offen, da war eine Drainage drin, dass zum Beispiel sowas wie Hirnwasser abfließen kann.
4: Wir hatten zum Beispiel in der Visite eine Schwester, die dann gefragt hat, ob eine Hirndrainage richtig steht und wann sie das wie wechseln soll.
0: Die wollte sich bei dem Arzt versichern, ob diese Drainage auch richtig gut sitzt. Also im Grunde genommen, ob alles so sein soll, wie es sollte.
4: Und dann hat er vor versammelter Mannschaft gesagt, du bist wirklich so doof zum Scheißen, wie oft muss ich das erklären? Die Frau hat nie wieder eine Frage gestellt.
0: Da ist natürlich die Frage, ob bei so einem Arbeitsklima man dann ja irgendwie noch mal Rückfragen stellt, wenn man sich irgendwie unsicher ist, ob irgendwas auch so richtig ist, ob irgendwas so sein soll, wenn man einfach Fragen hat. Und das war für Kara eine der Situationen. Es gab natürlich noch einige mehr, aber es war eine der Situationen, dann auch in diesem Krankenhaus das zu melden, weil sie sich eben gesorgt hat um die Sicherheit der Patienten auch. Sie hat sich dann auch dort ja mit ihrem Arzt überworfen. Und letztendlich gab es dann keine Konsequenzen für den Arzt, sondern sie wurde dann gekündigt. Mit der offiziellen Begründung, dass es verhaltensbedingte Gründe für die Kündigung gegeben habe.
4: Ich wurde dann entlassen und die Begründung sei, ich hätte eine Tür zugeknallt, ich sei schwierig.
0: Auch wir haben natürlich bei dem Krankenhaus nachgefragt, stimmt das alles, was ist da dran? Und das Krankenhaus hat uns gegenüber dann gesagt, dass Karas Aussagen und die Gespräche, die sie auch wiedergegeben hat, dass sie dem Krankenhaus nicht bekannt sind.
1: Und jetzt ist sie gar keine Ärztin mehr?
0: Jetzt ist sie immer noch Ärztin, aber sie ist jetzt Palliativmedizinerin. Also sie macht was komplett anderes. Sie hat der Chirurgie komplett den Rücken gekehrt. Also da könnte man ein bisschen sagen, es ist wirklich Braindrain in der Chirurgie am Werk. Sie war eine von sehr wenigen Chirurginnen, die Kinder am Gehirn operieren konnte. Und jetzt ist sie komplett raus. Sie macht jetzt ja Palliativmedizin und pflegt eben sehr, sehr kranke Menschen sozusagen in ihrer letzten Lebensphase.
1: Was bedeutet das denn am Ende für Patientinnen und Patienten, wenn so super wenig Frauen am Ende an der Spitze der Krankenhäuser stehen?
0: Ja, genau das war auch einer der Gründe, warum wir uns mit diesem Thema beschäftigt haben, weil es eben nicht nur, ich sage das jetzt mal ein bisschen flapsig, irgendein weiterer Berufszweig ist, wo es auch Sexismus gibt und wo es auch MeToo-Geschichten gibt, sondern in diesem Bereich in der Medizin gibt es ja eben noch den ziemlich entscheidenden Teil des Patienten, der ja mit in diesem Gefüge einfach mit drin ist. Und tatsächlich ist es so, dass auch ja, für uns als Patienten es sehr, sehr entscheidend sein kann, ob im Krankenhaus Gleichberechtigung herrscht oder nicht. Weil tatsächlich ist es so, dafür haben wir in verschiedenen Studien recherchiert, wenn es Gleichberechtigung gibt im Krankenhaus und wenn ich zum Beispiel von einer Frau operiert werde, habe ich, das sagen mehrere unterschiedliche Studien, habe ich ein signifikant geringeres Risiko, zum Beispiel bei dieser Operation zu sterben. Wenn ich von einer Frau operiert werde, habe ich zum Beispiel ein geringeres Risiko, nach der Operation irgendwie Komplikationen zu bekommen. Und das ist natürlich ein großes Argument dafür, warum es wichtig ist, dass auch Frauen am OP-Tisch stehen. Die interessante Frage ist natürlich, warum ist das jetzt genau so? Also warum habe ich eine geringere Chance zu sterben, wenn mich eine Frau operiert? Da muss man sagen, spekulieren diese Studien auch so ein bisschen. Es wird dann zum Beispiel vermutet,

0: Frauen operieren zum Beispiel langsamer als Männer. Das könnte dann dafür mit ein Grund sein, warum das Ergebnis am Ende besser ist. Aber ja, es bleibt dabei, dass zahlreiche Studien zu diesem Ergebnis kommen.
1: Nun ist die Medizin ein Berufszweig, in dem es ja durch eure Recherche nochmal besonders deutlich wird, wie schwer Frauen es haben, wenn es so eine offenbar gewachsene Bodykultur gibt. Wofür steht dieses Beispiel Medizin aus deiner Sicht mit Blick auf Gleichberechtigung in Deutschland? Ist es einfach nur ein extremer Einzelfall?
0: Also ich glaube nicht, dass das ein Einzelfall ist. Ich glaube, es steht dafür, wo wir ein bisschen deutschlandweit auch mit der Gleichberechtigung stehen, wenn es eben kein Korrektiv gibt, wenn sich zu viel Macht auf einzelnen Schultern verteilt, wenn niemand auch was sagt. Also das Problem ist ja eben in der Medizin auch diese große Abhängigkeit. Und ich glaube, wenn es in der Medizin nicht das große Momentum gibt, im Prinzip, wo Frauen oder überhaupt betroffene Menschen von Machtmissbrauch und von dieser Diskriminierung, von dem Sexismus, wenn die nicht irgendwie dieses Momentum nutzen und Vorfälle oder Erlebnisse wirklich auch melden. Ich glaube, dann wird sich in der Medizin auch weiterhin nichts ändern. Das ist sicherlich nicht leicht und ich glaube, das kann in vielen Fällen bestimmt auch sehr unbequem leider werden. Aber es haben auch unsere, also die Ärzte, mit denen wir gesprochen haben, am Ende immer wieder gesagt, wenn wir selber nichts dagegen tun, dann wird sich nichts ändern. Und ich glaube, leider ist das auch ein bisschen so. Ein Chefarzt hat uns gegenüber zum Beispiel einmal den Satz gesagt, der Fisch stinkt vom Kopf. Also so ein bisschen von ganz oben wird vorgegeben, wie das Klima sozusagen in allen Stufen ist.
1: Vielen, vielen Dank, Lea. Schön, dass du da warst.
0: Danke dir.
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3: Und gerade gibt es nur eine Meldung von den Straßen. B17 Landsberg-Reute zwischen Unterdießen und Denklingen Sperre nach einem Unfall. Dann blicken wir aufs Wetter in Bayern. Heute Nachmittag gibt es viel Sonnenschein. Von Süden her ziehen einige Wolken auf und spätnachmittags oder spätestens abends sind am westlichen Alpenrand örtlich Schauer oder Gewitter möglich. Die Höchstwerte liegen bei 19 bis 24 Grad. In der kommenden Nacht ist der Himmel teils klar, teils wolkig. Nur am westlichen Alpenrand kann es vereinzelt Schauer geben. Später bilden sich gebietsweise Nebel und Hochnebel. Das Ganze bei Tiefstwerten um 8 Grad. Und die Aussichten bis Freitag. Auch morgen ist es sonnig oder locker bewölkt, wenn sich der Nebel aufgelöst hat. Dann wird es nochmal sommerlich mild bei 20 bis 26 Grad. Am Donnerstag dann anfangs im Südosten und zum Abend hin im Nordwesten sonnige Abschnitte. Ansonsten ist es eher bewölkt und es regnet vielerorts bei 13 bis 19 Grad. Der Freitag wird dann gemischt, was das Wetter angeht. Erst Nebel, dann Sonne, später wieder Wolken, die Regen bringen. Und mit 10 bis 16 Grad tagsüber wird es noch kühler.

0: Es ist 14.30 Uhr.
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0: Wir starten mit einem kurzen Überblick über die wichtigsten Themen heute Nachmittag. Mit 9 Stimmen außerhalb seiner Fraktion. Der AfD-Kandidat Rausch ist zum Landtagspräsidenten in Sachsen-Anhalt gewählt worden. Vom verdienstvollen Spitzenbeamten zum mutmaßlichen Spion. Der ehemalige BND-Chef Hanning ist festgenommen worden und für seine Forschung an sogenannten Geisterteilchen. Ein belgischer Astrophysiker erhält in diesem Jahr den Nobelpreis. Das und mehr gibt's in den nächsten Minuten. Im Studio ist Theresia Graf. In Sachsen-Anhalt ist

0: Tobias Rausch von der AfD neuer Landtagspräsident. 48 von 82 anwesenden Abgeordneten haben für ihn gestimmt. Er hat damit 4 Stimmen mehr bekommen, als AfD und BSW zusammen im Magdeburger Landtag haben. Zudem ist der heutige Tag ein Novum, denn Rausch ist der erste Landtagspräsident, der von der AfD kommt. Bundespolitisch bewegt dieser Tag, wie Frank Eichmann aus Berlin berichtet.
1: Dies ist ein bedrückender Tag für die Demokratie, für Sachsen-Anhalt und die gesamte Republik, sagte Grünen-Fraktionschefin Hasselmann in einem Pressestatement im Bundestag. Das fand zufällig genau zu dem Zeitpunkt statt, an dem im Magdeburger Landtag das Abstimmungsergebnis bekannt gegeben wurde. Der erste AfD-Landtagspräsident ist gewählt. Gesichert rechtsextreme Parteien hätten nichts in solchen Funktionen zu suchen, sagte Hasselmann von den Grünen. Umso mehr bedauere sie, dass AfD-Politiker Rausch auch Stimmen aus anderen Landtagsfraktionen erhalten habe. Der AfD-Kandidat erhielt neben den eigenen und den vorab zugesagten Stimmen des BSW rechnerisch 4 weitere. Aus Sicht der AfD-Chefs Weidel und Chrupalla war dies eine Unterstützung der CDU-Fraktion. Wirklich belegen lässt sich das nicht, die Wahl war geheim. In einer ersten schriftlichen Erklärung freute sich die AfD-Spitze über einen historischen Schritt und eine Premiere für ganz Deutschland. Die Brandmauer sei in Magdeburg endgültig gefallen. Nach der heutigen Wahl des Landtagspräsidenten will die AfD in Sachsen-Anhalt Anfang Dezember auch über den bundesweit ersten eigenen Ministerpräsidenten abstimmen lassen. Eine eigene Mehrheit dafür hat sie nicht.
0: Es ist ein Paukenschlag. Der frühere Chef des Bundesnachrichtendienstes, August Hanning, ist unter dem Verdacht der Spionage festgenommen worden. Ebenso sein damaliger Büroleiter. Hanning wird versuchter Landesverrat und geheimdienstliche Agententätigkeit vorgeworfen. Um Russland soll es aber nicht gehen. Der inzwischen 80-Jährige leitete den BND von 1998 bis 2005. Danach war er Staatssekretär im Bundesinnenministerium. Was bisher bekannt ist, berichtet Anna Glüspies.
2: Der ehemalige Präsident des Bundesnachrichtendienstes, August Hanning, soll offenbar von seinem ehemaligen Büroleiter Manfred D. bis mindestens 2022 mit streng geheimen Informationen aus dem Bundesnachrichtendienst versorgt worden sein. Der Generalbundesanwalt ermittelt jetzt gegen Hanning wegen mutmaßlicher landesverräterischer Ausspähung, Auskundschaften von Staatsgeheimnissen, versuchten Landesverrats und geheimdienstlicher Agententätigkeit. Hanning soll laut Ermittlern in mindestens einem Fall eine Sicherheitsanalyse für einen fremden Nachrichtendienst erstellt haben. Nach Informationen von NDR, WDR und SZ geht es dabei aber nicht um Russland. In einem weiteren Fall soll Hanning Erkenntnisse aus den internen BND-Dokumenten genutzt haben, um mit einem ausländischen Agenten zu kommunizieren. Auch gegen Manfred D., seinen ehemaligen Büroleiter, wird ermittelt. Er arbeitete bis Frühjahr 2026 für den Bundesnachrichtendienst. Eine Sprecherin der Bundesanwaltschaft wollte den Vorgang auf Anfrage nicht kommentieren. Rechtsanwälte von August Hanning ließen eine kurzfristige Anfrage zu den Vorwürfen bislang unbeantwortet. Ins Visier der Ermittler geriet Hanning nach Angaben aus Sicherheitskreisen nach einer Durchsuchung seines Hauses und von Büros im vergangenen Jahr. Damals war das Landeskriminalamt Hamburg auf der Suche nach Beweismitteln im Entführungsfall um die Kinder der Steakhouse-Erbin Christina Block.
0: Ex-BND-Präsident Hanning wegen Spionageverdacht festgenommen. Das ist nachher unser Thema des Tages, ausführlich ab 16.20 Uhr. Der neue Bundesbeauftragte für den Datenschutz, Moritz Hennemann, hat Gesetzesvorhaben der Bundesregierung kritisiert. Und wenige Tage nach seinem Amtsantritt hat der Freiburger Rechtsprofessor in Berlin die Schwerpunkte seiner Amtszeit vorgestellt. Aus dem ARD-Hauptstadtstudio berichtet Chris Berdrow.
3: Bei seinem Auftritt in der Bundespressekonferenz machte Hennemann deutlich, dass er Datenschutz und Informationsfreiheit einerseits wirksam durchsetzen will. Eine zentrale Aufgabe sieht der 41-Jährige aber auch darin, bei Reformen und Gesetzesvorhaben ein lösungsorientierter Berater zu sein. Er wolle nicht nur sagen, was nicht geht, sondern vor allem, was geht und wie es geht, so Hennemann wörtlich. Kritisch sieht der neue Bundesbeauftragte in diesem Zusammenhang die geplanten Veränderungen am Informationsfreiheitsgesetz. Die aktuellen Vorschläge laufen aus seiner Sicht darauf hinaus, dass das Recht auf Auskünfte vom Staat teilweise ausgehöhlt wird. Bei der geplanten Reform der Geheimdienste teilt Hennemann die verfassungsrechtlichen Bedenken seiner Vorgängerin. Er hofft laut eigener Aussage darauf, dass der Bundestag darauf im Gesetzgebungsverfahren noch reagiert. Die Geheimdienste sollen unter anderem deutlich mehr Daten sammeln, speichern und auswerten dürfen. In den Blick nehmen will Hennemann auch Technologiesprünge, vor allem bei der künstlichen Intelligenz.

0: Beim diesjährigen Nobelpreis für Physik gehe es um geisterhafte Botschafter aus dem All. So hat es das Nobelkomitee der Königlich Schwedischen Akademie der Wissenschaften in seiner Begründung erklärt. Der in Belgien geborene Astrophysiker Francis Helsen hat sich mit der Erforschung von Elementarteilchen beschäftigt, sogenannten Neutrinos. Diese sind elektrisch neutrale Teilchen mit einer extrem geringen Masse. Im Volksmund werden sie wegen ihrer winzigen Wechselwirkung mit Materie auch als Geisterteilchen bezeichnet. Der in den USA lehrende Helsen erkannte, dass man mit Hilfe von Eis am Südpol nachweisen kann, woher besonders energiereiche Neutrinos aus dem Weltall in Richtung Erde fliegen. Die Forschung des 82-Jährigen legte die wissenschaftliche Grundlage für das 2011 eingeweihte IceCube-Neutrino-Observatorium am Südpol. Francis Helsen präsentierte erstmals 1988 seine Vision für ein solches Observatorium. Seine Beharrlichkeit und wissenschaftliche Vision haben den Weg für eine neue Art von Astronomie geebnet, sagte der Vorsitzende des Nobelkomitees für Physik. Nun erhält er dafür den mit 12 Millionen schwedischen Kronen dotierten Nobelpreis.
1: Im Jemen droht der seit mehr als 10 Jahren andauernde Krieg erneut zu eskalieren. Die vom Iran unterstützten Houthi kämpfen gegen die international anerkannte Regierung, hinter der vor allem Saudi-Arabien steht. Nun melden beide Seiten Geländegewinne, unter anderem an der für den Welthandel wichtigen Meerenge Bab el-Mandab. Zudem könnten sich weitere Verbündete Saudi-Arabiens militärisch engagieren. Moritz Behrendt beobachtet für uns die Lage aus Kairo und fasst den aktuellen Stand zusammen.
2: Truppen, die mit der international anerkannten Regierung Jemens verbündet sind, haben nach eigenen Angaben die Houthi-Miliz aus mehreren Orten an der Küste des Roten Meeres vertrieben. Dabei handelt es sich um Gebiete in unmittelbarer Nähe des Bab el-Mandab, der Meerenge am südlichen Ausgang des Roten Meeres. Die mit dem Iran verbündeten Houthi wiederum rückten Berichten zufolge im Landesinneren auf Taiz vor, die zweitgrößte Stadt des Landes. Am Sonntag hatte die international anerkannte Regierung Jemens verlautbart, mit einer Offensive im gesamten Land Gebiete erobern zu wollen, die bislang von den Houthi kontrolliert werden. Die Regierungstruppen sind militärisch abhängig von ihrem wichtigsten Partner, Saudi-Arabien. Der erhält wiederum nun offenbar weitere Unterstützung von zwei seiner Verbündeten. Nach einem Treffen in der saudischen Hauptstadt Riad gaben Pakistan und die Türkei bekannt, schnell Streitkräfte und militärische Mittel in Saudi-Arabien zu stationieren. Details wurden nicht genannt. Schon jetzt befinden sich rund 40.000 pakistanische Soldaten in Saudi-Arabien, wie es heißt, zur Verteidigung des Landes. Unklar ist, ob auch ein Einsatz im Jemen angedacht ist. Saudi-Arabien, die Türkei und Pakistan hatten Anfang August ein Verteidigungsabkommen geschlossen, den sogenannten Mekka-Pakt.
1: Seit den 1960er Jahren gibt es eine wirksame Impfung gegen Masern. Denn obwohl die Virusinfektion als Kinderkrankheit gilt, sie kann auch für Erwachsene sehr schwere Folgen haben und sogar tödlich sein. Dennoch sind viele Menschen skeptisch und lassen ihre Kinder nicht mehr impfen. In den USA hat das nun erneut zu einem starken Ausbruch geführt. Dort gibt es so viele Masernfälle wie seit 30 Jahren nicht mehr. Nina Barth berichtet.
3: In Pennsylvania sind mehr als 1.000 Masernfälle offiziell registriert. Fast 200 Menschen liegen deshalb im Krankenhaus. Nach Angaben der Gesundheitsbehörden in Pennsylvania sind außerdem 5 Menschen im Zusammenhang mit Masern gestorben. Auch andere Bundesstaaten sind betroffen. Pennsylvanias Nachbarstaat New York hat nun bei knapp über 100 Fällen den Notstand ausgerufen. Damit soll die Zahl der impfenden und testenden Fachkräfte erhöht werden. Bundesweit sind in den USA rund 3.900 Erkrankungen registriert. Schon im Juli hatte die US-Gesundheitsbehörde CDC den höchsten Stand seit 35 Jahren gemeldet. Seitdem ist die Zahl weiter gestiegen. Der Masernausbruch in den USA liegt vor allem daran, dass sich weniger Amerikaner impfen lassen. Von den mehr als 1.000 an Masern erkrankten Menschen in Pennsylvania sind nicht mal 1% vollständig geimpft.
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5: mit Christian Sachsinger. Einhörner heißen in der Start-up-Welt junge Firmen, die mehr als 1 Milliarde Dollar wert sind. In Deutschland sind sie fast so selten wie Fabelwesen. In der Robotik gibt es jetzt aber gleich 3 und 2 davon kommen aus München. Der neueste ist Robco. Alexander Arnö.
6: Die Geschichte beginnt an der TU München. 3 Forschende am Lehrstuhl für Robotik und künstliche Intelligenz gründen im Jahr 2020 Robco. Die Startup-Idee? Industrieroboter, die auch ein kleiner Mittelständler ohne aufwendige Programmierung einsetzen kann. Robco liefert dafür eine Art Baukasten.

0: Kunden stellen sich ihren eigenen Roboterarm zusammen. Gesteuert wird über eine eigene Software auch aus der Ferne. Nach 1 bis 2 Tagen läuft der Roboter, etwa um Paletten zu beladen oder Maschinen zu bestücken. Mehr als 1000 solcher Systeme hat Robco nach eigenen Angaben verkauft. Im März soll Alfie offiziell starten, ein zweiarmiger Roboter, der selbstständig arbeitet. Nach einer neuen Finanzierungsrunde bewerten Investoren Robco erstmals mit mehr als 1 Milliarde Dollar. Wachsen will die Firma vor allem in den USA. Firmenchef Hölzel ist dafür selbst nach Amerika gezogen. Noch macht Robco aber 70% seines Geschäfts in Europa.
1: Das Bundesverkehrsministerium hat erstmals einen detaillierten Plan für Ausbau- und Sanierungsvorhaben im Schienennetz vorgelegt. Der sogenannte Infraplan nennt Kennzahlen und Zielwerte für die nächsten 5 Jahre. Das Schienennetz der Deutschen Bahn gilt in weiten Teilen als marode und zugleich überlastet. Der Infraplan des Ministeriums zeigt nun unter anderem, dass in problematischen Netzabschnitten die Auslastung seit 2020 kontinuierlich gestiegen ist. Für die kommenden Jahre plant der Bund, die jährlichen Investitionen in die Bahn von heuer 2,4 Milliarden auf 3,4 Milliarden Euro in 2028 zu steigern. Das Geld soll in Schienen, Leittechnik, Lärmschutzsanierung und die Erneuerung von Bahnhöfen fließen. Der Wechselkurs des Euro ist in den letzten Tagen unter Druck geraten. Aktuell ist die Gemeinschaftswährung etwas über 1,12 Dollar wert. Das Level ist damit so niedrig wie seit 17 Monaten nicht mehr. Felix Linke zu den Ursachen der Euro-Schwäche und was sie für Folgen haben könnte.
2: Im Vergleich mit dem US-Dollar steht der Euro nicht gut da. Was dem Dollar hilft, sind die erwarteten Zinserhöhungen der Federal Reserve, zu denen sich die US-Notenbank eindeutig geäußert hat. Bei der EZB haben die Beobachter dagegen Zweifel, ob sie bei den Zinsen noch Kurs halten kann, um die hohe Inflation im Euroraum zu bekämpfen. Der Grund ist die Haushaltskrise in Frankreich, wo die Regierung vor und nach den Präsidentschaftswahlen 2027 offenbar nicht in der Lage ist, die stark wachsende Verschuldung in den Griff zu bekommen. Eine mögliche Euro-Schuldenkrise steht im Raum, weil die Regierung in Paris bereits ähnlich hohe Zinsen bezahlen muss wie damals. Der französische Schuldenberg ist aber inzwischen fast doppelt so groß wie vor 15 Jahren. Das alles führt zur Verlagerung von Investitionen der Anleger vom Euro in den Dollarraum. Ausgerechnet jetzt könnten wir einen stärkeren Euro aber gut gebrauchen, um damit die teuren Einfuhren von fossiler Energie zu bezahlen, die in Dollar abgerechnet werden. Die Exportwirtschaft könnte im Gegenzug von einem schwachen Euro profitieren, der die Ausfuhren günstiger macht.

0: Es ist 14.45 Uhr.
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0: Konstanze Fennel mit den Nachrichten.
2: AfD-Politiker Rausch wird Landtagspräsident in Sachsen-Anhalt. Tobias Rausch ist damit der erste AfD-Politiker im ranghöchsten Amt eines Bundeslandes. Er erhielt 48 von 82 Stimmen und damit 4 mehr als AfD und BSW-Abgeordnete im Landtag haben. Rausch gehört dem Landtag seit 2016 an. Die AfD ist in Sachsen-Anhalt vom Verfassungsschutz als gesichert rechtsextrem eingestuft. CDU begrüßt Festnahme von ehemaligem BND-Chef Hanning wegen Spionageverdachts. Der Chef des Geheimdienstkontrollgremiums des Bundestags, Heinrich Mann, erklärte, wer sich mit den Feinden unserer freiheitlichen Demokratie verbünde, bleibe nicht unentdeckt. Hanning leitete den Bundesnachrichtendienst von 1998 bis 2005. Er und ein ehemaliger Mitarbeiter werden des versuchten Landesverrats verdächtigt. Bulgarien meldet Drohnenangriffe auf 2 Handelsschiffe im Schwarzen Meer. Eines wurde demnach versenkt. Über das Schicksal der Besatzung ist bislang nichts bekannt. Die Crew des 2. Schiffs, das in Brand geraten war, konnte gerettet werden. Bulgariens Ministerpräsident Radev machte noch keine Angaben dazu, wer für die Angriffe verantwortlich ist. Belgischer Wissenschaftler bekommt Physik-Nobelpreis. Francis Halsen hat laut

0: der Schwedischen Akademie der Wissenschaften entscheidend zur Entwicklung eines Observatoriums in der Antarktis beigetragen. Dort konnten Wissenschaftler erstmals sogenannte Neutrinos nachweisen, winzige Teilchen, die bei extrem energiereichen Prozessen im Weltall entstehen. Schwäbische Behörden gehen gegen Pflegeheim in Ottobeuren vor. Sie stellten in der Einrichtung im Kreis Unterallgäu erhebliche Mängel fest, wie der BR erfuhr. Es gab unter anderem Defizite bei der Ernährung von Patienten, der Versorgung von Wunden und der Verabreichung von Medikamenten. 33 Bewohnerinnen und Bewohner müssen deshalb die Einrichtung verlassen. Das Wetter in Bayern: sonnig bei 19 bis 24 Grad.
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2: Hitze und Trockenheit haben den Sommer heuer bestimmt und viele Böden in Bayern sind noch immer knochentrocken. Pilze aber brauchen Feuchtigkeit. Fachleute haben deshalb eine besonders schlechte Saison befürchtet. Ganz so schlimm kommt es wohl nicht. Allerdings gibt es einige Besonderheiten, wie Anna Fries weiß.
3: Wer im Landkreis Bamberg Schwammerl sucht, kann sein Körbchen mit etwas Glück gut füllen. Andreas Reder von der Pilzschule Bamberg sagt:
4: Man merkt, dass es ein gutes Jahr für die sogenannten Streuzersetzer oder Folgezersetzer ist. Das sind praktisch die Pilze, die die Laubstreu, die Nadelstreu zersetzen. Unter anderem der Parasol, den viele kennen. Für den ist es ein super Jahr. Oder auch für Parasiten, zum Beispiel die krause Glucke.
3: Dem Experten fällt auf, in den Laubwäldern in Oberfranken ist es immer noch sehr trocken. Dort gibt es entsprechend weniger Pilze. Gute Chancen hätten Sammler in moosigen Nadelwäldern und in höheren Lagen.
4: Was uns in die Karten spielt, ist halt der Morgennebel, der im Herbst immer mehr zunimmt. Und der kann ein bisschen die fehlende Feuchtigkeit durch den Regen ausgleichen.
3: Schwieriger ist es wohl im vergleichsweise trockenen Münchner Umland. Privatpersonen dürfen in Bayern Pilze für den Eigenbedarf sammeln, etwa 1 bis 2 Kilo pro Person und Tag. Manche kommen zu Georg Dünzel in die Münchner Pilzberatung. Anfang der Woche hat er mehrere hundert Schwammerl begutachtet. Ihm fällt auf,
5: dass unwahrscheinlich viel vergammeltes Zeug gekommen ist. Durch die Trockenheit sind die Pilze zum Teil mumifiziert und möglicherweise durch den Regen wieder aufgeweicht worden. Die Leute sind dann enttäuscht, wenn man sagt, naja, das, was sie gebraucht haben, sind zwar keine giftigen Pilze, aber alle so verschimmelt, dass sie nicht mehr zum Verzehr geeignet sind.
3: Sammlern rät er, dort zu suchen, wo es mehr geregnet hat. Ein paar Kilometer könnten einen großen Unterschied machen. Regionale Unterschiede beobachtet auch der Mykologe Peter Karasch, der in ganz Bayern unterwegs ist. Ende August zum Beispiel hat es im Bayerischen Wald und im Alpenraum spürbar geregnet.
6: Dort sind dann auch nach 14 Tagen halt die Pilze erschienen, insbesondere Steinpilze und Hexenröhrlinge, also das, was die Bevölkerung allgemein als Speisepilz eben sucht. Und das waren sehr große Mengen. Das bedeutet also, dass sich die Pilzsaison mehr komprimiert.
3: Für den Bayerischen Wald spricht Karasch von einer regelrechten Pilzschwemme. Und auch für bisher trockenere Gegenden ist der Mykologe optimistisch.
6: Dass es jetzt nochmal Ende Oktober einen Schub gibt, also wenn es nächste Woche wirklich einiges an Regen runterkommt. Solange die Böden nicht durchfrieren, solange es keinen starken Frost gibt, haben wir noch Hoffnung, auch in diesen Bereichen, wo bis jetzt noch keine Pilze aufgetaucht sind.
3: Grundsätzlich macht sich Peter Karasch um die Schwammerl keine großen Sorgen, denn Pilze seien extrem anpassungsfähig.
2: Anna Fries über große regionale Unterschiede während der Pilzsaison.
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2: Auf der Rangliste der Pressefreiheit steht Ägypten auf Platz 169 von 180. Die Organisation Reporter ohne Grenzen bewertet die Lage als sehr ernst. Unabhängiger Journalismus ist kaum möglich. Viele Medienschaffende werden strafrechtlich verfolgt. Wie bedrohlich die Lage ist, das zeigt auch der aktuelle Fall rund um das Redaktionsteam einer Faktencheck-Einheit. Sie hat in Ägypten Aussagen der Regierung und von staatsnahen Medien überprüft. Nun sind alle 6 Redakteure festgenommen worden. Das Innenministerium wirft ihnen unter anderem vor, Falschmeldungen zu verbreiten und Fakten zu verdrehen, um die Stabilität Ägyptens zu untergraben. Menschenrechtler und Journalisten zweifeln die Anschuldigungen an. Sie halten das Vorgehen der Behörden für einen Kampf gegen die Wahrheit. Moritz Behrendt berichtet aus Kairo.
7: Kürzlich veröffentlichte das ägyptische Gesundheitsministerium eine Langzeitstatistik zu Verletzten im Straßenverkehr. Demnach wurden im Zeitraum von 10 Jahren rund 500.000 Verkehrsopfer gemeldet. Die Redaktion von Mazadash schaute sich die Zahlen genauer an und stieß auf Ungereimtheiten. Anderen öffentlich verfügbaren Zahlen zufolge gab es im gleichen Zeitraum rund 2 Millionen Verkehrsopfer, 1,5 Millionen mehr als vom Gesundheitsministerium angegeben. Mazadash heißt übersetzt Glaube nicht. Die kleine Redaktion hat sich auf Faktenchecks spezialisiert, überprüft offizielle Angaben und auch Medienberichte. In der vergangenen Woche wurden 6 Mitglieder der Redaktion in Ägypten festgenommen.
8: Das ist das gesamte Team der Plattform,
7: empört sich Iman Aouf aus dem Vorstand der ägyptischen Journalistengewerkschaft.
8: Dabei werden ihnen die üblichen vorgefertigten Vorwürfe gemacht.
7: Auch Lina Atala, die Chefredakteurin der unabhängigen Nachrichtenplattform Mada Masr, regt sich über das Vorgehen der Behörden auf. Die Journalisten wurden in unterschiedlichen Gefängnissen festgehalten, sagt sie. Das sei aber erst herausgekommen, als sie mehrere Tage später dem Ermittlungsrichter vorgeführt wurden.
9: Dann konnten zum ersten Mal auch ihre Anwälte zu ihnen Kontakt aufnehmen. Vorher wussten weder die Anwälte noch ihre Familien, wo sie waren.
7: In einer Stellungnahme wirft das ägyptische Innenministerium dem Team von Mazadash vor, Falschnachrichten zu verbreiten und Fakten zu verdrehen, um die Stabilität Ägyptens zu untergraben. Die treibende Kraft dahinter seien die Muslimbrüder, eine vom ägyptischen Staat als Terroristen verfolgte Bewegung. Ob die Festnahme die Reaktion auf bestimmte Artikel der Faktenchecker war, ist unklar. Auf eine Interviewanfrage der ARD an das Innenministerium hieß es, das sei aus Zeitgründen noch nicht möglich. Iman Aouf von der Journalistengewerkschaft sagt, es gehe der Regierung gar nicht darum, gegen bestimmte Artikel vorzugehen, sondern darum, objektiven Journalismus zu behindern. Die Anschuldigungen bezeichnet sie als vorgefertigt.
8: Für jeden, der eine abweichende Meinung vertritt oder der objektiv oder professionell arbeitet, liegen die Vorwürfe schon bereit. Entweder ist es der Vorwurf der Verbreitung von Falschnachrichten oder die Anschuldigung, Mitglied in einer terroristischen Vereinigung zu sein oder auch der Erhalt von illegalen Finanzierungen.
7: Sie weist darauf hin, dass Mazadash auch regelmäßig Berichte von Exilmedien der Muslimbrüder kritisch unter die Lupe genommen hat. Lina Atala von Mada Masr sagt, das Ziel der Festnahmen sei,
9: diese Journalisten von ihrer Arbeit abzuhalten und auch den Rest von uns abzuschrecken. Die Regierung führt einen Kampf gegen die Wahrheit.
7: Gegen das Vorgehen der Regierung regt sich inzwischen Protest. Auf einer kleinen Demonstration vor dem Gebäude der Journalistengewerkschaft riefen Kollegen, holt die 6 aus den Gefängniszellen, Freiheit für jeden Gefangenen. Dazu zählen für Iman Aouf auch 20 weitere Journalisten, die in Ägypten inhaftiert sind, einige seit Jahren. Im Fall eines der festgenommenen Journalisten hat die Staatsanwaltschaft zunächst eine 15-tägige Untersuchungshaft angeordnet. Bei den 5 anderen ist das weitere Vorgehen noch unklar. Bei ihrer ersten Anhörung gaben mehrere von ihnen an, dass sie in der Haft gefoltert und zu falschen Geständnissen gezwungen worden seien.
2: Moritz Behrendt über inhaftierte Journalisten in Ägypten.
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10: mit Viktor List. Der Jubel war groß vor gut einer Woche in Baden-Baden. Da hat Bundespräsident Frank-Walter Steinmeier bekannt gegeben, dass München versuchen wird, Olympia nach Deutschland zu holen. Es geht um die Spiele 2036, 2040 oder 2044. Und heute hat das Internationale Olympische Komitee bekannt gegeben, gegen wen sich die bayerische Landeshauptstadt am Ende durchsetzen wird müssen. Markus Tepper.
11: Der deutsche Olympiabewerber München trifft im Rennen um die Sommerspiele 2036 auf 6 Konkurrenten. Das Internationale Olympische Komitee, IOC, veröffentlichte jetzt eine Liste mit Kandidaten aus Katar, Indien, Südkorea, Ungarn, der Türkei und Südafrika. Mit München und diesen 6 weiteren Bewerbern befindet sich das IOC derzeit in einem ständigen Austausch. Weitere Interessenten werden nach dem 31. Oktober nicht mehr akzeptiert. Im November sollen die Bewerber ihre Konzepte virtuell vor der IOC-Kommission für künftige Olympiagastgeber vorstellen. Daraus erstellt das IOC bis März kommenden Jahres Machbarkeitsstudien und entscheidet danach mutmaßlich darüber, mit wem es dann den neuen strategischen Dialog startet. Dabei besichtigt die IOC-Kommission die verbliebenen Bewerber, die unter anderem erste rechtliche und finanzielle Garantien vorlegen müssen. Ende 2028 wählt das IOC-Exekutivkomitee dann einen Kreis bevorzugter Bewerber aus, aus denen Mitte 2029 die IOC-Vollversammlung dann den Gastgeber der Sommerspiele 2036 wählt.
10: Olympia-Erfahrung hat auch die deutsche Frauennationalmannschaft. Aktuell ist aber erstmal die Weltmeisterschaft im Blick im kommenden Jahr in Brasilien. Dafür ist das Team von Bundestrainer Christian Wück schon qualifiziert und kann jetzt ein paar Testspiele absolvieren und sich einspielen. Der Lehrgang aber, der beginnt mit Verletzungssorgen. Christopher Klein.
12: So groß die Vorfreude auf den Start in die WM-Saison auch ist, sie wird getrübt durch das Fehlen von Kapitänin Julia Gwin. Die Münchnerin musste ihre Teilnahme ja verletzungsbedingt absagen. Wegen eines Außenbandrisses im linken Sprunggelenk wird Gwin mehrere Wochen ausfallen. Eine genaue Prognose wollten weder der FC Bayern noch der DFB abgeben. Darüber hinaus fehlt auch Offensivspielerin Vivien Endemann vom FC Liverpool wegen einer Wadenverletzung. Bundestrainer Christian Wück hat daraufhin neben Sarai Linder vom VfL Wolfsburg jetzt auch noch Nicole Anyomi von den London City Lionesses nachnominiert. Die DFB-Frauen bereiten sich in Heidelberg auf die Länderspiele am Freitag in Karlsruhe gegen Australien und am nächsten Dienstag in Bremen gegen Japan vor. Es sind die ersten beiden Partien einer Saison, die ihren Höhepunkt nächsten Sommer bei der WM in Brasilien haben wird.
10: Die Länderspielpause bei den Frauen also voll im Gange, die bei den Männern ist gerade beendet. Aber im Bayerischen Landespokal, da rollt der Ball schon wieder und heute steht das Viertelfinale an. Und da treffen zwei aufeinander, die waren in der Vergangenheit schon oft in der gleichen Liga. Sina Wende.
13: Unterhaching oder Regensburg? Wer zieht ein ins Halbfinale des Bayerischen Landespokals? Der Regionalligist duelliert sich zu Hause mit dem Drittligisten im letzten noch ausstehenden Viertelfinale in diesem Wettbewerb. Die Spielvereinigung Unterhaching geht vor heimischer Kulisse selbstbewusst ins Entscheidungsspiel. Sie ist seit 7 Spielen ungeschlagen, musste sich jedoch zuletzt in der Liga 3-mal in Folge mit einem Unentschieden begnügen. Der Jan bräuchte ein Erfolgserlebnis, suchen die Oberpfälzer doch in der dritten Liga weiter nach Konstanz. Mit einem 5:2 ist Regensburg zwar furios in die Saison gestartet, doch mit 5 Punkten aus 7 Spielen steckt der Jan schon früh im Kampf um den Klassenerhalt. Die Chancen stehen also nicht so schlecht für den Underdog, der mit Holger Seitz seit kurzem auch einen neuen Trainer an der Seitenlinie hat. Der will die Entwicklung in Unterhaching Schritt für Schritt angehen. Ein guter Schritt wäre der Einzug in die Runde der letzten 4. Dort warten bereits Schweinfurt, Albstadt und Ingolstadt.
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2: B17 Landsberg-Reute zwischen Unterdießen und Denklingen Sperre nach einem Unfall. Das Wetter in Bayern. Am Nachmittag ist es recht freundlich. Später sind am westlichen Alpenrand örtlich Schauer oder Gewitter möglich. 19 bis 24 Grad. Heute Nacht teils klar, teils wolkig. Vereinzelt Schauer am Alpenrand. Später gebietsweise Nebel bei Tiefstwerten um 8 Grad. Auch morgen sonnig oder locker bewölkt. Wenn sich der Nebel aufgelöst hat, sommerlich mild mit 20 bis 26 Grad. Am Donnerstag gibt es anfangs im Südosten und am Abend im Nordwesten sonnige Abschnitte. Ansonsten ist es bewölkt und es regnet vielerorts bei 13 bis 19 Grad.

0: 15 Uhr.
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0: Mit Claudia Eichberger im Studio und diesen Themen. Der AfD-Politiker Tobias Rausch ist neuer Landtagspräsident in Sachsen-Anhalt. Darüber berichten wir gleich ausführlich. Dann wird der Bundesnachrichtendienst von einem Skandal erschüttert. Der frühere BND-Chef August Hanning ist unter Spionageverdacht festgenommen worden. Und wir stellen Ihnen den Nobelpreisträger im Fach Physik vor, einen Astrophysiker. Einen schönen Nachmittag. Zum ersten Mal seit Gründung der AfD erhält ein Mitglied der Partei ein hohes Amt. Tobias Rausch hat in Sachsen-Anhalt gleich im ersten Wahlgang die nötigen Stimmen bekommen. Er ist jetzt Präsident des Landtags in Magdeburg. Das Ergebnis der Abstimmung präsentierte eine Vertreterin der Linken, wie Jochen Müller berichtet.
2: Kurz nach 12:30 verkündete die dienstälteste Parlamentarierin, die linken Abgeordnete Eva von Angern, das Wahlergebnis.
3: Gültige Stimmzettel 82, für den Wahlvorschlag stimmten 48 Abgeordnete, gegen den Wahlvorschlag 29 und es gab 5 Stimmenthaltungen. Damit hat der Wahlvorschlag der Drucksache 9/10 die erforderliche Mehrheit erhalten. Sehr geehrter Herr Kollege Rausch, Sie sind damit zum Präsident des Landtages von Sachsen-Anhalt der 9. Wahlperiode gewählt worden und ich gratuliere Ihnen.
2: 48 Ja-Stimmen, das sind 4 Stimmen mehr als AfD und BSW zusammen haben. Von wem die überzähligen Stimmen kommen, darüber kann nur spekuliert werden. Kurz nach Bekanntgabe meldete sich die Fraktionsvorsitzende der Grünen, Susanne Schiborra-Seitels, zu Wort. Normalerweise sei die Konstituierung des Landtags ein Akt der Übernahme von Verantwortung. Schiborra-Seitels weiter.
4: Heute ist das mehr als eine normale Parlamentskonstituierung. Heute ist festzustellen, dass mit der Wahl eines Mitglieds einer gesichert rechtsextremen und verfassungsfeindlichen Partei zum Präsidenten dieses Hauses eine Grenze überschritten worden ist.
2: Tobias Rausch ist 35 Jahre alt, gilt als eher gemäßigt und ist ein Vertrauter von Ulrich Siegmund. Nach einem Blitzlichtgewitter der Fotografen übernahm Rausch das Landtagspräsidium. Das ist eine Zäsur. Rausch ist der erste AfD-Politiker in Deutschland, der dieses Amt übernimmt.
5: Wir alle sind nur für eine begrenzte Zeit in unseren Ämtern und Mandaten betraut. Aber die Verantwortung, die wir in dieser Zeit tragen, reicht über uns selbst hinaus. In diesem Sinne möchte ich dieses Amt führen. Mit Respekt vor der Aufgabe, mit Fairness gegenüber jedem Mitglied dieses Hauses, mit der notwendigen Konsequenz, wenn unsere parlamentarischen Regeln dies verlangen, und mit großer Verbundenheit zu dem Land, dass wir hier alle vertreten dürfen.
2: Unterdessen ist in Magdeburg der neue Ältestenrat zusammengekommen. Der soll nun entscheiden, nach welchem Verfahren die Vizepräsidenten gewählt werden sollen. Die AfD möchte für dieses Amt einen weiteren Abgeordneten nominieren, nämlich den umstrittenen ideologischen Vordenker der Partei, Hans-Thomas Tillschneider. Die CDU will den Abgeordneten Carsten Borchert ins Rennen schicken, die SPD den noch Wissenschaftsminister Armin Willingmann. Vor dem Landtag haben sich Demonstranten eingefunden, um gegen Rechtsextremismus zu protestieren. Überall in der Innenstadt sind Polizeikräfte präsent.
0: Die Wahl der Vizepräsidenten dürfte also noch spannend werden in Magdeburg. Jochen Müller hat über die Wahl von Tobias Rausch als Landtagspräsident in Sachsen-Anhalt berichtet. Der ehemalige BND-Chef August Hanning ist festgenommen, ebenso ein ehemaliger enger Mitarbeiter. Das hat der Generalbundesanwalt in Karlsruhe mitgeteilt. Ermittelt wird gegen Hanning unter anderem wegen des Verdachts auf Landesverrat und Agententätigkeit. Und sein ehemaliger Mitarbeiter soll ihn mit Informationen versorgt haben. Das berichten mehrere Medien. An den Recherchen war Roman Leberger beteiligt und er hat uns darüber aufgeklärt, worum es in dem Fall geht und wie alles herausgekommen ist.
6: Ja, es geht in diesem Fall um eine ganze Reihe, eine ganze Palette an Vorwürfen aus dem Spionagekontext, darunter versuchter Landesverrat und geheimdienstliche Agententätigkeit. Im Kern soll August Hanning, der ehemalige BND-Präsidenten, eben einen hochrangigen BND-Mitarbeiter, der lange noch im Dienst war, rekrutiert haben als Quelle, als Maulwurf und dieser Büroleiter, also er war sozusagen, dieser Maulwurf war im direkten Umfeld von BND-Präsidenten, von also sehr, sehr gut informiert Leuten und er soll ihm eben hochgeheime Informationen zukommen lassen.
0: Und wie ist das alles herausgekommen?
6: Das kam durch einen Zufall raus. August Hanning ist Beschuldigter in einem weiteren Verfahren der Staatsanwaltschaft Hamburg im Kontext des Sorgerechtsstreits von Christina Block, der Steakhouse-Erbin. Da geht es um den Verdacht einer versuchten Kindesentführung, da geht es um diverse andere Vorwürfe und jedenfalls durchsuchte das LKA Hamburg im September vergangenen Jahres sein Anwesen und dabei fand man einen elektronischen Datenträger und die Auswertung ergab eben, dass sich darauf fast 2000 hochgeheimer und brisanter Dokumente aus dem BND befunden haben.
0: Hanning soll diese Informationen, die er bekommen hat, weiterverkauft haben. Weiß man an wen? In den Medien heißt es, einen Zusammenhang mit Spionage für Russland, den gibt es nicht.
6: Ja, mit dem Verkaufen wäre ich noch vorsichtig. Also die Ermittlungen sind da wirklich noch nicht abgeschlossen. Es gibt Hinweise darauf, dass er mit ausländischen Agenten im Kontakt stand. Russland direkt, und das ist im Moment der Ermittlungsstand, soll dabei erstmal keine Rolle gespielt haben. Aber, so konnten wir recherchieren, es soll Kontakte gegeben haben zu Ländern aus dem, sagen wir mal, post-sowjetischen Raum. Und wenn gewisse Informationen in Ländern landen, die gute Drähte nach Moskau pflegen, dann ist natürlich nicht auszuschließen, dass über Bande vielleicht doch irgendwas nach Moskau gelangte. Aber wie gesagt, da sind die Ermittlungen noch nicht abgeschlossen und es geht jetzt erstmal um ordentliche Aufklärung. Aber die Verdachtsmomente gegen ihn sind schon erheblich. Das ist ein Skandal von historischer Dimension.
0: Jetzt stehen Hanning und sein ehemaliger Mitarbeiter also im Visier der Ermittler. Der frühere Chef eines Geheimdienstes wird selbst zum Problem. Wie sehr sehen Sie den BND beschädigt?
6: Das kommt wirklich

0: Pünktlich zur Unzeit, ein Verratsfall ist nie günstig, aber gerade jetzt in Zeiten der hybriden Bedrohung durch Russland, durch die Aggression, durch den Ukraine-Krieg ist das wirklich ja ein schlimmer Schaden für den BND, insbesondere weil nach unseren Recherchen auch Informationen von Partnerdiensten in diesen Dokumenten, die Hanning erhalten haben soll, vorkommen. Und man muss sich vorstellen, der BND lebt zu einem Großteil von Informationen von Partnerdiensten, von der CIA, von der NSA, von Großbritannien, von den Israelis. Und das ist natürlich, sind die Kronjuwelen. Und wenn diese Informationen abfließen, dann ist das ein erheblicher Reputationsschaden für den BND. Und die Gefahr ist natürlich, dass der BND zukünftig aus gewissen Informationszirkeln vielleicht rausgehalten werden könnte.
1: Soweit Roman Lehberger über die laufenden Ermittlungen gegen den früheren BND-Chef August Hanning und seinen ehemaligen Büroleiter. Beide wurden festgenommen. Die Bundeswehr braucht mehr Personal. Auch deswegen gilt seit Anfang des Jahres das neue Wehrdienstgesetz. Zunächst sollen sich Freiwillige melden. Alle 18-Jährigen werden seit dem 1. Januar angeschrieben. Offenbar schreckt das auch viele ab, denn die Zahl der Kriegsdienstverweigerer ist deutlich angestiegen. Schon jetzt liegt die Zahl der Anträge dreimal so hoch wie im gesamten vergangenen Jahr. Dazu ein Stichwort von Tim Aßmann.
2: Das Recht, den Kriegsdienst aus Gewissensgründen zu verweigern, besteht grundsätzlich, war aber lange reine Theorie. Denn die Wehrpflicht ist seit 2011 ausgesetzt und ohne Pflicht zum Dienst an der Waffe besteht auch kein praktischer Grund, diesen zu verweigern. Ausnahme aktive Soldaten und Reservisten. Auch hier gibt es Kriegsdienstverweigerer, die entsprechende Anträge stellen. Sie sind aber eine Minderheit. Angesichts der Spannungen mit Russland und der von der Bundeswehr wieder eingeführten Musterung für 18-Jährige beschäftigen sich nun wieder mehr Männer mit dem Thema Kriegsdienstverweigerung. Bis Ende August verzeichnete das zuständige Bundesamt in Köln rund 12.100 dort erfasste Anträge, Tendenz steigend. Die Bundeswehr, die hier quasi als Poststelle fungiert, leitete im selben Zeitraum sogar fast 13.000 Anträge weiter. Das sind in diesem Jahr bereits rund dreimal so viele wie im gesamten Vorjahr. Der Hauptgrund ist wahrscheinlich der von der Bundeswehr eingeführte neue Wehrdienst, inklusive verpflichtender Musterung für Männer. Alle 18-Jährigen erhalten einen Fragebogen, Frauen können ihn ausfüllen, Männer müssen es tun. Bisher wurden nach Bundeswehrangaben gut 450.000 Fragebögen verschickt, gut 230.000 davon an junge Männer. Offenbar führen die Bögen auch dazu, dass mehr von ihnen sich mit dem Thema auseinandersetzen und einen Antrag auf Kriegsdienstverweigerung stellen. Bisher ist das aber nur vorsorglich. Die Bundeswehr braucht zwar Soldaten, hat aber aktuell noch nicht die Ausbildungskapazitäten, die bei einer Wiedereinführung der Wehrpflicht nötig wären. Beschließen müsste eine solche Rückkehr der Wehrpflicht der Bundestag. Dass es in dieser Legislaturperiode dazu kommt, ist eher unwahrscheinlich.
1: Der belgisch-US-amerikanische Forscher Francis Holzen bekommt dieses Jahr den Physik-Nobelpreis. Die Königlich-Schwedische Akademie der Wissenschaften hat ihn für seine bahnbrechenden Beiträge zur Neutrino-Astrophysik ausgezeichnet. Mein Kollege Stefan Götz hat darüber mit Uwe Gradwohl von der ARD-Redaktion Wissen gesprochen.
3: Hallo Herr Gradwohl.
4: Guten Tag.
3: Es hat diesmal mehrere Favoriten gegeben, die so im Vorfeld genannt worden sind für den Physik-Nobelpreis. Und da hatte man so eher die Experten im Bereich der Festkörperphysik im Blick oder der angewandten Quantentechnologie. Jetzt ist die Jury zu einem klassischen Grundlagenbereich zurückgekehrt, nämlich der Astrophysik. War das für Sie überraschend?
4: Ja, es ist ja immer ein bisschen überraschend, was ausgewählt wird, aber ich halte es für eine sehr, sehr gute Wahl. Es ist ein tolles Experiment, das da ausgezeichnet wird. Es ist ein Einzelforscher, der mal wieder ausgezeichnet wird, aber stellvertretend für viele, viele, viele andere. Also eigentlich eine sehr, sehr schöne Geschichte.
3: Francis Helsen forscht ja in der Neutrino-Astrophysik, also da geht es um nahezu masselose Elementarteilchen. Die Arbeit von ihm ist jetzt mit dem Nobelpreis gewürdigt worden, weil er diese sogenannten Geisterteilchen irgendwie greifbar gemacht hat mit dem sogenannten Eiswürfelprojekt. Können Sie das mal erklären?
4: Also er hat eine besondere Art von Neutrino greifbar, messbar, verfolgbar gemacht. Und dafür musste er schon eine Idee bekommen. Die hat er 1988 in einem Paper mal so skizziert. Und zwar hat er gesagt, lasst uns doch am Südpol in der Antarktis, wo dickes, dickes Eis ist, lasst uns da so nebeneinander ganz viele Bohrlöcher in dieses Eis absenken mit Hilfe von heißem Wasser. Kann man da schön reinbohren. Lasst uns da 2,5 Kilometer tief bohren und lasst uns dann in den unteren 1 Kilometer Bohrstrecken Strecke, da tief im Eis unten, da lasst uns an Kabeln, an Drähten, an Messleitungen Detektoren hängen. So in regelmäßigem Abstand hängt da so ein Detektor und die können Lichtblitze aufnehmen. Und die Lichtblitze kommen von Neutrinos, die aus dem Weltall kommen und die mit diesem Eis reagieren. Und dann muss man dazu sagen, Neutrinos kommen milliardenfach pro Sekunde aus dem All, also allein durch meinen Daumennagel.

0: strömen pro Sekunde 10 Milliarden, mehrere 10 Milliarden Neutrinos. Aber die reagieren eigentlich mit nichts. Die machen das nur extrem selten. Aber in dieser großen Masse Eis, da kommen solche Reaktionen vor. Und wenn man dann viele Bohrlöcher hat und viele Detektoren, kann man die Spur durch die Detektoren verfolgen und sehen, wo das Neutrino eigentlich ursprünglich herkam. Und wenige Neutrinos, die kommen von weit draußen im Universum, von fremden Galaxien. Und die möchte man messen, weil die vielleicht Messdaten bringen von anderen Galaxien, die etwas verraten über andere Galaxien und deren Funktionsweise in ihrem Zentrum.
1: Eines dieser Neutrinos, die ständig durch unseren Daumennagel oder sonst was strömen, eines davon ist vor 9 Jahren, und das war ja durchaus eine Sensation, zurückverfolgt worden zu seinem Ursprung, also seiner kosmischen Quelle. Hat das unser Verständnis vom Universum verändert?
0: Das Verständnis nicht so komplett verändert, aber man weiß jetzt eben, dass es solche Neutrinos gibt und man weiß, dass die enorm hohe Energien haben. Also es gibt ja in Genf diesen tollen Teilchenbeschleuniger, der von Menschen gebaut ist, der Large Hadron Collider, und der bringt ordentlich Rums mit. Der kann so ein Elementarteilchen schon kräftig beschleunigen. Aber das, was da ankommt aus dem Weltall, ist noch 1000-mal energetischer. Und dann fragt man sich natürlich, was sind das für Prozesse, die es schaffen, diese Teilchen auf solche Energien zu beschleunigen. Das möchte man eben jetzt herausfinden.
1: Sie haben ja vorhin von diesem gigantischen Projekt 2 Kilometer unter dem Eis erzählt. Aber wie so oft bei bahnbrechenden Ideen dürfte ja zunächst mal die Skepsis in der Welt der Wissenschaft groß gewesen sein. Wann ist denn eigentlich klar geworden, dass dieser Mann etwas Großem auf der Spur ist?
0: Na, ich glaube, Skepsis war vorhanden. Das ist ja auch immer eine gesunde Sache in der Forschung, wenn da einer eine Idee hat. Aber er hat dann doch recht schnell auch Unterstützung bekommen. Denn man muss sagen, eigentlich nur etwas mehr als 20 Jahre nach der Skizze der ersten Idee stand dieses Ding auch in der Antarktis. Und das ist eigentlich schon eine relativ kurze Zeit wieder für so eine Idee, die von anderen erstmal auch aufgenommen, bewertet werden muss und die dann auch in Technik umgesetzt werden muss und die ja auch eine logistische Meisterleistung erfordert, um das Ganze in der Antarktis oder unterm Antarktis-Eis aufbauen zu können.
1: Also ich nehme jetzt mal an, dass Horsten auch ein guter Überzeuger ist, weil er hat ja Investoren für dieses Projekt gebraucht.
0: Also er ist im Interview jetzt direkt in der Pressekonferenz vor wenigen Minuten, da kam er sehr sympathisch rüber, sehr bescheiden. Und ich glaube, wenn man ihn in Ruhe von seinem Projekt erzählen lässt, dann ist das schon ansteckend. Und dann würde man vielleicht schon, wenn man ein paar Euro übrig hat, sagen, komm, das lohnt sich schon dem Forscher und vor allem diesen Hunderten von Menschen, die dahinter noch stehen, das sind 450 ungefähr Kolleginnen und Kollegen, denen eben ein bisschen was Gutes zu tun, Forschungsgelder freizusetzen und die mal machen zu lassen.
1: Francis Helsen bekommt also den Physik-Nobelpreis und das zu Recht, wie Uwe Grad wohl von der ARD-Redaktion Wissen erklärt. Vielen Dank für das Gespräch.
0: Gerne.
2: Das Interview führte Stefan Götz.

0: 15.15 Uhr.
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0: Constanze Fennell mit den Nachrichten.
2: Erstmals ist ein AfD-Politiker Landtagspräsident in Sachsen-Anhalt. In Magdeburg kam Tobias Rausch von der AfD im ersten Wahlgang auf 48 von insgesamt 82 abgegebenen Stimmen. 29 Abgeordnete stimmten gegen ihn, 5 enthielten sich. Rausch ist seit 2016 Mitglied des Landtags in Sachsen-Anhalt und stand zuvor im Zentrum der Vetternwirtschaftsaffäre in der AfD. Ex-Geheimdienstchef Hanning wird wegen möglicher Spionage festgenommen. Auch gegen seinen ehemaligen Büroleiter werde ermittelt, teilte der Generalbundesanwalt mit. Demnach soll der Mitarbeiter auch nach Hannings Amtszeit Informationen des Nachrichtendienstes an ihn weitergegeben haben. Diese soll Hanning dann für seine Tätigkeit als Sicherheitsberater genutzt haben. Bundestagsabgeordnete und Unternehmerinnen fordern Ausweitung des Mutterschutzes. Sie kritisieren, bis heute gebe es keinen gesetzlich garantierten Mutterschutz, der selbstständige Frauen absichere. Die schwarz-rote Regierung hatte ursprünglich im Koalitionsvertrag eine solche Ausweitung vereinbart. Ein entsprechender Gesetzentwurf steht aber noch aus. Spaniens oberster Gerichtshof hebt Haftbefehl gegen Puigdemont auf. Der Separatistenführer und ehemalige Regionalregierungschef Kataloniens war 2017 nach Belgien

0: geflohen, nachdem er mit einem verbotenen Unabhängigkeitsreferendum gescheitert war. Das Verfassungsgericht hatte nun entschieden, dass ein Amnestiegesetz auch für Beschuldigte gilt, denen wie Puigdemont Veruntreuung vorgeworfen wird. Puigdemont könnte demnach als freier Mann in seine Heimat zurückkehren. 6 Länder konkurrieren mit München um Olympiabewerbung. Im Rennen um die Sommerspiele 2036 nannte das Internationale Olympische Komitee Katar, Indien, Südkorea, Ungarn, die Türkei und Afrika als weitere Kandidaten. Als nächsten Schritt wird das IOC im März entscheiden, wer in die zweite Runde des Bewerbungsprozesses vorrücken darf. Das Wetter in Bayern: viel Sonne bei maximal 24 Grad.
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2: mit Nina Pietschmann. Der Bayerische Präventionstag wirbt für einen gesunden und bewussten Lebensstil in der Gesellschaft. Kommenden Montag finden dazu fast 400 Veranstaltungen statt, auch an den bayerischen Schulen. Im Vorfeld haben sich heute Ministerpräsident Markus Söder, Gesundheitsministerin Judith Gerlach und Kultusministerin Anna Stolz an einer Sportgrundschule in München ein Bild davon gemacht, wie Gesundheitsförderung im Schulalltag aussehen kann. Melanie Marx berichtet.
3: Es mache viel aus, gesunde Verhaltensweisen zu lernen und sich im Leben gesund zu verhalten, sagt Bayerns Gesundheitsministerin Judith Gerlach. Der Besuch an der Münchner Grundschule soll dafür ein Signal senden. Dass alle mitmachen, sagt Bayerns Ministerpräsident Markus Söder.
4: Wir haben viele Kinder, die von zu Hause sehr viel mitbekommen, wo die Eltern sehr bewusst sind. Wir haben aber auch Kinder, wo das zu Hause nicht so stattfindet. Und darum hat die Schule heute einen ganz anderen Auftrag, als ich sie vielleicht in meiner Kindheit hatte.
3: Der Hintergrund? Kinder und Jugendliche sind größtenteils gesund, aber viele bewegen sich laut jüngsten Studien zu wenig. Und vor allem psychosomatische Beschwerden haben deutlich zugenommen, Kopfschmerzen, Bauchschmerzen oder Schlafstörungen etwa. Kinder aus ärmeren Familien sind dabei oft weniger gesund. Kultusministerin Anna Stolz sieht beim Thema Prävention deswegen, neben der Zusammenarbeit mit Eltern, eine Schlüsselfunktion bei Schulen. Sie verweist auf die geplante 3. Sportstunde für Erstklässler, die bewegungshalbe Stunde, multiprofessionelle Teams. Die bildungspolitische Sprecherin der Landtagsgrünen, Gabriele Triebel, fordert zusätzlich Gesundheitsfachkräfte an einigen Schulen.
5: Wir können hier wirklich vorsorglich die Kinder und Jugendlichen versorgen, und zwar wirklich auf einer ganz breiten Basis, praktisch von der Schnittwunde bis zur Krisenintervention.
3: Hessen und Brandenburg haben das modellweise getestet, mit guten Ergebnissen. Wissenschaftler sehen aber auch andere Möglichkeiten, Lehrkräfte sensibilisieren, Schulpsychologen. Wichtig sei vor allem eines: Stetigkeit.
2: Wir schauen ins Unterallgäu. Das Landratsamt dort hat in einem Pflegeheim in Ottobeuren erhebliche Mängel festgestellt. Deswegen dürfen dort Bewohner der Pflegegrade 4 und 5 nicht mehr betreut werden. Zu den konkreten Vorwürfen Eva Heime.
6: So wurden Wunden zum Teil unter katastrophalen Bedingungen behandelt oder fachlich nicht korrekt versorgt. Schmerzmittel wurden zum Teil nicht verabreicht oder Medikamente verwechselt. Das Landratsamt Unterallgäu spricht von erheblichen Mängeln in dem Pflegeheim in Ottobeuren, die bei mehrfachen Kontrollen festgestellt wurden. Deshalb sah sich die Behörde gezwungen zu handeln. 33 Bewohner mit hohen Pflegegraden müssen nun in anderen Pflegeheimen untergebracht werden, weil für sie eine erhebliche Gefahr bestehe, weil sie ihren Hilfebedarf oft nicht selbst äußern könnten. Der Betreiber, eine bundesweit tätige Unternehmensgruppe, widerspricht den Vorwürfen. Es habe nie Gefahr für Leib und Leben bestanden. Für die meisten betroffenen Bewohnern ist nach Angaben von Betreiber und Landratsamt bereits ein neuer Heimplatz gefunden worden.
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7: mit Johannes Rosthöscher.
8: Du, wo haben wir letztens so Leberknödelsuppe gegessen?
9: Da weiß ich nichts davon.
8: Die kann man auch gar nichts fragen.
9: Ja, was fragst du nachher?
7: Die ersten, bei einigen Franken vermutlich sprichwörtlich gewordenen Sätze von Schweigbub von Fitzgerald Kuss. Am 6. Oktober 1976, also genau heute vor 50 Jahren, da wurde das Stück über eine eskalierende und dann auch wieder nicht eskalierende Konfirmationsfeier um den meistens schweigenden Konfirmanden Fritz uraufgeführt im Schauspielhaus Nürnberg. Verfasst von einem als Theaterautor völlig unbekannten 31-jährigen Lehrer für Deutsch und Englisch. Am Ende gab es 20 Minuten Beifall. Und seitdem mehr als 700 Aufführungen des Stücks nur in Nürnberg.
8: Ich glaube, das war vor 14 Tagen, wenn wir unseren Ausflug gemacht haben mit dem Gesangverein.

0: Wie, doch nicht, da hat es ja gar keine Leberkniedelsuppe gegeben. Bloß so eine Kartoffelsuppe mit nichts drin, das weiß ich noch ganz gewiss.
1: Und ich freue mich wahnsinnig, dass ich jetzt verbunden bin mit dem Autor Fitzgerald Kuss. Grüß Gott nach Nürnberg.
2: Ja, grüß Gott nach München.
1: Man liest immer wieder, Sie hätten die ersten Sätze Ihrer Stückidee im Biergarten vorgetragen. Stimmt diese Geschichte?
2: Ja, das stimmt tatsächlich. Damals war ein frischer Dramaturge in Nürnberg, Friedrich Schirmer, der dann später große Karriere gemacht hat als Intendant bis nach Hamburg. Und der hatte eine Schwäche für meine Sachen. Und da habe ich die ersten 20 Seiten im Tucher Biergarten vorgelesen. Mehr war noch nicht fertig, 1975 war das. Und rundum haben dann einfach die Leute plötzlich geschwiegen und haben zugehört. Es war praktisch der Einstand.
1: Und dann kommt das Stück von einem Debütanten tatsächlich auf so eine renommierte Bühne. Womit haben Sie gerechnet? Mit im besten Fall freundlichen Applaus, wie es immer so schön heißt?
2: Das war nicht vorauszuberechnen, aber wir haben eigentlich schon vorher mal einen Testlauf gemacht, eine Probe, und da haben wir, glaube ich, ein Seniorenheim eingeladen und die waren eigentlich total begeistert, da wussten wir schon, das muss laufen.
1: Also bei dieser Geschichte um den Konfirmanden Fritz sitzt man schon da und ich würde sagen, man schaut sich selber beim Unerträglichsein zu. Ein bisschen ähnlich geht es mir bei Gerhard Polt bei seinen frühen Sketchen. Warum ist so ein Konzept so erfolgreich? Was denken Sie?
2: Ja, ich habe mir natürlich oft Gedanken gemacht, woran der Erfolg von Schweigburg liegt. Und es ist halt so, es ist halt diametral im Gegensatz zum Brecht-Theater, denn es läuft auf Identifikation pur. Man identifiziert sich mit den Charakteren auf der Bühne. Und hat keine Distanz. Und durch den Dialekt wird die Distanz vollkommen abgebaut. Das ist so das eine. Und das zweite, was den Erfolg ausmacht, ist die Familiensituation. Jeder ist ja mal in der Familie aufgewachsen und kennt da die Scharmützel, die da oft so abgehen, die kleinen Kämpfe und großen Streitigkeiten. Und dann kam natürlich, das nicht zu unterschätzen, der Dialekt zum ersten Mal in Rheinkultur auf der Bühne. Während Kollegen wie der Martin Sperr oder der Franz Xaver Grötz eher so eine bayerische Kunstsprache geschrieben haben, habe ich wirklich den völlig unverfälschten Dialekt verwendet.
1: Es ist ja auch in 13, glaube ich, andere Dialekte dann übersetzt worden. Also es funktioniert nicht nur in Franken.
2: Es ist halt ein Kleinbürgerstück und die gibt es überall. Zurzeit wird es häufiger in Belgien gespielt als bei uns. In Belgien oder Flandern besser gesagt, ist ja weitgehend katholisch, da ist es natürlich eine Firmung.
1: Was glauben Sie, wenn man das Stück jetzt anschaut, lacht man da über sich selber oder glaubt dann doch, ach ja, unsere Nachbarn, die sind so blöd?
2: Es kommt auf die Leute drauf an, die da drin sitzen. Es ist ja immer so in der Komödie, das ist ein Spiegel, in den man reinschaut. Manche erkennen sich, manche erkennen sich nicht.
1: Ich komme noch mal kurz auf Gerhard Polt zurück. Sie waren ein bisschen früher dran, der ist ungefähr 2-3 Jahre später bekannt geworden, eben mit Fast wie im richtigen Leben. Denken Sie, der hat sich von Ihnen inspirieren lassen oder denken Sie beide ähnlich?
2: Wahrscheinlich ist da schon eine gewisse Verwandtschaft da, ganz klar. Noch stärker vielleicht in dem einen Film, Man spricht Deutsch. Deutsch, da ist natürlich eigentlich ganz sehr groß. Ich habe nämlich ein Stück geschrieben, der Hamm ist der Hamm. Und ich habe gedacht, wie ich mir diesen Film angeschaut habe, na hoffentlich hat er nicht bei mir geklaut, aber das konnte man dann nicht feststellen.
1: Wir hören noch mal einen kurzen Ausschnitt.
3: Und mich kannst du mir nur vor die anderen runterputzen. Jetzt hast du mir wieder dein wahren Charakter gezeigt.
4: Jetzt bin ich wieder der Schuldige. Ne? Ich spiele bloß das Arschloch. Aber sie ist die Liebenswürdigkeit in Person.
3: Es kommt alles bloß von eurer dummen Männersauferei.
4: Ich bin doch blöd. Andere Männer lassen sich doch sowas nicht gefallen. Ne? Du hättest schon längst eine auf deine Waffe gekriegt.
3: Es fehlt ja noch eine fehlerlose Frauschlau. Das kannst du ja mal probieren.
1: Immer wieder wird's grob. Man meint, jetzt eskaliert's so richtig. Aber dann fängt es sich wieder ein und es gibt den nächsten Schnaps. Warum kracht's eigentlich nicht so richtig am Schluss?
2: Ja, das war eigentlich nicht die Absicht. Es war, ursprünglich wollte ich ein Fest beschreiben, das sich selber zerstört, wo alles am Schluss in Scherben liegt. Aber dann hat mir der Dramaturg, dem ich es damals vorgelesen habe, mir geraten, nein, es muss so aufhören, wie es angefangen hat. Und ich glaube, das, was Schweigburg vielleicht so beliebt und erfolgreich gemacht hat, ist, dass da im Grunde die Katastrophe ausbleibt. Das geht halt so weiter.
1: Und das hat so viel mit dem echten Leben zu tun.
2: Genau so ist es.
1: Das Originalmanuskript, das liegt jetzt seit Mitte April im Stadtarchiv in Nürnberg. Im Prinzip sind Sie jetzt fränkisches Kulturerbe, oder?
2: Ja, vielleicht. Ich weiß nicht. Das muss die Nachwelt entscheiden.
1: Am 29. Oktober jedenfalls, da treten Sie auf mit den Nürnberger Symphonikern. Das Programm heißt Der beste Kuss, 50 Jahre Schweigbub. Was gibt's da zu hören?
2: Es gibt natürlich einige Szenen aus Schweigbub zu hören, die ich dann vorlese. Aber im Prinzip sind auch meine Gedichte. Also Der beste Kuss, das war ein Gedichtband zu meinem 80. Geburtstag. Und normalerweise lese ich ja am liebsten immer die Gedichte vor.
1: Ich kenne eins, da geht es um die Muttersprache und ums Vaterland. Ich kann es aber nicht in Fränkisch vortragen. Würden Sie es mir den Gefallen kurz tun?
2: Ja, ohne meine Mutter ihre Sprache kam ich im Vaterseiland greizweiß.
1: Sagt Fitzgerald Kuss, Dichter, Theater, Autor und Schriftsteller und Verfasser des Super Long Players Schweigbub, das heute vor 50 Jahren zum ersten Mal aufgeführt worden ist. Herzlichen Dank, Herr Kuss.
2: Ich bedanke mich auch.
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6: A8 München Richtung Salzburg zwischen dem Dreieck Inntal und Rohrdorf. 4 Kilometer Stau an einer Baustelle. A8 Salzburg Richtung München zwischen Achenmühle und Rosenheim. 5 Kilometer Stau wegen der Baustelle. Es ist nur eine Spur frei. A9 München Richtung Nürnberg. Die ist bei Allershausen gesperrt. Dort ist der Rettungshubschrauber im Einsatz. Und A93 Hof Richtung Weiden zwischen Schönwald und Selb-Nord. Ebenfalls ein Unfall. B17 Landsberg-Reute zwischen Unterdiesen und Denklingen. Sperre nach einem Unfall. Das Wetter in Bayern. Heute Nachmittag gibt es viel Sonnenschein. Im Süden ziehen später Wolken auf. Am westlichen Alpenrand kann es dann örtlich Schauer oder Gewitter geben. Die Höchstwerte liegen gerade bei 19 bis 24 Grad. In der kommenden Nacht wird es teils klar, teils wolkig sein. Am Alpenrand sind ein paar Schauer möglich. Später bildet sich Nebel und Hochnebel, Tiefstwerte 10 bis 5 Grad. Die Aussichten, morgen wird es nochmal sonnig und mild. Am Donnerstag regnet es vielerorts. Dazu kommt ein lebhafter Wind. Und es wird insgesamt kühler, am Donnerstag 13 bis 19 Grad, am Freitag nur noch 10 bis 16 Grad.

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1: 15.30 Uhr ist es.
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1: Mit Claudia Eichberger und diesen Themen. Der AfD-Politiker Tobias Rausch ist neuer Landtagspräsident in Sachsen-Anhalt. Darüber berichten wir ausführlich. Dann wird der Bundesnachrichtendienst von einem Skandal erschüttert. Der frühere BND-Chef August Hanning ist unter Spionageverdacht festgenommen worden. Und wir stellen Ihnen den Nobelpreisträger im Fach Physik vor, einen Astrophysiker. Einen schönen Nachmittag. Die AfD stellt zum ersten Mal in einem Bundesland den Landtagspräsidenten. In Magdeburg wurde der 35 Jahre alte Tobias Rausch von den neu zusammengekommenen Abgeordneten an die Spitze des Landtags von Sachsen-Anhalt gewählt. 48 von 82 Abgeordneten stimmten für Rausch. Damit hat er 4 Stimmen mehr bekommen, als AfD und BSW zusammen im Magdeburger Landtag haben. Rausch sagte anschließend, die Zeiten der politischen Brandmauern sollten der Vergangenheit angehören. Auch in Berlin hat man die Wahl aufmerksam verfolgt. Frank Eichmann mit ersten Reaktionen.
3: Dies ist ein bedrückender Tag für die Demokratie, für Sachsen-Anhalt und die gesamte Republik, sagte Grünen-Fraktionschefin Hasselmann in einem Pressestatement im Bundestag. Das fand zufällig genau zu dem Zeitpunkt statt, an dem im Magdeburger Landtag das Abstimmungsergebnis bekannt gegeben wurde. Der erste AfD-Landtagspräsident ist gewählt. Gesichert rechtsextreme Parteien hätten nichts in solchen Funktionen zu suchen, sagte Hasselmann von den Grünen. Umso mehr bedauere sie, dass AfD-Politiker Rausch auch Stimmen aus anderen Landtagsfraktionen erhalten habe. Der AfD-Kandidat erhielt neben den eigenen und den vorab zugesagten Stimmen des BSW rechnerisch 4 weitere. Aus Sicht der AfD-Chefs Weidel und Chrupalla war dies eine Unterstützung der CDU-Fraktion. Wirklich belegen lässt sich das nicht, die Wahl war geheim. In einer ersten schriftlichen Erklärung freute sich die AfD-Spitze über einen historischen Schritt und eine Premiere für ganz Deutschland. Die Brandmauer sei in Magdeburg endgültig gefallen. Nach der heutigen Wahl des Landtagspräsidenten will die AfD in Sachsen-Anhalt Anfang Dezember auch über den bundesweit ersten eigenen Ministerpräsidenten abstimmen lassen. Eine eigene Mehrheit dafür hat sie nicht.
1: Der ehemalige BND-Chef August Hanning ist ins Visier der Bundesanwaltschaft geraten. Er und sein ehemaliger Büroleiter wurden heute festgenommen. Beide sollen geheime Informationen gesammelt und weitergegeben haben. Hanning ist inzwischen 80 Jahre alt und war jahrzehntelang in wichtigen Positionen tätig, auch nach seiner Zeit beim BND. Das Vertrauen in die Sicherheitsbehörde ist damit stark erschüttert. Holger Schmidt hat die Einzelheiten.
4: Hanning soll sich nach ARD-Informationen nach seiner Zeit im Bundesnachrichtendienst mithilfe seines früheren Büroleiters vertrauliche Informationen besorgt und unbefugt benutzt und wohl auch weitergegeben haben. Dadurch soll er die äußere Sicherheit Deutschlands gefährdet haben. Es sind gleich eine ganze Reihe von Straftatbeständen, die ihm Generalbundesanwalt Jens Rommel vorwirft, darunter geheimdienstliche Agententätigkeit, das Verschaffen von Staatsgeheimnissen und Landesverrat. Die Ermittlungsbehörden sind auf Hanning im Zusammenhang mit dem Ermittlungsverfahren gegen die Hamburger Unternehmerin Christina Block aufmerksam geworden, die sich derzeit wegen der Entführung ihrer Kinder in Hamburg vor Gericht verantworten muss. Die Vorwürfe gegen Hanning gehen aber weit über dieses Verfahren hinaus. So soll er sich durch seinen früheren Büroleiter regelmäßig mit internen Informationen aus dem Bundesnachrichtendienst versorgt haben lassen und dem Büroleiter dafür Geld gezahlt haben. Diese Informationen soll Hanning für seine eigene Sicherheitsfirma genutzt und möglicherweise auch an einen fremden Staat weitergegeben haben. August Hanning war von 1998 bis 2005 Präsident des deutschen Auslandsgeheimdienstes BND und danach bis 2009 Staatssekretär im Bundesinnenministerium.
1: Gestern der Nobelpreis für Medizin, heute der für Physik. Ausgezeichnet wird in diesem Jahr ein Astrophysiker. Francis Holzen ist in Belgien geboren, lebt und forscht aber in den USA an der University of Wisconsin-Madison. Er erhält den Nobelpreis für seine Forschung rund um hochenergetische Elementarteilchen aus dem All. Ihm ist es gelungen, sogenannte Neutrinos sichtbar zu machen. Forscher erhoffen sich davon Erkenntnisse jenseits der Teilchenphysik, zum Beispiel über die Entstehung des Universums. Christian Stichler berichtet aus Stockholm.
5: Beim diesjährigen Nobelpreis für Physik gehe es um geisterhafte Botschafter aus dem All. So hat es das Nobelkomitee der Königlich Schwedischen Akademie der Wissenschaften in seiner Begründung erklärt. Der in Belgien geborene Astrophysiker Francis Holzen hat sich mit der Erforschung von Elementarteilchen beschäftigt, sogenannten Neutrinos. Diese sind elektrisch neutrale Teilchen mit einer extrem geringen Masse. Im Volksmund werden sie wegen ihrer winzigen Wechselwirkung mit Materie auch als Geisterteilchen bezeichnet. Der in den USA lehrende Holzen erkannte, dass man mit Hilfe von Eis am Südpol nachweisen kann, woher besonders energiereiche Neutrinos aus dem Weltall in Richtung Erde fliegen. Die Forschung des 82-Jährigen legte die wissenschaftliche Grundlage für das 2011 eingeweihte IceCube-Neutrino-Observatorium am Südpol. Francis Holzen präsentierte erstmals 1988 seine Vision für ein solches Observatorium. Seine Beharrlichkeit und wissenschaftliche Vision haben den Weg für eine neue Art von Astronomie geebnet, sagte der Vorsitzende des Nobelkomitees für Physik. Nun erhält er dafür den mit 12 Millionen schwedischen Kronen dotierten Nobelpreis.
1: Im Schwarzen Meer sind zwei Handelsschiffe von Drohnen angegriffen worden. Der Vorfall ereignete sich in bulgarischen Gewässern, 130 Kilometer vor der Küste. Die Frachter fuhren unter der Flagge von Togo bzw. Palau. Ministerpräsident Radev sprach von einem inakzeptablen Angriff und Verstoß gegen das Seerecht. Oliver Schosch berichtet.
6: Das Schiff aus Togo wurde stark beschädigt und ist gesunken. Über die Besatzung ist bislang nichts bekannt. An Bord des Schiffes aus Palau ist nach dem Drohnenangriff ein Feuer ausgebrochen. 18 Besatzungsmitglieder wurden gerettet, eine Person erlitt schwere Verbrennungen, eine weitere Kopfverletzungen und es gab noch weitere leicht verletzte Seeleute. Die Verletzten wurden in die bulgarische Schwarzmeerstadt Varna in ein Militärkrankenhaus

0: Aufgabe war es, die rechtlichen Grundlagen für den Bayerischen Rundfunk an den Reformstaatsvertrag der Bundesländer anzupassen. Im Vorfeld sind die vorgelegten Pläne der Staatsregierung von Journalistenverbänden und der Opposition kritisiert worden, weil sie über die Vorgaben zum Teil weit hinausgingen. Was letztlich dabei herausgekommen ist, berichtet Daniel Knopp.
1: Es gehe um die Konzentration auf den Kernauftrag des öffentlich-rechtlichen Rundfunks, sagt Staatskanzleichef und Medienminister Florian Herrmann nach der heutigen Kabinettssitzung. Im Kernauftrag geht es laut Herrmann beim Bayerischen Rundfunk um die Themenbereiche Information, Bildung und Kultur.
2: Das ist der zentrale Programmauftrag des Öffentlich-Rechtlichen, also auch des Bayerischen Rundfunks. Das ist das Allerwichtigste. Und deshalb schreiben wir im Gesetz auch eine Mindestquote im Fernsehen von 60% für diese drei Bereiche auf, also Information, Bildung und Kultur.
1: Zudem will die Staatsregierung laut Herrmann die Objektivität des öffentlich-rechtlichen Rundfunks stärken. Bei Faktenchecks sei es wichtig, den Unterschied zwischen Information und Kommentierung noch einmal deutlicher zu verankern, so Herrmann. Kritik am neuen Rundfunkgesetzentwurf kommt von den Grünen. Wenn die CSU an den starren Infoquoten festhalte, dann stärke das nicht die Freiheit und die Entwicklungschancen, sondern Bürokratismus und Gängelbandpolitik, so die Landtagsgrüne Sanne Kurz. Der Gesetzentwurf wird nun dem Landtag zugeleitet. Er soll dort in den kommenden Wochen debattiert und beschlossen werden und zum Jahreswechsel in Kraft treten.
0: Der Jubel in München war groß, als klar war, dass sich die bayerische Landeshauptstadt für Deutschland um die Austragung der Olympischen Sommerspiele 2036 bewirbt. Aber es gibt noch weitere aussichtsreiche Kandidaten. Heute hat das IOC bekannt gegeben, welche Länder neben Deutschland ins Rennen gehen und wie genau das Verfahren jetzt weitergeht. Markus Tepper hat die Einzelheiten.
3: Der deutsche Olympiabewerber München trifft im Rennen um die Sommerspiele 2036 auf 6 Konkurrenten. Das Internationale Olympische Komitee, IOC, veröffentlichte jetzt eine Liste mit Kandidaten aus Katar, Indien, Südkorea, Ungarn, der Türkei und Südafrika. Mit München und diesen 6 weiteren Bewerbern befindet sich das IOC derzeit in einem ständigen Austausch. Weitere Interessenten werden nach dem 31. Oktober nicht mehr akzeptiert. Im November sollen die Bewerber ihre Konzepte virtuell vor der IOC-Kommission für künftige Olympiagastgeber vorstellen. Daraus erstellt das IOC bis März kommenden Jahres Machbarkeitsstudien und entscheidet danach mutmaßlich darüber, mit wem es dann den neuen strategischen Dialog startet. Dabei besichtigt die IOC-Kommission die verbliebenen Bewerber, die unter anderem erste rechtliche und finanzielle Garantien vorlegen müssen. Ende 2028 wählt das IOC-Exekutivkomitee dann einen Kreis bevorzugter Bewerber aus, aus denen Mitte 2029 die IOC-Vollversammlung dann den Gastgeber der Sommerspiele 2036 wählt.
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5: Mit Christian Sachsinger. Das deutsche Schienennetz ist marode, viele Züge sind unpünktlich, aber das soll besser werden, so zumindest der erklärte Wille der Bundesregierung. Ein neuer Plan aus dem Verkehrsministerium soll nun transparenter machen, wo es genau hakt und wie man die Probleme angehen wird. Der sogenannte Infraplan schaut auf die Jahre 2026 bis 2030. Benjamin Großkopf berichtet aus Berlin.
6: Es gibt zum ersten Mal Zielwerte, die die Bahntochter DB InfraGo erfüllen muss. Sie ist für die Infrastruktur zuständig. Beispiel: bis 2030 sollen laut Infraplan 155 Gleiskilometer in Deutschland neu gebaut werden. Wird diese Kennzahl verfehlt, soll es Sanktionen für die InfraGo geben. Welche das sind, wird nach Angaben des Bundesverkehrsministeriums gerade verhandelt. Ebenfalls ungeklärt bleibt auch nach Vorlage des Plans die Finanzierung, denn bislang stehen auch langfristige Bahnprojekte unter dem Vorbehalt, was im jeweiligen Haushaltsjahr dann wirklich an Geld zur Verfügung steht. Hier arbeitet der Bund an einem Gesetz für einen Eisenbahninfrastrukturfonds, der dann über mehrere Jahre Finanzzusagen festlegt. Die sehr umstrittenen Generalsanierungen auf besonders befahrenen Strecken klammert der Infraplan ebenfalls aus. Begründung: zurzeit wird das Konzept dieser vielmonatigen Vollsperrungen überprüft und wahrscheinlich verändert. Die Baustellen haben viel Kritik ausgelöst. Auf den bislang generalsanierten Strecken hatte es nach Wiedereröffnung teilweise sogar noch mehr Verspätungen und Störungen gegeben als zuvor.
5: Die Fusion der traditionsreichen Hollywood-Studios Paramount und Warner Brothers ist abgeschlossen. Der von der Familie des Tech-Milliardärs Larry Ellison beherrschte Paramount

0: Konzern hat den Rivalen für 110 Milliarden Dollar übernommen. Das neue Unternehmen trägt den Namen Skydance und steht nun vor einer komplexen Integration. In Hollywood befürchtet man einen massiven Stellenabbau. Zudem könnte der Trump-Unterstützer Ellison über den Warner-Nachrichtensender CNN nun Einfluss auf das politische Geschehen nehmen. Die Ellison-Familie hatte Paramount erst im vergangenen Jahr gekauft. Einhörner heißen in der Startup-Welt junge Firmen, die mehr als 1 Milliarde Dollar wert sind. In Deutschland sind sie fast so selten wie Fabelwesen. In der Robotik gibt es jetzt aber gleich 3 und 2 davon kommen aus München. Der neueste heißt Robco. Alexander Arnö.
1: Die Geschichte beginnt an der TU München. 3 Forschende am Lehrstuhl für Robotik und künstliche Intelligenz gründen im Jahr 2020 Robco. Die Startup-Idee? Industrieroboter, die auch ein kleiner Mittelständler ohne aufwendige Programmierung einsetzen kann. Robco liefert dafür eine Art Baukasten. Kunden stellen sich ihren eigenen Roboterarm zusammen. Gesteuert wird über eine eigene Software auch aus der Ferne. Nach 1 bis 2 Tagen läuft der Roboter, etwa um Paletten zu beladen oder Maschinen zu bestücken. Mehr als 1000 solcher Systeme hat Robco nach eigenen Angaben verkauft. Im März soll Alfie offiziell starten, ein 2-armiger Roboter, der selbstständig arbeitet. Nach einer neuen Finanzierungsrunde bewerten Investoren Robco erstmals mit mehr als 1 Milliarde Dollar. Wachsen will die Firma vor allem in den USA. Firmenchef Hölzel ist dafür selbst nach Amerika gezogen. Noch macht Robco aber 70% seines Geschäfts in Europa.

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2: 15.45 Uhr ist es.
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2: Konstanze Fennel mit Nachrichten.
3: Landtag von Sachsen-Anhalt wählt AfD-Politiker Rausch zum Präsidenten. Dem Abstimmungsergebnis zufolge bekam der gebürtige Unterfranke 4 Stimmen mehr, als AfD und BSW zusammen Abgeordnete haben. Unklar ist weiterhin, wer in Sachsen-Anhalt künftig regiert. Gegen die Wahl des AfD-Politikers Rausch demonstrierten vor dem Magdeburger Landtag laut Polizei 350 Menschen. CDU begrüßt Festnahme von ehemaligem BND-Chef Hanning wegen Spionageverdachts. Der Chef des Geheimdienstkontrollgremiums des Bundestags, Heinrich Mann, erklärte, wer sich mit den Feinden unserer freiheitlichen Demokratie verbünde, bleibe nicht unentdeckt. Hanning leitete den Bundesnachrichtendienst von 1998 bis 2005. Er und ein ehemaliger Mitarbeiter werden des versuchten Landesverrats verdächtigt. Bulgarien meldet Drohnenangriffe auf 2 Handelsschiffe im Schwarzen Meer. Eines wurde demnach versenkt. Über das Schicksal der Besatzung ist bislang nichts bekannt. Die Crew des 2. Schiffs, das in Brand geraten war, konnte gerettet werden. Bulgariens Ministerpräsident Radev machte noch keine Angaben dazu, wer für die Angriffe verantwortlich ist. Bayerisches Kabinett bringt überarbeitetes BR-Gesetz auf den Weg. Man wolle damit den Bayerischen Rundfunk effizienter und sparsamer machen, hieß es im Anschluss. Im Fernsehen sollen künftig die Bereiche Information, Bildung und Kultur 60% des Programms ausmachen. In der ursprünglichen Fassung waren 60% allein für Information vorgesehen. Opposition und Verbände sahen dadurch die Vielfältigkeit des BR-Fernsehens in Gefahr. In Bayern engagieren sich etwa 5 Millionen Menschen ehrenamtlich. Der Staatskanzlei zufolge sind das mehr als 40% der Bürgerinnen und Bürger. Die Quote ist demnach deutschlandweit die höchste. Fast alle bayerischen Landkreise würdigen das Engagement mit der Ehrenamtskarte, die Vergünstigungen und freie Eintritte ermöglicht. Das Wetter in Bayern: sonnig bei 19 bis 24 Grad.

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0: mit Nina Pietschmann. Ein dunkler Körper, gelbe Beine, am Hinterleib meist ein breites gelbes Band. Daran erkennt man die asiatische Hornisse. Sie ist eine sogenannte invasive Art, heißt, sie ist eingeschleppt worden. Auch ins Allgäu, wo sie zum Teil ganze Bienenvölker ausrottet. Die Imkervereine in Wertach und Eumittelberg haben es jetzt geschafft, ein Nest der asiatischen Hornisse zu finden und unschädlich zu machen. Katharina Reichert berichtet.
2: Ja, gemeint, sie ist vorbei, aber ist doch noch nicht weg.
3: Wir müssen die Augen weiterhin auflassen.
4: Die Stimmung bei den Imkern ist gedrückt. Eigentlich hatten sie gedacht, den asiatischen Hornissen in der Region den Garaus gemacht zu haben. Aber mitten im Interview tauchen vorm Bienenhaus plötzlich wieder zwei auf. Dem Wertacher Imkervorstand Tobias Bestle ist der Schock anzusehen.
5: Hoffen wir, dass es bloß nur einzelne waren, die da noch übrig geblieben sind.
4: Anfang September hat alles begonnen. Imker Hubert Heinisch beobachtet vor seinem Bienenhaus makabere Szenen.
5: Dann ist sie da hergeflogen und dann hat sie halt eure Biene gepackt, mitgenommen und dann ist sie da in die Hecke hineingeflogen. Dann hat sie zerlegt Kopf ab, Füße ab, Flügel ab, Hinterteil ab und dann ist sie abgeflogen.
4: Asiatische Hornissen fangen unzählige seiner Honigbienen als Futter für ihre Brut.
5: Ja, schlimm. Also ich hab gedacht, wenn das so weitergeht, traurig.
4: Heinisch informiert umgehend seine Imkerkollegen. Schnell ist klar, um die invasive Art mit dem dunklen Körper und den gelben Beinen einzudämmen, müssen sie das Hornissennest finden und vernichten, sagt Imkervorstand Bestle.
5: Das ist so ein dichter Wald da und das ist ein Unding, da irgendwas irgendwo zu finden.
4: Außerdem war Eile angesagt, ergänzt der Oberallgäuer Hornissenbeauftragte Michael Schäfer.
6: Es schlüpfen jetzt die Geschlechtstiere und nur die Weibchen überwintern. Und die würden dann im nächsten Jahr wieder neues Volk bilden.
4: Die Hornissen könnten so schlagartig mehr werden. Die Imker und der Hornissenfachmann gehen strategisch vor. Sie stellen Locktöpfe auf, verfolgen die Flugbahnen und suchen tagelang die Umgebung ab. Bald deutet alles darauf hin, das Nest muss im benachbarten Gemeindegebiet von Eumittelberg liegen. Sofort unterstützt der örtliche Imkerverein die Suche. Andreas Vogler, Imkerchef aus Eu.
7: Dann haben wir die Locktöpfe in Flugrichtung immer enger zusammengestellt, sodass wir halt dann am Schnittpunkt, dass wir sie dann finden. Zum Schluss war halt ein Glück dabei.
4: In einer abgelegenen, wenig genutzten Scheune werden sie fündig. Unterm Firstbalken hängt ein riesiges Nest mit 2000 bis 4000 Hornissen, schätzt Fachmann Schäfer.
6: Ja, es war schon aufregend. Also das war ja ein richtiges, freudiges Gefühl.
4: Vorsichtig entfernen sie das rund 50 cm große Hornissennest, packen es in eine Kiste und frieren die Hornissen samt Nest ein, um sie abzutöten. Die Erleichterung nach dem Fund des Nestes ist groß. Inzwischen ist auch klar, die erneute Sichtung waren wohl tatsächlich nur übrig gebliebene Hornissen. Auch sie hat Fachmann Schäfer jetzt entfernt.
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8: Morgen, am 7. Oktober, jährt sich der Überfall der Hamas auf Israel zum dritten Mal. Seitdem ist für zehntausende Menschen nichts mehr, wie es war. Der Gazakrieg, der auf die Angriffe folgte, hat eine ganze Region auf den Kopf gestellt. Auch für Farid, einen Palästinenser aus dem Gazastreifen. Als die Hamas-Kämpfer am 7. Oktober 2023 über die israelische Grenze stürmten, war Farid auf der Arbeit im Süden Israels. Drei Jahre später ist er immer noch im Land, versteckt sich vor den Behörden, weiß nicht, wie es weitergehen soll. So wie Farid geht es wohl zahlreichen Palästinensern, die sich in Israel aufhalten. Felicitas von Böselager hat mit ihm gesprochen.
9: Farid füllt einen Kessel aus Edelstahl mit Wasser und stellt ihn auf einen alten Gasherd. Er kocht Tee. Die Küche ist in die Jahre gekommen. Die Wände sind rissig, die mit Rosen und Sektgläsern bedruckten Kacheln verblichen und gelblich verfärbt. Früher haben wir jeden Freitag gekocht. Jeden Freitag haben wir Makluba mit Hähnchen und Salaten zubereitet. Farid ist seit dem Überfall der Hamas am 7. Oktober 2023 in Israel gestrandet. Er erzählt von seinem alten Leben im Gazastreifen, sagt, dass er seine Frau und seine Kinder vermisst, die dort leben. Seit 6 Jahren hat der 54-Jährige seine Familie nicht mehr gesehen, sie nicht mehr in den Arm genommen oder mit ihnen gegessen. Damals ist er nach Israel gekommen, um Geld für sie zu verdienen. Im Oktober 2023 war seine Arbeitserlaubnis noch gültig, aber seitdem ist er illegal im Land. Schätzungen zufolge geht es über 3000 Menschen aus dem Gazastreifen so wie Farid. Sie sind in Israel und im Westjordanland untergetaucht. Nur ein paar hundert von ihnen soll es gelungen sein, mit der Unterstützung einer Hilfsorganisation zurückzukehren. Andere sollen sich israelischen Behörden gestellt haben, in der Hoffnung, so zu ihrer Familie zu kommen. Farid sagt, dass er in Israel besser Geld für die Familie verdienen kann als in Gaza. Er arbeitet schwarz und schlägt sich mit Gelegenheitsjobs durch. Das sind Garten- und Hausarbeiten, das Reinigen und Aufräumen von Lagerräumen oder das Schmücken von Bäumen. Es gibt eine Art von Baumschmuck, bei der die Bäume wie Tiere oder ähnliches geformt werden. Er zieht dorthin, wo er Arbeit findet und bleibt nie lange am gleichen Ort. Immer wieder, erzählt er, falle es ihm schwer, sich bei der Arbeit zu konzentrieren, weil er so abgelenkt sei von den Sorgen um seine Familie. Besonders dramatisch sei es im November und Dezember gewesen. Als meine Frau mich anrief und mir erzählte, dass die Lage sehr schwierig sei, mit Kämpfen und Beschuss überall. Und dann war unser Haus natürlich komplett zerstört, genau wie die Häuser unserer Nachbarn und alle Häuser um uns herum. Regelmäßig telefoniert er per Video mit seiner Familie im Gazastreifen. Farids Frau Abir, seine Söhne und sein Enkel sitzen auf einem Sofa in einer Wohnung im Gazastreifen. Abir spricht von einem tiefen Schmerz. Sie vermisse ihren Mann in jedem Moment. Wenn wir essen, wenn wir trinken, wenn wir auf den Markt gehen. Es gibt viele Momente, in denen wir ihn brauchen. Wir brauchen seine Zärtlichkeit und die Liebe für seine Kinder. Dass er ihnen zur Seite steht und ihnen Rat gibt, was richtig und was falsch ist. Farid, Abir und ihre Kinder halten an der Hoffnung fest, dass sie sich eines Tages wiedersehen können. Meine Träume sind ganz einfach. Ich träume nicht davon, Unternehmen zu besitzen oder reich zu sein. Ich träume davon, ein einfaches Leben zu führen. Mehr nicht.
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10: Mit Viktor List. Zwei Kreuzbandrisse, zahlreiche Muskelverletzungen und zuletzt eine kaputte Schulter. Die Krankenakte von Julia Gwynn von den FC Bayern-Frauen, die ist lang. Und jetzt ist eine weitere Blessur dazugekommen. Wegen eines Außenbandrisses im Knöchel kann Gwynn nicht zur Nationalmannschaft reisen. Ihre Teamkollegin Elisa Sens vermisst sie sehr.
11: Mir tut es mega leid für sie, dass es sie irgendwie wieder getroffen hat, weil sie jetzt auch in den letzten Monaten oder immer, wenn was von der Nation anstand, dann nicht dabei sein konnte. Es tut mir natürlich sehr leid für sie und ich glaube, wir vermissen sie alle. Nicht nur, weil sie unsere Kapitänin ist, sondern einfach auch menschlich und fußballerisch. Ich glaube, sie war jetzt zuletzt auch echt gut drauf. So. Deswegen ja, tut es mir noch mehr leid für sie, aber ich hoffe einfach, dass sie auch jetzt wieder gestärkt rausgeht und wir sie bald wieder bei uns haben.
10: Gwynn verpasst also die Testspiele der DFB-Frauen gegen Australien und Japan. Eher selten mit Verletzungen hatte Lionel Messi in seiner Karriere zu kämpfen. Vielleicht konnte er auch deshalb so eine Weltlaufbahn hinlegen. Doch die findet zumindest im Nationalteam heute Nacht ein Ende. Messi wird sein letztes Spiel für Argentinien absolvieren. Sina Wende.
12: Für gewöhnlich sind erste Male besonders. Wie hier zum Beispiel. Lionel Messi wird zum ersten Mal Weltmeister. 2022 bei der Fußball-Weltmeisterschaft in Katar gewinnt der damals 35-Jährige mit der argentinischen Nationalmannschaft das Turnier im Elfmeterschießen gegen Frankreich. Messi-Mania in Katar! Es ist einer seiner größten Erfolge. Mit 18 Jahren debütiert Lionel Messi in der A-Nationalmannschaft. Ein kurzes erstes Mal, denn schon nach 43 Sekunden sieht er die rote Karte. Nur wenige Monate später feiert er sein erstes Tor für Argentinien. Insgesamt werden es in 207 Spielen 125 Treffer. Da ist Messi! Tor! 2016 macht Messi zum ersten Mal Schluss. Er tritt zurück aus der Nationalmannschaft wegen zu vieler verpasster Titelchancen. Nur ein paar Jahre später sein Comeback. Es folgen zwei Triumphe bei der Copa America und der WM-Titel. Im Sommer hat der beste WM-Torjäger der Geschichte sein letztes Turnier gespielt.
13: Ich habe gerade eine schwierige Zeit durchgemacht. Ich bin der ganzen Delegation und all meinen Teamkollegen dankbar, weil sie immer für mich da sind und dafür sorgen, dass es mir gut geht. Das ist alles.
12: Damit es ihm gut geht, braucht es eine klare Absprache im Team. Freund und Mitspieler Alexis McAllister weiß, wie das funktioniert.
14: Wir

0: versuchen die Mannschaft so um ihn zu bauen, dass er sich wohlfühlt. Er ist derjenige, der die Magie kreiert.
1: Magie hat der achtfache Weltfußballer auch auf Vereinsebene kreiert. 21 Jahre ist er das Gesicht des FC Barcelona. Dann der plötzliche Wechsel in kriselnden Zeiten zu Paris Saint-Germain.
2: Una bomba en el fútbol español.
1: 2 Jahre Paris, dann der Wechsel in die MLS zu Inter Miami. Dort hat Lionel Messi noch einen Vertrag bis Ende 2028. Der Abschied aus der Nationalmannschaft tut dem Argentinier selbst in der Seele weh. Nach 208 Spielen soll wirklich Schluss sein. Dieses letzte Mal wird besonders.
3: Heute Nacht könnte es in Argentinien ein letztes Mal so klingen, dann spielt Lionel Messi mit der Albi Celeste gegen den Benin. Es wird Messis letztes Spiel im Nationaltrikot.
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5: A3 Würzburg Richtung Nürnberg. Zwischen Wiesentheit und Geiselwind Sperre nach einem Unfall. Bitte bilden Sie eine Rettungsgasse zwischen der ganz linken Spur und der Spur daneben und halten Sie diese offen. Es gibt eine Umleitung über die U7. A3 Nürnberg Richtung Passau. Zwischen Metten und Hengersberg Behinderungen nach einem Lkw-Unfall. Es staut sich bereits. Bitte halten Sie eine Rettungsgasse offen. A8 München Richtung Salzburg. Zwischen dem Dreieck Inntal und Rohrdorf 4 Kilometer Stau. A8 Salzburg Richtung München. Zwischen Aachenmühle und Rosenheim 5 Kilometer Stau wegen der Baustelle. Es ist nur eine Spur frei. A99 Westumfahrung München Richtung Nürnberg zwischen dem Dreieck München Südwest und Lochhausen. 5 Kilometer Stau. Und dann schauen wir noch aufs Wetter in Bayern. Heute Nachmittag ist viel Sonne mit dabei. Im Süden gibt es nachher ein paar mehr Wolken. Am westlichen Alpenrand sind dann auch Schauer oder Gewitter möglich. Das Ganze derzeit bei 19 bis 24 Grad. Die kommende Nacht wird teils klar, teils wolkig sein. Am Alpenrand sind auch noch Schauer möglich. Später bildet sich Nebel und Hochnebel, Tiefstwerte 10 bis 5 Grad. Und die Aussichten, morgen wird es noch einmal sonnig und mild. Am Donnerstag regnet es vielerorts. Dazu kommt ein lebhafter Wind. Es wird kühler. Am Donnerstag 13 bis 19 Grad. Am Freitag dann nur noch 10 bis 16 Grad.

0: 16 Uhr.
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0: Mit Claudia Eichberger heute Nachmittag und diesen Themen. Der AfD-Politiker Tobias Rausch ist neuer Landtagspräsident in Sachsen-Anhalt. Darüber berichten wir gleich. Dann wird der Bundesnachrichtendienst von einem Skandal erschüttert. Der frühere BND-Chef August Hanning ist unter Spionageverdacht festgenommen worden. Wir hören dazu die Sprecherin der Bundesanwaltschaft. Und wir stellen Ihnen den Nobelpreisträger im Fach Physik vor, einen Astrophysiker. Einen schönen Nachmittag. Nach der Landtagswahl in Sachsen-Anhalt ist heute Vormittag in Magdeburg zum ersten Mal der neue Landtag zusammengekommen. Das war insofern ein historisches Ereignis, als dabei zum ersten Mal ein AfD-Politiker zum Landtagspräsidenten gewählt wurde. Der Kandidat einer Partei, die im Land als gesichert rechtsextrem eingestuft wird. Was bedeutet das und wie geht es jetzt weiter? Darüber hat Theresia Graf mit unserem Korrespondenten Uli Wittstock in Magdeburg gesprochen.
2: Der AfD-Kandidat Tobias Rausch ist nun also zum Landtagspräsidenten gewählt. Wie viele Stimmen hat er bekommen und weiß man von wem?
3: Ja, also er hat mehr Stimmen bekommen, als er eigentlich bräuchte. 44 Stimmen haben AfD und BSW gemeinsam. Das BSW hatte angekündigt, Tobias Rausch zu unterstützen. Aber er hat 48 bekommen. Also 4 Stimmen kommen noch von anderen Parteien. Da kommen also CDU, SPD oder Grüne in Frage oder Linke. Und dann kann man so ein bisschen würfeln, wer war denn nun was. Wir wissen es nicht genau. Geheime Wahl, das ist ja immer so. Und aber wir kennen das in Sachsen. Da gab es schon immer wieder mal bei geheimen Wahlen Ausreißer. Und ja, es wird die Debatte sicherlich vor allem innerhalb der CDU stärken, weil da vermutet man am ehesten solche Überläufer. Aber wir wissen es nicht genau.
2: Wie hat die AfD das Wahlergebnis aufgenommen?
3: Die AfD hat das Wahlergebnis mit großer Zufriedenheit aufgenommen. Es gab jetzt keinen Riesenjubel und es war jetzt auch überhaupt diese ganze Veranstaltung heute doch nicht so krawallartig, wie man das hätte befürchten können, wenn man den Wahlkampf noch im Ohr hat. Nein, nein, also hier war schon der Versuch sozusagen, glaube ich, deutlich,

0: aufzuspüren, zu zeigen, dass dieser Landtag auch normal funktioniert, trotz dieser sehr gegensätzlichen politischen Ausrichtungen. Und das war, glaube ich, auch so ein bisschen das, was heute so durch den Tag trug. Und Tobias Rausch selber ist erst 35, junger Mann, ist kein Scharfmacher in seiner Partei, muss man sagen. Er hat auch gesagt, Fairness ist das Wichtigste jetzt. Für ihn gelten dieselben Regeln für alle. Und daran wolle er sich messen lassen. Und da muss man eben sehen, was davon übrig bleibt, wenn es dann hier in den Alltag des Parlaments geht.
1: Zustimmung für den AfD-Kandidaten kam, wir haben es gehört, auch vom BSW. Den Kandidaten der AfD für das Amt des Ministerpräsidenten, Ulrich Siegmund, will das BSW aber nicht wählen. Wie kann man das verstehen? Was steckt dahinter?
0: Tja, wie kann man das verstehen? Das ist sozusagen eigentlich die Idee des BSW. Man will einen überparteilichen Ministerpräsidenten stellen, der sozusagen über allem schwebt. Aber dazu wird es niemals kommen. Also das ist, die Idee ist einfach nicht durchsetzbar. Und wir haben ja jetzt gesehen, die AfD hatte jetzt schon 4 Stimmen mehr bekommen, als die AfD müsste. Und es gibt noch ein Erpressungselement in dieser ganzen Debatte. Ulrich Siegmund hat gesagt, ihr müsst mich im ersten Wahlgang wählen. Wenn das nicht passiert, dann gibt es Neuwahlen. Und Neuwahlen will hier im Parlament eigentlich niemand. Also das BSW sowieso nicht. Das ist ja gerade mal so reingekommen. Auch die CDU will keine Neuwahlen. Und bei den anderen Parteien ist das Interesse auch nicht sehr ausgeprägt. Und er droht halt damit, wenn das schief geht, dann gibt es halt Neuwahlen. Wobei man ehrlich sagen muss, auch für die Neuwahlen bräuchte er erstmal eine Mehrheit im Parlament, um die zu beschließen. Aber egal. Allein diese Drohung reicht aus, um hier möglicherweise dann auch noch mehr Leute zu disziplinieren. Insofern werden die nächsten 8 Wochen hier und da noch mal zeigen, bevor es zur Wahl kommt, wie sich dann tatsächlich das Parlament dazu verhält.
2: Infos und Einschätzungen waren das von Uli Wittstock, unserem Korrespondenten in Magdeburg, wo am Vormittag der erste AfD-Landtagspräsident gewählt wurde. Die überraschende Festnahme des früheren BND-Präsidenten August Hanning hat heute für großes Aufsehen gesorgt. Hanning soll unter anderem geheime Informationen gekauft und daraus eine Analyse für einen fremden Geheimdienst erstellt haben, wie die Bundesanwaltschaft in Karlsruhe mitgeteilt hat. Ebenfalls festgenommen wurde Manfred D., der beim BND Hannings Büroleiter war. Dazu die Sprecherin der Bundesanwaltschaft, Oberstaatsanwältin Ines Peterson.
3: Manfred D. hat auch bis vor kurzem weiter für den BND gearbeitet und es steht der Verdacht im Raum, dass er in der Funktion als Büroleiter nicht nur Zugriff auf sensible Informationen der Behörde hatte, sondern diese auch weitergereicht hat gegen Bezahlung an Herrn Hanning, nachdem dieser aus dem BND ausgeschieden war. Auf diese Weise soll Herr Hanning in den Besitz von ca. 2000 Dokumenten gekommen sein, die zum Teil auch eingestuft waren als Verschlusssachen.
2: Welche Geheimdienste Empfänger der sensiblen Informationen gewesen sein sollen, ist nicht bekannt. Und über das Ausmaß der Ermittlungen spreche ich gleich ausführlich mit unserem Kollegen der Rechercheeinheit des NDR in unserem Thema des Tages um 4:20. Francis Holzen heißt der neue Träger des Physik-Nobelpreises. Geboren in Belgien, aber als Forscher seit Jahrzehnten in den USA tätig. In Stockholm ist er heute für seine Beiträge zur Neutrino-Astrophysik ausgezeichnet worden. Welche Bedeutung Francis Holzen für diesen Forschungsbereich hat, das erklärt unsere Korrespondentin Jana Sinram.
4: Die Königlich Schwedische Akademie der Wissenschaften hat beschlossen, den Nobelpreis für Physik 2026 an Francis Holzen zu verleihen, für entscheidende Beiträge zum Neutrino-Observatorium IceCube und zur Entdeckung hochenergetischer Neutrinos astrophysikalischen Ursprungs.
5: Neutriner auf astrophysikalist Ursprung.
4: Klingt kompliziert? Einfacher erklärt, der Astrophysiker Francis Holzen bekommt den Physik-Nobelpreis für seinen Beitrag zu einem Observatorium an der Amundsen-Scott-Südpolstation in der Antarktis. Damit lassen sich winzige Elementarteilchen aus dem Weltall, sogenannte Neutrinos, im Eis des Südpols aufspüren. Oder wie die Generalsekretärin der Schwedischen Akademie der Wissenschaften, Ellen Moons, es ausdrückt:
5: Årets Nobelpris handlar om spöklika budbärare. Von Rümden.
4: Beim diesjährigen Physik-Nobelpreis geht es um geisterhafte Boten aus dem Weltraum. Holzen hat erkannt, dass sich das Eis am Südpol zur Beobachtung von Neutrinos aus dem All verwenden lässt. Der in Belgien geborene Physiker forscht an der Universität Wisconsin-Madison in den USA. Schon 1988 hat er erstmals seine Vision zur Neutrinomessung am Südpol präsentiert. Mark Pierce, Vorsitzender des Nobelkomitees.

0: Das Ice Cube Projekt ist so umfangreich, dass es unmöglich ist, die gesamte Arbeit allein zu bewältigen. Deshalb hat Frances Haugen eine internationale Zusammenarbeit ins Leben gerufen, an der mehr als 450 Menschen aus 14 Ländern weltweit beteiligt sind. Sie haben ihre Kräfte gebündelt, um diesen riesigen Neutrino-Detektor zu realisieren. Darunter auch das deutsche Elektronensynchrotron DESY und zahlreiche Universitäten aus Deutschland. Mithilfe des Ice Cube Observatoriums in der Antarktis lassen sich die Bahnen der Neutrinos im Eis messen, erklärt Bernhard Mehlich vom Nobelkomitee.
1: The central idea was to use a very large volume of ice.
0: Die zentrale Idee bestand darin, das große Eisvolumen zu nutzen, damit darin einige der hochenergetischen Neutrinos mit einem Atomkern in Wechselwirkung treten können. Dadurch entstehen geladene Teilchen, die sich durch das Eis bewegen und dabei hellblaues Licht abstrahlen, sogenannte Cherenkov-Strahlung, die man erfassen kann.
1: Blue light, which is called Cherenkov radiation, which can be picked up.
0: Dass die Neutrinos so selten mit Materie interagieren, macht sie so wertvoll, erklärt Mehlich.
1: Which means they fly.
0: Denn es bedeutet, dass sie aus astrophysikalischen Quellen, die Millionen oder sogar Milliarden Lichtjahre entfernt liegen, ohne Wechselwirkung zur Erde fliegen. Dabei behalten sie alle Informationen darüber, woher sie kommen. Und das wird es uns in Zukunft ermöglichen, zu erfahren, was dort im All in der Ferne tatsächlich geschieht. Haugen war während der Verkündung zugeschaltet. Ihn erreichte die Nachricht auf dem Weg zu einer Konferenz in Italien.
2: Jana Sinram berichtete über den Nobelpreisträger für Physik, ein belgischer Astrophysiker. Die einen können sich vielleicht noch daran erinnern, andere erleben es gerade. Als Familie mit Kind und vor allem als Alleinerziehende muss man schon früh an einen Kita-Platz denken und sich auf die Suche machen. Dabei stellt sich meistens auch die Frage, wo wird mein Kind am besten betreut? Wie zufrieden und die durchschnittliche deutsche Bevölkerung mit der Kita-Versorgung sind, das hat das IFO-Institut in München gefragt. Die Ergebnisse des Bildungsbarometers 2026 sind heute veröffentlicht worden. Sidia Dabas fasst zusammen.
3: Gefragt wurde nach der Meinung zu verpflichtenden Sprachtests an Kitas, wie einfach oder schwierig die Suche nach einem Kita-Platz war und wie die Befragten die Personalausstattung in den Kitas einschätzen. Bildungsökonom Ludger Wössmann vom Münchner IFO-Institut.
4: Man sieht, dass insgesamt zum Beispiel die Eltern doch sehr zufrieden sind mit den Kitas bei sich vor Ort. Das sehen wir in anderen Bereichen, in den Schulen eigentlich nicht immer so. Also 2/3 etwa der Eltern von Kindern, die maximal 6 Jahre alt sind, geben den Kitas bei ihnen vor Ort die Note 1 oder 2.
3: Seiner Einschätzung nach kann das ein Indiz dafür sein, dass strukturelle Probleme in deutschen Kindergärten, die es vor Jahren noch gab, inzwischen weniger geworden sind.
4: Wir haben zum Beispiel die Eltern auch gefragt, ob sie denn Schwierigkeiten hatten, einen Kita-Platz zu finden. Und über die Hälfte sagt da, nee, wir hatten wenig Schwierigkeiten. Es ist auch so, dass ein knappes Viertel sagt, wir hatten schon viele Schwierigkeiten. Das heißt, es ist so ein bisschen zweigespalten.
3: So gaben immerhin 44% der befragten Eltern an, einige bis sehr große Schwierigkeiten bei der Suche nach einem Kita-Platz gehabt zu haben. Zwar bewerten viele Eltern in der Befragung die Betreuungssituation in der Kita, die ihr Kind besucht, positiv. Gleichzeitig aber sehen mehr als 70% der Befragten als drängendstes Problem, neben zu wenigen Kita-Plätzen, den Mangel an Fachkräften. Diesen Mangel kennt Lorna Steven, stellvertretende Leitung einer Kita im Landkreis Rosenheim, aus ihrem Arbeitsalltag.
5: Ich glaube, viele Fachkräfte sind der Meinung, dass der Personalschlüssel einfach nicht passt. Die Gruppen sind zu groß und die Rahmenbedingungen wirklich, wirklich angepasst werden müssen, um gute Qualität zu ermöglichen. Viele Fachkräfte, die arbeiten an ihre Grenzen. Sie geben sich immer Mühe, ihre Bestes, weil viele in unserem Beruf, wir lieben unseren Job. Da setzen wir uns ein, da machen wir Überstunden, da arbeiten wir bis zum Burnout. Aber die Rahmenbedingungen ermöglichen uns aktuell keine hochqualitative Arbeit, dass es uns auch als Fachkräfte dabei gut geht.
3: Viele Kolleginnen und Kollegen wünschen sich einen Personalschlüssel von circa 7 bis 8 Kindern auf eine Fachkraft. So könnten die Kinder genug Aufmerksamkeit bekommen und sprachlich in einem pädagogisch wertvollen Rahmen gefördert werden. Laut Verband Kita-Fachkräfte Bayern kommen derzeit jedoch durchschnittlich 11 Kinder auf eine Fachkraft. Und eine Studie der Bertelsmann Stiftung zeigt große regionale Unterschiede. Zu wenig Personal gibt es in vielen Kitas in Mecklenburg-Vorpommern und in Sachsen. Vergleichsweise gut schneiden Baden-Württemberg und Bremen ab. Kita-Leiterin Steven fordert echte strukturelle Verbesserungen.
5: Das ist, was wir seit Jahren fordern, dass es an die Schrauben angesetzt wird, die es besser machen. Die Staatsministerium, die machen gerne tolle Projekte. Hier ein Projekt, das hilft, hier ein Projekt, das hilft, hier eine Arbeitshilfe, das hilft. Nein, setz mal an den Basis an, mach mal ein richtig schönes,

0: starke Fundament und dann wird alles dann draufblühen können.
1: Die Perspektive der Kita-Fachkräfte spielte im diesjährigen IFO-Bildungsbarometer keine Rolle. Es wurden Eltern befragt sowie ein repräsentativer Ausschnitt der Allgemeinbevölkerung. Auch wenn die befragten Eltern die Situation in den deutschen Kitas insgesamt eher positiv sehen, kritisiert eine Mehrheit neben zu wenig Kita-Plätzen und zu wenig Personal auch zu hohe Kosten und eine zu schlechte Bezahlung der Kita-Fachkräfte.
2: Sedir Dabas berichtete. Bücherfans in Deutschland und darüber hinaus haben schon mit hingefiebert. Heute hat das Warten ein Ende. Um 17 Uhr ist Auftakt für die diesjährige Frankfurter Buchmesse. Bereits gestern Abend wurde die Schriftstellerin Shaida Basia mit dem Deutschen Buchpreis ausgezeichnet für ihren Roman Die Lücken, der von jüdischem Leben, der NS-Vergangenheit und Migration in einem Ort im Hunsrück erzählt. Der Preis ist traditioneller Bestandteil der Messe. Zum offiziellen Start heute werden auch hohe politische Gäste erwartet. Julia Herker mit einem Überblick.
3: In Frankfurt am Main wird am Abend die internationale Buchmesse mit einem feierlichen Festakt eröffnet. Ehrengast ist in diesem Jahr Tschechien. Bei der Eröffnungsfeier lesen unter anderem die tschechischen Autorinnen Marie Iljaschenko und Radka Denemarkova. Auch der deutsche Kulturstaatsminister Wolfram Weimer sowie sein tschechischer Kollege Otto Klempir werden erwartet. Klempir gehört der rechtspopulistischen Regierung an und war in Tschechien zuletzt wegen seines Vorgehens gegen die öffentlich-rechtlichen Medien scharf kritisiert worden. Sein Auftritt könnte für Kontroversen sorgen. Die Messe öffnet ab morgen zunächst für das Fachpublikum. Von Freitag bis Sonntag können dann Privatbesucher Bücher kaufen und zu Veranstaltungen gehen. Ehrengast Tschechien präsentiert sich in einem eigenen Pavillon unter dem Motto »Ein Land an der Küste«, humorvoll angelehnt an ein Zitat aus Shakespeares »Das Wintermärchen«. Die Frankfurter Buchmesse ist die größte Buchmesse der Welt. Vergangenes Jahr waren 238.000 Besucherinnen und Besucher nach Frankfurt gekommen.

0: Jetzt ist es 16.15 Uhr.
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0: Konstanze Fennel mit Nachrichten.
2: Linke im Bundestag kritisieren Wahl von AfD-Landtagspräsidenten. Fraktionschefin Reichinek sprach von einer Schande angesichts der Opfer des Nationalsozialismus. Auch die Co-Fraktionschefin der Grünen im Bundestag, Hasselmann, sieht in der Wahl eine Gefahr für die Demokratie in Deutschland. Der AfD-Politiker Rausch wurde heute im ersten Wahlgang zum neuen Landtagspräsidenten von Sachsen-Anhalt gewählt. Dabei erhielt er 4 Stimmen mehr als AfD und BSW Abgeordnete haben. Ex-Geheimdienstchef Hanning wird wegen möglicher Spionage festgenommen. Auch gegen seinen ehemaligen Büroleiter werde ermittelt, teilte der Generalbundesanwalt mit. Demnach soll der Mitarbeiter auch nach Hannings Amtszeit Informationen des Nachrichtendienstes an ihn weitergegeben haben. Diese soll Hanning dann für seine Tätigkeit als Sicherheitsberater genutzt haben. Bundestagsabgeordnete und Unternehmerinnen fordern Ausweitung des Mutterschutzes. Sie kritisieren, bis heute gebe es keinen gesetzlich garantierten Mutterschutz, der selbstständige Frauen absichere. Die schwarz-rote Regierung hatte ursprünglich im Koalitionsvertrag eine solche Ausweitung vereinbart. Ein Gesetzentwurf steht aber noch aus. Spaniens oberster Gerichtshof hebt Haftbefehl gegen Puigdemont auf. Der Separatistenführer und ehemalige Regionalregierungschef Kataloniens war 2017 nach Belgien geflohen, nachdem er mit einem verbotenen Unabhängigkeitsreferendum gescheitert war. Das Verfassungsgericht hat nun entschieden, dass ein Amnestiegesetz auch für Beschuldigte gilt, denen wie Puigdemont Veruntreuung vorgeworfen wird. Schülerproteste in Frankreich weiten sich aus. Nach Angaben der Gewerkschaften beteiligen sich landesweit 260.000 Menschen an den Demonstrationen. Das Innenministerium meldete zunächst knapp 90.000 Teilnehmer. Bis zum frühen Nachmittag kam es an mehreren Orten zu Ausschreitungen. Die Schülerinnen und Schüler fordern bessere Lernbedingungen und mehr Chancengleichheit. Das Wetter in Bayern: viel Sonne bei maximal 24 Grad.
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3: Mit Nina Pietschmann. Die bayerischen Hochschulen starten mit rund 403.000 Studierenden ins Wintersemester. Wie Wissenschaftsminister Markus Blume nach der Kabinettssitzung heute mitgeteilt hat, sind darunter deutlich mehr Erstsemester als im vergangenen Jahr. Und die Zahlen liefert uns Julian von Löwes.
4: Knapp 68.000 junge Menschen beginnen in diesem Wintersemester ihr Studium in Bayern, rund 19% mehr als im vergangenen Jahr. Erstmals liegt der Frauenanteil unter allen Studierenden bei genau 50%. Neu angeboten werden unter anderem Studiengänge zu künstlicher Intelligenz und Robotik, Cybersicherheit sowie Bevölkerungsschutz und Katastrophenmanagement. Gleichzeitig investiert der Freistaat weiter in die Hochschulen. Neben einer milliardenschweren Sanierungsoffensive entstehen neue Forschungs- und Lehrgebäude. Am Münchner Flughafen nimmt die TU München noch im Oktober ein neues Robotiklabor in Betrieb. Auch an der TH Ingolstadt entsteht ein neuer Digitalbau. Wissenschaftsminister Blume, CSU, kündigte außerdem weitere Schritte beim Hochschulordnungsrecht an. Künftig sollen Hochschulen Studierende in schweren Fällen auch exmatrikulieren können, etwa nach Straftaten, die den Hochschulfrieden und die Erfüllung von Hochschulaufgaben dauerhaft gefährden, so Blume. Hintergrund ist insbesondere der Kampf gegen Antisemitismus an Hochschulen. Der Gesetzentwurf soll am 20. Oktober in den Landtag eingebracht werden.
3: Jetzt auch Aschaffenburg. Es vergeht kaum eine Woche, in der nicht eine Gemeinde in Bayern eine Haushaltssperre ausruft. Vielen Kommunen geht das Geld aus. Im Fall Aschaffenburg, dort brechen die Gewerbesteuereinnahmen voraussichtlich um 16 Millionen Euro ein. Gleichzeitig steigen die Ausgaben. Was das für Folgen für die unterfränkische Stadt hat, sagt uns Alina Hans.
5: Damit stehe ab jetzt bis zum Ende des Jahres jede Ausgabe der Stadt auf dem Prüfstand, so Pressesprecherin Mailin Seidel im Gespräch mit dem BR. Das betreffe nicht etwa die Jugend- oder Sozialhilfe oder Projekte wie die Sanierung der Schönbergschule, die schon im vollen Gange sind. Schwimmbäder oder Bibliotheken werden auch nicht geschlossen. Die Haushaltssperre betrifft vor allem die Stadtverwaltung. Heißt, weniger Seminare für Mitarbeitende der Verwaltung und dass Stellen nicht mehr ausgeschrieben werden. Gespart wird vermutlich auch bei der Kultur. Es sei möglich, so Pressesprecherin Seidel, dass wegen der Haushaltssperre die eine oder andere Theateraufführung weniger stattfinden müsse.
3: Auch bei den Kelheimer Schifffahrtsunternehmen wird das Geld knapp. Sie können seit Juni wegen des niedrigen Wasserpegels der Donau nicht mit ihren Ausflugsschiffen durch den Donaudurchbruch fahren. Sie haben die Saison abgehakt, hat uns Karin Steibel-Lotter von der Steibel Personenschifffahrt in Kelheim im Interview gesagt.
6: Ich glaube, ich könnte auch für die Kollegen sprechen, weil es war die schlechteste Saison in der Geschichte der Kelheimer Schifffahrt finanziell. Wir mussten auf Kurzarbeit umstellen. Das geht jetzt langsam Richtung existenziell schlimm.
3: Im Altmühltal können die Schiffe fahren und in Regensburg und Passau sind die Unternehmen mit der Schifffahrt an der Donau in dieser Saison zufrieden. 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
7: Mit Claudia Eichberger. Und was jetzt kommt, ist eine, Zitat, eisenharte und abgründige Geschichte. So beschreibt der Grünen-Politiker Konstantin von Notz die Spionageaffäre um den ehemaligen Chef des Bundesnachrichtendienstes August Hanning. Ermittler haben den früheren BND-Präsidenten heute früh in seinem Haus bei Münster festgenommen. Ein BND-Mitarbeiter soll Hanning nach seiner Zeit beim Nachrichtendienst Geheiminformationen verkauft haben. Es geht um tausende, teils sehr heikle Dokumente. Und es ist nicht das erste Mal, dass Hanning ins Visier der Ermittler gerät. Darüber kann ich jetzt mit Florian Fade in unserem Hauptstadtstudio sprechen. Hallo.
8: Grüße Sie, hallo.
7: Was wirft der Generalbundesanwalt August Hanning genau vor?
8: Also die konkreten Vorwürfe, das sind einmal die landesverräterische Ausspähung, das Auskundschaften von Staatsgeheimnissen, der versuchte Landesverrat und die geheimdienstliche Agententätigkeit, also eine ganze Latte von tatsächlich sehr schwerwiegenden Vorwürfen. Und die haben zu tun mit seiner Tätigkeit offenbar als Sicherheitsberater. Er soll sich Informationen beschafft haben, bekommen haben von seinem ehemaligen Büroleiter, der noch beim BND tätig war, bis Frühjahr diesen Jahres. Und da geht es um Geheime Dokumente, geheime Informationen, die eigentlich im BND hätten verbleiben sollen.
7: Und welche Rolle hat dabei dieser ehemalige Büroleiter gespielt?
8: Dieser Büroleiter war schon zu der Zeit, als August Hanning BND-Präsident war, 1998 bis 2005 sein Büroleiter. Er ist dann mit ihm auch ins Innenministerium gewechselt, als Hanning Innenstaatssekretär wurde und war dann aber danach wieder im BND und war auch für die nachfolgenden Präsidenten noch als Büroleiter tätig, sogar noch für den neuen BND-Präsidenten Martin Jäger, der erst letztes Jahr im September in das Amt gekommen ist. Er hatte da eine sehr zentrale Rolle. Er hatte wohl Zugang zu sehr vielen Materialien, auch zum Kalender des BND-Präsidenten. Und 2000 Dokumente sollen von dieser Person an August Hanning verraten worden sein.
7: Um welche geheimen Dokumente geht es denn?
8: Es geht nach unseren Recherchen um Dokumente, die für die sogenannte nachrichtendienstliche Lage, die ND-Lage, die jeden Dienstag im Kanzleramt stattfindet, vorbereitet wurden, also Sprechzettel der Präsidenten. Da werden die wichtigsten Dinge aus dem Bereich des BND vorgestellt. Auch Informationen ausländischer Partnerdienste sollen dabei sein. Es soll sich zum Beispiel um Informationen über das iranische Atomprogramm gehandelt haben, aber auch über die Fähigkeiten der russischen Streitkräfte.
7: Gibt es schon Hinweise darauf, was Hanning mit den Dokumenten gemacht hat? Hat er sie weitergeleitet?
8: Es gibt bei den Ermittlern Erkenntnisse darüber, dass in mindestens zwei Fällen offenbar Informationen aus dem Bundesnachrichtendienst nach außen über Herrn Hanning ins Ausland geflossen sein sollen, an, so heißt es, fremde Mächte. Einmal soll Herr Hanning ein Dossier erstellt haben für einen ausländischen Nachrichtendienst, wo wohl Informationen des BND mit eingeflossen sein sollen. Und dann hatte er wohl Kontakt zu einem ausländischen Nachrichtendienstler und auch mit diesem Mann soll er über Dinge gesprochen haben, die aus dem BND wohl stammten. Und die Ermittlungen, das muss man sagen, in diesem Fall, die dauern noch an. Das heißt nicht, dass man schon alles darüber weiß.
7: Und da stellt sich natürlich jetzt die Frage, ob dieser Datenklau eine ernsthafte Gefahr für die Sicherheit in Deutschland darstellt.
8: Man muss tatsächlich sagen, das ist ein sehr schwerwiegender Fall, der den BND auch sehr hart trifft zu einer sehr unglücklichen Zeit. Also es gibt natürlich nie eine besonders gute Zeit für einen Verratsfall, aber der BND möchte sich neu aufstellen. Er soll schlagkräftiger werden, operativer werden. Er soll ein neues Gesetz bekommen. Das ist gerade im Parlament wird darüber gerade diskutiert. Und da geht es auch um Souveränität, aber auch Anschlussfähigkeit an andere Partnerdienste. Und da wiegt das natürlich sehr schwer, jetzt den zweiten Verratsfall innerhalb weniger Jahre. Es gab vor einigen Jahren schon jemanden, der steht immer noch in Berlin vor Gericht, der auch Informationen verraten haben soll. Das wirkt sich natürlich aus, möglicherweise auch auf die Zusammenarbeit mit Partnerdiensten.
7: August Hanning ist ja schon länger im Visier der Ermittler. Er soll unter anderem in die Entführung der Kinder von Christina Block verwickelt sein. Das ist die Steakhouse-Erbin. Welche Rolle hat er da gespielt?
8: Also August Hanning bzw. sein Anwalt, die bestreiten da eine solche Verwicklung, aber tatsächlich wird ermittelt in dieser Sache. Das Landeskriminalamt Hamburg hat im vergangenen Jahr, vor rund einem Jahr, bei Herrn Hanning durchsucht in dieser Sache. Und da geht es um den Vorwurf, dass August Hanning möglicherweise die Menschen, die dann am Ende die Kinder tatsächlich in Dänemark entführt hatten, möglicherweise vermittelt hat oder in einer Form eine andere Rolle da gespielt hat. Auf jeden Fall wurde damals bei ihm durchsucht und da wurden diese BND-Dokumente gefunden. Das ist quasi ein Zufallsfund, ein Beifang, wie die Ermittler sagen.
7: Okay, also die Ermittlungen zu diesem Fall Christina Block haben jetzt zu diesen Enthüllungen geführt. Vielen Dank, das waren Einschätzungen von meinem Kollegen Florian Fade in Berlin. Und nach der überraschenden Festnahme von Ex-BND-Chef Hanning gibt es auch erste Reaktionen, nicht von der Bundesregierung, die will sich wegen der laufenden Ermittlungen nicht äußern. Einzelne Politiker tun das aber durchaus. Mein Kollege Jasper Ruppert hat sich in der Hauptstadt umgehört.
9: Im politischen Berlin können sich Politikerinnen und Politiker oft nur auf wenig einigen. Heute ist eine Ausnahme. Die Empörung im Fall August Hanning ist durch die Bank groß.
10: Das ist natürlich was, was jetzt richtig einschlägt wie eine Bombe.
11: Es tun sich Abgründe auf.
12: Es handelt sich hier um eine eisenharte Affäre.
9: Spionage, Landesverrat und geheimdienstliche Agententätigkeit. Das sind die Vorwürfe gegen den ehemaligen Chef des Bundesnachrichtendienstes. Wie konnte es dazu kommen?
10: Wir haben auch vielleicht zu sehr in der Vergangenheit geschlafen und manches nicht ernst genommen. Das holt uns jetzt ein. Deswegen ist diese deutliche, klare Reaktion unabhängig von Ansehen und Person sehr wichtig.
9: Sagt CDU-Politiker Marc Henrichmann. Er ist Vorsitzender im Parlamentarischen Kontrollgremium, das die Nachrichtendienste kontrolliert. Die Reaktion des Staates im Fall Hanning müsse knochentrocken und knüppelhart sein, sagt Henrichmann. Im Parlamentarischen Kontrollgremium sitzt auch Grünen-Sicherheitspolitiker Konstantin von Notz. Er fordert

0: mit Blick auf den BND Konsequenzen aus dem Fall Hanning.
1: Seit vielen Jahren ist bekannt, dass es hier im Umfeld von hohen Beamten auch merkwürdige Lobbytätigkeiten gibt. Da, glaube ich, muss Gesetzgeber nachschärfen.
0: Die Festnahme des ehemaligen BND-Chefs kommt zu einer kritischen Zeit. In den Ausschüssen des Bundestags wird ein Gesetz verhandelt, das den Nachrichtendiensten deutlich mehr Befugnisse geben soll. Für CDU-Politiker Henrichmann sollte der Fall keine Konsequenzen für den Gesetzgebungsprozess haben. Grünen-Politiker von Notz glaubt, dass die Reform der Nachrichtendienste durch die Affäre eher dringlicher werde.
1: Trotzdem erhoffe ich mir im Hinblick auf die parlamentarische Kontrolle als auch auf klare Regelungen, was man tun kann, um Geheimnisträger darauf zu verpflichten, auch Geheimnisse zu wahren.
0: Keine Korrekturen, sondern einen kompletten Stopp des Gesetzes, fordert dagegen linken Politikerin Clara Bünger. Der Fall Hanning zeige, dass die Geheimdienste selbst ein Sicherheitsrisiko seien.
2: Schlimm ist es eigentlich, dass ausgerechnet die Regierung jetzt aus den Diensten eine neue deutsche Geheimpolizei machen will, mit bisher wirklich undenkbaren polizeilichen Befugnissen und auch ohne echte Kontrolle.
0: Ob der Fall Hanning einen Untersuchungsausschuss zur Folge haben könnte, ist unklar.
3: Das waren Einschätzungen von Jasper Ruppert aus dem Studio Berlin. 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
3: A3 Würzburg Richtung Nürnberg. Zwischen Wiesentheid und Geiselwind Sperre nach einem Unfall. Es staut sich. Es gibt eine Umleitung über die U7. A6 Nürnberg Richtung Heilbronn. Zwischen Lichtenau und Feuchtwangen Nord immer wieder stockender Verkehr. A7 Ulm Richtung Füssen. Zwischen dem Kreuz Ulm-Elchingen und Dreieck Hittistetten 4 Kilometer Stau. A8 München Richtung Salzburg in beiden Richtungen in Höhe Rohrdorf. Ist wegen Bauarbeiten nur eine Spur frei. Bitte bleiben Sie bei Stau, aber auf der Autobahn. In Richtung München aktuell 5 Kilometer Stau ab Fraßdorf. A92 Deggendorf Richtung München zwischen Dingolfing Mitte und Dingolfing West. Behinderungen nach einem Unfall. A93 Regensburg Richtung Holledau zwischen Regensburg Nord und dem Kreuz Regensburg. Stockender Verkehr an einer Baustelle. A99 Westumfahrung München Richtung Nürnberg zwischen dem Dreieck München Südwest und Lochhausen Stau. Und Westumfahrung Richtung Lindau zwischen Fröttmanning Nord und Dreieck Allach. 10 Kilometer Stau und stockender Verkehr. Kurzer Blick aufs Wetter in Bayern. Derzeit viel Sonnenschein. Im Süden gibt es später auch Wolken. Am westlichen Alpenrand Schauer oder Gewitter. Derzeit 19 bis 24 Grad. In der kommenden Nacht teils klar, teils wolkig. Bei Tiefstwerten zwischen 10 und 5 Grad.

0: Es ist 16.30 Uhr.
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0: Heute Nachmittag unter anderem mit diesen Themen. Wir blicken zunächst nach Magdeburg, wo der AfD-Kandidat mit mehr Stimmen als erwartet zum Landtagspräsidenten von Sachsen-Anhalt gewählt worden ist. Eine Spionageaffäre sorgt für großen Wirbel, auch in Berlin. Der ehemalige BND-Präsident Hanning ist festgenommen worden. Und das Bayerische Kabinett hat ein neues Rundfunkgesetz auf den Weg gebracht. Es geht vor allem um Sparsamkeit und Effizienz. Im Studio ist Theresia Graf. Zum ersten Mal hat die AfD einen Landtagspräsidenten. Stellt sie einen Landtagspräsidenten. In Magdeburg wurde Tobias Rausch im ersten Wahlgang in das protokollarisch höchste politische Amt Sachsen-Anhalts gewählt. Und zwar mit 4 Stimmen mehr als erwartet worden war. Was bedeutet, auch außerhalb von AfD und BSW muss Zustimmung für den Kandidaten gekommen sein. Am Nachmittag wurde dann auch sein AfD-Kollege Hans-Thomas Tillschneider zu einem seiner Stellvertreter gewählt. In Berlin schlägt die Personalie von Magdeburg hohe Wellen. Frank Eichmann berichtet aus dem ARD-Hauptstadtstudio.
2: Die AfD-Spitze ist begeistert von der Wahl des ersten eigenen Landtagspräsidenten. Die jahrelange Ausgrenzung unserer Partei hat heute endlich ein Ende gefunden, so die Parteichefs Chrupalla und Weidel. Kritik von allen anderen Parteien im Bundestag. Die linken Politikerin Reichinek sieht in der heutigen Wahl den nächsten großen Schritt zur Machtergreifung einer Partei, die geistige Erbin derer sei, die dieses Land in seine dunkelste Zeit geführt hätten. Grünen-Fraktionschefin Hasselmann beklagt das dröhnende Schweigen des CDU-Chefs Friedrich Merz. Erwarte von ihm eine glasklare, unmissverständliche Erklärung. Dass der heute gewählte Landtagspräsident nicht nur von

0: AfD und BSW, sondern auch 4 Stimmen aus anderen Fraktionen erhielt, nennt Unionsfraktionschef Frei in Berlin in höchstem Maße bedenklich und besorgniserregend. Dass diese Stimmen von der CDU kamen, das nennt Frei dagegen reine Spekulation, die Wahl sei geheim gewesen. SPD-Fraktionschef Miersch kündigt an, dass die Wahl des ersten AfD-Landtagspräsidenten morgen Thema im Koalitionsausschuss von Union und SPD sein werde. Es gehe um den Zustand unserer Parteien in dieser schwierigen Situation und um den Umgang mit der AfD.
1: Die überraschende Festnahme des früheren BND-Präsidenten August Hanning hat heute für großes Aufsehen gesorgt. Hanning soll unter anderem geheime Informationen gekauft und daraus eine Analyse für einen fremden Geheimdienst erstellt haben, wie die Bundesanwaltschaft in Karlsruhe mitgeteilt hat. Ebenfalls festgenommen wurde Manfred D., der beim BND Hannings Büroleiter war. Dazu die Sprecherin der Bundesanwaltschaft, Oberstaatsanwältin Ines Petersson.
2: Manfred D. hat auch bis vor kurzem weiter für den BND gearbeitet und es steht der Verdacht im Raum, dass er in der Funktion als Büroleiter nicht nur Zugriff auf sensible Informationen der Behörde hatte, sondern diese auch weitergereicht hat gegen Bezahlung an Herrn Hanning, nachdem dieser aus dem BND ausgeschieden war. Auf diese Weise soll Herr Hanning in den Besitz von ca. 2000 Dokumenten gekommen sein, die zum Teil auch eingestuft waren als Verschlusssachen.
1: Welche Geheimdienste Empfänger der sensiblen Informationen gewesen sein sollen, ist nicht bekannt, offenbar aber nicht Russland. In Stockholm ist am Vormittag bekannt gegeben worden, wer in diesem Jahr mit dem Nobelpreis für Physik ausgezeichnet wird. Und der Preis geht an den in Belgien geborenen und in den USA forschenden Wissenschaftler Francis Helsen. Er wird geehrt für maßgebliche Beiträge zur Erforschung sogenannter Geisterteilchen. Was es damit auf sich hat, berichtet Christian Stichler.
3: Beim diesjährigen Nobelpreis für Physik gehe es um geisterhafte Botschafter aus dem All. So hat es das Nobelkomitee der Königlich Schwedischen Akademie der Wissenschaften in seiner Begründung erklärt. Der in Belgien geborene Astrophysiker Francis Helsen hat sich mit der Erforschung von Elementarteilchen beschäftigt, sogenannten Neutrinos. Diese sind elektrisch neutrale Teilchen mit einer extrem geringen Masse. Im Volksmund werden sie wegen ihrer winzigen Wechselwirkung mit Materie auch als Geisterteilchen bezeichnet. Der in den USA lehrende Helsen erkannte, dass man mit Hilfe von Eis am Südpol nachweisen kann, woher besonders energiereiche Neutrinos aus dem Weltall in Richtung Erde fliegen. Die Forschung des 82-Jährigen legte die wissenschaftliche Grundlage für das 2011 eingeweihte IceCube-Neutrino-Observatorium am Südpol. Francis Helsen präsentierte erstmals 1988 seine Vision für ein solches Observatorium. Seine Beharrlichkeit und wissenschaftliche Vision haben den Weg für eine neue Art von Astronomie geebnet, sagte der Vorsitzende des Nobelkomitees für Physik. Nun erhält er dafür den mit 12 Millionen schwedischen Kronen dotierten Nobelpreis.
1: Er sieht sich, wie er selbst sagt, als unabhängiger Wächter und Impulsgeber für Staat und Gesellschaft. Der neue Bundesdatenschutzbeauftragte Moritz Hennemann hat heute in Berlin die Schwerpunkte seiner künftigen Arbeit vorgestellt. Der Freiburger Rechtswissenschaftler hat das Amt am 1. Oktober übernommen, eine Personalie, auf die sich die Regierungskoalition völlig geräuschlos geeinigt hat. Aus Berlin berichtet Chris Berdrow.
4: Bei seinem Auftritt in der Bundespressekonferenz machte Hennemann deutlich, dass er Datenschutz und Informationsfreiheit einerseits wirksam durchsetzen will. Eine zentrale Aufgabe sieht der 41-Jährige aber auch darin, bei Reformen und Gesetzesvorhaben ein lösungsorientierter Berater zu sein. Er wolle nicht nur sagen, was nicht geht, sondern vor allem, was geht und wie es geht, so Hennemann wörtlich. Kritisch sieht der neue Bundesbeauftragte in diesem Zusammenhang die geplanten Veränderungen am Informationsfreiheitsgesetz. Die aktuellen Vorschläge laufen aus seiner Sicht darauf hinaus, dass das Recht auf Auskünfte vom Staat teilweise ausgehöhlt wird. Bei der geplanten Reform der Geheimdienste teilt Hennemann die verfassungsrechtlichen Bedenken seiner Vorgängerin. Er hofft laut eigener Aussage darauf, dass der Bundestag darauf im Gesetzgebungsverfahren noch reagiert. Die Geheimdienste sollen unter anderem deutlich mehr Daten sammeln, speichern und auswerten dürfen. In den Blick nehmen will Hennemann auch Technologiesprünge, vor allem bei der künstlichen Intelligenz. Hier seien auch Stoppschilder nötig. Aus seiner Sicht geht es darum, Innovationen zu ermöglichen und Grundrechte zugleich wirksam zu schützen. Der Bundesbeauftragte für den Datenschutz ist unabhängig und wird vom Bundestag für 5 Jahre gewählt. Er überwacht die Einhaltung des Datenschutzes bei Bundesbehörden sowie Telekom.

0: Aktion Bildung und Kultur.
1: Das ist der zentrale Programmauftrag des Öffentlich-Rechtlichen, also auch des Bayerischen Rundfunk. Das ist das Allerwichtigste. Und deshalb schreiben wir im Gesetz auch eine Mindestquote im Fernsehen von 60% für diese drei Bereiche auf. Also Information, Bildung und Kultur.
0: Zudem will die Staatsregierung laut Herrmann die Objektivität des öffentlich-rechtlichen Rundfunks stärken. Bei Faktenchecks sei es wichtig, den Unterschied zwischen Information und Kommentierung noch einmal deutlicher zu verankern, so Herrmann. Kritik am neuen Rundfunkgesetzentwurf kommt von den Grünen. Wenn die CSU an den starren Infoquoten festhalte, dann stärke das nicht die Freiheit und die Entwicklungschancen, sondern Bürokratismus und Gängelbandpolitik, so die Landtagsgrüne Sanne Kurz. Der Gesetzentwurf wird nun dem Landtag zugeleitet. Er soll dort in den kommenden Wochen debattiert und beschlossen werden und zum Jahreswechsel in Kraft treten.
2: Der Jubel in Bayern war groß Ende September, als München zur deutschen Bewerberstadt für Olympia gekürt wurde. Aber um die Austragung der Sommerspiele von 2036 konkurrieren noch weitere aussichtsreiche Kandidaten. Das Internationale Olympische Komitee hat jetzt bekannt gegeben, welche Länder neben Deutschland ins Rennen gehen. Und wie genau das Verfahren jetzt weitergeht. Markus Tepper mit den Einzelheiten.
3: Der deutsche Olympiabewerber München trifft im Rennen um die Sommerspiele 2036 auf 6 Konkurrenten. Das Internationale Olympische Komitee, IOC, veröffentlichte jetzt eine Liste mit Kandidaten aus Katar, Indien, Südkorea, Ungarn, der Türkei und Südafrika. Mit München und diesen 6 weiteren Bewerbern befindet sich das IOC derzeit in einem ständigen Austausch. Weitere Interessenten werden nach dem 31. Oktober nicht mehr akzeptiert. Im November sollen die Bewerber ihre Konzepte virtuell vor der IOC-Kommission für künftige Olympiagastgeber vorstellen. Daraus erstellt das IOC bis März kommenden Jahres Machbarkeitsstudien und entscheidet danach mutmaßlich darüber, mit wem es dann den neuen strategischen Dialog startet. Dabei besichtigt die IOC-Kommission die verbliebenen Bewerber, die unter anderem erste rechtliche und finanzielle Garantien vorlegen müssen. Ende 2028 wählt das IOC-Exekutivkomitee dann einen Kreis bevorzugter Bewerber aus, aus denen Mitte 2029 die IOC-Vollversammlung dann den Gastgeber der Sommerspiele 2036 wählt.
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5: Mit Christian Sachsinger. Die Außenhandelsbilanz der USA hat sich im August weiter verschlechtert. Die Einfuhren legten um 4,3% zu, während die Ausfuhren nur um 1,4% stiegen. Der Importüberschuss stieg rasant an auf über 100 Milliarden Dollar, der höchste Stand seit 1,5 Jahren. Die aggressive Zollpolitik von US-Präsident Trump hatte eigentlich zum Ziel, die Außenhandelsbilanz mehr ins Gleichgewicht zu bringen. Gestiegene Importe, unter anderem von Halbleitern, sowie die gestiegenen Energiepreise, zuletzt infolge des Irankriegs, wirkten dem aber massiv entgegen. Der Wechselkurs des Euro ist in den letzten Tagen unter Druck geraten. Aktuell ist die Gemeinschaftswährung bei etwa 1,12 Euro zum Dollar. Das Level ist damit so niedrig wie seit 17 Monaten nicht mehr. Felix Linke zu den Ursachen der Euro-Schwäche und was sie für Folgen haben könnte.
6: Im Vergleich mit dem US-Dollar steht der Euro nicht gut da. Was dem Dollar hilft, sind die erwarteten Zinserhöhungen der Federal Reserve, zu denen sich die US-Notenbank eindeutig geäußert hat. Bei der EZB haben die Beobachter dagegen Zweifel, ob sie bei den Zinsen noch Kurs halten kann, um die hohe Inflation im Euroraum zu bekämpfen. Der Grund ist die Haushaltskrise in Frankreich, wo die Regierung vor und nach den Präsidentschaftswahlen 2027 offenbar nicht in der Lage ist, die stark wachsende Verschuldung in den Griff zu bekommen. Eine mögliche Euro-Schuldenkrise steht im Raum, weil die Regierung in Paris bereits ähnlich hohe Zinsen bezahlen muss wie damals. Der französische Schuldenberg ist aber inzwischen fast doppelt so groß wie vor 15 Jahren. Das alles führt zur Verlagerung von Investitionen der Anleger vom Euro in den Dollarraum. Ausgerechnet jetzt könnten wir einen stärkeren Euro aber gut gebrauchen, um damit die teuren Einfuhren von fossiler Energie zu bezahlen, die in Dollar abgerechnet werden. Die Exportwirtschaft könnte im Gegenzug von einem schwachen Euro profitieren, der die Ausfuhren günstiger macht.
5: Und das könnte auch die Kurse der Exportwerte an den Börsen nach oben treiben. Momentan läuft es denn auch an den deutschen Märkten ganz ordentlich. Der DAX kommt aktuell ein knapp

0: knappes Prozent voran auf 25.450 Punkte. Allerdings sieht es bei den Rüstungsaktien im Allgemeinen und bei einem Titel hier im Besonderen eher schlecht aus. Detlef Landmesser.
1: Die Aktie von Rheinmetall ist größter DAX-Verlierer. Dabei hat der Rüstungskonzern gerade mitgeteilt, dass er gemeinsam mit dem finnischen Unternehmen ICEYE mit der Serienproduktion von Weltraumsatelliten begonnen hat. Die sogenannten SAR-Satelliten können auch bei Nacht und schlechtem Wetter präzise Aufnahmen von Truppenbewegungen und Stellungen liefern, auch mit Hilfe von künstlicher Intelligenz. Pro Jahr soll das Werk in Neuss etwa 50 Satelliten bauen. Die Bundeswehr hat sich einen Teil davon bereits exklusiv gesichert. Anfang 2027 soll der erste Satellit mit einer Rakete von SpaceX in den Orbit gebracht werden. Mit dem Weltraumgeschäft eröffnet Rheinmetall einen neuen Geschäftsbereich. Dort konkurriert der DAX-Konzern vor allem mit Airbus und OHB. Rheinmetall verfolgt die Strategie, sich mit einer umfassenden Produktpalette im Rüstungsbereich möglichst breit aufzustellen. Die Aktie konnte davon zuletzt nicht mehr profitieren. Seit Mitte Januar hat der DAX-Titel über die Hälfte an Wert verloren.
0: Die Fusion der traditionsreichen Hollywood-Studios Paramount und Warner Brothers ist abgeschlossen. Der von der Familie des Tech-Milliardärs Larry Ellison beherrschte Paramount-Konzern hat den Rivalen für gut 100 Milliarden Dollar übernommen. Das neue Unternehmen trägt nun den Namen Skydance und steht vor einer komplexen Integration. In Hollywood befürchtet man einen massiven Stellenabbau. Zudem könnte der Trump-Unterstützer Ellison über den Warner-Nachrichtensender CNN nun Einfluss auf das politische Geschehen nehmen.
2: Es ist 16.45 Uhr.
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2: Die Nachrichten mit Constanze Fennel.
4: Landtag von Sachsen-Anhalt wählt AfD-Politiker Rausch zum Parlamentspräsidenten. Dem Abstimmungsergebnis zufolge bekam der gebürtige Unterfranke 4 Stimmen mehr, als AfD und BSW zusammen Abgeordnete haben. Als einer der 3 Landtagsvizepräsidenten wurde am Nachmittag schließlich der AfD-Rechtsaußen Till Schneider gewählt. Unklar ist weiterhin, wer in Sachsen-Anhalt künftig regiert. CDU begrüßt Festnahme von ehemaligem BND-Chef Hanning wegen Spionageverdachts. Der Chef des Geheimdienstkontrollgremiums des Bundestags, Heinrich Mann, erklärte, wer sich mit den Feinden unserer freiheitlichen Demokratie verbünde, bleibe nicht unentdeckt. Hanning leitete den Bundesnachrichtendienst von 1998 bis 2005. Er und ein ehemaliger Mitarbeiter werden des versuchten Landesverrats verdächtigt. Spanische Regierung stärkt Mieterinteressen. Zwangsräumungen werden bis 2030 untersagt, Mietverträge teilweise entfristet. Ähnliche Maßnahmenpakete der Regierung waren vergangene Woche im Parlament gescheitert. Ministerpräsident Sanchez hatte daraufhin das Parlament aufgelöst und Neuwahlen verkündet. Für die Verabschiedung der Gesetze reicht dem Sozialisten nun die Zustimmung eines kleineren Übergangsgremiums. Bayerisches Kabinett bringt überarbeitetes BR-Gesetz auf den Weg. Man wolle damit den Bayerischen Rundfunk effizienter und sparsamer machen, hieß es im Anschluss. Im Fernsehen sollen künftig die Bereiche Information, Bildung und Kultur 60% des Programms ausmachen. In der ursprünglichen Fassung waren 60% allein für Information vorgesehen. Opposition und Verbände sahen dadurch die Vielfältigkeit des BR-Fernsehens in Gefahr. In Bayern engagieren sich etwa 5 Millionen Menschen ehrenamtlich. Der Staatskanzlei zufolge sind das mehr als 40% der Bürgerinnen und Bürger. Die Quote ist demnach deutschlandweit die höchste. Das Wetter in Bayern? Sonnig bei 19 bis 24 Grad.
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5: mit Nina Pietschmann. In Lindau am Bodensee steht der einzige Leuchtturm Bayerns. Vor 170 Jahren ist er in Betrieb genommen worden. Mittlerweile hat der Leuchtturm zwar ausgedient, das Wahrzeichen kann aber besichtigt werden. Und mein Kollege Stefan Armbruster war da.
6: So, hier geht's rein in die gute Stube.
7: Jürgen Hanrieder öffnet die gusseiserne Türe zum Lindauer Leuchtturm.
6: Wir machen erstmal alle Lichter an, dann machen wir die Monitore an.
7: Seit 3 Jahren ist er hier Leuchtturmwärter. Auf eine Anzeige in der Zeitung hin hatte er sich beworben. Jetzt kassiert er den Eintritt und achtet darauf, dass nicht zu viele Besucher gleichzeitig die enge Treppe zum Turm hochsteigen.
8: Wir haben hier 139 Stufen und 7 Ebenen, wo man dann immer wieder verweilen kann. Es sind überall Sitzmöglichkeiten.
7: Von hier aus geht es hoch hinaus. 36 Meter ist der Lindauer Leuchtturm hoch. An der Innenwand schlängelt sich die schmale Treppe aus dunklem Eichenholz nach oben. Es geht vorbei an Wandmalereien. Historische und amüsante Anekdoten sind hier verewigt. Jürgen Hanrieder.
8: Hier ist das Löwenfenster. Das machen wir immer auf, weil die Scheibe ist schon kaputt. Ist halt auch wieder so ein Fotomotiv.
7: Von hier aus sieht man den steinernen Löwen, der auf der gegenüberliegenden Seite auf den See hinausblickt. Mit dem Leuchtturm bildet er die bekannte Hafeneinfahrt in Lindau. 1856 wurden die Bauwerke fertiggestellt. Vor 170 Jahren nahm der Leuchtturm seinen Betrieb auf, der einzige in Bayern, der südlichste Leuchtturm Deutschlands. Sein Leuchtfeuer wies den Weg in Richtung Hafen, warnte Schiffe im Nebel und vor heraufziehenden Gewittern.
8: Das war ja das Tor nach Bayern. Früher der König Maximilian II., der war neben dem Bayerischen Hof als Statue, 3 Meter oder was, aufgestellt. Und dann ist man da reingefahren und der König hat sozusagen seine Gäste empfangen. Der wurde allerdings im Zweiten Weltkrieg dann eingeschmolzen. Den gibt's nicht mehr. Jetzt haben wir nur noch die Maximilianstraße.
7: Der Leuchtturm dagegen steht noch. Das Fundament ist solide gebaut, wohl mit festem Gneisstein aus dem Nachbarland Schweiz. Oben am Turm, gut sichtbar, prangen 2 Uhren. Ungewöhnlich für einen Leuchtturm, sagt Jürgen Hanrieder.
8: Es ist was Besonderes, dass der Uhren hat, weil damals, als man das gebaut hat, war die Bahn mit dabei. Also die hat hier auch mitgestaltet oder Wünsche geäußert. Und da hat man gesagt, die wollen hier eine Uhr haben, dass wenn die aus dem Bahnhof rauskommen, genau sehen, wie spät wir haben.
7: Jürgen Hanrieder ist inzwischen oben angekommen. Hier macht er morgens und abends seinen Rundgang.
8: So, hier ist dann die Plattform, stehen wir draußen, genießt natürlich die Aussicht, ne? Weil wenn man hier alleine ist, ist es am schönsten, sage ich immer, da hast du deine Ruhe.
7: Wenn hier oben keine Besucher sind, dann hat auch der Leuchtturm seine Ruhe, längst ist er außer Betrieb. Moderne Navigation und eine Sturmwarnung mit orangenen Blitzlichtern rund um den See haben ihn abgelöst. Heute steht er hier als Wahrzeichen von Lindau.
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9: Die Situation im Jemen verschärft sich. Sowohl die Regierungstruppen mit Unterstützung Saudi-Arabiens haben zuletzt Geländegewinne gemeldet, als auch die mit dem Iran verbündete Houthi-Miliz. Bei den Kämpfen geht es unter anderem um die international wichtige Meerenge Bab al-Mandab. Und während Städte, Flughäfen und Ölraffinerien attackiert werden, leidet die jemenitische Zivilbevölkerung weiter unter der fortdauernden Krise. Längst sind außerdem weitere Staaten in den Konflikt verstrickt. Moritz Behrendt berichtet über Kämpfe, Allianzen und Propaganda im Jemenkrieg.
10: Wenn Yahya Saria auftritt, dann sieht das aus wie ein Paradebeispiel für Propaganda. In mit vielen Orden geschmückter Camouflage-Uniform vermeldet der Militärsprecher der Houthi regelmäßig die Erfolge seiner Miliz. Sein Vortrag? Gleichermaßen monoton und mit viel Nachdruck. So verkündete er gestern, dass die Houthi in Saudi-Arabien Anlagen des staatlichen Ölkonzerns Aramco getroffen hätten, ebenso wie den internationalen Flughafen in der Hauptstadt Riyadh. Saudi-Arabien bestätigte am Morgen Angriffe auf das eigene Territorium, nicht aber Schläge gegen den internationalen Flughafen in der Hauptstadt. Aktuellen Flugdaten zufolge verläuft der Verkehr dort weiterhin größtenteils nach Plan. Yahya Saria, der Militärsprecher der Houthi, hatte internationale Fluggesellschaften dazu aufgerufen, den saudischen Luftraum zu meiden. Er ist zum Operationsraum für unsere Streitkräfte geworden, mit der Ausnahme des heiligen Luftraums über Mekka und Medina. In den vergangenen Wochen hat Saudi-Arabien mehrfach gemeldet, die Houthi hätten Mekka angegriffen. Der Versuch, Mekka mit einer Drohne anzugreifen, sei ein schwarzer Fleck im Sündenregister der Houthi, heißt es in einer im saudischen Fernsehen verlesenen Nachricht. Die mit dem Iran verbündeten Houthi dementierten vehement, die heilige Stadt angegriffen zu haben. Die angeblichen Angriffe auf Mekka und Medina veranlassten Saudi-Arabien, seine Verbündeten zu aktivieren. Nach einer Dringlichkeitssitzung in Riyadh erklärten Pakistan und die Türkei gestern, schnell Truppen und Militärgerät nach Saudi-Arabien zu entsenden. Die 3 Staaten hatten sich Anfang August zu einem Verteidigungsbündnis mit dem Namen Mekka-Pakt zusammengeschlossen. Was auf die politische Willensbekundung in der Erklärung genau folgt, ist unklar. Details wurden nicht genannt. Pakistanische Truppen sind bereits jetzt in Saudi-Arabien stationiert und ob die Türkei

0: Keim mehr schickt als Luftabwehrraketen und Militärberater, gilt Experten zufolge als ungewiss. Der türkische Außenminister erklärte nach dem Treffen in Riad zudem, es sei beabsichtigt, die Probleme im Jemen durch Dialog und friedliche Mittel zu lösen. Im Jemen sieht aktuell allerdings wenig nach friedlicher Konfliktlösung aus. Mit der international anerkannten Regierung verbündete Milizen teilten in den sozialen Medien Bilder von ihren Kämpfen gegen die Houthi-Miliz. Wir sind am Bab al-Mandab, rufen sie. Nach eigenen Angaben haben sie wichtige Orte in unmittelbarer Nähe der Meerenge am südlichen Ausgang des Roten Meeres zurückerobert. Die vor wenigen Tagen gestartete Offensive habe ein großes Ziel, betonte ein Berater der von Saudi-Arabien unterstützten jemenitischen Regierung im Fernsehsender Al-Hadath. Sie zielt darauf ab, den Putsch der Houthi rückgängig zu machen, alle Gebiete zurückzuerobern und die iranische Präsenz zu beenden. Mit einem schnellen Erfolg rechnen Experten nicht, denn an einer anderen Kriegsfront rund um die Stadt Taiz haben die Houthi in den letzten Tagen offenbar Geländegewinne gemacht.
1: Der Jemen versinkt immer weiter im Bürgerkrieg. Ein Bericht von Moritz Behrendt war das.
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4: Sieger ist München.
3: So klang das vor gut einer Woche, als klar war, dass München den deutschen Entscheid um Olympia gewonnen hat. Die bayerische Landeshauptstadt geht also für den Deutschen Olympischen Sportbund ins Rennen um die Spiele 2036, 2040 oder 2044. Und heute hat das Internationale Olympische Komitee Münchens Konkurrenz zumindest für 2036 schon mal bekannt gegeben. Markus Tepper.
5: Der deutsche Olympiabewerber München trifft im Rennen um die Sommerspiele 2036 auf 6 Konkurrenten. Das Internationale Olympische Komitee, IOC, veröffentlichte jetzt eine Liste mit Kandidaten aus Katar, Indien, Südkorea, Ungarn, der Türkei und Südafrika. Mit München und diesen 6 weiteren Bewerbern befindet sich das IOC derzeit in einem ständigen Austausch. Weitere Interessenten werden nach dem 31. Oktober nicht mehr akzeptiert. Im November sollen die Bewerber ihre Konzepte virtuell vor der IOC-Kommission für künftige Olympiagastgeber vorstellen. Daraus erstellt das IOC bis März kommenden Jahres Machbarkeitsstudien und entscheidet danach mutmaßlich darüber, mit wem es dann den neuen strategischen Dialog startet. Dabei besichtigt die IOC-Kommission die verbliebenen Bewerber, die unter anderem erste rechtliche und finanzielle Garantien vorlegen müssen. Ende 2028 wählt das IOC-Exekutivkomitee dann einen Kreis bevorzugter Bewerber aus, aus denen Mitte 2029 die IOC-Vollversammlung dann den Gastgeber der Sommerspiele 2036 wählt.
3: Große Olympia-Erfahrungen haben auch die DFB-Frauen. 4-mal gab es Bronze und 2016 sogar Olympia-Gold. Aber aktuell, da liegt der Fokus beim Team von Bundestrainer Christian Wück dann doch eher auf der WM im kommenden Jahr in Brasilien. Die Vorbereitung auf das Turnier, für das die Deutschen schon qualifiziert sind, startet bei diesem Lehrgang. Christopher Klein.
6: Bei schönstem Herbstwetter und bejubelt von mehr als 300 eingeladenen Schulkindern haben die DFB-Frauen in Eppelheim bei Heidelberg ihre erste Trainingseinheit der WM-Saison absolviert. Für Mittelfeldspielerin Elisa Senz ein gelungener Start.
7: Ja, ist auf jeden Fall super schön, wieder hier zu sein und endlich in die WM-Saison zu starten. Heute mit reichlich Unterstützung von vielen Kindern und Jugendlichen. Ist natürlich schön zu sehen, dass sie uns heute beim ersten Training direkt begleiten.
6: Für die Nationalspielerinnen geht es in diesen Tagen um zweierlei. Sich erstmal zu finden und einzuspielen nach rund 4 Monaten Pause. Aber auch in den Partien gegen Australien und Japan wichtige Erkenntnisse auf dem Weg zur WM im kommenden Sommer zu sammeln, sagt Offensivspielerin Cora Zikai.
8: Andere Nationalitäten kommen mehr über die Mentalität, manche mehr über die Körperlichkeiten, deshalb ist es da schon wirklich gut, auch dass wir jetzt 2 Gegner haben, die nochmal was ganz anderes mitbringen, auch nicht was Europäisches. Und deshalb bin ich da auch sehr gespannt und ich glaube, dass das uns im Hinblick auf die WM auf jeden Fall sehr weiterbringen wird.
6: Auf diesem Weg können die DFB-Frauen nicht nur beim Training vor hunderten Schulkindern auf eine große Unterstützung setzen. Denn für die Länderspiele am Freitag in Karlsruhe und am nächsten Dienstag in Bremen wurden jeweils schon mehr als 20.000 Tickets verkauft.
3: Bereits heute am frühen Abend spielt die U21 der Männer ihr letztes Qualifikationsspiel auf dem Weg zur Europameisterschaft. Es geht gegen Georgien und mit einem Sieg hat die deutsche Mannschaft das EM-Ticket sicher. Anstoß ist um 18 Uhr. In einer Stunde sind wir dann zum ersten Mal live dabei im Stadion. Und noch zum Judo. Da hat Judoka Seija Ballhaus aus München die EM-Bronzemedaille im kleinen Finale knapp verpasst. Die 26-Jährige vom TSV Großhadern musste sich in der Klasse bis 57 Kilogramm der Serbin Marika Perisic geschlagen geben. Genauso gut lief es für Perisics Landsmann Novak Djokovic, ebenfalls aus Serbien. Die ehemalige Nummer 1 im Tennis hat heute das Finale beim ATP-Turnier in Peking gegen Alexis de Minaur gewonnen. Der Australier musste allerdings im zweiten Satz beim Stand von 7:6 und 0:1 für Djokovic aufgeben.
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1: A3 Würzburg Richtung Nürnberg. Zwischen Wiesentheide und Geiselwind Sperre nach einem Unfall. Es staut sich. Umleitung über die U17. A6 Heilbronn Richtung Nürnberg. Zwischen Schwabach-West und Kreuz Nürnberg-Süd. Da sind nach einem Unfall mit mehreren Fahrzeugen ist die mittlere Spur blockiert. Nürnberg Richtung Heilbronn. Zwischen Lichtenau und Feuchtwangen-Nord immer wieder stockend. A8 München-Salzburg in beiden Richtungen in Höhe Rohrdorf. Da ist wegen Bauarbeiten nur eine Spur frei. Bitte bleiben Sie auf der Autobahn. In Richtung München im Moment 5 Kilometer Stau ab Fraßdorf. In Richtung Salzburg Stau ab dem Dreieck Inntal. A93 Weiden Richtung Holledau. Zwischen Regenstauf und dem Kreuz Regensburg 6 Kilometer Stau und stockend an einer Baustelle. A99 Westumfahrung München Richtung Nürnberg. Zwischen dem Dreieck München Südwest und Lochhausen Stau und Westumfahrung Richtung Lindau. Zwischen Fröttmanning Nord und Dreieck Allach 10 Kilometer Stau und stockend. Das Wetter in Bayern heute Abend unter der Nacht teils klar, teils wolkig. Anfangs am westlichen Alpenrand örtlich Schauer. Später bilden sich gebietsweise Nebel und Hochnebel. Es kühlt ab auf 10 bis 4 Grad. Morgen wird's recht freundlich, wenn sich der Nebel aufgelöst hat. Nochmal warm mit 20 bis 26 Grad, bevor es am Donnerstag etwas ungemütlicher wird.

0: Es ist 17 Uhr.
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0: Bei uns geht's heute zunächst nach Magdeburg, wo der AfD-Kandidat mit mehr Stimmen als erwartet zum Landtagspräsidenten von Sachsen-Anhalt gewählt worden ist. Dann schauen wir auf eine Spionageaffäre, die für großen Wirbel sorgt. Der ehemalige BND-Präsident Hanning ist festgenommen worden. Und ein belgischer Astroforscher erhält in diesem Jahr den Physik-Nobelpreis. Sein Fachgebiet sind winzige Teilchen aus den Tiefen des Alls. Das und mehr in der nächsten halben Stunde im Studio Theresia Graf. Zum ersten Mal stellt die AfD einen Landtagspräsidenten. In Magdeburg wurde Tobias Rausch im ersten Wahlgang in das protokollarisch höchste politische Amt Sachsen-Anhalts gewählt. Und zwar mit 4 Stimmen mehr als erwartet worden war. Was bedeutet, auch außerhalb von AfD und BSW muss Zustimmung für den Kandidaten gekommen sein. Aus Magdeburg berichtet Jochen Müller.
2: Kurz nach 12:30 verkündete die dienstälteste Parlamentarierin, die linken Abgeordnete Eva von Angern, das Wahlergebnis.
3: Gültige Stimmzettel 82, für den Wahlvorschlag stimmten 48 Abgeordnete, gegen den Wahlvorschlag 29 und es gab 5 Stimmenthaltungen. Damit hat der Wahlvorschlag der Drucksache 9/10 die erforderliche Mehrheit erhalten. Sehr geehrter Herr Kollege Rausch, Sie sind damit zum Präsident des Landtages von Sachsen-Anhalt der 9. Wahlperiode gewählt worden und ich gratuliere Ihnen.
2: 48 Ja-Stimmen, das sind 4 Stimmen mehr als AfD und BSW zusammen haben. Von wem die überzähligen Stimmen kommen, darüber kann nur spekuliert werden. Kurz nach Bekanntgabe meldete sich die Fraktionsvorsitzende der Grünen, Susanne Schiborra-Seitels, zu Wort. Normalerweise sei die Konstituierung des Landtags ein Akt der Übernahme von Verantwortung. Schiborra-Seitels weiter.
4: Heute ist das mehr als eine normale Parlamentskonstituierung. Heute ist festzustellen, dass mit der Wahl eines Mitglieds einer gesichert rechtsextremen und verfassungsfeindlichen Partei zum Präsidenten dieses Hauses eine Grenze überschritten worden ist.
2: Tobias Rausch ist 35 Jahre alt, gilt als eher gemäßigt und ist ein Vertrauter von Ulrich Siegmund. Nach einem Blitzlichtgewitter der Fotografen übernahm Rausch das Landtagspräsidium. Das ist eine Zäsur. Rausch ist der erste AfD-Politiker in Deutschland, der dieses Amt übernimmt.
5: Wir alle sind nur für eine begrenzte Zeit in unseren Ämtern und Mandaten betraut. Aber die Verantwortung, die wir in dieser Zeit tragen, reicht über uns selbst hinaus. In diesem Sinne möchte ich dieses Amt führen. Mit Respekt vor der Aufgabe, mit Fairness gegenüber jedem Mitglied dieses Hauses, mit der notwendigen Konsequenz, wenn unsere parlamentarischen Regeln dies verlangen, und mit großer Verbundenheit zu dem Land, das wir hier alle vertreten dürfen.
2: Vor dem Landtag haben sich Demonstranten eingefunden, um gegen Rechtsextremismus zu protestieren. Überall in der Innenstadt sind Polizeikräfte präsent.
0: Und am Nachmittag wurde dann auch Rauschs AfD-Fraktionskollege Hans-Thomas Tillschneider zu einem seiner Stellvertreter gewählt. Er leitete den Bundesnachrichtendienst um die Jahrtausendwende 7 Jahre lang und galt als verdienstvoller Spitzenbeamter. Jetzt steht er im Verdacht, ein Spion zu sein. Der ehemalige BND-Chef Hanning ist festgenommen worden. Jahrelang soll der inzwischen 80-Jährige über seinen ehemaligen Büroleiter Dokumente des Nachrichtendienstes erhalten und diese für seine Beratertätigkeit genutzt haben. Ihm wird versuchter Landesverrat und geheimdienstliche Agententätigkeit vorgeworfen, wohl aber nicht für Russland. Im politischen Berlin ist man erschüttert, wie Jasper Ruppert von dort berichtet.
6: Das schlägt richtig ein wie eine Bombe. So beschreibt es der CDU-Politiker Marc Henrichmann. Er ist Vorsitzender im parlamentarischen Kontrollgremium, das die Nachrichtendienste kontrolliert. Die Reaktion des Staates im Fall Hanning müsse knochentrocken und knüppelhart sein. Man habe in der Vergangenheit vielleicht zu sehr geschlafen, sagt Henrichmann weiter. Das hole uns jetzt ein. Grünen-Sicherheitspolitiker Konstantin von Notz, der ebenfalls Mitglied im parlamentarischen Kontrollgremium ist, spricht von einer eisenharten Affäre. Von Notz fordert Konsequenzen. Man müsse die Lobbytätigkeiten ehemaliger Spitzenbeamter und höchster Geheimnisträger stärker in den Blick nehmen. Diese sind offenkundig auch ein Einfallstor für gegnerische Geheimdienste, so von Notz. Hier könne man auch nachschärfen beim Gesetz zur Reform der Nachrichtendienste, das gegenwärtig in den Ausschüssen des Bundestags beraten wird. Kein Nachschärfen, sondern einen kompletten Stopp des Gesetzes fordert dagegen linken Politikerin Clara Bünger. Der Fall Hanning zeige, dass die Geheimdienste selbst ein Sicherheitsrisiko seien. Es sei fatal, genau jetzt die Dienste mit weiteren Befugnissen auszustatten. August Hanning war von 1998 bis 2005 Chef des Bundesnachrichtendienstes. Ab 2012 soll ein ehemaliger Büroleiter im BND ihn jahrelang mit geheimen Dokumenten versorgt haben. Diese soll Hanning für seine Beratertätigkeiten genutzt und in einem Fall für eine Analyse für einen fremden Geheimdienst genutzt haben. Um welchen Nachrichtendienst es dabei geht, wurde nicht bekannt.
0: Und wir beschäftigen uns gleich nochmal ausführlich mit dem Fall in unserem Thema des Tages um 17.20 Uhr. Viele Bahnkunden sind von Verspätungen oder Zugausfällen genervt, jeden Tag aufs Neue. Das Schienennetz ist zum Teil marode, der Fahrplan kann deshalb oft nicht eingehalten werden. Das politische Ziel, die Infrastruktur soll verlässlicher werden. Ein Baustein soll der sogenannte Infraplan sein, den das Bundesverkehrsministerium heute vorgestellt hat. Verkehrsstaatssekretär Ulrich Lange sprach bei der Übergabe von einem neuen zentralen Steuerungselement des Bundes. Aus Berlin dazu Benjamin Großkopf.
7: Es ist der erste Infraplan. Er umfasst die Jahre 2026 bis 2030. Von nun an jährlich soll er alle Vorhaben für die Schienen in Deutschland bündeln. Und es gibt zum ersten Mal Zielwerte, die die Bahntochter DB Infrago erfüllen muss. Sie ist für die Infrastruktur zuständig. Beispiel: bis 2030 sollen laut Infraplan 155 Gleiskilometer in Deutschland neu gebaut werden. Wird diese Kennzahl verfehlt, soll es Sanktionen für die Infrago geben. Welche das sind, wird nach Angaben des Bundesverkehrsministeriums gerade verhandelt. Ebenfalls ungeklärt bleibt auch nach Vorlage des Plans die Finanzierung. Denn bislang stehen auch langfristige Bahnprojekte unter dem Vorbehalt, was im jeweiligen Haushaltsjahr dann wirklich an Geld zur Verfügung steht. Hier arbeitet der Bund an einem Gesetz für einen Eisenbahninfrastrukturfonds, der dann über mehrere Jahre Finanzzusagen festlegt. Die sehr umstrittenen Generalsanierungen auf besonders befahrenen Strecken klammert der Infraplan ebenfalls aus. Begründung: zurzeit wird das Konzept dieser vielmonatigen Vollsperrungen überprüft und wahrscheinlich verändert. Die Baustellen haben viel Kritik ausgelöst. Auf den bislang generalsanierten Strecken hatte es nach Wiedereröffnung teilweise sogar noch mehr Verspätungen und Störungen gegeben als zuvor.
0: In Deutschland wächst die Zahl der Anträge auf Kriegsdienstverweigerung. Wie es heißt, gingen beim Bundesamt für Familie und zivilgesellschaftliche Aufgaben von Jahresbeginn bis Ende August rund 12.100 dieser vorsorglichen Anträge ein. Das waren über dreimal so viele wie im gesamten vergangenen Jahr. Hintergrund ist unter anderem das neue Wehrerfassungsgesetz, das seit Jahresbeginn gilt. Tim Aßmann beleuchtet das Thema in einem BR24-Stichwort.
8: Das Recht, den Kriegsdienst aus Gewissensgründen zu verweigern, besteht grundsätzlich, war aber lange reine Theorie. Denn die Wehrpflicht ist seit 2011 ausgesetzt und ohne Pflicht zum Dienst an der Waffe besteht auch kein praktischer Grund, diesen zu verweigern. Ausnahme: aktive Soldaten und Reservisten.

0: Aktivisten. Auch hier gibt es Kriegsdienstverweigerer, die entsprechende Anträge stellen. Sie sind aber eine Minderheit. Angesichts der Spannungen mit Russland und der von der Bundeswehr wieder eingeführten Musterung für 18-Jährige beschäftigen sich nun wieder mehr Männer mit dem Thema Kriegsdienstverweigerung. Bis Ende August verzeichnete das zuständige Bundesamt in Köln rund 12.100 dort erfasste Anträge, Tendenz steigend. Die Bundeswehr, die hier quasi als Poststelle fungiert, leitete im selben Zeitraum sogar fast 13.000 Anträge weiter. Das sind in diesem Jahr bereits rund dreimal so viele wie im gesamten Vorjahr. Der Hauptgrund ist wahrscheinlich der von der Bundeswehr eingeführte neue Wehrdienst, inklusive verpflichtender Musterung für Männer. Alle 18-Jährigen erhalten einen Fragebogen, Frauen können ihn ausfüllen, Männer müssen es tun. Bisher wurden nach Bundeswehrangaben gut 450.000 Fragebögen verschickt, gut 230.000 davon an junge Männer. Offenbar führen die Bögen auch dazu, dass mehr von ihnen sich mit dem Thema auseinandersetzen und einen Antrag auf Kriegsdienstverweigerung stellen. Bisher ist das aber nur vorsorglich. Die Bundeswehr braucht zwar Soldaten, hat aber aktuell noch nicht die Ausbildungskapazitäten, die bei einer Wiedereinführung der Wehrpflicht nötig wären. Beschließen müsste eine solche Rückkehr der Wehrpflicht der Bundestag. Dass es in dieser Legislaturperiode dazu kommt, ist eher unwahrscheinlich.
1: Das spanische Parlament ist aufgelöst. Ende November gibt's Neuwahlen. Konsequenzen, die Spaniens Ministerpräsident Sanchez daraus gezogen hat, dass zwei Dekrete seiner Regierung im Parlament abgelehnt wurden. Die Beschlüsse hätten den Mieterschutz stärken sollen, aktuell ein heiß diskutiertes Thema in Spanien. Nun tagt nur noch ein ständiger Ausschuss, eine Art Notparlament, und dem hat Sanchez jetzt erneut zwei Regierungsdekrete vorgelegt. Aus Madrid berichtet Hans-Günther Kellner.
2: Auch mit diesen beiden Dekreten sollen Zwangsräumungen bis Ende 2030 verboten werden, wenn die Mieter in einer sozialen Notlage sind. Die Behörden übernehmen in solchen Fällen die Mietzahlungen. Alle Mietverträge, die vor Ende 2028 auslaufen, sollen auch jetzt wieder um 2 Jahre verlängert werden. Ein zweites Dekret würde sogar dafür sorgen, dass Mietverhältnisse nicht mehr automatisch enden. Außerdem dürfen Immobilienfonds Wohnungen nicht mehr für weniger als 70% ihres Marktwerts kaufen. Gleichzeitig soll es Steuervergünstigungen für Mieter und Vermieter geben. Junge Familien sollen ein zinsloses Darlehen von bis zu 50.000 Euro vom Staat bekommen, wenn sie sich eine Wohnung kaufen. Außerdem will die Regierung den Bau von Sozialwohnungen mit Staatsbürgschaften erleichtern. Die beiden Dekrete ähneln stark den Texten, die das spanische Parlament vor wenigen Tagen abgelehnt hatte. Wegen der auf November vorgezogenen Wahl sind die beiden gesetzgebenden Kammern jedoch aufgelöst. Deshalb müsste nun der ständige Ausschuss, der in solchen Parlamentspausen tagt, über die Dekrete entscheiden. Da er sich etwas anders zusammensetzt als das Parlament, gilt eine Zustimmung zu wenigstens einem der beiden Dekrete als wahrscheinlich.
1: Man nennt sie auch Geisterteilchen, weil unvorstellbar klein, praktisch ohne Masse und elektrisch vollkommen neutral. Neutrinos. Heute Mittag ist in Stockholm einem Wissenschaftler der Physik Nobelpreis zugesprochen worden, dem es gelungen ist, diese Elementarteilchen fassbar und messbar zu machen. Francis Hilsen heißt der Mann. Stefan Geier von unserer Redaktion Wissen und Bildung stellt den Forscher vor.
3: Anders als in den Jahren zuvor geht der Nobelpreis für Physik in diesem Jahr nicht an mehrere, sondern an einen einzigen Forscher, den gebürtigen Belgier Francis Hilsen, der an der University of Wisconsin in den USA arbeitet.
4: This year's prize is about ghostly messengers from space.
3: Professor Hilsen erforscht Geisterbotschaften aus dem Weltall, sagte Ellen Mons, die neue Generalsekretärin der Königlich-Schwedischen Akademie der Wissenschaften. Und sie meinte damit die Informationen, die in den sogenannten Neutrinos stecken. Er bekommt den Preis für seine Arbeit am Ice Cube Observatorium am Südpol und die Entdeckung von hochenergetischen Neutrinos, die aus dem All zu uns kommen. Es geht also um die scheuesten Teilchen im Universum, Neutrinos. Scheu deswegen, weil man sie so gut wie nicht einfangen kann, obwohl es mehr als genug davon gibt. Das betonte der Physiker Mark Pearce, Vorsitzender des Nobelkomitees für Physik, bei der Pressekonferenz.
5: So it may feel like
3: dieser Raum fühlt sich vielleicht etwas überfüllt an, aber die Neutrinos hier drin sind viel mehr als wir. Und das ist stark untertrieben. Wenn wir den kleinen Finger hochheben, dann rasen etwa 65 Milliarden dieser winzigen Teilchen durch unseren Fingernagel, nur von der Sonne, und das jede Sekunde. Wir merken nichts davon. Denn Neutrinos sind die Gespenster der Physik. Sie haben keine elektrische Ladung und fast keine Masse. Unser Fingernagel, Wände, Berge, die ganze Erde, sie fliegen einfach hindurch, als wäre nichts da. Und genau das macht sie für die Astronomie so wertvoll. denn sie sind eine Art Boten, die die

0: Geschichten von extremen Ereignissen im Universum direkt zu uns tragen können. Die Explosion von Sternen zum Beispiel. Oder wenn ein schwarzes Loch in einer entfernten Galaxie Materie verschlingt. Dann entstehen viele verschiedene Teilchen und viel Strahlung. Sie alle könnten, wenn wir sie auf der Erde messen, erzählen, woher sie kommen und was sie erlebt haben. Aber sie werden auf ihrer Reise abgelenkt, verändert oder verschluckt. Die Neutrinos sind anders. Kein Staub hält sie auf. Kein Magnetfeld lenkt sie ab. Sie kommen auf geradem Weg zu uns. Aber das Problem ist, wer durch alles hindurchfliegt, der lässt sich eben kaum fangen. Mit Francis Hulsons Idee aber hat es funktioniert. Ein Detektor im Eis des Südpols. Über 20 Jahre lang hat er dafür gekämpft, das sogenannte Ice Cube Observatorium zu bauen. Ich muss aber schon betonen, dass wir wirklich Glück gehabt haben. Am Anfang hat niemand an diese Idee geglaubt. Ich selbst habe lange gezweifelt und es war ein Abenteuer ohne Erfolgsgarantie. Aber wir hatten eben doch Glück. Denn er und sein Team haben es geschafft. Im Inneren dieses gigantischen Eiswürfels in kilometertiefen Löchern stecken mehr als 5000 hochempfindliche Sensoren. Die können winzige Lichtspuren aufspüren und nachverfolgen, die die Neutrinos im Eis hinterlassen. Und damit kann man auf den Ursprung der Teilchen zurückschließen. Die Nachricht aus Stockholm kam für Hulson gewissermaßen doppelt. Schon letzte Woche, erzählt er am Telefon, sei bei einer Tagung in Italien gemunkelt worden, dass er den Nobelpreis bekommt. Und auf die Frage, was er nun an so einem Tag noch vorhabe, meinte er gelassen: Ich arbeite gerade an einem Antrag für ein neues Forschungsprojekt. Und es könnte ja sein, dass dieser Preis hilft, dass es schneller genehmigt wird.
1: Der Physik-Nobelpreis geht in diesem Jahr an Francis Hulson. Stefan Geier war das über den Forscher und seine spannende Arbeit. Und damit ist es 17.15 Uhr.
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1: Andreas Dirschall mit den Nachrichten.
3: Bundesparteien zeigen sich entsetzt nach Wahl von AfD-Landtagspräsidentin Sachsen-Anhalt. Linken-Fraktionschef Pellmann sprach von einem schwarzen Tag für die Demokratie, Grünen-Fraktionschefin Hasselmann von einem bedrückenden Tag. SPD-Fraktionschef Miersch kündigte Gespräche mit der Union im Koalitionsausschuss an, denn der AfD-Politiker Rausch erhielt im ersten Wahlgang zum Landtagspräsidenten 4 Stimmen mehr als AfD und BSW Abgeordnete haben. Festnahme von Ex-BND-Chef Hanning alarmiert die Politik. Der Vorsitzende des parlamentarischen Kontrollgremiums Heinrich Mann sagte, man werde Geheimnisverrat nicht dulden. CDU-Sicherheitspolitiker Kiesewetter warnte angesichts des Spionagefalls vor einem Vertrauensverlust bei ausländischen Partnerdiensten. Der ehemalige Büroleiter von Hanning soll den BND-Chef nach seiner Amtszeit mit geheimen Informationen versorgt haben, die Hanning auch weitergegeben haben soll. Spaniens oberster Gerichtshof hebt Haftbefehl gegen Puigdemont auf. Der Separatistenführer und ehemalige Regionalregierungschef Kataloniens war 2017 nach Belgien geflohen, nachdem er mit einem verbotenen Unabhängigkeitsreferendum gescheitert war. Das Verfassungsgericht hat nun entschieden, dass ein Amnestiegesetz auch für Beschuldigte gilt, denen wie Puigdemont Veruntreuung vorgeworfen wird. Schülerproteste in Frankreich weiten sich aus. Nach Angaben der Gewerkschaften beteiligen sich landesweit 450.000 Menschen an den Demonstrationen. Das Innenministerium meldete zunächst knapp 260.000 Teilnehmer. Die Schülerinnen und Schüler fordern bessere Lernbedingungen und mehr Chancengleichheit. USA verzeichnen größten Masernausbruch seit Jahrzehnten. Allein im US-Bundesstaat Pennsylvania registrierten die Gesundheitsbehörden in diesem Jahr bereits mehr als 1.000 Infektionen. USA-weit wurden fast 4000 Fälle gemeldet. Es ist der höchste Stand seit 35 Jahren. Das Wetter in Bayern. In der Nacht teils klar, teils wolkig, später Nebel bei 10 bis 4 Grad.
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4: 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Der Bayerische Präventionstag wirbt für einen gesunden und bewussten Lebensstil in der Gesellschaft. Kommenden Montag finden dazu fast 400 Veranstaltungen statt, auch an den bayerischen Schulen. Im Vorfeld haben sich heute Ministerpräsident Söder, Gesundheitsministerin Gerlach und Kultusministerin Stolz an einer Sportgrundschule in München ein Bild davon gemacht, wie Gesundheitsförderung im Schulalltag aussehen kann. Melanie Marx berichtet.
5: Es mache viel aus, gesunde Verhaltensweisen zu lernen und sich im Leben gesund zu verhalten, sagt Bayerns Gesundheitsministerin Judith Gerlach. Der Besuch an der Münchner Grundschule soll dafür ein Signal senden. Dass alle mitmachen, sagt Bayerns Ministerpräsident Markus Söder.
6: Wir haben viele Kinder, die von zu Hause sehr viel mitbekommen, wo die Eltern sehr bewusst sind. Wir haben aber auch Kinder, wo das zu Hause nicht so stattfindet. Und darum hat die Schule heute einen ganz anderen Auftrag, als ich sie vielleicht in meiner Kindheit hatte.
5: Der Hintergrund? Kinder und Jugendliche sind größtenteils gesund, aber viele bewegen sich laut jüngsten Studien zu wenig. Und vor allem psychosomatische Beschwerden haben deutlich zugenommen. Kopfschmerzen, Bauchschmerzen oder Schlafstörungen etwa. Kinder aus ärmeren Familien sind dabei oft weniger gesund. Kultusministerin Anna Stolz sieht beim Thema Prävention deswegen, neben der Zusammenarbeit mit Eltern, eine Schlüsselfunktion bei Schulen. Sie verweist auf die geplante dritte Sportstunde für Erstklässler, die bewegungshalbe Stunde, multiprofessionelle Teams. Die bildungspolitische Sprecherin der Landtagsgrünen, Gabriele Triebel, fordert zusätzlich Gesundheitsfachkräfte an einigen Schulen.
7: Wir können hier wirklich vorsorglich die Kinder und Jugendlichen versorgen, und zwar wirklich auf einer ganz breiten Basis, praktisch von der Schnittwunde bis zur Krisenintervention.
5: Hessen und Brandenburg haben das modellweise getestet, mit guten Ergebnissen. Wissenschaftler sehen aber auch andere Möglichkeiten, Lehrkräfte sensibilisieren, Schulpsychologen. Wichtig sei vor allem eines: Stetigkeit.
4: Das Landgericht Traunstein hat eine Ex-Polizistin unter anderem wegen Vergewaltigung zu einer Haft von 3 Jahren und 3 Monaten verurteilt. Die Transfrau hatte im August 2025 die damals 15-jährige Tochter einer Freundin bei einem gemeinsamen Ausflug missbraucht. Julia Lei.
8: Staatsanwaltschaft und Verteidigung hatten sich bereits zu Beginn des Prozesses auf einen Deal geeinigt und der Angeklagten für den Fall eines Geständnisses eine Haftstrafe von maximal 3,5 Jahren zugesagt. Außerdem soll die Ex-Polizistin der Geschädigten nun insgesamt 11.000 Euro Schadensersatz zahlen. Für besonderes mediales Interesse an dem Prozess sorgt seit Beginn die Tatsache, dass die Angeklagte nicht nur eine ehemalige Polizistin, sondern auch trans ist. Sie hat schon vor Jahren ihren Geschlechtseintrag ändern lassen. Auf das Urteil habe das keinen Einfluss, betonte der vorsitzende Richter bei der Verkündigung. Das Gericht hielt der Angeklagten strafmildernd zugute, dass sie gleich zu Beginn ein umfangreiches Geständnis abgelegt hatte. Außerdem sei sie in der Männerabteilung der JVA München untergebracht und dort wiederholt Anfeindungen durch andere Mitgefangene ausgesetzt. Das Urteil ist noch nicht rechtskräftig.
4: Das Unterallgäu beschäftigt gerade einen Pflegeskandal. Offenbar sollen Bewohner in einem Heim in Ottobeuren zu wenig zu essen und trinken bekommen haben. 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
1: Was jetzt kommt, ist eine, Zitat, eisenharte und abgründige Geschichte. So beschreibt der Grünen-Politiker Konstantin von Notz die Spionageaffäre um den ehemaligen Chef des Bundesnachrichtendienstes. Ermittler haben den früheren BND-Präsidenten August Hanning heute früh in seinem Haus bei Münster festgenommen. Ein BND-Mitarbeiter soll Hanning nach seiner Zeit beim Nachrichtendienst Geheiminformationen verkauft haben. Es geht um tausende teils sehr heikle Dokumente. Es ist nicht das erste Mal, dass Hanning ins Visier der Ermittler gerät. Darüber hat meine Kollegin Claudia Eichberger vorhin mit Florian Flade in unserem Hauptstadtstudio Berlin gesprochen.
9: Was wirft der Generalbundesanwalt August Hanning genau vor?
10: Also die konkreten Vorwürfe, das sind einmal die landesverräterische Ausspähung, das Auskundschaften von Staatsgeheimnissen, der versuchte Landesverrat und die geheimdienstliche Agententätigkeit, also eine ganze Latte von tatsächlich sehr schwerwiegenden Vorwürfen. Und die haben zu tun mit seiner Tätigkeit offenbar als Sicherheitsberater. Er soll sich Informationen beschafft haben, bekommen haben von seinem ehemaligen Büroleiter, der noch beim BND tätig war, bis Frühjahr diesen Jahres. Und da geht es um geheime Dokumente, geheime Informationen, die eigentlich im BND hätten verbleiben sollen.
9: Und welche Rolle hat dabei dieser ehemalige Büroleiter gespielt?
10: Dieser Büroleiter war schon zu der Zeit, als August Hanning BND-Präsident war, 1998 bis 2005 sein Büroleiter. Er ist dann mit ihm auch ins Innenministerium gewechselt, als Hanning Innenstaatssekretär wurde und war dann aber danach wieder im BND und war auch für die nachfolgenden Präsidenten noch als Büroleiter tätig, sogar noch für den neuen BND-Präsidenten Martin Jäger, der erst letztes Jahr im September in das Amt gekommen ist. Er hatte da eine sehr zentrale Rolle. Er hatte wohl Zugang zu sehr vielen Materialien, auch zum Kalender des BND-Präsidenten. Und 2000 Dokumente sollen von dieser Person an August Hanning verraten worden sein.
9: Um welche geheimen Dokumente geht es denn?
10: Es geht nach unseren Recherchen um Dokumente, die für die sogenannte nachrichtendienstliche Lage, die ND-Lage, die jeden Dienstag im Kanzleramt stattfindet, vorbereitet wurden, also Sprechzettel der Präsidenten. Da werden die wichtigsten Dinge aus dem Bereich des BND vorgestellt. Auch Informationen ausländischer Partnerdienste sollen dabei sein. Es soll sich zum Beispiel um Informationen über das iranische Atomprogramm gehandelt haben, aber auch über die Fähigkeiten der russischen Streitkräfte.
9: Gibt es schon Hinweise darauf, was Hanning mit den Dokumenten gemacht hat? Hat er sie weitergeleitet?
10: Es gibt bei den Ermittlern Erkenntnisse darüber, dass in mindestens zwei Fällen offenbar Informationen aus dem Bundesnachrichtendienst nach außen über Herrn Hanning ins Ausland geflossen sein sollen, an, so heißt es, fremde Mächte. Einmal soll Herr Hanning ein Dossier erstellt haben für einen ausländischen Nachrichtendienst, wo wohl Informationen des BND mit eingeflossen sein sollen. Und dann hatte er wohl Kontakt zu einem ausländischen Nachrichtendienstler und auch mit diesem Mann soll er über Dinge gesprochen haben, die aus dem BND wohl stammten. Und die Ermittlungen, das muss man sagen, in diesem Fall, die dauern noch an. Das heißt nicht, dass man schon alles darüber weiß.
9: Und da stellt sich natürlich jetzt die Frage, ob dieser Datenklau eine ernsthafte Gefahr für die Sicherheit in Deutschland darstellt.
10: Man muss tatsächlich sagen, das ist ein sehr schwerwiegender Fall, der den BND auch sehr hart trifft zu einer sehr unglücklichen Zeit. Also es gibt natürlich nie eine besonders gute Zeit für einen Verratsfall, aber der BND möchte sich neu aufstellen. Er soll schlagkräftiger werden, operativer werden. Er soll ein neues Gesetz bekommen. Das ist gerade im Parlament wird darüber gerade diskutiert. Und da geht es auch um Souveränität, aber auch Anschlussfähigkeit an andere Partnerdienste. Und ja, da wiegt das natürlich sehr schwer, jetzt den zweiten Verratsfall innerhalb weniger Jahre. Es gab vor einigen Jahren schon jemanden, der steht immer noch in Berlin vor Gericht, der auch Informationen verraten haben soll. Das wirkt sich natürlich aus, möglicherweise auch auf die Zusammenarbeit mit Partnerdiensten.
9: August Hanning ist ja schon länger im Visier der Ermittler. Er soll unter anderem in die Entführung der Kinder von Christina Block verwickelt sein. Das ist die Steakhouse-Erbin. Welche Rolle hat er da gespielt?
10: Also August Hanning bzw. sein Anwalt, die bestreiten da eine solche Verwicklung, aber tatsächlich wird ermittelt in dieser Sache. Das Landeskriminalamt Hamburg hat im vergangenen Jahr vor rund einem Jahr bei Herrn Hanning durchsucht in dieser Sache und da geht es um den Vorwurf, dass August Hanning möglicherweise die Menschen, die dann am Ende die Kinder tatsächlich in Dänemark entführt hatten, möglicherweise vermittelt hat oder in einer Form eine andere Rolle da gespielt hat. Auf jeden Fall wurde damals bei ihm durchsucht und da wurden diese BND-Dokumente gefunden. Das ist quasi ein Zufalls Fund, ein Beifang, wie die Ermittler sagen.
1: Das waren Informationen und Einschätzungen von meinem Kollegen Florian Flade in Berlin. Und nach der überraschenden Festnahme von Ex-BND-Chef Hanning gibt es auch erste Reaktionen. Nicht von der Bundesregierung, die will sich wegen der laufenden Ermittlungen nicht äußern. Aber einzelne Politiker tun das durchaus. Mein Kollege Jasper Ruppert hat sich in der Hauptstadt umgehört.
11: Im politischen Berlin können sich Politikerinnen und Politiker oft nur auf wenig einigen. Heute ist eine Ausnahme. Die Empörung im Fall August Hanning ist durch die Bank groß.
12: Ist natürlich was jetzt richtig einschlägt wie eine Bombe.
13: Es tun sich Abgründe auf.
14: Es handelt sich hier um eine eisenharte Affäre.
11: Spionage, Landesverrat und geheimdienstliche Agententätigkeit. Das sind die Vorwürfe gegen den ehemaligen Chef des Bundesnachrichtendienstes. Wie konnte es dazu kommen?
12: Wir haben auch vielleicht zu sehr in der Vergangenheit geschlafen und manches nicht ernst genommen. Das holt uns jetzt ein. Deswegen ist diese deutliche, klare Reaktion unabhängig von Ansehen und Person sehr wichtig.
11: Sagt CDU-Politiker Marc Henrichmann. Er ist Vorsitzender im parlamentarischen Kontrollgremium, das die Nachrichtendienste kontrolliert. Die Reaktion des Staates im Fall Hanning müsse knochentrocken und knüppelhart sein, sagt Henrichmann. Im parlamentarischen Kontrollgremium sitzt auch Grünen-Sicherheitspolitiker Konstantin von Notz. Er fordert mit Blick auf den BND Konsequenzen aus dem Fall Hanning.
14: Seit vielen Jahren ist bekannt, dass es hier im Umfeld von hohen Beamten auch merkwürdige Lobbytätigkeiten gibt. Da, glaube ich, muss Gesetzgeber nachschärfen.
11: Die Festnahme des ehemaligen BND-Chefs kommt zu einer kritischen Zeit. In den Ausschüssen des Bundestags wird ein Gesetz verhandelt, das den Nachrichtendiensten deutlich mehr Befugnisse geben soll. Für CDU-Politiker Henrichmann sollte der Fall keine Konsequenzen für den Gesetzgebungsprozess haben. Grünen-Politiker von Notz glaubt, dass die Reform der Nachrichtendienste durch die Affäre eher dringlicher werde.
14: Trotzdem erhoffe ich mir im Hinblick auf die parlamentarische Kontrolle als auch auf klare Regelungen, was man tun kann, um Geheimnisträger darauf zu verpflichten, auch Geheimnisse zu wahren.
11: Keine Korrekturen, sondern einen kompletten Stopp des Gesetzes, fordert dagegen linken Politikerin Clara Bünger. Der Fall Hanning zeige, dass die Geheimdienste selbst ein Sicherheitsrisiko seien.
15: Schlimm ist es eigentlich, dass ausgerechnet die Regierung jetzt aus den Diensten eine neue deutsche Geheimpolizei machen will, mit bisher wirklich undenkbaren polizeilichen Befugnissen und auch ohne echte Kontrolle.
11: Ob der Fall Hanning einen Untersuchungsausschuss zur Folge haben könnte,

0: ist unklar.
1: Jasper Ruppert berichtete aus unserem Studio Berlin. 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
1: A3 Würzburg Richtung Nürnberg. Zwischen Wiesentheit und Geiselwind 3 Kilometer Stau wegen Bergungsarbeiten. Die Fahrbahn ist auf eine Spur verengt. Es gibt eine Umleitung über die U7. A6 Heilbronn Richtung Nürnberg. Zwischen Schwabach Süd und dem Kreuz Nürnberg Süd 6 Kilometer Stau nach einem Unfall mit mehreren Fahrzeugen. 2 Spuren sind blockiert. Der Verkehr wird an der Unfallstelle vorbeigeführt. A7 Ulm Richtung Füssen. Zwischen dem Kreuz Ulm-Elchingen und Dreieck Hettistetten 8 Kilometer stockend. A8 München-Salzburg in beiden Richtungen in Höhe Rohrdorf. Wegen Bauarbeiten ist nur eine Spur frei. Bitte bleiben Sie auf der Autobahn. In Richtung München aktuell Stau ab Fraßdorf. Richtung Salzburg ab dem Dreieck Inntal. A93 Regensburg Richtung Holledau. Zwischen Regensburg Nord und dem Kreuz Regensburg 6 Kilometer stockend an einer Baustelle. A99 Westumfahrung München Richtung Nürnberg. Zwischen dem Dreieck München Südwest und Lochhausen Stau. Und nochmal Westumfahrung Richtung Lindau zwischen Fröttmanning Nord und Dreieck Allach. 10 Kilometer Stau und stockend. Das Wetter in Bayern. Heute Nacht ist es teils klar, teils wolkig. Anfangs sind am westlichen Alpenrand örtlich noch Schauer möglich. Später bildet sich gebietsweise Nebel. Bis zum frühen Morgen kühlt es ab auf 10 bis 4 Grad. Morgen wird es recht freundlich, wenn sich der Nebel aufgelöst hat, mit Nachmittagstemperaturen von 20 bis 26 Grad. Am Donnerstag scheint anfangs im Südosten und zum Abend hin im Nordwesten etwas die Sonne. Ansonsten ist es bewölkt und es regnet vielerorts bei Nachmittagswerten zwischen 13 und 20 Grad. Am Freitag gibt es nach örtlichem Nebel auch ein paar sonnige Momente, bevor wieder Wolken aufziehen, die im Norden Bayerns Regen bringen. Es wird windig und mit 10 bis 16 Grad etwas kühler. Und damit ist es 17.30 Uhr.
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1: Unser erstes Thema, die Lage in Magdeburg, wo der AfD-Kandidat mit mehr Stimmen als erwartet zum Landtagspräsidenten von Sachsen-Anhalt gewählt worden ist. Eine Spionageaffäre sorgt für großen Wirbel, auch in Berlin. Der ehemalige BND-Präsident Hanning ist festgenommen worden. Und lange Zeit war das Kandidatenfeld für die Olympischen Spiele 2036 ein Geheimnis. Jetzt steht fest, mit wem München konkurriert. Das sind einige unserer Themen in der nächsten halben Stunde im Studio Theresia Graf. Zum ersten Mal stellt die AfD einen Landtagspräsidenten. In Magdeburg wurde Tobias Rausch im ersten Wahlgang in das protokollarisch höchste politische Amt Sachsen-Anhalts gewählt. Und zwar mit 4 Stimmen mehr als erwartet worden war. Was bedeutet, auch außerhalb von AfD und BSW muss Zustimmung für den Kandidaten gekommen sein. Am Nachmittag wurde dann auch Rauschs AfD-Kollege Hans-Thomas Tillschneider zu einem seiner Stellvertreter gewählt. In Berlin schlägt die Personalie von Magdeburg hohe Wellen, wie Frank Eichmann von dort berichtet.
3: Die AfD-Spitze ist begeistert von der Wahl des ersten eigenen Landtagspräsidenten. Die jahrelange Ausgrenzung unserer Partei hat heute endlich ein Ende gefunden, so die Parteichefs Chrupalla und Weidel. Kritik von allen anderen Parteien im Bundestag. Die linken Politikerin Reichinek sieht in der heutigen Wahl den nächsten großen Schritt zur Machtergreifung einer Partei, die geistige Erbin derer sei, die dieses Land in seine dunkelste Zeit geführt hätten. Grünen-Fraktionschefin Hasselmann beklagt das dröhnende Schweigen des CDU-Chefs Friedrich Merz. Sie erwartet von ihm eine glasklare, unmissverständliche Erklärung. Dass der heute gewählte Landtagspräsident nicht nur von AfD und BSW, sondern auch 4 Stimmen aus anderen Fraktionen erhielt, nennt Unionsfraktionschef Frei in Berlin in höchstem Maße bedenklich und besorgniserregend. Dass diese Stimmen von der CDU kamen, das nennt Frei dagegen reine Spekulation, die Wahl sei geheim gewesen. SPD-Fraktionschef Miersch kündigt an, dass die Wahl des ersten AfD-Landtagspräsidenten morgen Thema im Koalitionsausschuss von Union und SPD sein werde. Es gehe um den Zustand unserer Parteien in dieser schwierigen Situation und um den Umgang mit der AfD.
1: Die überraschende Festnahme des früheren BND-Präsidenten August Hanning hat heute für großes Aufsehen gesorgt. Hanning soll unter anderem geheime Informationen gekauft und daraus eine Analyse für einen fremden Geheimdienst erstellt haben, wie die Bundesanwaltschaft in Karlsruhe mitgeteilt hat. Ebenfalls festgenommen wurde Manfred D., der beim BND Hannings Büroleiter war. Dazu die Sprecherin der Bundesanwaltschaft, Oberstaatsanwältin Ines Peterson.
4: Manfred D. hat auch bis vor kurzem weiter für den BND gearbeitet und es steht der Verdacht im Raum, dass er in der Funktion als Büroleiter nicht nur Zugriff auf sensible Informationen der Behörde hatte, sondern diese

0: auch weitergereicht hat gegen Bezahlung an Herrn Hanning, nachdem dieser aus dem BND ausgeschieden war. Auf diese Weise soll Herr Hanning in den Besitz von ca. 2000 Dokumenten gekommen sein, die zum Teil auch eingestuft waren als Verschlusssachen.
1: Soweit die Sprecherin der Bundesanwaltschaft. Welche Geheimdienste Empfänger der sensiblen Informationen gewesen sein sollen, ist nicht bekannt. Ukraine, Albanien, Moldau, Montenegro. Diese Länder gelten gerade als aussichtsreichste Kandidaten, um in die EU aufgenommen zu werden. Doch die große Frage, die davor zu klären ist, lautet: Kann die EU neue Mitgliedstaaten verkraften? Welche Regeln in einer möglichen Übergangsphase sollen gelten? Erweiterungskommissarin Marta Kos hat heute ihren Bericht vorgestellt und dabei auch Reformen in der EU angemahnt. Aus unserem Studio in Straßburg berichtet Sabrina Fritz.
2: Die EU muss schlanker werden, so die Botschaft von Erweiterungskommissarin Kos. Dazu gehört, die Anzahl der Kommissare zu begrenzen. Nicht jedes Land kann in Zukunft noch Anrecht auf einen eigenen Kommissar haben, eine Art Minister. Auch das Einstimmigkeitsprinzip soll für bestimmte Themen abgeschafft werden, zum Beispiel wenn es um Sanktionen oder Beitrittsschritte geht. Kos hat einen neuen Begriff eingeführt, die graduelle Mitgliedschaft. Danach kann ein Land in bestimmten Sektoren schon wie ein Vollmitglied behandelt werden. Zum Beispiel, wenn es um Digitalisierung, Transport, Sicherheit und Infrastruktur geht. Das könnte wichtig werden, wenn es um den Aufbau der Ukraine geht. EU-Firmen könnten dann leichter Geschäfte mit dem zerstörten Land machen. Der Ukraine als möglichem größten neuen Mitglied kommt besondere Aufmerksamkeit zu. So soll der Agrarsektor begrenzt werden. Ukrainische Landwirte bekämen nicht dieselbe finanzielle Unterstützung wie die jetzigen EU-Bauern. Landwirtschaftliche Produkte aus der Ukraine sollen nicht unbegrenzt auf den EU-Markt kommen. All dies soll den Beitrittsprozess beschleunigen. Ende Oktober werden die neuen Fortschrittsberichte der vier Länder veröffentlicht. Dann wird es auch einen Fahrplan für die Mitgliedschaft der vier geben.
1: In Stockholm ist heute Mittag verkündet worden, wer dieses Jahr den Nobelpreis für Physik erhält. Und die Jury hat sich für einen Forscher entschieden, der aus der Astrophysik kommt, genauer gesagt der Neutrino-Astrophysik, einem Forschungsfeld, das der Wissenschaftler selbst mitbegründet hat. Stefan Geier stellt ihn vor.
3: Der Preis geht in diesem Jahr an einen einzigen Forscher, den Belgier Francis Hudson von der University of Wisconsin in Madison, USA. Wenn wir kurz den kleinen Finger hochheben, dann rasen 65 Milliarden winzige Teilchen von der Sonne durch den Fingernagel, jede Sekunde. Wir merken nichts davon. Diese Teilchen fliegen einfach durch uns hindurch, durch die ganze Erde, fast ohne irgendwo anzustoßen. Physiker nennen sie auch die Geisterteilchen, Neutrinos. Viel seltener sind Neutrinos mit gewaltiger Energie, die aus den Tiefen des Weltalls kommen, von sogenannten kosmischen Teilchenbeschleunigern. Die sind bis zu 1 Million Mal stärker als jeder Beschleuniger auf der Erde. Aber wo diese Kraftwerke im All sitzen, das ist bis heute eines der großen Rätsel. Francis Hudson hatte in den 1980er Jahren eine verwegene Idee. Er wollte diese Neutrinos im Eis des Südpols fangen. Und daraus ist Ice Cube geworden. Ein Kubikkilometer Eis, in dem über 5000 Lichtsensoren versenkt sind, teilweise bis zu 2,5 Kilometer tief. Stößt doch einmal ein Neutrino mit dem Eis zusammen, dann entsteht ein bläulicher Lichtblitz. So hat Hudsons Team 2013 die ersten Neutrinos aus dem fernen Kosmos aufgespürt. Und er hat damit ein ganz neues Fenster ins Universum aufgestoßen. Neutrinos zeigen uns Orte, die hinter Staubwolken verborgen sind oder so weit weg, dass jedes Licht unterwegs verloren geht.
1: Das Bayerische Kabinett hat am Nachmittag den Entwurf für ein neues Rundfunkgesetz beschlossen. Aufgabe war es, die rechtlichen Grundlagen für den Bayerischen Rundfunk an den Reformstaatsvertrag der Bundesländer anzupassen. Im Vorfeld hatten Journalisten, Verbände und Opposition die vorgelegten Pläne der Staatsregierung kritisiert, weil sie über die Vorgaben zum Teil weit hinausgingen. Was letztlich dabei herausgekommen ist, berichtet Daniel Knopp.
4: Es gehe um die Konzentration auf den Kernauftrag des öffentlich-rechtlichen Rundfunks, sagt Staatskanzleichef und Medienminister Florian Herrmann nach der heutigen Kabinettssitzung. Im Kernauftrag geht es laut Herrmann beim Bayerischen Rundfunk um die Themenbereiche Information, Bildung und Kultur.
5: Das ist der zentrale Programmauftrag des Öffentlich-Rechtlichen, also auch des Bayerischen Rundfunk. Das ist das Allerwichtigste. Und deshalb schreiben wir im Gesetz auch eine Mindestquote im Fernsehen von 60% für diese drei Bereiche auf, also Information, Bildung und Kultur.
4: Zudem will die Staatsregierung laut Herrmann die Objektivität

0: weitere aussichtsreiche Kandidaten. Das Internationale Olympische Komitee hat heute bekannt gegeben, welche Länder neben Deutschland ins Rennen gehen und wie genau das Verfahren jetzt weitergeht. Markus Tepper hat die Einzelheiten.
1: Der deutsche Olympiabewerber München trifft im Rennen um die Sommerspiele 2036 auf 6 Konkurrenten. Das Internationale Olympische Komitee, IOC, veröffentlichte jetzt eine Liste mit Kandidaten aus Katar, Indien, Südkorea, Ungarn, der Türkei und Südafrika. Mit München und diesen 6 weiteren Bewerbern befindet sich das IOC derzeit in einem ständigen Austausch. Weitere Interessenten werden nach dem 31. Oktober nicht mehr akzeptiert. Im November sollen die Bewerber ihre Konzepte virtuell vor der IOC-Kommission für künftige Olympiagastgeber vorstellen. Daraus erstellt das IOC bis März kommenden Jahres Machbarkeitsstudien und entscheidet danach mutmaßlich darüber, mit wem es dann den neuen strategischen Dialog startet. Dabei besichtigt die IOC-Kommission die verbliebenen Bewerber, die unter anderem erste rechtliche und finanzielle Garantien vorlegen müssen. Ende 2028 wählt das IOC-Exekutivkomitee dann einen Kreis bevorzugter Bewerber aus, aus denen Mitte 2029 die IOC-Vollversammlung dann den Gastgeber der Sommerspiele 2036 wählt.
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3: mit Christian Sachsinger. Das deutsche Schienennetz ist marode. Viele Züge sind unpünktlich. Aber das soll besser werden, zumindest so der erklärte Wille der Bundesregierung. Ein neuer Plan aus dem Verkehrsministerium soll transparenter machen, wo es genau hakt und wie man die Probleme angehen wird. Der sogenannte Infraplan schaut dabei auf die Jahre 2026 bis 2030. Benjamin Großkopf berichtet aus Berlin.
4: Es gibt zum ersten Mal Zielwerte, die die Bahntochter DB Infrago erfüllen muss. Sie ist für die Infrastruktur zuständig. Beispiel: bis 2030 sollen laut Infraplan 155 Gleiskilometer in Deutschland neu gebaut werden. Wird diese Kennzahl verfehlt, soll es Sanktionen für die Infrago geben. Welche das sind, wird nach Angaben des Bundesverkehrsministeriums gerade verhandelt. Ebenfalls ungeklärt bleibt auch nach Vorlage des Plans die Finanzierung, denn bislang stehen auch langfristige Bahnprojekte unter dem Vorbehalt, was im jeweiligen Haushaltsjahr dann wirklich an Geld zur Verfügung steht. Hier arbeitet der Bund an einem Gesetz für einen Eisenbahninfrastrukturfonds, der dann über mehrere Jahre Finanzzusagen festlegt. Die sehr umstrittenen Generalsanierungen auf besonders befahrenen Strecken klammert der Infraplan ebenfalls aus. Begründung: zurzeit wird das Konzept dieser vielmonatigen Vollsperrungen überprüft und wahrscheinlich verändert. Die Baustelle haben viel Kritik ausgelöst. Auf den bislang generalsanierten Strecken hatte es nach Wiedereröffnung teilweise sogar noch mehr Verspätungen und Störungen gegeben als zuvor.
3: Die Verbraucherzentrale Berlin warnt erneut davor, einen Glasfaservertrag an der Haustüre abzuschließen. Die Gefahr, überrumpelt oder schlecht informiert zu werden, sei dabei besonders groß. Derzeit mehren sich wieder Beschwerden über Direktvermarkter, die von Subunternehmen der Telekommunikationsanbieter eingesetzt werden. Verbraucherinnen und Verbraucher berichten von Situationen, in denen zunächst freundlich auftretende Vertriebsmitarbeitende mit irreführenden oder falschen Aussagen versuchen, sich Zutritt zur Wohnung zu verschaffen. Dann würden sie versuchen, möglichst schnell einen Vertragsabschluss herbeizuführen, in einigen Fällen auch mit Hilfe von Druck. Die Fusion der traditionsreichen Hollywood-Studios Paramount und Warner Brothers ist abgeschlossen. Der von der Familie des Tech-Milliardärs Larry Ellison beherrschte Paramount-Konzern hat den Rivalen übernommen. Das neue Unternehmen ist nun ein echtes Schwergewicht in der Film- und in der Medienbranche. Aus Los Angeles berichtet Mia von Hirsch.
5: Es ist eine der bislang größten Fusionen in der Medien- und Unterhaltungsbranche. Paramount und Warner Brothers Discovery werden zu dem Konzern Skydance. Das erklärten die beiden Unternehmen am Dienstag laut Nachrichtenagentur AP. Der Kauf in Höhe von 81 Milliarden US-Dollar führt zwei der ältesten Hollywood-Studios zusammen. Zu dem neu fusionierten Konzern gehören in Zukunft die Fernsehsender CNN, CBS sowie Streaming-Anbieter HBO Max, die Harry-Potter-Filmreihe und Filme wie Der Pate. Im April protestierten tausende Filmstars, Regisseure und Drehbuchautoren gegen die geplante Fusion, aus Sorge vor weniger Arbeitsplätzen und weniger Wahlmöglichkeiten für das Filmpublikum weltweit.

0: ist eine Durchsage an alle medieninteressierten Schülerinnen und Schüler ab der 8. Klasse und deren Lehrkräfte.
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2: Es ist 17.45 Uhr.
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2: Andreas Dirschall mit den Nachrichten.
4: Landtag von Sachsen-Anhalt wählt AfD-Politiker Rausch zum Parlamentspräsidenten. Dem Abstimmungsergebnis zufolge bekam der gebürtige Unterfranke 4 Stimmen mehr als AfD und BSW zusammen Abgeordnete haben. Als einer von den 3 Landtagsvizepräsidenten wurde am Nachmittag schließlich der AfD-Rechtsaußen Till Schneider gewählt. Unklar ist weiterhin, wer in Sachsen-Anhalt künftig regiert. CDU begrüßt Festnahme von ehemaligem BND-Chef Hanning wegen Spionageverdachts. Der Chef des Geheimdienstkontrollgremiums des Bundestags, Heinrich Mann, erklärte: Wer sich mit den Feinden unserer freiheitlichen Demokratie verbünde, bleibe nicht unentdeckt. Hanning leitete den Bundesnachrichtendienst von 1998 bis 2005. Er und ein ehemaliger Mitarbeiter werden des versuchten Landesverrats verdächtigt. Spanische Regierung stärkt Mieterinteressen. Zwangsräumungen werden bis 2030 untersagt, Mietverträge teilweise entfristet. Ähnliche Maßnahmenpakete der Region waren vergangene Woche im Parlament gescheitert. Ministerpräsident Sanchez hatte daraufhin das Parlament aufgelöst und Neuwahlen verkündet. Für die Verabschiedung der Gesetze reicht dem Sozialisten nun die Zustimmung eines kleineren Übergangsgremiums. Schwäbische Behörden gehen gegen Pflegeheim in Ottobeuren vor. Sie stellten in der Einrichtung im Kreis Unterallgäu erhebliche Mängel fest, wie der BR erfuhr. 33 Bewohnerinnen und Bewohner müssen deshalb die Einrichtung verlassen. Bayerisches Kabinett bringt überarbeitetes BR-Gesetz auf den Weg. Man wolle damit den Bayerischen Rundfunk effizienter und sparsamer machen, hieß es im Anschluss. Im Fernsehen sollen künftig die Bereiche Information, Bildung und Kultur 60% des Programms ausmachen. In der ursprünglichen Fassung waren 60% allein für Information vorgesehen. Opposition und Verbände sahen dadurch die Vielfältigkeit des BR-Fernsehens in Gefahr. Das Wetter in Bayern auch am Abend meist freundlich.
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2: 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In Lindau am Bodensee steht der einzige Leuchtturm Bayerns. Vor 170 Jahren ist er in Betrieb genommen worden. Mittlerweile hat der Leuchtturm zwar ausgedient, das Wahrzeichen der Stadt kann aber besichtigt werden. Und mein Kollege Steffen Armbruster war da.
5: So, hier geht's rein in die gute Stube.
6: Jürgen Hanrieder öffnet die gusseiserne Türe zum Lindauer Leuchtturm.
5: Wir machen erstmal alle Lichter an, dann machen wir die Monitore an.
6: Seit 3 Jahren ist er hier Leuchtturmwärter. Auf eine Anzeige in der Zeitung hin hatte er sich beworben. Jetzt kassiert er den Eintritt und achtet darauf, dass nicht zu viele Besucher gleichzeitig die enge Treppe zum Turm hochsteigen.
5: Wir haben hier 139 Stufen und 7 Ebenen, wo man dann immer wieder verweilen kann. Es sind überall Sitzmöglichkeiten.
6: Von hier aus geht es hoch hinaus. 36 Meter ist der Lindauer Leuchtturm hoch. An der Innenwand schlängelt sich die schmale Treppe aus dunklem Eichenholz nach oben. Es geht vorbei an Wandmalereien. Historische und amüsante Anekdoten sind hier verewigt. Jürgen Hanrieder.
5: Hier ist das Löwenfenster. Das machen wir immer auf, weil die Scheibe ist schon kaputt. Ist halt auch wieder so ein Fotomotiv.
6: Von hier aus sieht man den steinernen Löwen, der auf der gegenüberliegenden Seite auf den See hinausblickt. Mit dem Leuchtturm bildet er die bekannte Hafeneinfahrt in Lindau. 1856 wurden die Bauwerke fertiggestellt. Vor 170 Jahren nahm der Leuchtturm seinen Betrieb auf, der einzige in Bayern, der südlichste Leuchtturm Deutschlands. Sein Leuchtfeuer wies den Weg in Richtung Hafen, warnte Schiffe im Nebel und vor heraufziehenden Gewittern.
5: Das war ja das Tor nach Bayern. Früher der König Maximilian II., der war neben dem Bayerischen Hof als Statue, 3 Meter oder was, aufgestellt. Und dann ist man da reingefahren und der König hat sozusagen seine Gäste empfangen. Der wurde allerdings im Zweiten Weltkrieg dann eingeschmolzen. Den gibt es nicht mehr. Jetzt haben wir nur noch die Maximilianstraße.
6: Der Leuchtturm dagegen steht noch. Das Fundament ist solide gebaut, wohl mit festem Gneisstein aus dem Nachbarland Schweiz. Oben am Turm, gut sichtbar, prangen zwei Uhren. Ungewöhnlich für einen Leuchtturm, sagt Jürgen Hanrieder.
5: Es ist was Besonderes, dass der Uhren hat, weil damals, als man das gebaut hat, war die Bahn mit dabei. Also die hat hier auch mitgestaltet oder Wünsche geäußert. Und da hat man gesagt, die wollen hier eine Uhr haben, dass wenn die aus dem Bahnhof rauskommen, genau sehen, wie spät wir haben.
6: Jürgen Hanrieder ist inzwischen oben angekommen. Hier macht er morgens und abends seinen Rundgang.
5: So, hier ist dann die Plattform, stehen wir draußen. Genießt natürlich die Aussicht, ne? Weil wenn man hier alleine ist, ist es am schönsten, sage ich immer. Da hast du deine Ruhe.
6: Wenn hier oben keine Besucher sind, dann hat auch der Leuchtturm seine Ruhe. Längst ist er außer Betrieb. Moderne Navigation und eine Sturmwarnung mit orangenen Blitzlichtern rund um den See haben ihn abgelöst. Heute steht er hier als Wahrzeichen von Lindau.
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7: Morgen, am 7. Oktober, jährt sich der Überfall der Hamas auf Israel zum dritten Mal. Seitdem ist für zehntausende Menschen nichts mehr, wie es war. Der Terroranschlag und der Gaza-Krieg, der darauf folgte, hat eine ganze Region auf den Kopf gestellt. Auch für Farid, einen Palästinenser aus dem Gazastreifen. Als die Hamas-Kämpfe am 7. Oktober 2023 über die israelische Grenze stürmten, war Farid auf der Arbeit im Süden Israels. 3 Jahre später ist er immer noch im Land, versteckt sich vor den Behörden und weiß nicht, wie es weitergehen soll. So wie Farid geht es wohl zahlreichen Palästinensern, die sich in Israel aufhalten. Felicitas von Böserlage hat mit ihm gesprochen.
8: Farid füllt einen Kessel aus Edelstahl mit Wasser und stellt ihn auf einen alten Gasherd. Er kocht Tee. Die Küche ist in die Jahre gekommen. Die Wände sind rissig, die mit Rosen und Sektgläsern bedruckten Kacheln verblichen und gelblich verfärbt. Früher haben wir jeden Freitag gekocht. Jeden Freitag haben wir Makluba mit Hähnchen und Salaten zubereitet. Farid ist seit dem Überfall der Hamas am 7. Oktober 2023 in Israel gestrandet. Er erzählt von seinem alten Leben im Gazastreifen, sagt, dass er seine Frau und seine Kinder vermisst, die dort leben. Seit 6 Jahren hat der 54-Jährige seine Familie nicht mehr gesehen, sie nicht mehr in den Arm genommen oder mit ihnen gegessen. Damals ist er nach Israel gekommen, um Geld für sie zu verdienen. Im Oktober 2023 war seine Arbeitserlaubnis noch gültig, aber seitdem ist er illegal im Land. Schätzungen zufolge geht es über 3000 Menschen aus dem Gazastreifen so wie Farid. Sie sind in Israel und im Westjordanland untergetaucht. Nur ein paar hundert von ihnen soll es gelungen sein, mit der Unterstützung einer Hilfsorganisation zurückzukehren. Andere sollen sich israelischen Behörden gestellt haben, in der Hoffnung, so zu ihrer Familie zu kommen. Farid sagt, dass er in Israel besser Geld für die Familie verdienen kann als in Gaza. Er arbeitet schwarz und schlägt sich mit Gelegenheitsjobs durch. Das sind Garten- und Hausarbeiten, das Reinigen und Aufräumen von Lagerräumen oder das Schmücken von Bäumen. Es gibt eine Art von Baumschmuck, bei der die Bäume wie Tiere oder Ähnliches geformt werden. Er zieht dorthin, wo er Arbeit findet und bleibt nie lange am gleichen Ort. Immer wieder, erzählt er, falle es ihm schwer, sich bei der Arbeit zu konzentrieren, weil er so abgelenkt sei von den Sorgen um seine Familie. Besonders dramatisch sei es im November und Dezember gewesen. Als meine Frau mich anrief und mir erzählte, dass die Lage sehr schwierig sei, mit Kämpfen und Beschuss überall. Und dann war unser Haus natürlich komplett zerstört, genau wie die Häuser unserer Nachbarn und alle Häuser um uns herum. Regelmäßig telefoniert er per Video mit seiner Familie im Gazastreifen. Farids Frau Abir, seine Söhne und sein Enkel sitzen auf einem Sofa in einer Wohnung im Gazastreifen. Abir spricht von einem tiefen Schmerz. Sie vermisse ihren Mann in jedem Moment. Wenn wir essen, wenn wir trinken, wenn wir auf den Markt gehen, es gibt viele Momente, in denen wir ihn brauchen. Wir brauchen seine Zärtlichkeit und die Liebe für seine Kinder. Dass er ihnen zur Seite steht und ihnen Rat gibt, was richtig und was falsch ist. Farid, Abir und ihre Kinder halten an der Hoffnung fest, dass sie sich eines Tages wiedersehen können. Meine Träume sind ganz einfach. Ich träume nicht davon, Unternehmen zu besitzen oder reich zu sein. Ich träume davon, ein einfaches Leben zu führen. Mehr nicht.
7: Felicitas von Böselager über einen jungen Palästinenser, der sich seit dem Gazakrieg in Israel versteckt.
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9: Mit Viktor List. Noch ein Sieg trennt die deutsche U21-Fußballnationalmannschaft vom Ticket für die Europameisterschaft. Und diesen Sieg, den will das DFB-Team holen. Heute gegen Georgien und das Ganze in Bielefeld vor Rekordkulisse, Tim Wichmann.
10: Ja, das ist nicht ganz so voll wie in der zweiten Liga, wenn die Arminia hier spielt. Aber dennoch riecht es nach Rekordkulisse. Um die 17.000 sind ja angekündigt für ein Spiel der U21. Das kann sich mal absolut sehen lassen. Der Oberrang da, wo sonst die Bielefelder Ultras stehen, da ist schon noch relativ viel Platz. Aber das liegt natürlich auch daran, dass der Gegner aus Georgien kommt und nicht mit ganz so vielen Fans angereist ist. Der soll auch heute nur eine Nebenrolle spielen. Die Mannschaft von Antonio Di Salvo ganz klar favorisiert und jetzt gleich aufs oder in diesem Moment aufs Spielfeld geführt. Alles andere als ein Sieg wäre eine große Enttäuschung und nur das, also diese Enttäuschung, wäre dann eben auch die Möglichkeit für die Griechen, die punktgleich in der Tabelle stehen, noch vorbeizurutschen. Also Deutschland ganz klar favorisiert in diesem Spiel gegen Georgien.
9: Lass uns noch ganz kurz auf die Aufstellung schauen. Mit Mert Kömür und Arion Ibrahimovic sind ja auch zwei vom FC Augsburg zumindest im Aufgebot. Dürfen die denn heute von Beginn an ran?
10: Nee, die sitzen beide auf der Bank. 7 Wechsel im Vergleich zum 4:1 auf Malta. Das unterstreicht eben auch nochmal die enorme Qualität, die Antonio Di Salvo in dieser U21 zur Verfügung hat. Und dementsprechend wäre alles andere als ein deutscher Sieg hier heute eine große Überraschung. Und dann kann man schon auch mit gewissen Träumen auf das Turnier im Sommer in Albanien und Serbien schauen.
9: Sagt Tim Wichmann. In einer Stunde sind wir dann wieder live dabei. Die Männer U21, die kämpft um das EM-Ticket. Die A-Nationalmannschaft der Frauen hat ihres für die Weltmeisterschaft im kommenden Jahr schon sicher. Insofern heißt es nun, sich einzuspielen für Brasilien. Christopher Klein.
11: Es wurde viel gegrinst und gestrahlt bei der ersten Pressekonferenz im Heidelberger DFB-Quartier. Denn auf dem Podium saßen zwei Spielerinnen, die länger nicht im Kreis der Nationalelf dabei waren. Verteidigerin Bibiane Schulze-Solano wartet verletzungsbedingt seit fast einem Jahr auf ihr nächstes Länderspiel. Die 27-Jährige von Athletic Bilbao sagte, sie sei sehr happy, zurück zu sein und sprach von einer großen Ehre. Ähnliches gilt für die junge Offensivspielerin Cora Zikai vom VfL Wolfsburg, die nach zwischenzeitlich schwankenden Leistungen erstmals in diesem Jahr nominiert wurde. Gerade Schulze-Solano könnte gegen Australien am Freitag und gegen Japan am nächsten Dienstag direkt eine wichtige Rolle spielen, denn in der Abwehr gibt es einige personelle Sorgen bei den DFB-Frauen, nicht zuletzt wegen des Ausfalls von Kapitänin Julia Gwin.
9: Julia Gwin von den FC Bayern Frauen fehlt dem DFB-Team also in diesen beiden Testspielen. Und wir schauen noch zum Tennis und da muss man sagen, er kann es einfach immer noch. Das hat die ehemalige Nummer 1 im Tennis, Novak Djokovic, heute wieder eindrucksvoll bewiesen. Der Serbe hat das Finale beim ATP-Turnier in Peking gegen Alexis de Minaur gewonnen. Allerdings musste der Australier beim Stand von 7:6 und 0:1 für Djokovic im zweiten Satz aufgeben. Für Djokovic war es der 34. Sieg in Folge in Peking und der 7. Turniersieg in der chinesischen Hauptstadt. Und noch zum Judo. Und da hat Judoka Seja Ballhaus aus München die EM-Bronzemedaille im kleinen Finale knapp verpasst. Die 26-Jährige vom TSV Großhadern musste sich in der Klasse bis 57 Kilogramm der Serbin Marika Perisic geschlagen geben.
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7: A6 Heilbronn Richtung Nürnberg, zwischen Schwabach West und dem Kreuz Nürnberg Süd. 9 Kilometer Stau nach einem Unfall mit mehreren Fahrzeugen. 2 Spuren sind blockiert, der Verkehr wird an der Unfallstelle vorbeigeführt. Richtung Heilbronn zwischen Herrieden und Feuchtwange Nord stockend. A7 Ulm Richtung Füssen, zwischen dem Kreuz Ulm-Elchingen und Dreieck Hittistetten Stau und stockend. A8 München-Salzburg in beiden Richtungen. In Höhe Rohrdorf ist wegen Bauarbeiten nur eine Spur frei. Bitte bleiben Sie auf der Autobahn. In Richtung München aktuell Stau ab Fraßdorf Richtung Salzburg ab dem Dreieck Inntal. A99 Westumfahrung München Richtung Lindau zwischen Fröttmanning Nord und dem Dreieck Allach Stau.

Au und B472 Irschenberg Richtung Peiting zwischen Waakirchen und Bad Tölz Stau. Der Blick aufs Wetter in Bayern. Heute Nacht teils klar, teils wolkig. Anfangs kann es am westlichen Alpenrand noch Regenschauer geben. Später bildet sich gebietsweise Nebel. Es kühlt ab auf 10 bis 4 Grad. Morgen wird es recht freundlich, wenn sich der Nebel aufgelöst hat, bei 20 bis 26 Grad. Am Donnerstag scheint anfangs im Südosten und zum Abend hin im Nordwesten noch etwas die Sonne. Ansonsten wird es bewölkt sein und es regnet vielerorts. Nachmittagswerte 13 bis 20 Grad.

0: 18 Uhr.
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0: Die AfD in Sachsen-Anhalt stellt den Landtagspräsidenten. Die Wahl klappt im ersten Anlauf, was in Berlin ganz unterschiedliche Reaktionen auslöst. Für Wirbel sorgt in der Hauptstadt auch die Festnahme des ehemaligen BND-Chefs Hanning. Und das bayerische Kabinett beschließt das neue Rundfunkgesetz. Am Mikrofon begrüßt Sie Stefanie Meyer-Negle. Ich wünsche Ihnen einen schönen Abend. In Sachsen-Anhalt ist seit heute ein AfD-Politiker Landtagspräsident. Der 35-jährige Tobias Rausch bekam den Posten im ersten Wahlgang und das mit mehr Stimmen als erwartet. Nur das BSW hatte angekündigt, ihn zusammen mit der AfD zu wählen. Die CDU-Fraktionsspitze in Magdeburg hatte ihren 15 Abgeordneten empfohlen, sich bei der geheimen Abstimmung zu enthalten. Zu einem von Rauschs Stellvertretern wurde dann noch sein Parteikollege Hans-Thomas Tillschneider bestimmt. Die Reaktionen in Berlin fasst Dagmar Pepping zusammen. Sie blickt aber zuerst nach Magdeburg.
2: Es ist ein historischer Moment im Landtag von Sachsen-Anhalt, als Alterspräsidentin Eva von Angern von der Linkspartei das Abstimmungsergebnis verkündet.
3: Sehr geehrter Herr Kollege Rausch, Sie sind damit zum Präsident des Landtages von Sachsen-Anhalt gewählt worden und ich gratuliere Ihnen hierzu. Entschuldigung.
4: Sehr geehrte Damen und Herren Abgeordnete, ich danke Ihnen für das Vertrauen, dass Sie mir mit der Wahl zum Präsidenten des Landtages von Sachsen-Anhalt entgegengebracht haben.
2: 48 Ja-Stimmen, das sind 4 Stimmen mehr als die AfD und das BSW, das eine Zustimmung für Rausch angekündigt hatte, zusammen haben. Woher kommen die Extra-Stimmen für den AfD-Politiker, dessen Landesverband vom Verfassungsschutz in Sachsen-Anhalt als gesichert rechtsextrem eingestuft wird? Für Heidi Reicheneck, die Fraktionsvorsitzende der Linken im Bundestag, steht fest, dass die Stimmen bei der geheimen Wahl von der CDU stammen. Ebenso wie die 5 Enthaltungen.
5: Das ist der nächste große Schritt zur Machtergreifung einer Partei, die geistige Erbin derer ist, die dieses Land in seine dunkelste Zeit geführt haben. Wer sich vor diesem Hintergrund enthält, hat keine Haltung. Wer einem Rechtsextremen seine Stimme gibt, hat jedes Recht verloren, sich als Demokrat zu bezeichnen.
2: Kamen die 4 Extrastimmen für den AfD-Landtagspräsidenten tatsächlich aus Reihen der CDU? Für Thorsten Frey, den Unionsfraktionsvorsitzenden im Bundestag, eine reine Spekulation.
6: Es ist eine geheime Wahl und da kommt natürlich grundsätzlich jeder in Frage. Die Tatsache, dass es so ist, ist aus meiner Sicht in höchstem Maße bedenklich und besorgniserregend.
2: SPD-Bundestagsfraktionschef Matthias Mirsch war spürbar bemüht, kein Öl ins Feuer zu gießen, um das Koalitionsklima nicht weiter zu belasten.
7: Ich stelle fest, dass scheinbar in der CDU-Fraktion ja die Maßgabe galt, dass man sich enthält. Und das scheint so zahlenmäßig nicht hinzukommen. Und deswegen müssen wir über diesen Umstand reden. Und ich bin mir sehr sicher, dass wir das auch morgen im Koalitionsausschuss natürlich ansprechen.
2: Bei der AfD herrscht dagegen Freude über ihren ersten Landtagspräsidenten. Die jahrelange Ausgrenzung ihrer Partei habe endlich ein Ende gefunden, erklärten die beiden Vorsitzenden Tino Chrupalla und Alice Weidel. Sie hoffe, dass die CDU auf Bundesebene zur Vernunft zurückkehre, so Weidel.
8: Denn in einer Demokratie muss man miteinander sprechen. Und man kann sich nicht hinter Brandmauern, hinter undemokratischen Brandmauern verstecken.
2: Grünen-Fraktionschefin Britta Hasselmann spricht dagegen von einem bedrückenden Tag für die Demokratie. Das

0: offenbare Abstimmungsverhalten der CDU sei unverantwortlich. Aber auch das BSW bekam sein Fett weg.
1: Dass sich das BSW zum Mehrheitsbeschaffer für die AfD macht, ist ein unentschuldbarer, ungeheuerlicher Vorgang. Damit hat sich diese Partei aus dem demokratischen Spektrum komplett verabschiedet.
0: Parteigründerin Sarah Wagenknecht hatte es vor der Abstimmung als Selbstverständlichkeit bezeichnet, dass die AfD als stärkste Fraktion den Landtagspräsidenten stellt.
2: Dagmar Pepping war das zu den Reaktionen aus Berlin auf die Wahl des AfD-Politikers Tobias Rausch zum Landtagspräsidenten in Sachsen-Anhalt. Es ist ein beispielloser Fall. Der ehemalige Chef des Bundesnachrichtendienstes, August Hanning, ist festgenommen worden. Ihm wird Spionage vorgeworfen, außerdem Landesverrat und geheimdienstliche Agententätigkeit. Hanning soll jahrelang über seinen ehemaligen Büroleiter Dokumente des Nachrichtendienstes erhalten haben. Diese nutzte er dann offenbar für seine Beratertätigkeit. Jasper Ruppert fasst die Reaktionen in Berlin zusammen.
3: Das schlägt richtig ein wie eine Bombe. So beschreibt es der CDU-Politiker Marc Henrichmann. Er ist Vorsitzender im parlamentarischen Kontrollgremium, das die Nachrichtendienste kontrolliert. Die Reaktion des Staates im Fall Hanning müsse knochentrocken und knüppelhart sein. Man habe in der Vergangenheit vielleicht zu sehr geschlafen, sagt Henrichmann weiter. Das hole uns jetzt ein. Grünen-Sicherheitspolitiker Konstantin von Notz, der ebenfalls Mitglied im parlamentarischen Kontrollgremium ist, spricht von einer eisenharten Affäre. Von Notz fordert Konsequenzen. Man müsse die Lobbytätigkeiten ehemaliger Spitzenbeamter und höchster Geheimnisträger stärker in den Blick nehmen. Diese sind offenkundig auch ein Einfallstor für gegnerische Geheimdienste, so von Notz. Hier könne man auch nachschärfen beim Gesetz zur Reform der Nachrichtendienste, das gegenwärtig in den Ausschüssen des Bundestags beraten wird. Kein Nachschärfen, sondern einen kompletten Stopp des Gesetzes fordert dagegen linken Politikerin Clara Bünger. Der Fall Hanning zeige, dass die Geheimdienste selbst ein Sicherheitsrisiko seien. Es sei fatal, genau jetzt die Dienste mit weiteren Befugnissen auszustatten. August Hanning war von 1998 bis 2005 Chef des Bundesnachrichtendienstes. Ab 2012 soll ein ehemaliger Büroleiter im BND ihn jahrelang mit geheimen Dokumenten versorgt haben. Diese soll Hanning für seine Beratertätigkeiten genutzt und in einem Fall für eine Analyse für einen fremden Geheimdienst genutzt haben. Um welchen Nachrichtendienst es dabei geht, wurde nicht bekannt.
2: Den Nobelpreis für Physik bekommt in diesem Jahr ein Forscher aus der Astrophysik. Er beschäftigt sich mit Neutrinos. Das sind ganz winzige Teilchen, die uns umgeben, aber auch im All vorkommen. Dieses Forschungsgebiet hatte der Preisträger selbst ins Leben gerufen. Stefan Geier stellt ihn vor.
4: Der Preis geht in diesem Jahr an einen einzigen Forscher, den Belgier Francis Hulson von der University of Wisconsin in Madison, USA. Wenn wir kurz den kleinen Finger hochheben, dann rasen 65 Milliarden winzige Teilchen von der Sonne durch den Fingernagel, jede Sekunde. Wir merken nichts davon. Diese Teilchen fliegen einfach durch uns hindurch, durch die ganze Erde, fast ohne irgendwo anzustoßen. Physiker nennen sie auch die Geisterteilchen, Neutrinos. Viel seltener sind Neutrinos mit gewaltiger Energie, die aus den Tiefen des Weltalls kommen, von sogenannten kosmischen Teilchenbeschleunigern. Die sind bis zu 1 Million Mal stärker als jeder Beschleuniger auf der Erde. Aber wo diese Kraftwerke im All sitzen, das ist bis heute eines der großen Rätsel. Francis Hulson hatte in den 1980er Jahren eine verwegene Idee. Er wollte diese Neutrinos im Eis des Südpols fangen. Und daraus ist Ice Cube geworden. Ein Kubikkilometer Eis, in dem über 5000 Lichtsensoren versenkt sind, teilweise bis zu 2,5 Kilometer tief. Stößt doch einmal ein Neutrino mit dem Eis zusammen, dann entsteht ein bläulicher Lichtblitz. So hat Hulsons Team 2013 die ersten Neutrinos aus dem fernen Kosmos aufgespürt. Und er hat damit ein ganz neues Fenster ins Universum aufgestoßen. Neutrinos zeigen uns Orte, die hinter Staubwolken verborgen sind oder so weit weg, dass jedes Licht unterwegs verloren geht.
2: Chinesen fluten den europäischen Markt mit Billigprodukten, beispielsweise mit T-Shirts oder Spielzeug. Aber auch E-Autos made in China sind deutlich günstiger als hierzulande, denn die Regierung subventioniert die Autobauer. Deutschland und Frankreich haben von der EU-Kommission nun verlangt, einzuschreiten und einen Abwehrmechanismus zu entwickeln. Das EU-Parlament begrüßt diese Initiative, wie Sabrina Fritz aus Straßburg berichtet.
5: Die China-Initiative von Bundeskanzler Merz und dem französischen Präsidenten Macron wird im EU-Parlament

0: Parlament parteiübergreifend begrüßt. Wir sind für freien Handel, aber er muss fair sein, so der Chef der Konservativen Manfred Weber am Morgen in Straßburg. Der gemeinsame Markt sei das Wichtigste, was die EU habe, diesen gilt es zu schützen. Auch René Repasi von der SPD unterstützt den Vorschlag. Erstmals sehe man der Realität ins Gesicht, sagte er. Jeden Tag gingen durch das Überangebot aus China 500 Jobs in Deutschland verloren. Bundeskanzler Merz und der französische Präsident Macron hatten vorgeschlagen, der EU-Kommission mehr Befugnisse einzuräumen, wenn zu viele Billigprodukte aus China den europäischen Markt fluten. Darüber wollen die Staats- und Regierungschefs kommende Woche bei dem Gipfeltreffen entscheiden. Zuvor wird der europäische Handelskommissar Šefčovič nach China reisen. Er will die chinesische Führung überzeugen, mehr Rücksicht auf die europäische Wirtschaft zu nehmen.
1: Im aktuellen Bildungsbarometer des Münchner IFO-Instituts geht es diesmal um die Lage der Kitas. Wie gut ist die frühkindliche Bildung? Gibt es genügend freie Plätze? Dabei zeigte sich, dass viele Eltern mit dem Angebot zufrieden sind. Einzelheiten von Sedia Dabas.
2: Rund 2/3 der Eltern bewerten die Kita, die ihr Kind besucht, mit der Note 1 oder 2. Gleichzeitig halten mehr als die Hälfte der Befragten aus der Gesamtbevölkerung die Kita-Kosten für zu hoch und sorgen sich um einen Mangel an Kita-Plätzen in Deutschland. Immerhin 45% der befragten Eltern gaben an, Schwierigkeiten gehabt zu haben, einen Betreuungsplatz für ihr Kind zu finden. Das größte Problem ist aus Sicht von 70% der Eltern jedoch der Betreuungsschlüssel. Also um wie viele Kinder muss sich eine Fachkraft kümmern? Verschärft werde die Situation zusätzlich durch Personalausfälle, sagt Lorna Steven, stellvertretende Leiterin einer Kita im Landkreis Rosenheim. Verbände von Kita-Fachkräften fordern deshalb einen Personalschlüssel von etwa 7 Kindern pro Fachkraft. Um dem Fachkräftemangel entgegenzuwirken, sprechen sich viele Eltern in der IFO-Befragung für eine bessere Bezahlung aus. Lorna Steven fordert darüber hinaus strukturelle Verbesserungen im Kita-System. Eine Möglichkeit sei es die Weiterbildung zur pädagogischen Fachkraft durch geringere Kosten und weniger bürokratische Hürden attraktiver zu machen.
1: Viele Bahnkunden sind von Verspätungen oder Zugausfällen genervt. Das Schienennetz ist zum Teil marode, der Fahrplan kann deshalb oft nicht eingehalten werden. Das politische Ziel ist deshalb, die Infrastruktur verlässlicher zu machen. Ein Baustein soll der sogenannte Infraplan sein, den das Bundesverkehrsministerium heute vorgestellt hat. Verkehrsstaatssekretär Lange sprach bei der Übergabe von einem neuen zentralen Steuerungselement des Bundes. Aus Berlin Benjamin Großkopf.
3: Es ist der erste Infraplan. Er umfasst die Jahre 2026 bis 2030. Von nun an jährlich soll er alle Vorhaben für die Schienen in Deutschland bündeln. Und es gibt zum ersten Mal Zielwerte, die die Bahntochter DB Infrago erfüllen muss. Sie ist für die Infrastruktur zuständig. Beispiel: bis 2030 sollen laut Infraplan 155 Gleiskilometer in Deutschland neu gebaut werden. Wird diese Kennzahl verfehlt, soll es Sanktionen für die Infrago geben. Welche das sind, wird nach Angaben des Bundesverkehrsministeriums gerade verhandelt. Ebenfalls ungeklärt bleibt auch nach Vorlage des Plans die Finanzierung. Denn bislang stehen auch langfristige Bahnprojekte unter dem Vorbehalt, was im jeweiligen Haushaltsjahr dann wirklich an Geld zur Verfügung steht. Hier arbeitet der Bund an einem Gesetz für einen Eisenbahninfrastrukturfonds, der dann über mehrere Jahre Finanzzusagen festlegt. Die sehr umstrittenen Generalsanierungen auf besonders befahrenen Strecken klammert der Infraplan ebenfalls aus. Begründung: zurzeit wird das Konzept dieser vielmonatigen Vollsperrungen überprüft und wahrscheinlich verändert. Die Baustellen haben viel Kritik ausgelöst. Auf den bislang generalsanierten Strecken hatte es nach Wiedereröffnung teilweise sogar noch mehr Verspätungen und Störungen gegeben als zuvor.
1: Die Bundesländer wollen, dass die Öffentlich-Rechtlichen moderner und schlanker werden. Dafür haben sie einen neuen Medienstaatsvertrag unterschrieben. Um den umzusetzen, hat das bayerische Kabinett heute ein neues Rundfunkgesetz beschlossen. Ziel ist es nach den Worten von Staatskanzleichef Herrmann, dass der BR sich auf das Wesentliche beschränkt. Daniel Knopp berichtet.
4: Es gehe um die Konzentration auf den Kernauftrag des öffentlich-rechtlichen Rundfunks, sagt Staatskanzleichef und Medienminister Florian Herrmann nach der heutigen Kabinettssitzung. Im Kernauftrag geht es laut Herrmann beim Bayerischen Rundfunk um die Themenbereiche Information, Bildung und Kultur.
5: Das ist der zentrale Programmauftrag des Öffentlich-Rechtlichen, also auch des Bayerischen Rundfunk. Das ist das Allerwichtigste. Und deshalb schreiben wir im Gesetz auch eine Mindestquote im Fernsehen von 60% für diese drei Bereiche auf. Also Information, Bildung und Kultur.
4: Zudem will die Staatsregierung laut Herrmann die Objektivität des öffentlich-rechtlichen Rundfunks stärken. Bei Faktenchecks sei es wichtig, den Unterschied zwischen Information und Kommentierung noch einmal deutlicher zu verankern, so Herrmann. Kritik am neuen Rundfunkgesetzentwurf kommt von den Grünen. Wenn die CSU an den starren Infoquoten festhalte, dann stärke das nicht die Freiheit und die Entwicklungschancen, sondern Bürokratismus und Gängelbandpolitik, so die Landtagsgrüne Sanne Kurz. Der Gesetzentwurf wird nun dem Landtag zugeleitet. Er soll dort in den kommenden Wochen debattiert und beschlossen werden und zum Jahreswechsel in Kraft treten.

0: 18.15 Uhr.
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0: Nachrichten mit Andreas Dirschall.
2: SPD macht CDU Vorwürfe nach Wahl von AfD-Landtagspräsidenten in Sachsen-Anhalt. Der Chef der SPD-Bundestagsfraktion Miersch kündigte an, darüber mit der Union morgen beim Koalitionsausschuss reden zu wollen. Aus der CDU hieß es, man könne sich nicht erklären, dass der AfD-Politiker Rausch 4 Stimmen mehr bekommen habe, als AfD und BSW-Mitglieder im Magdeburger Parlament haben. Am Mittag war Rausch überraschend deutlich zum Landtagspräsidenten gewählt worden. Festnahme von Ex-BND-Chef Hanning alarmiert die Politik. Der Vorsitzende des parlamentarischen Kontrollgremiums Heinrich Mann sagte, man werde Geheimnisverrat nicht dulden. CDU-Sicherheitspolitiker Kiesewetter warnte angesichts des Spionagefalls vor einem Vertrauensverlust bei ausländischen Partnerdiensten. Der ehemalige Büroleiter von Hanning soll den BND-Chef nach seiner Amtszeit mit geheimen Informationen versorgt haben, die Hanning auch weitergegeben haben soll. Verdi fordert Klarheit über Galeria-Insolvenz. Die Beschäftigten wüssten weiterhin nicht, ob ihr Gehalt durch das Unternehmen abgesichert sei oder Insolvenzgeld gezahlt werde, hieß es bei der Gewerkschaft. Es brauche jetzt eine tragfähige Perspektive. Kiew reagiert auf russische Attacken gegen Brücken. Wie die Nachrichtenagentur AFP meldet, wurden an einer zentralen Brücke in der ukrainischen Hauptstadt Netze zum Schutz vor Drohnen aufgehängt. Ähnliche Schutzvorrichtungen werden bereits an der Frontlinie eingesetzt. Russland hat seine Angriffe auf Kiew zuletzt intensiviert. New York verhängt Notstand wegen steigender Masernfallzahlen. Dadurch kann etwa medizinisches Fachpersonal mehr Einwohner bei Bedarf impfen und testen. Von Jahresbeginn bis Anfang Oktober wurden in New York mehr als 100 Infektionen registriert. Das Wetter: in der Nacht teils klar, teils wolkig, später Nebel bei 10 bis 4 Grad.
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3: Mit Nina Pietschmann. Die bayerischen Hochschulen starten mit rund 403.000 Studierenden ins Wintersemester. Wie Wissenschaftsminister Markus Blume nach der Kabinettssitzung heute mitgeteilt hat, sind darunter deutlich mehr Erstsemester als noch im vergangenen Jahr. Julian von Löwes berichtet.
4: Knapp 68.000 junge Menschen beginnen in diesem Wintersemester ihr Studium in Bayern, rund 19% mehr als im vergangenen Jahr. Erstmals liegt der Frauenanteil unter allen Studierenden bei genau 50%. Neu angeboten werden unter anderem Studiengänge zu künstlicher Intelligenz und Robotik, Cybersicherheit sowie Bevölkerungsschutz und Katastrophenmanagement. Gleichzeitig investiert der Freistaat weiter in die Hochschulen. Neben einer milliardenschweren Sanierungsoffensive entstehen neue Forschungs- und Lehrgebäude. Am Münchner Flughafen nimmt die TU München noch im Oktober ein neues Robotiklabor in Betrieb. Auch an der TH Ingolstadt entsteht ein neuer Digitalbau. Wissenschaftsminister Blume, CSU, kündigte außerdem weitere Schritte beim Hochschulordnungsrecht an. Künftig sollen Hochschulen Studierende in schweren Fällen auch exmatrikulieren können, etwa nach Straftaten, die den Hochschulfrieden und die Erfüllung von Hochschulaufgaben dauerhaft gefährden, so Blume. Hintergrund ist insbesondere der Kampf gegen Antisemitismus an Hochschulen. Der Gesetzentwurf soll am 20. Oktober in den Landtag eingebracht werden.
3: Wir schauen ins Unterallgäu. Das Landratsamt hat in einem Pflegeheim in Ottobeuren gravierende Missstände festgestellt. Deswegen dürfen dort Bewohner der Pflegegrade 4 und 5 nicht mehr betreut werden. Zu den konkreten Vorwürfen Eva Heime.
5: So wurden Wunden zum Teil unter katastrophalen Bedingungen behandelt oder fachlich nicht korrekt versorgt. Schmerzmittel wurden zum Teil nicht verabreicht oder Medikamente verwechselt. Das Landratsamt Unterallgäu spricht von erheblichen Mängeln in dem Pflegeheim in Ottobeuren, die bei mehrfachen Kontrollen festgestellt wurden. Deshalb sah sich die Behörde gezwungen zu handeln. 33 Bewohner mit hohen Pflegegraden müssen nun in anderen Pflegeheimen untergebracht werden, weil für sie eine erhebliche Gefahr bestehe, weil sie ihren Hilfebedarf oft nicht selbst äußern könnten. Der Betreiber, eine bundesweit tätige Unternehmensgruppe, widerspricht den Vorwürfen. Es habe nie Gefahr für Leib und Leben bestanden. Für die meisten betroffenen Bewohnern ist nach Angaben von Betreiber und Landratsamt bereits ein neuer Heimplatz gefunden worden.
3: Die Stadt Günzburg warnt vor gefälschten E-Mails, die angeblich von Oberbürgermeister Michael Jahn persönlich verschickt wurden. Die Stadt vermutet, dass Betrüger darauf aus sind, Daten zu klauen und rät, solche Nachrichten direkt zu löschen und auf keinen Fall zu öffnen. Diese falschen E-Mails seien auch kein Einzelfall. Vielmehr würden seit einigen Wochen in Deutschland und Österreich solche E-Mails im Namen des jeweiligen Rathauschefs verschickt. 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
6: mit Johannes Rosthöscher.
7: Du, wo haben wir letztens so eine Leberknödelsuppe gegessen?
8: Da weiß ich nichts davon.
7: Die kann man auch gar nichts fragen.
8: Ja, was fragst du nachher?
6: Die ersten, bei einigen Franken vermutlich sprichwörtlich gewordenen Sätze von Schweigbub von Fitzgerald Kuss. Am 6. Oktober 1976, also genau heute vor 50 Jahren, da wurde das Stück über eine eskalierende und dann auch wieder nicht eskalierende Konfirmationsfeier um den meistens schweigenden Konfirmanden Fritz uraufgeführt im Schauspielhaus Nürnberg. Verfasst von einem als Theaterautor völlig unbekannten 31-jährigen Lehrer für Deutsch und Englisch. Am Ende gab es 20 Minuten Beifall. Und seitdem mehr als 700 Aufführungen des Stücks nur in Nürnberg.
7: Ich glaube, das war vor 14 Tagen, wenn wir unseren Ausflug gemacht haben mit dem Gesangverein.
8: Nee, doch nicht, da hat es ja gar keine Leberknödelsuppe gegeben. Bloß so eine Kartoffelsuppe mit nichts drin, das weiß ich noch ganz gewiss.
6: Und ich habe vorher gesprochen mit dem Autor Fitzgerald Kuss. Grüß Gott nach Nürnberg.
9: Ja, grüß Gott nach München.
6: Man liest immer wieder, Sie hätten die ersten Sätze Ihrer Stückidee im Biergarten vorgetragen. Stimmt diese Geschichte?
9: Ja, das stimmt tatsächlich. Damals war ein frischer Dramaturg in Nürnberg, Friedrich Schirmer, der dann später große Karriere gemacht hat als Intendant bis nach Hamburg. Und der hatte eine Schwäche für meine Sachen. Und da habe ich die ersten 20 Seiten im Tucher Biergarten vorgelesen. Mehr war noch nicht fertig, 1975 war das. Und rundum haben dann einfach die Leute plötzlich geschwiegen und haben zugehört. Es war praktisch der Einstand.
6: Und dann kommt das Stück von einem Debütanten tatsächlich auf so eine renommierte Bühne. Womit haben Sie gerechnet? Mit im besten Fall freundlichen Applaus, wie es immer so schön heißt?
9: Das war nicht vorauszuberechnen, aber wir haben eigentlich schon vorher mal einen Testlauf gemacht, eine Probe, und da haben wir, glaube ich, ein Seniorenheim eingeladen und die waren eigentlich total begeistert, da wussten wir schon, das muss laufen.
6: Also bei dieser Geschichte um den Konfirmanden Fritz sitzt man schon da und ich würde sagen, man schaut sich selber beim Unerträglichsein zu. Ein bisschen ähnlich geht es mir bei Gerhard Polt bei seinen frühen Sketchen. Warum ist so ein Konzept so erfolgreich? Was denken Sie?
9: Ja, ich habe mir natürlich oft Gedanken gemacht, woran der Erfolg von Schweigbub liegt. Und es ist halt so, es ist halt diametral im Gegensatz zum Brecht-Theater, denn es läuft auf Identifikation pur. Man identifiziert sich mit den Charakteren auf der Bühne. Und hat keine Distanz. Und durch den Dialekt wird die Distanz vollkommen abgebaut. Das ist so das eine. Und das zweite, was den Erfolg ausmacht, ist die Familiensituation. Jeder ist ja mal in der Familie aufgewachsen und kennt da die Scharmützel, die da oft so abgehen, die kleinen Kämpfe und großen Streitigkeiten. Und dann kam natürlich, das nicht zu unterschätzen, der Dialekt zum ersten Mal in Rheinkultur auf der Bühne. Während Kollegen wie der Martin Sperr oder der Franz Xaver Krötz eher so eine bayerische Kunstsprache geschrieben haben, habe ich wirklich den völlig unverfälschten Dialekt verwendet.
6: Es ist ja auch in 13, glaube ich, andere Dialekte dann übersetzt worden. Also es funktioniert nicht nur in Franken.
9: Es ist halt ein Kleinbürgerstück und die gibt es überall. Zurzeit wird es häufiger in Belgien gespielt als bei uns. In Belgien oder Flandern besser gesagt, ist ja weitgehend katholisch, da ist es natürlich eine Firmung.
6: Was glauben Sie, wenn man das Stück jetzt anschaut, lacht man da über sich selber oder glaubt dann doch, ach ja, unsere Nachbarn, die sind so blöd?
9: Es kommt auf die Leute drauf an, die da drin sitzen. Es ist ja immer so in der Komödie, das ist ein Spiegel, in den man reinschaut. Manche erkennen sich, manche erkennen sich nicht.
6: Ich komme noch mal kurz auf Gerhard Polt zurück. Sie waren ein bisschen früher dran, der ist ungefähr 2-3 Jahre später bekannt geworden, eben mit Fast wie im richtigen Leben. Denken Sie, der hat sich von Ihnen inspirieren lassen oder denken Sie beide ähnlich?
9: Wahrscheinlich ist da schon eine gewisse Verwandtschaft da, ganz klar. Noch stärker vielleicht in dem einen Film, Man
6: spricht Deutsch.
9: Deutsch, da ist die Ähnlichkeit sehr groß. Ich habe nämlich ein Stück geschrieben, der Ham ist der Ham. Und ich habe gedacht, wie ich mir diesen Film angeschaut habe, na hoffentlich hat er nicht bei mir geklaut, aber das konnte man dann nicht feststellen.
6: Wir hören noch mal einen kurzen Ausschnitt.
7: Und mich kannst du mir nur vor die anderen runterputzen. Jetzt hast du mir wieder deinen wahren Charakter gezeigt.
10: Jetzt bin ich wieder der Schuldige. Ich spiele bloß das Arschloch. Aber sie ist die Liebenswürdigkeit in Person.
7: Es kommt alles bloß von eurer dummen Männersauferei.
10: Ich bin doch blöd. Andere Männer lassen sich doch sowas nicht gefallen. Ne? Du hättest schon längst eine auf deine Waffe gekriegt.
7: Ja, es fehlt ja noch eine fehlerlose Frau schlagen. Das kannst du ja mal probieren.
6: Immer wieder wird's grob. Man meint, jetzt eskaliert's so richtig. Aber dann fängt es sich wieder ein und es gibt den nächsten Schnaps. Warum kracht's eigentlich nicht so richtig am Schluss?
9: Ja, das war eigentlich nicht die Absicht. Es war, ursprünglich wollte ich ein Fest beschreiben, das sich selber zerstört, wo alles am Schluss in Scherben liegt. Aber dann hat mir der Dramaturg, dem ich es damals vorgelesen habe, mir geraten, nein, es muss so aufhören, wie es angefangen hat. Und ich glaube, das, was Schweigbuch vielleicht so beliebt und erfolgreich gemacht hat, ist, dass da im Grunde die Katastrophe ausbleibt. Das geht halt so weiter.
6: Und das hat so viel mit dem echten Leben zu tun.
9: Genau so ist es.
6: Das Originalmanuskript, das liegt jetzt seit Mitte April im Stadtarchiv in Nürnberg. Im Prinzip sind Sie jetzt fränkisches Kulturerbe, oder?
9: Ja, vielleicht. Ich weiß nicht. Das muss die Nachwelt entscheiden.
6: Am 29. Oktober jedenfalls, da treten Sie auf mit den Nürnberger Symphonikern. Das Programm heißt Der beste Kuss, 50 Jahre Schweigbub. Was gibt's da zu hören?
9: Es gibt natürlich einige Szenen aus Schweigbub zu hören, die ich dann vorlese. Aber im Prinzip sind auch meine Gedichte. Also Der beste Kuss, das war ein Gedichtband zu meinem 80. Geburtstag. Und normalerweise lese ich ja am liebsten immer die Gedichte vor.
6: Ich kenne eins, da geht es um die Muttersprache und ums Vaterland. Ich kann es aber nicht in Fränkisch vortragen. Würden Sie es mir den Gefallen kurz tun?
9: Ja, ohne meine Mutter ihre Sprache kam ich im Vaterseiland kreuzweiß.
6: Sagt Fitzgerald Kuss, Dichter, Theater, Autor und Schriftsteller und Verfasser des Super Long Players Schweigbub, das heute vor 50 Jahren zum ersten Mal aufgeführt worden ist. Herzlichen Dank, Herr Kuss.
9: Ich bedanke mich auch.
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0: A6 Heilbronn Richtung Nürnberg. Zwischen Schwabach West und dem Kreuz Nürnberg Süd. 9 Kilometer Stau nach einem Unfall mit mehreren Fahrzeugen. 2 Spuren sind blockiert. Der Verkehr wird an der Unfallstelle vorbeigeführt. A7 Ulm Richtung Füssen. Zwischen dem Kreuz Ulm-Elchingen und dem Dreieck Hittistetten Stau und stockender Verkehr. A8 München-Salzburg in beiden Richtungen in Höhe Rohrdorf ist wegen Bauarbeiten nur eine Spur frei. Bitte bleiben Sie bei Stau auf der Autobahn. In Richtung München aktuell Stau ab Fraßdorf. A99 Westumfahrung München Richtung Lindau zwischen Fröttmanningen Nord und dem Dreieck Alach Stau. B471 Garching Richtung Fürstenfeldbruck. Zwischen Oberschleißheim und Karlsfeld ebenfalls Stau. Und das Wetter in Bayern. Am westlichen Alpenrand kann es Schauer und Gewitter geben, sonst ist es meist trocken mit einigen Wolken. Die Temperaturen sinken in der Nacht auf 10 bis 4 Grad. Gebietsweise bildet sich Nebel oder Hochnebel. Morgen dann wieder sonnig oder locker bewölkt bei 20 bis 26 Grad. Am Donnerstag nur im Südosten noch sonnig, sonst bewölkt und oft Regen. Höchstwerte zwischen 13

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2: 18.30 Uhr.
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2: Die AfD-Spitze freut sich über den ersten Landtagspräsidenten aus ihren Reihen. Bundespolitiker anderer Parteien äußern sich besorgt. Der ehemalige BND-Chef Hanning ist festgenommen worden. Das löst in Berlin Bestürzung aus. Und nun ist klar, wer gegen München als Konkurrent für die Olympischen Sommerspiele in 10 Jahren antritt. Am Mikrofon ist Stefanie Meyer-Negle. Die AfD in Sachsen-Anhalt hat das formell höchste politische Amt übernommen. Der Abgeordnete Tobias Rausch ist heute zum Landtagspräsidenten gewählt worden. Und mit seinem Fraktionskollegen Hans-Thomas Tillschneider ist ein AfD-Politiker auch einer der Stellvertreter. Der Landesverfassungsschutz stuft die AfD in Sachsen-Anhalt als gesichert rechtsextrem ein. Jochen Müller fasst die konstituierende Sitzung in Magdeburg zusammen.
4: Tobias Rausch, der erste AfD-Landtagspräsident in Deutschland, bemühte sich in seiner ersten Rede um moderate Töne. Er werde sein Amt nicht als Präsident einer Fraktion führen, sondern als Präsident des gesamten Landtags. Politische Härte in der Sache und persönlicher Respekt im Umgang schlössen sich nicht aus, sagte er. Rausch ist 35 Jahre alt und gilt als Vertrauter von Ulrich Siegmund. Er war mit 48 Stimmen gewählt worden. Das BSW hatte zuvor seine Unterstützung angekündigt. Dennoch müssen auch 4 Stimmen aus anderen Fraktionen gekommen sein. CDU-Fraktionschef Sven Schulze zeigte sich überrascht, er könne sich nicht erklären, woher diese Stimmen gekommen sind, sagte er. Am Nachmittag wurde dann Hans-Thomas Tillschneider zu einem der Vizepräsidenten gewählt. Tillschneider ist der umstrittene rechte Vordenker der AfD, dennoch bekam auch er Stimmen aus anderen Fraktionen.
2: Es ist ein beispielloser Fall. Der ehemalige Chef des Bundesnachrichtendienstes, August Hanning, ist festgenommen worden. Ihm wird vorgeworfen, Spionage betrieben zu haben, Landesverrat und geheimdienstliche Agententätigkeit. Hanning soll jahrelang über seinen ehemaligen Büroleiter Dokumente des Nachrichtendienstes erhalten haben. Diese nutzte er dann offenbar für seine Beratertätigkeit. Jasper Ruppert fasst die Reaktionen in Berlin zusammen.
5: Das schlägt richtig ein wie eine Bombe. So beschreibt es der CDU-Politiker Marc Henrichmann. Er ist Vorsitzender im parlamentarischen Kontrollgremium, das die Nachrichtendienste kontrolliert. Die Reaktion des Staates im Fall Hanning müsse knochentrocken und knüppelhart sein. Man habe in der Vergangenheit vielleicht zu sehr geschlafen, sagt Henrichmann weiter. Das hole uns jetzt ein. Grünen-Sicherheitspolitiker Konstantin von Notz, der ebenfalls Mitglied im parlamentarischen Kontrollgremium ist, spricht von einer eisenharten Affäre. Von Notz fordert Konsequenzen. Man müsse die Lobbytätigkeiten ehemaliger Spitzenbeamter und höchster Geheimnisträger stärker in den Blick nehmen. Diese sind offenkundig auch ein Einfallstor für gegnerische Geheimdienste, so von Notz. Hier könne man auch nachschärfen beim Gesetz zur Reform der Nachrichtendienste, das gegenwärtig in den Ausschüssen des Bundestags beraten wird. Kein Nachschärfen, sondern einen kompletten Stopp des Gesetzes fordert dagegen linken Politikerin Clara Bünger. Der Fall Hanning zeige, dass die Geheimdienste selbst ein Sicherheitsrisiko seien. Es sei fatal, genau jetzt die Dienste mit weiteren Befugnissen auszustatten. August Hanning war von 1998 bis 2005 Chef des Bundesnachrichtendienstes. Ab 2012 soll ein ehemaliger Büroleiter im BND ihn jahrelang mit geheimen Dokumenten versorgt haben. Diese soll Hanning für seine Beratertätigkeit

0: Möglichkeiten genutzt und in einem Fall für eine Analyse für einen fremden Geheimdienst genutzt haben. Um welchen Nachrichtendienst es dabei geht, wurde nicht bekannt.
1: Den Nobelpreis für Physik bekommt in diesem Jahr ein Forscher aus der Astrophysik. Er beschäftigt sich mit Neutrinos. Das sind ganz winzige Teilchen, die uns umgeben, aber auch im All vorkommen. Dieses Forschungsgebiet hatte der Preisträger selbst ins Leben gerufen. Stefan Geier stellt ihn vor.
2: Der Preis geht in diesem Jahr an einen einzigen Forscher, den Belgier Francis Hudson von der University of Wisconsin in Madison, USA. Wenn wir kurz den kleinen Finger hochheben, dann rasen 65 Milliarden winzige Teilchen von der Sonne durch den Fingernagel, jede Sekunde. Wir merken nichts davon. Diese Teilchen fliegen einfach durch uns hindurch, durch die ganze Erde, fast ohne irgendwo anzustoßen. Physiker nennen sie auch die Geisterteilchen, Neutrinos. Viel seltener sind Neutrinos mit gewaltiger Energie, die aus den Tiefen des Weltalls kommen, von sogenannten kosmischen Teilchenbeschleunigern. Die sind bis zu 1 Million Mal stärker als jeder Beschleuniger auf der Erde. Aber wo diese Kraftwerke im All sitzen, das ist bis heute eines der großen Rätsel. Francis Hudson hatte in den 1980er Jahren eine verwegene Idee. Er wollte diese Neutrinos im Eis des Südpols fangen. Und daraus ist Ice Cube geworden. Ein Kubikkilometer Eis, in dem über 5000 Lichtsensoren versenkt sind, teilweise bis zu 2,5 Kilometer tief. Stößt doch einmal ein Neutrino mit dem Eis zusammen, dann entsteht ein bläulicher Lichtblitz. So hat Hudsons Team 2013 die ersten Neutrinos aus dem fernen Kosmos aufgespürt. Und er hat damit ein ganz neues Fenster ins Universum aufgestoßen. Neutrinos zeigen uns Orte, die hinter Staubwolken verborgen sind oder so weit weg, dass jedes Licht unterwegs verloren geht.
1: In Frankreich dauern die Schülerproteste an. Die Jugendlichen fordern bessere Lernbedingungen und mehr Chancengleichheit. Heute hatten erstmals auch mehrere Gewerkschaften und Oppositionsparteien dazu aufgerufen, die Proteste zu unterstützen. Und das offenbar mit Erfolg. Kai Rienecker berichtet.
3: Nach Angaben der Organisatoren sollen in ganz Frankreich 450.000 Menschen protestiert haben, die meisten von ihnen Schülerinnen und Schüler. Allein in Paris sollen 100.000 Demonstranten auf den Beinen gewesen sein. Die Behörden nannten bislang deutlich niedrigere Zahlen. Begleitet wurden die Schülerproteste von Eltern, Lehrern, Studenten und Gewerkschaften. In Paris war auch der Chef der linkspopulistischen Partei La France Insoumise, Jean-Luc Mélenchon, im Demonstrationszug. In der französischen Hauptstadt, wie in Straßburg, Lyon oder Rennes, kam es zu Auseinandersetzungen mit der Polizei, die teilweise Tränengas einsetzte. Immer wieder brannten Mülleimer oder kleinere Barrikaden. Schwarz Vermummte schossen Böller auf die Polizei. Premierminister Sébastien Lecornu verurteilte die Gewalt am Rande der Demonstrationen. Gleichzeitig kündigte Lecornu an, dass der Unterricht an den Oberstufenschulen in Frankreich bis Ende der Woche ausgesetzt werden soll. Dachorganisationen der Schülerproteste erklärten ihrerseits, weiter demonstrieren zu wollen.
1: In Spanien nimmt Regierungschef Sanchez einen weiteren Anlauf für mehr Mieterschutz. Er legte zwei neue Regierungsdekrete vor, die den gescheiterten recht ähnlich sind. Doch diesmal ist die Lage anders. Das spanische Parlament ist aufgelöst, da Sanchez für Ende November Neuwahlen ausgerufen hat. Nun tagt eine Art Notparlament und soll über die Vorlage entscheiden. Aus Madrid, Hans-Günther Kellner.
4: Auch mit diesen beiden Dekreten sollen Zwangsräumungen bis Ende 2030 verboten werden, wenn die Mieter in einer sozialen Notlage sind. Die Behörden übernehmen in solchen Fällen die Mietzahlungen. Alle Mietverträge, die vor Ende 2028 auslaufen, sollen auch jetzt wieder um 2 Jahre verlängert werden. Ein zweites Dekret würde sogar dafür sorgen, dass Mietverhältnisse nicht mehr automatisch enden. Außerdem dürfen Immobilienfonds Wohnungen nicht mehr für weniger als 70% ihres Marktwerts kaufen. Gleichzeitig soll es Steuervergünstigungen für Mieter und Vermieter geben. Junge Familien sollen ein zinsloses Darlehen von bis zu 50.000 Euro vom Staat bekommen, wenn sie sich eine Wohnung kaufen. Außerdem will die Regierung den Bau von Sozialwohnungen mit Staatsbürgschaften erleichtern. Die beiden Dekrete ähneln stark den Texten, die das spanische Parlament vor wenigen Tagen abgelehnt hatte. Wegen der auf November vorgezogenen Wahl sind die beiden gesetzgebenden Kammern jedoch aufgelöst. Deshalb müsste nun der ständige Ausschuss, der in solchen Parlamentspausen tagt, über die Dekrete entscheiden. Da er sich etwas anders zusammensetzt als das Parlament, gilt eine Zustimmung zu wenigstens einem der beiden Dekrete als wahrscheinlich.
1: Die Kandidaten für die Olympischen Sommerspiele in 10 Jahren stehen fest. Das Internationale Olympische Komitee hat sie heute bekannt gegeben. In Deutschland hatte sich

0: Arbeitgeber vorstellen. Daraus erstellt das IOC bis März kommenden Jahres Machbarkeitsstudien und entscheidet danach mutmaßlich darüber, mit wem es dann den neuen strategischen Dialog startet. Dabei besichtigt die IOC-Kommission die verbliebenen Bewerber, die unter anderem erste rechtliche und finanzielle Garantien vorlegen müssen. Ende 2028 wählt das IOC-Exekutivkomitee dann einen Kreis bevorzugter Bewerber aus denen Mitte 2029 die IOC-Vollversammlung dann den Gastgeber der Sommerspiele 2036 wählt.
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2: mit Christian Sachsinger. Einhörner heißen in der Startup-Welt junge Firmen, die mehr als $1 Milliarde wert sind. In Deutschland sind sie fast so selten wie Fabelwesen. In der Robotik gibt es jetzt allerdings gleich 3 und davon kommen 2 aus München. Der neueste Robco, Alexander Anne.
3: Die Geschichte beginnt an der TU München. 3 Forschende am Lehrstuhl für Robotik und künstliche Intelligenz gründen im Jahr 2020 Robco. Die Startup-Idee? Industrieroboter, die auch ein kleiner Mittelständler ohne aufwendige Programmierung einsetzen kann. Robco liefert dafür eine Art Baukasten. Kunden stellen sich ihren eigenen Roboterarm zusammen. Gesteuert wird über eine eigene Software auch aus der Ferne. Nach 1 bis 2 Tagen läuft der Roboter, etwa um Paletten zu beladen oder Maschinen zu bestücken. Mehr als 1000 solcher Systeme hat Robco nach eigenen Angaben verkauft. Im März soll Alfie offiziell starten, ein 2-armiger Roboter, der selbstständig arbeitet. Nach einer neuen Finanzierungsrunde bewerten Investoren Robco erstmals mit mehr als $1 Milliarde. Wachsen will die Firma vor allem in den USA. Firmenchef Hölzel ist dafür selbst nach Amerika gezogen. Noch macht Robco aber 70% seines Geschäfts in Europa.
2: Die Außenhandelsbilanz der USA hat sich im August weiter verschlechtert. Die Einfuhren legten um 4,3% zu, während die Ausfuhren nur um 1,4% stiegen. Der Importüberschuss stieg rasant an auf über $100 Milliarden, der höchste Stand seit 1,5 Jahren. Die aggressive Zollpolitik von US-Präsident Trump hatte eigentlich zum Ziel, die Außenhandelsbilanz mehr ins Gleichgewicht zu bringen. Gestiegene Importe, unter anderem von Halbleitern, sowie die gestiegenen Energiepreise, zuletzt infolge des Iran-Kriegs, wirken dem aber massiv entgegen. Die Fusion der traditionsreichen Hollywood-Studios Paramount und Warner Brothers ist abgeschlossen. Der von der Familie des Tech-Milliardärs Larry Ellison beherrschte Paramount-Konzern hat den Rivalen übernommen. Das neue Unternehmen ist ein echtes Schwergewicht in der Film- und in der Medienbranche. Aus Los Angeles berichtet Mia von Hirsch.
4: Es ist eine der bislang größten Fusionen in der Medien- und Unterhaltungsbranche. Paramount und Warner Brothers Discovery werden zu dem Konzern Skydance. Das erklärten die beiden Unternehmen am Dienstag laut Nachrichtenagentur AP. Der Kauf in Höhe von 81 Milliarden US-Dollar führt 2 der ältesten Hollywood-Studios zusammen. Zu dem neu fusionierten Konzern gehören in Zukunft die Fernsehsender CNN, CBS sowie Streaming-Anbieter HBO Max, die Harry-Potter-Filmreihe und Filme wie Der Pate. Im April protestierten tausende Filmstars, Regisseure und Drehbuchautoren gegen die geplante Fusion, aus Sorge vor weniger Arbeitsplätzen und weniger Wahlmöglichkeiten für das Filmpublikum weltweit.
2: Und schauen wir noch an die Aktienmärkte. Beim DAX lief es heute gar nicht schlecht. 0,8% das Plus am Ende. Da standen an den Tafeln genau 25.449 Punkte. Rückenwind kam dabei aus New York. Dort haben die wichtigen Indizes S&P 500 und der Nasdaq neue Höchststände erreicht. Hintergrund: die Lage am Ölmarkt entspannt sich gerade etwas. Außerdem geht die Rallye bei den Technologiewerten weiter. Ein Blick noch zum Euro, der bleibt relativ schwach bei Werten knapp über $1,12.

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2: 18.45 Uhr.
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2: Andreas Dirschall mit den Nachrichten.
4: Landtag von Sachsen-Anhalt wählt AfD-Politiker Rausch zum Parlamentspräsidenten. Dem Abstimmungsergebnis zufolge bekam der gebürtige Unterfranke 4 Stimmen mehr, als AfD und BSW zusammen Abgeordnete haben. Als einer von 3 Landtagsvizepräsidenten wurde am Nachmittag der AfD-Rechtsaußen Till Schneider gewählt. Unklar ist weiterhin, wer in Sachsen-Anhalt künftig regiert. Früherer Büroleiter von Ex-BND-Chef Hanning sitzt in Untersuchungshaft. Ihm wird vorgeworfen, seinem einzigen Chef nach dessen Zeit beim Bundesnachrichtendienst geheime Informationen zugespielt zu haben. Hanning soll daraus eine Analyse für einen ausländischen Geheimdienst erstellt haben. Auch er wurde festgenommen und soll morgen dem Ermittlungsrichter vorgeführt werden. 450.000 Menschen beteiligen sich an Schülerprotesten in Frankreich. Das melden die Gewerkschaften, die zu den landesweiten Demonstrationen aufgerufen hatten. Das französische Innenministerium sprach von gut 250.000 Teilnehmern. In einigen Städten kam es zu Ausschreitungen. Gefordert werden mehr Lehrer, eine bessere Ausstattung und Lernbedingungen sowie kürzere Schultage. Bayerns Hochschulen melden großen Zulauf. Zum Start des Wintersemesters sind deutlich mehr als 400.000 Studierende an einer Hochschule im Freistaat eingeschrieben. Das ist die zweithöchste Zahl, die jemals in Bayern registriert wurde, wie Wissenschaftsminister Blume sagte. Vor allem gestiegen ist der Anteil der Studierenden im ersten Semester. Buchbranche fordert Regulierung von künstlicher Intelligenz. 120 Verlage unterzeichneten zum Auftakt der Frankfurter Buchmesse eine entsprechende Erklärung. Sie verlangen unter anderem mehr Transparenz über die für KI-Trainings genutzten Werke, faire Lizenzierungsmodelle und wirksame Instrumente zur Durchsetzung des Urheberrechts. Das Wetter in Bayern in der Nacht teils klar, teils wolkig, später Nebel bei 10 bis 4 Grad.
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2: Sie zählt zu einer invasiven Art, die sich auch im Allgäu immer weiter ausbreitet, die asiatische Hornisse. Um ihre Brut mit ausreichend Eiweiß zu versorgen, fängt die Hornisse vor allem Bienen und verfüttert sie an ihren Nachwuchs. Ganze Bienenvölker können dadurch zunichte gemacht werden. Mit einer starken Gemeinschaftsaktion ist es den Imkervereinen aus Wertach und Eumittelberg nun gelungen, ein Nest der asiatischen Hornisse zu finden und zu entfernen. Katharina Reichert hat die Imker nach ihrer erfolgreichen Jagd getroffen.
5: Das ist schlimm. Der Gemeinschaft ist vorbei, aber ist doch noch nicht weg.
6: Aber warum sammeln jetzt da die Hornissen immer noch die Brustkörper von der Biene? Ja. Wir müssen die Augen weiterhin auflassen.
7: Die Stimmung bei den Imkern ist gedrückt. Eigentlich hatten sie gedacht, den asiatischen Hornissen in der Region den Garaus gemacht zu haben. Aber mitten im Interview tauchen vom Bienenhaus plötzlich wieder 2 auf. Dem Wertacher Imkervorstand Tobias Bestle ist der Schock anzusehen.
8: Hoffen wir, dass es bloß nur einzelne waren, die da noch übrig geblieben sind. Aber das weiß ich halt nie.
7: Anfang September hat alles begonnen. Imker Hubert Heinisch beobachtet vor seinem Bienenhaus makabere Szenen.
9: Dann ist sie da hergeflogen und dann hat sie halt eine Biene gepackt, mitgenommen und dann ist sie da in die Hecke hineingeflogen. Dann hat sie zerlegt Kopf ab, Füße ab, Flügel ab, Hinterteil ab und dann ist sie abgeflogen.
7: Asiatische Hornissen fangen unzählige seiner Honigbienen als Futter für ihre Brut.
9: Ja, schlimm. Also ich hab gedacht, wenn das so weitergeht, traurig.
7: Heinisch informiert umgehend seine Imkerkollegen. Schnell ist klar, um die invasive Art mit dem dunklen Körper und den gelben Beinen einzudämmen, müssen sie das Hornissennest finden und vernichten, sagt Imkervorstand Bestle.
8: Am Anfang war ich verzweifelt. Das ist so ein dichter Wald da und das ist ein Unding, da irgendwas irgendwo zu finden.
7: Die Imker und der Hornissenfachmann gehen strategisch vor. Sie stellen Locktöpfe auf, verfolgen die Flugbahnen und suchen tagelang die Umgebung ab. Bald deutet alles darauf hin, das Nest muss im benachbarten Gemeindegebiet von Eumittelberg liegen. Sofort unterstützt der örtliche Imkerverein die Suche. Andreas Vogler, Imkerchef aus Eu.
10: Dann haben wir die Loktöpfe in Flugrichtung immer enger zusammengestellt, sodass wir halt dann am Schnittpunkt, dass wir sie dann finden. So grob in dieser Richtung waren wir dann eben. Zum Schluss war halt ein Glück dabei.
7: In einer abgelegenen, wenig genutzten Scheune werden sie fündig. Unterm Firstbalken hängt ein riesiges Nest mit 2000 bis 4000 Hornissen, schätzt Fachmann Schäfer.
11: Ja, es war schon aufregend. Also das war ja ein richtiges, freudiges Gefühl. Man ist da stundenweis draußen und wenn man das findet, das ist toll.
7: Vorsichtig entfernen sie das rund 50 cm große Hornissennest, packen es in eine Kiste und frieren die Hornissen samt Nest ein, um sie abzutöten. Die Erleichterung nach dem Fund des Nestes ist groß.
9: Ich bin froh, dass man das echt erwischt hat und da jetzt das Hirsch, wie sich die vermehren kann, schlimm.
7: Inzwischen ist auch klar, die erneute Sichtung waren wohl tatsächlich nur übrig gebliebene Hornissen. Auch sie hat Fachmann Schäfer jetzt entfernt.
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2: Als Familie mit Kind und vor allem als Alleinerziehende muss man schon früh an einen Kita-Platz denken und sich auf die Suche machen. Dabei stellt sich auch die Frage, wo wird mein Kind am besten betreut? Wie zufrieden Eltern und die durchschnittliche deutsche Bevölkerung mit der Kita-Versorgung sind, das hat das IFO-Institut in München gefragt. Die Ergebnisse des Bildungsbarometers 2026 sind heute veröffentlicht worden. Sedir Dabas fasst sie zusammen.
12: Gefragt wurde nach der Meinung zu verpflichtenden Sprachtests an Kitas, wie einfach oder schwierig die Suche nach einem Kita-Platz war und wie die Befragten die Personalausstattung in den Kitas einschätzen. Bildungsökonom Ludger Wössmann vom Münchner IFO-Institut.
13: Man sieht, dass insgesamt zum Beispiel die Eltern doch sehr zufrieden sind mit den Kitas bei sich vor Ort. Das sehen wir in anderen Bereichen, in den Schulen eigentlich nicht immer so. Also 2/3 etwa der Eltern von Kindern, die maximal 6 Jahre alt sind, geben den Kitas bei ihnen vor Ort die Note 1 oder 2.
12: Seiner Einschätzung nach kann das ein Indiz dafür sein, dass strukturelle Probleme in deutschen Kindergärten, die es vor Jahren noch gab, inzwischen weniger geworden sind.
13: Wir haben zum Beispiel die Eltern auch gefragt, ob sie denn Schwierigkeiten hatten, einen Kita-Platz zu finden. Und über die Hälfte sagt da, nee, wir hatten wenig Schwierigkeiten. Es ist auch so, dass ein knappes Viertel sagt, wir hatten schon viele Schwierigkeiten. Das heißt, es ist so ein bisschen zweigespalten.
12: So gaben immerhin 44% der befragten Eltern an, einige bis sehr große Schwierigkeiten bei der Suche nach einem Kita-Platz gehabt zu haben. Zwar bewerten viele Eltern in der Befragung die Betreuungssituation in der Kita, die ihr Kind besucht, positiv. Gleichzeitig aber sehen mehr als 70% der Befragten als drängendstes Problem, neben zu wenigen Kita-Plätzen, den Mangel an Fachkräften. Diesen Mangel kennt Lorna Steven, stellvertretende Leitung einer Kita im Landkreis Rosenheim, aus ihrem Arbeitsalltag.
14: Ich glaube, viele Fachkräfte sind der Meinung, dass der Personalschlüssel einfach nicht passt. Die Gruppen sind zu groß und die Rahmenbedingungen wirklich, wirklich angepasst werden müssen, um gute Qualität zu ermöglichen. Viele Fachkräfte, die arbeiten an ihre Grenzen. Sie geben sich immer Mühe, ihre Bestes, weil viele in unserem Beruf, wir lieben unseren Job. Da setzen wir uns ein, da machen wir Überstunden, da arbeiten wir bis zum Burnout. Aber die Rahmenbedingungen ermöglichen uns aktuell keine hochqualitative Arbeit, dass es uns auch als Fachkräfte dabei gut geht.
12: Viele Kolleginnen und Kollegen wünschen sich einen Personalschlüssel von circa 7 bis 8 Kindern auf eine Fachkraft. So könnten die Kinder genug Aufmerksamkeit bekommen und sprachlich in einem pädagogisch wertvollen Rahmen gefördert werden. Laut Verband Kita-Fachkräfte Bayern kommen derzeit jedoch durchschnittlich 11 Kinder auf eine Fachkraft. Und eine Studie der Bertelsmann Stiftung zeigt große regionale Unterschiede. Zu wenig Personal gibt es in vielen Kitas in Mecklenburg-Vorpommern und in Sachsen. Vergleichsweise gut schneiden Baden-Württemberg und Bremen ab. Kita-Leiterin Steven fordert echte strukturelle Verbesserungen.
14: Das ist, was wir seit Jahren fordern, dass es an die Schrauben angesetzt wird, die es besser machen. Die Staatsministerium, die machen gerne tolle Projekte. Hier ein Projekt, das hilft, hier ein Projekt, das hilft, hier eine Arbeitshilfe, das hilft. Nein, setz mal an den Basis an, mach mal ein richtig schönes, starkes Fundament und dann wird alles dann draufblühen können.
12: Die Perspektive der Kita-Fachkräfte spielte im diesjährigen IFO-Bildungsbarometer keine Rolle. Es wurden Eltern befragt sowie ein repräsentativer Ausschnitt der Allgemeinbevölkerung. Auch wenn die befragten Eltern die Situation in den deutschen Kitas insgesamt eher positiv sehen, kritisiert eine Mehrheit neben zu wenig Kita-Plätzen und zu wenig Personal auch zu hohe Kosten und eine zu schlechte Bezahlung der Kita-Fachkräfte.
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0: mit Viktor List. Und wir gehen direkt nach Bielefeld. Dort spielt die deutsche U21-Fußballnationalmannschaft gegen Georgien und braucht einen Sieg, um sicher zur Europameisterschaft zu fahren. Die erste Halbzeit ist um. Wie sieht's denn aus, Tim Wichmann?
1: Ja, Stand jetzt, alles im Griff. Die deutsche Mannschaft scheint nichts anbrennen zu lassen. Führt mit 1:0 seit der 10. Minute durch das Tor von Noah Darwig, noch abgefälscht von Pejinovic. Also die beiden können sich drum streiten, wenn das am Ende das Siegtor sein sollte, wer es denn jetzt offiziell erzielt hat. Klar ist, es müsste vielleicht noch ein bisschen was draufgelegt werden, denn im Parallelspiel führen auch die Griechen. Das bedeutet, bei aktuellem Stand bräuchte Georgien nur einmal irgendwie durchkommen. Und das ist im ersten Durchgang durchaus gelungen, vor allem in der Anfangsphase. Zwei gute Chancen für die Gäste, dann müsste Deutschland vielleicht doch noch in die Playoff-Runde gehen. Und das gilt es natürlich zu vermeiden. Für die letzten Turniere hat sich die deutsche U21 ja immer direkt qualifiziert. So sieht es aktuell auch aus. Aber ganz durch sind wir noch nicht. 45 Minuten noch zu spielen. Deutschland führt mit 1:0 gegen Georgien.
0: Soweit Tim Wichmann. Die deutsche U21 also auf gutem Weg zur EM im kommenden Jahr. Schon fix für die Weltmeisterschaft qualifiziert ist die deutsche Frauennationalmannschaft. Und deshalb hat das Team von Bundestrainer Christian Wück nun auch genügend Zeit, sich für Brasilien einzuspielen. Christopher Klein.
2: Bei schönstem Herbstwetter und bejubelt von mehr als 300 eingeladenen Schulkindern haben die DFB-Frauen in Eppelheim bei Heidelberg ihre erste Trainingseinheit der WM-Saison absolviert. Für Mittelfeldspielerin Elisa Senz ein gelungener Start.
3: Ja, ist auf jeden Fall super schön, wieder hier zu sein und endlich in die WM-Saison zu starten. Heute mit reichlicher Unterstützung von vielen Kindern und Jugendlichen. Es ist natürlich schön zu sehen, dass sie uns heute beim ersten Training direkt begleiten.
2: Für die Nationalspielerinnen geht es in diesen Tagen um zweierlei. Sich erstmal zu finden und einzuspielen nach rund 4 Monaten Pause. Aber auch in den Partien gegen Australien und Japan wichtige Erkenntnisse auf dem Weg zur WM im kommenden Sommer zu sammeln, sagt Offensivspielerin Cora Zikai.
4: Andere Nationalitäten kommen mehr über die Mentalität, manche mehr über die Körperlichkeiten, deshalb ist es da schon wirklich gut, auch dass wir jetzt 2 Gegner haben, die nochmal was ganz anderes mitbringen, auch nicht was Europäisches. Und deshalb bin ich da auch sehr gespannt und ich glaube, dass das uns im Hinblick auf die WM auf jeden Fall sehr weiterbringen wird.
2: Auf diesem Weg können die DFB-Frauen nicht nur beim Training vor hunderten Schulkindern auf eine große Unterstützung setzen, denn für die Länderspiele am Freitag in Karlsruhe und am nächsten Dienstag in Bremen wurden jeweils schon mehr als 20.000 Tickets verkauft.
0: Die Länderspielpause bei den Frauen also in vollem Gange. Die bei den Männern, die ist gerade geendet. Aber im bayerischen Landespokal, da rollt der Ball schon wieder. Und heute steht das Viertelfinale an. Und da treffen 2 aufeinander, die waren in der Vergangenheit schon oft in der gleichen Liga. Unterhaching und Regensburg. Sina Wende.
5: Die Spielvereinigung Unterhaching geht vor heimischer Kulisse selbstbewusst ins Entscheidungsspiel. Sie ist seit 7 Spielen ungeschlagen, musste sich jedoch zuletzt in der Liga 3-mal in Folge mit einem Unentschieden begnügen. Der Jan bräuchte ein Erfolgserlebnis, suchen die Oberpfälzer doch in der 3. Liga weiter nach Konstanz. Mit einem 5:2 ist Regensburg zwar furios in die Saison gestartet, doch mit 5 Punkten aus 7 Spielen steckt der Jan schon früh im Kampf um den Klassenerhalt. Die Chancen stehen also nicht so schlecht für den Underdog, der mit Holger Seitz seit kurzem auch einen neuen Trainer an der Seitenlinie hat. Der will die Entwicklung in Unterhaching Schritt für Schritt angehen. Ein guter Schritt wäre der Einzug in die Runde der letzten 4. Dort warten bereits Schweinfurt, Aubstadt und Ingolstadt.
0: Unterhaching gegen Regensburg. Anstoß ist jetzt in wenigen Augenblicken.
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7: A6 Heilbronn Richtung Nürnberg. Zwischen Schwabach West und dem Kreuz Nürnberg Süd 9 Kilometer Stau nach einem Unfall mit mehreren Fahrzeugen. 2 Spuren sind blockiert. Der Verkehr wird an der Unfallstelle vorbeigeführt. A8 München-Salzburg in beiden Richtungen in Höhe Rohrdorf ist wegen Bauarbeiten nur eine Spur frei. Bitte bleiben Sie bei Stau auf der Autobahn. In Richtung München aktuell Stau ab Fraßdorf. A96 Lindau Richtung München zwischen Landsberg am Lech Ost und Windach. 3 Kilometer Stau nach einem Unfall auf der linken Spur. A99 Westumfahrung München Richtung Lindau zwischen Fridmaning Nord und dem Dreieck Allach Stau. Und das Wetter in Bayern. Am westlichen Alpenrand kann es Schauer und Gewitter geben, sonst ist es meist trocken mit einigen Wolken. Die Temperaturen sinken auf 10 bis 4 Grad. Gebietsweise bildet sich später Nebel oder Hochnebel. Morgen wieder sonnig oder locker bewölkt bei 20 bis 26 Grad. Am Donnerstag nur noch im Südosten sonnig, sonst bewölkt und oft Regen. Höchstwerte zwischen 13 und 20 Grad. Am Freitag ähnlich, allerdings deutlich kühler.

0: 19 Uhr.
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0: Die AfD-Spitze freut sich über den ersten Landtagspräsidenten aus den eigenen Reihen. Bundespolitiker anderer Parteien äußern sich dagegen besorgt. Die Festnahme des ehemaligen BND-Chefs Hanning löst eine Diskussion aus über die geplanten erweiterten Befugnisse des Nachrichtendienstes. Und das bayerische Kabinett beschließt das neue Rundfunkgesetz. Am Mikrofon ist Stefanie Meyer-Negle. Die AfD stellt zum ersten Mal in Deutschland einen Landtagspräsidenten. Es ist der 35-jährige Tobias Rausch. Er schaffte es im ersten Wahlgang in das höchste politische Amt von Sachsen-Anhalt mit mehr Stimmen als erwartet. Und die AfD stellt auch einen der Vizepräsidenten. In Berlin schlägt das hohe Wellen. Frank Eichmann aus dem ARD-Hauptstadtstudio.
2: Bedrückend, bestürzend, besorgniserregend. So kommentieren abgesehen von der AfD alle Bundestagsparteien die Wahl des ersten AfD-Landtagspräsidenten. SPD-Fraktionschef Miersch kündigt an, morgen beim Koalitionsausschuss mit der Union über die Wahl in Sachsen-Anhalt zu sprechen. Es gehe um den Zustand der Parteien und den Umgang mit der AfD. Unionsfraktionschef Frei ist ebenfalls höchst besorgt, aber wendet sich gegen die Vermutung, dass im Landtag in Magdeburg CDU-Abgeordnete für die AfD gestimmt hätten. Angesichts der geheimen Wahl sei das reine Spekulation. Für Linken-Fraktionschef Pellmann ist die Wahl mehr als nur ein Dammbruch. Dieser Tag werde in die Geschichte eingehen. Spätere Generationen würden fragen, was habt ihr getan, das aufzuhalten? Ein erschreckendes Signal sieht Grünen-Fraktionschefin Hasselmann in der Abstimmung zum Landtagspräsidenten. Gesichert rechtsextreme Parteien hätten nichts in solchen Funktionen zu suchen. AfD-Chefin Weidel dagegen sieht erneut das Ende der Brandmauer gekommen. Die CDU müsse sich auf Bundesebene mit der AfD an einen Tisch setzen. Die Hand sei ausgestreckt.
0: Es ist ein beispielloser Fall. Der ehemalige Chef des Bundesnachrichtendienstes, August Hanning, ist festgenommen worden. Ihm wird Spionage vorgeworfen, außerdem Landesverrat und geheimdienstliche Agententätigkeit. Hanning soll jahrelang über seinen ehemaligen Büroleiter Dokumente des Nachrichtendienstes erhalten haben. Diese nutzte er dann offenbar für seine Beratertätigkeit und soll sie auch ins Ausland weitergegeben haben. Jasper Ruppert fasst die Reaktionen in Berlin zusammen.
3: Das schlägt richtig ein wie eine Bombe. So beschreibt es der CDU-Politiker Marc Henrichmann. Er ist Vorsitzender im parlamentarischen Kontrollgremium, das die Nachrichtendienste kontrolliert. Die Reaktion des Staates im Fall Hanning müsse knochentrocken und knüppelhart sein. Man habe in der Vergangenheit vielleicht zu sehr geschlafen, sagt Henrichmann weiter. Das hole uns jetzt ein. Grünen-Sicherheitspolitiker Konstantin von Notz, der ebenfalls Mitglied im parlamentarischen Kontrollgremium ist, spricht von einer eisenharten Affäre. Von Notz fordert Konsequenzen. Man müsse die Lobbytätigkeiten ehemaliger Spitzenbeamter und höchster Geheimnisträger stärker in den Blick nehmen. Diese sind offenkundig auch ein Einfallstor für gegnerische Geheimdienste, so von Notz. Hier könne man auch nachschärfen beim Gesetz zur Reform der Nachrichtendienste, das gegenwärtig in den Ausschüssen des Bundestags beraten wird. Kein Nachschärfen, sondern einen kompletten Stopp des Gesetzes fordert dagegen linken Politikerin Clara Bünger. Der Fall Hanning zeige, dass die Geheimdienste selbst ein Sicherheitsrisiko seien. Es sei fatal, genau jetzt die Dienste mit weiteren Befugnissen auszustatten. August Hanning war von 1998 bis 2005 Chef des Bundesnachrichtendienstes. Ab 2012 soll ein ehemaliger Büroleiter im BND ihn jahrelang mit geheimen Dokumenten versorgt haben. Diese soll Hanning für seine Beratertätigkeiten genutzt und in einem Fall für eine Analyse für einen fremden Geheimdienst genutzt haben. Um welchen Nachrichtendienst es dabei geht, wurde nicht bekannt.
0: Der belgisch-US-amerikanische Forscher Francis Holzen bekommt dieses Jahr den Physik-Nobelpreis. Die Königlich-Schwedische Akademie der Wissenschaften hat ihn für seine bahnbrechenden Beiträge zur Neutrino-Astrophysik ausgezeichnet. Mein Kollege Stefan Götz hat darüber mit Uwe Gradwohl von der ARD-Redaktion Wissen gesprochen.

0: Hallo Herr Gradwohl.
1: Guten Tag.
0: Es hat diesmal mehrere Favoriten gegeben, die so im Vorfeld genannt worden sind für den Physik-Nobelpreis. Und da hatte man so eher die Experten im Bereich der Festkörperphysik im Blick oder der angewandten Quantentechnologie. Jetzt ist die Jury zu einem klassischen Grundlagenbereich zurückgekehrt, nämlich der Astrophysik. War das für Sie überraschend?
1: Ja, es ist ja immer ein bisschen überraschend, was ausgewählt wird, aber ich halte es für eine sehr, sehr gute Wahl. Es ist ein tolles Experiment, das da ausgezeichnet wird. Es ist ein Einzelforscher, der mal wieder ausgezeichnet wird, aber stellvertretend für viele, viele, viele andere. Also eigentlich eine sehr, sehr schöne Geschichte.
0: Francis Helsen forscht ja in der Neutrino-Astrophysik, also da geht es um nahezu masselose Elementarteilchen. Die Arbeit von ihm ist jetzt mit dem Nobelpreis gewürdigt worden, weil er diese sogenannten Geisterteilchen irgendwie greifbar gemacht hat mit dem sogenannten Eiswürfelprojekt. Können Sie das mal erklären?
1: Also er hat eine besondere Art von Neutrino greifbar, messbar, verfolgbar gemacht. Und dafür musste er schon eine Idee bekommen. Die hatte er 1988 in einem Paper mal so skizziert. Und zwar hat er gesagt, lasst uns doch am Südpol in der Antarktis, wo dickes, dickes Eis ist, lasst uns da so nebeneinander ganz viele Bohrlöcher in dieses Eis absenken mit Hilfe von heißem Wasser. Kann man da schön reinbohren. Lasst uns da 2,5 Kilometer tief bohren und lasst uns dann in den unteren 1 Kilometer Bohrstrecke da tief im Eis unten, da lasst uns an Kabeln, an Drähten, an Messleitungen Detektoren hängen. So in regelmäßigem Abstand hängt da so ein Detektor und die können Lichtblitze aufnehmen. Und die Lichtblitze kommen von Neutrinos, die aus dem Weltall kommen und die mit diesem Eis reagieren. Und dann muss man dazu sagen, Neutrinos kommen milliardenfach pro Sekunde aus dem All. Also allein durch meinen Daumennagel strömen pro Sekunde mehrere 10 Milliarden Neutrinos. Aber die reagieren eigentlich mit nichts. Die machen das nur extrem selten. Aber in dieser großen Masse Eis, da kommen solche Reaktionen vor. Und wenn man dann viele Bohrlöcher hat und viele Detektoren, kann man die Spur durch die Detektoren verfolgen und sehen, wo das Neutrino eigentlich ursprünglich herkam. Und wenige Neutrinos, die kommen von weit draußen im Universum, von fremden Galaxien. Und die möchte man messen, weil die vielleicht Messdaten bringen von anderen Galaxien, die etwas verraten über andere Galaxien und deren Funktionsweise in ihrem Zentrum.
0: Eines dieser Neutrinos, die ständig durch unseren Daumennagel oder sonst was strömen, eines davon ist vor 9 Jahren, und das war ja durchaus eine Sensation, zurückverfolgt worden zu seinem Ursprung, also seiner kosmischen Quelle. Hat das unser Verständnis vom Universum verändert?
1: Das Verständnis nicht so komplett verändert, aber man weiß jetzt eben, dass es solche Neutrinos gibt und man weiß, dass die enorm hohe Energien haben. Also es gibt ja in Genf diesen tollen Teilchenbeschleuniger, der von Menschen gebaut ist, der Large Hadron Collider, und der bringt ordentlich Rums mit. Der kann so ein Elementarteilchen schon kräftig beschleunigen. Aber das, was da ankommt aus dem Weltall, ist noch 1000-mal energetischer. Und dann fragt man sich natürlich, was sind das für Prozesse, die es schaffen, diese Teilchen auf solche Energien zu beschleunigen. Das möchte man eben jetzt herausfinden.
0: Sie haben ja vorhin von diesem gigantischen Projekt 2 Kilometer unter dem Eis erzählt. Aber wie so oft bei bahnbrechenden Ideen dürfte ja zunächst mal die Skepsis in der Welt der Wissenschaft groß gewesen sein. Wann ist denn eigentlich klar geworden, dass dieser Mann etwas Großem auf der Spur ist?
1: Na, ich glaube, Skepsis war vorhanden. Das ist ja auch immer eine gesunde Sache in der Forschung, wenn da einer eine Idee hat. Aber er hat dann doch recht schnell auch Unterstützung bekommen. Denn man muss sagen, eigentlich nur etwas mehr als 20 Jahre nach der Skizze der ersten Idee stand dieses Ding auch in der Antarktis. Und das ist eigentlich schon eine relativ kurze Zeit wieder für so eine Idee, die von anderen erstmal auch aufgenommen, bewertet werden muss und die dann auch in Technik umgesetzt werden muss und die ja auch eine logistische Meisterleistung erfordert, um das Ganze in der Antarktis oder unterm Antarktis-Eis aufbauen zu können.
0: Also ich nehme jetzt mal an, dass Helsen auch ein guter Überzeuger ist, weil er hat ja Investoren für dieses Projekt gebraucht.
1: Also er ist im Interview jetzt direkt in der Pressekonferenz vor wenigen Minuten, da kam er sehr sympathisch rüber, sehr bescheiden. Und ich glaube, wenn man ihn in Ruhe von seinem Projekt erzählen lässt, dann ist das schon ansteckend und dann würde man vielleicht schon, wenn man ein paar Euro übrig hat, sagen, komm, das lohnt sich schon dem Forscher und vor allem diesen Hunderten von Menschen, die dahinter noch stehen, das sind 450 ungefähr Kolleginnen und Kollegen, denen eben ein bisschen was Gutes zu tun, Forschungsgelder freizusetzen und die mal machen zu lassen.
0: Francis Helsen bekommt also den Physik-Nobelpreis und das zu Recht, wie Uwe Gradwohl von der ARD-Redaktion Wissen erklärt. Vielen Dank für das Gespräch.
1: Gerne.
2: Und das Interview führte Stefan Götz. Chinesen fluten den europäischen Markt mit Billigprodukten, beispielsweise mit T-Shirts oder Spielzeug. Aber auch E-Autos made in China sind deutlich günstiger als hierzulande, denn die Regierung subventioniert die Autobauer. Deutschland und Frankreich haben von der EU-Kommission nun verlangt, einzuschreiten und einen Abwehrmechanismus zu entwickeln. Das kommt im EU-Parlament gut an, wie Sabrina Fritz aus Straßburg berichtet.
3: Die China-Initiative von Bundeskanzler Merz und dem französischen Präsidenten Macron wird im EU-Parlament parteiübergreifend begrüßt. Wir sind für freien Handel, aber er muss fair sein, so der Chef der Konservativen Manfred Weber am Morgen in Straßburg. Der gemeinsame Markt sei das Wichtigste, was die EU habe, diesen gilt es zu schützen. Auch René Repasi von der SPD unterstützt den Vorschlag. Erstmals sehe man der Realität ins Gesicht, sagte er. Jeden Tag gingen durch das Überangebot aus China 500 Jobs in Deutschland verloren. Bundeskanzler Merz und der französische Präsident Macron hatten vorgeschlagen, der EU-Kommission mehr Befugnisse einzuräumen, wenn zu viele Billigprodukte aus China den europäischen Markt fluten. Darüber wollen die Staats- und Regierungschefs kommende Woche bei ihrem Gipfeltreffen entscheiden. Zuvor wird der europäische Handelskommissar Šefčovič nach China reisen. Er will die chinesische Führung überzeugen, mehr Rücksicht auf die europäische Wirtschaft zu nehmen.
2: Familienministerin Prien ist nach Kiew gereist. Zum ersten Mal hat sie dort die Holocaust-Gedenkstätte Babinyan besucht. Gemeinsam mit dem ukrainischen Präsidenten Selenskyj gedachte sie der 100.000 Menschen, die dort vor 85 Jahren unter deutscher Besatzung getötet wurden. Aus Kiew Nils Buhler.
4: Die Verantwortung, die sich für Deutschland aus seiner Geschichte ergibt, werde nicht enden, sagte Bildungsministerin Karin Prien bei ihrem Besuch der Gedenkstätte Babinyan in Kiew. Viele Deutsche seien sich immer noch nicht bewusst, dass Osteuropa Hauptschauplatz des deutschen Vernichtungskrieges war. Daher habe auch Deutschland noch viel Aufklärungsarbeit vor sich, so die Ministerin. In der Schlucht Babinyan löschten deutsche Besatzer und ihre Verbündeten im Zweiten Weltkrieg nahezu die gesamte jüdische Bevölkerung von Kiew aus. Allein an zwei Tagen im September 1941 wurden bei Massenerschießungen fast 34.000 Jüdinnen und Juden ermordet. Insgesamt starben hier bis 1943 etwa 100.000 Zivilisten und Kriegsgefangene, unter ihnen Sinti und Roma und Angehörige der ukrainischen Widerstandsarmee. Gerade in Zeiten des russischen Angriffskrieges sei das Aufrechterhalten des Gedenkens wichtig, so Prien. Der russische Präsident Putin missbrauche die Geschichte, wenn er seinen Einmarsch mit einer angeblichen Entnazifizierung rechtfertige. Die Geschichte verpflichte Deutschland, die Ukraine dauerhaft zu unterstützen. Bildungsministerin Prien ist seit gestern in Kiew. Neben Babinyan besuchte sie auch eine Schule und einen Kindergarten. Ziel sei es, sich einen Überblick über den Schutz von Kindern und Jugendlichen in dem kriegsgeplagten Land zu verschaffen.
2: Die Bundesländer wollen, dass die Öffentlich-Rechtlichen moderner und schlanker werden. Dafür haben sie einen neuen Medienstaatsvertrag unterschrieben. Um den umzusetzen, hat das bayerische Kabinett nun ein neues Rundfunkgesetz beschlossen. Ziel ist es, nach den Worten von Staatskanzleichef Herrmann, dass der BR sich auf das Wesentliche beschränkt. Daniel Knopp berichtet.
5: Es gehe um die Konzentration auf den Kernauftrag des öffentlich-rechtlichen Rundfunks, sagt Staatskanzleichef und Medienminister Florian Herrmann nach der heutigen Kabinettssitzung. Im Kernauftrag geht es laut Herrmann beim Bayerischen Rundfunk um die Themenbereiche Information, Bildung und Kultur.
6: Das ist der zentrale Programmauftrag des Öffentlich-Rechtlichen, also auch des Bayerischen Rundfunk. Das ist das Allerwichtigste. Und deshalb schreiben wir im Gesetz auch eine Mindestquote im Fernsehen von 60% für diese drei Bereiche auf, also Information, Bildung und Kultur.
5: Zudem will die Staatsregierung laut Herrmann die Objektivität des öffentlich-rechtlichen Rundfunks stärken. Bei Faktenchecks sei es wichtig, den Unterschied zwischen Information und Kommentierung noch einmal deutlicher zu verankern, so Herrmann. Kritik am neuen Rundfunkgesetzentwurf kommt von den Grünen. Wenn die CSU an den starren Infoquoten festhalte, dann stärke das nicht die Freiheit und die Entwicklungschancen, sondern Bürokratismus und Gängelbandpolitik, so die Landtagsgrüne Sanne Kurz. Der Gesetzentwurf wird nun dem Landtag zugeleitet. Er soll dort in den kommenden Wochen debattiert und beschlossen werden und zum Jahreswechsel in Kraft treten.

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1: 19:15 Uhr.
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1: Nachrichten mit Andreas Dirschall.
3: SPD macht CDU Vorwürfe nach Wahl von AfD-Landtagspräsidenten in Sachsen-Anhalt. Der Chef der SPD-Bundestagsfraktion Miersch kündigte an, darüber mit der Union morgen beim Koalitionsausschuss reden zu wollen. Aus der CDU hieß es, man könne sich nicht erklären, dass der AfD-Politiker Rausch 4 Stimmen mehr bekommen habe, als AfD- und BSW-Mitglieder im Magdeburger Parlament haben. Am Mittag war Rausch überraschend deutlich zum Landtagspräsidenten gewählt worden. Festnahme von Ex-BND-Chef Hanning alarmiert die Politik. Der Vorsitzende des parlamentarischen Kontrollgremiums Heinrich Mann sagte, man werde Geheimnisverrat nicht dulden. CDU-Sicherheitspolitiker Kiesewetter warnte angesichts des Spionagefalls vor einem Vertrauensverlust bei ausländischen Partnerdiensten. Der ehemalige Büroleiter von Hanning soll den BND-Chef nach seiner Amtszeit mit geheimen Informationen versorgt haben, die Hanning auch weitergegeben haben soll. Audi-Beschäftigte sollen künftig an Rüstungsindustrie verliehen werden. Wie ein Unternehmenssprecher des BR mitteilte, hat der Autobauer ein Modell für einen befristeten regionalen Personaleinsatz auf den Weg gebracht. Laut Audi stößt das Modell in der Belegschaft auf großes Interesse. Spanische Regierung stärkt Mieterinteressen. Zwangsräumungen werden bis 2030 untersagt, Mietverträge teilweise entfristet. Ähnliche Maßnahmenpakete der Regierung waren vergangene Woche im Parlament gescheitert. Ministerpräsident Sanchez hatte daraufhin das Parlament aufgelöst und Neuwahlen verkündet. Online-Modehändler ASOS ist gehackt worden. Dem britischen Unternehmen zufolge könnte auf grundlegende persönliche Informationen der Kunden, einschließlich Namen und Kontaktdaten, zugegriffen worden sein. Zahlungsinformationen und Kontopasswörter sollen aber wohl nicht betroffen sein. Das Wetter in Bayern. In der Nacht teils klar, teils wolkig, später Nebel bei 10 bis 4 Grad.
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4: mit Nina Pietschmann. Die bayerischen Hochschulen starten mit rund 403.000 Studierenden ins Wintersemester. Wie Wissenschaftsminister Markus Blume nach der Kabinettssitzung heute mitgeteilt hat, sind darunter deutlich mehr Erstsemester als noch im vergangenen Jahr. Julian von Löwes berichtet.
5: Knapp 68.000 junge Menschen beginnen in diesem Wintersemester ihr Studium in Bayern, rund 19% mehr als im vergangenen Jahr. Erstmals liegt der Frauenanteil unter allen Studierenden bei genau 50%. Neu angeboten werden unter anderem Studiengänge zu künstlicher Intelligenz und Robotik, Cybersicherheit sowie Bevölkerungsschutz und Katastrophenmanagement. Gleichzeitig investiert der Freistaat weiter in die Hochschulen. Neben einer milliardenschweren Sanierungsoffensive entstehen neue Forschungs- und Lehrgebäude. Am Münchner Flughafen nimmt die TU München noch im Oktober ein neues Robotiklabor in Betrieb. Auch an der TH Ingolstadt entsteht ein neuer Digitalbau. Wissenschaftsminister Blume, CSU, kündigte außerdem weitere Schritte beim Hochschulordnungsrecht an. Künftig sollen Hochschulen Studierende in schweren Fällen auch exmatrikulieren können, etwa nach Straftaten, die den Hochschulfrieden und die Erfüllung von Hochschulaufgaben dauerhaft gefährden, so Blume. Hintergrund ist insbesondere der Kampf gegen Antisemitismus an Hochschulen. Der Gesetzentwurf soll am 20. Oktober in den Landtag eingebracht werden.
4: Wir schauen ins Unterallgäu. Das Landratsamt hat in einem Pflegeheim in Ottobeuren gravierende Missstände festgestellt. Deswegen dürfen dort Bewohner der Pflegegrade 4 und 5 nicht mehr betreut werden. Zu den konkreten Vorwürfen Eva Heime.
6: So wurden Wunden zum Teil unter katastrophalen Bedingungen behandelt oder fachlich nicht korrekt versorgt. Schmerzmittel wurden zum Teil nicht verabreicht oder Medikamente verwechselt. Das Landratsamt Unterallgäu spricht von erheblichen Mängeln in dem Pflegeheim in Ottobeuren, die bei mehrfachen Kontrollen festgestellt wurden. Deshalb sah sich die Behörde gezwungen zu handeln. 33 Bewohner mit hohen Pflegegraden müssen nun in anderen Pflegeheimen untergebracht werden, weil für sie eine erhebliche Gefahr bestehe, weil sie ihren Hilfebedarf oft nicht selbst äußern könnten. Der Betreiber, eine bundesweit tätige Unternehmensgruppe, widerspricht den Vorwürfen.

0: dürfen. Es habe nie Gefahr für Leib und Leben bestanden. Für die meisten betroffenen Bewohner ist nach Angaben von Betreiber und Landratsamt bereits ein neuer Heimplatz gefunden worden.
1: Die Stadt Günzburg warnt vor gefälschten E-Mails, die angeblich von Oberbürgermeister Michael Jahn persönlich verschickt wurden. Die Stadt vermutet, dass Betrüger darauf aus sind, Daten zu klauen und rät, solche Nachrichten direkt zu löschen und auf keinen Fall zu öffnen. Diese falschen E-Mails seien auch kein Einzelfall. Vielmehr würden seit einigen Wochen in Deutschland und Österreich solche E-Mails im Namen des jeweiligen Rathauschefs verschickt. 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
3: Die Situation im Jemen verschärft sich. Die Regierungstruppen mit Unterstützung Saudi-Arabiens haben zuletzt Geländegewinne gemeldet, ebenso die mit dem Iran verbündete Houthi-Miliz. Bei den Kämpfen geht es auch um die international wichtige Meerenge Bab al-Mandab. Und während Städte, Flughäfen und Ölraffinerien attackiert werden, leidet vor allem die jemenitische Zivilbevölkerung unter dem Bürgerkrieg. Längst sind außerdem weitere Staaten in den Konflikt verstrickt. Moritz Behrendt berichtet über Kämpfe, Allianzen und Propaganda im Jemenkrieg.
4: Wenn Yahya Saria auftritt, dann sieht das aus wie ein Paradebeispiel für Propaganda. In mit vielen Orden geschmückter Camouflage-Uniform vermeldet der Militärsprecher der Houthi regelmäßig die Erfolge seiner Miliz. Sein Vortrag gleichermaßen monoton und mit viel Nachdruck. So verkündete er gestern, dass die Houthi in Saudi-Arabien Anlagen des staatlichen Ölkonzerns Aramco getroffen hätten, ebenso wie den internationalen Flughafen in der Hauptstadt Riad. Saudi-Arabien bestätigte am Morgen Angriffe auf das eigene Territorium, nicht aber Schläge gegen den internationalen Flughafen in der Hauptstadt. Aktuellen Flugdaten zufolge verläuft der Verkehr dort weiterhin größtenteils nach Plan. Yahya Saria, der Militärsprecher der Houthi, hatte internationale Fluggesellschaften dazu aufgerufen, den saudischen Luftraum zu meiden. Er ist zum Operationsraum für unsere Streitkräfte geworden, mit der Ausnahme des heiligen Luftraums über Mekka und Medina. In den vergangenen Wochen hat Saudi-Arabien mehrfach gemeldet, die Houthi hätten Mekka angegriffen. Der Versuch, Mekka mit einer Drohne anzugreifen, sei ein schwarzer Fleck im Sündenregister der Houthi, heißt es in einer im saudischen Fernsehen verlesenen Nachricht. Die mit dem Iran verbündeten Houthi dementierten vehement, die heilige Stadt angegriffen zu haben. Die angeblichen Angriffe auf Mekka und Medina veranlassten Saudi-Arabien, seine Verbündeten zu aktivieren. Nach einer Dringlichkeitssitzung in Riad erklärten Pakistan und die Türkei gestern, schnell Truppen und Militärgerät nach Saudi-Arabien zu entsenden. Die drei Staaten hatten sich Anfang August zu einem Verteidigungsbündnis mit dem Namen Mekka-Pakt zusammengeschlossen. Was auf die politische Willensbekundung in der Erklärung genau folgt, ist unklar. Details wurden nicht genannt. Pakistanische Truppen sind bereits jetzt in Saudi-Arabien stationiert und ob die Türkei mehr schickt als Luftabwehrraketen und Militärberater, gilt Experten zufolge als ungewiss. Der türkische Außenminister erklärte nach dem Treffen in Riad zudem, es sei beabsichtigt, die Probleme im Jemen durch Dialog und friedliche Mittel zu lösen. Im Jemen sieht aktuell allerdings wenig nach friedlicher Konfliktlösung aus. Mit der international anerkannten Regierung verbündete Milizen teilten in den sozialen Medien Bilder von ihren Kämpfen gegen die Houthi-Miliz. Wir sind am Bab al-Mandab, rufen sie. Nach eigenen Angaben haben sie wichtige Orte in unmittelbarer Nähe der Meerenge am südlichen Ausgang des Roten Meeres zurückerobert. Die vor wenigen Tagen gestartete Offensive habe ein großes Ziel, betonte ein Berater der von Saudi-Arabien unterstützten jemenitischen Regierung im Fernsehsender Al-Hadath. Sie zielt darauf ab, den Putsch der Houthi rückgängig zu machen, alle Gebiete zurückzuerobern und die iranische Präsenz zu beenden. Mit einem schnellen Erfolg rechnen Experten nicht, denn an einer anderen Kriegsfront rund um die Stadt Taiz haben die Houthi in den letzten Tagen offenbar Geländegewinne gemacht.
3: Der Jemen versinkt immer weiter im Bürgerkrieg und längst sind weitere Staaten am Konflikt beteiligt. Ein Bericht von Moritz Behrendt war das.
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3: Der Rapper Dendemann, viele kennen ihn aus dem Neo-Magazin Royal, der älteren Satire-Sendung von Jan Böhmermann auf ZDF Neo. Aber Dendemann ist natürlich viel mehr als der Sidekick einer Satire-Show. Seit Jahrzehnten ist er eines der Aushängeschilder der Hamburger Hip-Hop-Szene, der allerdings selten Platten veröffentlicht.

0: Sein neues, erst viertes Soloalbum, das eigentlich ein Mixtape ist, bringt Endemann selbst heraus. Ralf Summer über Doch.
1: Es läuft auf der Website genau wie eine analoge Kassette. Das neue digitale Mixtape von Dendemann. Der Netzplayer sieht aus und funktioniert wie ein altes Kassettendeck. Man kann Play und Stop drücken, hat aber auch Vor- und Rückspultasten. Wie in den 80ern bzw. 90ern. Aber der Flow ist so toll, man will es einfach nur laufen lassen.

0: Bin wieder da, rappt Dendemann im ersten Stück Widerstand, das er mit IE schreibt. Es ist ein wiederholter Widerstand gegen die Streaming-Unternehmen, die nach Meinung vieler KünstlerInnen zu wenig auszahlen. Bevor ich die paar Cents zähle und mich nur darüber ärgere, streame ich lieber selbst, dürfte sich Daniel Ebel gesagt haben, so heißt er bürgerlich. Und drum finden wir sein neues Album nur auf seiner eigenen Website.
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0: Das sind sie, die philosophisch angehauchten Texte, die man im Deutschrap sonst nirgends bekommt. 18 Stücke und Snippets hat Dendemann für Doch aufgenommen. So heißt sein Mixtape. Das Mixtape ist ein Format, das es nur im Hip-Hop gibt. Es ist kein richtiges Album, sondern eine Übung, meist zwischen zwei Platten rausgehauen und wird oft nur auf Konzerten und Partys verkauft.
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0: Dendemann steht zwar für Boom Bap, den Oldschool-Rap der 90er, aber hat natürlich auch die fetten Beats von heute. Geblieben ist seine Reibeisenstimme und sein Wortsport. Und je älter er wird, desto mehr guckt er über den Tellerrand. Er samplet Hip-Hop-ferne Genres. Die einstürzenden Neubauten, die Sterne oder Udo Lindenberg werden verwurstet bzw. von ihm zu Dende gedacht.
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0: Dendemann war jahrelang der musikalische Sidekick von Jan Böhmermann in der ZDF-Satire-Sendung Neo Magazin Royal und kommentierte mit seinen Freestyle-Raps, sprich Texte, aus dem Stegreif. Diese Energie, diesen Erzählfluss wollte er auf Doch wiederhaben und er findet ihn. Dende hat den Blues, er rappt über den alten Mann mit Hund, der an der modernen Welt verzweifelt und nur noch nachts hinausgeht. Auf Volker is back fantasiert er vom Comeback des Kabarettisten Volker Pispers, der sich gern den Neoliberalismus vorknöpfte, aber seit 10 Jahren nicht mehr auftritt.
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0: für die Bros und Sisters.
1: Wer sonst reimt Brothers and Sisters auf Volker Pispers? Volker is back vom Dende is back Mixtape. Endlich gibt's wieder neues Material von ihm. In 20 Jahren hat er es nur auf 3 Alben gebracht. Wie schreibt ein Fan auf Dendemanns Instagram-Account Dendegram? Endlich wieder Repeat hören mit Zurückspulen.
2: 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Dendemanns Doch gibt es digital zu hören auf www.meinstream.org. Bei den herkömmlichen Streamingdiensten finden sich lediglich die Singles.
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2: A6 Heilbronn Richtung Nürnberg zwischen Schwabach West und dem Kreuz Nürnberg Süd. 8 Kilometer Stau nach einem Unfall mit mehreren Fahrzeugen. 2 Spuren sind blockiert, der Verkehr wird an der Unfallstelle vorbeigeführt. A8 München-Salzburg in beiden Richtungen in Höhe Rohrdorf ist wegen Bauarbeiten nur 1 Spur frei. Bitte bleiben Sie bei Stau auf der Autobahn. In Richtung München aktuell Stau ab Fraßdorf. Das Wetter in Bayern. Am westlichen Alpenrand kann es Schauer und Gewitter geben, sonst ist es meist trocken mit einigen Wolken. Die Temperaturen sinken auf 10 bis 4 Grad. Gebietsweise bildet

0: sich Nebel oder Hochnebel. Morgen wieder sonnig oder locker bewölkt bei 20 bis 26 Grad. Am Donnerstag nur im Südosten noch sonnig, sonst bewölkt und oft Regen. Höchstwerte zwischen 13 und 20 Grad. Am Freitag ähnlich, aber deutlich kühler.
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0: Die AfD in Sachsen-Anhalt stellt den Landtagspräsidenten und bekommt bei der Wahl mehr Stimmen als erwartet. Der ehemalige BND-Chef Hanning ist festgenommen worden. Das löst in Berlin Bestürzung aus. Und die EU stellt ihren Bericht zu weiteren potenziellen Mitgliedern vor. Am Mikrofon ist Stefanie Meier-Nägle. Die AfD in Sachsen-Anhalt hat das formell höchste politische Amt übernommen. Der Abgeordnete Tobias Rausch ist zum Landtagspräsidenten gewählt worden. Und mit seinem Fraktionskollegen Hans-Thomas Tillschneider ist ein AfD-Politiker auch einer der Stellvertreter. Der Landesverfassungsschutz stuft die AfD in Sachsen-Anhalt als gesichert rechtsextrem ein. Jochen Müller fasst die konstituierende Sitzung in Magdeburg zusammen.
2: Tobias Rausch, der erste AfD-Landtagspräsident in Deutschland, bemühte sich in seiner ersten Rede um moderate Töne. Er werde sein Amt nicht als Präsident einer Fraktion führen, sondern als Präsident des gesamten Landtags. Politische Härte in der Sache und persönlicher Respekt im Umgang schlössen sich nicht aus, sagte er. Rausch ist 35 Jahre alt und gilt als Vertrauter von Ulrich Siegmund. Er war mit 48 Stimmen gewählt worden. Das BSW hatte zuvor seine Unterstützung angekündigt. Dennoch müssen auch 4 Stimmen aus anderen Fraktionen gekommen sein. CDU-Fraktionschef Sven Schulze zeigte sich überrascht, er könne sich nicht erklären, woher diese Stimmen gekommen sind, sagte er. Am Nachmittag wurde dann Hans-Thomas Tillschneider zu einem der Vizepräsidenten gewählt. Tillschneider ist der umstrittene rechte Vordenker der AfD, dennoch bekam auch er Stimmen aus anderen Fraktionen.
0: Es ist ein beispielloser Fall. Der ehemalige Chef des Bundesnachrichtendienstes, August Hanning, ist festgenommen worden. Ihm wird Spionage vorgeworfen, außerdem Landesverrat und geheimdienstliche Agententätigkeit. Hanning soll jahrelang über seinen ehemaligen Büroleiter Dokumente des Nachrichtendienstes erhalten haben. Diese nutzte er dann offenbar für seine Beratertätigkeit und soll sie auch ins Ausland gegeben haben. Jasper Rupert fasst die Reaktionen in Berlin zusammen.
3: Das schlägt richtig ein wie eine Bombe. So beschreibt es der CDU-Politiker Marc Henrichmann. Er ist Vorsitzender im parlamentarischen Kontrollgremium, das die Nachrichtendienste kontrolliert. Die Reaktion des Staates im Fall Hanning müsse knochentrocken und knüppelhart sein. Man habe in der Vergangenheit vielleicht zu sehr geschlafen, sagt Henrichmann weiter. Das hole uns jetzt ein. Grünen-Sicherheitspolitiker Konstantin von Notz, der ebenfalls Mitglied im parlamentarischen Kontrollgremium ist, spricht von einer eisenharten Affäre. Von Notz fordert Konsequenzen. Man müsse die Lobbytätigkeiten ehemaliger Spitzenbeamter und höchster Geheimnisträger stärker in den Blick nehmen. Diese sind offenkundig auch ein Einfallstor für gegnerische Geheimdienste, so von Notz. Hier könne man auch nachschärfen beim Gesetz zur Reform der Nachrichtendienste, das gegenwärtig in den Ausschüssen des Bundestags beraten wird. Kein Nachschärfen, sondern einen kompletten Stopp des Gesetzes fordert dagegen linken Politikerin Clara Bünger. Der Fall Hanning zeige, dass die Geheimdienste selbst ein Sicherheitsrisiko seien. Es sei fatal, genau jetzt die Dienste mit weiteren Befugnissen auszustatten. August Hanning war von 1998 bis 2005 Chef des Bundesnachrichtendienstes. Ab 2012 soll ein ehemaliger Büroleiter im BND ihn jahrelang mit geheimen Dokumenten versorgt haben. Diese soll Hanning für seine Beratertätigkeiten genutzt und in einem Fall für eine Analyse für einen fremden Geheimdienst genutzt haben. Um welchen Nachrichtendienst es dabei geht, wurde nicht bekannt.
0: Den Nobelpreis für Physik bekommt in diesem Jahr ein Forscher aus der Astrophysik. Er beschäftigt sich mit Neutrinos. Das sind ganz winzige Teilchen, die uns umgeben, aber auch im All vorkommen. Dieses Forschungsgebiet hatte der Preisträger selbst ins Leben gerufen. Stefan Geier stellt ihn vor.
4: Der Preis geht in diesem Jahr an einen einzigen Forscher, den Belgier Francis Hulson von der University of Wisconsin in Madison, USA. Wenn wir kurz den kleinen Finger hochheben, dann rasen 65 Milliarden winzige Teilchen von der Sonne durch den Fingernagel, jede Sekunde. Wir merken nichts davon. Diese Teilchen fliegen einfach

0: durch uns hindurch, durch die ganze Erde, fast ohne irgendwo anzustoßen. Physiker nennen sie auch die Geisterteilchen, Neutrinos. Viel seltener sind Neutrinos mit gewaltiger Energie, die aus den Tiefen des Weltalls kommen, von sogenannten kosmischen Teilchenbeschleunigern. Die sind bis zu 1 Million Mal stärker als jeder Beschleuniger auf der Erde. Aber wo diese Kraftwerke im All sitzen, das ist bis heute eines der großen Rätsel. Francis Hudson hatte in den 1980er Jahren eine verwegene Idee. Er wollte diese Neutrinos im Eis des Südpols fangen. Und daraus ist Ice Cube geworden. Ein Kubikkilometer Eis, in dem über 5000 Lichtsensoren versenkt sind, teilweise bis zu 2,5 Kilometer tief. Stößt doch einmal ein Neutrino mit dem Eis zusammen, dann entsteht ein bläulicher Lichtblitz. So hat Hudsons Team 2013 die ersten Neutrinos aus dem fernen Kosmos aufgespürt. Und er hat damit ein ganz neues Fenster ins Universum aufgestoßen. Neutrinos zeigen uns Orte, die hinter Staubwolken verborgen sind oder so weit weg, dass jedes Licht unterwegs verloren geht.
1: Ukraine, Albanien, Moldau und Montenegro. Diese Länder gelten gerade als aussichtsreichste Kandidaten, um in die EU aufgenommen zu werden. Davor muss aber noch die Frage geklärt werden, ob die EU überhaupt neue Mitgliedstaaten verkraften kann und welche Regeln in einer möglichen Übergangsphase gelten sollen. Erweiterungskommissarin Kos hat nun ihren Bericht vorgestellt und dabei auch die EU zu Reformen gemahnt. Aus unserem Studio in Straßburg, Sabrina Fritz.
2: Die EU muss schlanker werden, so die Botschaft von Erweiterungskommissarin Kos. Dazu gehört, die Anzahl der Kommissare zu begrenzen. Nicht jedes Land kann in Zukunft noch Anrecht auf einen eigenen Kommissar haben, eine Art Minister. Auch das Einstimmigkeitsprinzip soll für bestimmte Themen abgeschafft werden, zum Beispiel wenn es um Sanktionen oder Beitrittsschritte geht. Kos hat einen neuen Begriff eingeführt, die graduelle Mitgliedschaft. Danach kann ein Land in bestimmten Sektoren schon wie ein Vollmitglied behandelt werden. Zum Beispiel, wenn es um Digitalisierung, Transport, Sicherheit und Infrastruktur geht. Das könnte wichtig werden, wenn es um den Aufbau der Ukraine geht. EU-Firmen könnten dann leichter Geschäfte mit dem zerstörten Land machen. Der Ukraine als möglichem größten neuen Mitglied kommt besondere Aufmerksamkeit zu. So soll der Agrarsektor begrenzt werden. Ukrainische Landwirte bekämen nicht dieselbe finanzielle Unterstützung wie die jetzigen EU-Bauern. Landwirtschaftliche Produkte aus der Ukraine sollen nicht unbegrenzt auf den EU-Markt kommen. All dies soll den Beitrittsprozess beschleunigen. Ende Oktober werden die neuen Fortschrittsberichte der 4 Länder veröffentlicht. Dann wird es auch einen Fahrplan für die Mitgliedschaft der 4 geben.
1: In Frankreich dauern die Schülerproteste an. Die Jugendlichen fordern bessere Lernbedingungen und mehr Chancengleichheit. Heute hatten erstmals auch mehrere Gewerkschaften und Oppositionsparteien dazu aufgerufen, die Proteste zu unterstützen. Und das offenbar mit Erfolg. Kai Rienecker berichtet.
3: Nach Angaben der Organisatoren sollen in ganz Frankreich 450.000 Menschen protestiert haben, die meisten von ihnen Schülerinnen und Schüler. Allein in Paris sollen 100.000 Demonstranten auf den Beinen gewesen sein. Die Behörden nannten bislang deutlich niedrigere Zahlen. Begleitet wurden die Schülerproteste von Eltern, Lehrern, Studenten und Gewerkschaften. In Paris war auch der Chef der linkspopulistischen Partei La France Insoumise, Jean-Luc Mélenchon, im Demonstrationszug. In der französischen Hauptstadt, wie in Straßburg, Lyon oder Rennes, kam es zu Auseinandersetzungen mit der Polizei, die teilweise Tränengas einsetzte. Immer wieder brannten Mülleimer oder kleinere Barrikaden. Schwarz Vermummte schossen Böller auf die Polizei. Premierminister Sébastien Lecornu verurteilte die Gewalt am Rande der Demonstrationen. Gleichzeitig kündigte Lecornu an, dass der Unterricht an den Oberstufenschulen in Frankreich bis Ende der Woche ausgesetzt werden soll. Dachorganisationen der Schülerproteste erklärten ihrerseits, weiter demonstrieren zu wollen.
1: Bildungs- und Familienministerin Prien ist nach Kiew gereist. Zum ersten Mal hat sie dort die Holocaust-Gedenkstätte Babinja besucht. Gemeinsam mit dem ukrainischen Präsidenten Selenskyj gedachte sie der 100.000 Menschen, die dort vor 85 Jahren unter deutscher Besatzung getötet wurden. Aus Kiew Nils Buhler.
4: Die Verantwortung, die sich für Deutschland aus seiner Geschichte ergibt, werde nicht enden, sagte Bildungsministerin Karin Prien bei ihrem Besuch der Gedenkstätte Babinja in Kiew. Viele Deutsche seien sich immer noch nicht bewusst, dass Osteuropa Hauptschauplatz des deutschen Vernichtungskrieges war. Daher habe auch Deutschland noch viel Aufklärungsarbeit vor sich, so die Ministerin. In der Schlucht Babinja löschten deutsche Besatzer und ihre Verbündeten im Zweiten Weltkrieg nahezu die gesamte jüdische Bevölkerung von Kiew aus.

0: sei es, sich einen Überblick über den Schutz von Kindern und Jugendlichen in dem kriegsgeplagten Land zu verschaffen.
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2: mit Christian Sachsinger. Einhörner heißen in der Startup-Welt junge Firmen, die mehr als eine Milliarde Dollar wert sind. In Deutschland sind sie fast so selten wie Fabelwesen. In der Robotik gibt es jetzt allerdings gleich drei und davon kommen zwei aus München. Der neueste Robco, Alexander Anne.
3: Die Geschichte beginnt an der TU München. Drei Forschende am Lehrstuhl für Robotik und künstliche Intelligenz gründen im Jahr 2020 Robco. Die Startup-Idee? Industrieroboter, die auch ein kleiner Mittelständler ohne aufwendige Programmierung einsetzen kann. Robco liefert dafür eine Art Baukasten. Kunden stellen sich ihren eigenen Roboterarm zusammen. Gesteuert wird über eine eigene Software auch aus der Ferne. Nach 1 bis 2 Tagen läuft der Roboter, etwa um Paletten zu beladen oder Maschinen zu bestücken. Mehr als 1000 solcher Systeme hat Robco nach eigenen Angaben verkauft. Im März soll Alfie offiziell starten, ein zweiarmiger Roboter, der selbstständig arbeitet. Nach einer neuen Finanzierungsrunde bewerten Investoren Robco erstmals mit mehr als 1 Milliarde Dollar. Wachsen will die Firma vor allem in den USA. Firmenchef Hölzel ist dafür selbst nach Amerika gezogen. Noch macht Robco aber 70% seines Geschäfts in Europa.
2: Die Außenhandelsbilanz der USA hat sich im August weiter verschlechtert. Die Einfuhren legten um 4,3% zu, während die Ausfuhren nur um 1,4% stiegen. Der Importüberschuss stieg rasant an auf über 100 Milliarden Dollar, der höchste Stand seit 1,5 Jahren. Die aggressive Zollpolitik von US-Präsident Trump hatte eigentlich zum Ziel, die Außenhandelsbilanz mehr ins Gleichgewicht zu bringen. Gestiegene Importe, unter anderem von Halbleitern, sowie die gestiegenen Energiepreise, zuletzt infolge des Iran-Kriegs, wirken dem aber massiv entgegen. Die Fusion der traditionsreichen Hollywood-Studios Paramount und Warner Brothers ist abgeschlossen. Der von der Familie des Tech-Milliardärs Larry Ellison beherrschte Paramount-Konzern hat den Rivalen übernommen. Das neue Unternehmen ist ein echtes Schwergewicht in der Film- und in der Medienbranche. Aus Los Angeles berichtet Mia von Hirsch.
4: Es ist eine der bislang größten Fusionen in der Medien- und Unterhaltungsbranche. Paramount und Warner Brothers Discovery werden zu dem Konzern Skydance. Das erklärten die beiden Unternehmen am Dienstag laut Nachrichtenagentur AP. Der Kauf in Höhe von 81 Milliarden US-Dollar führt zwei der ältesten Hollywood-Studios zusammen. Zu dem neu fusionierten Konzern gehören in Zukunft die Fernsehsender CNN, CBS sowie Streaming-Anbieter HBO Max, die Harry Potter-Filmreihe und Filme wie Der Pate. Im April protestierten tausende Filmstars, Regisseure und Drehbuchautoren gegen die geplante Fusion, aus Sorge vor weniger Arbeitsplätzen und weniger Wahlmöglichkeiten für das Filmpublikum weltweit.
2: Und schauen wir noch an die Aktienmärkte. Beim DAX lief es heute gar nicht schlecht. 0,8% das Plus am Ende. Da standen an den Tafeln genau 25.449 Punkte. Rückenwind kam dabei aus New York. Dort haben die wichtigen Indizes S&P 500 und der Nasdaq neue Höchststände erreicht. Hintergrund: die Lage am Ölmarkt entspannt sich gerade etwas. Außerdem geht die Rallye bei den Technologiewerten weiter. Ein Blick noch zum Euro, der bleibt relativ schwach bei Werten knapp über 1,12 Dollar.

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4: 19.45 Uhr.
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4: Andreas Dirschall mit den Nachrichten.
6: AfD stellt Landtagspräsidenten in Sachsen-Anhalt. Mit 48 von 82 möglichen Stimmen wurde der 35-jährige Abgeordnete Tobias Rausch gewählt. Zuvor hatte das BSI

0: 2 angekündigt, den AfD-Kandidaten zu unterstützen. Allerdings erhielt Rausch 4 Stimmen mehr, als AfD und BSW zusammen haben. Der SPD-Bundesvorsitzende Klingbeil erklärte, die Wahl werfe drängende Fragen auf. Auch die CDU müsse dringend klären, wie es dazu kommen konnte. Früherer Büroleiter von Ex-BND-Chef Hanning sitzt in Untersuchungshaft. Ihm wird vorgeworfen, seinem einzigen Chef nach dessen Zeit beim Bundesnachrichtendienst geheime Informationen zugespielt zu haben. Hanning soll daraus eine Analyse für einen ausländischen Geheimdienst erstellt haben. Auch er wurde festgenommen und soll morgen dem Ermittlungsrichter vorgeführt werden. Verdi fordert Klarheit über Galeria-Insolvenz. Die Beschäftigten wüssten weiterhin nicht, ob ihr Gehalt durch das Unternehmen abgesichert sei oder Insolvenzgeld gezahlt werde, hieß es bei der Gewerkschaft. Es brauche jetzt eine tragfähige Perspektive. Macron beruft Krisensitzung wegen Schülerprotesten ein. Laut Medienberichten will er am Abend mit Premierminister Le Cornu, Innenminister Nunez sowie Bildungsminister Chevret zusammenkommen. Zuvor waren die landesweiten Demonstrationen für eine bessere Schulbildung und mehr Chancengleichheit in Gewalt umgeschlagen. Aus Straßburg und Lyon etwa werden Zusammenstöße von Teilnehmern und Sicherheitskräften gemeldet. Frankfurter Buchmesse ist offiziell eröffnet. Zum Auftakt warb Kulturstaatsminister Weimar am Abend für eine stärkere Regulierung von großen Digitalplattformen. Sie würden dazu beitragen, dass extreme Haltungen gestärkt und abwägende Positionen geschwächt würden, so Weimar. Das Wetter in Bayern: in der Nacht 10 bis 4 Grad, morgen nach Nebel wieder sonnig.
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2: Die Deutsche Krebshilfe hat den Oktober zum Brustkrebsmonat ernannt. Das Ziel ist, Aufmerksamkeit zu schaffen, denn etwa jede 8. Frau in Deutschland ist betroffen. Und auch nach einer erfolgreichen Krebstherapie bleibt das Leben ein anderes. So hat es auch Nadine Förg erlebt. Deshalb hat sie in Dillingen die Gruppe Sisterhood gegründet, ein bisher einzigartiges Angebot in der Region. Judith Zacher.
3: Im Februar 2025 hat Nadine Förg es schriftlich bekommen. Ihr Körper ist frei von Krebszellen.
4: Das ist mein 2. Geburtstag, ja. Der wird gefeiert.
3: Natürlich war sie unendlich erleichtert. Dennoch, ihr Leben ist seit der Erkrankung für die 34-Jährige ein anderes, auch wenn das viele Außenstehende nicht verstehen.
4: Klar, natürlich, man kriegt nachher keine Krebszellen mehr gefunden, aber ist ja ganz viel, wo danach einfach passiert, diese ganzen Langzeitwirkungen, dieses, wie komme ich zurück in meinen Alltag, wie gehe ich mit Ängsten um, wie gehe ich mit den Momenten um, wo einfach wieder Nachsorgetermin ist.
3: Das sitzt tief. Hilfe und Unterstützung für das Leben nach dem Krebs hat sie im Landkreis Dillingen allerdings keine gefunden. Die nächste Psycho-Onkologin ist im Nachbarlandkreis Günzburg und voll mit Terminen. Über das Buch Lebensheldin kam sie auf den gleichnamigen Verein und hat an einer Veranstaltung teilgenommen, gemeinsam mit anderen Betroffenen.
4: Da hat es bei mir einen Schalter umgelegt. Das war so erfüllend und so mutmachend und so ein unfassbar toller Austausch. Wir hätten 24 Stunden quatschen können. Da habe ich gesagt, ich muss irgendwas zurückgeben. Wir brauchen das hier bei uns.
3: Deshalb bietet sie seit etwa einem Vierteljahr einmal monatlich die Gruppe Sisterhood an. Im Dillinger Kolleg hat sie von der Stadt Dillingen einen Raum für die Treffen zur Verfügung gestellt bekommen. Darüber ist sie froh. Sie macht das alles ehrenamtlich. Und das Angebot kommt an. Jedes Mal kommen zwischen 10 und 15 Frauen. Monika ist von Anfang an dabei.
5: Du kriegst die Diagnose, du kriegst einfach deine ganze Therapie hinpfeffert und dann gehst du auf Reha und dann war es das. Du kriegst einfach keine Infos mehr und deswegen habe ich das einfach jetzt hier also als Rettungsanker auch gesehen.
3: Ein Austausch mit denen, die wissen, um was es geht, weil sie es selbst erlebt haben. Das tut auch Edeltraut gut. In ihrem Umfeld fühlt sie sich oft missverstanden.
5: Die sagen, das ist jetzt alles abgeschlossen und das funktioniert einfach nicht. Und ich merke, dass mich das aggressiv macht.
3: Im Kreis nicken alle. Sie kennen diese Situation. Hier in der Gruppe fühlen sie sich verstanden. Neben dem Austausch gibt es auch Meditationen und gedankliche Impulse.
4: Wir richten den Blick auf das, was uns Ruhe schenkt, was uns Sicherheit und Geborgenheit schenkt.
3: Um die Krankheit Brustkrebs oder andere Krebsarten geht es hier kaum, sondern darum, danach wieder ins Leben zu finden. Die Themen bekommt Nadine vom deutschlandweit tätigen Verein Lebensheldin, wo sie auch eine Ausbildung zur Mentorin gemacht hat, um eben diese Gruppe hier leiten zu können.
4: Einfach dieses gegenseitig Mut schenken, man schafft einen Raum dafür und ja, es gibt so viel zurück.
2: Brustkrebshilfe danach im schwäbischen Dillingen, Judith Zacher berichtete.
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2: Das deutsche Schienennetz ist marode, viele Züge sind unpünktlich. Jetzt hat das Bundesverkehrsministerium erstmals einen detaillierten Plan für Ausbau- und Sanierungsvorhaben im Schienennetz für die kommenden 5 Jahre vorgelegt. Der sogenannte Infraplan nennt eine Reihe von Kennzahlen und Zielwerten. Da geht es um neu gebaute Gleiskilometer oder Verspätungsminuten. Herauskommen soll eine Art Messlatte, die den Ausbau und die Modernisierung der Bahninfrastruktur sichtbar macht. Benjamin Großkopf berichtet aus Berlin.
6: Der Chef der DB Infrago, Philipp Nagel, wirkt fast ein wenig ergriffen.
7: Das ist ja das Schöne an der Infrastruktur, nicht? Also die Baustellen vergehen, aber die Dinge, die wir machen, die bleiben.
6: Also die dann sanierten Gleise und Bahnhöfe zum Beispiel, die bleiben. Hoffentlich ist ja irgendwie wie beim Bau eines Hauses, versucht es Verkehrsstaatssekretär Ulrich Lange plastisch zu erläutern.
8: Wenn Sie nicht irgendwann den ersten Mauerstein legen, dann können Sie gern über den Dachstuhl diskutieren. Es wird nur nichts nützen und was wir jetzt hier machen, ist das Fundament.
6: Mauersteine, Dachstühle, Fundamente, aber vor allem Schienen und Bahnhöfe. Der neue Infraplan für die Bahn ist, folgt man dem CSU-Mann Lange, ein riesiger Fortschritt.
8: Mit dem Infraplan betrachten wir Sanierung, Digitalisierung, Neu- und Ausbau deutlich stärker als bisher gemeinsam. Er macht konkrete Zielvorgaben für die nächsten 5 Jahre.
6: Auf 160 Seiten in einer Art großem Hausaufgabenheft formuliert der Bund als einziger Eigentümer des DB-Konzerns Ziele und Ansprüche an diesen Konzern. Verbunden mit konkreten Zielwerten, zum Beispiel 155 neue Gleiskilometer bis 2030. Deutlich mehr Strecken sollen elektrifiziert und die, Zitat, anlagebedingten Verspätungsminuten verringert werden. Die Branche sieht den Infraplan als guten ersten Schritt. Aber
9: der Bund hat noch einiges zu tun,
6: sagt Nele Wesseln vom Verband Die Güterbahnen.
9: Finanzierung, Zielnetz, gesetzliche Verankerung, die müssen den Infraplan erst noch unterfüttern, sonst droht aus dem Ansatz nur ein weiterer Plan zu werden, der neben den vielen anderen Plänen in der Schublade verschwinden wird.
6: Vor allem die Finanzierung ist ein heikles Thema, denn bislang stehen auch langfristige Bahnprojekte unter dem Vorbehalt, ob im jeweiligen Haushaltsjahr wirklich genug Geld da ist. Hier arbeitet das Verkehrsministerium an einem Gesetz für einen Eisenbahninfrastrukturfonds, der dann über mehrere Jahre Finanzzusagen festlegt. Und auch die sogenannten Korridorsanierungen klammert der Infraplan aus. Gerade ist zum Beispiel die Strecke Berlin-Hannover für 14 Monate gesperrt.
7: Da arbeiten wir dran. Und
6: drückt Infrago-Chef Nagel diplomatisch aus, was Fahrgäste wie Unternehmen gleichermaßen verärgert hat. Etwa auf der Strecke Berlin-Hamburg. Wackeliger Ersatz- und Ausweichverkehr, verlängerte Bauzeit. Ergebnis hinterher noch mehr Störungen und Verspätungen als vorher. Doch da, verspricht Nagel, sei kurzfristig Besserung in Sicht.
7: Ich denke, wir sollten die Dinge mitnehmen, die gut sind. Zum Beispiel haben wir jetzt bei allen 5 Korridorsanierungen die Pünktlichkeiten schon der Vorsanierung erreicht und werden aus meiner Sicht auch noch in diesem oder nächsten Monat die Pünktlichkeit auf allen bisher sanierten Strecken über das Vorsanierungsniveau bringen. Ein wesentlicher Baustein. Zu langsam.
6: Wie schnell die Infrago nun vorankommt bei der Sanierung des deutschen Schienennetzes, kann man dank des jährlichen Infraplans nun überprüfen. Sollte er nicht, wie so viele der vorausgegangenen Master- und Aktionspläne, in der Schublade verschwinden.
2: Der Infraplan der Deutschen Bahn, vorgestellt von Benjamin Großkopf.
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10: Mit Viktor List. Er ist einer der besten Fußballer aller Zeiten, für viele sogar der Beste. Lionel Messi hat alles gewonnen, was es zu gewinnen gibt. Das gilt sogar für seine Karriere im argentinischen Nationalteam. Doch genau die findet heute Nacht ihr Ende. Dann wird Messi sein letztes Spiel im Nationaltrikot machen. Sina Wende.
11: Für gewöhnlich sind erste Male besonders. Wie hier zum Beispiel. Lionel Messi wird zum ersten Mal Weltmeister. 2022 bei der Fußball-Weltmeisterschaft in Katar gewinnt der damals 35-Jährige mit der argentinischen Nationalmannschaft das Turnier im Elfmeterschießen gegen Frankreich.
12: Messi-Mania in Katar!
11: Es ist einer seiner größten Erfolge. Mit 18 Jahren debütiert Lionel Messi in der A-Nationalmannschaft. Ein kurzes erstes Mal, denn schon nach 43 Sekunden sieht er die rote Karte. Nur wenige Monate später feiert er sein erstes Tor für Argentinien. Insgesamt werden es in 207 Spielen 125 Treffer.
12: Messi, da ist Messi! Tor!
11: 2016 macht Messi zum ersten Mal Schluss. Er tritt zurück aus der Nationalmannschaft wegen zu vieler verpasster Titelchancen. Nur ein paar Jahre später sein Comeback. Es folgen zwei Triumphe bei der Copa America und der WM-Titel. Im Sommer hat der beste WM-Torjäger der Geschichte sein letztes Turnier gespielt.
13: Ich habe gerade eine schwierige Zeit durchgemacht. Ich bin der ganzen Delegation und all meinen Teamkollegen dankbar, weil sie immer für mich da sind und dafür sorgen, dass es mir gut geht. Das ist alles.
11: Damit es ihm gut geht, braucht es eine klare Absprache im Team. Freund und Mitspieler Alexis McAllister weiß, wie das funktioniert.
14: Wir versuchen, die Mannschaft so um ihn zu bauen, dass er sich wohlfühlt. Er ist derjenige, der die Magie kreiert.
11: Magie hat der achtfache Weltfußballer auch auf Vereinsebene kreiert. 21 Jahre ist er das Gesicht des FC Barcelona. Dann der plötzliche Wechsel in kriselnden Zeiten zu Paris Saint-Germain.
15: Una bomba en el fútbol español.
11: 2 Jahre Paris. Dann der Wechsel in die MLS zu Inter Miami. Dort hat Lionel Messi noch einen Vertrag bis Ende 2028. Der Abschied aus der Nationalmannschaft tut dem Argentinier selbst in der Seele weh. Nach 208 Spielen soll wirklich Schluss sein. Dieses letzte Mal wird besonders.
10: Soweit also Lionel Messi, der heute Nacht sein letztes Spiel im Nationaltrikot von Argentinien absolvieren wird. Und er hat auch mal klein angefangen in den Juniorenteams. Und das gilt natürlich auch für die, die heute die Qualifikation für die Europameisterschaft perfekt gemacht haben, nämlich die deutsche U21-Nationalmannschaft mit einem 2:0-Sieg gegen Georgien. Tim Wichmann.
16: Mission erfüllt für die deutsche U21-Nationalmannschaft. 2:0 gewinnt die Mannschaft von Antonio Di Salvo ihr letztes Qualifikationsspiel auf dem Weg zur U21-Europameisterschaft im kommenden Sommer. 2:0 die Torschützen Noah Darwich in der 10. und Jenan Pejcinovic in der 69. Deutschland qualifiziert sich einmal mehr für das Turnier. Viel Talent in dieser Mannschaft und mit heute ist es eben offiziell. Das Ticket ist gelöst für die U21-EM im kommenden Sommer.
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2: Auf den Fernstraßen in Bayern normaler Verkehr. Und das Wetter im Freistaat. Am westlichen Alpenrand kann es Schauer und Gewitter geben. Sonst ist es meist trocken mit einigen Wolken. Die Temperaturen sinken auf 10 bis 4 Grad. Gebietsweise bildet sich Nebel oder Hochnebel. Morgen wieder sonnig oder locker bewölkt bei 20 bis 26 Grad. Am Donnerstag nur noch im Südosten sonnig, sonst bewölkt und oft Regen. Höchstwerte zwischen 13 und 20 Grad. Am Freitag ähnlich, aber deutlich kühler.

0: 20 Uhr.
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0: Die AfD in Sachsen-Anhalt stellt den Landtagspräsidenten und bekommt bei der Wahl mehr Stimmen als erwartet, was in Berlin besorgte Reaktionen auslöst. Die Festnahme des ehemaligen BND-Chefs Hanning löst eine Diskussion aus, ob es sinnvoll ist, die Befugnisse des Nachrichtendienstes zu erweitern. Und in Frankreich demonstrieren wieder Hunderttausende Schüler für bessere Lernbedingungen. Am Mikrofon ist Stefanie Meyer-Nägle. Die AfD in Sachsen-Anhalt hat das formell höchste politische Amt übernommen. Der Abgeordnete Tobias Rausch ist zum Landtagspräsidenten gewählt worden. Und mit seinem Fraktionskollegen Hans-Thomas Tillschneider ist ein AfD-Politiker auch einer der Stellvertreter. Der Landesverfassungsschutz stuft die AfD in Sachsen-Anhalt als gesichert rechtsextrem ein. Jochen Müller fasst die konstituierende Sitzung in Magdeburg zusammen.
2: Er ist der erste AfD-Politiker, der in Deutschland zum Landtagspräsidenten gewählt worden ist. Tobias Rausch war sichtlich bemüht, in seiner ersten Rede moderate Töne anzuschlagen.
3: Ich werde dieses Amt nicht als Präsident einer Fraktion führen, sondern ich werde es als Präsident des gesamten Landtages von Sachsen-Anhalt führen. Und diesen Anspruch möchte ich gerecht werden.
2: Im Parlament müssten für jeden die gleichen Regeln gelten, egal ob es sich um eine große oder um eine kleine Fraktion handelt. Er werde als Präsident hart in der Sache sein, aber fair im persönlichen Umgang.
3: Man hat manchmal das Gefühl, dass die Gesellschaft und Teile der Repräsentanten verlernt haben, dass man anderer politischer Meinung sein kann und trotzdem normal und fair miteinander umgehen kann.
2: Am Mittag war Rausch mit 48 Ja-Stimmen im ersten Anlauf zum Landtagspräsidenten gewählt worden. AfD und BSW haben zusammen 44 Stimmen. Rausch bekam also zusätzlich 4 Stimmen aus anderen Fraktionen. CDU-Fraktionschef Sven Schulze zeigte sich überrascht. Er könne sich nicht erklären, woher diese Stimmen gekommen sind, sagte er. Vor dem Landtagsgebäude protestierten rund 500 Demonstranten und warnten vor Rechtsextremismus. Die konstituierende Sitzung des Landtags von Sachsen-Anhalt war am Vormittag von der dienstältesten Abgeordneten Eva von Angern eröffnet worden. Die linken Politikerin warnte in ihrer Rede vor den Folgen einer stärker werdenden AfD.
4: Eine neue Regierung ist noch nicht gebildet und die Wirkungen der angekündigten künftigen Landespolitik werden bereits spürbar. Erste Bewerberinnen und Bewerber für das Lehramt, sie springen ab. Gebuchte touristische Reisen nach Magdeburg, sie werden storniert. Nachbarländer werben um unser Personal und Mitglieder der Bundesregierung machen sich öffentlich Gedanken darüber, ob Sachsen-Anhalt weiter Fördermittel etwa in der Bildung bekommen können, wenn bundesrechtliche Standards nicht mehr eingehalten werden sollten.
2: Am Nachmittag beschloss der Landtag eine neue Geschäftsordnung. Die ermöglicht es der AfD, zusätzlich zum Präsidenten einen Vizepräsidenten zur Wahl zu stellen. Nominiert wurde Hans-Thomas Tillschneider, der umstrittene rechte Ideologe der AfD. Das BSW erklärte, Tillschneider nicht mitwählen zu wollen. Dennoch bekam auch der Stimmen aus anderen Fraktionen.
0: Die Wahl des Landtagspräsidenten in Sachsen-Anhalt ist in Berlin genau beobachtet worden. Dort fragt man sich nun, woher die 4 Stimmen kamen. Bei vielen Landespolitikern überwiegt die Sorge, wie Frank Eichmann aus Berlin berichtet.
5: Bedrückend, bestürzend, besorgniserregend. So kommentieren abgesehen von der AfD alle Bundestagsparteien die Wahl des ersten AfD-Landtagspräsidenten. SPD-Fraktionschef Miersch kündigt an, morgen beim Koalitionsausschuss mit der Union über die Wahl in Sachsen-Anhalt zu sprechen. Es gehe um den Zustand der Parteien und den Umgang mit der AfD. Unionsfraktionschef Frei ist ebenfalls höchst besorgt, aber wendet sich gegen die Vermutung, dass im Landtag in Magdeburg CDU-Abgeordnete für die AfD gestimmt hätten. Angesichts der geheimen Wahl sei das reine Spekulation. Für Linken-Fraktionschef Pellmann ist die Wahl mehr als nur ein Dammbruch. Dieser Tag werde in die Geschichte eingehen. Spätere Generationen würden fragen, was habt ihr getan, das aufzuhalten? Ein erschreckendes Signal sieht Grünen-Fraktionschefin Hasselmann in der Abstimmung zum Landtagspräsidenten. Gesichert rechtsextreme Parteien hätten nichts in solchen Funktionen zu suchen. AfD-Chefin Weidel dagegen sieht erneut das Ende der Brandmauer gekommen. Die CDU müsse sich auf Bundesebene mit der AfD an einen Tisch setzen. Die Hand sei ausgestreckt.
0: Es ist ein beispielloser Fall. Der ehemalige Chef des Bundesnachrichtendienstes, August Hanning, ist heute festgenommen worden. Ihm wird Spionage vorgeworfen, außerdem Landesverrat und geheimdienstliche Agententätigkeit. Hanning soll jahrelang über seinen ehemaligen Büroleiter Dokumente des Nachrichtendienstes erhalten haben. Diese nutzte er dann offenbar für seine Beratertätigkeit und er soll sie auch ins Ausland weitergegeben haben. Jasper Rupert mit den Reaktionen

0: Berlin.
1: Das schlägt richtig ein wie eine Bombe. So beschreibt es der CDU-Politiker Marc Henrichmann. Er ist Vorsitzender im parlamentarischen Kontrollgremium, das die Nachrichtendienste kontrolliert. Die Reaktion des Staates im Fall Hanning müsse knochentrocken und knüppelhart sein. Man habe in der Vergangenheit vielleicht zu sehr geschlafen, sagt Henrichmann weiter. Das hole uns jetzt ein. Grünen-Sicherheitspolitiker Konstantin von Notz, der ebenfalls Mitglied im parlamentarischen Kontrollgremium ist, spricht von einer eisenharten Affäre. Von Notz fordert Konsequenzen. Man müsse die Lobbytätigkeiten ehemaliger Spitzenbeamter und höchster Geheimnisträger stärker in den Blick nehmen. Diese sind offenkundig auch ein Einfallstor für gegnerische Geheimdienste, so von Notz. Hier könne man auch nachschärfen beim Gesetz zur Reform der Nachrichtendienste, das gegenwärtig in den Ausschüssen des Bundestags beraten wird. Kein Nachschärfen, sondern einen kompletten Stopp des Gesetzes fordert dagegen linken Politikerin Clara Bünger. Der Fall Hanning zeige, dass die Geheimdienste selbst ein Sicherheitsrisiko seien. Es sei fatal, genau jetzt die Dienste mit weiteren Befugnissen auszustatten. August Hanning war von 1998 bis 2005 Chef des Bundesnachrichtendienstes. Ab 2012 soll ein ehemaliger Büroleiter im BND ihn jahrelang mit geheimen Dokumenten versorgt haben. Diese soll Hanning für seine Beratertätigkeiten genutzt und in einem Fall für eine Analyse für einen fremden Geheimdienst genutzt haben. Um welchen Nachrichtendienst es dabei geht, wurde nicht bekannt.
0: Sie werden Geisterteilchen genannt, weil sie unvorstellbar klein sind, praktisch keine Masse haben und keine elektrische Ladung, Neutrinos. Heute ist in Stockholm ein Wissenschaftler mit dem Physik-Nobelpreis ausgezeichnet worden, dem es gelungen ist, diese Botschafter aus dem All aufzuspüren und zu messen. Der in Belgien geborene und an der Universität Wisconsin lehrende Teilchenforscher Francis Hulson. Unser Wissenschaftsredakteur Stefan Geier stellt ihn vor.
2: This year's prize is about ghostly messengers from space.
3: Professor Hulson erforscht Geisterbotschaften aus dem Weltall, sagte Ellen Mons, die neue Generalsekretärin der Königlich-Schwedischen Akademie der Wissenschaften. Und sie meinte damit die Informationen, die in den sogenannten Neutrinos stecken. Er bekommt den Preis für seine Arbeit am Ice Cube Observatorium am Südpol und die Entdeckung von hochenergetischen Neutrinos, die aus dem All zu uns kommen. Es geht also um die scheuesten Teilchen im Universum, Neutrinos. Scheu deswegen, weil man sie so gut wie nicht einfangen kann, obwohl es mehr als genug davon gibt. Das betonte der Physiker Mark Pearce, Vorsitzender des Nobelkomitees für Physik, bei der Pressekonferenz.
4: So it may feel like
3: dieser Raum fühlt sich vielleicht etwas überfüllt an, aber die Neutrinos hier drin sind viel mehr als wir. Und das ist stark untertrieben. Wenn wir den kleinen Finger hochheben, dann rasen etwa 65 Milliarden dieser winzigen Teilchen durch unseren Fingernagel, nur von der Sonne, und das jede Sekunde. Wir merken nichts davon. Denn Neutrinos sind die Gespenster der Physik. Sie haben keine elektrische Ladung und fast keine Masse. Unser Fingernagel, Wände, Berge, die ganze Erde, sie fliegen einfach hindurch, als wäre nichts da. Und genau das macht sie für die Astronomie so wertvoll. Denn sie sind eine Art Boten, die die Geschichten von extremen Ereignissen im Universum direkt zu uns tragen können. Die Explosion von Sternen zum Beispiel. Oder wenn ein schwarzes Loch in einer entfernten Galaxie Materie verschlingt. Dann entstehen viele verschiedene Teilchen und viel Strahlung. Sie alle könnten, wenn wir sie auf der Erde messen, erzählen, woher sie kommen und was sie erlebt haben. Aber sie werden auf ihrer Reise abgelenkt, verändert oder verschluckt. Die Neutrinos sind anders. Kein Staub hält sie auf, kein Magnetfeld lenkt sie ab. Sie kommen auf geradem Weg zu uns. Aber das Problem ist, wer durch alles hindurchfliegt, der lässt sich eben kaum fangen. Mit Francis Hulsons Idee aber hat es funktioniert. Ein Detektor im Eis des Südpols. Über 20 Jahre lang hat er dafür gekämpft, das sogenannte Ice Cube Observatorium zu bauen. Ich muss aber schon betonen, dass wir wirklich Glück gehabt haben. Am Anfang hat niemand an diese Idee geglaubt. Ich selbst habe lange gezweifelt und es war ein Abenteuer ohne Erfolgsgarantie. Aber wir hatten eben doch Glück. Denn er und sein Team haben es geschafft. Im Inneren dieses gigantischen Eiswürfels, in kilometertiefen Löchern, stecken mehr als 5000 hochempfindliche Sensoren. Die können winzige Lichtspuren aufspüren und nachverfolgen, die Neutrinos im Eis hinterlassen. Und damit kann man auf den Ursprung der Teilchen zurückschließen. Die Nachricht aus Stockholm kam für Hulson gewissermaßen doppelt. Schon letzte Woche, erzählte er am Telefon, sei bei einer Tagung in Italien gemunkelt worden, dass er den Nobelpreis bekommt. Und auf die Frage, was er nun an so einem Tag noch vorhabe, meinte er gelassen: Ich arbeite gerade an einem Antrag für ein neues Forschungsprojekt. Und es könnte ja sein, dass dieser Preis hilft, dass es schneller genehmigt wird.
0: Physik-Nobelpreis für Francis Hudson. Stefan Geier war das über den Forscher und seine Arbeit. In Frankreich dauern die Schülerproteste an. Die Jugendlichen fordern bessere Lernbedingungen und mehr Chancengleichheit. Heute hatten erstmals auch mehrere Gewerkschaften und Oppositionsparteien dazu aufgerufen, die Proteste zu unterstützen. Und das offenbar mit Erfolg. Kai Rienecker berichtet.
5: Nach Angaben der Organisatoren sollen in ganz Frankreich 450.000 Menschen protestiert haben, die meisten von ihnen Schülerinnen und Schüler. Allein in Paris sollen 100.000 Demonstranten auf den Beinen gewesen sein. Die Behörden nannten bislang deutlich niedrigere Zahlen. Begleitet wurden die Schülerproteste von Eltern, Lehrern, Studenten und Gewerkschaften. In Paris war auch der Chef der linkspopulistischen Partei La France Insoumise, Jean-Luc Mélenchon, im Demonstrationszug. In der französischen Hauptstadt, wie in Straßburg, Lyon oder Rennes, kam es zu Auseinandersetzungen mit der Polizei, die teilweise Tränengas einsetzte. Immer wieder brannten Mülleimer oder kleinere Barrikaden. Schwarz Vermummte schossen Böller auf die Polizei. Premierminister Sébastien Lecornu verurteilte die Gewalt am Rande der Demonstrationen. Gleichzeitig kündigte Lecornu an, dass der Unterricht an den Oberstufenschulen in Frankreich bis Ende der Woche ausgesetzt werden soll. Dachorganisationen der Schülerproteste erklärten ihrerseits, weiter demonstrieren zu wollen.
0: Bildungs- und Familienministerin Prien ist nach Kiew gereist. Zum ersten Mal hat sie dort die Holocaust-Gedenkstätte Babyn Jar besucht. Gemeinsam mit dem ukrainischen Präsidenten Selenskyj gedachte sie der 100.000 Menschen, die dort vor 85 Jahren unter deutscher Besatzung getötet wurden. Aus Kiew Nils Buhler.
6: Die Verantwortung, die sich für Deutschland aus seiner Geschichte ergibt, werde nicht enden, sagte Bildungsministerin Karin Prien bei ihrem Besuch der Gedenkstätte Babyn Jar in Kiew. Viele Deutsche seien sich immer noch nicht bewusst, dass Osteuropa Hauptschauplatz des deutschen Vernichtungskrieges war. Daher habe auch Deutschland noch viel Aufklärungsarbeit vor sich, so die Ministerin. In der Schlucht Babyn Jar löschten deutsche Besatzer und ihre Verbündeten im Zweiten Weltkrieg nahezu die gesamte jüdische Bevölkerung von Kiew aus. Allein an zwei Tagen im September 1941 wurden bei Massenerschießungen fast 34.000 Jüdinnen und Juden ermordet. Insgesamt starben hier bis 1943 etwa 100.000 Zivilisten und Kriegsgefangene, unter ihnen Sinti und Roma und Angehörige der ukrainischen Widerstandsarmee. Gerade in Zeiten des russischen Angriffskrieges sei das Aufrechterhalten des Gedenkens wichtig, so Prien. Der russische Präsident Putin missbrauche die Geschichte, wenn er seinen Einmarsch mit einer angeblichen Entnazifizierung rechtfertige. Die Geschichte verpflichte Deutschland, die Ukraine dauerhaft zu unterstützen. Bildungsministerin Prien ist seit gestern in Kiew. Neben Babyn Jar besuchte sie auch eine Schule und einen Kindergarten. Ziel sei es, sich einen Überblick über den Schutz von Kindern und Jugendlichen in dem kriegsgeplagten Land zu verschaffen.
0: Wir schalten gleich um zum ARD-Infoabend. Die Kolleginnen und Kollegen vom NDR in Hamburg halten Sie auf dem Laufenden.

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1: Mit Anna-Lu Beckmann aus den Studios von NDR Info in Hamburg. Guten Abend. Und wir blicken zu Beginn dieser Sendung nach Magdeburg. Dort hat sich heute, etwa einen Monat nach der Wahl, der neue Landtag konstituiert. Zum ersten Mal in Deutschland ist dort ein AfD-Politiker zum Landtagspräsidenten gewählt worden. Auf Tobias Rausch entfielen 48 der 82 abgegebenen Stimmen. Mehr als erwartet, und klar ist, es stimmten mindestens 9 Abgeordnete, die nicht zur AfD zählen, für Rausch, dessen AfD-Landesverband vom Verfassungsschutz in Sachsen-Anhalt als gesichert rechtsextrem eingestuft wird. Von Zäsur und Dammbruch war im Nachgang die Rede. Unser landespolitischer Korrespondent Jochen Müller fasst die Geschehnisse zusammen.
2: Er ist der erste AfD-Politiker, der in Deutschland zum Landtagspräsidenten gewählt worden ist. Tobias Rausch war sichtlich bemüht, in seiner ersten Rede moderate Töne anzuschlagen.
3: Ich werde dieses Amt nicht als Präsident einer Fraktion führen, sondern ich werde es als Präsident des gesamten Landtages von Sachsen-Anhalt führen. Und diesen Anspruch möchte ich gerecht werden.
2: Im Parlament müssten für jeden die gleichen Regeln gelten, egal ob es sich um eine große oder um eine kleine Fraktion handelt. Er werde als Präsident hart in der Sache sein, aber fair im persönlichen Umgang.
3: Politische Härte in der Sache und persönlicher Respekt schließen sich nicht aus. Man hat manchmal das Gefühl, dass die Gesellschaft und Teile der Repräsentanten verlernt haben, dass man anderer politischer Meinung sein kann und trotzdem normal und fair miteinander umgehen kann. Ich möchte dieses Amt deshalb mit Fairness, Ruhe und der nötigen Konsequenz führen.
2: Am Mittag war Rausch mit 48 Ja-Stimmen im ersten Anlauf zum Landtagspräsidenten gewählt worden. AfD und BSW haben zusammen 44 Stimmen. Rausch bekam also zusätzlich 4 Stimmen aus anderen Fraktionen. CDU-Fraktionschef Sven Schulze zeigte sich überrascht. Er könne sich nicht erklären, woher diese Stimmen gekommen sind, sagte er. Vor dem Landtagsgebäude protestierten rund 500 Demonstranten und warnten vor Rechtsextremismus. Die konstituierende Sitzung des Landtags von Sachsen-Anhalt war am Vormittag von der dienstältesten Abgeordneten Eva von Angern eröffnet worden. Die linken Politikerin warnte in ihrer Rede vor den Folgen einer stärker werdenden AfD.
4: Eine neue Regierung ist noch nicht gebildet und die Wirkungen der angekündigten künftigen Landespolitik werden bereits spürbar. Erste Bewerberinnen und Bewerber für das Lehramt, sie springen ab. Gebuchte touristische Reisen nach Magdeburg, sie werden storniert. Nachbarländer werben um unser Personal und Mitglieder der Bundesregierung machen sich öffentlich Gedanken darüber, ob Sachsen-Anhalt weiter Fördermittel etwa in der Bildung bekommen können, wenn bundesrechtliche Standards nicht mehr eingehalten werden sollten.
2: Am Nachmittag beschloss der Landtag eine neue Geschäftsordnung. Die ermöglicht es der AfD, zusätzlich zum Präsidenten einen Vizepräsidenten zur Wahl zu stellen. Nominiert wurde Hans-Thomas Tillschneider, der umstrittene rechte Ideologe der AfD. Das BSW erklärte, Tillschneider nicht mitwählen zu wollen. Dennoch bekam auch der Stimmen aus anderen Fraktionen. Ebenfalls zum Vizepräsidenten wurde Carsten Borchert von der CDU gewählt. Armin Willingmann von der SPD fiel durch. Im Dezember soll im Landtag von Sachsen-Anhalt Ulrich Siegmund zum Ministerpräsidenten gewählt werden. Auch er muss auf Unterstützerstimmen aus anderen Fraktionen hoffen.
1: Jochen Müller über die heutige konstituierende Sitzung des Landtags in Sachsen-Anhalt. Und wir wollen das noch einmal weiter vertiefen mit unserem Reporter in Magdeburg, Uli Wittstock. Ich konnte mit ihm kurz vor der Sendung sprechen und wollte zunächst von ihm wissen, was bedeutet diese Wahl nun eigentlich? Welchen Einfluss hat der Landtagspräsident?
5: Naja, der Landtagspräsident hat schon einen ziemlich großen Einfluss, muss man sagen. Zum einen bestimmt er so ein bisschen die Parlamentskultur, denn er ist natürlich in der Lage, durch Eingriffe in die Debatten dann auch dafür zu sorgen, dass niemand über die Stränge schlägt. Also es gibt dann Ordnungsrufe und da ist natürlich die Frage, wer wird wann wofür gemaßregelt. Und in der letzten Legislatur war es so, ja, gab es insgesamt 37 Ordnungsrufe, 32 davon gingen an die AfD und 5 an die übrigen Parteien. Das zeigt schon, von wem besonders rau und harsch debattiert wird. Und die Frage ist jetzt, ob sozusagen der Landtagspräsident jetzt überparteilich diese Regeln auch tatsächlich für alle Parteien gleich anwendet. Er hat es heute versprochen, hat gesagt, Fairness, das ist ihm wichtig. Es gelten dieselben Regeln für alle Parteien, egal wie groß, wie klein. Und daran wolle er sich messen lassen. Gut, das wird man sehen, ob das funktioniert. Und der zweite stellvertretende Präsident, Parlamentspräsident Hans-Thomas Tillschneider von der AfD, der ist nun tatsächlich ein erwiesener Rechtsausleger. Und der ist auch scharf in seinen Urteilen. Und ob der es schafft, überparteilich hier im Landtag zu präsidieren, das wird man mal sehen.
1: Bevor wir auf die heutige Sitzung noch mal genauer schauen und auf den Verlauf, wer sind denn diese beiden gewählten AfD-Politiker? Wer ist Tobias Rausch und wer ist Hans-Thomas Tillschneider?
5: Also Tobias Rausch ist relativ jung, 35 Jahre alt. Auf seiner Homepage steht Immobilienunternehmer. Er ist kein Scharfmacher, das sagt er von sich selbst und das stimmt auch. Er ist sozusagen in den scharfen Debatten der AfD eigentlich nie groß zu Wort gekommen. Er spielt aber eine relativ zentrale Rolle in dieser Verwandtenaffäre. Das heißt, drei seiner Familienmitglieder waren bei anderen AfD-Abgeordneten beschäftigt. Das sorgte dann, wie wir wissen, bundesweit für Kritik. Aber in den Wahlkämpfen spielte das hier in Sachsen-Anhalt so gut wie keine Rolle. Also der Partei hat das offensichtlich nicht geschadet. Und Hans-Thomas Tillschneider, der ist eigentlich Islamwissenschaftler von Hause aus und hat so ein bisschen das Wahlprogramm für die Partei hier geschrieben, auch das Regierungsprogramm. Und der kommt sozusagen schon aus einer dezidiert rechten Ecke und will hier sozusagen eine völkische Politik betreiben. Das sagt er auch ziemlich offen so. Und deswegen gibt es schon einige Befürchtungen, dass er sozusagen das Amt vielleicht nicht so überparteilich führen wird, wie man das vielleicht erwarten sollte.
1: Überraschend ist ja, sowohl Tobias Rausch als auch Hans-Thomas Tillschneider haben ja mehr Stimmen bekommen, als im Vorfeld erwartet. Also wie groß war vor Ort dann die Überraschung oder vielleicht auch das Entsetzen?
5: Also die Überraschung war ziemlich groß, kann man sagen. Zum Teil vielleicht auch das Entsetzen. Ich konnte nicht alles sehen, aber fest steht schon, dass es da tatsächlich 4 Stimmen mehr für Tobias Rausch gab, die so nicht erwartet waren. Und auch bei Hans-Thomas Tillschneider ist es eigentlich noch viel überraschender, weil da haben alle Parteien gesagt, außer der AfD, den wählen wir uns nicht, der ist uns zu extrem. Und siehe da, er wurde trotzdem gewählt. Und da stellt sich nun die Frage, wo kommen denn diese Stimmen her? Ja, und da kann man jetzt viel spekulieren, das ist eine geheime Wahl. Und natürlich zeigen die Parteien aufeinander und bezichtigen sich gegenseitig. Aber besonders im Verdacht steht natürlich die CDU, die ja einen internen Zwist ausficht und möglicherweise kommen Stimmen von dort. Aber ich würde mich da nicht festlegen wollen. Ich habe keine wirkliche Erklärung. Die Vermutung liegt nahe, das kann man sagen.
1: Nach diesem Tag, was sind das für Vorzeichen für die Wahl des Ministerpräsidenten in Sachsen-Anhalt im Dezember?
5: Also ich glaube, Ulrich Siegmund geht heute gestärkt aus dieser Landtagssitzung. Die AfD hat mehrfach gezeigt, dass sie mehr Stimmen auf sich vereinigen kann, als sie hier hat und auch mehr Stimmen als erwartet wurden. Und ich glaube, das wird dazu führen, dass Ulrich Siegmund relativ sicher auf die Landtagssitzung in 2 Monaten zugehen wird, wo ja dann er sich zum Ministerpräsidenten wählen lassen will. Es wird wohl so sein, dass es zwischendurch noch einen CDU-Parteitag gibt. Ich glaube, der soll auch noch mal

0: abgewartet werden, je nachdem, was da entschieden wird. Und das könnte dann entweder Ulrich Siegmund auch noch mal in die Hände spielen oder vielleicht auch nicht, das wird man sehen. Aber in jedem Fall hat er auch die Messlatte relativ hochgelegt. Er hat nämlich klar gesagt, ich trete nur im ersten Wahlgang an und wenn er mich nicht wählt, dann gibt es Neuwahlen.
1: Einschätzungen waren das von unserem Reporter in Magdeburg, von Uli Wittstock.
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3: Mit Martin Roschitz. In der Nations League hatte die deutsche Fußball-Nationalelf unter dem neuen Bundestrainer Jürgen Klopp gute und schlechte Momente. Für den DFB-Nachwuchs, die U21 von Trainer Antonio Di Salvo, sieht's richtig gut aus. Mit dem 2:0 Heimsieg in Bielefeld gegen Georgien hat die deutsche U21 das EM-Ticket gebucht. Tim Wichmann.
4: Mission erfüllt für die deutsche U21-Nationalmannschaft. 2:0 gewinnt die Mannschaft von Antonio Di Salvo ihr letztes Qualifikationsspiel auf dem Weg zur U21-Europameisterschaft im kommenden Sommer. 2:0 die Torschützen Noah Darvić in der 10. und Jenan Pejcinovic in der 69. Damit war dann die größte Spannung raus vor über 20.000 Zuschauern in Bielefeld. Rekordkulisse auf der Alm und am Ende dann das souverän gelöste Ticket. Deutschland qualifiziert sich einmal mehr für das Turnier, das zuletzt 2025 erst im Finale endete für Antonio Di Salvos Mannschaft. Auch diesmal werden die Träume wieder groß sein. Viel Talent in dieser Mannschaft und mit heute ist es eben offiziell. Das Ticket ist gelöst für die U21-EM im kommenden Sommer.
3: Die deutsche Fußballnationalelf der Frauen ist in die Vorbereitung auf ihre ersten beiden Länderspiele der neuen Saison eingestiegen. Es ist ja die WM-Saison. In der Nähe von Heidelberg fand die erste Trainingseinheit statt und anschließend gab es die erste Pressekonferenz. Christopher Klein.
5: Bei schönstem Herbstwetter und bejubelt von mehr als 300 eingeladenen Schulkindern haben die DFB-Frauen in Eppelheim bei Heidelberg ihre erste Trainingseinheit der WM-Saison absolviert. Für Mittelfeldspielerin Elisa Senz ein gelungener Start.
6: Ja, ist auf jeden Fall super schön, wieder hier zu sein und endlich in die WM-Saison zu starten. Heute mit reichlicher Unterstützung von vielen Kindern und Jugendlichen. Es ist natürlich schön zu sehen, dass wir uns heute beim ersten Training direkt begleiten.
5: Für die Nationalspielerinnen geht es in diesen Tagen um zweierlei. Sich erstmal zu finden und einzuspielen nach rund 4 Monaten Pause. Aber auch in den Partien gegen Australien und Japan wichtige Erkenntnisse auf dem Weg zur WM im kommenden Sommer zu sammeln, sagt Offensivspielerin Cora Zikai.
7: Andere Nationalitäten kommen mehr über die Mentalität, manche mehr über die Körperlichkeiten, deshalb ist es da schon wirklich gut, auch dass wir jetzt 2 Gegner haben, die nochmal was ganz anderes mitbringen, auch nicht was Europäisches. Und deshalb bin ich da auch sehr gespannt und ich glaube, dass das uns im Hinblick auf die WM auf jeden Fall sehr weiterbringen wird.
5: Auf diesem Weg können die DFB-Frauen nicht nur beim Training vor hunderten Schulkindern auf eine große Unterstützung setzen, denn für die Länderspiele am Freitag in Karlsruhe und am nächsten Dienstag in Bremen wurden jeweils schon mehr als 20.000 Tickets verkauft.
3: Soweit Christopher Klein.
1: Und das war der Sport hier im ARD-Infoabend und zwar mit Martin Roschitz. Vielen Dank dafür. Und jetzt ist es gleich in wenigen Sekunden 20.29 Uhr und hier geht es dann gleich auch weiter mit dem Wichtigsten in Kürze in unseren Nachrichten.

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1: Um 20.30 Uhr mit Pascal Küpper. In Sachsen-Anhalt ist mit Tobias Rausch zum ersten Mal ein AfD-Politiker Landtagspräsident. Das BSW hatte vor der Wahl in Magdeburg erklärt, Rausch zur Mehrheit zu verhelfen. Allerdings stimmten noch weitere Abgeordnete für den Vertreter der in Sachsen-Anhalt gesichert rechtsextremen Partei. Aus Berlin, Frank Eichstätt.

0: SPD-Fraktionschef Miesch kündigt an, morgen beim Koalitionsausschuss mit der Union über die Wahl in Sachsen-Anhalt zu sprechen. Unionsfraktionschef Frei ist ebenfalls höchst besorgt, aber wendet sich gegen die Vermutung, dass im Landtag in Magdeburg CDU-Abgeordnete für die AfD gestimmt hätten. Für Linken-Fraktionschef Pellmann ist die Wahl mehr als nur ein Dammbruch. Dieser Tag werde in die Geschichte eingehen. Ein erschreckendes Signal sieht Grünen-Fraktionschefin Hasselmann in der Abstimmung. Gesichert rechtsextreme Parteien hätten nichts in solchen Funktionen zu suchen.
1: Die Bundesanwaltschaft hat den ehemaligen Präsidenten des Bundesnachrichtendienstes Hanning festnehmen lassen. Gegen Hanning steht der Verdacht der Spionage und des versuchten Landesverrats im Raum. Die CDU äußerte sich zwar besorgt, sieht in der Festnahme aber auch das Zeichen für einen funktionierenden Rechtsstaat. Die Grünen forderten, die Tätigkeiten ehemaliger Spitzenbeamter und höchster Geheimnisträger stärker in den Blick zu nehmen. Von der Linken hieß es, die Geheimdienste seien selbst ein Sicherheitsrisiko. Bundesfamilienministerin Prien hat die Holocaust-Gedenkstätte Babinyar bei Kiew besucht. Gemeinsam mit dem ukrainischen Präsidenten Selenskyj gedachte sie der 100.000 Menschen, die dort vor 85 Jahren unter deutscher Besatzung getötet wurden. Aus Kiew Nils Buhler.
2: Die Verantwortung, die sich für Deutschland aus seiner Geschichte ergibt, werde nicht enden, sagte Bildungsministerin Karin Prien. In der Schlucht Babinyar löschten deutsche Besatzer und ihre Verbündeten im Zweiten Weltkrieg nahezu die gesamte jüdische Bevölkerung von Kiew aus. Gerade in Zeiten des russischen Angriffskrieges sei das Aufrechterhalten des Gedenkens wichtig, so Prien. Der russische Präsident Putin missbrauche die Geschichte, wenn er seinen Einmarsch mit einer angeblichen Entnazifizierung rechtfertige. Die Geschichte verpflichte Deutschland, die Ukraine dauerhaft zu unterstützen.
1: Die Frankfurter Buchmesse ist am Abend offiziell eröffnet worden. Im Fokus stehen in diesem Jahr die Themen Leseschwäche, Urheberrechte und Bedrohung durch künstliche Intelligenz. Morgen öffnet die Messe erst einmal nur für Fachbesucher die Tore. Ab Freitag ist dann auch das breite Lesepublikum willkommen. Bis Sonntag werden mehr als 250.000 Besucher erwartet. Ehrengastland ist in diesem Jahr Tschechien. Das Wetter in Deutschland: nachts viele Wolken, einzelne Schauer möglich, Tiefstwerte 14 Grad auf den Nordseeinseln und 4 Grad in der Lausitz. Morgen bewölkt mit einzelnen Schauern bei Höchstwerten von 17 bis 26 Grad. Am Donnerstag Regen und Gewitter möglich, später freundlicher 12 bis 22 Grad. Das waren die Nachrichten.
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4: Der Physik-Nobelpreis geht in diesem Jahr an einen einzelnen Wissenschaftler. Und zwar an den Jäger der Geisterteilchen. Der in Belgien geborene Astrophysiker Francis Hulson wird für seine Forschung rund um hochenergetische Elementarteilchen aus dem All ausgezeichnet. Das hat die Königlich Schwedische Akademie der Wissenschaften in Stockholm bekannt gegeben. Unsere Skandinavien-Korrespondentin Jana Simram mit den Einzelheiten.
5: Die Königlich Schwedische Akademie der Wissenschaften hat beschlossen, den Nobelpreis für Physik 2026 an Francis Hulson zu verleihen, für entscheidende Beiträge zum Neutrino-Observatorium IceCube und zur Entdeckung hochenergetischer Neutrinos astrophysikalischen Ursprungs.
6: Neutriner auf astrophysikalist Ursprung.
5: Klingt kompliziert? Einfacher erklärt, der Astrophysiker Francis Hulson bekommt den Physik-Nobelpreis für seinen Beitrag zu einem Observatorium an der Amundsen-Scott-Südpolstation in der Antarktis. Damit lassen sich winzige Elementarteilchen aus dem Weltall, sogenannte Neutrinos, im Eis des Südpols aufspüren. Der in Belgien geborene Physiker forscht an der Universität Wisconsin-Madison in den USA. Schon 1988 hat er erstmals seine Vision zur Neutrinomessung am Südpol präsentiert. Mark Pierce, Vorsitzender des Nobelkomitees. Das IceCube-Projekt ist so umfangreich, dass es unmöglich ist, die gesamte Arbeit allein zu bewältigen. Deshalb hat Francis Hulson eine internationale Zusammenarbeit ins Leben gerufen, an der mehr als 450 Menschen aus 14 Ländern weltweit beteiligt sind. Sie haben ihre Kräfte gebündelt, um diesen riesigen Neutrino-Detektor zu realisieren. Darunter auch das deutsche Elektronensynchrotron DESY und zahlreiche Universitäten aus Deutschland. Mithilfe des IceCube-Observatoriums in der Antarktis lassen sich die Bahnen der Neutrinos im Eis messen, erklärt Bernhard Mehlich vom Nobelkomitee.
7: So the central idea was to use a very large volume of ice.
5: Die zentrale Idee bestand darin, das große Eisvolumen zu nutzen, damit darin einige der hochenergetischen

0: Neutrinos mit einem Atomkern in Wechselwirkung treten können. Dadurch entstehen geladene Teilchen, die sich durch das Eis bewegen und dabei hellblaues Licht abstrahlen, sogenannte Cherenkov-Strahlung, die man erfassen kann.
1: Blue light, which is called Cherenkov radiation, which can be picked up.
0: Holson war während der Verkündung zugeschaltet. Ihn erreichte die Nachricht auf dem Weg zu einer Konferenz in Italien. Es sei eine große Überraschung gewesen, die er nicht erwartet habe, so der Nobelpreisträger. Ich hoffe, dass die Auszeichnung der Bedeutung unserer Zusammenarbeit gerecht wird, vor allem einigen sehr wichtigen Personen, die entscheidende Beiträge zu diesem Projekt geleistet haben. Stellvertretend für sie alle wird Francis Holson den Physiknobelpreis am 10. Dezember in Stockholm entgegennehmen, am Todestag des Stifters Alfred Nobel.
2: Der Nobelpreis für Physik geht an den belgischen Astrophysiker Francis Holson.
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2: Hollywood verändert sich drastisch. Da ist der Trend weg vom teuren Kino hin zu billigen Streaming-Produkten. Da ist künstliche Intelligenz, die die Jobs von Schauspielern bedroht. Und da ist die weltweite Konkurrenz von Drehorten, die mit Steuervorteilen und harten Bandagen geführt wird. Unsere Los Angeles-Korrespondentin Antje Sieb über eine Stadt unter Druck.
4: This is Hollywood, California. We have to stay competitive, to stay alive. Get this done. Make Hollywood Hollywood again.
5: Hollywood muss wieder konkurrenzfähig werden, sagt die Filmbranche hier. Denn viele Produktionen sind abgewandert, weil Filmen in der Stadt enorm teuer wurde und andere Länder oder Bundesstaaten attraktive Steuererleichterungen anbieten. Kalifornien hat nachgebessert und Präsident Donald Trump hat sich ebenfalls für US-weite Steuervorteile ausgesprochen, um Filmproduktionen zum Beispiel aus Europa abzuwerben. Produzentin Caroline Gropper freut sich auf Instagram über den neuesten Gesetzesvorschlag.
6: It's the first real federal incentive and it'll make us competitive with the UK, Canada and Australia, places that have been taking production away from the US for years.
5: Statt fürs Kino wird seit Jahren auch immer mehr für Streaming produziert. Das sei ein wichtiger Grund für die größten Jobverluste, erklärt Miranda Banks, Filmwissenschaftlerin von der Loyola Marymount University in Los Angeles. Das alte Businessmodell, Kino und Kabelfernsehen, brachte immer weniger ein. Ein Streaming-Service nach dem anderen ging an den Start und warf im Kampf um Abonnenten immer mehr Produktionen auf den Markt.
7: The impact of what we're seeing right now in Hollywood.
8: Was wir jetzt in Hollywood sehen, hat sehr viel mit dem Streaming zu tun. Diese Masse an Fernsehproduktionen hat uns in eine Überproduktion gesteuert. Weil die Überproduktion zurückgeht, entsteht jetzt dieser Einbruch.
7: And that overproduction is what is now causing that slump or has caused that slump.
5: Anfangs verdiente niemand Geld mit dem Streaming. Mittlerweile schreiben einige Dienste positive Zahlen. Aber insgesamt wird weniger produziert, weil die Verluste auf die Dauer nicht nachhaltig waren. Und Kunden überlegen auch genau, welche Abos sie sich noch leisten, sagt Kate Fortmiller, die an der Filmhochschule der Universität Georgia forscht und lehrt.
7: We're putting out stuff constantly to attract subscribers.
8: Du machst ständig was Neues, um Abonnenten anzuziehen und zu halten. Aber die haben irgendwann auch gemerkt, wie viel Geld sie für all diese Abos ausgeben und haben angefangen, gezielt auszuwählen.
7: Between all of these different subscriptions and they started making choices. Cutting back.
5: Mit monatelangen Streiks hatten Schauspieler und Drehbuchautoren in Hollywood vor 3 Jahren erfolgreich auch um Schutz vor künstlicher Intelligenz gekämpft. Die langfristigen Auswirkungen des Arbeitskampfs seien schwer zu beurteilen, weil so viele andere Faktoren auch eine Rolle spielten, sagt Patrick Adler, der mitverantwortlich ist für den jährlichen Otis Report zur Kreativindustrie Kaliforniens.
9: It can be a bit of a judgment call to say, you know, this is the strike per se, as in versus other things happening in the industry.
5: Wie viele Jobs der Einsatz von künstlicher Intelligenz heute schon kostet oder künftig kosten wird, darüber sind die Meinungen geteilt. Der Otis Report sieht bisher noch wenig Einfluss von KI auf Jobverluste, sagte Adler. So hätte es bei den potenziell am meisten gefährdeten Berufen eher Wachstum gegeben.
9: The jobs most exposed to the artificial intelligence technologies have actually grown the most across the creative economy.
5: Gewerkschaften befürchten, dass vor allem Einsteigerjobs wegfallen könnten.
2: Der Konkurrenzstreaming ist omnipräsent, genauso wie die künstliche Intelligenz. Antje Sieb ist deshalb der Frage nachgegangen, wohin steuert eigentlich Hollywood? Und von Hollywood geht es für uns jetzt wieder zurück nach Deutschland. Nach langem Ringen hat sich die Bundes

0: mag die Abwechslung.
1: Das, was wir hier geboten kriegen, hätte man zu Hause gar nicht machen können.
0: Ihr Mann ist selbst über 80 und gesundheitlich eingeschränkt. In die Pflegeeinrichtung zu gehen, war für sie also der richtige Schritt. Sie sagt aber auch,
1: ich habe eine einigermaßen gute Rente. Ich möchte mich nicht beklagen.
0: Denn ein Platz hier kostet die Bewohner oder deren Angehörige über 4.000 Euro. Pflegedienstleiterin Yvonne Hiob weiß,
2: das ist natürlich für Familien und auch für einzelne Bewohner ein ganz große Herausforderung, monatlich so viel Geld aufzubringen, um den Heimplatz zu finanzieren. Und man muss natürlich alle Mittel, die man beantragen kann, wie Sozialhilfe, Wohngeld und so weiter, in Anspruch nehmen und hofft dann, dass nur noch ein ganz geringer Anteil für die Angehörigen übrig bleibt.
0: Personalkosten, Material für Pflege, Baumaßnahmen am Haus, all das wird auch von den Bewohnern mitfinanziert. Einen Beitragsdeckel, wie er im Gespräch ist, dass also Bewohner oder Angehörige einen maximalen Eigenanteil von 1.500 Euro zahlen müssen, sieht sie skeptisch.
2: So an sich würde das zur Entlastung der Angehörigen oder auch der zu Pflegenden beitragen. Aber wer übernimmt dann die anfallenden Kosten?
0: Die Pflegeversicherung kann die Kosten schon jetzt nicht stemmen. Daher ja die Reformpläne. Weil immer mehr Menschen pflegebedürftig sind, steigen die Kosten insgesamt in den letzten 20 Jahren von knapp 17 auf über 70 Milliarden Euro. Der Fokus soll jetzt mehr auf Prävention gehen mit einem Check-up 60+. Gleichzeitig sollen Kinderlose mehr zahlen und Ehepartner oder auch Minijobber mitzahlen. Und die Pflegegrade 1 bis 3 sollen zielgenauer vergeben werden. Pflegedienstleiterin Yvonne Hiob versteht darunter höhere Hürden, obwohl sie jetzt schon sieht,
2: dass von den Pflegekassen manchmal nicht der angemessene Pflegegrad befürwortet wird. Und dementsprechend auch nicht ausreichend Geld für die Pflege bereitgestellt wird von dieser Seite.
0: Um Geld zu sparen, schlägt sie vor,
2: dass man die Prozesse optimiert. Es gibt ganz, ganz viele Prozesse in der Pflege, die einfach so suboptimal laufen, dass dort ganz viel Geld, ich sage jetzt mal, verpulvert wird. Beispielsweise für den Transport von Bewohnern, die einfach nur in Blasenkatheter gelegt werden müssen, in andere Krankenhäuser, anstatt man die Ärzte halt so finanzieren würde, dass sie vielleicht Hausbesuche machen. Es ist eine Arbeit von 5 Minuten.
0: Wie die Pflegereform schlussendlich aussieht, soll nun ein Expertengremium bis Ende Januar 2027 vorschlagen. Einen Beschluss und dessen Auswirkungen auf uns alle werden wir voraussichtlich zum 1. Juli 2027 sehen und spüren.
3: Was die Pflegereform ändern würde, Aline Lepsch hat sich für uns dafür einmal in Brandenburg umgehört.

0: Es ist gleich 20.45 Uhr.
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0: Im Bundesnachrichtendienst, da bahnt sich ein neuer Fall von Verrat an, der die Behörde erschüttern könnte. Nach Informationen von WDR, NDR und Süddeutscher Zeitung ermittelt der Generalbundesanwalt gegen den früheren Präsidenten des BND, August Hanning, wegen mutmaßlicher landesverräterischer Ausspähung, Auskundschaftung von Staatsgeheimnissen, versuchten Landesverrat und geheimdienstlicher Agententätigkeit. Kurzum, es geht um Spionageverdacht. Ermittler haben den Ex-BND-Präsidenten heute festgenommen. Jasper Ruppert fasst für uns die politischen Reaktionen zusammen.
2: Im politischen Berlin können sich Politikerinnen und Politiker oft nur auf wenig einigen. Heute ist eine Ausnahme. Die Empörung im Fall August Hanning ist durch die Bank groß.
3: Das ist natürlich was jetzt richtig einschlägt wie eine Bombe.
4: Es tun sich Abgründe auf.
5: Es handelt sich hier um eine eisenharte Affäre.
2: Spionage, Landesverrat und geheimdienstliche

0: Agententätigkeit. Das sind die Vorwürfe gegen den ehemaligen Chef des Bundesnachrichtendienstes. Es gilt die Unschuldsvermutung. August Hanning war von 1998 bis 2005 Chef des Bundesnachrichtendienstes. Ab 2012 soll sein ehemaliger Büroleiter im BND ihn jahrelang mit geheimen Dokumenten versorgt haben. Diese soll Hanning für seine Beratertätigkeiten und in einem Fall für eine Analyse für einen fremden Geheimdienst genutzt haben. Um welchen Nachrichtendienst es dabei geht, wurde nicht bekannt gegeben. Wie konnte es dazu kommen?
1: Wir haben auch vielleicht zu sehr in der Vergangenheit geschlafen und manches nicht ernst genommen. Das holt uns jetzt ein. Deswegen ist diese deutliche, klare Reaktion unabhängig von Ansehen und Person sehr wichtig.
0: Sagt CDU-Politiker Marc Henrichmann. Er ist Vorsitzender im Parlamentarischen Kontrollgremium, das die Nachrichtendienste kontrolliert. Die Reaktion des Staates im Fall Hanning müsse knochentrocken und knüppelhart sein, sagt Henrichmann. Im Parlamentarischen Kontrollgremium sitzt auch Grünen-Sicherheitspolitiker Konstantin von Notz. Er fordert mit Blick auf den BND Konsequenzen aus dem Fall Hanning.
2: Seit vielen Jahren ist bekannt, dass es hier im Umfeld von hohen Beamten auch merkwürdige Lobbytätigkeiten gibt. Da, glaube ich, muss Gesetzgeber nachschärfen.
0: Die Festnahme des ehemaligen BND-Chefs kommt zu einer kritischen Zeit. In den Ausschüssen des Bundestags wird ein Gesetz verhandelt, das den Nachrichtendiensten deutlich mehr Befugnisse geben soll. Für CDU-Politiker Henrichmann sollte der Fall keine Konsequenzen für den Gesetzgebungsprozess haben.
1: Ich glaube, unmittelbar, was die Fähigkeiten der Dienste angeht, gibt es da, glaube ich, wenig zu beraten.
0: Grünen-Politiker von Notz glaubt, dass die Reform der Nachrichtendienste durch die Affäre eher dringlicher werde.
2: Trotzdem erhoffe ich mir im Hinblick auf die parlamentarische Kontrolle als auch auf klare Regelungen, was man tun kann, um Geheimnisträger darauf zu verpflichten, auch Geheimnisse zu wahren.
0: Keine Korrekturen, sondern einen kompletten Stopp des Gesetzes, fordert dagegen linken Politikerin Clara Bünger. Der Fall Hanning zeige, dass die Geheimdienste selbst ein Sicherheitsrisiko seien.
3: Schlimm ist es eigentlich, dass ausgerechnet die Regierung jetzt aus den Diensten eine neue deutsche Geheimpolizei machen will, mit bisher wirklich undenkbaren polizeilichen Befugnissen und auch ohne echte Kontrolle.
0: Ob der Fall Hanning einen Untersuchungsausschuss zur Folge haben könnte, ist unklar. Für Henrichmann von der CDU stellt sich die Frage zur jetzigen Zeit nicht. Man müsse erst die Ermittlungsergebnisse des Generalbundesanwaltes und des BKA abwarten. Für von Notz von den Grünen ermögliche ein Untersuchungsausschuss, die Dinge noch mal genau gegen das Licht zu halten. Gleichzeitig könne sich eine Regierung damit aber auch Zeit kaufen. Zunächst wolle man sich in den Gremien und Ausschüssen des Bundestags mit dem Fall beschäftigen.
4: Jasper Ruppert mit den Reaktionen auf die Festnahme von Ex-BND-Chef Hanning. Und dazu jetzt
5: die Meinung.
4: Und die kommt jetzt von ARD-Terrorismus- und Geheimdienstexperte Holger Schmidt.
6: In Geheimdienstromanen und Filmen wohnen ehemalige Geheimdienstchefs üblicherweise auf dem Land, schneiden versonnen ihre Rosen und empfangen ab und an geheimnisvolle Gäste, denen sie verklausulierte Einschätzungen geben oder für sie aus altem Wissen die Lösung auf Fragen der nationalen Sicherheit haben und so die Welt retten. Die Welt retten ist nicht unbedingt ihr Alltag, aber bei den deutschen Ex-Chefs von Sicherheitsbehörden ist das Weitermachen und nicht loslassen können eine häufiger anzutreffende Eigenschaft. Hans-Georg Maaßen mag so ein Beispiel sein, ohne dass ich ihn auch nur in die Nähe einer Straftat bringen möchte. Weitere Chefs von Sicherheitsbehörden fallen mir ein, als Personen in exklusiven Gesprächskreisen und Beratungsfirmen oder mit dem Wunsch, in den Aufsichtsrat eines Waffenherstellers zu wechseln. Aber der Fall heute, der Fall August Hanning, der hat eine ganz besondere Dimension. Natürlich, was August Hanning so nebenbei trieb, das war öffentlich schon bekannt, bevor heute Morgen das Bundeskriminalamt bei ihm klingelte. Eine eigene Beratungsfirma im Sicherheitsbereich, Schlagzeilen rund um sein Engagement für eine zweifelhafte Bank in Lettland und dann seine Rolle als möglicher Schattenratgeber im Entführungsfall Block. Der Entführungsfall Block war es dann auch, der die aktuellen Vorgänge ins Rollen brachte. Im Prozess um die Frage, ob die Hamburger Unternehmerin und Gastronomin Christina Block im Rahmen eines Sorgerechtsstreits mit ihrem Ex-Mann ihre eigenen Kinder mit Hilfe eines dubiosen israelischen Geheimkommandos aus Dänemark hatte entführen lassen, tauchte immer wieder der Name August Hanning auf. Und zwar so konkret, dass die Staatsanwaltschaft Hamburg Hannings Haus durchsuchen ließ. Nicht schlecht gestaunt dürften die Ermittler dann aber haben, als sie neben möglichen Hinweisen zum Fall Block vor allem tausende Dokumente rund um die Arbeit des Bundesnachrichtendienstes fanden. Dokumente, die Hanning offenbar nicht hätte haben sollen. Generalbundesanwalt und Bundeskriminalamt wurden hinzugezogen. Die Bundesanwaltschaft ermittelt in der Sache schon seit Mai. Für seinen alten Dienst im BND kommt der Fall dabei zu einer Unzeit. Gerade erst gestern hat der

0: derzeitige Präsident Martin Jäger in deutlichen Worten die Herausforderungen seines Dienstes beschrieben. 40 Mal hat er in seinem Eingangsstatement Russland als die größte Gefahr beschworen und dürfte da schon gewusst haben, dass dem BND jedenfalls in der Vergangenheit auch eine hauseigene Gefahr drohte. Ein weiterer Verratsfall mitten im Auslandsdienst, nachdem schon durch die vorherigen Verratsfälle im Ausland die Frage auftauchte, was man denn so alles unbemerkt aus dem BND tragen kann. Der Fall Hanning ist das Letzte, was der Bundesnachrichtendienst gerade gebrauchen kann. Sollten sich die Vorwürfe bewahrheiten, ist es der maximale Absturz für den früheren Präsidenten, der besser Rosen geschnitten hätte, als sich in ein so dunkles Gewerbe zu begeben. Aber manchmal ist das Leben dann eben doch tatsächlich so wie im Geheimdienstroman. Allerdings gilt das auch für die Bedrohung, in der Deutschland gerade von außen steht. Die ist auch so real wie in manchem Roman. Drücken wir unserem Auslandsnachrichtendienst also die Daumen, dass er sich rasch wieder auf die Gegenwart konzentrieren kann.
1: Ein Kommentar war das von Holger Schmidt.
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1: Heute vor 20 Jahren, da starb der Tierfilmer und Naturschützer Heinz Sielmann, Severino Melchior, mit einem Porträt.
3: Das ist Vic, das Eichhörnchen.
4: Preisgekröntes Bildungsfernsehen der 50er Jahre. Und dafür gibt es 1953 den Deutschen Filmpreis. Da ist Heinz Sielmann 36 Jahre alt und lebt seinen Traum.
5: In einer stillen Abendstunde sagte ich meinen beiden Eltern, ich muss sowas wie ein Tierfilm werden. Herr Barbon, Jungchen, mein Gottchen, nein. Das ist die brotlose Kunst, wo liegt.
4: Aber die Mutter wird weich. Heinz bekommt mit 17 ein Fernglas und eine Kamera. Und es sind erstmal bekannte Tiere aus dem Wald, die Sielmann damit aufnimmt. Für die Reportage Zimmerleute des Waldes beobachtet Sielmann in den 50er Jahren Spechte durch eine Glasscheibe im Baumstamm.
6: Vor allem wollte ich sie in eindringlichen Aufnahmen dokumentieren.
4: Und das ist völlig neu und gefällt der BBC so gut, dass sie zum Dauerabonnenten der Sielmann-Reportagen wird. Schon bald verlässt Sielmann den Wald, zeigt Riesenschildkröten auf den Galapagos-Inseln, Albatrosse vor der Antarktis oder Berggorillas in Zentralafrika. Kein Ort ist zu weit weg.
7: Sie treiben ein groteskes Liebesspiel. Kokett wirbt das Männchen mit ausgestreckten Scheren.
4: Mehr als 200 Filme, Lehrfilme für die Schule und sogar fürs Kino dreht der studierte Biologe Sielmann im Laufe der Zeit. Mit dem Wechsel von der ARD zum Privatfernsehen 1991 schwindet aber allmählich der Zuspruch des Publikums. RTL streicht Sielmanns Sendung wegen schlechter Quoten und er zieht sich allmählich aus der Öffentlichkeit zurück. Aber nicht ohne eine Umweltstiftung zu gründen und 2002 noch ein Naturerlebniszentrum für bedrohte Arten in Herbigshausen.
8: Wir Menschen müssen erkennen, so geht es nicht weiter in großen Bereichen unseres Lebens.
4: Gestorben ist Heinz Sielmann am 6. Oktober 2006 in München. Heute vor genau 20 Jahren.
1: Und das war der Stichtag heute von Severino Melchior.
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1: Der britische Bestsellerautor Jeffrey Archer ist gestern im Alter von 86 Jahren gestorben. Das hat sein Verlag HarperCollins mitgeteilt. Archer hatte den Weg als Schriftsteller in den 70er Jahren nach dem plötzlichen Ende seiner Karriere im britischen Parlament eingeschlagen. Weltweit hat er bis zu seinem Tod mehr als 300 Millionen Exemplare seiner Arbeit verkauft. Aus London Lisa Maria Röhling.
9: Jeffrey Archer hatte sich vor einer Woche Zeit genommen für ein langes Interview mit der BBC. Es ging um sein Leben, die Höhen und Tiefen seiner Karriere und seinen neuesten Roman Adam und Eve. Sein letzter Roman, das hatte Archer schon lange vorher angekündigt. Und dabei wolle er auch bleiben. Ich wusste immer, dass es mein letztes Buch wird. Ich habe aber auch immer gehofft, dass es mein bestes Werk wird, damit ich abtreten kann und sagen kann, das war's. Und jetzt, wo es fertig ist und bald veröffentlicht wird, bleibe ich dabei. Ich will keinen weiteren Roman mehr schreiben. Dass Jeffrey Archer überhaupt einmal Schriftsteller werden würde und dann noch so ein erfolgreicher, war eigentlich nicht geplant. 1940 in London geboren, hatte er als junger Mann keine besonderen Karrierepläne. Seine Schul- und Unilaufbahn ist eher unspektakulär. Seinen Lebenslauf peppt er gern mal mit der ein oder anderen Schwindelei auf. Schließlich entdeckt er die Politik für sich.
10: This is Jeffrey Archer speaking.
9: Für die konservativen Tories zieht Archer 1969 ins Parlament ein und ist damit der jüngste Abgeordnete seiner Zeit.

0: Archer versteht es, Kontakte zu knüpfen und sich mit einflussreichen Menschen zu umgeben. In einem Interview sagt er, er hat große Ambitionen.
1: I don't pretend that I'm not ambitious.
0: Seine Ambitionen werden aber von seinem eigenen Übermut ausgebremst. Archer ist zwar in vielen wohltätigen Organisationen unterwegs und weiß es, Spenden zu sammeln, privat scheint er sein Geld aber nicht gut anzulegen. Eine Fehlinvestition in eine kanadische Firma treibt ihn in den finanziellen Ruin, das Ende seiner Karriere als Abgeordneter. Hochverschuldet sucht Archer nach einem neuen Job und versucht sich als Schriftsteller. Das ist eher aus der Not heraus entstanden. Als ich das Parlament verlassen hatte mit Schulden von fast einer 500.000 Pfund und nach einem Job gesucht habe, da war klar, ich werde sicherlich nicht irgendwo in der Finanzabteilung eingestellt. Sein Debütroman Es ist nicht alles Gold, was glänzt, wird direkt zum Erfolg. Kurz danach erscheint Kain und Abel. Die Geschichte über zwei Männer, die am gleichen Tag geboren werden, aber völlig unterschiedliche Wege zu finanziellem Erfolg einschlagen, ist bis heute eines seiner erfolgreichsten Bücher und verschafft ihm den internationalen Durchbruch. Seine Romane erzählen von Machtspielen, politischen Intrigen, gesellschaftlichen Skandalen, Familiensagen, Spionage, diskutieren Fragen von Geld und Klasse. Doch Archers eigenes Leben ist ähnlich aufregend und skandalbehaftet. 1985 ist Jeffrey Archer neben seiner Arbeit als Autor wieder in die Politik eingestiegen, wird unter Margaret Thatcher Parteisekretär der Konservativen. Dann berichtet eine Zeitung, er soll mit einer Sexarbeiterin geschlafen und ihr danach Schweigegeld bezahlt haben. Archer zieht gegen das Boulevardblatt wegen Verleumdung vor Gericht und gewinnt. Seine Karriere bei den Tories aber ist vorerst zu Ende. Knapp 10 Jahre später ein neuer Versuch, in die Politik zurückzukehren. Der konservative Premierminister John Major beruft ihn ins House of Lords. Archer kandidiert als Bürgermeister von London. Dann der Skandal, der sein Leben noch einmal auf den Kopf stellt.
2: Lord Archer has been found guilty of perjury and jailed for 4 years. Disgrace for the millionaire novelist who conned his way to the center of power.
0: Ein Freund erklärt in einem Interview, dass Archer im Prozess gegen die Boulevardzeitung in den 80ern gelogen habe. Wegen Meineides wird Archer deshalb zu 4 Jahren Haft verurteilt, muss aber nur 2 davon absitzen. Kürzlich sagt er in einem Interview, wie ihn die Zeit geprägt hat. Ich habe gelernt, wie privilegiert ich bin, und die Erfahrung hat mir Material für 5 Bücher beschert. Bis ins hohe Alter schreibt Jeffrey Archer Romane, Kurzgeschichten und Sachbücher. Und auch wenn Adam und Eve sein letzter Roman sein sollte, erklärt er in einem seiner letzten Interviews, in Rente gehe er sicherlich nicht.
3: I am certainly not giving up.
0: Ich gebe doch nicht auf. Das ist nicht mein Stil. Ich werde Tag und Nacht arbeiten. Ich werde mich meinen wohltätigen Zwecken widmen. Ich werde ganz viele andere Dinge tun. Und ich werde Kurzgeschichten schreiben, vielleicht eine Novelle.
3: Short stories and possibly a novella.
0: Das Schreiben hat Jeffrey Archer bis zum Ende seines Lebens nicht losgelassen. Laut seinem Verlag starb er am Montag unerwartet und friedlich. Und zwar in einer Pause zwischen 2 Schreibeinheiten.
4: Lisa Maria Röhling mit einem Nachruf auf den verstorbenen britischen Schriftsteller Jeffrey Archer.

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1: Es ist 21 Uhr. Die Nachrichten von BR24 mit Andreas Dirschall. SPD macht CDU Vorwürfe nach Wahl von Landtagspräsidentin Sachsen-Anhalt. Der Chef der SPD-Bundestagsfraktion Miersch kündigte an, darüber mit der Union morgen beim Koalitionsausschuss reden zu wollen. Aus der CDU hieß es, man könne sich nicht erklären, dass der AfD-Politiker Rausch 4 Stimmen mehr bekommen habe, als AfD und BSW-Mitglieder im Magdeburger Parlament haben. Am Mittag war Rausch überraschend deutlich zum Landtagspräsidenten gewählt worden. Mit dem Rechtsaußenpolitiker Hans-Thomas Tillschneider kommt zudem ein Stellvertreter aus den Reihen der AfD. Der SPD-Kandidat und amtierende Umweltminister Armin Willingmann fiel dagegen bei der Wahl zum Landtagsvizepräsidenten durch. Ex-BND-Präsident Hanning soll morgen dem Ermittlungsrichter vorgeführt werden. Die Bundesanwaltschaft wirft ihm vor, für eine ausländische Regierung tätig gewesen zu sein. So soll Hanning mit Informationen des BND für Mitarbeiter eines fremden nachrichtendienstlichen Sicherheitsapparates eine Analyse erstellt haben. Um welches Land es geht, blieb offen. Geholfen haben soll Hanning dabei sein ehemaliger Büroleiter. Dieser sitzt bereits in Untersuchungshaft. Audi-Beschäftigte können künftig an Rüstungsindustrie verliehen werden. Wie ein Unternehmenssprecher dem BR mitteilte, hat der Autobauer ein Modell für einen regionalen Personaleinsatz auf den Weg gebracht. Wechselwillige Mitarbeiter können demnach befristet bei den Rüstungsfirmen Diehl, Airbus, MDBDA und KDNS tätig werden. Laut Audi soll das Modell in der Belegschaft auf großes Interesse stoßen. USA verzeichnen größten Masernausbruch seit Jahrzehnten. Allein im US-Bundesstaat Pennsylvania registrierten die Gesundheitsbehörden in diesem Jahr bereits mehr als 1000 Infektionen. USA-weit wurden fast 4000 Fälle gemeldet. Es ist der höchste Stand seit 35 Jahren. Im Bundesstaat New York wurde der Notstand verhängt. Dadurch können die Behörden schneller auf Ausbrüche reagieren. Frankfurter Buchmesse ist offiziell eröffnet. Zum Auftakt warb Kulturstaatsminister Weimar am Abend für eine stärkere Regulierung von großen Digitalplattformen. Sie würden dazu beitragen, dass extreme Haltungen gestärkt und abwägende Positionen geschwächt würden, so Weimar. Die Frankfurter Bücherschau dauert bis zum Sonntag. Gastland ist heuer Tschechien. Erwartet werden 250.000 Besucher. Das Wetter in Bayern. In der Nacht teils wolkig, teils klar. An den Alpen örtlich Schauer, später Nebelfelder, Tiefstwerte 10 bis 4 Grad. Morgen nach Nebelauflösung sonnig oder nur locker bewölkt bei maximal 20 bis 26 Grad.

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1: Aus dem Studio von NDR Info in Hamburg mit Anna Lubeckmann. Guten Abend. Nach der konstituierenden Sitzung des Landtages in Sachsen-Anhalt steht fest, zum ersten Mal in Deutschland ist jetzt ein AfD-Politiker Landtagspräsident. Und das mit einem deutlichen Votum. Mehr Abgeordnete als erwartet haben für ihn gestimmt, auch Abgeordnete anderer Fraktionen. Und auch in Berlin, in der Bundespolitik, verfolgten alle Parteien die Entwicklungen in Magdeburg. Die Reaktionen, die reichen, je nach Parteibuch, von Jubel über Überraschung bis hin zu Entsetzen. Unsere Hauptstadtkorrespondentin Dagmar Pepping mit einer Zusammenfassung.
2: Es ist ein historischer Moment im Landtag von Sachsen-Anhalt, als Alterspräsidentin Eva von Angern von der Linkspartei das Abstimmungsergebnis verkündet. Tobias Rausch, der Kandidat der AfD, hat 48 Ja-Stimmen bekommen.
3: Sehr geehrter Herr Kollege Rausch, Sie sind damit zum Präsident des Landtages von Sachsen-Anhalt gewählt worden und ich gratuliere Ihnen hierzu. Ach so, Entschuldigung.
4: Sehr geehrte Damen und Herren Abgeordnete, ich danke Ihnen für das Vertrauen, dass Sie mir mit der Wahl zum Präsidenten des Landtages von Sachsen-Anhalt entgegengebracht haben.
2: 48 Ja-Stimmen, das sind 4 Stimmen mehr als die AfD und das BSW, das eine Zustimmung für Rausch angekündigt hatte, zusammen haben. Woher kommen die Extra-Stimmen für den AfD-Politiker, dessen Landesverband vom Verfassungsschutz in Sachsen-Anhalt als gesichert rechtsextrem eingestuft wird? Für Heidi Reicheneck, die Fraktionsvorsitzende der Linken im Bundestag, steht fest, dass die Stimmen bei der geheimen Wahl von der CDU stammen. Ebenso wie die 5 Enthaltungen.
5: Das ist der nächste große Schritt zur Machtergreifung einer Partei, die geistige Erbin derer ist, die dieses Land in seine dunkelste Zeit geführt haben. Wer sich vor diesem Hintergrund enthält, hat keine Haltung. Wer einem Rechtsextremen seine Stimme gibt, hat jedes Recht verloren, sich als Demokrat zu bezeichnen.
2: Reicheneck's Forderung an Friedrich Merz, den Kanzler und Bundesvorsitzenden der CDU.
5: Herr Merz, ich erwarte von Ihnen dafür zu sorgen, dass es aus Ihrer Partei bei der Wahl zum Ministerpräsidenten keine einzige Stimme für die rechtsextreme AfD gibt.
2: Diese Wahl ist für Dezember geplant. Kamen die 4 Extrastimmen für den AfD-Landtagspräsidenten tatsächlich aus Reihen der CDU? Für Thorsten Frey, den Unionsfraktionsvorsitzenden im Bundestag, eine reine Spekulation.
6: Und ich lasse mich auf eine solche Spekulation nicht ein. Es ist eine geheime Wahl. Und da kommt natürlich grundsätzlich jeder in Frage. Die Tatsache, dass es so ist, ist aus meiner Sicht in höchstem Maße bedenklich und besorgniserregend.
2: SPD-Bundestagsfraktionschef Matthias Mirsch war spürbar bemüht, kein Öl ins Feuer zu gießen, um das Koalitionsklima nicht weiter zu belasten.
7: Ich stelle fest, dass scheinbar in der CDU-Fraktion ja die Maßgabe galt, dass man sich enthält. Und das scheint so zahlenmäßig nicht hinzukommen. Und deswegen müssen wir über diesen Umstand reden. Und ich bin mir sehr sicher, dass wir das auch morgen im Koalitionsausschuss natürlich ansprechen.
2: Bei der AfD herrscht dagegen Freude über ihren ersten Landtagspräsidenten. Die jahrelange Ausgrenzung ihrer Partei habe endlich ein Ende gefunden, erklärten die beiden Vorsitzenden Tino Chrupalla und Alice Weidel. Sie hoffe, dass die CDU auf Bundesebene zur Vernunft zurückkehre, so Weidel.
8: Dass man einfach mal miteinander spricht, denn in einer Demokratie muss man miteinander sprechen. Und man kann sich nicht hinter Brandmauern, hinter undemokratischen Brandmauern verstecken.
2: Grünen-Fraktionschefin Britta Hasselmann spricht dagegen von einem bedrückenden Tag für die Demokratie. Das offenbare Abstimmungsverhalten der CDU sei unverantwortlich. Aber auch das BSW bekam sein Fett weg.
9: Dass sich das BSW zum Mehrheitsbeschaffer für die AfD macht, ist ein unentschuldbarer, ungeheuerlicher Vorgang. Damit hat sich diese Partei aus dem demokratischen Spektrum komplett verabschiedet.
2: Parteigründerin Sarah Wagenknecht hatte es vor der Abstimmung als Selbstverständlichkeit bezeichnet, dass die AfD als stärkste Fraktion den Landtagspräsidenten stellt.
1: Wir hörten einen Bericht von Dagmar Pepping aus Berlin mit den Reaktionen auf die konstituierende Landtagssitzung in Sachsen-Anhalt und die Wahl des ersten AfD-Landtagspräsidenten in Deutschland. Dazu jetzt
0: die Meinung.
1: Und die kommt heute von Bianca Schwarz aus unserem ARD-Hauptstadtstudio.
10: Was heute im Landtag von Sachsen-Anhalt passiert ist, war zutiefst demokratisch. Aber deswegen finde ich das noch lange nicht normal. Der Wahlsieger einer freien Wahl stellt nun den Landtagspräsidenten. So soll das sein in einer funktionierenden Demokratie. Dahinter steht aber auch die Feststellung, Zum ersten Mal stellt die AfD einen Landtagspräsidenten von einem Landesverband, den der Verfassungsschutz als gesichert rechtsextremistisch einstuft. Und ich bin mir ziemlich sicher, dass Sie gerade sehr unterschiedlich reagiert haben auf dieses Wort. Rechtsextremistisch. Manche werden mit den Schultern gezuckt haben. Manche werden einen tiefen Schrecken verspürt haben. Und manche werden genervt die Augen verdreht haben, weil immer irgendjemand mit diesem Rechtsextremismus um die Ecke kommt. Auch das ist zutiefst demokratisch. Wir müssen uns politisch nicht einig sein. Wir können es noch nicht einmal. Perspektiven sind nun mal verschieden. Aber ich möchte deutlich sagen, ich werde einen Teufel tun, den heutigen Tag zu normalisieren. Denn mit diesem Tag ändert sich zweifelsfrei, dass nicht die wehrhafte Demokratie entspannt in der Mitte sitzt und so eine kleine Minderheit am Rande beobachtet. Nein, die frühere Minderheit sitzt jetzt in der Mitte. Auch räumlich, buchstäblich, im neuen Landtag von Sachsen-Anhalt sitzt die AfD nicht mehr traditionell rechts, sondern in der Mitte zwischen CDU und BSW. Und die Mitte ergibt sich für die AfD aus dem folgenden Fakt. Mehr Menschen haben ihre Stimme gegeben als jeder anderen Partei. Aus Sicht der AfD repräsentiert sie jetzt die Mitte. Und da gehe ich nicht mit. Die Menschen hatten ihre Gründe dafür, wo sie ihr Kreuzchen gemacht haben, die vielleicht nicht unüberlegter oder durchdachter waren als die, aus denen man auch die CDU oder die Grünen wählt. Demokratie schützt gerade nicht vor Entscheidungen der Wähler, glücklicherweise, sonst wäre es keine. Aber eine demokratisch gewählte Partei kann trotzdem zutiefst undemokratisch regieren, wenn sie undemokratisch handelt. Die AfD trägt zum ersten Mal Gestaltungsverantwortung. Normalität aber entsteht durch das, was für uns normal wird. Also schauen wir hin, auf das, was sie sagt und noch viel deutlicher auf das, was sie tut. Kritisch zu bleiben in alle Richtungen, das ist zutiefst demokratisch.
1: Und das war die Meinung von Bianca Schwarz aus unserem ARD-Hauptstadtstudio. Und wir machen jetzt einen thematischen, aber auch örtlichen Sprung. Von Sachsen-Anhalt geht es jetzt für uns nach Bayern. Dort fällt die vorläufige Sommerbilanz des Deutschen Alpenvereins eindeutig aus. Es gab nämlich zu wenig Wasser. Auch bei der Berghütte auf dem Brunnenkopf in den Ammergauer Alpen war das der Fall. Dort war eine Quelle, die einst im einst wasserreichen Gebiet wochenlang versiegt. Und das war auch kein Einzelfall, wie Julia Schlegel berichtet.
0: Ein Albtraum war es am Brunnenkopf, als die Quelle dort im Sommer über Wochen versiegte. Christian Deser kennt den Berg seit seiner Kindheit. Seit 7 Jahren ist er hier Hüttenwirt. Eine solche Saison hat er noch nicht erlebt, sagt er. Mit einer winzigen Speisekarte und Pappgeschirr statt Abwasch hat Deser reagiert. Trotzdem blieb immer die bange Frage, wie lange er den Betrieb am Laufen halten kann.
11: Wie knapp war es dann heuer?
12: Sehr knapp.
0: Mehrmals pro Woche musste deshalb ein Tank mit rund 1000 Litern Wasser per Traktor auf den Berg gebracht werden. Ausgerechnet auf den Brunnenkopf. Dabei, erklärt Lars Evers, Hüttenreferent der DRV-Sektion Bergland München, heißt er so nicht ohne Grund.
13: Der Name rührt daher, dass es hier einen Brunnen gab, dass es ein wasserreicher Ort war, ein wasserreicher Berggipfel.
0: Davon ist heute nicht mehr viel übrig. Die Quelle in den Karsthängen liefert seit Jahren immer weniger Wasser.
13: Es gab in der Vergangenheit auch schon sehr trockene Sommer, aber es hat eigentlich doch irgendwie immer gereicht. Und so wie in diesem Jahr, dass die Quelle komplett ausgetrocknet ist, das gab es bisher noch nie.
0: Die Hütte ist längst auf sparsamen Verbrauch eingestellt, mit einem Tank, um Wasser aufzufangen, wenn die Quelle läuft. Außerdem mit Spararmaturen und Trockentoiletten. Mit ihrem Wasserproblem ist die Brunnenkopfhütte im Ammergebirge kein Einzelfall. Nach einer ersten Einschätzung des Deutschen Alpenvereins waren rund 30-40% seiner etwa 300 Hütten davon betroffen. Der Verband will deshalb vorsorgen und erwägt neue Förderprogramme für Hütten, so DRV-Sprecher Julian Rohn.
14: Vom Bundesverband unterstützen wir dann, Wasserspeicher zu vergrößern, um, wenn Wasser kommt, das dann zu sammeln und damit über Trockenperioden zu kommen. Wenn es auf einer Hütte Spültoiletten gibt, dann kann man dort 60% sparen, indem man eine Trockentoilette installiert. Das sind natürlich größere Maßnahmen, die werden dann auch finanziell gefördert.
0: Auch am Brunnenkopf setzt man auf einen neuen, größeren Wasserspeicher. Denn die Wassertransporte als Notlösung hatten ihren Preis mit rund 6.000 Euro zusätzlicher Kosten. Letztendlich eine Folge des Klimawandels, so Julian Rohn vom Deutschen Alpenverein.
14: Die Berge verändern sich einfach, die Alpen sind in Bewegung und der Wassermangel ist halt eine Ausprägung dessen. Und den spüren wir zuerst auf den Hütten.
0: Zumindest zum Saisonende reicht das Wasser am Brunnenkopf wieder für den normalen Hüttenbetrieb. Langfristig aber, sagen die Verantwortlichen, sei die einzige Lösung ein neuer Wasserspeicher, für den sie jetzt auf Genehmigungen und auf finanzielle Förderung hoffen.
1: Ein Bericht von Julia Schlegel über die Sommerbilanz der Berghütten mit dem eindeutigen Ergebnis: Es gab zu wenig Wasser.
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0: Es ist gleich 21.15 Uhr.
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0: Blockierte Gymnasien und Hochschulen, landesweite Demos. Mitte September haben die Schülerproteste im Großraum Paris begonnen und sich seitdem aufs ganze Land ausgebreitet. Die Schüler gehen seither und auch heute wieder gegen marode Gebäude, chronischen Unterrichtsausfall und das Vergabesystem für Studienplätze auf die Straße. Auch Gewerkschaften unterstützen die Aktion. Die Sorge vor erneuten Ausschreitungen, die ist dabei groß. Unsere Korrespondentin Caroline Diller mit Eindrücken aus Paris.
2: Kurz bevor sich der Demonstrationszug in Gang setzt, stimmen die Protestierenden die französische Nationalhymne an. Version Schülerproteste.
3: Aux armes, lycéens!
2: Aux armes, lycéens. Zu den Waffen, Schüler. Der martialische Text der Nationalhymne passt allerdings nicht wirklich zur Stimmung auf der Place de la République im Herzen von Paris. Denn die ist entschlossen, aber bisher friedlich. Khalil und Esperanza gehen in Massy, südlich von Paris, zur Schule. Sie fordern vor allem mehr Geld im Schulsystem. Ich bin gekommen, um gegen Stellenstreichungen bei Lehrkräften zu protestieren. Es heißt, die würden gestrichen, weil es in Zukunft aus demografischen Gründen weniger Schüler geben wird. Aber damit soll doch bloß Geld gespart werden. Und das führt dazu, dass in manchen Klassen bis zu 35 Schüler sitzen. Das sind keine Bedingungen, um zu lernen.
4: Und es ist skandalös, dass das Budget in dans plein d'autres choses qui sont beaucoup moins importantes comme l'armée.
2: Es ist skandalös, dass das Geld in weniger wichtige Bereiche wie die Armee fließt. Es ist doch Bildung, die die Nation rettet.
4: Alors qu'on a l'éducation et que c'est ce qui sauve la nation quoi.
2: Esperanza, Khalil und ihr Freund Nassim wollen sich solidarisch zeigen mit den Schülerinnen und Schülern im Département Seine-Saint-Denis nördlich von Paris. Dort leben besonders viele sozial benachteiligte Menschen. Dort fehlt das meiste Geld. Dort hatten die Proteste Mitte September begonnen. Tony Tremblay ist Mathelehrer in Seine-Saint-Denis und Vertreter der Gewerkschaft SNES-FSU. Wir protestieren seit 3 Jahren. Lehrkräfte, Abgeordnete und Eltern fordern seit 3 Jahren einen Notfallplan für das Departement. Und alles, was wir als Antwort bekommen, ist die Verachtung der Regierung und dass sie uns die Polizei schickt. Wir halten diese Antwort nicht für angemessen. Wir wollen bildungspolitische Antworten. Seit den großen Rentenprotesten 2023 war die Place de la République bei einer Demo selten so voll von Menschen. Neben Schülern, Studierenden und Lehrkräften sind dieses Mal auch viele Eltern dabei, zum Schutz. Auch Gewerkschaften und linke politische Parteien hatten Ordnungsdienste geschickt. Zuletzt waren die Proteste auch von Gewalt geprägt, zum Teil auf Seiten der Demonstrierenden, aber auch auf Seiten der Polizei. Das prägt inzwischen die mediale und auch die politische Debatte über die Proteste, verzerre aber das Bild, findet Schülerin Esperanza. Die Gewalt ist überrepräsentiert. Klar fliegen Feuerwerkskörper, das können wir nicht abstreiten. Es gibt Gewalt von Seiten der Jugendlichen. Aber das ist ein verschwindend kleiner Teil im Vergleich zu denen, die demonstrieren und sich einfach Gehör verschaffen wollen. In den Medien geht es viel um die Gewalt und wenig um das, was wir fordern. Deswegen protestieren wir doch. Uns wird nicht ausreichend zugehört. Wir werden immer nur verspottet.
0: Die Schülerproteste in Frankreich erreichen einen neuen Höhepunkt. Für uns berichtete unsere ARD-Korrespondentin in Paris, Caroline Diller. Längst hat sich der Konflikt im Nahen Osten verlagert. Jetzt besonders im Fokus der Jemen. Das Land, das ohnehin seit Jahren von einem Bürgerkrieg erschüttert wird. Die mit dem Iran verbündeten Houthi-Rebellen kämpfen um die Macht, kämpfen gegen den starken Nachbarn aus Saudi-Arabien. Das Land wehrt sich und bekommt jetzt militärische Unterstützung von der Türkei und Pakistan. Worum geht es im Süden der arabischen Halbinsel und wer mischt warum mit? Die Lage im Jemen, ein Bericht von Moritz Behrendt.
5: Wenn Yahya Saria auftritt, dann sieht das aus wie ein Paradebeispiel für Propaganda. In mit vielen Orden geschmückter Camouflage-Uniform vermeldet der Militärsprecher der Houthi regelmäßig die Erfolge seiner Miliz. Sein Vortrag gleichermaßen monoton und mit viel Nachdruck. Vom saudischen Aggressor spricht er, durch dessen Angriffe Frauen und Kinder getötet worden seien, und von eigenen Präzisionsschlägen auf saudisches Territorium. So verkündete er gestern, dass die Houthi in Saudi-Arabien Anlagen des staatlichen Ölkonzerns Aramco getroffen hätten, ebenso wie den internationalen Flughafen in der Hauptstadt Riad. Saudi-Arabien bestätigte am Morgen Angriffe auf das eigene Territorium, nicht aber Schläge gegen den internationalen Flughafen in der Hauptstadt. Aktuellen Flugdaten zufolge verläuft der Verkehr dort weiterhin größtenteils nach Plan. Yahya Saria, der Militärsprecher der Houthi, hatte internationale Fluggesellschaften dazu aufgerufen, den saudischen Luftraum zu meiden. Er ist zum Operationsraum für unsere Streitkräfte geworden, mit der Ausnahme des heiligen Luftraums über Mekka und Medina. In den vergangenen Wochen hat Saudi-Arabien mehrfach gemeldet, die Houthi hätten Mekka angegriffen. Der Versuch, Mekka mit einer Drohne anzugreifen, sei ein schwarzer Fleck im Sündenregister der Houthi, heißt es in einer im saudischen Fernsehen verlesenen Nachricht. Die mit dem Iran verbündeten Houthi, die sonst stolz jeden ihrer Schläge in Saudi-Arabien

0: Arabien verkünden, dementierten vehement, die heilige Stadt angegriffen zu haben. Die angeblichen Angriffe auf Mekka und Medina veranlassten Saudi-Arabien, seine Verbündeten zu aktivieren. Nach einer Dringlichkeitssitzung in Riad erklärten Pakistan und die Türkei gestern, schnell Truppen und Militärgerät nach Saudi-Arabien zu entsenden. Die drei Staaten hatten sich Anfang August zu einem Verteidigungsbündnis mit dem Namen Mekka-Pakt zusammengeschlossen. Was auf die politische Willensbekundung in der Erklärung genau folgt, ist unklar. Details wurden nicht genannt. Pakistanische Truppen sind bereits jetzt in Saudi-Arabien stationiert und ob die Türkei mehr schickt als Luftabwehrraketen und Militärberater, gilt Experten zufolge als ungewiss. Der türkische Außenminister erklärte nach dem Treffen in Riad zudem, es sei beabsichtigt, die Probleme im Jemen durch Dialog und friedliche Mittel zu lösen. Im Jemen sieht aktuell allerdings wenig nach friedlicher Konfliktlösung aus. Mit der international anerkannten Regierung verbündete Milizen teilten in den sozialen Medien Bilder von ihren Kämpfen gegen die Houthi-Miliz. Wir sind am Bab al-Mandab, rufen sie. Nach eigenen Angaben haben sie wichtige Orte in unmittelbarer Nähe der Meerenge am südlichen Ausgang des Roten Meeres zurückerobert. Die vor wenigen Tagen gestartete Offensive habe ein großes Ziel, betonte ein Berater der von Saudi-Arabien unterstützten jemenitischen Regierung im Fernsehsender Al-Hadath. Sie zielt darauf ab, den Putsch der Houthi rückgängig zu machen, alle Gebiete zurückzuerobern und die iranische Präsenz zu beenden. Mit einem schnellen Erfolg rechnen Experten nicht, denn an einer anderen Kriegsfront rund um die Stadt Taiz haben die Houthi in den letzten Tagen offenbar Geländegewinne gemacht.
1: Moritz Behrendt über Kämpfe, Propaganda und Allianzen im Jemenkrieg. Und wir machen jetzt mit einem ganz anderen, deutlich leichteren Thema weiter. Wir Deutschen, wir stehen auf sie. Sie ist mit das beliebteste Gemüse und so ist sie auch bundesweit nach der Speisezwiebel die am meisten angebaute Gemüsesorte. Die Rede ist von der Möhre. Auch der Ökolandbau hat die Karotte verstärkt im Blick. In den letzten 10 Jahren hat sich die Anbaufläche von Biomöhren fast verdoppelt. In Mecklenburg-Vorpommern, da setzt zum Beispiel die Gärtnerei Hof Medewege auf Biorüben. Die Ernte, die läuft gerade und unsere Reporterin Franziska Drewes war dabei.
2: Ein Feld kurz vor Schwerin. Neben Fenchel und Rosenkohl wachsen hier im 5. Anbaujahr Möhren. Gärtner Robert Bose fasst in saftiges Grün.
3: Wir stehen hier vor der Sorte Dolciva. Das ist eine samenfeste Biosorte. Also samenfest heißt, wenn eine Pflanze von der Dolciva, wenn die sich vermehren würde, würde im nächsten Jahr genau wieder eine Dolciva rauskommen. Und sie ist natürlich super lecker. Also ich bin jetzt kein Möhrensommelier. Die Kennzahl ist ja geschmacklich gesehen immer so ein bisschen die Süße auch.
2: Und Dolciva ist in diesem Jahr besonders süß.
3: Je sonniger ein Jahr gewesen ist, desto mehr können die Pflanzen über die Sonne ihren Reifeprozess positiv beeinflussen. Wenn das Jahr total verregnet ist, dann schmeckt das auch wie eine Regenmöhre dann. Und wenn das Jahr sonnig ist und aber gleichzeitig genug Wasser der Möhre gegeben hat, dann schmeckt sie halt auch besser.
2: In diesem Jahr war alles optimal. Über dem Möhrenfeld liegt ein Insektenschutznetz, damit auch Schädlinge keine Chance haben, die gute Qualität zu verderben, erzählt Theresa Jansen, auch Gärtnerin in der Genossenschaft.
4: Also das Schutznetz haben wir hier wegen der Möhrenfliege. Die legt ihre Larven an die Wurzel von der Möhre, also an die Möhre selbst sagen, ran. Und die Larve frisst sich dann durch die Möhre durch und kann dann wohlgenährt wieder zur Möhrenfliege werden und sich dann noch hier weiter vermehren. Das ist auf jeden Fall auch etwas, warum die Biomöhre ein bisschen mehr kostet. Wir spritzen hier nicht, sondern wir müssen sehr aufwendig diese Netze über die Kulturen rüberlegen.
2: Die Gärtnerei Hof Medewege ist landesweit einer der größten Biogemüseanbauer. 24 weitere Betriebe in Mecklenburg-Vorpommern setzen auf die Möhre. Deren Gesamtanbaufläche liegt aktuell bei knapp 36 Hektar und hat sich innerhalb der letzten 2 Jahre mehr als verdoppelt. Allerdings, die großen Möhrenproduzenten sind nach wie vor Nordrhein-Westfalen und Niedersachsen. Dennoch, heimische Möhren gewinnen an Bedeutung.
4: Also ich finde es schon toll, dass die Leute wirklich auch nach regionalen Produkten gucken. Und das merken wir ja auch selbst, dass unsere Produkte nachgefragt werden und dass die Leute auch Bio kaufen wollen und damit ja auch unsere Arbeit wertschätzen und das Produkt wertschätzen.
2: Die Möhren hier in Medewege wachsen in Demeter-Qualität. Sie werden über Bioläden und dem regionalen Einzelhandel vermarktet. Bundesweit stammt mittlerweile jede 5. Möhre aus ökologischem Anbau. Darauf verweist das Bundeszentrum Landwirtschaft.
1: Franziska Drewes war das über den Möhrenanbau in Mecklenburg-Vorpommern.
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1: Der neue Fußball-Bundestrainer Jürgen Klopp, der hat ja schon mal eine ganze Reihe von neuen Spielern gecastet für die deutsche Fußballnationalmannschaft. Und im Blick hat er, das hat er ja auch ganz klar gesagt, auch die U21-Nationalmannschaft. Jan Möller aus der Sportredaktion, die hat ja sich heute für die Europameisterschaft qualifiziert.
5: Ja, so ist es. Und zwar mit einem 2

0: 0-Erfolg gegen Georgien. Klopp war zwar nicht dabei, aber dafür gut 20.000 Fans auf der Bielefelder Alm. Das gab es seit über 20 Jahren nicht mehr bei einem U21-Länderspiel. Und beide Tore hat ein Spieler geschossen, mit dem Klopp immerhin schon mal gesprochen hat in Sachen Nationalmannschaft, nämlich Jenan Pejcinovic vom VfB Stuttgart. Der war in der 10. Minute erfolgreich. Da hat er einen Schuss von Noah Darvig abgefälscht und in der 69. Minute dann das 2:0, die Entscheidung. Der 9. Sieg im 10. Gruppenspiel. Damit hat die Auswahl von Trainer Antonio Di Salvo das Fernduell mit Griechenland gewonnen und den Umweg über die Playoffs vermieden. Die Europameisterschaft findet im kommenden Sommer in Albanien und Serbien statt. In Buenos Aires, da werden heute Nacht wohl Tränen fließen im Stadion El Monumental, denn da bestreitet Lionel Messi sein letztes Länderspiel für Argentinien. Um 1 Uhr nach deutscher Zeit geht's los, ein Freundschaftsspiel gegen Benin. Messi im Sondertrikot mit goldener Rückennummer, das wird ein unvergesslicher Tag, hat Argentiniens Nationaltrainer Lionel Scaloni schon angekündigt. Und für uns blickt Sina Wende nochmal zurück auf ein paar unvergessliche Momente mit Messi.
1: Für gewöhnlich sind erste Male besonders. Wie hier zum Beispiel.
2: Tor! Argentinien ist Weltmeister! Messi krönt sich zum König von Katar!
1: Lionel Messi wird zum ersten Mal Weltmeister. 2022 bei der Fußball-Weltmeisterschaft in Katar gewinnt der damals 35-Jährige mit der argentinischen Nationalmannschaft das Turnier im Elfmeterschießen gegen Frankreich.
2: Messi-Mania in Katar!
1: Es ist einer seiner größten Erfolge. Mit 18 Jahren debütiert Lionel Messi in der A-Nationalmannschaft. Ein kurzes erstes Mal, denn schon nach 43 Sekunden sieht er die rote Karte. Nur wenige Monate später feiert er sein erstes Tor für Argentinien. Insgesamt werden es in 207 Spielen 125 Treffer.
2: Da ist Messi! Tor!
1: 2016 macht Messi zum ersten Mal Schluss. Er tritt zurück aus der Nationalmannschaft wegen zu vieler verpasster Titelchancen. Nur ein paar Jahre später sein Comeback. Es folgen zwei Triumphe bei der Copa America und der WM-Titel. Im Sommer hat der beste WM-Torjäger der Geschichte sein letztes Turnier gespielt.
3: Ich habe gerade eine schwierige Zeit durchgemacht. Ich bin der ganzen Delegation und all meinen Teamkollegen dankbar, weil sie immer für mich da sind und dafür sorgen, dass es mir gut geht. Das ist alles.
1: Damit es ihm gut geht, braucht es eine klare Absprache im Team. Freund und Mitspieler Alexis McAllister weiß, wie das funktioniert.
4: Wir versuchen, die Mannschaft so um ihn zu bauen, dass er sich wohlfühlt. Er ist derjenige, der die Magie kreiert.
1: Magie hat der achtfache Weltfußballer auch auf Vereinsebene kreiert. 21 Jahre ist er das Gesicht des FC Barcelona. Dann der plötzliche Wechsel in kriselnden Zeiten zu Paris Saint-Germain.
5: Una bomba en el fútbol español.
1: 2 Jahre Paris. Dann der Wechsel in die MLS zu Inter Miami. Dort hat Lionel Messi noch einen Vertrag bis Ende 2028. Der Abschied aus der Nationalmannschaft tut dem Argentinier selbst in der Seele weh. Nach 208 Spielen soll wirklich Schluss sein. Dieses letzte Mal wird besonders.
0: Ja, vielleicht kommt hier noch eins dazu. Ein Tor von Lionel Messi oder sogar mehrere. Argentinien gegen Benin, sein letzter Auftritt im Nationalteam heute Nacht.
6: Und das war der Sport hier im ARD-Infoabend mit Jan Möller. Vielen Dank.
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8: Es ist 21.30 Uhr. Die Nachrichten von BR24 mit Andreas Derschall. AfD stellt Landtagspräsidenten in Sachsen-Anhalt. Mit 48 von 82 möglichen Stimmen wurde Tobias Rausch gewählt. Zuvor hatte das BSW angekündigt, den AfD-Kandidaten zu unterstützen. Allerdings erhielt Rausch 4 Stimmen mehr, als AfD und BSW zusammen haben. Der SPD-Bundesvorsitzende Klingbeil erklärte, die Wahl werfe drängende Fragen auf. Die CDU müsse dringend klären, wie es dazu kommen konnte. Auch der Unionsfraktionsvorsitzende im Bundestag Frei äußerte sich bestürzt. Er sehe die Wahl in Magdeburg mit allergrößter Besorgnis so Frei. AfD-Bundessprecherin Weidel forderte dagegen erneut ein Ende der Brandmauer gegen ihre Partei. Ex-BND-Präsident Hanning soll morgen dem Ermittlungsrichter vorgeführt werden. Die Bundesanwaltschaft wirft ihm vor, nach seinem Ausscheiden für eine ausländische Regierung tätig gewesen zu sein. So soll Hanning mit Informationen des BND für Mitarbeiter eines fremden Nachrichtendienstes

0: westlichen Sicherheitsapparates eine Analyse erstellt haben. Um welches Land es geht, blieb offen. Geholfen haben soll Hanning dabei sein ehemaliger Büroleiter. Dieser sitzt bereits in Untersuchungshaft. Macron beruft Krisensitzung wegen Schülerprotesten in Frankreich ein. Laut Medienberichten will der Präsident mit Premierminister Le Cornu, Innenminister Nunez sowie Bildungsministerchef Rey beraten. Zuvor waren die landesweiten Demonstrationen für eine bessere Schulbildung und mehr Chancengleichheit in Gewalt umgeschlagen. Aus Straßburg und Lyon etwa wurden Zusammenstöße von Teilnehmern und Sicherheitskräften gemeldet. Aufgerufen zu den Kundgebungen hatten die großen Gewerkschaften des Landes. Sie sprachen am Abend von mehr als 450.000 Teilnehmern in ganz Frankreich. Die Behörden gehen von etwa 250.000 aus. Kiew reagiert auf russische Attacken gegen Brücken. Wie die Nachrichtenagentur AFP meldet, wurden an einer zentralen Brücke in der ukrainischen Hauptstadt Netze zum Schutz vor Drohnen aufgehängt. Ähnliche Schutzvorrichtungen wurden bereits an der Frontlinie eingesetzt. Russland hat seine Angriffe auf Kiew zuletzt intensiviert. Bayerns Hochschulen melden großen Zulauf. Zum Start des Wintersemesters sind deutlich mehr als 400.000 Studierende im Freistaat eingeschrieben. Das ist die zweithöchste Zahl, die jemals in Bayern registriert wurde, wie Wissenschaftsminister Blume sagte. Vor allem gestiegen ist der Anteil der Studierenden im ersten Semester. Das Wetter in Bayern? In der Nacht teils wolkig, teils klar. An den Alpen örtlich Schauer, später Nebelfelder, Tiefstwerte 10 bis 4 Grad. Morgen nach Nebelauflösung oft sonnig bei maximal 20 bis 26 Grad.
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2: Wer in Deutschland im OP steht, entscheidet nicht nur über Leben und Tod, sondern auch über Karrieren. Und meistens sind das Männer. Das wirkt sich aus, nicht nur für die berufliche Laufbahn junger Ärztinnen, denen auf dem Weg nach oben Chancen verwehrt werden, sondern auch auf die Sicherheit der Patientinnen und Patienten. Aber welche Folgen hat diese Dominanz männlicher Ärzte ganz konkret? Und welche Rolle spielen sexuelle Übergriffe im Klinikalltag? Auf diese Fragen schauen wir jetzt genauer in der neuesten Folge von 11KM, dem Tagesschau-Podcast, jetzt in voller Länge.
3: Es läuft immer noch nicht so gut mit der Gleichberechtigung von Frauen und Männern in Deutschland, gerade mit Blick aufs Arbeitsleben. Weniger als jeder dritte Chefposten ist von einer Frau besetzt, so das Statistische Bundesamt. Und in einem Bereich ist das Verhältnis noch mal krasser. Ärztinnen können noch so präzise Diagnosen stellen, sie können geniale Operateurinnen sein, aber die Wahrscheinlichkeit, Chefärztin zu werden, ist minimal. Denn Krankenhäuser sind offenbar auch im Jahr 2026 noch Boys Clubs. Und Lea Struckmeier hat dazu mit Kolleginnen für eine neue Team-Recherche-Doku recherchiert. Lea ist investigative Journalistin beim NDR. Und wir klären heute, wie Ärztinnen schon in der Ausbildung klein gehalten werden, warum sexuelle Übergriffe von Ärzten offenbar keine Einzelfälle sind und welchen Einfluss die Buddykultur und ein toxisches Arbeitsklima auf die Sicherheit von Patientinnen und Patienten haben kann. Ihr hört 11KM, der Tagesschau-Podcast. Ein Thema in aller Tiefe. Mein Name ist Elena Kuch. Hi Lea.
4: Hi Elena.
3: Sag mal, warum ist die Medizin so ein besonders krasses Beispiel, wenn es um Frauen in Chefpositionen geht?
4: Ja, das ist eine gute Frage, die wir uns am Anfang auch gestellt haben. Also wenn man sich andere Berufsgruppen anschaut, wie zum Beispiel das Handwerk oder die Bundeswehr, da starten auch am Anfang der Karriere total wenige Frauen. Da gibt es von vorne bis hinten einfach viel mehr Männer als Frauen. Es ist also logisch, dass da dann auch mehr Männer in Führungspositionen sind. In der Medizin ist es aber komplett andersrum. Da haben wir mittlerweile eine Situation, dass das Medizinstudium zu 70% Frauen anfangen. Also wir haben 70% Medizinstudentinnen. Und dann haben wir uns aber angeguckt, wie sieht das jetzt in den Unikliniken, in den Führungspositionen aus? Und da sind am Ende dann nur 15% Frauen.
3: Okay, dann lass uns aber mal durchgehen, wo auf der Karriereleiter früher und heute Frauen aus der, ja, rausdroppen, dass sie da eben nicht weiterkommen. Wen hast du da getroffen?
4: Also wir haben in der Recherche mit ganz, ganz vielen Chirurginnen und Ärztinnen gesprochen und eine, mit der wir uns wirklich sehr lange ausgetauscht und unterhalten haben, das ist Dr. Kara Krajewski. Und ich spreche das deshalb so aus, weil sie tatsächlich Amerikanerin

0: Amerikanerin ist. Also sie ist in Amerika geboren, ist da aufgewachsen. Und für sie war im Prinzip schon super lange klar, seit ihrer Kindheit, sie möchte Ärztin werden. Und schon ziemlich zum Beginn des Medizinstudiums war dann auch klar, es muss die Chirurgie sein, weil sie dieses Handwerkliche so wahnsinnig fasziniert hat. Und dann nochmal spezifischer vor allem auch das Gehirn.
1: Das ist am Anfang so, man fühlt sich fast wie im Disney-Film mit so einem magischen Ritual, dass man in Unterwäsche dann zu dem sterilen Bereich geht und dann nur grün anzieht, so eine Uniform. Und dann kommt dieser Moment, wo der Chirurg Schnitt sagt und dann das Messer quasi anwendet.
0: Ja, sie dachte, sie kann das schaffen. Sie kann eine super Neurochirurgin werden. Und es sah auch einen ziemlich langen Teil ihrer Laufbahn sah das auch genauso aus. Also sie war eine super Schülerin, eine Überfliegerin eigentlich. Sie hat mit 16 in den USA schon angefangen zu studieren. Und dann beginnt sie mit ihrer Facharztausbildung.
1: Ich habe gedacht, die Welt steht mir offen und dass ich auf jeden Fall eine gute Ausbildung bekommen werde.
2: Diese Facharztausbildung, die für Kara ansteht, die müssen Ärztinnen und Ärzte ja machen, um sich zu spezialisieren. Zum Beispiel auf Dermatologie oder Gynäkologie oder eben Chirurgie. So wie bei Kara, die will ja Neurochirurgin werden damals, hast du gesagt. Und gerade in der Chirurgie gibt es besonders wenig Frauen. Warum?
0: Die Chirurgie hat ja erstmal auch schon mal so eine Aura. Also Chirurgen, die gelten irgendwie als besonders krass. Die retten dir das Leben am OP-Tisch. Und wir haben dann uns die Facharztausbildung als Chirurg genau angeguckt. Und das ist sehr speziell, das muss man einmal verstehen. Also wenn ich Neurochirurgin zum Beispiel werden möchte und meine Facharztausbildung anfange, dann brauche ich quasi so einen ganzen Katalog von Operationen, muss ich mal durchgeführt haben. Weil Chirurgie, das ist im Grunde genommen wie ein Handwerk, ist fast wie Stricken. Also man muss dieses Handwerk richtig erlernen. Und in der Neurochirurgie zum Beispiel muss man in der Ausbildung 100-mal die Wirbelsäule operiert haben. Und jetzt kommt aber der Twist, ob ich diese Operation bekomme, also ob ich zu denen eingeteilt werde, das entscheidet der Arzt, der mir vorsteht. Im Prinzip mein Chef entscheidet, bekomme ich diese Operation, die ich unbedingt brauche, um die ja zu erlernen, oder nicht. Und da sind wir also in der Chirurgie in einer ganz besonderen Abhängigkeit, die die Ärztinnen da haben. Also wenn ich einen Chefarzt habe, der mir total wohlgesonnen ist, der mich fördern möchte, dann kann es sein, dass ich total schnell zu meinen OPs eingeteilt werde, die ich brauche, um das eben zu erlernen. Und wenn ich einen Chefarzt habe, der mich nicht mag oder was auch immer, der mich dann nicht in die OPs einteilt, dann kann es halt sein, dass es ewig dauert, bis man seinen Facharzt mal abschließen kann. Also es gibt kein vorgeschriebenes Zeitlimit, so nach dem Motto, nach 6 Jahren muss die Facharztausbildung abgeschlossen sein, sondern das kann sich ewig hinziehen, wenn man im Prinzip an der falschen Stelle landet. Ja, und da bin ich dann komplett abhängig, wie wohlgesonnen mir der Chef ist.
2: Die vor allem Männer sind.
0: Die vor allem Männer sind, genau.
2: Und wie war das bei Kara? Also du hast ja gesagt, die ist dann eingestiegen in die Facharztausbildung. Sie wollte Neurochirurgin werden. Wurde sie rangelassen an den OP-Tisch?
0: Erstmal ja, in der Facharztausbildung. Also erstmal ist sie auf ihre OPs gekommen und da lief alles ganz gut. Und sie wollte aber unbedingt ja relativ früh auch Mutter werden und hat dann in der Facharztausbildung das erste Kind bekommen. Mhm. Dann hat sie noch das zweite Kind bekommen in der Facharztausbildung. Und sie beschreibt das so, dass diese beiden Momente, die waren für sie ein absoluter Karriereknick.
1: Und nach dem zweiten Kind habe ich mich dann auf 40 Stunden reduziert. Hat mein Chef gesagt, okay, jetzt bist du in Teilzeitmutti. Ich wurde dann wirklich nach meiner 40-Stunden-Reduktion, allerdings immer noch bei gleichen Nachtdienstbelastungen, Wochenendbelastungen und so weiter, habe ich dann gemerkt, okay, jetzt ist wirklich alles vorbei.
0: Ja, der Teilzeitbegriff für Chirurgen ist ein bisschen was anderes als das, was wir unter Teilzeit verstehen. Also so eine normale Arbeitszeit für Chirurgen ist eher so im Bereich 70 bis 100 Stunden die Woche. Also sie hat dann tatsächlich reduziert ihre Stunden mit den beiden Kindern, aber auf 40 Stunden. Aber sie hatte dann auf jeden Fall keinen Stein mehr im Brett bei ihrem Chef.
2: Dabei könnte man ja denken, gerade für diese Lebensphase, Familiengründung, da hat die Politik ja schon seit vielen Jahren auch Steuerungsmittel bereitgestellt, nämlich Elternzeitregeln, die dafür sorgen sollen, dass Männer und Frauen ähnlich viel Elternzeit nehmen. Wie ist das in der Medizin oder speziell in der Chirurgie?
0: Ja, da ist es so speziell. Also wir haben Zahlen recherchiert und wollten herausfinden, wie ist denn so ein Elternzeitverhältnis. Und wir haben wirklich ein doppelt und dreifaches Fact-Checking gemacht.

0: Person, die dann in Anführungszeichen ausfällt, weil sie ein Kind bekommen hat oder weil sie eine Elternzeit übernimmt, jetzt auch egal, ob Mann oder Frau, das wird da so als krasser Karriereknick gesehen oder als ja, wie so ein Karriereloch, in das man erstmal reinfällt und aus dem man sich dann rausarbeiten muss erstmal danach.
1: Nachdem Kara Kinder bekommen hat, wie hat sich das auf ihre Facharztausbildung ausgewirkt? Sie muss ja so und so oft für bestimmte OPs eingeteilt werden.
0: Also es gibt da zum Beispiel eine konkrete Anekdote, die Kara Krajewski mit uns geteilt hat. Und das war eine Situation auch in ihrer Facharztausbildung, nachdem sie eben die beiden Kinder hatte und gemerkt hat, oh, irgendwie komme ich hier jetzt nicht mehr auf meine OPs. Ich kriege nicht die OPs, die ich unbedingt brauche. Und was sie damals vor allem brauchte, das waren Wirbelsäulen-OPs. Und es gab damals einen Arzt, der wusste das, dass sie die dringend benötigt.
2: Und hat mir dann angeboten, die OPs zu geben, wenn ich mich für ihn ausziehe. Ich habe versucht, das als Scherz irgendwie mich da abzuwenden, so haha, ja, das ist irgendwie nicht steril, was auch immer. Aber das kam mehrfach per WhatsApp und dann auch persönlich im Arztzimmer. Und ich habe gesagt, dass ich das nicht möchte und dass ich das auch nicht lustig finde. Und ich kannte aber die Ausreden. Es hieß immer, ich bin prüde, ich bin Amerikanerin, ich kenne keinen Spaß.
0: Eine Kollegin von Kara, die hat das auch bestätigt, dass es diese Situation so gegeben haben soll. Und das war für Kara ein absoluter Cut, sage ich mal, eigentlich in ihrer Laufbahn. Und nachdem hat sie sich beschlossen, okay, das geht jetzt hier so überhaupt gar nicht weiter.
1: Und wie könnt ihr belegen, dass Kara da kein Einzelfall ist?
0: Also wir haben wirklich mit zahlreichen Chirurginnen gesprochen. Die haben uns wirklich endlos viele Anekdoten erzählt, die aber auch immer wieder sehr, sehr ähnlich waren. Wir haben sowohl aus Krankenhäusern in Hamburg ganz ähnliche Berichte gehört, wie aus Krankenhäusern in München. Also die Geschichten waren teilweise sehr, sehr ähnlich. Die Zahlen stützen das. Und wir haben natürlich auch konkrete Erzählungen oder Berichte, wie jetzt im Fall von Kara, haben wir natürlich dann immer auch nochmal abgeglichen mit anderen Quellen, also mit Ärztinnen, die auch dabei waren, die das bezeugen konnten, die auch dabei waren oder die dann spezifische Oberärzte oder Chefärzte eben auch erlebt haben und diese Berichte dann also auch stützen konnten.
1: Und welche Auswirkungen hatte das für sie? Hat sie dann aufgegeben?
0: Sie hat dann etwas gemacht, was Ärztinnen in Kliniken tatsächlich immer noch selten machen. Und das ist, sie hat diesen Vorfall gemeldet. Mhm. Einer Gleichstellungsbeauftragten und die hat ihr in dem Gespräch dann das wohl so geschildert, dass sie eigentlich ja nichts machen kann gegen den Arzt, der ihr dieses sehr krasse Angebot gemacht hat. Also Kara hatte eigentlich dann zwei Auswahlmöglichkeiten. Entweder sie wechselt das Fach, also sie fängt quasi an zum Beispiel mit Unfallchirurgie, was sie aber nicht wollte, weil sie hat sich ja so verliebt in die Neurochirurgie. Also sie hört damit auf oder sie wechselt das Krankenhaus. Das waren quasi die einzigen Möglichkeiten, die ihr präsentiert worden sind.
1: Von der Gleichstellungsbeauftragten.
0: Von der Gleichstellungsbeauftragten, genau. Die das schon ernst genommen hat, aber die quasi gesagt haben soll, dass ihr so ein bisschen die Hände einfach gebunden sind. Und dann hat Kara sich entschieden, okay, dann wechsle ich das Krankenhaus.
1: Was sagt denn das Krankenhaus zu diesem mutmaßlichen Vorfall?
0: Also das Krankenhaus hat uns gegenüber bestätigt, dass es Karas Beschwerde gab und ihre Vorwürfe sind dann wohl auch geprüft worden. Aber das Krankenhaus schreibt uns, dass sie dann zu dem Schluss gekommen sind, dass ihre Vorwürfe nicht bestätigt werden konnten.
1: Es stand dann Aussage gegen Aussage.
0: Genau.
3: Einige der hier Anwesenden haben sich uns und sicherlich auch anderen Personen gegenüber übergriffig und völlig inakzeptabel verhalten.
1: In diesem Jahr gab es beim Bundesärztetag eine Art Aufschrei, also von Medizinstudentinnen. Kannst du mal erzählen, was ist da passiert? Was war da los dieses Jahr auf dem Ärztetag?
0: Also der Ärztetag ist ja sowas fast ein bisschen wie das Parlament der Ärzte in Deutschland. Es dauert immer mehrere Tage, gibt es diverse Veranstaltungen, wird über alles mögliche Berufspolitische diskutiert. Und da gibt es dann auch Abendveranstaltungen. Und bei diesen Abendveranstaltungen, da ist es wohl zu einigen Zwischenfällen, sage ich mal, soll es wohl dazu gekommen sein. Es gab dann ein Panel auf der großen Bühne und da sollten eben Studentinnen über Medizinstudentenbelange sprechen auf dem Ärztetag. Und sie haben aber ihre Redezeit dafür genutzt, von diesen ja eigentlich Übergriffen zu berichten, die ihnen passiert sind.

0: bei diesen Abendveranstaltungen. Und zwar haben ihnen wohl Ärzte bei diesen Abendveranstaltungen Angebote gemacht, wie dass man wohl doch zusammen auf ein Hotelzimmer gehen könnte. Oder es wurden dann so über Themen wie Stillen, Schwangerschaft, all sowas geredet.
1: Mit unseren männlichen Kollegen über berufspolitische Themen zu sprechen, mit uns weiblichen über Kinderkriegen oder Stillen, ist unangebracht.
0: Und ihnen sind wohl ziemlich zweifelhafte Angebote von männlichen Ärzten gemacht worden. Und das haben sie dann für alle ziemlich überraschend auf sehr, sehr großer Bühne öffentlich gemacht auf dem Ärztetag.
1: Einladungen auf Hotelzimmer oder privat zu ihnen nach Hause sind unangebracht. Einladungen, doch mal eben zusammen vor die Tür zu gehen, sind unangebracht. Kommentare, sie würden uns heute Abend gerne mit nach Hause nehmen, sind unangebracht.
2: Was sagt denn die Interessenvertretung der Ärztinnen und Ärzte zu diesem Vorwurf, also die Bundesärztekammer? Und vor allem, wie wollen die dafür sorgen, dass sowas auch mal aufhört?
0: Ja, also wir konnten mit Dr. Klaus Reinhardt sprechen, der Präsident der Deutschen Ärztekammer. Und das muss man erstmal auch positiv erwähnen. Er war der einzige männliche Arzt, der sich tatsächlich auch unseren Fragen irgendwie stellen wollte. Mhm. Also die Bundesärztekammer, die nimmt das Problem auf jeden Fall sehr ernst.
3: Dass es passiert, ist nicht total überraschend. Also ich glaube, die Gesellschaft hat damit ein Problem. Davon bin ich fest überzeugt. Auch als Mann bin ich davon fest überzeugt. Und ich finde alle Bemühungen richtig, die dafür sorgen und Rechnung tragen, dass das abgestellt wird und dass es sanktioniert wird.
0: Man muss allerdings auch sagen, das ist jetzt richtig nochmal hochgekommen auf dem Bundesärztetag dieses Jahr. Das war aber auch nicht das erste Mal, ehrlicherweise, dass das da diskutiert worden ist. Es ist auch schon vor 7 Jahren, als Dr. Klaus Reinhardt überhaupt erst zum Präsident gewählt worden ist, da war das tatsächlich auch schon auf der Tagesordnung. Also das Thema ist nicht ganz neu. Wir haben natürlich Klaus Reinhardt dann auch gefragt, wieso er dieses Thema nicht schon früher so richtig nochmal deutlich auf die Tagesordnung gesetzt hat.
3: Das ist ein guter Vorwurf, den muss man sich stellen. Aber ich nicht alleine, sondern das ganze System. Und da ist der ganze Deutsche Ärztetag, da sitzen sehr viele Kolleginnen auch. Also wir alle miteinander, Männlein und Weiblein, haben an der Stelle wahrscheinlich ein bisschen, ich sage mal, geschlafen.
2: Lassen Sie mal auf Kara zu sprechen kommen. Die hat sich ja offenbar nicht die Butter vom Brot nehmen lassen. Sie hat sich beschwert. Und ist sie denn dann am Ende Neurochirurgin geworden?
0: Sie hat es dann geschafft. Sie ist Fachärztin für Neurochirurgie geworden und hat das Krankenhaus gewechselt und hat da dann tatsächlich einen Job auch als Oberärztin bekommen. Und da dachte sie sich wirklich, okay, jetzt habe ich ja auch Macht. Jetzt ändere ich mal hier, wie die Sachen laufen. Und das wird jetzt hier eine neue Ära.
4: Ich habe die deutsche Staatsexamina, deutsche Promotion, deutsche Habilitation, deutsche Facharzt in Neurochirurgie, Zusatzbezeichnung pädiatrische Neurochirurgie. Also in Deutschland sind nur 24 Menschen zertifiziert, die Kinderneurochirurgie auszuführen. Ich bin eins davon.
2: Und ist sie dann am Ende Chefärztin geworden?
0: Sie hat es nie geschafft, tatsächlich. Also auch an diesem Krankenhaus hat Kara sehr viel eigentlich genauso erlebt wie an dem Krankenhaus davor. Und es gab da vor allem eine Situation, die ihr sehr im Gedächtnis geblieben ist. Und zwar lag da ein kleines Kind auf der Intensivstation und dieses Kind hatte eine sogenannte Drainage im Hirn. Also das Gehirn war im Prinzip noch offen, da war eine Drainage drin, dass zum Beispiel sowas wie Hirnwasser abfließen kann.
4: Wir hatten zum Beispiel in der Visite eine Schwester, die dann gefragt hat, ob eine Hirndrainage richtig steht und wann sie das wie wechseln soll.
0: Die wollte sich bei dem Arzt versichern, ob diese Drainage auch richtig gut sitzt. Also im Grunde genommen, ob alles so sein soll, wie es sollte.
4: Und dann hat er vor versammelter Mannschaft gesagt, du bist wirklich zu doof zum Scheißen. Wie oft muss ich das erklären? Die Frau hat nie wieder eine Frage gestellt.
0: Da ist natürlich die Frage, ob bei so einem Arbeitsklima man dann ja irgendwie noch mal Rückfragen stellt, wenn man sich irgendwie unsicher ist, ob irgendwas auch so richtig ist, ob irgendwas so sein soll, wenn man einfach Fragen hat. Und das war für Kara eine der Situationen. Es gab natürlich noch einige mehr, aber es war eine der Situationen, dann auch in diesem Krankenhaus das zu melden, weil sie sich eben gesorgt hat um die Sicherheit der Patienten auch. Sie hat sich dann auch dort ja mit ihrem Arzt überworfen. Und letztendlich gab es dann keine Konsequenzen für den Arzt, sondern

0: sondern sie wurde dann gekündigt. Mit der offiziellen Begründung, dass es verhaltensbedingte Gründe für die Kündigung gegeben habe.
1: Ich wurde dann entlassen und die Begründung sei, ich hätte eine Tür zugeknallt, ich sei schwierig.
0: Auch wir haben natürlich bei dem Krankenhaus nachgefragt, stimmt das alles, was ist da dran? Und das Krankenhaus hat uns gegenüber dann gesagt, dass Caras Aussagen und die Gespräche, die sie auch wiedergegeben hat, dass sie dem Krankenhaus nicht bekannt sind.
2: Und jetzt ist sie gar keine Ärztin mehr?
0: Jetzt ist sie immer noch Ärztin, aber sie ist jetzt Palliativmedizinerin. Also sie macht was komplett anderes. Sie hat der Chirurgie komplett den Rücken gekehrt. Also da könnte man ein bisschen sagen, ist wirklich Braindrain in der Chirurgie am Werk. Sie war eine von sehr wenigen Chirurgen, die Kinder am Gehirn operieren konnte. Und jetzt ist sie komplett raus. Sie macht jetzt ja Palliativmedizin und pflegt eben sehr, sehr kranke Menschen sozusagen in ihrer letzten Lebensphase.
2: Was bedeutet das denn am Ende für Patientinnen und Patienten, wenn so super wenig Frauen am Ende an der Spitze der Krankenhäuser stehen?
0: Ja, genau das war auch einer der Gründe, warum wir uns mit diesem Thema beschäftigt haben, weil es eben nicht nur, ich sage das jetzt mal ein bisschen flapsig, irgendein weiterer Berufszweig ist, wo es auch Sexismus gibt und wo es auch MeToo-Geschichten gibt, sondern in diesem Bereich in der Medizin gibt es ja eben noch den ziemlich entscheidenden Teil des Patienten, der ja mit in diesem Gefüge einfach mit drin ist. Und tatsächlich ist es so, dass auch ja, für uns als Patienten es sehr, sehr entscheidend sein kann, ob im Krankenhaus Gleichberechtigung herrscht oder nicht. Weil tatsächlich ist es so, dafür haben wir in verschiedenen Studien recherchiert, wenn es Gleichberechtigung gibt im Krankenhaus und wenn ich zum Beispiel von einer Frau operiert werde, habe ich, das sagen mehrere unterschiedliche Studien, habe ich ein signifikant geringeres Risiko, zum Beispiel bei dieser Operation zu sterben. Wenn ich von einer Frau operiert werde, habe ich zum Beispiel ein geringeres Risiko, nach der Operation irgendwie Komplikationen zu bekommen. Und das ist natürlich ein großes Argument dafür, warum es wichtig ist, dass auch Frauen am OP-Tisch stehen. Die interessante Frage ist natürlich, warum ist das jetzt genau so? Also warum habe ich eine geringere Chance zu sterben, wenn mich eine Frau operiert? Da muss man sagen, spekulieren diese Studien auch so ein bisschen. Es wird dann zum Beispiel vermutet, Frauen operieren zum Beispiel langsamer als Männer. Das könnte dann dafür mit ein Grund sein, warum das Ergebnis am Ende besser ist. Aber ja, es bleibt dabei, dass zahlreiche Studien zu diesem Ergebnis kommen.
2: Nun ist die Medizin ein Berufszweig, in dem es ja, durch eure Recherche nochmal besonders deutlich wird, wie schwer Frauen es haben, wenn es so eine offenbar gewachsene Bodykultur gibt. Wofür steht dieses Beispiel Medizin aus deiner Sicht mit Blick auf Gleichberechtigung in Deutschland? Ist es einfach nur ein extremer Einzelfall?
0: Also ich glaube nicht, dass das ein Einzelfall ist. Ich glaube, es steht dafür, wo wir ein bisschen deutschlandweit auch mit der Gleichberechtigung stehen, wenn es eben kein Korrektiv gibt, wenn sich zu viel Macht auf einzelnen Schultern verteilt, wenn niemand auch was sagt. Also das Problem ist ja eben in der Medizin auch diese große Abhängigkeit. Und ich glaube, wenn es in der Medizin nicht das große Momentum gibt, im Prinzip, wo Frauen oder überhaupt betroffene Menschen von Machtmissbrauch und von dieser Diskriminierung, von dem Sexismus, wenn die nicht irgendwie dieses Momentum nutzen und Vorfälle oder Erlebnisse wirklich auch melden. Ich glaube, dann wird sich in der Medizin auch weiterhin nichts ändern. Das ist sicherlich nicht leicht und ich glaube, das kann in vielen Fällen bestimmt auch sehr unbequem leider werden. Aber es haben auch unsere, also die Ärzte, mit denen wir gesprochen haben, am Ende immer wieder gesagt, wenn wir selber nichts dagegen tun, dann wird sich nichts ändern. Und ich glaube, leider ist das auch ein bisschen so. Ein Chefarzt hat uns gegenüber zum Beispiel einmal den Satz gesagt, der Fisch stinkt vom Kopf. Also so ein bisschen von ganz oben wird vorgegeben, wie das Klima sozusagen in allen Stufen ist.
3: Und das war 11KM, der Tagesschau-Podcast, heute mit Lea Struckmeier und Elena Kuch. Weitere Folgen finden Sie wie gewohnt in ARD Sounds. Und das war der ARD-Infoabend aus dem Studio von NDR Info in Hamburg. Ich bin Anna-Lu Beckmann. Kommen Sie gut durch die Nacht.
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1: Um 22 Uhr mit Pascal Küpper. Die AfD stellt im Landtag von Sachsen-Anhalt künftig sowohl den Präsidenten als auch einen der Vizepräsidenten. Beide Kandidaten erhielten jeweils im ersten Durchgang eine Mehrheit und bekamen auch Stimmen aus anderen Fraktionen. Aus der Nachrichtenredaktion Thorsten Lange.
2: Landtagspräsident in Magdeburg ist jetzt Tobias Rausch. Der AfD-Politiker wurde mit 48 Stimmen gewählt, 9 mehr als die Partei Sitze hat. Das BSW hatte angekündigt, Rausch zu wählen, doch mindestens 4 Abgeordnete aus anderen Fraktionen müssen dies auch getan haben. Anders als in vielen anderen Bundesländern üblich, strebte die AfD auch einen Vizepräsidentenposten an. Hier erhielt der als besonders radikal kritisierte Hans-Thomas Tillschneider 5 Stimmen mehr, als seine Partei Sitze hat.
1: Die Festnahme des ehemaligen BND-Chefs Hanning hat in Berlin Besorgnis ausgelöst. Die Bundesanwaltschaft ermittelt gegen Hanning wegen Spionage und versuchten Landesverrats. Sicherheitspolitiker von Regierung und Opposition forderten, den Fall umfassend aufzuklären. Für die CDU zeigt die Festnahme, dass der Rechtsstaat handlungsfähig ist. Die Grünen fordern, die Tätigkeiten ehemaliger Spitzenbeamter und höchster Geheimnisträger stärker in den Blick zu nehmen. Und die Linke sieht in dem Fall einen Beleg dafür, dass die Geheimdienste selbst ein Sicherheitsrisiko seien. Die 78. Frankfurter Buchmesse ist am Abend feierlich eröffnet worden. Bei dem Festakt im Kongresscenter kamen Vertreter der internationalen Buchbranche aus Kultur und Politik zusammen. Aus Frankfurt am Main, Antje Bonhage.
3: Kulturstaatsminister Wolfram Weimer nahm die künstliche Intelligenz in den Fokus und forderte von der EU einen stärkeren Schutz des Urheberrechts. Zudem kündigte er an, künftig jährlich ein literarisches Wort des Jahres

0: auskühren zu lassen. Vereinzelte Reaktionen des Unmuts wie Buhrufe und Pfiffe gab es beim Auftritt des Kulturministers von Ehrengast Tschechien, Otto Klempitsch. Er gehört der rechtspopulistischen Regierungspartei an. Teile der tschechischen Kulturszene kritisieren die Kulturpolitik der Regierung. Die Frankfurter Buchmesse ist ab Mittwoch zunächst für das Fachpublikum geöffnet, ab Freitag für alle. Sie dauert bis Sonntag.
1: Die deutsche U21-Fußballnationalmannschaft hat das Ticket für die Europameisterschaft im nächsten Jahr gelöst. Das Team besiegte in Bielefeld Georgien mit 2:0 und sicherte sich damit den ersten Platz in der Qualifikationsgruppe. Die EM-Endrunde findet im kommenden Sommer in Albanien und Serbien statt. Und das waren die Nachrichten. Das Wetter in Deutschland. Nachts viele Wolken, einzelne Schauer bei Tiefstwerten von 14 Grad auf den Nordseeinseln und 4 Grad in der Lausitz. Morgen auch oft bewölkt, teils kurze Schauer, 17 bis 26 Grad. Donnerstag Regen und Gewitter möglich, später freundlicher 12 bis 22 Grad. Es ist 22.03 Uhr.
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3: Und da ist einiges los. Die A2 Berlin Richtung Hannover ist zwischen Irxleben und Bornstedt nach einem Unfall gesperrt. Dadurch gibt es 5 Kilometer Stau. Die A29 Alhorner Heide Richtung Oldenburg ist zwischen Wartenburg und Sandkrug wegen Bauarbeiten noch bis 5 Uhr gesperrt. Die Umleitung führt über die U7. Die A29 Wilhelmshaven Richtung Alhorner Heide ist zwischen Oldenburg-Ohmstede und Kreuz Oldenburg-Ost wegen Bauarbeiten noch bis Freitag früh jeweils zwischen 19 und 5 Uhr gesperrt. Die Umleitung führt über die U26. Die A44 Mönchengladbach Richtung Aachen ist zwischen Aachen-Brand und Aachen-Lichtenbusch wegen Reinigungsarbeiten gesperrt, dadurch 2 Kilometer Stau ab dem Kreuz Aachen. Die A57 Krefeld Richtung Köln ist zwischen Krefeld-Zentrum und Krefeld-Oppum wegen Bauarbeiten bis Donnerstagmorgen gesperrt. Die A100 Berlin-Stadtring in Richtung Wedding ist zwischen Hohenzollern-Damm und Tunnel Rathenauplatz wegen Wartungsarbeiten bis 5 Uhr gesperrt. Ebenso die A100 Stadtring Berlin in Richtung Treptow. Die Autobahn ist hier zwischen Jakob-Kaiser-Platz und Dreieck Charlottenburg auch wegen Wartungsarbeiten bis 5 Uhr gesperrt. Und die A111 Berlin-Stadt einwärts ist zwischen Heckerdamm und Dreieck Charlottenburg ebenfalls wegen Wartungsarbeiten bis 5 Uhr gesperrt. Die A226 Bad Schwartau Richtung Travemünde ist zwischen Dreiecke Bad Schwartau und Lübeck-Siems wegen Reinigungsarbeiten gesperrt. Und eine Meldung noch aus Berlin. Der Tiergartentunnel ist bis ca. 5.30 Uhr in beiden Richtungen gesperrt. Wenn Sie unterwegs sind, kommen Sie gut und sicher ans Ziel.
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3: Und die kommt aus den Studios von NDR Info in Hamburg. Ich bin Christopher Gaube. Einen schönen guten Abend Ihnen. Wir wollen diese Sendung mit einem Blick nach Magdeburg beginnen. Dort wurde heute Mittag der erste AfD-Landtagspräsident gewählt. Tobias Rausch heißt er, ist 35 Jahre alt und bei der Abstimmung erhielt er 48 Ja-Stimmen. 29 Abgeordnete stimmten gegen ihn. Außerdem gab es 5 Enthaltungen. Und mit diesem Ergebnis hat natürlich auch bei vielen das große Rechnen begonnen. Rausch hat 4 Stimmen mehr als AfD und BSW zusammen haben. Jochen Müller berichtet.
4: Er ist der erste AfD-Politiker, der in Deutschland zum Landtagspräsidenten gewählt worden ist. Tobias Rausch war sichtlich bemüht, in seiner ersten Rede moderate Töne anzuschlagen.
5: Ich werde dieses Amt nicht als Präsident einer Fraktion führen, sondern ich werde es als Präsident des gesamten Landtages von Sachsen-Anhalt führen. Und diesen Anspruch möchte ich gerecht werden.
4: Im Parlament müssten für jeden die gleichen Regeln gelten, egal ob es sich um eine große oder um eine kleine Fraktion handelt. Er werde als Präsident hart in der Sache sein, aber fair im persönlichen Umgang.
5: Politische Härte in der Sache und persönlicher Respekt schließen sich nicht aus. Man hat manchmal das Gefühl, dass die Gesellschaft und Teile der Repräsentanten verlernt haben, dass man anderer politischer Meinung sein kann und trotzdem normal und fair miteinander umgehen kann. Ich möchte dieses Amt deshalb mit Fairness, Ruhe und der nötigen Konsequenz führen.
4: Am Mittag war Rausch mit 48 Ja-Stimmen im ersten Anlauf zum Landtagspräsidenten gewählt worden. AfD und BSW haben zusammen 44 Stimmen. Rausch bekam also zusätzlich 4 Stimmen aus anderen Fraktionen. CDU-Fraktionschef Sven Schulze zeigte sich überrascht. Er könne sich nicht erklären, woher diese Stimmen gekommen sind, sagte er. Vor dem Landtagsgebäude protestierten rund 500 Demonstranten und warnten vor Rechtsextremismus. Die konstituierende Sitzung des Landtags von

0: Sachsen-Anhalt war am Vormittag von der dienstältesten Abgeordneten Eva von Angern eröffnet worden. Die linken Politikerin warnte in ihrer Rede vor den Folgen einer stärker werdenden AfD.
1: Eine neue Regierung ist noch nicht gebildet und die Wirkungen der angekündigten künftigen Landespolitik werden bereits spürbar. Erste Bewerberinnen und Bewerber für das Lehramt, sie springen ab. Gebuchte touristische Reisen nach Magdeburg, sie werden storniert. Nachbarländer werben um unser Personal und Mitglieder der Bundesregierung machen sich öffentlich Gedanken darüber, ob Sachsen-Anhalt weiter Fördermittel etwa in der Bildung bekommen können, wenn bundesrechtliche Standards nicht mehr eingehalten werden sollten.
0: Am Nachmittag beschloss der Landtag eine neue Geschäftsordnung. Die ermöglicht es der AfD, zusätzlich zum Präsidenten einen Vizepräsidenten zur Wahl zu stellen. Nominiert wurde Hans-Thomas Tillschneider, der umstrittene rechte Ideologe der AfD. Das BSW erklärte, Tillschneider nicht mitwählen zu wollen. Dennoch bekam auch der Stimmen aus anderen Fraktionen. Ebenfalls zum Vizepräsidenten wurde Carsten Borchert von der CDU gewählt, Armin Willingmann von der SPD fiel durch. Im Dezember soll im Landtag von Sachsen-Anhalt Ulrich Siegmund zum Ministerpräsidenten gewählt werden. Auch er muss auf Unterstützerstimmen aus anderen Fraktionen hoffen.
2: Jochen Müller berichtete von der konstituierenden Sitzung des Landtags in Magdeburg. Ja, zum ersten Mal ist in Deutschland ein AfD-Politiker Landtagspräsident geworden. Und das mit einem deutlichen Votum. Mehr Abgeordnete als erwartet haben für ihn gestimmt. Auch in Berlin in der Bundespolitik, da verfolgen alle Parteien die Entwicklung in Sachsen-Anhalt logischerweise mit ganz unterschiedlichen eigenen Interessen. Dagmar Pepping fasst erste Reaktion in Berlin zusammen.
3: Es ist ein historischer Moment im Landtag von Sachsen-Anhalt, als Alterspräsidentin Eva von Angern von der Linkspartei das Abstimmungsergebnis verkündet. Tobias Rausch, der Kandidat der AfD, hat 48 Ja-Stimmen bekommen.
1: Sehr geehrter Herr Kollege Rausch, Sie sind damit zum Präsident des Landtages von Sachsen-Anhalt gewählt worden und ich gratuliere Ihnen hierzu. Ach so, Entschuldigung.
4: Sehr geehrte Damen und Herren Abgeordnete, ich danke Ihnen für das Vertrauen, dass Sie mir mit der Wahl zum Präsidenten des Landtages von Sachsen-Anhalt entgegengebracht haben.
3: 48 Ja-Stimmen, das sind 4 Stimmen mehr als die AfD und das BSW, das eine Zustimmung für Rausch angekündigt hatte, zusammen haben. Woher kommen die Extra-Stimmen für den AfD-Politiker, dessen Landesverband vom Verfassungsschutz in Sachsen-Anhalt als gesichert rechtsextrem eingestuft wird? Für Heidi Reicheneck, die Fraktionsvorsitzende der Linken im Bundestag, steht fest, dass die Stimmen bei der geheimen Wahl von der CDU stammen. Ebenso wie die 5 Enthaltungen.
5: Das ist der nächste große Schritt zur Machtergreifung einer Partei, die geistige Erbin derer ist, die dieses Land in seine dunkelste Zeit geführt haben. Wer sich vor diesem Hintergrund enthält, hat keine Haltung. Wer einem Rechtsextremen seine Stimme gibt, hat jedes Recht verloren, sich als Demokrat zu bezeichnen.
3: Reichenecks Forderung an Friedrich Merz, den Kanzler und Bundesvorsitzenden der CDU.
5: Herr Merz, ich erwarte von Ihnen dafür zu sorgen, dass es aus Ihrer Partei bei der Wahl zum Ministerpräsidenten keine einzige Stimme für die rechtsextreme AfD gibt.
3: Diese Wahl ist für Dezember geplant. Kamen die 4 Extrastimmen für den AfD-Landtagspräsidenten tatsächlich aus Reihen der CDU? Für Thorsten Frey, den Unionsfraktionsvorsitzenden im Bundestag, eine reine Spekulation.
6: Und ich lasse mich auf eine solche Spekulation nicht ein. Es ist eine geheime Wahl. Und da kommt natürlich grundsätzlich jeder in Frage. Die Tatsache, dass es so ist, ist aus meiner Sicht in höchstem Maße bedenklich und besorgniserregend.
3: SPD-Bundestagsfraktionschef Matthias Mirsch war spürbar bemüht, kein Öl ins Feuer zu gießen, um das Koalitionsklima nicht weiter zu belasten.
7: Ich stelle fest, dass scheinbar in der CDU-Fraktion ja die Maßgabe galt, dass man sich enthält. Und das scheint so zahlenmäßig nicht hinzukommen. Und deswegen müssen wir über diesen Umstand reden. Und ich bin mir sehr sicher, dass wir das auch morgen im Koalitionsausschuss natürlich ansprechen.
3: Bei der AfD herrscht dagegen Freude über ihren ersten Landtagspräsidenten. Die jahrelange Ausgrenzung ihrer Partei habe endlich ein Ende gefunden, erklärten die beiden Vorsitzenden Tino Chrupalla und Alice Weidel. Sie hoffe, dass die CDU auf Bundesebene zur Vernunft zurückkehre, so Weidel.
8: Dass man einfach mal miteinander spricht, denn in einer Demokratie muss man miteinander sprechen. Und man kann sich nicht hinter Brandmauern, hinter undemokratischen Brandmauern verstecken.
3: Grünen-Fraktionschefin Britta Hasselmann spricht dagegen von einem bedrückenden Tag für die Demokratie. Das offenbare Abstimmungsverhalten der CDU sei unverantwortlich. Aber auch das BSW bekam sein Fett weg.
9: Dass sich das BSW zum Mehrheitsbeschaffer für die AfD macht, ist ein unentschuldbarer

0: ungeheuerlicher Vorgang. Damit hat sich diese Partei aus dem demokratischen Spektrum komplett verabschiedet.
1: Parteigründerin Sarah Wagenknecht hatte es vor der Abstimmung als Selbstverständlichkeit bezeichnet, dass die AfD als stärkste Fraktion den Landtagspräsidenten stellt.
2: Tja, der Landtag in Sachsen-Anhalt hat also jetzt einen AfD-Präsidenten. Soweit die Reaktionen aus Berlin. Viele Menschen blicken mit gemischten Gefühlen auf dieses Ereignis. Schließlich gilt die AfD in Sachsen-Anhalt ja als gesichert rechtsextrem. Sabine Falkbartz vom MDR kommentiert die Wahl von Tobias Rausch zum ersten AfD-Landtagspräsidenten.
3: Die Meinung.
4: Ein Dammbruch, sagen die einen und bemühen Vergleiche zum Reichstagspräsidenten Hermann Göring. Ein Sieg der Demokratie, sagen andere. Es ist demokratisch, wenn gemäß Regularien des Landtages die stärkste Fraktion den Landtagspräsidenten stellt und ihn eine Mehrheit wählt. Das ist die AfD, legitimiert durch 44% der abgegebenen Wählerstimmen und heute unterstützt durch das BSW und man merke auf auch mit 4 weiteren Stimmen. Die kommen mit großer Wahrscheinlichkeit von der CDU. Ein erfolgreicher Testballon für Ulrich Siegmund, den AfD-Ministerpräsidentenkandidaten, der sich im Dezember zur Wahl stellen will. Die 3 fehlenden Stimmen zu seiner Mehrheit hätte er, bliebe es bei diesem Wahlverhalten. Ein interner Warnschuss für die CDU, deren Fraktion gespalten ist. Der nunmehr jüngste Landtagspräsident Deutschlands ist Mitglied eines rechtsextremen Landesverbandes und fiel bislang durch die Vetternwirtschaftsaffäre mit mehreren Verwandten als Angestellte in der Bundestagsfraktion auf. Und er hat Macht. Er regelt die Belange des Hohen Hauses. Der AfD-Mann ernennt und entlässt den Präsidenten des Landesrechnungshofes sowie den Landesbeauftragten für den Datenschutz. Die kontrollieren unter anderem das Handeln der Regierung. Noch wissen wir nicht, wer die Regierung von Sachsen-Anhalt stellt. Die AfD hat heute einen symbolträchtigen Posten besetzt und gleich die Möglichkeit genutzt, als erstes die Geschäftsordnung des Landtages zu ändern, mit den Stimmen des BSW, um sich einen weiteren Posten, den des Vizepräsidenten, zu sichern. Rausch ist jetzt ein Präsident der AfD, der überparteilich agieren, der die Rechte aller Abgeordneten wahren muss. Diese ranghöchste Position in einem Bundesland ist der erste Prüfstein für die AfD, dass sie es ernst meint mit der Demokratie, dass nicht alles nur Fassade ist für eine Partei, bei der aktuell nur die Sitze in der Mitte stehen.
2: Die Meinung war das von Sabine Falkbartz.

0: die Zeit, es ist 22.15 Uhr.
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0: Es ist Dienstag, Tag 2 der Nobelpreiswoche und da werden traditionell die Wissenschaftler für Physik ausgezeichnet. In diesem Jahr geht der Preis allerdings an einen einzigen Physiker, und zwar an den in Belgien geborenen Astrophysiker Francis Helsen. Er wird für seine Forschung rund um den hochenergetischen Elementarteilchen aus dem All ausgezeichnet. Das hat die Königlich Schwedische Akademie der Wissenschaften in Stockholm bekannt gegeben. Und Jana Sinram erklärt uns mal etwas genauer, was es mit Helsens Forschung auf sich hat.
2: Die Königlich Schwedische Akademie der Wissenschaften hat beschlossen, den Nobelpreis für Physik 2026 an Francis Helsen zu verleihen, für entscheidende Beiträge zum Neutrino-Observatorium IceCube und zur Entdeckung hochenergetischer Neutrinos astrophysikalischen Ursprungs.
3: Neutriner auf astrophysikalist Ursprung.
2: Klingt kompliziert? Einfacher erklärt, der Astrophysiker Francis Helsen bekommt den Physik-Nobelpreis für seinen Beitrag zu einem Observatorium an der Amundsen-Scott-Südpolstation in der Antarktis. Damit lassen sich winzige Elementarteilchen aus dem Weltall, sogenannte Neutrinos, im Eis des Südpols aufspüren. Oder wie die Generalsekretärin der Schwedischen Akademie der Wissenschaften, Ellen Moons, es ausdrückt:
3: Årets Nobelpris handlar om spöklika budbärare. Von Rümden.
2: Beim diesjährigen Physik-Nobelpreis geht es um geisterhafte Boten aus dem Weltraum. Helsen hat erkannt, dass sich das Eis am Südpol zur Beobachtung von Neutrinos aus dem All verwenden lässt. Der in Belgien geborene Physiker forscht an der Universität Wisconsin-Madison in den USA. Schon 1988 hat er erstmals seine Vision zur Neutrinomessung am Südpol präsentiert. Mark Pierce, Vorsitzender des Nobelkomitees. Das IceCube-Projekt ist so umfangreich, dass es unmöglich ist, die gesamte Arbeit allein zu bewältigen. Deshalb hat Francis Helsen eine internationale Zusammenarbeit ins Leben gerufen, an der mehr als 450 Menschen aus 14 Ländern weltweit beteiligt sind. Sie haben ihre Kräfte gebündelt, um diesen riesigen Neutrino-Detektor zu realisieren. Darunter auch das deutsche Elektronensynchrotron DESY und zahlreiche Universitäten aus Deutschland. Mithilfe des IceCube-Observatoriums in der Antarktis lassen sich die Bahnen der Neutrinos im Eis messen, erklärt Bernhard Mehlich vom Nobelkomitee.
4: So the idea, the central idea was to use a very large volume of ice.
2: Die zentrale Idee bestand darin, das große Eisvolumen zu nutzen, damit darin einige der hochenergetischen Neutrinos mit einem Atomkern in Wechselwirkung treten können. Dadurch entstehen geladene Teilchen, die sich durch das Eis bewegen und dabei hellblaues Licht abstrahlen, sogenannte Cherenkov-Strahlung, die man erfassen kann.
4: Blue light, which is called Cherenkov radiation, which can be picked up.
2: Dass die Neutrinos so selten mit Materie interagieren, macht sie so wertvoll, erklärt Mehlich.
4: Which means they fly.
2: Denn es bedeutet, dass sie aus astrophysikalischen Quellen, die Millionen oder sogar Milliarden Lichtjahre entfernt liegen, ohne Wechselwirkung zur Erde fliegen. Dabei behalten sie alle Informationen darüber, woher sie kommen. Und das wird es uns in Zukunft ermöglichen, zu erfahren, was dort im All in der Ferne tatsächlich geschieht. Helsen war während der Verkündung zugeschaltet. Ihn erreichte die Nachricht auf dem Weg zu einer Konferenz in Italien. Es sei eine große Überraschung gewesen, die er nicht erwartet habe, so der Nobelpreisträger. Ich hoffe, dass die Auszeichnung der Bedeutung unserer Zusammenarbeit gerecht wird, vor allem einigen sehr wichtigen Personen, die entscheidende Beiträge zu diesem Projekt geleistet haben. Stellvertretend für Sie alle wird Francis Helsen den Physik-Nobelpreis am 10. Dezember in Stockholm entgegennehmen, am Todestag des Stifters Alfred Nobel.
0: Ein Bericht war das von Jana Sinram. August Hanning war einst ein geschätzter, verdienstvoller Spitzenbeamter und Politiker. Bis 2005 war er Chef des Bundesnachrichtendienstes, dann Staatssekretär im Innenministerium. Jetzt ist er ein mutmaßlicher Spion im Visier der Staatsanwaltschaft. Und heute wurde August Hanning festgenommen, genauso wie ein früherer Mitarbeiter. Andreas Sperling vom NDR hat mit dem Investigativjournalisten Roman Lehberger gesprochen und ihn gefragt, was genau wird Hanning vorgeworfen?
5: Ja, das ist eine ganze Palette an Vorwürfen. Es geht zum einen um den Verdacht des versuchten Landesverrats. Es geht um den Verdacht der geheimdienstlichen Agententätigkeit. Es soll um weitere Ausspähungsversuche gehen. Also eine ganze Reihe an wirklich sehr schwerwiegenden Vorwürfen. Im Kern wird August Hanning vorgeworfen, dass er über Jahre einen hochrangigen BNDler an entscheidender Stelle im BND quasi rekrutiert haben soll als Maulwurf, der ihn mit geheimen Dokumenten versorgt haben soll.
6: Es heißt ja nun, Hanning habe Informationen und Berichte an einen ausländischen Dienst weitergegeben. Und es heißt auch, das sei nicht Russland. Ist denn bekannt, um welches Land es sich da handelt?
5: Ja, es soll da um mehrere Länder gehen. Man muss da ein bisschen vorsichtig sein, weil diese Ermittlungen noch in einem frühen Stadium sind. Es ist richtig, nach unseren Recherchen werfen Ermittler eben Hanning vor, in Kontakt mit mindestens zwei ausländischen Agenten gestanden zu haben. In einem Fall soll er eine Sicherheitsanalyse verfasst haben auf Grundlage von geheimen bzw. von eingestuftem Material des BND. Ob diese Analyse diesen ausländischen Agenten letztlich erreichte, das ist noch nicht klar. Aber jedenfalls soll er im Kontakt gestanden haben mit ausländischen Nachrichtendienstlern fremder Mächte. Es soll, das stimmt, nicht um Russland gehen. Allerdings sollen darunter Leute sein aus dem, sagen wir mal, postsowjetischen Raum. Somit lässt sich nur schwer sagen, ob diese Informationen vielleicht nicht doch auch in Moskau gelaufen sind, weil diese Geheimdienste natürlich auch womöglich mit Moskau kooperieren.
6: Mhm. Wie sind denn die Ermittler August Hanning auf die Spur gekommen? Er hatte ja im vergangenen Jahr schon mal für Schlagzeilen gesorgt, und zwar im Zusammenhang mit dem Verfahren gegen diese Steakhouse-Erbin Christina Block in Hamburg.
5: Richtig, das war ein Zufallsfund. Also es ist richtig, dass August Hanning auch Beschuldigter in diesem Verfahren der Staatsanwaltschaft Hamburg ist, wegen möglicher Planungen zu einer Kindesentführung im Fall Block, weiterer Vorwürfe. Und da gab es eine Hausdurchsuchung im vergangenen Jahr, und das LKA Hamburg hat dort durchsucht und hat seine Arbeit offenbar gründlich gemacht, denn sie haben einen elektronischen Datenträger entdeckt bei Hanning, und auf diesem Datenträger waren eben viele hundert, also insgesamt rund 2000 BND-interne Papiere, teilweise hoch eingestuft, also geheimes Material, das er nicht besitzen dürfte.
6: Ist denn bekannt, was August Hanning selbst zu den Vorwürfen sagt, oder hat sich zumindest sein Anwalt geäußert?
5: Wir haben das natürlich versucht. Wir haben mehrere uns bekannte Anwälte angeschrieben, aber zu den aktuellen Vorwürfen hat sich bislang noch kein Anwalt von August Hanning uns gegenüber geäußert.
6: Wie geht es denn jetzt für ihn weiter?
5: Jetzt wird er erstmal vorgeführt in Karlsruhe. Womöglich wird er dann in Untersuchungshaft gehen. Und also das muss erst noch entschieden werden. Aber das ist jetzt der normale Gang der Ermittlungen. Und dann wird man sehen, also ihm droht auf jeden Fall eine Haftstrafe, sollten sich diese Vorwürfe dann irgendwann bestätigen.
6: Wie groß ist denn eigentlich der Schaden für den Bundesnachrichtendienst und auch für dessen Kontakte ins Ausland?
5: Der Schaden für den BND, der lässt sich im Moment noch gar nicht ermessen. Das ist selbstverständlich ein großer Reputationsschaden für den BND. Und was es besonders brisant macht, diese Geschichte, ist, dass in diesem Material, das Hanning aus dem BND sich beschafft haben soll, dass darunter auch Informationen von Partnerdiensten des BND waren. Also das heißt, der BND arbeitet natürlich nicht alleine, der arbeitet im Zusammenspiel mit Partnerdiensten wie zum Beispiel den Amerikanern, ja, also der CIA, der NSA, mit britischen Geheimdiensten. Und dieses Material soll also Teil gewesen sein von den Papieren, die Hanning besorgt hat. Das ist natürlich der absolute Super-GAU für einen Geheimdienst, wenn auch die Erkenntnisse von Partnern plötzlich abfließen. Und das kann zu einem großen Vertrauensverlust innerhalb dieser Geheimdienstkooperation führen, sodass der BND womöglich in Zukunft auch ausgeschlossen wird von gewissen Informationsflüssen.
0: Sagt Roman Leberger aus der Recherchekooperation von NDR, WDR und SZ über den Spionageverdacht gegen Ex-BND-Chef Hanning. Wir Deutschen stehen auf sie. Sie ist mit das beliebteste Gemüse, und so ist sie auch bundesweit nach der Speisezwiebel die am meist angebaute Gemüsesorte, die Möhre. Auch der Ökolandbau hat die Karotte verstärkt im Blick. In Mecklenburg-Vorpommern setzt zum Beispiel die Gärtnerei auf dem Hof Medewege auf Biorüben. Die Ernte läuft gerade, und Franziska Dreves war dabei.
7: Ein Feld kurz vor Schwerin. Neben Fenchel und Rosenkohl wachsen hier im fünften Anbaujahr Möhren. Gärtner Robert Bose fasst in saftiges Grün.
8: Wir stehen hier vor der Sorte Dolciva. Das ist eine samenfeste Biosorte. Also samenfest heißt, wenn eine Pflanze von der Dolciva, wenn die sich vermehren würde, würde im nächsten Jahr genau wieder eine Dolciva rauskommen. Und sie ist natürlich super lecker. Also ich bin jetzt kein Möhrensommelier. Die Kennzahl ist ja geschmacklich gesehen immer so ein bisschen die Süße auch.
7: Und Dolciva ist in diesem Jahr besonders süß.
8: Je sonniger ein Jahr gewesen ist, desto mehr können die Pflanzen über die Sonne ihren Reifeprozess positiv beeinflussen. Wenn das Jahr total verregnet ist, dann schmeckt das auch wie eine Regenmöhre dann. Und wenn das Jahr sonnig ist und aber gleichzeitig genug Wasser der Möhre gegeben hat, dann schmeckt sie halt auch besser.
7: In diesem Jahr war alles optimal. Über dem Möhrenfeld liegt ein Insektenschutznetz, damit auch Schädlinge keine Chance haben, die gute Qualität zu verderben, erzählt Theresa Jansen, auch Gärtnerin in der Genossenschaft.
9: Also das Schutznetz haben wir hier wegen der Möhrenfliege. Die legt ihre Larven an die Wurzel von der Möhre, also an die Möhre selbst sozusagen ran. Und die Larve frisst sich dann durch die Möhre durch und kann dann wohlgenährt wieder zur Möhrenfliege werden und sich dann noch hier weiter vermehren. Das ist auf jeden Fall auch etwas, warum die Biomöhre ein bisschen mehr kostet. Wir spritzen hier nicht, sondern wir müssen sehr aufwendig diese Netze über die Kulturen rüberlegen.
7: Die Gärtnerei Hof-Medewege ist landesweit einer der größten Bio-Gemüseanbauer. 24 weitere Betriebe in Mecklenburg-Vorpommern setzen auf die Möhre. Deren Gesamtanbaufläche liegt aktuell bei knapp 36 Hektar und hat sich innerhalb der letzten 2 Jahre mehr als verdoppelt. Allerdings, die großen Möhrenproduzenten sind nach wie vor Nordrhein-Westfalen und Niedersachsen. Dennoch, heimische Möhren gewinnen an Bedeutung.
9: Also ich finde es schon toll, dass die Leute wirklich auch nach regionalen Produkten gucken. Und das merken wir ja auch selbst, dass unsere Produkte nachgefragt werden und dass die Leute auch Bio kaufen wollen und damit ja auch unsere Arbeit wertschätzen und das Produkt wertschätzen.
7: Die Möhren hier in Medewege wachsen in Demeter-Qualität. Sie werden über Bioläden und dem regionalen Einzelhandel vermarktet. Bundesweit stammt mittlerweile jede 5. Möhre aus ökologischem Anbau. Darauf verweist das Bundeszentrum Landwirtschaft.
1: Sport.
10: Mit Martin Roschitz. Die deutsche U21-Fußball-Nationalmannschaft fährt als Gruppensieger zur Europameisterschaft in Albanien und Serbien, die im kommenden Sommer stattfindet. Vor großer Kulisse kam das Team von Trainer Antonio Di Salvo zu einem verdienten Heimerfolg gegen Georgien. Nicolas Weber.
11: Durch einen 2:0-Sieg gegen Georgien sicherte sich die DFB-Auswahl den ersten Platz in der Qualifikationsgruppe. Vor 20.000 Zuschauern in Bielefeld kam die deutsche Mannschaft gut ins Spiel und ging schon nach 9 Minuten in Führung. Ein Schlenzer von Elversbergs Noah Davich wurde von Stuttgarts Jenan Pejinovic abgefälscht und landete im Netz.

0: Die Gäste aus Georgien drängten zwar danach auf den Ausgleich, in Hälfte 2 konnte aber Pejinovic für Deutschland erhöhen. Nach Vorlage von Kapitän Nicolo Tresoldi traf er ins leere Tor zum 2:0. Nach dem Jubel über die Qualifikation geht nun der Blick nach Belgrad, wo am 26. November die Gruppen für die EM-Endrunde ausgelost werden. Diese findet vom 16. Juni bis 3. Juli in Albanien und Serbien statt.
1: Und parallel läuft dann die Frauenweltmeisterschaft in Brasilien. Die DFB-Frauen sind in die Vorbereitung auf ihre ersten beiden Länderspiele der WM-Saison eingestiegen. In der Nähe von Heidelberg fand die erste Trainingseinheit statt. Anschließend gab es die erste Pressekonferenz. Christopher Klein war dabei.
2: Endlich geht es wieder los für die DFB-Frauen.
3: Hallo, hallo, 1, 2, 3.
2: Offensivspielerin Cora Zickey musste nicht nur wegen des Mikrofontests vor der digitalen Pressekonferenz grinsen, sondern auch wegen ihrer großen Vorfreude auf die anstehenden Länderspiele.
3: Ich habe mich gefreut, die Mädels wiederzusehen und ja auch einfach wieder bei der Nationalmannschaft zu sein, weil es natürlich schon etwas sehr Besonderes ist.
2: Die Partien am Freitag in Karlsruhe gegen Australien und am Dienstag in Bremen gegen Japan läuten die WM-Saison ein. Es geht darum, sich nach 4 Monaten Sommerpause wieder einzuspielen und darum, gegen 2 potenzielle WM-Gegner erste wichtige Erkenntnisse zu sammeln, meint Verteidigerin Bibiane Schulze-Solano.
4: Der Hauptfokus ist, dass natürlich Testspiele sind, aber sehr wichtige Spiele für uns auch, außereuropäische Mannschaften, die wir jetzt in letzter Zeit nicht bespielen konnten. Von daher gelten beide Spiele als sehr wichtige Spiele für die ganze Mannschaft. Ich denke auch für jede Spielerin, die sich dann eventuell nochmal zeigen kann.
2: Das gilt auch für Schulze-Solano selbst, die verletzungsbedingt fast 1 Jahr lang kein Länderspiel bestreiten konnte.
4: Diesmal hoffentlich dann auch die letzte Verletzung. Und ich bin natürlich sehr, sehr happy, wieder hier zu sein mit den Mädels, mit dem Staff. Und ja, es ist eine Ehre natürlich hier zu sein und ich freue mich sehr.
2: Bis zur WM in Brasilien sind es zwar noch knapp 9 Monate, aber trotzdem ist das Thema schon präsent in den Köpfen der DFB-Frauen.
4: Eine Weltmeisterschaft ist das Größte im Fußball und ich glaube, die WM in Brasilien ist für jeden so das Ziel am Ende der Saison.
2: Für dieses große Ziel wollen sich die deutschen Nationalspielerinnen ab sofort Schritt für Schritt in Bestform bringen, mit sehr viel Vorfreude im Gepäck, denn endlich geht es wieder los.
1: Ja, und nach 3 Ergebnisse aus der European League im Handball, alle 3 deutschen Clubs haben gewonnen, nämlich Gummersbach in Spanien bei Logroño, La Rioja mit 34:30, Flensburg in Portugal bei Aguas Santas mit 36:22. Außerdem hat der Bergische AC sein Heimspiel gegen IK Sevenhof 29:25 gewonnen.
5: Der Sport war das mit Martin Roschitz. Vielen Dank.

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1: Um 22.30 Uhr mit Pascal Küpper. In Sachsen-Anhalt ist mit Tobias Rausch zum ersten Mal ein AfD-Politiker Landtagspräsident. Das BSW hatte vor der Wahl im Magdeburger Landtag erklärt, Rausch zur Mehrheit zu verhelfen. Allerdings stimmten noch weitere Abgeordnete für den Vertreter der in Sachsen-Anhalt gesichert rechtsextremen Partei. Aus Berlin Frank Eichmann.
2: SPD-Fraktionschef Miersch kündigt an, morgen beim Koalitionsausschuss mit der Union über die Wahl in Sachsen-Anhalt zu sprechen. Unionsfraktionschef Frei ist ebenfalls höchst besorgt, aber wendet sich gegen die Vermutung, dass im Landtag in Magdeburg CDU-Abgeordnete für die AfD gestimmt hätten. Für Linken-Fraktionschef Pellmann ist die Wahl mehr als nur ein Dammbruch. Dieser Tag werde in die Geschichte eingehen. Ein erschreckendes Signal sieht Grünen-Fraktionschefin Hasselmann in der Abstimmung. Gesichert rechtsextreme Parteien hätten nichts in solchen Funktionen zu suchen.
1: Die Bundesanwaltschaft hat den ehemaligen Präsidenten des Bundesnachrichtendienstes Hanning festnehmen lassen. Gegen Hanning steht der Verdacht der Spionage und des versuchten Landesverrats im Raum. Die CDU äußerte sich zwar besorgt, sieht in der Festnahme aber auch das Zeichen für einen funktionierenden Rechtsstaat. Die Grünen forderten die Tätigkeiten ehemaliger Spitzenbeamter und höchster Geheimnisträger stärker in den Blick zu nehmen. Von der Linken hieß es, die Geheimdienste seien selbst ein Sicherheitsrisiko. Das Bundesverkehrsministerium hat einen detaillierten Plan vorgelegt, wie das Schienennetz in den kommenden 5 Jahren ausgebaut und saniert werden soll. Verkehrsstaatssekretär Lange sprach von einem neuen zentralen Steuerungselement des Bundes. Aus Berlin, Benjamin Großkopf.
3: Es ist der erste Infraplan. Er umfasst die Jahre 2026 bis 2030. Von nun an jährlich soll er alle Vorhaben für die Schienen in Deutschland

0: bündeln. Und es gibt zum ersten Mal Zielwerte, die die Bahntochter DB Infrago erfüllen muss. Sie ist für die Infrastruktur zuständig. Beispiel: bis 2030 sollen laut Infraplan 155 Gleiskilometer in Deutschland neu gebaut werden. Wird diese Kennzahl verfehlt, soll es Sanktionen für die Infrago geben. Welche das sind, wird nach Angaben des Bundesverkehrsministeriums gerade verhandelt.
1: Die Frankfurter Buchmesse ist am Abend offiziell eröffnet worden. Im Fokus stehen in diesem Jahr die Themen Leseschwäche, Urheberrechte und die Bedrohung durch künstliche Intelligenz. Morgen öffnet die Messe erst einmal nur für Fachbesucher die Tore. Ab Freitag ist dann auch das breite Lesepublikum willkommen. Bis Sonntag werden mehr als 250.000 Besucher erwartet. Ehrengastland ist in diesem Jahr Tschechien. Das Wetter in Deutschland. Nachts viele Wolken, einzelne Schauer, 14 Grad auf den Nordseeinseln und 4 Grad in der Lausitz. Morgen oft bewölkt, meist trocken bei 17 bis 26 Grad. Das waren die Nachrichten.
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3: Und da habe ich eine aktuelle Meldung für Sie. Die A2 Berlin Richtung Hannover ist zwischen Irxleben und Bornstedt nach einem Unfall gesperrt. Dadurch gibt es hier 5 Kilometer Stau. Wenn Sie unterwegs sind, wünsche ich Ihnen eine gute und vor allem sichere Fahrt.
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3: Mit Christopher Gaube, schön, dass Sie mit dabei sind. Die EU, die will wachsen, sich für neue Mitglieder wie die Ukraine, Albanien, Moldau oder Montenegro öffnen. Für die Anwärter soll das Beitrittsverfahren vereinfacht werden. Und gleichzeitig sichert sich Brüssel künftig stärker ab, falls sich neue Mitglieder nicht an rechtsstaatliche Prinzipien halten sollten. Ganz in 15 Jahre lang soll diese Bewährungszeit dauern. Das steht unter anderem im Bericht von Erweiterungskommissarin Marta Kos. Sie mahnt die EU zu Reformen. Und unsere EU-Korrespondentin Sabrina Fritz berichtet.
4: Künftig kann man sich die EU-Mitgliedschaft wie eine Treppe vorstellen. Schritt für Schritt muss ein Land einzelne Stufen erklimmen, bis man oben auf dem Absatz der Vollmitgliedschaft angekommen ist. Diese sogenannte graduelle Teilhabe bedeutet, dass man in manchen Sektoren schon Vollmitglied sein kann, wie Erweiterungskommissarin Kos in Straßburg erklärte. Wenn ein Kandidat die Standards erreicht hat, kann er in diesen strategischen Sektoren teilnehmen. Das sind Win-Win-Situationen für bestehende und künftige Mitglieder. Beispielsweise können Länder schon am Bankensystem SEPA teilnehmen oder am kostenlosen Roaming. Sie können Unterstützung beim Aufbau ihrer Verteidigung, der Infrastruktur oder der Digitalisierung bekommen. Der Ukraine könnte damit leichter beim Wiederaufbau geholfen werden. Grundsätzlich macht die EU neue Mitglieder stärker, hört man immer wieder in Brüssel. Sie schaffen Jobs, helfen bei der Bewältigung der Migration oder der Sicherheit. Doch es gibt durchaus auch Bedenken, ob sich die EU nicht mit neuen Mitgliedern übernimmt. Diesen Sorgen hat sich die Erweiterungskommissarin angenommen und hat die Gemeinschaft einer gründlichen Prüfung unterzogen. Das Ergebnis: auch die bestehenden Mitgliedstaaten müssen sich ändern. Beispiel: die Einstimmigkeit soll für die meisten Entscheidungen abgeschafft werden.
5: For instance on sanctions.
4: Zum Beispiel bei Sanktionen, bei der Verfolgung von Steuerbetrug oder bei den Beitrittsentscheidungen.
5: Where the intermediate steps between the opening and closing negotiations.
4: Auch die Zahl der EU-Kommissare soll künftig nicht wie bisher mit der Anzahl der Mitgliedsländer wachsen. Derzeit gibt es 27 Kommissare, vergleichbar mit den Ministerien in Deutschland. Diese sollten eher ab- als aufgebaut werden. Eine weitere wichtige Frage ist das Geld. Wer zahlt was in den EU-Topf ein? Wer bekommt was heraus? Das hängt von vielen Faktoren ab. Von der wirtschaftlichen Lage eines Landes, vom Zustand der Straßen, der Digitalisierung und dem Anteil der Landwirtschaft. Die Unterstützung für die Bauern ist immer noch der größte Posten im EU-Haushalt. Käme nun ein Land wie die Ukraine dazu, würde das die Gewichte in der Gemeinschaft verschieben. Zur Ukraine heißt es deshalb auch in dem Bericht, dass die finanzielle Unterstützung des Agrarsektors begrenzt werden soll. Außerdem dürfen nicht alle landwirtschaftlichen Güter aus der Ukraine in der EU verkauft werden.
5: While Ukraine's membership must not have a negative effect on EU farmers, we want to support Ukraine in regaining access to its historic third country export markets.
4: Der Beitritt der Ukraine soll keinen negativen Einfluss auf EU-Landwirte haben. Wir wollen deshalb dafür sorgen, dass die Ukraine wieder Zugang zu Drittländern und ihren historischen Märkten bekommt. Auch einen Fall wie Viktor Orban will man nicht mehr erleben, der die EU an allen Ecken und Enden schwächen wollte. Sollte sich so eine Regierung wiederholen, könnte ihr das Stimmrecht und die finanzielle Unterstützung

0: Unterstützung entzogen werden, hieß es heute in Straßburg.
1: Wirtschaft.
2: Deutschland rüstet auf, unter anderem für neue Waffen, steht deutlich mehr Geld zur Verfügung und es ist jetzt offiziell, die kann die Bundeswehr in Zukunft auch in Leipzig kaufen. Denn dort hat das US-amerikanische Unternehmen Covenant eine Produktion gestartet für besonders weitreichende Marschflugkörper. Ralf Geißler war bei der Eröffnung dabei.
3: Eine große Lagerhalle im Leipziger Norden. Früher saß hier ein Logistikunternehmen. Nun sollen unter dem Dach Marschflugkörper gebaut werden.
4: Jetzt werden wir ganz offiziell die Halle eröffnen.
3: Vor handverlesenem Publikum wurde ein rotes Band zerschnitten. Und dann war die Produktion des US-Rüstungsunternehmens Covenant offiziell eröffnet. Firmenpräsidentin Epi Denberg zeigte hinter einer Absperrung auf Prototypen.
5: So what we are producing here, as you can...
6: Wir produzieren, wie Sie hier sehen können, Anthem, einen Marschflugkörper für Präzisionsschläge. Und das zu Tausenden. Kommendes Jahr wollen wir 1000 Anthems herstellen, hier in dieser Fabrik. Und 2028 wollen wir bereits 5000 davon herstellen.
3: Covenant wirbt mit günstigen Preisen. Pro Stück soll ein mittlerer sechsstelliger Betrag fällig werden. Zum Vergleich, ein Taurus-Marschflugkörper kostet mehr als 1 Million. Vor allem aber, sagt Gründer und Geschäftsführer Michael Kaufmann, mache die Leipziger Produktion Europa unabhängiger von Importen.
7: Wir haben Anthem für eine lokale Produktion mit lokalen Lieferketten entwickelt. Die europäische Version von Anthem bezieht ihre Teile zu 95% aus der Europäischen Union und das Ziel ist, auf 100% zu kommen.
3: Was in den Ohren von Verteidigungspolitikern gut klingt, stößt allerdings auch auf Widerstand. Lutz Mücke steht vor der Leipziger Nikolaikirche, einem Symbol der friedlichen Revolution. Mücke ist Vorsitzender des Vereins Leipzig bleibt friedlich und sagt, wegen der besonderen Stadtgeschichte passe eine Rüstungsfabrik nicht nach Leipzig.
8: Wir glauben, dass man aus der Stadt der friedlichen Revolution keine Stadt der Waffen machen sollte. Man baut auch keine Schweinemastanlage in ein Trinkwasserschutzgebiet. In Leipzig könnte klüger in die Welt wirken durch Förderung von Dialog und Verhandlungen. Das passt zu dieser Stadt.
3: Mückes Initiative hat Unterschriften gegen die Rüstungsfabrik gesammelt. Reichlich 7000 waren es gestern Abend. Bei der Fabrikeröffnung versuchte Sachsens Ministerpräsident Michael Kretschmer von der CDU Verständnis zu zeigen. Er komme auch aus einem DDR-Haushalt, der alles Militärische ablehnte. Doch die Zeiten hätten sich geändert.
9: Freiheit, Demokratie, Wohlstand geht nicht ohne Sicherheit. Und die beste Sicherheit ist immer noch die Abschreckung. Und deswegen ist es gut, dass wir in diesem Bereich auch aktiv sind. Und wenn es schon notwendig ist, dann doch bitte so, dass auch ein Teil der Wertschöpfung, der Arbeitsplätze, der Steuereinnahmen in Sachsen stattfinden.
3: Zunächst soll es in der Fabrik für Marschflugkörper 50 Arbeitsplätze geben. Später sollen es mehrere hundert werden. Zur Serienproduktion benötigt das Unternehmen noch die Genehmigung der Stadt, aus der Lagerhalle eine Produktionshalle zu machen. Mit explosivem Material werde man hier ausdrücklich nicht hantieren, versicherten Firmenvertreter. Trotzdem baten sie alle Gäste darum, den genauen Standort weiter geheim zu halten, aus Sorge vor hybriden Angriffen. Doch dass sich der Standort herumspricht, dürfte nur eine Frage der Zeit sein.
2: Der Bericht war das von Ralf Geißler. Der Sommer ist vorbei und die vorläufige Sommerbilanz des Deutschen Alpenvereins, die ist eindeutig. Es gab zu wenig Wasser. Auch bei der Berghütte auf dem Brunnenkopf in den Ammergauer Alpen war das der Fall. Dort war eine Quelle des einst wasserreichen Gebiets wochenlang versiegt. Wie Julia Schlegel berichtet, kein Einzelfall.
10: Ein Albtraum war es am Brunnenkopf, als die Quelle dort im Sommer über Wochen versiegte. Christian Deser kennt den Berg seit seiner Kindheit. Seit 7 Jahren ist er hier Hüttenwirt. Eine solche Saison hat er noch nicht erlebt, sagt er. Mit einer winzigen Speisekarte und Pappgeschirr statt Abwasch hat Deser reagiert. Trotzdem blieb immer die bange Frage, wie lange er den Betrieb am Laufen halten kann.
11: Wie knapp war es dann heuer?
12: Sehr knapp.
10: Mehrmals pro Woche musste deshalb ein Tank mit rund 1000 Litern Wasser per Traktor auf den Berg gebracht werden. Ausgerechnet auf den Brunnenkopf. Dabei, erklärt Lars Evers, Hüttenreferent der DRV-Sektion Bergland München, heißt er so nicht ohne Grund.
13: Der Name rührt daher, dass es hier einen Brunnen gab, dass es ein wasserreicher Ort war, ein wasserreicher Berggipfel.
10: Davon ist heute nicht mehr viel übrig. Die Quelle in den Karsthängen liefert seit Jahren immer weniger Wasser.
1: Es gab in der Vergangenheit auch schon sehr trockene Sommer, aber es hat eigentlich doch irgendwie immer gereicht. Und so wie in diesem Jahr, dass die Quelle komplett ausgetrocknet ist, das gab es bisher noch nie.
10: Die Hütte ist längst auf sparsamen Verbrauch eingestellt, mit einem Tank, um Wasser aufzufangen, wenn die Quelle läuft. Außerdem

0: dann zu sammeln und damit über Trockenperioden zu kommen. Wenn es auf einer Hütte Spültoiletten gibt, dann kann man dort 60% sparen, indem man eine Trockentoilette installiert. Das sind natürlich größere Maßnahmen, die werden dann auch finanziell gefördert.
1: Auch am Brunnenkopf setzt man auf einen neuen, größeren Wasserspeicher. Denn die Wassertransporte als Notlösung hatten ihren Preis mit rund 6.000 Euro zusätzlicher Kosten. Letztendlich eine Folge des Klimawandels, so Julian Rohn vom Deutschen Alpenverein.
0: Die Berge verändern sich einfach, die Alpen sind in Bewegung und der Wassermangel ist halt eine Ausprägung dessen. Und den spüren wir zuerst auf den Hütten.
1: Zumindest zum Saisonende reicht das Wasser am Brunnenkopf wieder für den normalen Hüttenbetrieb. Langfristig aber, sagen die Verantwortlichen, sei die einzige Lösung ein neuer Wasserspeicher, für den sie jetzt auf Genehmigungen und auf finanzielle Förderung hoffen.
2: Julia Schlegel war das und die Sommerbilanz der Berghütten mit dem eindeutigen Ergebnis: Es gab zu wenig Wasser.

0: Die Zeit, es ist jetzt 22.45 Uhr.
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0: Unabhängiger Wächter, Impulsgeber und Berater, all das will Moritz Hennemann sein. Er ist seit dem 1. Oktober der neue Bundesbeauftragte für Datenschutz und Informationsfreiheit. Der Freiburger Rechtsprofessor hat vor Journalisten in Berlin die Schwerpunkte seiner Amtszeit vorgestellt. Und er nutzte seinen Auftritt in der Bundespressekonferenz auch für Kritik an aktuellen Gesetzesvorhaben der Bundesregierung. Aus dem ARD-Hauptstadtstudio berichtet Chris Berdrow.
2: Wenn man dem 41-jährigen Moritz Hennemann so zuhört, dann kommt der Eindruck auf, aus dem neuen Datenschutzbeauftragten wäre vielleicht auch ein guter Verkehrsminister geworden. Er sieht das Datenschutzrecht nämlich als
3: Straßenverkehrsordnung auf den Datenautobahnen unserer Zeit. Und idealerweise fließt also der Datenverkehr gut, aber nach Regeln.
2: Für die Einhaltung dieser Regeln ist Hennemann seit ein paar Tagen zuständig, unter anderem mit Blick auf die Bundesbehörden. Gleichzeitig betont der Rechtsprofessor, dass es seine Aufgabe sei, den Gesetzgeber in Sachen Datenschutz zu beraten.
3: Sprich, Vorfahrtsstraßen im Datenverkehr genauso festzulegen wie Stoppschilder.
2: Ein paar Stoppschilder hat Hennemann auch gleich mitgebracht zu seiner ersten Pressekonferenz im neuen Amt in Berlin. Beispiel die von der Bundesregierung geplanten Änderungen bei den Geheimdiensten. Sie sollen deutlich mehr Rechte und Befugnisse bekommen, unter anderem was das Sammeln, Speichern und Auswerten von Daten angeht. Hennemann wird deutlich.
3: Wir haben hier verfassungsrechtliche Zweifel, starke verfassungsrechtliche Zweifel an der einen oder anderen Stelle. Ich würde mir natürlich wünschen, dass diese Perspektive jetzt im Bundestag wahrgenommen wird und Gehör findet.
2: Dafür werde er sich stark machen, sagt Hennemann. Ein weiteres Stoppschild zückt der neue Bundesbeauftragte bei der geplanten Reform des Informationsfreiheitsgesetzes. Denn auch genau dafür, für die Informationsfreiheit, ist er qua Amt zuständig. Das Innenministerium hat vor, das Recht auf Auskünfte vom Staat zu beschneiden. Es argumentiert unter anderem mit einem besseren Schutz der Sicherheit. Den Argumenten kann Hennemann aber nur teilweise folgen.
3: Die aktuellen Vorschläge laufen allerdings zum Teil auf eine Aushöhlung des Informationsfreiheitsrechts hinaus. Das überzeugt mich in dieser Pauschalität nicht.
2: Was Hennemann neben der Kritik bei seinem ersten Auftritt in Berlin auch an vielen Stellen deutlich macht, dass er praktisch

0: pragmatisch an Probleme herangehen will, das Datenschutzrecht weder hart noch lasch, sondern ausgewogen durchsetzen, nicht nur Risiken, sondern auch Chancen sehen.
1: Maßstab ist und bleibt nicht nur sagen, was nicht geht, sondern vor allem, was geht und wie es geht. In diesem Sinne wird die Behörde wie bisher auch künftig beratungs- und entscheidungsfreudig sein.
0: Das gilt laut Hennemann auch für den Umgang mit aktuellen Technologiesprüngen, vor allem bei der künstlichen Intelligenz. Der Bundesbeauftragte macht klar, nicht alles, was im ersten Moment praktisch oder hilfreich wirkt, muss datenschutzkonform sein. Auch die digitale Souveränität von Deutschland und Europa nennt er als wichtige Ziele seiner Arbeit. Gewählt wurde Hennemann vom Bundestag für 5 Jahre. Er gehört keiner Partei an, wurde aber von der Union vorgeschlagen und auch mit den Stimmen der SPD gewählt.
2: Der Bericht kam von Chris Berdrow aus Berlin. Wir schauen jetzt nach Nairobi. Dort in Nairobis größter informeller Siedlung Kibera, da ist es eine tägliche Herausforderung, an Wasser zu kommen. Dort gibt es nämlich kein Leitungswasser. Jeden Tag muss das Wasser in Kanistern geholt werden und das kostet. Die 26-jährige Marion Achieng schleppt die benötigten Kanister für die 6-köpfige Familie ins Haus. Sie haben zusammen monatlich ein Einkommen von umgerechnet 70 Euro. Immer wieder kommt es vor, dass sie das Wasser nicht bezahlen kann. Und dann passiert es, dass sie den Wasserhändler bezahlt, indem sie mit ihm schläft. Sozialarbeiterinnen versuchen, die Frauen über ihre Rechte aufzuklären. Und sie versuchen, sie zu bestärken, ihren Körper nicht für Wasser zu verkaufen. Caroline Imlau erzählt die Geschichte dieser Frauen.
3: In Nairobis größter informeller Siedlung Kibera ist es eine tägliche Herausforderung, an Wasser zu kommen. Hier gibt es kein Leitungswasser. Jeden Tag muss das Wasser in Kanistern geholt werden. Das ist Frauensache. Die 26-jährige Marion Acheng schleppt die benötigten Kanister für die 6-köpfige Familie ins Haus. Es ist eine Herausforderung. Häufig sind so viele Menschen in der Schlange, dass du sehr früh aufstehen musst, wenn du noch Wasser bekommen willst. Es sind viele Kanister, die gefüllt werden müssen, also musst du schnell sein. Gerade während der lang anhaltenden Trockenzeit wird Wasser knapp und teuer. Dabei haben die Familien in Kibera nur sehr geringe Einkommen. Oft kommt es vor, dass es nicht reicht für die benötigte Menge an Wasser. Wasserhändler Geoffrey Okuma bekommt immer wieder verzweifelte Angebote. Manchmal kommen die Kundinnen und bieten mir Sex an. Sie betteln, bitte gib mir mehr Wasser, ich habe kein Geld. Das ist schon eine Versuchung für einen Mann. Aber Geoffrey beteuert, bislang habe er der Versuchung standgehalten. Marion Aschengs Familie hat zusammen ein monatliches Einkommen von umgerechnet 70 Euro. Marion verdient ihr Geld als Wäscherin. An Waschtagen benötigt sie umgerechnet etwa 7 Euro. Immer wieder kommt es vor, dass sie das Wasser nicht bezahlen kann. Sich gegen die manchmal unsittlichen Wünsche der Verkäufer als Bezahlung zu wehren, hat sie nicht gelernt. Du musst dem Händler geben, was er will. Wenn er mit dir schlafen will, dann musst du das machen, damit er dir das Wasser gibt. Du machst es, um zu überleben. Du brauchst das Wasser, um zu überleben. Sozialarbeiterinnen wie Judici Tabule versuchen, die Frauen über ihre Rechte aufzuklären. Und sie versuchen, sie zu bestärken, ihren Körper nicht für Wasser zu verkaufen.
4: So they used to exchange.
3: Es passiert wegen dem ökonomischen Druck. Wir haben die Frauen dafür sensibilisiert, dass das nicht normal ist, sondern geschlechtsspezifische Gewalt. Es sollte nicht passieren, dass wir fürs Wasser mit unserem Körper bezahlen. Es geht darum, dass sie ihre Stimme erheben. Wir haben den Frauen erklärt, was ihre Rechte sind.
4: And in a respectful manner.
3: Dabei garantiert die kenianische Verfassung den Zugang zu sauberem Wasser. Für die Menschen in Kibera bleibt das eine tägliche Herausforderung.
2: Aus Kenia berichtete Caroline Imlau. Das deutsche Schienennetz, das ist marode, viele Züge sind unpünktlich und das wird wohl auch noch einige Jahre so bleiben. Das Bundesverkehrsministerium möchte aber erreichen, dass wir alle besser über die Fortschritte bei der Sanierung informiert werden. Das alles soll transparenter und verlässlicher werden. Dazu gibt es jetzt einen Plan, der jetzt vorgestellt wurde, der Infraplan mit Zielvorgaben für die nächsten 5 Jahre. Benjamin Großkopf fasst zusammen, was da drin steht.
5: Der Chef der DB Infrago, Philipp Nagel, wirkt fast ein wenig ergriffen.
6: Das ist ja das Schöne an der Infrastruktur, nicht? Also die Baustellen vergehen, aber die Dinge, die wir machen, die bleiben.
5: Also die dann sanierten Gleise.

0: Und Bahnhöfe zum Beispiel, die bleiben hoffentlich, ist ja irgendwie wie beim Bau eines Hauses, versucht es Verkehrsstaatssekretär Ulrich Lange plastisch zu erläutern.
1: Wenn Sie nicht irgendwann den ersten Mauerstein legen, dann können Sie gern über den Dachstuhl diskutieren. Es wird nur nichts nützen und was wir jetzt hier machen, ist das Fundament.
0: Mauersteine, Dachstühle, Fundamente, aber vor allem Schienen und Bahnhöfe. Der neue Infraplan für die Bahn ist, folgt man dem CSU-Mann Lange, ein riesiger Fortschritt.
1: Mit dem Infraplan betrachten wir Sanierung, Digitalisierung, Neu- und Ausbau deutlich stärker als bisher gemeinsam. Er macht konkrete Zielvorgaben für die nächsten 5 Jahre.
0: Auf 160 Seiten in einer Art großem Hausaufgabenheft formuliert der Bund als einziger Eigentümer des DB-Konzerns Ziele und Ansprüche an diesen Konzern. Verbunden mit konkreten Zielwerten, zum Beispiel 155 neue Gleiskilometer bis 2030. Deutlich mehr Strecken sollen elektrifiziert und die, Zitat, anlagebedingten Verspätungsminuten verringert werden. Die Branche sieht den Infraplan als guten ersten Schritt.
2: Er schafft vor allem sehr viel Transparenz für alle Beteiligten, insbesondere was den Stand der Projekte angeht.
0: Sagt Ingo Wortmann, Präsident des Verbandes Deutscher Verkehrsunternehmen. Aber
2: wir brauchen eine klare Prioritätensetzung und wir können das Ambitionsniveau vielleicht noch etwas höher schrauben.
0: Fest steht, der Infraplan erscheint nun jährlich, soll immer wieder Ambitionsniveau bestenfalls steigend angepasst werden.
3: Der Bund hat noch einiges zu tun,
0: sagt dann auch Nele Wesseln vom Verband Die Güterbahnen.
3: Finanzierung, Zielnetz, gesetzliche Verankerung, die müssen den Infraplan erst noch unterfüttern, sonst droht aus dem Ansatz nur ein weiterer Plan zu werden, der neben den vielen anderen Plänen in der Schublade verschwinden wird.
0: Vor allem die Finanzierung ist ein heikles Thema, denn bislang stehen auch langfristige Bahnprojekte unter dem Vorbehalt, ob im jeweiligen Haushaltsjahr wirklich genug Geld da ist. Hier arbeitet das Verkehrsministerium an einem Gesetz für einen Eisenbahninfrastrukturfonds, der dann über mehrere Jahre Finanzzusagen festlegt.
4: Kultur. Und da schauen wir jetzt nach Frankfurt am Main. Da ist nämlich heute die Buchmesse feierlich eröffnet worden. Es gab Musik, Dichtungen und Reden, aber auch Protest. Mehr von Anne Bassack.
5: Die Feier fand im Kongresscenter am Messegelände statt. Im Saal Harmonie. Aber dissonante Töne spielten an diesem Abend durchaus eine Rolle. Nicht nur in der Musik. Gastland auf der Frankfurter Buchmesse ist in diesem Jahr Tschechien. 75 Autorinnen und Autorinnen präsentieren ihr Land unter dem Motto »Ein Land an der Küste«. Das ist inspiriert von einem Shakespeare-Zitat. Tschechien will sich als Teil des großen Weltmeers der Literatur verstanden wissen. Wellen der Empörung verursachte jedenfalls der tschechische Kulturminister Otto Klempisch mit seinem Auftritt.
6: Kupříkladu Václav Havel, Ludvík Vaculík, Alexander Kliment.
5: Denn der Rechtsaußenpolitiker ist hoch umstritten. Der Leiter der Prager Buchmesse erklärt seine Protestrufe so. Ich habe gerufen, dass er früher bei der Stasi in Tschechien war. Er ist ein Antikulturminister. Die Regierung cancelt alles und will Zensur. Und ähnliche Vorwürfe kommen später am Abend auch von der tschechischen Schriftstellerin Radka Denemakova.
7: Die Staatsminister für die Kultur, die Kultur vernichten, kommen und gehen. Aber die Literatur bleibt.
5: Die Autorin hielt eine bemerkenswert kämpferische Rede für die Literatur und gegen den zunehmenden Druck, unter dem sie aktuell steht.
7: Ich habe es satt, was ich in letzter Zeit so oft gehört habe. Man muss Politik und Literatur trennen. Alles ist Politik. Die Frage von heute ist ganz einfach. Offene Demokratie oder geschlossene Gesellschaft? Die Literatur kennt die Antwort. Deshalb ist sie so gefährlich.
5: Dafür gab es Standing Ovations. Ein anderes wichtiges Thema am Eröffnungsabend, künstliche Intelligenz, Social Media und die Macht der sogenannten Tech-Bros hinter den Konzernen. Deutschlands Kulturstaatsminister Weimar sprach sich, wie schon letztes Jahr, für strenge KI-Regeln in Europa aus, um das geistige Eigentum hier zu schützen. Und schützen will er auch Kinder und Jugendliche vor digitaler Sucht. Weimar forderte, dass Meta und Co. ihre Algorithmen ändern.
8: Es ist wie, wenn vor 50 Jahren eine schmutzige Fabrik den Fluss verdreckt hat. dann können wir politisch darauf reagieren, dass wir den Kindern verbieten, in diesem Flur

0: zu baden. Aber eigentlich sollten wir den Verursachern verbieten, den Fluss zu verdrecken.
1: Außerdem sprach sich Weimar dafür aus, den chinesischen TikTok-Konzern aus Sicherheitsgründen in ein europäisches Unternehmen zu überführen, ähnlich wie die USA. Der Staatsminister hatte aber auch noch eine andere Ankündigung.
0: Wir wollen das literarische Wort des Jahres küren. Es gibt das Unwort des Jahres, jeder kennt es, es macht Schlagzeilen. Aber das literarische Wort, das zu feiern und sichtbar zu machen, da freue ich mich sehr.
1: Eine Jury soll dafür ältere und neue Literatur auf besondere Sprachschöpfungen untersuchen. Wie die anderen Redner bedankte sich auch Weimar beim Frankfurter Buchmessendirektor Jürgen Boos für seinen Einsatz für die Literatur. Nach 21 Jahren leitet Boos die weltgrößte Bücherschau nun zum letzten Mal. Und der Vorsteher des Börsenvereins des deutschen Buchhandels, Sebastian Gugolz, überließ ihm eine ehrenvolle Aufgabe.
2: Lieber Jürgen, jetzt darfst du deine letzte Buchmesse mit einem Hammerschlag, mit einem Donnerschlag und einem Hammerschlag eröffnen.
0: Danke.
3: Ja, so klang es heute Abend bei der Eröffnung der Frankfurter Buchmesse. Anne Basak berichtete.

Der ehemalige BND-Chef August Hanning ist heute festgenommen worden. Es gibt einen Verdacht wegen Spionage. Was genau dahinter steckt hinter der Geschichte, das hören wir gleich ausführlich nach den Nachrichten hier in der ARD-Infonacht.

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1: Um 23 Uhr mit Pascal Küpper. Die Bundesparteien haben sich entsetzt gezeigt über die Wahl des AfD-Politikers Rausch zum Landtagspräsidenten in Sachsen-Anhalt. Am Abend versammelte sich die SPD-Bundestagsfraktion spontan zu einem Protestmarsch. Aus der Nachrichtenredaktion Karen Busche.
2: Der Protestmarsch ging mitten durch Berlin, vom Bundestag durch das Brandenburger Tor zum Bebelplatz, dem Ort der Bücherverbrennung nach der Machtergreifung der Nationalsozialisten 1933. Fraktionschef Mirsch sagte, die SPD spüre die Pflicht, Flagge zu zeigen, wenn die Demokratie unter Druck stehe. Auch die anderen Bundestagsparteien, abgesehen von der AfD, zeigten sich entsetzt. Die Union schaue mit allergrößter Besorgnis auf die Wahl, betonte Fraktionschef Frei. Für linken Fraktionschef Pellmann ist die Wahl mehr als nur ein Dammbruch. Grünen-Fraktionschefin Hasselmann sprach von einem bedrückenden Tag.
1: Die Festnahme des ehemaligen BND-Chefs Hanning hat in Berlin Besorgnis ausgelöst. Die Bundesanwaltschaft ermittelt gegen Hanning wegen Spionage und versuchten Landesverrats. Sicherheitspolitiker von Regierung und Opposition forderten, den Fall umfassend aufzuklären. Für die CDU zeigt die Festnahme, dass der Rechtsstaat handlungsfähig ist. Die Grünen fordern, die Tätigkeiten ehemaliger Spitzenbeamter und höchster Geheimnisträger stärker in den Blick zu nehmen. Und die Linke sieht in dem Fall einen Beleg dafür, dass die Geheimdienste selbst ein Sicherheitsrisiko seien. Die 78. Frankfurter Buchmesse ist am Abend feierlich eröffnet worden. Bei dem Festakt im Kongresscenter kamen Vertreter der internationalen Buchbranche aus Kultur und Politik zusammen. Aus Frankfurt am Main, Antje Bonhage.
3: Kulturstaatsminister Wolfram Weimer nahm die künstliche Intelligenz in den Fokus und forderte von der EU einen stärkeren Schutz des Urheberrechts. Zudem kündigte er an, künftig jährlich ein literarisches Wort des Jahres küren zu lassen. Vereinzelte Reaktionen des Unmuts wie Buhrufe und Pfiffe gab es beim Auftritt des Kulturministers von Ehrengast Tschechien, Otto Klempic. Er gehört der rechtspopulistischen Regierungspartei an. Teile der tschechischen Kulturszene kritisieren die Kulturpolitik der Regierung. Die Frankfurter Buchmesse ist ab Mittwoch zunächst für das Fachpublikum geöffnet, ab Freitag für alle. Sie dauert bis Sonntag.
1: Die deutsche U21-Fußballnationalmannschaft hat das Ticket für die Europameisterschaft im nächsten Jahr gelöst. Das Team besiegte in Bielefeld Georgien mit 2:0 und sicherte sich damit den ersten Platz in der Qualifikationsgruppe. Die EM-Endrunde findet im kommenden Sommer in Albanien und Serbien statt. Das waren die Nachrichten.

0: Das Wetter in Deutschland. In der kommenden Nacht viele Wolken, einzelne Schauer, Tiefstwerte 14 Grad auf den Nordseeinseln und 4 Grad in der Lausitz. Morgen dann viele Wolken, einzelne Schauer sind möglich, aber meist ist es trocken bei Höchstwerten von 17 bis 26 Grad. Es ist 23.03 Uhr.
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2: Und ist einiges los, einiges gesperrt wegen Bauarbeiten und Wartungen. Aber wir fangen erstmal auf der A2 an, Berlin Richtung Hannover. Hier ist die Autobahn zwischen Irxleben und Bornstedt nach einem Unfall gesperrt, dadurch 5 Kilometer Stau. Die A29 Ahlhorner Heide Richtung Oldenburg ist zwischen Wartenburg und Sandkrug wegen Bauarbeiten noch bis 5 Uhr gesperrt. Die Umleitung führt über die U7. Die A29 Wilhelmshaven Richtung Ahlhorner Heide ist zwischen Oldenburg-Ohmstede und Kreuz Oldenburg-Ost wegen Bauarbeiten bis Freitag früh jeweils zwischen 19 und 5 Uhr gesperrt. Die Umleitung führt über die U26. Die A57 Krefeld Richtung Köln ist zwischen Krefeld-Zentrum und Krefeld-Oppum wegen Bauarbeiten bis Donnerstagmorgen gesperrt. Die A100 Berliner Stadtring in Richtung Wedding ist zwischen Hohenzollern-Damm und Tunnel Rathenau Platz wegen Wartungsarbeiten bis 5 Uhr gesperrt. Die A100 Stadtring Berlin in Richtung Treptow ist zwischen Jakob-Kaiser-Platz und Dreieck Charlottenburg wegen Wartungsarbeiten ebenfalls bis 5 Uhr gesperrt. Und auch die A111 Berlin stadteinwärts ist zwischen Heckerdamm und Dreieck Charlottenburg wegen Wartungsarbeiten bis 5 Uhr gesperrt. Die A226 Bad Schwartau Richtung Travemünde ist zwischen Dreieck Bad Schwartau und Lübeck-Siems wegen Reinigungsarbeiten gesperrt. Und eine Meldung noch aus Berlin, der Tiergartentunnel ist bis ca. 5.30 Uhr in beiden Richtungen gesperrt. Kommen Sie gut und sicher ans Ziel.
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2: Und die kommt vom Norddeutschen Rundfunk in Hamburg. Ich bin Christopher Gaube, willkommen. Im Bundesnachrichtendienst bahnt sich ein neuer Fall von Verrat an, der die Behörden tief erschüttern könnte. Nach Informationen von WDR, NDR und Süddeutscher Zeitung ermittelt der Generalbundesanwalt gegen den früheren Präsidenten des BND, August Hanning. Und zwar wegen mutmaßlicher landesverräterischer Ausspähung, Auskundschaften von Staatsgeheimnissen, versuchtem Landesverrat und geheimdienstlicher Agententätigkeit. Kurz und knapp: Es geht um Spionageverdacht. Ermittler haben den Ex-BND-Präsidenten heute festgenommen. Jasper Ruppert fasst uns die politischen Reaktionen zusammen.
3: Im politischen Berlin können sich Politikerinnen und Politiker oft nur auf wenig einigen. Heute ist eine Ausnahme. Die Empörung im Fall August Hanning ist durch die Bank groß.
4: Das ist natürlich was, was jetzt richtig einschlägt wie eine Bombe.
5: Es tun sich Abgründe auf.
6: Es handelt sich hier um eine eisenharte Affäre.
3: Spionage, Landesverrat und geheimdienstliche Agententätigkeit. Das sind die Vorwürfe gegen den ehemaligen Chef des Bundesnachrichtendienstes. Es gilt die Unschuldsvermutung. August Hanning war von 1998 bis 2005 Chef des Bundesnachrichtendienstes. Ab 2012 soll sein ehemaliger Büroleiter im BND ihn jahrelang mit geheimen Dokumenten versorgt haben. Diese soll Hanning für seine Beratertätigkeiten und in einem Fall für eine Analyse für einen fremden Geheimdienst genutzt haben. Um welchen Nachrichtendienst es dabei geht, wurde nicht bekannt gegeben.
2: Und wir müssen kurz unterbrechen. Achtung, Falschfahrer auf der A70 Bamberg-Schweinfurt-Werneck. Zwischen Werneck und der B26A kommt Ihnen ein Falschfahrer entgegen. Fahren Sie bitte äußerst rechts und überholen Sie nicht. Auf der A70 Bamberg-Schweinfurt-Werneck zwischen Werneck und der B26A ist ein Falschfahrer unterwegs. Vorsicht bitte in beiden Richtungen.
3: Der Sohn des Staates im Fall Hanning müsse knochentrocken und knüppelhart sein, sagt Heinrich Mann. Im parlamentarischen Kontrollgremium sitzt auch Grünen-Sicherheitspolitiker Konstantin von Notz. Er fordert mit Blick auf den BND Konsequenzen aus dem Fall Hanning.
6: Seit vielen Jahren ist bekannt, dass es hier im Umfeld von hohen Beamten auch merkwürdige Lobbytätigkeiten gibt. Da, glaube ich, muss Gesetzgeber nachschärfen.
3: Die Festnahme des ehemaligen BND-Chefs kommt zu einer kritischen Zeit. In den Ausschüssen des Bundestags wird ein Gesetz verhandelt, das den Nachrichtendiensten deutlich mehr Befugnisse geben soll. Für CDU-Politiker Heinrich Mann sollte der Fall keine Konsequenzen für den Gesetzgebungsprozess haben.
4: Ich glaube, unmittelbar, was die Fähigkeiten der Dienste angeht, gibt es da, glaube ich, wenig zu beraten.
3: Grünen-Politiker von Notz glaubt, dass die Reform der Nachrichtendienste durch die Affäre eher dringlicher werde.
6: Trotzdem erhoffe ich mir im Hinblick auf die parlamentarische Kontrolle als auch auf klare Regelungen,

0: was man tun kann, um Geheimnisträger darauf zu verpflichten.
1: Und wir müssen noch mal unterbrechen. Achtung, Falschfahrer auf der 70 Schweinfurt-Werneck-Bamberg zwischen Dreieck Schweinfurt-Werneck und Schonungen. Kommt Ihnen ein Falschfahrer entgegen, fahren Sie bitte äußerst rechts und überholen Sie nicht. Auf der A70 Schweinfurt-Werneck-Bamberg zwischen Dreieck Schweinfurt-Werneck und Schonungen ist ein Falschfahrer unterwegs.
2: Wenn eine neue deutsche Geheimpolizei machen will, mit bisher wirklich undenkbaren polizeilichen Befugnissen, und auch ohne echte Kontrolle.
3: Ob der Fall Hanning einen Untersuchungsausschuss zur Folge haben könnte, ist unklar. Für Henrich Mann von der CDU stellt sich die Frage zur jetzigen Zeit nicht. Man müsse erst die Ermittlungsergebnisse des Generalbundesanwaltes und des BKA abwarten. Für von Notz von den Grünen ermögliche ein Untersuchungsausschuss, die Dinge noch mal genau gegen das Licht zu halten. Gleichzeitig könne sich eine Regierung damit aber auch Zeit kaufen. Zunächst wolle man sich in den Gremien und Ausschüssen des Bundestags mit dem Fall beschäftigen.
1: Eine eisenharte und abgründige Geschichte, eine Affäre von historischem Ausmaß. Die Reaktionen in Berlin auf den mutmaßlichen Spionagefall um den früheren BND-Präsidenten August Hanning sind deutlich. Andreas Sperling vom NDR hat über den Fall August Hanning mit Konstantin von Notz von den Grünen gesprochen. Er ist Mitglied im parlamentarischen Kontrollgremium, das die Geheimdienste kontrolliert. Und zunächst wollte er wissen, welche Dimension denn dieser Fall hat.
4: Ja, das ist schon ein ungeheurer Vorgang und das, was man jetzt erfährt, ist hochgradig irritierend, gerade vor dem Hintergrund der Sicherheitslage, die wir in Europa und Deutschland haben mit dem russischen Angriffskrieg. Hier höchste Geheimnisträger mit solchen Verdachtsmomenten, da werden wir jetzt sehr genau hinschauen müssen.
5: Sie haben ja heute schon gesagt, Sie erwarten eine zügige und eine vollständige Aufklärung. Welche Fragen haben Sie denn?
4: Ja, dass ehemalige BND-Präsidenten und auch andere Geheimnisträger während ihres Ruhestandes in fragwürdigen Lobbyunternehmen arbeiten und ihr Wissen an Gott weiß wen verkaufen, das ist aus meiner Sicht wirklich nicht in Ordnung. Darauf weisen wir die verschiedenen Bundesregierungen der letzten Jahre dauerhaft und vielfach hin. Und trotzdem ist wenig passiert in dem Bereich. Aber natürlich ist auch relevant, an wen sind diese Infos abgeflossen, wie groß ist der Schaden und wie stellen wir das Vertrauen zu unseren Partnerdiensten oder deren Vertrauen zu unseren Diensten schnellstmöglich wieder vollständig her. Denn angesichts der Sicherheitslage sind wir auf dieses Vertrauen angewiesen.
5: Sie fordern ja auch Einblick in Berichte der Bundesregierung, so haben Sie heute gesagt. Was für Berichte sind das?
4: Ja, ich glaube, es ist wichtig, dass die Bundesregierung jetzt in den zuständigen Ausschüssen und Gremien darüber informiert. Natürlich ermittelt der Generalbundesanwalt und das Bundeskriminalamt und die müssen haben ja heute durchsucht und vernehmen wahrscheinlich auch die Festgenommenen und die Ermittlungen muss man auch abwarten. Das ist ein rechtsstaatliches Verfahren der Justiz. Da mischen wir uns nicht ein. Aber gleichzeitig müssen wir natürlich verstehen, was hier abgeflossen ist, wo die Probleme lagen, das früher zu detektieren und zu erkennen und ob es vielleicht noch andere Bereiche gibt, wo wir nicht genau hingeguckt haben. Da erwarte ich jetzt, dass die Bundesregierung proaktiv handelt und informiert und wir dann diese Dinge abstellen können.
5: Offiziell ist ja nicht bekannt, welche Länder oder welches Land von diesen Informationen profitiert hat. Es heißt immer, es sei nicht Russland. Aber haben Sie da nähere Informationen?
4: Wenn ich sie hätte, würde ich sie jetzt hier nicht sagen können. Ich glaube, man muss jetzt einfach das sauber abwarten. Es ist völlig klar, wir haben viele befreundete Dienste und auch einige gegnerische oder nicht befreundete Dienste zu diesen Ländern gehören, Russland, China, Nordkorea, der Iran und andere. Deswegen, man wird da hingucken müssen. Es gibt natürlich eine Plausibilität, dass es um solche Länder auch geht, zumal wenn Sie bedenken, dass diese Geheimdienste anderer Länder nicht immer offen agieren, sondern auch mal verdeckt. Insofern wird man das sehr genau aufklären müssen und genau diese Aufklärungsarbeit muss jetzt passieren.
5: Ich möchte nochmal zurückkommen auf die Lobbytätigkeit, die Sie ja schon angesprochen haben. Wie es aussieht, hat ja August Hanning eine Lobbytätigkeit ausgenutzt, um diese Information dann weiterzugeben. Sie kritisieren solche Tätigkeiten. Was sind denn das für Tätigkeiten? Können wir das mal ein bisschen konkreter machen, damit man mal ein Beispiel hat?

0: gibt da eben Firmen, die Beratung machen mit ehemaligen hohen Beamten in ihren Reihen und die eben zumindest suggestiv in den Raum stellen, da privilegiertes Wissen einkaufen zu können. Und ich finde das einfach für hohe Beamte und Würdenträger, die und Geheimnisträger, die eben solche Informationen unter schärfsten Sicherheitsvorkehrungen nur bekommen, wirklich als problematisch, wenn man einen Treueeid als Beamter abgegeben hat, dann ist man eben dem Land verpflichtet und keinen Lobbyinteressen. Und ich finde, die Gesetzeslage, das Disziplinarrecht muss in solchen sensiblen Fällen das klarziehen, dass hier keine Einfallstore für illegitime Interessen anderer Nachrichtendienste geschaffen werden.
1: Aber heißt das, dass früheren Spitzenbeamten ein solches Engagement komplett verboten werden kann? Oder denken Sie eher an so eine Art Karenzzeit?
0: Ich glaube, es muss eben eine verhältnismäßige Regelung geben, wie das so ist in unserem Rechtsstaat. Man kann nichts pauschal verbieten. Aber ich glaube, es lässt sich schon hören, dass höchste Beamte, die auch sehr auskömmliche Pensionen bekommen. Insofern ist es wichtig, dass wir eben da auch nicht pauschal unter den Bausch und Bogen jetzt unseren Auslandsnachrichtendienst schlecht reden. Wir brauchen einen guten rechtsstaatlichen Nachrichtendienst und umso wichtiger ist, dass man jetzt eben da scharf durchgreift bei den Problemen, die es gibt.
2: Sagt der Grünen-Politiker Konstantin von Notz.

0: Die Zeit, es ist jetzt 23.15 Uhr.
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0: Der Konflikt im Nahen Osten hat sich längst verlagert, inzwischen besonders im Fokus der Jemen. Das Land, das ohnehin schon seit Jahren von einem Bürgerkrieg erschüttert wird. Die mit dem Iran verbündeten Houthi-Rebellen, die kämpfen um die Macht, kämpfen gegen den starken Nachbarn aus Saudi-Arabien. Das Land wehrt sich und bekommt jetzt militärische Unterstützung von der Türkei und Pakistan. Worum geht es im Süden der arabischen Halbinsel? Und wer mischt jetzt warum mit? Die Lage im Jemen, ein Bericht von Moritz Behrendt.
2: Wenn Yahya Saria auftritt, dann sieht das aus wie ein Paradebeispiel für Propaganda. In mit vielen Orden geschmückter Camouflage-Uniform vermeldet der Militärsprecher der Houthi regelmäßig die Erfolge seiner Miliz. Sein Vortrag gleichermaßen monoton und mit viel Nachdruck. Vom saudischen Aggressor spricht er, durch dessen Angriffe Frauen und Kinder getötet worden seien, und von eigenen Präzisionsschlägen auf saudisches Territorium. So verkündete er gestern, dass die Houthi in Saudi-Arabien Anlagen des staatlichen Ölkonzerns Aramco getroffen hätten, ebenso wie den internationalen Flughafen in der Hauptstadt Riad. Saudi-Arabien bestätigte am Morgen Angriffe auf das eigene Territorium, nicht aber Schläge gegen den internationalen Flughafen in der Hauptstadt. Aktuellen Flugdaten zufolge verläuft der Verkehr dort weiterhin größtenteils nach Plan. Yahya Saria, der Militärsprecher der Houthi, hatte internationale Fluggesellschaften dazu aufgerufen, den saudischen Luftraum zu meiden. Er ist zum Operationsraum für unsere Streitkräfte geworden, mit der Ausnahme des heiligen Luftraums über Mekka und Medina. In den vergangenen Wochen hat Saudi-Arabien mehrfach gemeldet, die Houthi hätten Mekka angegriffen. Der Versuch, Mekka mit einer Drohne anzugreifen, sei ein schwarzer Fleck im Sündenregister der Houthi, heißt es in einer im saudischen Fernsehen verlesenen Nachricht. Die mit dem Iran verbündeten Houthi, die sonst stolz jeden ihrer Schläge in Saudi-Arabien verkünden, dementierten vehement, die heilige Stadt angegriffen zu haben. Die angeblichen Angriffe auf Mekka und Medina veranlassten Saudi-Arabien, seine Verbündeten zu aktivieren. Nach einer Dringlichkeitssitzung in Riad erklärten Pakistan und die Türkei gestern, schnell Truppen und Militärgerät nach Saudi-Arabien zu entsenden. Die drei Staaten hatten sich Anfang August zu einem Verteidigungsbündnis mit dem Namen Mekka-Pakt zusammengeschlossen. Was auf die politische Willensbekundung in der Erklärung genau folgt, ist unklar. Details wurden nicht genannt.

0: Pakistanische Truppen sind bereits jetzt in Saudi-Arabien stationiert und ob die Türkei mehr schickt als Luftabwehrraketen und Militärberater, gilt Experten zufolge als ungewiss. Der türkische Außenminister erklärte nach dem Treffen in Riad zudem, es sei beabsichtigt, die Probleme im Jemen durch Dialog und friedliche Mittel zu lösen. Im Jemen sieht aktuell allerdings wenig nach friedlicher Konfliktlösung aus. Mit der international anerkannten Regierung verbündete Milizen teilten in den sozialen Medien Bilder von ihren Kämpfen gegen die Houthi-Miliz. Wir sind am Bab al-Mandab, rufen sie. Nach eigenen Angaben haben sie wichtige Orte in unmittelbarer Nähe der Meerenge am südlichen Ausgang des Roten Meeres zurückerobert. Die vor wenigen Tagen gestartete Offensive habe ein großes Ziel, betonte ein Berater der von Saudi-Arabien unterstützten jemenitischen Regierung im Fernsehsender Al-Hadath. Sie zielt darauf ab, den Putsch der Houthi rückgängig zu machen, alle Gebiete zurückzuerobern und die iranische Präsenz zu beenden. Mit einem schnellen Erfolg rechnen Experten nicht, denn an einer anderen Kriegsfront rund um die Stadt Taiz haben die Houthi in den letzten Tagen offenbar Geländegewinne gemacht.
1: Der Bericht kam von Moritz Behrendt. Wir schauen nach Sachsen-Anhalt. Dort ist erstmals in einem Bundesland ein AfD-Politiker Landtagspräsident geworden. Tobias Rausch wurde heute im ersten Wahlgang in das höchste Amt des Bundeslandes gewählt. Der 35-Jährige erhielt 9 Stimmen mehr als die AfD-Abgeordneten im Landtag haben. Eröffnet wurde die konstituierende Sitzung des Landtags in Magdeburg von der Alterspräsidentin der linken Politikerin Eva von Angern, die seit 2002 im Parlament vertreten ist. Und Tobias Strauß vom WDR hat mit ihr gesprochen und sie gefragt, ob das denn angemessen war, den AfD-Politiker Tobias Rausch mit Hermann Göring zu vergleichen. Denn von Angern habe gesagt, wenn Tobias Rausch gewählt wird, dann werde erstmals seit Ende des Zweiten Weltkriegs ein Mitglied einer rechtsextremen Partei dieses Amt ausüben. Der letzte hieß eben Hermann Göring.
2: Also das habe ich erstmal nicht getan, sondern ich habe ausdrücklich darauf hingewiesen, dass das erste Mal seit 1945 ein Mitglied einer rechtsextremen Partei dieses hohe Amt ausfüllen sollen. Und alle schauen zwar wie gebannt auf die Ministerpräsidentenwahl, allerdings ist deutlich zu sagen, das höchste Amt eines Landes, das ist eben das Amt des Landtagspräsidenten. Das ist derjenige, der die erste Legislative, also alle Abgeordneten, aller Fraktionen nach außen vertritt, der auch Büro oder Behördenleiter ist. Und deswegen ist das nicht irgendetwas. Und deswegen war es mir wichtig, das auch tatsächlich in diesen historischen Kontext zu stellen, weil aus meiner Sicht damit tatsächlich eine Zäsur verbunden ist. Eine Zäsur, die bedauerlicherweise in Sachsen-Anhalt beginnt.
3: Sie sagen gerade, Sie haben das nicht getan. Ich habe auch nicht gesagt, dass Sie Tobias Rausch mit Hermann Göring verglichen haben, aber Sie haben es natürlich schon im gleichen Satz gesagt.
2: Ja. Das ist korrekt und dazu stehe ich auch, weil es mir wichtig ist, deutlich zu machen, welchen Schritt da hier insbesondere das BSW ohne Not aus meiner Sicht geht. Weil das Amt des Landtagspräsidenten kommt durch eine Wahl zustande und bei einer Wahl hat man die Entscheidung, ja, nein oder Enthaltung zu stimmen. Und das BSW hat sich aus welchen Gründen auch immer für ein Ja entschieden und deswegen war es mir wichtig, deutlich zu machen, dass das damit bedeutet, dass es nach Hermann Göring der erste Politiker einer rechtsextremen Partei ist, der hier dieses höchste Amt, was ein Land zu vergeben hat, erfüllt. Und ich finde das tatsächlich bitter. Und ich erlebe auch, Herr Siegmund tritt gerade sehr, sehr selbstbewusst auf. Das macht nicht nur er, das machen auch andere Mitglieder seiner Fraktion, die de facto schon zur Revolution und zur Übernahme dieses Landes aufrufen. Und das sind Dinge, die wir hier seit 10 Jahren erleben, die sich immer mehr radikalisieren und jetzt noch deutlicher hervortreten. Und da sind wir hier tatsächlich in einer Alarmstellung. Und ich kann Ihnen sagen, ich als Politikerin nehme mich immer sehr zurück mit historischen Vergleichen, um auch nicht zu banalisieren. Das ist mir auch tatsächlich wichtig. Aber in diesem Fall habe ich diesen Vergleich bewusst herbeigezogen.
3: Was befürchten Sie denn, was passieren würde?
2: Naja, es ist also nicht mal nur Befürchtungen, sondern vieles davon ist schon angekündigt worden. Also alleine der Kampf gegen Beamtinnen und Beamte im öffentlichen Dienst, die aus unserer Sicht oder aus Sicht der Demokratinnen und Demokraten die Grundrechte vertreten werden, die sollen aussortiert werden. Die AfD hat bereits angekündigt, dass sie bis zu 200 Stellen neu besetzen will und Beamtinnen und Beamte oder Angestellte im öffentlichen Dienst aussortieren
3: will. Aber
2: ist
3: das Kompetenz des Landtagspräsidenten?
2: Auch der Landtagspräsident hat solche Möglichkeiten.
3: Aber 200 Beamte im öffentlichen Dienst zu entlassen?
2: 200 schafft er nicht. Eben. Das schafft er nur in Gänze. Aber auch er hat eine Behörde von über 100 Menschen, die er leiten kann. Und deswegen, tatsächlich ist es mir beim Landtagspräsidenten aber noch viel wichtiger, dass er die Außenvertretungsmacht hat. Und man möge sich mal vorstellen, der 27. Januar ist ein Tag, den der Landtag in jedem Jahr begeht. Und man möge sich vorstellen, dass dieser Landtagspräsident die Rede in Gedenken der Opfer des Nationalsozialismus hält. Das ist aus meiner Sicht nicht nur undenkbar, sondern es ist ein Schlag ins Gesicht der Opfer und ihrer Angehörigen. Und deswegen, es ist nicht irgendeine Personalie, sondern es ist der erste Mann im Staat.
3: Und es ist dann aus Ihrer Sicht auch egal, wer aus der AfD das wäre, weil Tobias Rausch, der gilt ja jetzt nicht als Hardliner innerhalb seiner Partei.
2: Na, mich überrascht erstmal die Einschätzung, dass er nicht als Hardliner gilt. Ich kann ihn auch gerne verharmlosend als Mitläufer nennen, weil auch er gehört zu jenen, die sich regelmäßig mit der Landtagspräsidentin oder dem Landtagspräsident in den Wahlperioden angelegt haben.
3: Ja gut, das macht einen ja noch nicht zum Hardliner.
2: Nicht interveniert. Ja, aber auch er hat nie interveniert, wenn seine Kolleginnen und Kollegen mitbrüllen. Aber tatsächlich, Sie haben es korrekt gefragt, darauf kommt es mir nicht an. Mir geht es tatsächlich um das Symbol, dass diese Partei dieses hohe Amt ausfüllen soll. Und genauso versteht diese Partei das übrigens auch.
3: Vielleicht nochmal grundsätzlich, wenn Sie sagen, aus Ihrer Sicht sollte niemand aus der AfD diesen Posten besetzen, wie erklären Sie das den 44% der Wählerinnen und Wählern, die ja vor einem Monat die AfD gewählt haben in Sachsen-Anhalt, die jetzt erwarten, dass diese Partei auch das Land regiert und entsprechend auch parlamentarische Gepflogenheiten, kann man das nennen, die hohen Ämter im Staat besetzt?
2: Naja, parlamentarische Gepflogenheiten heißt trotzdem nicht, Abstand zu nehmen von Wahlen und Wahlentscheidungen. Und Fakt ist, diese Partei hat keine absolute Mehrheit erhalten. Zumindest das ist uns gemeinsam mit der Zivilgesellschaft hier in Sachsen-Anhalt auch mit einem sehr, sehr harten, sehr, sehr unangenehmen Wahlkampf, so wie es ihn noch nie gab, gelungen. Und tatsächlich bin ich davon überzeugt, in dem Moment, wo noch keine absolute Mehrheit da ist, kann man sich auch hinstellen und sagen, nein, diese Partei sollte dieses Amt nicht ausfüllen.
1: Sagt die Linken-Politikerin Eva von Angern, die als Alterspräsidentin die konstituierende Sitzung des Landtags von Sachsen-Anhalt eröffnet hat.
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5: Mit Jan Möller. 4 Nations League-Partien in 2 Wochen. Das war mal eine lange Fußball-Länderspielphase. Nicht nur fürs deutsche Team. Am Abend waren zum Abschluss dieses XXL-Fensters unter anderem noch der Weltmeister Spanien und auch England mit Trainer Thomas Tuchel gefordert. Beide haben gewonnen. Martin Roschitz hat die Spiele verfolgt. Und bei den Engländern war, wie schon vor ein paar Tagen, beim 7:0 in Kroatien einer wieder besonders gut drauf.
6: Beim 3:0-Sieg gegen Tschechien traf Englands Stürmerstar Harry Kane vom FC Bayern erneut doppelt und hat nun im Shirt der Three Lions insgesamt 91 Tore erzielt. Und jetzt ist Kane nicht nur Rekordtorschütze, sondern auch Rekordnationalspieler. Mit 125 Einsätzen zieht Kane mit Torwartlegende Peter Shilton gleich. Die Engländer damit auf dem 2. Tabellenplatz in ihrer Gruppe hinter Spitzenreiter Spanien. Der Weltmeister geriet beim Auswärtsspiel in Kroatien überraschend in Rückstand. Ivan Perisic hatte die Kroaten früh in Führung gebracht, trug aber mit seinem Platzverweis 10 Minuten vor Schluss trotzdem zur Niederlage seines Teams bei. Der eingewechselte Mikel Merino erzielte erst den Ausgleich und nach der gelb-roten Karte gegen Perisic auch noch den Last-Minute-Siegtreffer zum 2:1 für Spanien.
5: Tja, und damit hat der Welt- und Europameister seit mittlerweile 42 Spielen nicht mehr in der regulären Spielzeit verloren. Das wird auch Bundestrainer Jürgen Klopp interessiert verfolgt haben, der in der Nations League schon mal eine ganze Reihe von neuen Spielern gecastet hat. Und im Blick hat er, das hat er ganz klar gesagt, auch die U21-Nationalmannschaft. Die hat sich nun das Ticket für die Europameisterschaft gesichert mit einem 2:0-Erfolg gegen Georgien. Da ging es schon früh in die richtige Richtung. Tim Wichmann war dabei.
7: Noah Darwichs, noch von Jenan Pečinović abgefälschter Distanzschuss aus der 10. Minute, stellte die Weichen für das Team von Antonio Di Salvo. Nach der Pause strapazierten 2 Abwehrwackler die Nerven des Trainers und ließen die Georgier am Ausgleich schnuppern. Da Verfolger Griechenland parallel gewann, hätte ein Unentschieden Nachsitzen in den Playoffs bedeutet. In der 69. Minute produzierte erneut Pečinović aber die Beruhigungspille in Form des Treffers zum 2:0 Endstand, umjubelt von der Rekordkulisse von 20.049 Zuschauern auf der Bielefelder Alm. Beim Turnier in Albanien und Serbien schielt die deutsche U21 auf den 4. EM-Titel nach 2009, 2017 und 2021.
5: Und da geht es dann auch um die Qualifikation für die Olympischen Sommerspiele 2028 in Los Angeles. Am 26. November werden in Belgrad die Gruppen für die EM ausgelost. Stichwort Olympia, da hat sich ja vor gut einer Woche München gegen die Region Rhein-Ruhr im Rennen um die deutsche deutsche Bewerbung durchgesetzt. Nun hat das Internationale Olympische Komitee den weiteren Fahrplan bekannt gegeben, jedenfalls was die Olympischen und Paralympischen Spiele 2036 angeht. Insgesamt gibt es da 6 Konkurrenten für München. Welche das sind? Dazu Markus Tepper.
4: Nun, die Liste der 6 Konkurrenten überrascht nicht wirklich. Neben München sind aus Europa noch Ungarn und die Türkei dabei, mutmaßlich mit Budapest und Istanbul. Dazu

0: aber aus Katar, aus Indien sowie aus Südkorea und Südafrika. Alle Bewerber werden noch im November ihre Konzepte virtuell dem IOC vorstellen. Im kommenden März gibt es dann die nächste Entscheidung, mit wem das IOC dann in die nächste Bewerbungsphase geht, den sogenannten strategischen Dialog. Darin bekommen die verbliebenen Kandidaten Besuch von einer IOC-Prüfkommission und sie müssen erste rechtliche und finanzielle Garantien hinterlegen, ehe das IOC dann im Dezember 2028, also in gut 2 Jahren, den Kreis der Bewerber noch einmal verkleinert, quasi die Finalisten ermittelt. Aus denen wählt dann im Sommer 2029 die IOC-Vollversammlung den Gastgeber der Sommerspiele 2036 aus.
1: Und für 2040 und 2044 steht der Zeitplan noch nicht fest. Da würde sich Deutschland mit München ja auch bewerben. Zum Schluss noch zum Handball. Da ist der Bergische HC in der Bundesliga-Tabelle Letzter, aber am Wochenende gab es den ersten Sieg und nun war der BHC auch im zweithöchsten Europapokalwettbewerb der European League erfolgreich. 29-25 gegen IK Sävehof aus Schweden im ersten Heimspiel überhaupt in einem Europapokalwettbewerb, also ein historischer Erfolg und nach 2 Spielen ist der BHC sogar Spitzenreiter in seiner Gruppe. Und gewonnen haben auch die anderen beiden deutschen Clubs, die SG Flensburg-Handewitt beim portugiesischen Club Águas Santas und der VfL Gummersbach in Logroño in Spanien.
2: Der Sport hier in der ARD Infonacht war das mit Jan Möller.

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1: Um 23.30 Uhr mit Wolfgang Berger. In Sachsen-Anhalt ist mit Tobias Rausch zum ersten Mal ein AfD-Politiker Landtagspräsident. Das BSW hatte vor der Wahl in Magdeburg erklärt, Rausch zur Mehrheit zu verhelfen. Allerdings stimmten noch weitere Abgeordnete für den Vertreter der in Sachsen-Anhalt gesichert rechtsextremen Partei. Aus Berlin Frank Eichmann.
2: SPD-Fraktionschef Miersch kündigt an, morgen beim Koalitionsausschuss mit der Union über die Wahl in Sachsen-Anhalt zu sprechen. Unionsfraktionschef Frei ist ebenfalls höchst besorgt, aber wendet sich gegen die Vermutung, dass im Landtag in Magdeburg CDU-Abgeordnete für die AfD gestimmt hätten. Für Linken-Fraktionschef Pellmann ist die Wahl mehr als nur ein Dammbruch. Dieser Tag werde in die Geschichte eingehen. Ein erschreckendes Signal sieht Grünen-Fraktionschefin Hasselmann in der Abstimmung. Gesichert rechtsextreme Parteien hätten nichts in solchen Funktionen zu suchen.
1: Die Bundesanwaltschaft hat den ehemaligen Präsidenten des Bundesnachrichtendienstes Hanning festnehmen lassen. Gegen Hanning steht der Verdacht der Spionage und des versuchten Landesverrats im Raum. Die CDU äußerte sich zwar besorgt, sieht in der Festnahme aber auch das Zeichen für einen funktionierenden Rechtsstaat. Die Grünen forderten, die Tätigkeiten ehemaliger Spitzenbeamter und höchster Geheimnisträger stärker in den Blick zu nehmen. Von der Linken hieß es, die Geheimdienste seien selbst ein Sicherheitsrisiko. Das Bundesverkehrsministerium hat einen detaillierten Plan vorgelegt, wie das Schienennetz in den kommenden 5 Jahren ausgebaut und saniert werden soll. Verkehrsstaatssekretär Lange sprach von einem neuen zentralen Steuerungselement des Bundes. Aus Berlin Benjamin Großkopf.
3: Es ist der erste Infraplan. Er umfasst die Jahre 2026 bis 2030. Von nun an jährlich soll er alle Vorhaben für die Schienen in Deutschland bündeln. Und es gibt zum ersten Mal Zielwerte, die die Bahntochter DB InfraGo erfüllen muss. Sie ist für die Infrastruktur zuständig. Beispiel: bis 2030 sollen laut Infraplan 155 Gleiskilometer in Deutschland neu gebaut werden. Wird diese Kennzahl verfehlt, soll es Sanktionen für die InfraGo geben. Welche das sind, wird nach Angaben des Bundesverkehrsministeriums gerade verhandelt.
1: In Frankreich haben sich heute Hunderttausende Menschen an Schülerprotesten gegen die Bildungspolitik beteiligt. Das Innenministerium sprach von landesweit rund 260.000 Teilnehmern, darunter 56.000 allein in Paris. In mehreren Städten kam es erneut zu Ausschreitungen. Die Schüler kritisieren unter anderem, dass viele Schulgebäude marode sind und es zu wenig Lehrkräfte gibt. Die Proteste dauern schon.

0: seit Wochen. Und das Wetter in Deutschland. Nachts viele Wolken und einzelne Schauer bei 14 Grad auf den Nordseeinseln bis 4 Grad in der Lausitz. Morgen viele Wolken und meist trocken bei 17 bis 26 Grad. Am Donnerstag Regen und Gewitter möglich, später von Westen her freundlicher, 12 bis 22 Grad. Das waren die Nachrichten.
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2: Und da habe ich eine Entwarnung auf der A70 Schweinfurt-Werneck-Bamberg. Kein Falschfahrer mehr zwischen dem Dreieck Schweinfurt-Werneck und Schonungen. Die A2 Berlin Richtung Hannover ist zwischen Irxleben und Bornstedt nach einem Unfall gesperrt. Dadurch 5 Kilometer Stau. Und in Berlin ist der Tiergartentunnel bis ca. 5.30 Uhr in beiden Richtungen gesperrt. Wenn Sie unterwegs sind, kommen Sie gut und sicher ans Ziel.
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2: Und die kommt vom Norddeutschen Rundfunk in Hamburg. Ich bin Christopher Gaube. Kommen Sie mit uns gut durch diese Nacht. Akt 3. So haben die demonstrierenden Schülerinnen und Schüler in Frankreich den landesweiten Protesttag genannt. Vorläufiger Höhepunkt einer Protestwelle, die Mitte September im Großraum Paris begonnen hat und sich seitdem ausweitet. Laut Innenministerium sind am Dienstag, also heute, landesweit knapp 270.000 Menschen auf die Straße gegangen. Davon knapp 60.000 in Paris. Die Organisatoren sprechen von deutlich mehr Teilnehmenden. Präsident Emmanuel Macron hat am Abend mehrere Minister zu einer Krisensitzung in den Élysée-Palast eingeladen. Wie eine politische Antwort auf die Proteste aussehen könnte, das ist aber bislang unklar.
3: Laut tönt die französische Nationalhymne über die Place de la République mitten in Paris. Allerdings in der Version Schülerproteste. Aux armes lycéens singen die Demonstrierenden, zu den Waffen Schüler. Der Text der Nationalhymne passt zu diesem Zeitpunkt aber nicht wirklich zur Stimmung auf dem Platz, denn die ist entschlossen, aber friedlich. Ihr sei es wichtig gewesen, dabei zu sein, sagt Schülerin Lilith. Wir kämpfen für die Bedingungen an unseren Schulen, auch wenn wir hier in Paris sicherlich nicht die schlechtesten haben. Aber es geht um Bildung an sich. Die Regierung steckt viel mehr Geld in Krieg, während Bildung und Gesundheit vor allem in den Vorstädten, den Banlieues, kaputt gehen. Wir müssen zeigen, dass wir damit nicht einverstanden sind. Auch Liliths Mutter Aurélie ist gekommen, sowie viele Eltern an diesem Nachmittag. Sie wolle ihre Tochter begleiten, aber auch schützen, sagt Aurélie. Zuletzt waren die Proteste von Gewalt geprägt, sowohl auf Seiten der Demonstrierenden als auch bei den Sicherheitskräften. Sie halte die Polizei aber für viel gewaltsamer als die protestierenden Jugendlichen, sagt Mutter Aurélie.
4: Alors moi je pense que la police elle est violente. Elle est infiniment plus violente que les jeunes qui sont mobilisés.
3: Seit der vergangenen Woche haben mindestens 3 Schüler schwerste Verletzungen erlitten, unter anderem durch Tränengasgranaten der Polizei. Die genauen Umstände sind noch unklar. Die interne Ermittlungseinheit der französischen Polizei hat bisher insgesamt 10 Untersuchungen eingeleitet. Premierminister Sébastien Lecornu spricht von Unfällen und weist den Begriff Polizeigewalt vehement zurück. Das legt nahe, dass es eine politische Anweisung zur polizeilichen Unterdrückung gebe. Das ist falsch, das ist eine Lüge und es bedeutet, Schande über die Polizei der Republik zu bringen. Laut Innenministerium wurden am Mittwoch landesweit knapp 500 Personen vorübergehend festgenommen und etwa 40 Polizisten verletzt. In Paris gab es am Rande der Demo vereinzelt Zusammenstöße zwischen Teilnehmenden und der Polizei. Insgesamt verlief der Protesttag aber verhältnismäßig ruhig. In der medialen und politischen Debatte tritt die Gewalt in den Vordergrund, ist deutlich präsenter als die Forderungen der Schüler nach mehr Lehrpersonal, schlankeren Stundenplänen oder einer Reform von Parcoursup, dem System zur Vergabe von Studienplätzen, das viele als ungerecht empfinden. Hier stellt Premierminister Lecornu Anpassungen zumindest in Aussicht.
5: Il y a évidemment des questions sur Parcoursup.
3: Braucht es mehr Transparenz? Der zuständige Minister und ich finden, ja. Muss es einfacher werden? Ja. Alles, was wir korrigieren können, werden wir korrigieren. Viele auf der Pariser Demo sehen die Schülerproteste aber als Symbol für eine allgemeine soziale Wut und Anspannung, weit über die Forderungen der Lycéens hinaus. Schüler- und Studierendenorganisationen haben aufgerufen, die Proteste weiterzuführen. Präsident Emmanuel Macron hat am Abend mehrere Minister zu einer Krisensitzung in den Élysée-Palast eingeladen. Wie eine politische Antwort auf die Proteste aussehen könnte, ist bislang aber weitgehend unklar.
2: Der Bericht kam von Caroline Diller.
1: Wirtschaft.
2: Ja, eben noch unterwegs und plötzlich springt das Auto nicht mehr an. Rund 23 Millionen Mitglieder verlassen sich dann auf die Pannenhilfe des ADAC. Aber ist die wirklich so gut wie ihr Ruf oder hat die Konkurrenz bessere, vielleicht preiswertere Angebote? Dieser Frage ist die ARD-Verbraucherredaktion nachgegangen. Magdalena Uwe.
6: Alle 9 Sekunden rücken sie aus. Etwa 10.000 Mal an einem Tag. Egal wohin. Oder? Das Versprechen des ADAC klingt eindeutig.
7: Wo auch immer du bist, wir sind für dich da.
6: Aber ist der ADAC wirklich immer da, wo man ihn braucht? Und was ist wichtig für die Menschen vor Ort? Wir haben nachgefragt, was Menschen eigentlich am meisten am ADAC interessiert.
8: Wenn Sie mitbestimmen könnten, was sollen wir mal testen?
9: Fahrrad.
10: Preis-Leistung, wo sind die Unterschiede zu anderen Anbietern?
8: Was würde Sie interessieren?
11: Wahrscheinlich eher am ehesten der Pannentest, besonders in sehr ländlichen Regionen.
6: Und damit geht's los in die erste Testrunde. Und zwar mit überraschenden Ergebnissen. Dabei hilft uns Familie Linke aus Sachsen. Mama Silvia und Papa Falco leben mit ihren 10-jährigen Zwillingen auf dem Land. Die Linkes haben seit vielen Jahren das ADAC-Paket für die ganze Familie. Für uns schauen sie genauer hin und stellen fest, dass sie sogar für Fahrradpannen versichert sind. Das bietet der ADAC inzwischen nämlich auch an. Und um das zu testen, muss erstmal der Fahrradreifen dran glauben. Konstantin ist schockiert.
12: Das sieht ja schrecklich aus.
6: Die Zwillinge Konstantin und Valentin melden unabhängig voneinander eine Reifenpanne über die App. An einem gut erreichbaren Parkplatz klappt alles wie versprochen. Nach nur gut einer halben Stunde ist der Helfer da. Mama Silvia hat mit ihrem Sohn gewartet und ist zufrieden.
13: Der Mitarbeiter, der war ruckizucki da und hat uns geholfen. Also was will man denn mehr?
6: Anders sieht es auf einem etwas abgelegeneren Radweg an der Mulde aus. Statt der versprochenen Stunde warten Konstantin und sein Vater mehr als 1,5 Stunden auf Hilfe. Mit dem Service des Mitarbeiters ist Papa Falco weniger zufrieden.
14: Die ADAC-App hat den falschen Standort einfach übermittelt. Und dann hat der Mitarbeiter angerufen, sehr unfreundlich, leider.
6: Die Fahrradpannenhilfe funktioniert grundsätzlich, allerdings nur mit Straßenanbindung. Noch wichtiger als die 2 Räder sind aber für viele Autofahrer ihre 4 Räder. Darum testen wir auch hier. Wie gut hilft der ADAC bei einer echten Autopanne? Gemeinsam mit Kfz-Experte Andreas Kessler, vielen bekannt als der Autopapst, haben wir 2 Autos mit klassischen Fehlern präpariert.
15: Die roten Sicherungen und hier die blauen Sicherungen. Und die letzte blaue, die knallen wir durch. Und dann springt er auch nicht an.
6: Das Ergebnis? Der ADAC war deutlich schneller als die Konkurrenz von AVD und ACE. Die eigentliche Ursache der Panne fand er allerdings nicht. Der Autopapst hätte mehr erwartet.
15: Also er war nahe dran, hat es aber nicht geschafft.
6: Offen ist jetzt nur noch die Preisfrage. Und hier wird es für Verbraucher interessant. Für die ADAC Plus Mitgliedschaft, wie die von Familie Linke, zahlen sie aktuell 129 Euro im Jahr. Beim ACE kostet ein vergleichbarer Tarif zum Beispiel nur 82 Euro jährlich. Fest steht, bei Schnelligkeit und Service gehört der ADAC weiterhin zu den Besten. Wer allerdings Mitglied werden oder bleiben möchte, sollte die Preise vergleichen. Denn beim Schutz im Pannenfall bieten inzwischen auch andere Anbieter ähnliche Leistungen teilweise deutlich günstiger an.
2: 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Nach langem Ringen hat sich die Bundesregierung in der vergangenen Woche ja auf eine Pflegereform geeinigt. Umfassende strukturelle Reformen, die gibt's noch nicht, aber dafür Maßnahmen, die Geld sparen oder bringen sollen. Kinderlose sollen künftig einen höheren Beitragssatz zahlen zum Beispiel. Oder die Hürden, um einen Pflegegrad zu bekommen, die sollen höher werden. Natürlich ein Gesprächsthema in der ganzen Republik, auch in Guben in der brandenburgischen Niederlausitz. Aline Lepsch vom RBB hat dort ein Pflegeheim besucht.
16: Und aufpassen, nach vorne.
17: Heute Morgen ist Sport angesagt.
9: Jeweils mit einem Gummiband bewaffnet, sitzen ein paar Damen und Herren im Stuhlkreis und fordern ihre Muskeln nochmal heraus. Brigitte Haßmann ist seit 2 Jahren hier im Hegelquartier in Guben. Die 85-Jährige mag die Abwechslung.
16: Das, was wir hier geboten haben,

0: Für Pflege, Baumaßnahmen am Haus, all das wird auch von den Bewohnern mitfinanziert. Einen Beitragsdeckel, wie er im Gespräch ist, dass also Bewohner oder Angehörige einen maximalen Eigenanteil von 1.500 Euro zahlen müssen, sieht sie skeptisch.
1: So an sich würde das zur Entlastung der Angehörigen oder auch der zu Pflegenden beitragen. Aber wer übernimmt dann die anfallenden Kosten?
0: Die Pflegeversicherung kann die Kosten schon jetzt nicht stemmen. Daher ja die Reformpläne. Weil immer mehr Menschen pflegebedürftig sind, steigen die Kosten insgesamt in den letzten 20 Jahren von knapp 17 auf über 70 Milliarden Euro. Der Fokus soll jetzt mehr auf Prävention gehen mit einem Check-up 60+. Gleichzeitig sollen Kinderlose mehr zahlen und Ehepartner oder auch Minijobber mitzahlen. Und die Pflegegrade 1 bis 3 sollen zielgenauer vergeben werden. Pflegedienstleiterin Yvonne Hiob versteht darunter höhere Hürden, obwohl sie jetzt schon sieht,
1: dass von den Pflegekassen manchmal nicht der angemessene Pflegegrad befürwortet wird. Und dementsprechend auch nicht ausreichend Geld für die Pflege bereitgestellt wird von dieser Seite.
0: Um Geld zu sparen, schlägt sie vor,
1: dass man die Prozesse optimiert. Es gibt ganz, ganz viele Prozesse in der Pflege, die einfach so suboptimal laufen, dass dort ganz viel Geld, ich sage jetzt mal, verpulvert wird. Beispielsweise für den Transport von Bewohnern, die einfach nur in Blasenkatheter gelegt werden müssen, in andere Krankenhäuser, anstatt man die Ärzte halt so finanzieren würde, dass sie vielleicht Hausbesuche machen. Das ist eine Arbeit von 5 Minuten.
0: Wie die Pflegereform schlussendlich aussieht, soll nun ein Expertengremium bis Ende Januar 2027 vorschlagen. Einen Beschluss und dessen Auswirkungen auf uns alle werden wir voraussichtlich zum 1. Juli 2027 sehen und spüren.
2: Der Bericht war das von Aline Lepster mit 23.45 Uhr.
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2: Unabhängiger Wächter, Impulsgeber und Berater, all das will Moritz Hennemann sein. Er ist seit dem 1. Oktober neuer Bundesbeauftragter für Datenschutz und Informationsfreiheit. Der Freiburger Rechtsprofessor hat vor Journalisten in Berlin die Schwerpunkte seiner Amtszeit vorgestellt und er nutzt seinen Auftritt in der Bundespressekonferenz auch für Kritik an aktuellen Gesetzesvorhaben der Bundesregierung. Chris Berdrow berichtet aus Berlin.
4: Wenn man dem 41-jährigen Moritz Hennemann so zuhört, dann kommt der Eindruck auf, aus dem neuen Datenschutzbeauftragten wäre vielleicht auch ein guter Verkehrsminister geworden. Er sieht das Datenschutzrecht nämlich als
5: Straßenverkehrsordnung auf den Datenautobahnen unserer Zeit. Und idealerweise fließt also der Datenverkehr gut, aber nach Regeln.
4: Für die Einhaltung dieser Regeln ist Hennemann seit ein paar Tagen zuständig, unter anderem mit Blick auf die Bundesbehörden. Gleichzeitig betont der Rechtsprofessor, dass es seine Aufgabe sei, den Gesetzgeber in Sachen Datenschutz zu beraten.
5: Sprich, Vorfahrtsstraßen im Datenverkehr genauso festzulegen wie Stoppschilder.
4: Ein paar Stoppschilder hat Hennemann auch gleich mitgebracht zu seiner ersten Pressekonferenz im neuen Amt in Berlin. Beispiel die von der Bundesregierung geplanten Änderungen bei den Geheimdiensten. Sie sollen deutlich mehr Rechte und Befugnisse bekommen, unter anderem was das Sammeln, Speichern und Auswerten von Daten angeht. Hennemann wird deutlich.
5: Wir haben hier verfassungsrechtliche Zweifel, starke verfassungsrechtliche Zweifel an der einen oder anderen Stelle. Ich würde mir natürlich wünschen, dass diese Perspektive jetzt im Bundestag wahrgenommen wird und Gehör findet.
4: Dafür werde er sich stark machen, sagt Hennemann. Ein weiteres Stoppschild zückt der neue Bundesbeauftragte bei der geplanten Reform des Informationsfreiheitsgesetzes. Denn auch genau dafür, für die Informationsfreiheit, ist er qua Amt zuständig. Das Innenministerium hat vor, das Recht auf Auskünfte vom Staat zu beschneiden. Es argumentiert unter anderem mit einem besseren Schutz der Sicherheit. Den Argumenten kann Hennemann aber nur teilweise folgen.
5: Die aktuellen Vorschläge laufen allerdings zum Teil auf eine Aushöhlung des Informationsfreiheitsrechts hinaus. Das überzeugt mich in dieser Pauschalität nicht.
4: Was Hennemann neben der Kritik bei seinem ersten Auftritt in Berlin auch an vielen Stellen deutlich macht, dass er pragmatisch an Probleme herangehen will. Das Datenschutzrecht weder hart noch lasch, sondern ausgewogen durchsetzen. Nicht nur Risiken, sondern auch Chancen sehen.
5: Maßstab ist und bleibt nicht nur sagen, was nicht geht, sondern vor allem, was geht und wie es geht. In diesem Sinne wird die Behörde wie bisher auch künftig beratungs- und entscheidungsfreudig sein.
4: Das gilt laut Hennemann auch für den Umgang mit aktuellen Technologiesprüngen, vor allem bei der künstlichen Intelligenz. Der Bundesbeauftragte macht klar, nicht

0: Alles, was im ersten Moment praktisch oder hilfreich wirkt, muss datenschutzkonform sein. Auch die digitale Souveränität von Deutschland und Europa nennt er als wichtige Ziele seiner Arbeit. Gewählt wurde Hennemann vom Bundestag für 5 Jahre. Er gehört keiner Partei an, wurde aber von der Union vorgeschlagen und auch mit den Stimmen der SPD gewählt.
1: Der Namen, den haben viele von uns sicher schon lang nicht mehr gehört. Carles Puigdemont, katalanischer Separatistenführer und damaliger Chef der Regionalregierung in Katalonien. Als er da im Oktober 2017 nach Belgien floh, da rechnete er wohl nicht damit, dass 9 Jahre ins Land gehen würden, bis er als freier Mann in seine Heimat zurückkehren kann. Nach dem gescheiterten Versuch, die finanzstarke Region Katalonien im Nordosten des Landes aus Spanien herauszubrechen, musste er untertauchen. Jetzt hat das spanische Verfassungsgericht ein Urteil gefällt, was den Haftbefehl gegen Puigdemont aufhebt. Hans-Jürgen Kellner berichtet.
2: Die Amnestie für die Anführer der katalanischen Unabhängigkeitsbewegung war wohl die umstrittenste Gesetzesinitiative dieser Legislaturperiode. Spaniens Ministerpräsident Pedro Sánchez lasse sich von den Separatisten erpressen, sagten nicht nur die Konservativen und Ultrarechten, sondern auch Teile der eigenen Partei. Dass die Amnestie jetzt vom spanischen Verfassungsgericht anerkannt wurde, war für den sozialistischen Politiker eine Genugtuung. Zur katalanischen Unabhängigkeitsdebatte sagte Sánchez: Sie war ein politisches Problem und die Politik musste es lösen, nicht die Justiz. Über diese Amnestie wurde viel gesagt, dass sie ungesetzlich ist, nicht mit Europa vereinbar. Aber auch der Europäische Gerichtshof hat sie gebilligt, vom ersten bis zum letzten Buchstaben. Er hat sogar gesagt, dass Amnestien ein zulässiges Instrument sind, um Gesellschaften wieder miteinander zu versöhnen. Das ist doch die Botschaft für das Zusammenleben der Katalanen. Mit der politischen Entwicklung in Katalonien fühlt sich Sánchez mit seinem Kurs bestätigt. Längst beherrscht die Frage der Unabhängigkeit nicht mehr die Debatten in Katalonien und die Sozialisten gewannen vor 2 Jahren die katalanische Parlamentswahl. Junts, die Partei von Carles Puigdemont, ist nur noch viertstärkste Kraft. Vielleicht zeigte sich Puigdemont deshalb so unversöhnlich, als er nach der Bekanntgabe der Aufhebung seines Haftbefehls im belgischen Waterloo vor die Presse trat.
3: Pretendre que vivim en normalitat, en retrobament i en concòrdia és mentir.
2: Vorzugeben, in Katalonien herrsche Normalität und ein gutes Zusammenleben zwischen der Bevölkerung sei eine Lüge, sagte Carles Puigdemont.
3: Malgrat el que és avui una clara derrota.
2: Das Urteil sei eine klare Niederlage der spanischen Staatsgewalten, die versucht hätten, ihn vor Gericht zu stellen, einschließlich des amtierenden Ministerpräsidenten Pedro Sánchez, erklärte Puigdemont kämpferisch. Das Selbstbestimmungsrecht und auch einseitige Maßnahmen zu seiner Durchsetzung seien unverzichtbar, wenn alle Versuche einer Verhandlungslösung ausgeschöpft seien. Die spanische Politikwissenschaftlerin Mariam Martinez Bascuñán hält diese Bewertung für widersprüchlich. Auf der einen Seite ermögliche ihm das spanische Verfassungsgericht die Rückkehr, wenn Puigdemont die spanischen Gerichte als repressiv bezeichnet, sagt die Professorin von der Madrider Autonoma Universität. Und am selben Tag, an dem diese Institutionen ihm die Tür öffnen, besteht er erneut auf der Möglichkeit einer einseitigen Unabhängigkeitserklärung. Dabei weiß doch jeder, wie das beim letzten Mal ausgegangen ist. Katalonien wurde nicht unabhängig, die Regionalregierung wurde aufgelöst, führende Politiker landeten im Gefängnis, während er selbst, im Gegensatz zu anderen, auf eine wenig elegante Weise ins Ausland geflohen ist. Puigdemont sei ein Politiker, der aus der Zeit gefallen sei, sagt die Politologin. Längst sorgten sich auch in Katalonien die Menschen mehr um die Mieten als um die Unabhängigkeit. Auch in Katalonien erleben wir deswegen sehr große Demonstrationen. Und das Problem von Junts ist, dass diese Partei bei all diesen konkreten sozialen Fragen keine Stimme mehr hat. Nach einem Jahrzehnt, in dem alles, wirklich alles dieser einen Achse untergeordnet wurde, der Unabhängigkeit. Wann er in seine Heimat zurückkehren wird, hat Puigdemont unterdessen offen gelassen, auch wenn der Haftbefehl gegen ihn nun aufgehoben ist.
4: Kultur.
1: Der britische Bestsellerautor Jeffrey Archer ist gestern im Alter von 86 Jahren gestorben. Das hat sein Verlag HarperCollins mitgeteilt. Archer hatte den Weg als Schriftsteller in den 70er Jahren nach dem plötzlichen Ende seiner Karriere im britischen Parlament eingeschlagen. Weltweit hat er bis zu seinem Tod mehr als 300 Millionen Exemplare seiner Arbeiten verkauft. Lisa Maria Röhling.
5: Jeffrey Archer hatte sich vor einer Woche Zeit genommen für ein langes Interview

0: mit der BBC. Es ging um sein Leben, die Höhen und Tiefen seiner Karriere und seinen neuesten Roman Adam und Eve. Sein letzter Roman, das hatte Archer schon lange vorher angekündigt. Und dabei wolle er auch bleiben. Ich wusste immer, dass es mein letztes Buch wird. Ich habe aber auch immer gehofft, dass es mein bestes Werk wird, damit ich abtreten kann und sagen kann, das war's. Und jetzt, wo es fertig ist und bald veröffentlicht wird, bleibe ich dabei. Ich will keinen weiteren Roman mehr schreiben. Dass Jeffrey Archer überhaupt einmal Schriftsteller werden würde und dann noch so ein erfolgreicher, war eigentlich nicht geplant. 1940 in London geboren, hat er als junger Mann keine besonderen Karrierepläne. Seine Schul- und Unilaufbahn ist eher unspektakulär. Seinen Lebenslauf peppt er gern mal mit der ein oder anderen Schwindelei auf. Schließlich entdeckt er die Politik für sich.
1: This is Jeffrey Archer speaking. Your conservative candidate.
0: Für die konservativen Tories zieht Archer 1969 ins Parlament ein und ist damit der jüngste Abgeordnete seiner Zeit. Eine Fehlinvestition in eine kanadische Firma treibt ihn in den finanziellen Ruin, das Ende seiner Karriere als Abgeordneter. Hochverschuldet sucht Archer nach einem neuen Job und versucht sich als Schriftsteller. Das ist eher aus der Not heraus entstanden. Als ich das Parlament verlassen hatte mit Schulden von fast einer halben Million Pfund und nach einem Job gesucht habe, da war klar, ich werde sicherlich nicht irgendwo in der Finanzabteilung eingestellt. Sein Debütroman Es ist nicht alles Gold, was glänzt, wird direkt zum Erfolg. Kurz danach erscheint Kain und Abel. Die Geschichte über zwei Männer, die am gleichen Tag geboren werden, aber völlig unterschiedliche Wege zu finanziellem Erfolg einschlagen, ist bis heute eines seiner erfolgreichsten Bücher und verschafft ihm den internationalen Durchbruch. Seine Romane erzählen von Machtspielen, politischen Intrigen, gesellschaftlichen Skandalen, Familiensagen, Spionage, diskutieren Fragen von Geld und Klasse. Doch Archers eigenes Leben ist ähnlich aufregend und skandalbehaftet. 1985 ist Jeffrey Archer neben seiner Arbeit als Autor wieder in die Politik eingestiegen, wird unter Margaret Thatcher Parteisekretär der Konservativen. Dann berichtet eine Zeitung, er soll mit einer Sexarbeiterin geschlafen und ihr danach Schweigegeld bezahlt haben. Archer zieht gegen das Boulevardblatt wegen Verleumdung vor Gericht und gewinnt. Seine Karriere bei den Tories aber ist vorerst zu Ende. Knapp 10 Jahre später ein neuer Versuch, in die Politik zurückzukehren. Der konservative Premierminister John Major beruft ihn ins House of Lords. Archer kandidiert als Bürgermeister von London. Dann der Skandal, der sein Leben noch einmal auf den Kopf stellt.
2: Lord Archer has been found guilty of perjury and jailed for 4 years. Disgrace for the millionaire novelist who conned his way to the center of power.
0: Ein Freund erklärt in einem Interview, dass Archer im Prozess gegen die Boulevardzeitung in den 80ern gelogen habe. Wegen Meineides wird Archer deshalb zu 4 Jahren Haft verurteilt, muss aber nur 2 davon absitzen. Kürzlich sagt er in einem Interview, wie ihn die Zeit geprägt hat. Ich habe gelernt, wie privilegiert ich bin und die Erfahrung hat mir Material für 5 Bücher beschert. Das Schreiben hat Jeffrey Archer bis zum Ende seines Lebens nicht losgelassen. Laut seinem Verlag starb er am Montag unerwartet und friedlich und zwar in einer Pause zwischen 2 Schreibeinheiten.
3: Ein Nachruf auf den Schriftsteller Jeffrey Archer war das von Lisa Maria Röhling.
4: Standpunkte.
3: In Sachsen-Anhalt stellt die AfD also jetzt den Landtagspräsidenten. Tobias Rausch erhielt 9 Stimmen mehr, als die AfD Sitze hat. Und auch einer der stellvertretenden Landtagspräsidenten kommt von der AfD. Auch er bekam mehr Stimmen als erwartet. Unser Gastautor heute bei den Standpunkten ist Mike Koltermann, Chefredakteur der Hamburger Morgenpost. Und er meint in seinem Kommentar, die Folgen dieser Wahl, die seien noch gar nicht absehbar.
5: In Sachsen-Anhalt stellt der vom Verfassungsschutz als gesichert rechtsextremistische Bestrebung eingestufte AfD-Landesverband nun den Landtagspräsidenten und einen der Stellvertreter. Es sollen also künftig dort diejenigen über die Einhaltung der Parlamentsordnung wachen, deren Partei auch die Verächtlichmachung demokratischer Prozesse und Grundwerte zu ihrem Markenkern gemacht hat. Das wird umso schmerzhafter, als dass der künftige Präsident Rausch dabei auf Stimmen anderer Parteien auch über das BSW hinaus zählen konnte. Auch der zum Stellvertreter gewählte Till Schneider bekam mehr Stimmen als nur die der eigenen Partei. Und das, obwohl er selbst innerhalb der AfD als besonders radikal gilt. Die Bilder der freundlichen Gratulation nach der Wahl, die warmen Worte der frisch Gewählten, das alles erweckte gestern fast den Anschein, alles ganz normal hier. Ist es nicht. Es ist ein historischer Bruch mit bisher unabsehbaren Folgen.
3: Die Meinung von Mike Koltermann, Chefredakteur der Hamburger Morgenpost. Der Weser-Kurier aus Bremen befasst sich mit der gescheiterten Wahl des SPD-Kandidaten für das Amt eines Vize-Landtagspräsidenten in Magdeburg.
4: Es ist ein Desaster für den noch Ministerpräsidenten und CDU-Fraktionschef Sven Schulze, dass mehrere Parlamentarier gegen seine Empfehlung gestimmt haben. Noch bezeichnender ist allerdings, dass der SPD-Kandidat für das Landtagspräsidium, Armin Willingmann, anschließend durchfiel und dabei nicht alle Stimmen der demokratischen Parteien erhielt. Das deutet darauf hin, dass Heckenschützen aus der CDU offenbar gemeinsame Sache mit der AfD machen. Das ist besorgniserregend und ein Hinweis darauf, welches Szenario Anfang Dezember bei der Wahl des Ministerpräsidenten droht.
3: Spiegel Online sieht in den Ereignissen in Sachsen-Anhalt ein böses Vorzeichen für die Bundesregierung und für Kanzler Merz.
4: Die gesamte bisherige Strategie im Umgang mit der AfD, die klare Abgrenzung zur Partei der Rechtsextremen, gerät ins Wanken. Wenn auf die eigenen Leute in den Landesverbänden, in den Fraktionen kein Verlass mehr ist bei der klaren Ablehnung der AfD, werden Merz und die Seinen ihren Brandmauerkurs nicht mehr lange durchhalten können. Das heißt für den Kanzler und Parteichef, ein neuer Plan muss her, und zwar bald.
3: Das waren die Standpunkte. Zusammengestellt hat sie Peter Behrendt.

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1: Um 0 Uhr mit Wolfgang Berger. Die Bundesparteien haben sich entsetzt gezeigt von der Wahl des AfD-Politikers Rausch zum Landtagspräsidenten in Sachsen-Anhalt. Am Abend versammelte sich die SPD-Bundestagsfraktion spontan zu einem Protestmarsch. Aus der NDR-Nachrichtenredaktion Karin Busche.
2: Der Protestmarsch ging mitten durch Berlin, vom Bundestag durch das Brandenburger Tor zum Bebelplatz, dem Ort der Bücherverbrennung nach der Machtergreifung der Nationalsozialisten 1933. Fraktionschef Mirsch sagte, die SPD spüre die Pflicht, Flagge zu zeigen, wenn die Demokratie unter Druck stehe. Auch die anderen Bundestagsparteien, abgesehen von der AfD, zeigten sich entsetzt. Die Union schaue mit allergrößter Besorgnis auf die Wahl, betonte Fraktionschef Frei. Für linken Fraktionschef Pellmann ist die Wahl mehr als nur ein Dammbruch. Grünen-Fraktionschefin Hasselmann sprach von einem bedrückenden Tag.
1: Die Festnahme des ehemaligen BND-Chefs Hanning hat in Berlin Besorgnis ausgelöst. Die Bundesanwaltschaft ermittelt gegen Hanning wegen Spionage und versuchten Landesverrats. Sicherheitspolitiker von Regierung und Opposition forderten, den Fall umfassend aufzuklären. Für die CDU zeigt die Festnahme, dass der Rechtsstaat handlungsfähig ist. Die Grünen fordern, die Tätigkeiten ehemaliger Spitzenbeamter und höchster Geheimnisträger stärker in den Blick zu nehmen. Und die Linke sieht in dem Fall einen Beleg dafür, dass die Geheimdienste selbst ein Sicherheitsrisiko seien. In Frankreich haben sich Hunderttausende Menschen an den seit Wochen andauernden Schülerprotesten beteiligt. In mehreren Städten kam es erneut zu Ausschreitungen. Aus Paris Kai Rinecker.
3: Begleitet wurden die Schülerproteste von Eltern, Lehrern, Studenten und Gewerkschaften. In Paris war auch der Chef der linkspopulistischen Partei La France Insoumise, Jean-Luc Mélenchon, im Demonstrationszug. In der französischen Hauptstadt, wie in Straßburg, Lyon oder Rennes, kam es zu Auseinandersetzungen mit der Polizei, die teilweise Tränengas einsetzte. Premierminister Sébastien Lecornu verurteilte die Gewalt am Rande der Demonstrationen. Gleichzeitig kündigte Lecornu an, dass der Unterricht an den Oberstufenschulen in Frankreich bis Ende der Woche ausgesetzt werden soll.
1: In Frankfurt am Main ist zum 78. Mal die Buchmesse eröffnet worden. Gastland ist in diesem Jahr Tschechien. Neben Themen wie Urheberrecht oder Leseschwäche liegt der Fokus auch auf künstlicher Intelligenz. Der Börsenverein des deutschen Buchhandels fordert strengere Regeln beim Umgang mit KI. Bis Sonntag werden mehr als 250.000 Besucher erwartet. Das waren die Nachrichten. Das Wetter in Deutschland. Viele Wolken und einzelne Schauer möglich. Tiefstwerte 14 Grad auf den Nordseeinseln bis örtlich 4 Grad in der Lausitz. Tagsüber viele Wolken und einzelne Schauer möglich. Meist trocken. Höchstwerte 17 bis 26 Grad. Am Donnerstag Regen und Gewitter möglich. Später von Westen her freundlicher. 12 bis 22 Grad. Am Freitag wechselhaft und windig. Nur im Süden etwas Sonnenschein. Es ist jetzt 0:03 Uhr.
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4: Und da geht's los auf der A2 Berlin Richtung Hannover. Zwischen Irxleben und Bornstedt gibt's 2 Kilometer Stau nach einem Unfall. Die A29 Ahlhorner Heide Richtung Oldenburg ist zwischen Wardenburg und Sandkrug wegen Bauarbeiten noch bis 5 Uhr gesperrt. Die Umleitung führt über die U7. Die A29 Wilhelmshaven Richtung Ahlhorner Heide ist zwischen Oldenburg-Ohmstede und Kreuz Oldenburg-Ohmstede.

0: Ost wegen Bauarbeiten noch bis Freitag früh, jeweils zwischen 19 und 5 Uhr gesperrt. Die Umleitung führt über die U26. Die A57 Krefeld Richtung Köln ist zwischen Krefeld Zentrum und Krefeld Oppum wegen Bauarbeiten bis Donnerstagmorgen gesperrt. Die A100 Berlin-Stadtring in Richtung Wedding ist zwischen Hohenzollern-Damm und Tunnel Rathenau-Platz wegen Wartungsarbeiten bis 5 Uhr gesperrt. Die A100 Stadtring Berlin in Richtung Treptow ist zwischen Jakob-Kaiser-Platz und Dreieck Charlottenburg ebenfalls wegen Wartungsarbeiten bis 5 Uhr gesperrt. Und auch die A111 Berlin stadteinwärts ist zwischen Hecker-Damm und Dreieck Charlottenburg wegen Wartungsarbeiten bis 5 Uhr gesperrt. Die A226 Bad Schwartau Richtung Travemünde ist zwischen Dreieck Bad Schwartau und Lübeck-Siems wegen Reinigungsarbeiten gesperrt. Und noch eine Meldung aus Berlin, der Tiergartentunnel ist bis ca. 5.30 Uhr in beiden Richtungen gesperrt. Gute und sichere Fahrt Ihnen.
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0: Und die kommt aus den Studios von NDR Info in Hamburg. Ich bin Christopher Gaube. Einen schönen guten Tag Ihnen. Ja, wir wollen diese Stunde mit einem Blick nach Magdeburg beginnen. Dort wurde gestern Mittag der erste AfD-Landtagspräsident gewählt. Tobias Rausch heißt er. Er ist 35 Jahre alt und bei der Abstimmung erhielt er 48 Ja-Stimmen. 29 Abgeordnete stimmten gegen ihn. Außerdem gab es 5 Enthaltungen. Und mit diesem Ergebnis hat natürlich auch bei vielen das große Rechnen begonnen. Rausch hat 4 Stimmen mehr als AfD und BSW zusammen haben. Jochen Müller berichtet.
2: Er ist der erste AfD-Politiker, der in Deutschland zum Landtagspräsidenten gewählt worden ist. Tobias Rausch war sichtlich bemüht, in seiner ersten Rede moderate Töne anzuschlagen.
3: Ich werde dieses Amt nicht als Präsident einer Fraktion führen, sondern ich werde es als Präsident des gesamten Landtages von Sachsen-Anhalt führen. Und diesen Anspruch möchte ich gerecht werden.
2: Im Parlament müssten für jeden die gleichen Regeln gelten, egal ob es sich um eine große oder um eine kleine Fraktion handelt. Er werde als Präsident hart in der Sache sein, aber fair im persönlichen Umgang.
3: Politische Härte in der Sache und persönlicher Respekt schließen sich nicht aus. Man hat manchmal das Gefühl, dass die Gesellschaft und Teile der Repräsentanten verlernt haben, dass man anderer politischer Meinung sein kann und trotzdem normal und fair miteinander umgehen kann. Ich möchte dieses Amt deshalb mit Fairness, Ruhe und der nötigen Konsequenz führen.
2: Am Mittag war Rausch mit 48 Ja-Stimmen im ersten Anlauf zum Landtagspräsidenten gewählt worden. AfD und BSW haben zusammen 44 Stimmen. Rausch bekam also zusätzlich 4 Stimmen aus anderen Fraktionen. CDU-Fraktionschef Sven Schulze zeigte sich überrascht. Er könne sich nicht erklären, woher diese Stimmen gekommen sind, sagte er. Vor dem Landtagsgebäude protestierten rund 500 Demonstranten und warnten vor Rechtsextremismus. Die konstituierende Sitzung des Landtags von Sachsen-Anhalt war am Vormittag von der dienstältesten Abgeordneten Eva von Angern eröffnet worden. Die linken Politikerin warnte in ihrer Rede vor den Folgen einer stärker werdenden AfD.
4: Eine neue Regierung ist noch nicht gebildet und die Wirkungen der angekündigten künftigen Landespolitik werden bereits spürbar. Erste Bewerberinnen und Bewerber für das Lehramt, sie springen ab. Gebuchte touristische Reisen nach Magdeburg, sie werden storniert. Nachbarländer werben um unser Personal und Mitglieder der Bundesregierung machen sich öffentlich Gedanken darüber, ob Sachsen-Anhalt weiter Fördermittel etwa in der Bildung bekommen können, wenn bundesrechtliche Standards nicht mehr eingehalten werden sollten.
2: Am Nachmittag beschloss der Landtag eine neue Geschäftsordnung. Die ermöglicht es der AfD, zusätzlich zum Präsidenten einen Vizepräsidenten zur Wahl zu stellen. Nominiert wurde Hans-Thomas Tillschneider, der umstrittene rechte Ideologe der AfD. Das BSW erklärte, Tillschneider nicht mitwählen zu wollen. Dennoch bekam auch der Stimmen aus anderen Fraktionen. Ebenfalls zum Vizepräsidenten wurde Carsten Borchert von der CDU gewählt, Armin Willingmann von der SPD fiel durch. Im Dezember soll im Landtag von Sachsen-Anhalt Ulrich Siegmund zum Ministerpräsidenten gewählt werden. Auch er muss auf Unterstützerstimmen aus anderen Fraktionen hoffen.
0: Jochen Müller berichtete von der konstituierenden Sitzung des Landtags in Magdeburg. Ja, und zum ersten Mal in Deutschland ist jetzt ein AfD-Politiker eben Landtagspräsident. Und das mit einem deutlichen Votum. Mehr Abgeordnete als erwartet haben für ihn gestimmt. Auch in Berlin. In der Bundespolitik, da verfolgen alle Parteien die Entwicklungen in Sachsen-Anhalt. logischerweise mit unterschiedlichem eigenem Interesse. Dagmar Pepping fasst uns mal die ersten Reaktionen zusammen.
5: Es ist ein historischer Moment im Landtag von

0: Sachsen-Anhalt als Alterspräsidentin Eva von Angern von der Linkspartei das Abstimmungsergebnis verkündet. Tobias Rausch, der Kandidat der AfD, hat 48 Ja-Stimmen bekommen.
1: Sehr geehrter Herr Kollege Rausch, Sie sind damit zum Präsident des Landtages von Sachsen-Anhalt gewählt worden und ich gratuliere Ihnen hierzu. Ach so, Entschuldigung.
2: Sehr geehrte Damen und Herren Abgeordnete, ich danke Ihnen für das Vertrauen, dass Sie mir mit der Wahl zum Präsidenten des Landtages von Sachsen-Anhalt entgegengebracht haben.
0: 48 Ja-Stimmen, das sind 4 Stimmen mehr als die AfD und das BSW, das eine Zustimmung für Rausch angekündigt hatte, zusammen haben. Woher kommen die Extrastimmen für den AfD-Politiker, dessen Landesverband vom Verfassungsschutz in Sachsen-Anhalt als gesichert rechtsextrem eingestuft wird? Für Heidi Reicheneck, die Fraktionsvorsitzende der Linken im Bundestag, steht fest, dass die Stimmen bei der geheimen Wahl von der CDU stammen. Ebenso wie die 5 Enthaltungen.
3: Das ist der nächste große Schritt zur Machtergreifung einer Partei, die geistige Erbin derer ist, die dieses Land in seine dunkelste Zeit geführt haben. Wer sich vor diesem Hintergrund enthält, hat keine Haltung. Wer einem Rechtsextremen seine Stimme gibt, hat jedes Recht verloren, sich als Demokrat zu bezeichnen.
0: Reicheneks Forderung an Friedrich Merz, den Kanzler und Bundesvorsitzenden der CDU.
3: Herr Merz, ich erwarte von Ihnen, dafür zu sorgen, dass es aus Ihrer Partei bei der Wahl zum Ministerpräsidenten keine einzige Stimme für die rechtsextreme AfD gibt.
0: Diese Wahl ist für Dezember geplant. Kamen die 4 Extrastimmen für den AfD-Landtagspräsidenten tatsächlich aus Reihen der CDU? Für Thorsten Frey, den Unionsfraktionsvorsitzenden im Bundestag, eine reine Spekulation.
4: Und ich lasse mich auf eine solche Spekulation nicht ein. Es ist eine geheime Wahl. Und da kommt natürlich grundsätzlich jeder in Frage. Die Tatsache, dass es so ist, ist aus meiner Sicht in höchstem Maße bedenklich und besorgniserregend.
0: SPD-Bundestagsfraktionschef Matthias Mirsch war spürbar bemüht, kein Öl ins Feuer zu gießen, um das Koalitionsklima nicht weiter zu belasten.
5: Ich stelle fest, dass scheinbar in der CDU-Fraktion ja die Maßgabe galt, dass man sich enthält. Und das scheint so zahlenmäßig nicht hinzukommen. Und deswegen müssen wir über diesen Umstand reden. Und ich bin mir sehr sicher, dass wir das auch morgen im Koalitionsausschuss natürlich ansprechen.
0: Bei der AfD herrscht dagegen Freude über ihren ersten Landtagspräsidenten. Die jahrelange Ausgrenzung ihrer Partei habe endlich ein Ende gefunden, erklärten die beiden Vorsitzenden Tino Chrupalla und Alice Weidel. Sie hoffe, dass die CDU auf Bundesebene zur Vernunft zurückkehre, so Weidel.
6: Dass man einfach mal miteinander spricht. Denn in einer Demokratie muss man miteinander sprechen. Und man kann sich nicht hinter Brandmauern, hinter undemokratischen Brandmauern verstecken.
0: Grünen-Fraktionschefin Britta Hasselmann spricht dagegen von einem bedrückenden Tag für die Demokratie. Das offenbare Abstimmungsverhalten der CDU sei unverantwortlich. Aber auch das BSW bekam sein Fett weg.
7: Dass sich das BSW zum Mehrheitsbeschaffer für die AfD macht, ist ein unentschuldbarer, ungeheuerlicher Vorgang. Damit hat sich diese Partei aus dem demokratischen Spektrum komplett verabschiedet.
0: Parteigründerin Sarah Wagenknecht hatte es vor der Abstimmung als Selbstverständlichkeit bezeichnet, dass die AfD als stärkste Fraktion den Landtagspräsidenten stellt.
8: Ja, der Landtag in Sachsen-Anhalt hat jetzt also einen AfD-Präsidenten, soweit die Reaktionen aus der Bundespolitik. Und viele Menschen blicken mit gemischten Gefühlen auf dieses Ereignis. Ja, schließlich gilt die AfD in Sachsen-Anhalt als gesichert rechtsextrem. Sabine Falk-Bartz vom MDR kommentiert die Wahl von Tobias Rausch zum ersten AfD-Landtagspräsidenten.
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10: Ein Dammbruch, sagen die einen und bemühen Vergleiche zum Reichstagspräsidenten Hermann Göring. Ein Sieg der Demokratie, sagen andere. Es ist demokratisch, wenn gemäß Regularien des Landtages die stärkste Fraktion den Landtagspräsidenten stellt und ihn eine Mehrheit wählt. Das ist die AfD, legitimiert durch 44% der abgegebenen Wählerstimmen und heute unterstützt durch das BSW und man merke auf auch mit 4 weiteren Stimmen. Die kommen mit großer Wahrscheinlichkeit von der CDU. Ein erfolgreicher Testballon für Ulrich Siegmund, den AfD-Ministerpräsidentenkandidaten, der sich im Dezember zur Wahl stellen will. Die 3 fehlenden Stimmen zu seiner Mehrheit hätte er, bliebe es bei diesem Wahlverhalten. Ein interner Warnschuss für die CDU, deren Fraktion gespalten ist. Der nunmehr jüngste Landtagspräsident Deutschlands ist Mitglied eines rechtsextremen Landesverbandes und fiel bislang durch die Vetternwirtschaftsaffäre mit mehreren Verwandten als Angestellte in der Bundestagsfraktion auf. Und er hat Macht. Er regelt die Belange des Hohen Hauses. Der AfD-Mann ernennt und entlässt den Präsidenten des Landesrechnungshofes sowie den Landesbeauftragten für den Datenschutz. Die kontrollieren unter anderem das Handeln der Regierung. Noch wissen wir nicht, wer die Regierung von Sachsen-Anhalt stellt. Die AfD hat heute einen symbolträchtigen Posten besetzt und gleich die Möglichkeit genutzt, als erstes die Geschäftsordnung des Landtages zu ändern, mit den Stimmen des BSW, um sich einen weiteren Posten, den des Vizepräsidenten, zu sichern. Rausch ist jetzt ein Präsident der AfD, der überparteilich agieren, der die Rechte aller Abgeordneten wahren muss. Diese ranghöchste Position in einem Bundesland ist der erste Prüfstein für die AfD, dass sie es ernst meint mit der Demokratie, dass nicht alles nur Fassade ist für eine Partei, bei der aktuell nur die Sitze in der Mitte stehen.
8: Das war die Meinung von Sabine Falke-Bartz. Damit haben wir es 0:14 Uhr.
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8: Gestern war Tag 2 der Nobelpreiswoche und da werden ja traditionell die Wissenschaftler für Physik ausgezeichnet. In diesem Jahr geht der Preis allerdings an einen einzigen Physiker, und zwar an den in Belgien geborenen Astrophysiker Francis Helsen. Er wird für seine Forschung rund um hochenergetische Elementarteilchen aus dem All ausgezeichnet. Das hat die Königlich Schwedische Akademie der Wissenschaften in Stockholm bekannt gegeben. Jana Sinram erklärt uns mal etwas genauer, was es mit Helsens Forschung auf sich hat.
11: Die Königlich Schwedische Akademie der Wissenschaften hat beschlossen, den Nobelpreis für Physik 2026 an Francis Helsen zu verleihen, für entscheidende Beiträge zum Neutrino-Observatorium IceCube und zur Entdeckung hochenergetischer Neutrinos astrophysikalischen Ursprungs.
12: Neutriner auf astrophysikalist Ursprung.
11: Klingt kompliziert? Einfacher erklärt, der Astrophysiker Francis Helsen bekommt den Physik-Nobelpreis für seinen Beitrag zu einem Observatorium an der Amundsen-Scott-Südpolstation in der Antarktis. Damit lassen sich winzige Elementarteilchen aus dem Weltall, sogenannte Neutrinos, im Eis des Südpols aufspüren. Oder wie die Generalsekretärin der Schwedischen Akademie der Wissenschaften, Ellen Moons, es ausdrückt:
12: Årets Nobelpris handlar om spöklika budbärare.
11: Beim diesjährigen Physik-Nobelpreis geht es um geisterhafte Boten aus dem Weltraum. Helsen hat erkannt, dass sich das Eis am Südpol zur Beobachtung von Neutrinos aus dem All verwenden lässt. Der in Belgien geborene Physiker forscht an der Universität Wisconsin-Madison in den USA. Schon 1988 hat er erstmals seine Vision zur Neutrinomessung am Südpol präsentiert. Mark Pierce, Vorsitzender des Nobelkomitees. Das IceCube-Projekt ist so umfangreich, dass es unmöglich ist, die gesamte Arbeit allein zu bewältigen. Deshalb hat Francis Helsen eine internationale Zusammenarbeit ins Leben gerufen, an der mehr als 450 Menschen aus 14 Ländern weltweit beteiligt sind. Sie haben ihre Kräfte gebündelt, um diesen riesigen Neutrino-Detektor zu realisieren. Darunter auch das deutsche Elektronensynchrotron DESY und zahlreiche Universitäten aus Deutschland. Mithilfe des IceCube-Observatoriums in der Antarktis lassen sich die Bahnen der Neutrinos im Eis messen, erklärt Bernhard Mehlich vom Nobelkomitee.
13: So the idea, the central idea was to use a very large volume of ice.
11: Die zentrale Idee bestand darin, das große Eisvolumen zu nutzen, damit darin einige der hochenergetischen Neutrinos mit einem Atomkern in Wechselwirkung treten können. Dadurch entstehen geladene Teilchen, die sich durch das Eis bewegen und dabei hellblaues Licht abstrahlen, sogenannte Cherenkov-Strahlung, die man erfassen kann.
13: Blue light, which is called Cherenkov radiation, which can be picked up.
11: Dass die Neutrinos so selten mit Materie interagieren, macht sie so wertvoll, erklärt Mehlich.
13: Which means they fly.
11: Denn es bedeutet, dass sie aus astrophysikalischen Quellen, die Millionen oder sogar Milliarden Lichtjahre entfernt liegen, ohne Wechselwirkung zur Erde fliegen. Dabei behalten sie alle Informationen darüber, woher sie kommen. Und das wird es uns in Zukunft ermöglichen, zu erfahren, was dort im All in der Ferne tatsächlich geschieht. Helsen war während der Verkündung zugeschaltet. Ihn erreichte die Nachricht auf dem Weg zu einer Konferenz in Italien. Es sei eine große Überraschung gewesen, die er nicht erwartet habe, so der Nobelpreisträger.
14: I hope this prize
11: Ich hoffe, dass die Auszeichnung der Bedeutung unserer Zusammenarbeit gerecht wird, vor allem einigen sehr wichtigen Personen, die entscheidende Beiträge zu diesem Projekt geleistet haben. Stellvertretend für Sie alle wird Frances Holsen den Physiknobelpreis am 10. Dezember in Stockholm entgegennehmen, am Todestag des Stifters Alfred Nobel.
14: Ja, das ist eine ganze Palette an...
8: Pardon, da habe ich mich vertan. Das war der Bericht von Jana Sinram. Es geht jetzt bei uns um August Hanning. Der war einst ein geschätzter, verdienstvoller Spitzenbeamter und Politiker. Bis zum Jahr 2005 war er Chef des Bundesnachrichtendienstes, dann Staatssekretär im Innenministerium. Und jetzt ist er ein mutmaßlicher Spion im Visier der Staatsanwaltschaft. Und gestern wurde August Hanning festgenommen, genauso wie ein früherer Mitarbeiter. Andreas Sperling vom NDR hat mit dem Investigativjournalisten Roman Lehberger gesprochen. Und er hat ihn gefragt, was genau wird denn Hanning vorgeworfen?
14: Ja, das ist eine ganze Palette an Vorwürfen. Es geht zum einen um den Verdacht des versuchten Landesverrats. Es geht um den Verdacht der geheimdienstlichen Agententätigkeit. Es soll um weitere Ausspähungsversuche gehen. Also eine ganze Reihe an wirklich sehr schwerwiegenden Vorwürfen. Im Kern wird August Hanning vorgeworfen, dass er über Jahre einen hochrangigen BNDler an entscheidender Stelle im BND quasi rekrutiert haben soll als Maulwurf, der ihn mit geheimen Dokumenten versorgt haben soll.
15: Es heißt ja nun, Hanning habe Informationen und Berichte an einen ausländischen Dienst weitergegeben. Und es heißt auch, das sei nicht Russland. Ist denn bekannt, um welches Land es sich da handelt?
14: Ja, es soll da um mehrere Länder gehen. Man muss da ein bisschen vorsichtig sein, weil diese Ermittlungen noch in einem frühen Stadium sind. Es ist richtig, nach unseren Recherchen werfen Ermittler eben Hanning vor, in Kontakt mit mindestens zwei ausländischen Agenten gestanden zu haben. In einem Fall soll er eine Sicherheitsanalyse verfasst haben auf Grundlage von geheimen bzw. von eingestuftem Material des BND. Ob diese Analyse diesen ausländischen Agenten letztlich erreichte, das ist noch nicht klar. Aber jedenfalls soll er im Kontakt gestanden haben mit ausländischen Nachrichtendienstlern fremder Mächte. Es soll, das stimmt, nicht um Russland gehen. Allerdings sollen darunter Leute sein aus dem, sagen wir mal, postsowjetischen Raum. Somit lässt sich nur schwer sagen, ob diese Informationen vielleicht nicht doch auch in Moskau gelaufen sind, weil diese Geheimdienste natürlich auch womöglich mit Moskau kooperieren.
15: Wie sind denn die Ermittler August Hanning auf die Spur gekommen? Er hatte ja im vergangenen Jahr schon mal für Schlagzeilen gesorgt, und zwar im Zusammenhang mit dem Verfahren gegen diese Steakhouse-Erbin Christina Block in Hamburg.
14: Richtig, das war ein Zufallsfund. Also es ist richtig, dass August Hanning auch Beschuldigter in diesem Verfahren der Staatsanwaltschaft Hamburg ist, wegen möglicher Planungen zu einer Kindesentführung im Fall Block, weiterer Vorwürfe. Und da gab es eine Hausdurchsuchung im vergangenen Jahr, und das LKA Hamburg hat dort durchsucht und hat seine Arbeit offenbar gründlich gemacht, denn sie haben einen elektronischen Datenträger entdeckt bei Hanning, und auf diesem Datenträger waren eben viele hundert, also insgesamt rund 2000 BND-interne Papiere, teilweise hoch eingestuft, also geheimes Material, das er nicht besitzen dürfte.
15: Ist denn bekannt, was August Hanning selbst zu den Vorwürfen sagt, oder hat sich zumindest sein Anwalt geäußert?
14: Wir haben das natürlich versucht. Wir haben mehrere uns bekannte Anwälte angeschrieben, aber zu den aktuellen Vorwürfen hat sich bislang noch kein Anwalt von August Hanning uns gegenüber geäußert.
15: Wie geht es denn jetzt für ihn weiter?
14: Jetzt wird er erstmal vorgeführt in Karlsruhe. Womöglich wird er dann in Untersuchungshaft gehen. Und also das muss erst noch entschieden werden. Aber das ist jetzt der normale Gang der Ermittlungen. Und dann wird man sehen, also ihm droht auf jeden Fall eine Haftstrafe, sollten sich diese Vorwürfe dann irgendwann bestätigen.
8: Sagt Roman Lehberger aus der Recherchekooperation von NDR, WDR und SZ über den Spionageverdacht gegen Ex-BND-Chef Hanning. Wir Deutschen, wir stehen auf sie. Sie ist mit das beliebteste Gemüse, und so ist sie auch bundesweit nach der Speisezwiebel die am meisten angebaute Gemüsesorte. Die Möhre. Auch der Ökolandbau hat die Karotte verstärkt im Blick. In den letzten 10 Jahren hat sich die Anbaufläche von Biomöhren fast verdoppelt. In Mecklenburg-Vorpommern setzt zum Beispiel die Gärtnerei auf dem Hof Medewege auf Biorüben. Die Ernte läuft gerade, und Franziska Dreves vom NDR war dabei.
16: Ein Feld kurz vor Schwerin. Neben Fenchel und Rosenkohl wachsen hier im 5. Anbaujahr Möhren. Gärtner Robert Bose fasst in saftiges Grün.
17: Wir stehen hier vor der Sorte Dolciva. Das ist eine samenfeste Biosorte. Also samenfest heißt, wenn eine Pflanze von der Dolciva, wenn die sich vermehren würde, würde im nächsten Jahr genau wieder eine Dolciva rauskommen. Und sie ist natürlich super lecker. Also ich bin jetzt kein Möhrensommelier. Die Kennzahl ist ja geschmacklich gesehen immer so ein bisschen die Süße auch.
16: Und Dolciva ist in diesem Jahr besonders süß.
17: Je sonniger ein Jahr gewesen ist, desto mehr können die Pflanzen über die Sonne ihren Reifeprozess positiv beeinflussen. Wenn das Jahr total verregnet ist, dann schmeckt das auch wie eine Regenmöhre dann. Und wenn das Jahr sonnig ist und aber gleichzeitig genug Wasser der Möhre gegeben hat, dann schmeckt sie halt auch besser.
16: In diesem Jahr war alles optimal. Über dem Möhrenfeld liegt ein Insektenschutz.

0: Schutznetz, damit auch Schädlinge keine Chance haben, die gute Qualität zu verderben, erzählt Theresa Jansen, auch Gärtnerin in der Genossenschaft.
1: Also das Schutznetz haben wir hier wegen der Möhrenfliege. Die legt ihre Larven an die Wurzel von der Möhre, also an die Möhre selbst sagen, ran. Und die Larve frisst sich dann durch die Möhre durch und kann dann wohlgenährt wieder zur Möhrenfliege werden und sich dann noch hier weiter vermehren. Das ist auf jeden Fall auch etwas, warum die Biomöhre ein bisschen mehr kostet. Wir spritzen hier nicht, sondern wir müssen sehr aufwendig diese Netze über die Kulturen rüberlegen.
0: Die Gärtnerei Hof Medewege ist landesweit einer der größten Bio-Gemüseanbauer. 24 weitere Betriebe in Mecklenburg-Vorpommern setzen auf die Möhre. Deren Gesamtanbaufläche liegt aktuell bei knapp 36 Hektar und hat sich innerhalb der letzten 2 Jahre mehr als verdoppelt. Allerdings, die großen Möhrenproduzenten sind nach wie vor Nordrhein-Westfalen und Niedersachsen. Dennoch, heimische Möhren gewinnen an Bedeutung.
1: Also ich finde es schon toll, dass die Leute wirklich auch nach regionalen Produkten gucken. Und das merken wir ja auch selbst, dass unsere Produkte nachgefragt werden und dass die Leute auch Bio kaufen wollen und damit ja auch unsere Arbeit wertschätzen und das Produkt wertschätzen.
0: Die Möhren hier in Medewege wachsen in Demeter-Qualität. Sie werden über Bioläden und dem regionalen Einzelhandel vermarktet. Bundesweit stammt mittlerweile jede 5. Möhre aus ökologischem Anbau. Darauf verweist das Bundeszentrum Landwirtschaft.
2: Sport. Mit Martin Roschitz. Die deutsche U21-Fußballnationalmannschaft fährt als Gruppensieger zur Europameisterschaft in Albanien und Serbien, die im kommenden Sommer stattfindet. Vor großer Kulisse kam das Team von Trainer Antonio Di Salvo zu einem verdienten Heimerfolg gegen Georgien. Nicolas Weber.
3: Durch einen 2:0-Sieg gegen Georgien sicherte sich die DFB-Auswahl den ersten Platz in der Qualifikationsgruppe. Vor 20.000 Zuschauern in Bielefeld kam die deutsche Mannschaft gut ins Spiel und ging schon nach 9 Minuten in Führung. Ein Schlenzer von Elversbergs Noah Davig wurde von Stuttgarts Jenan Pejcinovic abgefälscht und landete im Netz. Die Gäste aus Georgien drängten zwar danach auf den Ausgleich, in Hälfte 2 konnte aber Pejcinovic für Deutschland erhöhen. Nach Vorlage von Kapitän Nicolo Tresoldi traf er ins leere Tor zum 2:0. Nach dem Jubel über die Qualifikation geht nun der Blick nach Belgrad, wo am 26. November die Gruppen für die EM-Endrunde ausgelost werden. Diese findet vom 16. Juni bis 3. Juli in Albanien und Serbien statt.
2: Und parallel läuft dann die Frauenweltmeisterschaft in Brasilien. Die DFB-Frauen sind in die Vorbereitung auf ihre ersten beiden Länderspiele der WM-Saison eingestiegen. In der Nähe von Heidelberg fand die erste Trainingseinheit statt. Anschließend gab es die erste Pressekonferenz. Christopher Klein war dabei.
4: Endlich geht es wieder los für die DFB-Frauen.
5: Hallo, 1, 2, 3.
4: Offensivspielerin Cora Zickey musste nicht nur wegen des Mikrofontests vor der digitalen Pressekonferenz grinsen, sondern auch wegen ihrer großen Vorfreude auf die anstehenden Länderspiele.
5: Ich habe mich gefreut, die Mädels wiederzusehen. Ja, einfach wieder bei der Nationalmannschaft zu sein, weil es natürlich schon etwas sehr Besonderes ist.
4: Die Partien am Freitag in Karlsruhe gegen Australien und am Dienstag in Bremen gegen Japan läuten die WM-Saison ein. Es geht darum, sich nach 4 Monaten Sommerpause wieder einzuspielen und darum, gegen 2 potenzielle WM-Gegner erste wichtige Erkenntnisse zu sammeln, meint Verteidigerin Bibiane Schulze-Solano.
6: Der Hauptfokus ist, dass natürlich Testspiele sind, aber sehr wichtige Spiele für uns auch, außereuropäische Mannschaften, die wir jetzt in letzter Zeit nicht bespielen konnten. Von daher gelten beide Spiele als sehr wichtige Spiele für die ganze Mannschaft. Ich denke auch für jede Spielerin, die sich dann eventuell nochmal zeigen kann.
4: Das gilt auch für Schulze Solano selbst, die verletzungsbedingt fast 1 Jahr lang kein Länderspiel bestreiten konnte.
6: Diesmal hoffentlich dann auch die letzte Verletzung. Und ich bin natürlich sehr, sehr happy, wieder hier zu sein mit den Mädels, mit dem Staff. Und ja, es ist eine Ehre natürlich hier zu sein und ich freue mich sehr.
4: Bis zur WM in Brasilien sind es zwar noch knapp 9 Monate, aber trotzdem ist das Thema schon präsent in den Köpfen der DFB-Frauen.
6: Eine Weltmeisterschaft ist das Größte im Fußball und ich glaube, die WM in Brasilien ist für jeden so das Ziel am Ende der Saison.
4: Für dieses große Ziel wollen sich die deutschen Nationalspielerinnen ab sofort Schritt für Schritt in Bestform bringen, mit sehr viel Vorfreude im Gepäck. Denn endlich geht es wieder los.
2: Endlich geht's auch wieder los, beziehungsweise weiter im europäischen Vereinshandball. Die European League ist der zweithöchste Wettbewerb nach der Champions League und die deutschen Handballclubs sind in dieser European League traditionell sehr erfolgreich, um nicht zu sagen dominant. In der vergangenen Saison hat Melsungen den Titel geholt. In dieser Saison könnten es Gummersbach oder Flensburg sein, zum Beispiel. Beide haben auswärts gespielt, beide haben gewonnen. Gummersbach in Spanien bei Logroño, La Rioja mit 34-30 und Flensburg in Portugal bei Aguas Calientes mit 36-22. Rudi Dautwitz.
7: Eine knappe Viertelstunde konnte der Gastgeber von der großen Sensation träumen. 8-6 führten die Portugiesen, doch dann zerplatzte der Traum mit 8 Flensburger Treffern in Folge. Fortan war die SG nicht mehr zu stoppen. 18-10 führte Flensburg zur Pause und am Ende hieß es in Porto bei Aguas Santas 36-22 für den Bundesliga-Zweiten. Aymeric Mien war mit 6 Treffern der erfolgreichste Flensburger von insgesamt 11 Torschützen, darunter auch der lange aufgrund einer Krankheit fehlende Kent Robin Tönnesen, der 3 Treffer erzielte.
2: Außerdem hat auch der Bergische HC sein Heimspiel gegen den schwedischen Vertreter IK Sävehof mit 29-25 gewonnen.
8: Der Sport war das mit Martin Roschitz.
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10: Um gleich 0.30 Uhr mit Wolfgang Berger. In Sachsen-Anhalt ist mit Tobias Rausch zum ersten Mal ein AfD-Politiker Landtagspräsident. Das BSW hatte vor der Wahl in Magdeburg erklärt, Rausch zur Mehrheit zu verhelfen. Allerdings stimmten noch weitere Abgeordnete für den Vertreter der in Sachsen-Anhalt gesichert rechtsextremen Partei. Aus Berlin Frank Eichmann.
11: SPD-Fraktionschef Miersch kündigt an, beim Koalitionsausschuss mit der Union über die Wahl in Sachsen-Anhalt zu sprechen. Unionsfraktionschef Frei ist ebenfalls höchst besorgt, aber wendet sich gegen die Vermutung, dass im Landtag in Magdeburg CDU-Abgeordnete für die AfD gestimmt hätten. Für Linken-Fraktionschef Pellmann ist die Wahl mehr als nur ein Dammbruch. Dieser Tag werde in die Geschichte eingehen. Ein erschreckendes Signal sieht Grünen-Fraktionschefin Hasselmann in der Abstimmung. Gesichert rechtsextreme Parteien hätten nichts in solchen Funktionen zu suchen.
10: Die überraschende Festnahme des früheren BND-Chefs Hanning hat in Berlin Besorgnis ausgelöst. Hanning wird Spionage und versuchter Landesverrat vorgeworfen. Der Vizechef des Parlamentarischen Geheimdienstkontrollgremiums im Bundestag von Notz spricht von schlimmen Vorwürfen. Er forderte auf NDR Info Aufklärung.
12: Natürlich ist auch relevant, an wen sind diese Infos abgeflossen, wie groß ist der Schaden und wie stellen wir das Vertrauen zu unseren Partnerdiensten oder deren Vertrauen zu unseren Diensten schnellstmöglich wieder vollständig her. Denn angesichts der Sicherheitslage sind wir auf dieses Vertrauen angewiesen.
10: Der grünen Innenpolitiker von Notz auf NDR Info. In Nordrhein-Westfalen hat zum ersten Mal ein Gericht über die Landarztquote entschieden. Das Verwaltungsgericht Gelsenkirchen wies dabei die Klage gegen die Höhe der Vertragsstrafe ab. Wer per Landarztquote und damit vorbei an sonst geltenden Abiturnotenschranken Medizin studiert und dann nicht 10 Jahre lang als Landarzt arbeitet, muss 250.000 Euro zahlen. Das Gericht bewertet die Strafe mit Blick auf die Kosten eines Medizinstudiums und die Verdienstmöglichkeiten als angemessen. Die Landarztquote gibt es in 11 Bundesländern. Der Nobelpreis für Physik geht in diesem Jahr an den gebürtigen Belgier Francis Halsen. Er wird für seine Beiträge zur Erforschung von Teilchen aus dem Weltall geehrt. Dabei geht es um eine seltene Gruppe von Neutrinos, die Hinweise auf die Entwicklung des Universums liefern können. Halsen, so das Nobelkomitee, habe den Weg für eine neue Art der Astronomie geebnet. Das Wetter in Deutschland, viele Wolken und einzelne Schauer möglich, Tiefstwerte 14 Grad auf den Nordseeinseln bis örtlich 4 Grad in der Lausitz. Tagsüber viele Wolken und einzelne Schauer möglich, meist trocken, Höchstwerte 17 bis 26 Grad. Am Donnerstag Regen und Gewitter möglich, später von Westen her freundlicher, 12 bis 22 Grad. Am Freitag wechselhaft und windig, nur im Süden etwas Sonnenschein bei 9 bis 18 Grad. Das waren die Nachrichten.
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8: Und da habe ich nur zwei aktuelle Meldungen für Sie. Die A2 Berlin Richtung Hannover ist zwischen Irxleben und Bornstedt. 2 Kilometer geht es hier Stau nach einem Unfall. Und eine Meldung noch aus Berlin. Der Tiergartentunnel ist bis ca. 5.30 Uhr in beiden Richtungen gesperrt. Eine gute und sichere Fahrt Ihnen.
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8: Mit Christopher Gaube, schön, dass Sie mit dabei sind. Die EU, die will wachsen, sich für neue Mitglieder wie die Ukraine, Albanien, Moldau oder Montenegro öffnen. Für die Anwärter soll das Beitrittsverfahren vereinfacht werden und gleichzeitig sichert sich Brüssel künftig stärker ab. Falls sich neue Mitglieder nicht an rechtsstaatliche Prinzipien halten sollten. Ganze 15 Jahre lang soll diese Bewährungszeit dauern. Das steht unter anderem im Bericht vom erweiterten

0: Kommissarin Marta Kos. Sie mahnt die EU zu Reformen. Unsere EU-Korrespondentin Sabrina Fritz berichtet.
1: Künftig kann man sich die EU-Mitgliedschaft wie eine Treppe vorstellen. Schritt für Schritt muss ein Land einzelne Stufen erklimmen, bis man oben auf dem Absatz der Vollmitgliedschaft angekommen ist. Diese sogenannte graduelle Teilhabe bedeutet, dass man in manchen Sektoren schon Vollmitglied sein kann, wie Erweiterungskommissarin Kos in Straßburg erklärte. Wenn ein Kandidat die Standards erreicht hat, kann er in diesen strategischen Sektoren teilnehmen. Das sind Win-Win-Situationen für bestehende und künftige Mitglieder. Beispielsweise können Länder schon am Bankensystem SEPA teilnehmen oder am kostenlosen Roaming. Sie können Unterstützung beim Aufbau ihrer Verteidigung, der Infrastruktur oder der Digitalisierung bekommen. Der Ukraine könnte damit leichter beim Wiederaufbau geholfen werden. Grundsätzlich macht die EU neue Mitglieder stärker, hört man immer wieder in Brüssel. Sie schaffen Jobs, helfen bei der Bewältigung der Migration oder der Sicherheit. Doch es gibt durchaus auch Bedenken, ob sich die EU nicht mit neuen Mitgliedern übernimmt. Diesen Sorgen hat sich die Erweiterungskommissarin angenommen und hat die Gemeinschaft einer gründlichen Prüfung unterzogen. Das Ergebnis: auch die bestehenden Mitgliedstaaten müssen sich ändern. Beispiel: die Einstimmigkeit soll für die meisten Entscheidungen abgeschafft werden.
2: For instance on sanctions.
1: Zum Beispiel bei Sanktionen, bei der Verfolgung von Steuerbetrug oder bei den Beitrittsentscheidungen.
2: Where the intermediate steps between the opening and closing negotiations.
1: Auch die Zahl der EU-Kommissare soll künftig nicht wie bisher mit der Anzahl der Mitgliedsländer wachsen. Derzeit gibt es 27 Kommissare, vergleichbar mit den Ministerien in Deutschland. Diese sollten eher ab- als aufgebaut werden. Eine weitere wichtige Frage ist das Geld. Wer zahlt was in den EU-Topf ein? Wer bekommt was heraus? Das hängt von vielen Faktoren ab. Von der wirtschaftlichen Lage eines Landes, vom Zustand der Straßen, der Digitalisierung und dem Anteil der Landwirtschaft. Die Unterstützung für die Bauern ist immer noch der größte Posten im EU-Haushalt. Käme nun ein Land wie die Ukraine dazu, würde das die Gewichte in der Gemeinschaft verschieben. Zur Ukraine heißt es deshalb auch in dem Bericht, dass die finanzielle Unterstützung des Agrarsektors begrenzt werden soll. Außerdem dürfen nicht alle landwirtschaftlichen Güter aus der Ukraine in der EU verkauft werden.
2: While Ukraine's membership must not have a negative effect on EU farmers, we want to support Ukraine in regaining access to its historic third country export markets.
1: Der Beitritt der Ukraine soll keinen negativen Einfluss auf EU-Landwirte haben. Wir wollen deshalb dafür sorgen, dass die Ukraine wieder Zugang zu Drittländern und ihren historischen Märkten bekommt. Auch einen Fall wie Viktor Orban will man nicht mehr erleben, der die EU an allen Ecken und Enden schwächen wollte. Sollte sich so eine Regierung wiederholen, könnte ihr das Stimmrecht und die finanzielle Unterstützung entzogen werden, hieß es heute in Straßburg. Aber trotz aller Sicherheitsnetze, die die Gemeinschaft für die Zukunft aufspannen will, die Vorsitzende der Grünen im EU-Parlament, Terry Reinke, spricht eine Warnung aus.
3: They want to have rights as EU citizens. They want to be protected.
1: Die Menschen wollen dieselben Regeln wie die EU-Bürger. Sie wollen vor Korruption geschützt werden und ein besseres Leben. Man dürfe bei der Rechtsstaatlichkeit bei den Beitrittskandidaten keine Kompromisse machen, sagt sie. Die Vorschläge müssen nun vom EU-Parlament und den Mitgliedsländern bestätigt werden. Ende Oktober werden dann die nächsten Fortschrittsberichte, die sogenannten Zeugnisse für die Beitrittskandidaten, vergeben. Es ist und bleibt ein langer Weg in die EU.
4: Wirtschaft.
0: Deutschland rüstet auf, unter anderem für neue Waffen steht jetzt deutlich mehr Geld zur Verfügung. Und es ist jetzt offiziell, die kann die Bundeswehr in Zukunft auch in Leipzig kaufen. Denn dort hat das US-amerikanische Unternehmen Covenant eine Produktion gestartet für besonders weitreichende Marschflugkörper. Ralf Geißler war bei der Eröffnung dabei.
5: Eine große Lagerhalle im Leipziger Norden. Früher saß hier ein Logistikunternehmen. Nun sollen unter dem Dach Marschflugkörper gebaut werden.
6: Jetzt werden wir ganz offiziell die Halle eröffnen.
5: Vor handverlesenem Publikum wurde ein rotes Band zerschnitten und dann war die Produktion des US-Rüstungsunternehmens Covenant offiziell eröffnet. Firmenpräsidentin Epi Denberg zeigte hinter einer Absperrung auf Prototypen.
7: So what we are producing here, as you can...
8: Wir produzieren, wie Sie hier sehen können, Anthem, einen Marschflugkörper für Präzisionsschläge. Und das zu Tausenden. Kommendes Jahr wollen wir 1000 Anthems herstellen, hier in dieser Fabrik. Und 2028 2024 wollen wir bereits 5000 davon herstellen.
5: Covenant wirbt mit günstigen Preisen. Pro Stück soll ein mittlerer sechsstelliger Betrag fällig werden. Zum Vergleich, ein Taurus Marschflugkörper kostet mehr als 1 Million. Vor allem aber, sagt Gründer und Geschäftsführer Michael Kaufmann, mache die Leipziger Produktion Europa unabhängiger von Importen.
4: Wir haben Anthem für eine lokale Produktion mit lokalen Lieferketten entwickelt. Die europäische Version von Anthem bezieht ihre Teile zu 95% aus der Europäischen Union und das Ziel ist, auf 100% zu kommen.
5: Was in den Ohren von Verteidigungspolitikern gut klingt, stößt allerdings auch auf Widerstand. Lutz Mücke steht vor der Leipziger Nikolaikirche, einem Symbol der friedlichen Revolution. Mücke ist Vorsitzender des Vereins Leipzig bleibt friedlich und sagt, wegen der besonderen Stadtgeschichte passe eine Rüstungsfabrik nicht nach Leipzig.
9: Wir glauben, dass man aus der Stadt der friedlichen Revolution keine Stadt der Waffen machen sollte. Man baut auch keine Schweinemastanlage in ein Trinkwasserschutzgebiet. Leipzig könnte klüger in die Welt wirken durch Förderung von Dialog und Verhandlungen. Das passt zu dieser Stadt.
5: Mückes Initiative hat Unterschriften gegen die Rüstungsfabrik gesammelt. Reichlich 7000 waren es gestern Abend. Bei der Fabrikeröffnung versuchte Sachsens Ministerpräsident Michael Kretschmer von der CDU Verständnis zu zeigen. Er komme auch aus einem DDR-Haushalt, der alles Militärische ablehnte. Doch die Zeiten hätten sich geändert.
10: Freiheit, Demokratie, Wohlstand geht nicht ohne Sicherheit. Und die beste Sicherheit ist immer noch die Abschreckung. Und deswegen ist es gut, dass wir in diesem Bereich auch aktiv sind. Und wenn es schon notwendig ist, dann doch bitte so, dass auch ein Teil der Wertschöpfung, der Arbeitsplätze, der Steuereinnahmen in Sachsen stattfinden.
5: Zunächst soll es in der Fabrik für Marschflugkörper 50 Arbeitsplätze geben, später sollen es mehrere hundert werden. Zur Serienproduktion benötigt das Unternehmen noch die Genehmigung der Stadt, aus der Lagerhalle eine Produktionshalle zu machen. Mit explosivem Material werde man hier ausdrücklich nicht hantieren, versicherten Firmenvertreter. Trotzdem baten sie alle Gäste darum, den genauen Standort weiter geheim zu halten, aus Sorge vor hybriden Angriffen. Doch dass sich der Standort herumspricht, dürfte nur eine Frage der Zeit sein.
0: Der Bericht war das von Ralf Geißler. Der Sommer ist vorbei. Die vorläufige Sommerbilanz des Deutschen Alpenvereins, die ist eindeutig. Es gab zu wenig Wasser. Auch bei der Berghütte auf dem Brunnenkopf in den Ammergauer Alpen war das der Fall. Dort war eine Quelle des einst wasserreichen Gebiets wochenlang versiegt. Wie Julia Schlegel berichtet, kein Einzelfall.
11: Ein Albtraum war es am Brunnenkopf, als die Quelle dort im Sommer über Wochen versiegte. Christian Deser kennt den Berg seit seiner Kindheit. Seit 7 Jahren ist er hier Hüttenwirt. Eine solche Saison hat er noch nicht erlebt, sagt er. Mit einer winzigen Speisekarte und Pappgeschirr statt Abwasch hat Deser reagiert. Trotzdem blieb immer die bange Frage, wie lange er den Betrieb am Laufen halten kann.
12: Wie knapp war es dann heuer?
13: Sehr knapp.
11: Mehrmals pro Woche musste deshalb ein Tank mit rund 1000 Litern Wasser per Traktor auf den Berg gebracht werden. Ausgerechnet auf den Brunnenkopf. Dabei, erklärt Lars Evers, Hüttenreferent der DRV-Sektion Bergland München, heißt er so nicht ohne Grund.
14: Der Name rührt daher, dass es hier einen Brunnen gab, dass es ein wasserreicher Ort war, ein wasserreicher Berggipfel.
11: Davon ist heute nicht mehr viel übrig. Die Quelle in den Karsthängen liefert seit Jahren immer weniger Wasser.
15: Es gab in der Vergangenheit auch schon sehr trockene Sommer, aber es hat eigentlich doch irgendwie immer gereicht. Und so wie in diesem Jahr, dass die Quelle komplett ausgetrocknet ist, das gab es bisher noch nie.
11: Die Hütte ist längst auf sparsamen Verbrauch eingestellt, mit einem Tank, um Wasser aufzufangen, wenn die Quelle läuft. Außerdem mit Spararmaturen und Trockentoiletten. Mit ihrem Wasserproblem ist die Brunnenkopfhütte im Ammergebirge kein Einzelfall. Nach einer ersten Einschätzung des Deutschen Alpenvereins waren rund 30-40% seiner etwa 300 Hütten davon betroffen. Der Verband will deshalb vorsorgen und erwägt neue Förderprogramme für Hütten, so DRV-Sprecher Julian Rohn.
16: Vom Bundesverband unterstützen wir dann, Wasserspeicher zu vergrößern, um, wenn Wasser kommt, das dann zu sammeln und damit über Trockenperioden zu kommen. Wenn es auf einer Hütte Spültoiletten gibt, dann kann man dort 60% sparen. indem man eine Trockentoilette installiert. Das sind natürlich größere Maßnahmen, die werden dann auch finanziell gefördert.
11: Auch am Brunnenkopf setzt man auf einen neuen, größeren Wasserspeicher. Denn die Wassertransporte als Notlösung hatten ihren Preis mit rund 6.000 Euro zusätzlicher Kosten. Letztendlich eine Folge des Klimawandels, so Julian Rohn vom Deutschen Alpenverein.
16: Die Berge verändern sich einfach, die Alpen sind in Bewegung und der Wassermangel ist halt eine Ausprägung dessen. Und den spüren wir zuerst auf den Hütten.
11: Zumindest zum Saison.

0: lieber zu E-Rollern um. Alter Motor raus, neuer rein. Greta Prünster hat sich das mal genauer angeschaut.
1: Es ist ein vertrautes Geräusch für die Menschen in Italien. Eine knatternde Vespa, gespeist mit einer Mischung aus Öl und Benzin, die durch die Gassen braust. Doch zuletzt ist das Knattern seltener zu hören. Viele italienische Städte haben alten Motoren den Kampf angesagt. In den Innenstadtbereichen gelten mancherorts strenge Fahrverbote. Auch die Vespa von Enrico Boldrini war davon betroffen. Doch der Friseur und DJ konnte sich von seinem hellblauen Roller nicht trennen. Mein Großvater hat sie mir vererbt. Sie hat für mich einen großen emotionalen Wert. Es fühlt sich damit ein bisschen so an, als ob er noch bei mir wäre. Das Erbstück pflegte er gut. Doch weil er damit nicht mehr ins Zentrum fahren durfte, war der Roller für Enrico Boldrini im Alltag kaum noch zu gebrauchen. Die Lösung fand er auf einer Motorradmesse. Beim Startup RetroKit aus Rimini, das alten Vespas ein elektrisches Herz und damit ein zweites Leben verpasst. Der alte Motor wird entnommen und durch einen Elektromotor ersetzt. Wer handwerklich geschickt ist, könne sich einen Bausatz mit E-Motor einfach nach Hause bestellen, erklärt Startup-Gründer Alex Leardini. Man kann ihn selbst zusammenbauen, wie bei IKEA-Möbeln. Wir bieten dazu eine Schritt-für-Schritt-Anleitung an. RetroKit bietet auch Einbauten in der eigenen Werkstatt oder bei Vertriebspartnern an, auch in Deutschland. Das Startup ist in den vergangenen Jahren stark gewachsen. Besonders bei jungen Menschen komme die Idee gut an, erzählt der Gründer. Unser Konzept ist Reuse, also Wiederverwertung. Das ist deutlich nachhaltiger als Recycling. Außerdem lassen wir bei unseren Kunden alte Erinnerungen wieder aufleben. Doch der Weg zur Unternehmensgründung war steinig. Das Problem? Für den Einbaumotor gab es keine Zulassung. Alex Leardini sprach persönlich beim Verkehrsministerium in Rom vor und präsentierte sein Konzept. Mit Erfolg. Inzwischen ist unser Kit geprüft und genehmigt worden. Unsere Kunden können einfach zur Kfz-Zulassungsstelle gehen und sich die Genehmigung für die modifizierte Vespa ausstellen lassen. Enrico Boldrini strahlt über beide Ohren, als er seine hellblaue Vespa aus der Werkstatt abholt. Das hätte seinem Großvater auch gefallen.
0: Und von Italien jetzt nach Nairobi. In der größten informellen Siedlung Kibera ist es eine tägliche Herausforderung, an Wasser zu kommen. Hier gibt es nämlich kein Leitungswasser. Jeden Tag muss das Wasser in Kanistern geholt werden. Und das kostet etwas. Die 26-jährige Marion Aicheng schleppt die benötigten Kanister für die sechsköpfige Familie ins Haus. Sie haben zusammen aber nur ein monatliches Einkommen von etwa 70 Euro. Und immer wieder kommt es vor, dass sie das Wasser nicht bezahlen kann. Und dann passiert es, dass sie den Wasserhändler bezahlt, indem sie mit ihm schläft. Sozialarbeiterinnen versuchen, die Frauen über ihre Rechte aufzuklären. Und sie versuchen, sie zu bestärken, ihren Körper nicht für Wasser zu verkaufen. Caroline Imlau.
2: In Nairobis größter informeller Siedlung Kibera ist es eine tägliche Herausforderung, an Wasser zu kommen. Hier gibt es kein Leitungswasser. Jeden Tag muss das Wasser in Kanistern geholt werden. Das ist Frauensache. Die 26-jährige Marion Acheng schleppt die benötigten Kanister für die sechsköpfige Familie ins Haus. Es ist eine Herausforderung. Häufig sind so viele Menschen in der Schlange, dass du sehr früh aufstehen musst, wenn du noch Wasser bekommen willst. Es sind viele Kanister, die gefüllt werden müssen, also musst du schnell sein. Gerade während der lang anhaltenden Trockenzeit wird Wasser knapp und teuer. Dabei haben die Familien in Kibera nur sehr geringe Einkommen. Oft kommt es vor, dass es nicht reicht für die benötigte Menge an Wasser. Wasserhändler Geoffrey Okuma bekommt immer wieder verzweifelte Angebote. Manchmal kommen die Kundinnen und bieten mir Sex an. Sie betteln, bitte gib mir mehr Wasser, ich habe kein Geld. Das ist schon eine Versuchung für einen Mann. Aber Geoffrey beteuert, bislang habe er der Versuchung standgehalten. Marion Aschengs Familie hat zusammen ein monatliches Einkommen von umgerechnet 70 Euro. Marion verdient ihr Geld als Wäscherin. An Waschtagen benötigt sie umgerechnet etwa 7 Euro. Immer wieder kommt es vor, dass sie das Wasser nicht bezahlen kann.

0: Sich gegen die manchmal unsittlichen Wünsche der Verkäufer als Bezahlung zu wehren, hat sie nicht gelernt. Du musst dem Händler geben, was er will. Wenn er mit dir schlafen will, dann musst du das machen, damit er dir das Wasser gibt. Du machst es, um zu überleben. Du brauchst das Wasser, um zu überleben. Sozialarbeiterinnen wie Judici Tabule versuchen, die Frauen über ihre Rechte aufzuklären. Und sie versuchen, sie zu bestärken, ihren Körper nicht für Wasser zu verkaufen.
1: So they used to exchange.
0: Es passiert wegen dem ökonomischen Druck. Wir haben die Frauen dafür sensibilisiert, dass das nicht normal ist, sondern geschlechtsspezifische Gewalt. Es sollte nicht passieren, dass wir fürs Wasser mit unserem Körper bezahlen. Es geht darum, dass sie ihre Stimme erheben. Wir haben den Frauen erklärt, was ihre Rechte sind.
1: And in a respectful manner.
0: Dabei garantiert die kenianische Verfassung den Zugang zu sauberem Wasser. Für die Menschen in Kibera bleibt das eine tägliche Herausforderung.
2: Der Bericht kam von Caroline Imlau.
3: Standpunkte.
2: In Sachsen-Anhalt stellt die AfD künftig den Landtagspräsidenten. Tobias Rausch erhielt 9 Stimmen mehr, als die AfD Sitze hat. Und auch einer der stellvertretenden Landtagspräsidenten kommt von der AfD. Auch er bekam mehr Stimmen als erwartet. Unser Gastautor heute bei den Standpunkten ist Mike Koltermann, Chefredakteur der Hamburger Morgenpost. Und er meint in seinem Kommentar, die Folgen dieser Wahl seien noch nicht absehbar.
4: In Sachsen-Anhalt stellt der vom Verfassungsschutz als gesichert rechtsextremistische Bestrebung eingestufte AfD-Landesverband nun den Landtagspräsidenten und einen der Stellvertreter. Es sollen also künftig dort diejenigen über die Einhaltung der Parlamentsordnung wachen, deren Partei auch die Verächtlichmachung demokratischer Prozesse und Grundwerte zu ihrem Markenkern gemacht hat. Das wird umso schmerzhafter, als dass der künftige Präsident Rausch dabei auf Stimmen anderer Parteien auch über das BSW hinaus zählen konnte. Auch der zum Stellvertreter gewählte Till Schneider bekam mehr Stimmen als nur die der eigenen Partei. Und das, obwohl er selbst innerhalb der AfD als besonders radikal gilt. Die Bilder der freundlichen Gratulation nach der Wahl, die warmen Worte der frisch Gewählten, das alles erweckte gestern fast den Anschein, alles ganz normal hier. Ist es nicht. Es ist ein historischer Bruch mit bisher unabsehbaren Folgen.
2: Die Meinung von Mike Koltermann, Chefredakteur der Hamburger Morgenpost. Der Weser-Kurier aus Bremen, der befasst sich mit der gescheiterten Wahl des SPD-Kandidaten für das Amt eines Vize-Landtagspräsidenten in Magdeburg.
5: Es ist ein Desaster für den noch Ministerpräsidenten und CDU-Fraktionschef Sven Schulze, dass mehrere Parlamentarier gegen seine Empfehlung gestimmt haben. Noch bezeichnender ist allerdings, dass der SPD-Kandidat für das Landtagspräsidium, Armin Willingmann, anschließend durchfiel und dabei nicht alle Stimmen der demokratischen Parteien erhielt. Das deutet darauf hin, dass Heckenschützen aus der CDU offenbar gemeinsame Sache mit der AfD machen. Das ist besorgniserregend und ein Hinweis darauf, welches Szenario Anfang Dezember bei der Wahl des Ministerpräsidenten droht.
2: Und ein weiteres Thema beschäftigt die Medien, die Festnahme des ehemaligen Chefs des Bundesnachrichtendienstes Hanning. Er steht im Verdacht, gegen Geld jahrelang geheime BND-Unterlagen beschafft und diese für seine private Beratertätigkeit genutzt zu haben. Gegen Hanning steht deshalb der Verdacht der Spionage und des versuchten Landesverrats im Raum. Die neue Osnabrücker Zeitung sieht einen eklatanten Vertrauensbruch.
5: Wenn ausgerechnet jene, die die Bürger schützen sollen, selbst zum Sicherheitsrisiko werden, wirft das nicht nur ein schlechtes Licht auf eine Behörde, dann bringt das den gesamten Staat beim Bürger in Verruf. Für die Republik ist der Fall schon jetzt eine Mahnung. Die parlamentarische Kontrolle von Sicherheitsbehörden ist keine Schikane, sondern als Ausdruck berechtigten Misstrauens bitter nötig. Die geplante Reform der Nachrichtendienste dürfte davon nicht unberührt bleiben.
2: Und der Kölner Stadtanzeiger spricht von einem Skandal im XXL-Format.
5: Zudem steht der Fall Hanning nicht allein. Der ehemalige Verfassungsschutzpräsident Maaßen hatte noch während seiner Amtszeit damit begonnen, ins rechtsradikale Lager überzulaufen. Und der einstige Geheimdienstkoordinator im Kanzleramt, Fritzsche, war später als Berater des österreichischen Innenministers Kickl tätig. Der ist Vorsitzender der rechtslastigen FPÖ und als Hardliner bekannt. In der Summe ergibt sich eine brennende Frage. Wie konnten Leute ohne Integrität wie Hanning, Maaßen und Fritzsche überhaupt auf solchen Posten landen? Die Antwort könnte Anlass zur Beunruhigung geben.
2: Und das waren die Standpunkte, zusammengestellt von Peter Behrendt. 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
2: In den vergangenen 10 Jahren hat Jill Martin, Sohn der Produzentenlegende Sir George Martin, schon diversen Beatle-Klassikern zu neuem Glanz verholfen. Und jetzt ist Rubber Soul an der Reihe. Das im Dezember 1965 erschienene und bis heute wegweisende Album der Fab Four. Marcel Anders hat die Neuverarbeitung gehört und Jill Martin in den Abbey Road Studios getroffen.
6: He's a real nowhere man, sitting in his nowhere land.
7: Das kennen Sie, Nowhere Man, eines der bekanntesten Stücke auf Rubber Soul, dem 6. Album der Beatles. Ein Werk, das aufgrund der damaligen Technik in Mono aufgenommen wurde und für moderne Ohren immer ein bisschen antiquiert klang. Giles Martin hat es auf den heutigen Stand gebracht. Dafür hat der Brite die Malltechnik von Regisseur Peter Jackson verwendet. Mit ihr lassen sich Stimmen und Instrumente isolieren und räumlich neu anordnen. Aus Mono wird Stereo und ein echtes Klangwunder, ohne die Originalaufnahmen zu verändern.
8: Es ist mir wichtig zu sagen, dass ich dafür keine konstruktive künstliche Intelligenz nutze. Ich füge nichts hinzu, was die Beatles nicht aufgenommen haben.
9: I'm not adding stuff that wasn't recorded.
6: Maybe you can drive my car. 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
7: Die insgesamt 14 Stücke stehen für eine tiefe Zäsur in der Karriere der Beatles. Sie verabschiedeten sich vom simplen Beat der Anfangstage und experimentierten mit Soul, Folk, Psychedelia und Country. Klangfarben, die sie bei ihrer zweiten Nordamerika-Tournee aufgegriffen haben und in ihren eigenen Songs integrierten. Bestes Beispiel, Norwegian Wood.
8: Ein sehr Dylan-mäßiger Song wäre da nicht die Instrumentierung. Denn Dylan hätte ja nie eine Sitar gespielt. Bei den Demos kann man die Entwicklung des Stücks verfolgen. Die Band erkennt da, okay, so weit können wir nicht gehen, weil wir die Beatles sind. Trotzdem müssen wir das ausloten.
7: Das klingt nach einem netten Song, handelt aber von einer gescheiterten Beziehung und trieft vor Zynismus. Ein Novum für die Beatles, das sie ambitioniert und erwachsen zeigte. Damit haben sie die Musikwelt der späten 60er anspruchsvoller und experimenteller werden lassen und sind in ihre Phase als reine Studioband eingetreten.
8: Sie haben sich von der Beatlemania verabschiedet und wollten lieber als Musiker akzeptiert werden. Ich erinnere da an das Eric Clapton-Interview, in dem er sagte, plötzlich haben wir erkannt, dass die Beatles richtig gut an ihren Instrumenten waren. Wir hatten ja keine Ahnung. Das hat sie sehr geärgert.
9: And that must have bothered them.

0: Michelle.
1: Ehrgeiz als Motor für ein Album, das klanglich lange in seiner Zeit gefangen schien. Der Stereo-Mix von Giles Martin könnte dem Werk ein neues, junges Publikum bescheren, hat aber auch seinen Preis. Die Spezialedition mit 28 Demo-Versionen kostet auf CD rund 130 Euro, auf LP sogar 220 Euro. Und doch dürfte die Anschaffung für Fans und Sammler unerlässlich sein. Nicht zuletzt wegen des unveröffentlichten John-Lennon-Demos Little Girl. Little.

0: das bisher unveröffentlichte John Lennon-Demo Little Girl zu finden auf der neuen Special Edition des Beatle-Albums Rubber Soul. I love you.
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2: Um 1 Uhr mit Wolfgang Berger. Die Wahl des AfD-Politikers Rausch zum Landtagspräsidenten in Sachsen-Anhalt sorgt weiter für Empörung im politischen Berlin. Die SPD-Bundestagsfraktion hat sich in Berlin am Abend zu einem Protestmarsch getroffen. Fraktionschef Miersch sagte dabei, es sei alarmierend, dass nun erstmals in der Bundesrepublik Rechtsextreme in ein Landtagspräsidium gewählt wurden.
3: Und deswegen ist der Auftrag jetzt an uns, Flagge zu zeigen, für die Demokratie einzustehen. Wir haben ein Buch, das sehr entscheidend auch für die nächsten Wochen, Monate und Jahre ist. Wir haben die Verfassung der Bundesrepublik Deutschland. Und diese Verfassung ist auf unserer Seite. Und deswegen ist es an uns, jetzt diese Werte zu verteidigen, zu vertreten und alles dafür zu tun, dass diese Werte sich durchsetzen.
2: SPD-Fraktionschef Miersch. Der frühere BND-Chef Hanning wird heute am Bundesgerichtshof dem Haftrichter vorgeführt. Die Vorwürfe lauten versuchter Landesverrat und geheimdienstliche Agententätigkeit. Aus der Nachrichtenredaktion Christoph Tietz.
4: Die Bundesanwaltschaft geht davon aus, es ging dem Ex-BND-Chef ums Geld. 2000 Dokumente soll er sich nach seinem Ausscheiden im Jahr 2005 beschafft und gehortet haben, einige davon Verschlusssachen des Geheimdienstes. Die habe er, so der Vorwurf, als Berater versucht, zu Geld zu machen. Schicken ließ Hanning sich demnach die teils vertraulichen Papiere von seinem ehemaligen Büroleiter im BND, einem Manfred D. D. hat noch bis vor wenigen Monaten beim BND gearbeitet. Auch er wurde festgenommen.
2: Das Bundesverkehrsministerium hat einen detaillierten Plan für den Ausbau und die Sanierung des Schienennetzes vorgestellt. Der Plan umfasst die Vorhaben der nächsten 5 Jahre. Dabei geht es zum Beispiel darum, wie viele Kilometer Gleise gebaut und welche Strecken elektrifiziert werden. Damit sollen die Bauvorhaben verbindlicher und für die Politik besser überprüfbar werden. Außerdem sollen die staatlichen Investitionen von rund 2 Milliarden Euro in diesem Jahr auf mehr als 3 Milliarden im Jahr 2028 steigen. Die im US-Bundesstaat Tennessee zum Tode verurteilte Christa Pike hat nach ihrer gescheiterten Hinrichtung das Bewusstsein wiedererlangt. Das haben ihre Anwälte mitgeteilt. Pike könne auch sprechen. Wie groß ihre Überlebenschancen sind, sei aber unklar. Die Frau hatte am Mittwoch vergangener Woche 2 Giftspritzen überlebt. Das waren die Nachrichten. Das Wetter in Deutschland. Viele Wolken und einzelne Schauer möglich, Tiefstwerte 14 Grad auf den Nordseeinseln bis örtlich 4 Grad in der Lausitz. Tagsüber viele Wolken und einzelne Schauer möglich, meist trocken, Höchstwerte 17 bis 26 Grad. Am Donnerstag Regen und Gewitter möglich, später von Westen her freundlicher, 12 bis 22 Grad. Am Freitag wechselhaft und windig, nur im Süden etwas Sonnenschein. Es ist 1.03 Uhr.
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0: Und da fangen wir an auf der A2 Berlin Richtung Hannover. Zwischen Irxleben und Bornstedt 2 Kilometer Stau nach einem Unfall. Die A5 Kassel Richtung Frankfurt ist zwischen Obermörlen und Friedberg nach einem Unfall gesperrt. Die A29 Ahlhorner Heide Richtung Oldenburg ist zwischen Wardenburg und Sandkrug wegen Bauarbeiten bis 5 Uhr gesperrt. Die Umleitung führt über die U7. Die A29 Wilhelmshaven Richtung Ahlhorner Heide ist zwischen Oldenburg-Ohmstede und Kreuz Oldenburg-Ost wegen Bauarbeiten bis Freitag früh jeweils zwischen 19 und 5 Uhr gesperrt. Die Umleitung führt über die U26. Die A57 Krefeld Richtung Köln ist zwischen Krefeld-Zentrum und Krefeld-Oppum wegen Bauarbeiten bis Donnerstagmorgen gesperrt. Die A100 Berliner Stadtring in Richtung Wedding ist zwischen Hohenzollerndamm und Tunnel Rathenauplatz wegen Wartungsarbeiten noch bis 5 Uhr gesperrt. Auch die A100 Stadtring Berlin in Richtung Treptow ist zwischen Jakob-Kaiser-Platz und Dreieck Charlottenburg wegen Wartungsarbeiten bis 5 Uhr gesperrt. Und die A111 Berlin stadteinwärts ist zwischen Hecker-Damm und Dreieck Charlottenburg ebenfalls wegen Wartungsarbeiten bis 5 Uhr gesperrt. Die A226 Bad Schwartau Richtung Travemünde ist zwischen Dreieck Bad Schwartau und Lübeck-Siems wegen Reinigungsarbeiten gesperrt und noch einmal Berlin. Der Tiergartentunnel ist hier bis ca. 5.30 Uhr in beiden Richtungen gesperrt.
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0: Und die kommt vom Norddeutschen Rundfunk in Hamburg. Ich bin Christopher Gaube. Willkommen. Im Bundesnachrichtendienst, da bahnt sich ein neuer Fall von Verrat an, der die Behörde tief erschüttern könnte. Nach Informationen von WDR, NDR und Süddeutscher Zeitung ermittelt der Generalbundesanwalt gegen den früheren Präsidenten des BND, August Hanning. Und zwar wegen mutmaßlicher landesverräterischer Ausspähung, wegen Auskundschaften von Staatsgeheimnissen, versuchtem Landesverrat und geheimdienstlicher Agententätigkeit. Kurz und knapp, es geht um Spionageverdacht. Ermittler haben den Ex-BND-Präsidenten gestern festgenommen und Jasper Ruppert fasst für uns die politischen Reaktionen zusammen.
5: Im politischen Berlin können sich Politikerinnen und Politiker oft nur auf wenig einigen. Heute ist eine Ausnahme. Die Empörung im Fall August Hanning ist durch die Bank groß.
6: Ist natürlich was jetzt richtig einschlägt wie eine Bombe.
7: Es tun sich Abgründe auf.
8: Es handelt sich hier um eine eisenharte Affäre.
5: Spionage, Landesverrat und geheimdienstliche Agententätigkeit. Das sind die Vorwürfe gegen den ehemaligen Chef des Bundesnachrichtendienstes. Es gilt die Unschuldsvermutung. August Hanning war von 1998 bis 2005 Chef des Bundesnachrichtendienstes. Ab 2012 soll sein ehemaliger Büroleiter im BND ihn jahrelang mit geheimen Dokumenten versorgt haben. Diese soll Hanning für seine Beratertätigkeiten und in einem Fall für eine Analyse für einen fremden Geheimdienst genutzt haben. Um welchen Nachrichtendienst es dabei geht, wurde nicht bekannt gegeben. Wie konnte es dazu kommen?
6: Wir haben auch vielleicht zu sehr in der Vergangenheit geschlafen und manches nicht ernst genommen. Das holt uns jetzt ein. Deswegen ist diese deutliche, klare Reaktion unabhängig von Ansehen und Person sehr wichtig.
5: Sagt CDU-Politiker Marc Henrichmann. Er ist Vorsitzender im Parlamentarischen Kontrollgremium, das die Nachrichtendienste kontrolliert. Die Reaktion des Staates im Fall Hanning müsse knochentrocken und knüppelhart sein, sagt Henrichmann. Im Parlamentarischen Kontrollgremium sitzt auch Grünen-Sicherheitspolitiker Konstantin von Notz. Er fordert mit Blick auf den BND Konsequenzen aus dem Fall Hanning.
8: Seit vielen Jahren ist bekannt, dass es hier im Umfeld von hohen Beamten auch merkwürdige Lobbytätigkeiten gibt. Da, glaube ich, muss Gesetzgeber nachschärfen.
5: Die Festnahme des ehemaligen BND-Chefs kommt zu einer kritischen Zeit. In den Ausschüssen des Bundestags wird ein Gesetz verhandelt, das den Nachrichtendiensten deutlich mehr Befugnisse geben soll. Für CDU-Politiker Henrichmann sollte der Fall keine Konsequenzen für den Gesetzgebungsprozess haben.
6: Ich glaube, unmittelbar, was die Fähigkeiten der Dienste angeht, gibt es da, glaube ich, wenig zu beraten.
5: Grünen-Politiker von Notz glaubt, dass die Reform der Nachrichtendienste durch die Affäre eher dringlicher werde.
8: Trotzdem erhoffe ich mir im Hinblick auf die parlamentarische Kontrolle als auch auf klare Regelungen, was man tun kann, um Geheimnisträger darauf zu verpflichten, auch Geheimnisse zu wahren.
5: Keine Korrekturen, sondern einen kompletten Stopp des Gesetzes, fordert dagegen linken Politikerin Clara Bünger. Der Fall Hanning zeige, dass die Geheimdienste selbst ein Sicherheitsrisiko seien.
9: Schlimm ist es eigentlich, dass ausgerechnet die Regierung jetzt aus den Diensten eine neue deutsche Geheimpolizei machen will, mit bisher wirklich undenkbaren polizeilichen Befugnissen und auch ohne echte Kontrolle.
5: Ob der Fall Hanning einen Untersuchungsausschuss zur Folge haben könnte, ist unklar. Für Henrichmann von der CDU stellt sich die Frage zur jetzigen Zeit nicht. Man müsse erst die Ermittlungsergebnisse des Generalbundesanwaltes und des BKA abwarten. Für von Notz von den Grünen ermögliche ein Untersuchungsausschuss, die Dinge noch mal genau gegen das Licht zu halten. Gleichzeitig könne sich eine Regierung damit aber auch Zeit kaufen. Zunächst wolle man sich in den Gremien und Ausschüssen des Bundestags mit dem Fall beschäftigen.
0: Eine eisenharte und abgründige Geschichte, eine Affäre von historischem Ausmaß. Die Reaktion in Berlin auf den mutmaßlichen Spionagefall um den früheren BND-Präsidenten August Hanning, die sind deutlich. Und bevor wir weitermachen, gibt's noch eine wichtige Meldung aus dem Verkehrsservice hier in der ARD-Infonacht. Achtung, Falschfahrer auf der A92 München-Deggendorf. Zwischen Landau an der Isar und Deggendorf-Mitte kommt Ihnen ein Falschfahrer entgegen. Fahren Sie bitte äußerst rechts und überholen Sie nicht auf der A92 München-Deggendorf. Zwischen Landau an der Isar und Deggendorf-Mitte ist ein Falschfahrer unterwegs. Vorsicht bitte hier in beiden Richtungen. Andreas, wir haben noch eine weitere Verkehrsmeldung, sehe ich gerade. Und zwar haben wir die falsche Fahrermeldung von der A3. Nürnberg-Passau haben wir noch reinbekommen gerade eben. Zwischen Schwarzach und Iggensbach kommt Ihnen ebenfalls ein Falschfahrer entgegen. Fahren Sie hier bitte äußerst rechts und überholen Sie nicht auf der A3 Nürnberg-Passau. Zwischen Schwarzach und Iggensbach ist ein Falschfahrer unterwegs. Vorsicht in beiden Richtungen. Und jetzt aber zurück zum Programm. Andreas Sperling vom NDR hat über den Fall August Hanning mit Konstantin von Notz von den Grünen gesprochen. Er ist Mitglied im parlamentarischen Kontrollgremium, das die Geheimdienste kontrolliert. Und zunächst wollte er wissen, welche Dimension dieser Fall denn eigentlich hat.
10: Ja, das ist schon ein ungeheurer Vorgang. Und das, was man jetzt erfährt, ist hochgradig irritierend, gerade vor dem Hintergrund der Sicherheitslage, die wir in Europa und Deutschland haben mit dem russischen Angriffskrieg. Hier höchste Geheimnisträger mit solchen Verdachtsmomenten. Da werden wir jetzt sehr genau hinschauen müssen.
11: Sie haben ja heute schon gesagt, Sie erwarten eine zügige und eine vollständige Aufklärung. Welche Fragen haben Sie denn?
10: Ja, dass ehemalige BND-Präsidenten und auch andere Geheimnisträger während ihres Ruhestandes in fragwürdigen Lobbyunternehmen arbeiten und ihr Wissen an Gott weiß wen verkaufen, das ist aus meiner Sicht wirklich nicht in Ordnung. Darauf weisen wir die verschiedenen Bundesregierungen der letzten Jahre dauerhaft und vielfach hin. Und trotzdem ist wenig passiert in dem Bereich. Aber natürlich ist auch relevant, an wen sind diese Infos abgeflossen, wie groß ist der Schaden und wie stellen wir das Vertrauen zu unseren Partnerdiensten oder deren Vertrauen zu unseren Diensten schnellstmöglich wieder vollständig her. Denn angesichts der Sicherheitslage sind wir auf dieses Vertrauen angewiesen.
11: Sie fordern ja auch Einblick in Berichte der Bundesregierung, so haben Sie heute gesagt. Was für Berichte sind das?
10: Ja, ich glaube, es ist wichtig, dass die Bundesregierung jetzt in den zuständigen Ausschüssen und Gremien darüber informiert. Natürlich ermittelt der Generalbundesanwalt und das Bundeskriminalamt und die müssen haben ja heute durchsucht und vernehmen wahrscheinlich auch die Festgenommenen und die Ermittlungen muss man auch abwarten. Das ist ein rechtsstaatliches Verfahren der Justiz. Da mischen wir uns nicht ein. Aber gleichzeitig müssen wir natürlich verstehen, was hier abgeflossen ist, wo die Probleme lagen, das früher zu detektieren und zu erkennen und ob es vielleicht noch andere Bereiche gibt, wo wir nicht genau hingeguckt haben. Da erwarte ich jetzt, dass die Bundesregierung proaktiv handelt und informiert und wir dann diese Dinge abstellen können.
11: Offiziell ist ja nicht bekannt, welche Länder oder welches Land von diesen Informationen profitiert hat. Es heißt immer, es sei nicht Russland. Aber haben Sie da nähere Informationen?
10: Wenn ich sie hätte, würde ich sie jetzt hier nicht sagen können. Ich glaube, man muss jetzt einfach das sauber abwarten. Es ist völlig klar, wir haben viele befreundete Dienste und auch einige gegnerische oder nicht befreundete Dienste zu diesen Ländern gehören, Russland, China, Nordkorea, der Iran und andere. Deswegen, man wird da hingucken müssen. Es gibt natürlich eine Plausibilität, dass es um solche Länder auch geht, zumal wenn Sie bedenken, dass diese Geheimdienste anderer Länder nicht immer offen agieren, sondern auch mal verdeckt. Insofern wird man das sehr genau aufklären müssen und genau diese Aufklärungsarbeit muss jetzt passieren.
11: Ich möchte nochmal zurückkommen auf die Lobbytätigkeit, die Sie ja schon angesprochen haben. Wie es aussieht, hat ja August Hanning eine Lobbytätigkeit ausgenutzt, um diese Information dann weiterzugeben. Sie kritisieren solche Tätigkeiten. Was sind denn das für Tätigkeiten? Können wir das mal ein bisschen konkreter machen, damit man mal ein Beispiel hat?
10: Ja, es gibt da eben Firmen, die Beratung machen mit ehemaligen hohen Beamten in ihren Reihen und die eben zumindest suggestiv in den Raum stellen, da privilegiertes Wissen einkaufen zu können. Und ich finde das einfach für hohe Beamte und Würdenträger, die und Geheimnisträger, die eben solche Informationen unter schärfsten Sicherheitsvorkehrungen nur bekommen, wirklich als problematisch, wenn man einen Treueeid als Beamter abgegeben hat, dann ist man eben

0: dem Land verpflichtet und keinen Lobbyinteressen. Und ich finde, die Gesetzeslage, das Disziplinarrecht muss in solchen sensiblen Fällen das klarziehen, dass hier keine Einfallstore für illegitime Interessen anderer Nachrichtendienste geschaffen werden.
1: Aber heißt das, dass früheren Spitzenbeamten ein solches Engagement komplett verboten werden kann? Oder denken Sie eher an so eine Art Karenzzeit?
0: Ich glaube, es muss eben eine verhältnismäßige Regelung geben, wie das so ist in unserem Rechtsstaat. Man kann nichts pauschal verbieten. Aber ich glaube, es lässt sich schon hören, dass höchste Beamte, die auch sehr auskömmliche Pensionen bekommen. Insofern ist es wichtig, dass wir eben da auch nicht pauschal und in Bausch und Bogen jetzt unseren Auslandsnachrichtendienst schlecht reden. Wir brauchen einen guten rechtsstaatlichen Nachrichtendienst und umso wichtiger ist, dass man jetzt eben da scharf durchgreift bei den Problemen, die es gibt.
2: Sagt der Grünen-Politiker Konstantin von Notz. Und jetzt ist es 1:15 Uhr hier in der ARD-Infonacht.
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2: Der Konflikt im Nahen Osten, der hat sich ja längst verlagert. Inzwischen besonders im Fokus der Jemen, das Land, das ohnehin seit Jahren von einem Bürgerkrieg erschüttert wird. Die mit dem Iran verbündeten Houthi-Rebellen, die kämpfen um die Macht, kämpfen gegen den starken Nachbarn aus Saudi-Arabien. Das Land wehrt sich und bekommt jetzt militärische Unterstützung von der Türkei und Pakistan. Worum geht's im Süden der arabischen Halbinsel und wer mischt warum mit? Die Lage im Jemen, ein Bericht jetzt von Moritz Behrendt.
4: Wenn Yahya Saria auftritt, dann sieht das aus wie ein Paradebeispiel für Propaganda. In mit vielen Orden geschmückter Camouflage-Uniform vermeldet der Militärsprecher der Houthi regelmäßig die Erfolge seiner Miliz. Sein Vortrag? Gleichermaßen monoton und mit viel Nachdruck. Vom saudischen Aggressor spricht er, durch dessen Angriffe Frauen und Kinder getötet worden seien, und von eigenen Präzisionsschlägen auf saudisches Territorium. So verkündete er gestern, dass die Houthi in Saudi-Arabien Anlagen des staatlichen Ölkonzerns Aramco getroffen hätten, ebenso wie den internationalen Flughafen in der Hauptstadt Riad. Saudi-Arabien bestätigte am Morgen Angriffe auf das eigene Territorium, nicht aber Schläge gegen den internationalen Flughafen in der Hauptstadt. Aktuellen Flugdaten zufolge verläuft der Verkehr dort weiterhin größtenteils nach Plan. Yahya Saria, der Militärsprecher der Houthi, hatte internationale Fluggesellschaften dazu aufgerufen, den saudischen Luftraum zu meiden. Er ist zum Operationsraum für unsere Streitkräfte geworden, mit der Ausnahme des heiligen Luftraums über Mekka und Medina. In den vergangenen Wochen hat Saudi-Arabien mehrfach gemeldet, die Houthi hätten Mekka angegriffen. Der Versuch, Mekka mit einer Drohne anzugreifen, sei ein schwarzer Fleck im Sündenregister der Houthi, heißt es in einer im saudischen Fernsehen verlesenen Nachricht. Die mit dem Iran verbündeten Houthi, die sonst stolz jeden ihrer Schläge in Saudi-Arabien verkünden, dementierten vehement, die heilige Stadt angegriffen zu haben. Die angeblichen Angriffe auf Mekka und Medina veranlassten Saudi-Arabien, seine Verbündeten zu aktivieren. Nach einer Dringlichkeitssitzung in Riad erklärten Pakistan und die Türkei gestern, schnell Truppen und Militärgerät nach Saudi-Arabien zu entsenden. Die drei Staaten hatten sich Anfang August zu einem Verteidigungsbündnis mit dem Namen Mekka-Pakt zusammengeschlossen. Was auf die politische Willensbekundung in der Erklärung genau folgt, ist unklar. Details wurden nicht genannt. Pakistanische Truppen sind bereits jetzt in Saudi-Arabien stationiert und ob die Türkei mehr schickt als Luftabwehrraketen und Militärberater, gilt Experten zufolge als ungewiss. Der türkische Außenminister erklärte nach dem Treffen in Riad zudem, es sei beabsichtigt, die Probleme im Jemen durch Dialog und friedliche Mittel zu lösen. Im Jemen sieht aktuell allerdings wenig nach friedlicher Konfliktlösung aus. Mit der international anerkannten Regierung verbündete Milizen teilten in den sozialen Medien Bilder von ihren Kämpfen gegen die Houthi-Miliz. Wir sind am Bab al-Mandab, rufen sie. Nach eigenen Angaben haben sie wichtige Orte in unmittelbarer Nähe der Meerenge am südlichen Ausgang des Roten Meeres zurückerobert. Die vor wenigen Tagen gestartete Offensive habe ein großes Ziel, betonte ein Berater der von Saudi-Arabien unterstützten jemenitischen Regierung im Fernsehsender Al-Hadath. Sie zielt darauf ab, den Putsch der Houthi rückgängig zu machen, alle Gebiete zurückzuerobern und die iranische Präsenz zu beenden. Mit einem schnellen Erfolg rechnen Experten nicht, denn an einer anderen Kriegsfront rund um die Stadt Taiz haben die Houthi in den letzten Tagen offenbar Geländegewinne gemacht.
2: Früher gab es

0: Im Fernsehen den Landarzt, ein gut aussehender, netter Arzt, der eben nicht in der Stadt, wo alle sind, seine Praxis hat, sondern auf dem Land. Der hat immer Zeit für seine Patienten, kennt alle in- und auswendig. Das ist egal, ob Kasse oder privat, allen wird geholfen. Toll. Die Realität sieht heute anders aus. Der Medizinnachwuchs zieht lieber in die Großstadt, um den Ärztemangel zu bekämpfen. Geht Nordrhein-Westfalen jetzt seit 2019 einen radikalen Weg. Wer einen schlechten Abischnitt hat, bekommt trotzdem einen Studienplatz, muss sich im Gegenzug aber verpflichten, 10 Jahre auf dem Land zu arbeiten. Gegen diese Knebelverträge gibt es jetzt die ersten 17 Klagen. Die ersten 4 wurden gestern Vormittag mündlich verhandelt. Laura Wensch vom WDR.
1: Karos Traum war es schon immer, Kinderärztin zu werden. Doch mit einem Abischnitt von 2,1 konnte sie zunächst keinen der begehrten Medizinstudienplätze ergattern. Deshalb hat sie sich nach dem Abitur erst einmal für eine Ausbildung zur Physiotherapeutin entschieden und diese auch fertig abgeschlossen. Auch um dafür später Wartesemester angerechnet zu bekommen.
2: Ich wollte um keinen Preis diesen Traum aufgeben. Und deswegen habe ich mich ja auch bewusst über das Landarztverfahren entschieden, weil ich irgendwann das Dilemma und die Sorge hatte, keine andere Möglichkeit mehr zu haben, einen Medizinstudienplatz irgendwann zu kriegen.
1: Über die Landarztquote erhält Caro schließlich einen Studienplatz. 2020 fängt sie an der Universität Bonn an, Medizin zu studieren. Doch anders als viele ihrer Kommilitonen weiß Caro zu diesem Zeitpunkt schon ziemlich genau, wie ihr Arbeitsalltag nach dem Studium aussehen wird. Sie wird als Kinderärztin auf dem Land arbeiten. Denn der Landarztvertrag verpflichtet sie, mindestens 10 Jahre in einer unterversorgten Region in NRW zu arbeiten. Wer dagegen verstößt, dem droht eine Geldstrafe in Höhe von 250.000 Euro.
2: Ich interessiere mich besonders für die Fachrichtung Kindermedizin, weil mir dabei sehr gut gefällt, dass man die Kinder über viele Jahre hinweg begleitet, wenn man niedergelassen arbeitet. Und ich habe mich ganz bewusst auch vorher informiert, war auch bei einem Anwalt, der sich mit Vertragsrecht befasst. Und ja, mir wurde zugesichert, dass dies mit dem Vertrag möglich ist.
1: Denn in Karos Vertrag sind noch 3 potenzielle Optionen für die Facharztweiterbildung enthalten. Allgemeinmedizin, Innere Medizin und Pädiatrie, also Kinder- und Jugendmedizin. Doch während Caro studiert, verändern sich die Verträge, die das Land NRW mit neuen Landarztstudierenden schließt. Ab 2021 steht darin, dass die Facharztweiterbildung nur noch in einem Bereich gemacht werden kann, für den das Land zu diesem Zeitpunkt einen besonderen öffentlichen Bedarf festgestellt hat. Also ein Fachbereich, bei dem eine Unterversorgung droht. Und nach aktuellen Berechnungen des Landes ist in keiner Region in NRW der Mangel an Kinder- und Jugendärzten so groß, dass eine Unterversorgung droht. Für Caro und viele weitere Landarztstudierende bedeutet das, dass eine Weiterbildung in der Pädiatrie aus Sicht des Landes nicht mehr vorgesehen ist. Einige Studierende wollen jetzt vor Gericht klären, ob das rechtmäßig ist.
2: Ich wünsche mir natürlich, dass berücksichtigt wird, unter welchen Voraussetzungen wir den Vertrag unterzeichnet haben. Dass mit der Klausel und den Paragraphen die Fachrichtungen Kinder- und Jugendmedizin sowie Innere Medizin enthalten sind und mit drinstehen. Und das für mich eben den entscheidenden Unterschied macht, weil hätte es diesen Paragraphen nicht gegeben, dann hätte ich mich gegen den Vertrag ganz klar entschieden.
1: Doch bei den Klagen, die heute vor dem Verwaltungsgericht in Gelsenkirchen verhandelt werden, geht es nicht nur um die Frage, ob eine Weiterbildung in der Pädiatrie für Studierende aus dem Jahrgang 2019 und 2020 weiter zur Verfügung stehen muss. Andere Kläger stellen grundsätzlich in Frage, ob die Vertragsbedingungen eindeutig genug sind. Das Land NRW hält die Verträge für rechtmäßig. Ob das Verwaltungsgericht Gelsenkirchen das genauso sieht, wird sich bei der Verhandlung zeigen.
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0: Heute vor 20 Jahren, da wurde die russisch-amerikanische Journalistin und Regierungskritikerin Anna Politkovskaya ermordet und Sophie Angavi, die erinnert an sie.
4: Die regierungskritische Journalistin Anna Stepanowna Politkovskaya lebt gefährlich. Regelmäßig erhält sie Morddrohungen. Und doch, auf diesem Flug nach Beslan trinkt sie einen Tee und wird ohnmächtig. Vergiftet kommt sie ins Krankenhaus.
5: Ich bin vor allem eine Journalistin. Was das Risiko angeht, so ist es ein Bestandteil meines Berufes. Wenn man den Journalistenberuf wählt, dann muss man sich auch mit dem Risiko abfinden.
4: Doch diesen Mordanschlag über

0: lebt sie und arbeitet weiter bei der Zeitung Novaya Gazeta in Moskau. Am 30. August 1958 wird Anna Stepanowna Mazepa als Tochter von zwei sowjetischen Diplomaten ukrainischer Abstammung geboren. In New York City, USA. Im Studium lernt sie auch ihren späteren Ehemann Alexander Politkovsky kennen. Doch erst in den 90er Jahren, nach dem Zerfall der Sowjetunion, kann sie ihr journalistisches Können wirklich beweisen. Statt aus dem heimatlichen Komfort zu berichten, reist Politkovskaja mehr als 50 Mal in tschetschenische Kriegsgebiete.
1: Ich fühle mich nicht als mutiger Mensch. Man muss die Arbeit machen, man macht die Arbeit.
0: Immer wieder findet sie klare, kritische Worte für die Kriegsführung und Russlands autoritäre Politik. In Büchern und Berichten beschreibt sie scharfsinnig Szenen des Krieges und seine Folgen.
2: Duba-Jurt gleicht einer riesigen Vogelscheuche. Leblos, abgerissen, von Kugelhagel durchlöchert, übersät mit rußschwarzen Artillerieeinschüssen.
0: Sie ist eine ungemütliche Journalistin. So macht sie sich Feinde. Auf allen Seiten.
3: Nein, natürlich habe ich Angst. Nur ein Idiot hat keine Angst. Ein normaler Mensch hat natürlich Angst.
0: So berichtet sie es 2005 im Interview mit dem NDR. Als Anna Politkovskaja am 7. Oktober 2006 mit vollen Einkaufstaschen in den Fahrstuhl ihres Wohnhauses steigt, wartet ihr Mörder schon im Treppenhaus auf sie. Mit 5 Schüssen richtet er sie hin, entledigt sich seiner Waffe noch am Tatort. Wer die Drahtzieher des Mordes sind, ist bis heute ungeklärt. Am 7. Oktober 2006, Wladimir Putins 54. Geburtstag, wurde die regierungskritische, preisgekrönte russisch-amerikanische Journalistin Anna Stepanowna Politkovskaja erschossen. Das war heute vor 20 Jahren.
4: Der Stichtag war das von Sophie Angavi.
5: Sport.
6: Mit Jan Möller. 4 Nations League-Partien in 2 Wochen. Das war mal eine lange Fußball-Länderspielphase. Nicht nur fürs deutsche Team. Am Abend waren zum Abschluss dieses XXL-Fensters unter anderem noch der Weltmeister Spanien und auch England mit Trainer Thomas Tuchel gefordert. Beide haben gewonnen. Martin Roschitz hat die Spiele verfolgt. Und bei den Engländern war, wie schon vor ein paar Tagen, beim 7:0 in Kroatien einer wieder besonders gut drauf.
7: Beim 3:0-Sieg gegen Tschechien traf Englands Stürmerstar Harry Kane vom FC Bayern erneut doppelt und hat nun im Shirt der Three Lions insgesamt 91 Tore erzielt. Und jetzt ist Kane nicht nur Rekordtorschütze, sondern auch Rekordnationalspieler. Mit 125 Einsätzen zieht Kane mit Torwartlegende Peter Shilton gleich. Die Engländer damit auf dem 2. Tabellenplatz in ihrer Gruppe hinter Spitzenreiter Spanien. Der Weltmeister geriet beim Auswärtsspiel in Kroatien überraschend in Rückstand. Ivan Perisic hatte die Kroaten früh in Führung gebracht, trug aber mit seinem Platzverweis 10 Minuten vor Schluss trotzdem zur Niederlage seines Teams bei. Der eingewechselte Mikel Merino erzielte erst den Ausgleich und nach der gelb-roten Karte gegen Perisic auch noch den Last-Minute-Siegtreffer zum 2:1 für Spanien.
6: Tja, und damit hat der Welt- und Europameister seit mittlerweile 42 Spielen nicht mehr in der regulären Spielzeit verloren. Das wird auch Bundestrainer Jürgen Klopp interessiert verfolgt haben, der in der Nations League schon mal eine ganze Reihe von 9 Spielern gecastet hat. Und im Blick hat er, das hat er ganz klar gesagt, auch die U21-Nationalmannschaft. Die hat sich nun das Ticket für die Europameisterschaft gesichert mit einem 2:0-Erfolg gegen Georgien. Da ging es schon früh in die richtige Richtung. Tim Wichmann war dabei.
8: Noah Darwichs, noch von Jenan Pečinović abgefälschter Distanzschuss aus der 10. Minute, stellte die Weichen für das Team von Antonio Di Salvo. Nach der Pause strapazierten 2 Abwehrwackler die Nerven des Trainers und ließen die Georgier am Ausgleich schnuppern. Da Verfolger Griechenland parallel gewann, hätte ein Unentschieden Nachsitzen in den Playoffs bedeutet. In der 69. Minute produzierte erneut Pečinović aber die Beruhigungspille in Form des Treffers zum 2:0 Endstand, umjubelt von der Rekordkulisse von 20.049 Zuschauern auf der Bielefelder Alm. Beim Turnier in Albanien und Serbien schielt die deutsche U21 auf den 4. EM-Titel nach 2009, 2017 und 2021.
6: Und da geht es dann auch um die Qualifikation für die Olympischen Sommerspiele 2028 in Los Angeles. Am 26. November werden in Belgrad die Gruppen für die EM ausgelost. Stichwort Olympia, da hat sich ja vor gut einer Woche München gegen die Region Rhein-Ruhr im Rennen um die deutsche deutsche Bewerbung durchgesetzt. Nun hat das Internationale Olympische Komitee den weiteren Fahrplan bekannt gegeben, jedenfalls was die Olympischen und Paralympischen Spiele 2036 angeht. Insgesamt gibt es da 6 Konkurrenten für München. Welche das sind? Dazu Markus Tepper.
5: Nun, die Liste der 6 Konkurrenten überrascht nicht wirklich. Neben München sind aus Europa noch Ungarn und die Türkei dabei, mutmaßlich mit Budapest und Istanbul. Dazu Bewerber aus Katar, aus Indien sowie aus Südkorea und Südafrika. Alle Bewerber werden noch im November ihre Konzepte virtuell dem IOC vorstellen. Im kommenden März gibt es dann die nächste Entscheidung, mit wem das IOC dann in die nächste Bewerbungsphase geht, den sogenannten strategischen Dialog. Darin bekommen die verbliebenen Kandidaten Besuch von einer IOC-Prüfkommission und sie müssen erste rechtliche und finanzielle Garantien hinterlegen, ehe das IOC dann im Dezember 2028, also in gut 2 Jahren, den Kreis der Bewerber noch einmal verkleinert, quasi die Finalisten ermittelt. Aus denen wählt dann im Sommer 2029 die IOC-Vollversammlung den Gastgeber der Sommerspiele 2036 aus.
6: Und für 2040 und 2044 steht der Zeitplan noch nicht fest, da würde sich Deutschland mit München ja auch bewerben. Zum Schluss noch zum Handball, da steht der Bergische HC in der Bundesliga auf einem Abstiegsplatz, aber am Wochenende gab es den ersten Sieg und nun war der BHC auch im zweithöchsten Europapokalwettbewerb der European League erfolgreich. 29-25 gegen IK Sävehof aus Schweden, im ersten Heimspiel überhaupt in einem Europapokalwettbewerb, also ein historischer Erfolg und nach 2 Spielen ist der BHC sogar Spitzenreiter in seiner Gruppe. Und gewonnen haben auch die anderen beiden deutschen Clubs, die SG Flensburg-Handewitt beim portugiesischen Club Águas Santas und der VfL Gummersbach in Logroño in Spanien.
4: Der Sport hier in der ARD Infonacht war das mit Jan Möller.
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10: Um 1.31 Uhr mit Wolfgang Berger. Die Bundesparteien haben sich entsetzt gezeigt von der Wahl des AfD-Politikers Rausch zum Landtagspräsidenten in Sachsen-Anhalt. Am Abend versammelte sich die SPD-Bundestagsfraktion spontan zu einem Protestmarsch. Aus der Nachrichtenredaktion Karin Busche.
11: Der Protestmarsch ging mitten durch Berlin, vom Bundestag durch das Brandenburger Tor zum Bebelplatz, dem Ort der Bücherverbrennung nach der Machtergreifung der Nationalsozialisten 1933. Fraktionschef Mirsch sagte, die SPD spüre die Pflicht, Flagge zu zeigen, wenn die Demokratie unter Druck stehe. Auch die anderen Bundestagsparteien, abgesehen von der AfD, zeigten sich entsetzt. Die Union schaue mit allergrößter Besorgnis auf die Wahl, betonte Fraktionschef Frei. Für linken Fraktionschef Pellmann ist die Wahl mehr als nur ein Dammbruch. Grünen-Fraktionschefin Hasselmann sprach von einem bedrückenden Tag.
10: Die Festnahme des ehemaligen BND-Chefs Hanning hat in Berlin Besorgnis ausgelöst. Die Bundesanwaltschaft ermittelt gegen Hanning wegen Spionage und versuchten Landesverrats. Sicherheitspolitiker von Regierung und Opposition forderten, den Fall umfassend aufzuklären. Für die CDU zeigt die Festnahme, dass der Rechtsstaat handlungsfähig ist. Die Grünen fordern, die Tätigkeiten ehemaliger Spitzenbeamter und höchster Geheimnisträger stärker in den Blick zu nehmen. Und die Linke sieht in dem Fall einen Beleg dafür, dass die Geheimdienste selbst ein Sicherheitsrisiko seien. In Frankreich haben sich hunderttausende Menschen an den seit Wochen andauernden Schülerprotesten beteiligt. In mehreren Städten kam es erneut zu Ausschreitungen. Aus Paris Kai Rinecker.
12: Begleitet wurden die Schülerproteste von Eltern, Lehrern, Studenten und Gewerkschaften. In Paris war auch der Chef der linkspopulistischen Partei La France Insoumise, Jean-Luc Mélenchon, im Demonstrationszug. In der französischen Hauptstadt, wie in Straßburg, Lyon oder Rennes, kam es zu Auseinandersetzungen mit der Polizei, die teilweise Tränengas einsetzte. Premierminister Sébastien Lecornu verurteilte die Gewalt am Rande der Demonstrationen. Gleichzeitig kündigte Lecornu an, dass der Unterricht an den Oberstufenschulen in Frankreich bis Ende der Woche ausgesetzt werden soll.
10: In Frankfurt am Main ist zum 78. Mal die Buchmesse eröffnet worden. Gastland ist in diesem Jahr Tschechien. Neben Themen wie Urheberrecht oder Leseschwäche liegt der Fokus auch auf künstlicher Intelligenz. Der Börsenverein des deutschen Buchhandels fordert strengere Regeln beim Umgang mit KI. Bis Sonntag werden mehr als 250.000 Besucher erwartet. Das Wetter in Deutschland. Viele Wolken und einzelne Schauer möglich. Tiefstwerte 14 Grad auf den Nordseeinseln bis örtlich 4 Grad in der Lausitz. Tagsüber viele Wolken und einzelne Schauer möglich, meist trocken. Höchstwerte 17 bis 26 Grad. Am Donnerstag Regen und Gewitter möglich, später von Westen her freundlicher, 12 bis 22 Grad. Am Freitag wechselhaft und windig, nur im Süden etwas Sonnenschein bei 9 bis 18 Grad. Das waren die Nachrichten.
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4: Und da gibt es gleich zwei Entwarnungen. Einmal für die A3 Nürnberg-Passau. Kein Falschfahrer mehr. Schwitzt zwischen Schwarzach und Iggensbach. Und eine Entwarnung für die A92 München-Deggendorf. Auch hier kein Falschfahrer mehr.

0: zwischen Landau an der Isar und Deggendorf-Mitte. Die A2 Berlin Richtung Hannover ist zwischen Irxleben und Bornstedt nach einem Unfall gesperrt, hier 2 Kilometer Stau. Die A5 Kassel Richtung Frankfurt ist zwischen Obermörlen und Friedberg nach einem Unfall gesperrt. Und eine Meldung noch aus Berlin, der Tiergartentunnel ist hier bis etwa 5.30 Uhr in beiden Richtungen gesperrt. Kommen Sie gut und sicher ans Ziel.
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0: Mit Christopher Gaube kommen Sie mit uns gut durch diese Nacht. Akt 3, also haben die demonstrierenden Schülerinnen und Schüler in Frankreich den landesweiten Protesttag am Dienstag gestern genannt. Vorläufiger Höhepunkt einer Protestwelle, die Mitte September im Großraum Paris begonnen hat und sich seitdem ausweitet. Laut Innenministerium sind am Dienstag landesweit knapp 270.000 Menschen auf die Straße gegangen, davon knapp 60.000 in Paris. Die Organisatoren sprechen von deutlich mehr Teilnehmenden. Und Präsident Emmanuel Macron hat am Abend mehrere Minister zu einer Krisensitzung in den Élysée-Palast eingeladen. Wie eine politische Antwort auf die Proteste aussehen könnte, das ist aber bislang unklar.
2: Laut tönt die französische Nationalhymne über die Place de la République mitten in Paris. Allerdings in der Version Schülerproteste. Aux armes, lycéens, singen die Demonstrierenden, zu den Waffen Schüler. Der Text der Nationalhymne passt zu diesem Zeitpunkt aber nicht wirklich zur Stimmung auf dem Platz, denn die ist entschlossen, aber friedlich. Ihr sei es wichtig gewesen, dabei zu sein, sagt Schülerin Lilith. Wir kämpfen für die Bedingungen an unseren Schulen, auch wenn wir hier in Paris sicherlich nicht die schlechtesten haben. Aber es geht um Bildung an sich. Die Regierung steckt viel mehr Geld in Krieg, während Bildung und Gesundheit vor allem in den Vorstädten, den Banlieues, kaputt gehen. Wir müssen zeigen, dass wir damit nicht einverstanden sind. Auch Liliths Mutter Aurélie ist gekommen, sowie viele Eltern an diesem Nachmittag. Sie wolle ihre Tochter begleiten, aber auch schützen, sagt Aurélie. Zuletzt waren die Proteste von Gewalt geprägt, sowohl auf Seiten der Demonstrierenden als auch bei den Sicherheitskräften. Sie halte die Polizei aber für viel gewaltsamer als die protestierenden Jugendlichen, sagt Mutter Aurélie.
3: Alors moi je pense que les bah déjà la police elle est violente. Voilà, elle est infiniment plus violente que les jeunes qui sont mobilisés.
2: Seit der vergangenen Woche haben mindestens 3 Schüler schwerste Verletzungen erlitten, unter anderem durch Tränengasgranaten der Polizei. Die genauen Umstände sind noch unklar. Die interne Ermittlungseinheit der französischen Polizei hat bisher insgesamt 10 Untersuchungen eingeleitet. Premierminister Sébastien Lecornu spricht von Unfällen und weist den Begriff Polizeigewalt vehement zurück. Das legt nahe, dass es eine politische Anweisung zur polizeilichen Unterdrückung gebe. Das ist falsch, das ist eine Lüge und es bedeutet, Schande über die Polizei der Republik zu bringen. Laut Innenministerium wurden am Mittwoch landesweit knapp 500 Personen vorübergehend festgenommen und etwa 40 Polizisten verletzt. In Paris gab es am Rande der Demo vereinzelt Zusammenstöße zwischen Teilnehmenden und der Polizei. Insgesamt verlief der Protesttag aber verhältnismäßig ruhig. In der medialen und politischen Debatte tritt die Gewalt in den Vordergrund, ist deutlich präsenter als die Forderungen der Schüler nach mehr Lehrpersonal, schlankeren Stundenplänen oder einer Reform von Parcoursup, dem System zur Vergabe von Studienplätzen, das viele als ungerecht empfinden. Hier stellt Premierminister Lecornu Anpassungen zumindest in Aussicht.
4: Il y a évidemment des questions sur Parcoursup.
2: Braucht es mehr Transparenz? Der zuständige Minister und ich finden, ja. Muss es einfacher werden? Ja. Alles, was wir korrigieren können, werden wir korrigieren. Viele auf der Pariser Demo sehen die Schülerproteste aber als Symbol für eine allgemeine soziale Wut und Anspannung, weit über die Forderungen der Lycéens hinaus. Schüler- und Studierendenorganisationen haben aufgerufen, die Proteste weiterzuführen. Präsident Emmanuel Macron hat am Abend mehrere Minister zu einer Krisensitzung in den Élysée-Palast eingeladen. Wie eine politische Antwort auf die Proteste aussehen könnte, ist bislang aber weitgehend unklar.
0: Ein Bericht war das von Caroline Diller.
1: Wirtschaft.
0: Und dann schauen wir

0: Jetzt nach Hollywood, das verändert sich drastisch. Da ist der Trend weg vom teuren Kino hin zu billigen Streaming-Produkten. Da ist künstliche Intelligenz, die von Jobs, von Schauspielern bedroht. Und da ist die weltweite Konkurrenz von Drehorten, die mit Steuervorteilen und harten Bandagen geführt wird. Antje Sieb über eine Stadt unter Druck.
1: This is Hollywood, California. We have to stay competitive, to stay alive. Get this done. Make Hollywood Hollywood again.
2: Hollywood muss wieder konkurrenzfähig werden, sagt die Filmbranche hier. Denn viele Produktionen sind abgewandert, weil Filmen in der Stadt enorm teuer wurde und andere Länder oder Bundesstaaten attraktive Steuererleichterungen anbieten. Kalifornien hat nachgebessert und Präsident Donald Trump hat sich ebenfalls für US-weite Steuervorteile ausgesprochen, um Filmproduktionen zum Beispiel aus Europa abzuwerben. Produzentin Caroline Gropper freut sich auf Instagram über den neuesten Gesetzesvorschlag.
3: It's the first real federal incentive and it'll make us competitive with the UK, Canada and Australia, places that have been taking production away from the US for years.
2: Statt fürs Kino wird seit Jahren auch immer mehr für Streaming produziert. Das sei ein wichtiger Grund für die größten Jobverluste, erklärt Miranda Banks, Filmwissenschaftlerin von der Loyola Marymount University in Los Angeles. Das alte Businessmodell, Kino und Kabelfernsehen, brachte immer weniger ein. Ein Streaming-Service nach dem anderen ging an den Start und warf im Kampf um Abonnenten immer mehr Produktionen auf den Markt.
4: The impact of what we're seeing right now in Hollywood.
5: Was wir jetzt in Hollywood sehen, hat sehr viel mit dem Streaming zu tun. Diese Masse an Fernsehproduktionen hat uns in eine Überproduktion gesteuert. Weil die Überproduktion zurückgeht, entsteht jetzt dieser Einbruch.
4: And that overproduction is what is now causing that slump or has caused that slump.
2: Anfangs verdiente niemand Geld mit dem Streaming. Mittlerweile schreiben einige Dienste positive Zahlen. Aber insgesamt wird weniger produziert, weil die Verluste auf die Dauer nicht nachhaltig waren. Und Kunden überlegen auch genau, welche Abos sie sich noch leisten, sagt Kate Fortmiller, die an der Filmhochschule der Universität Georgia forscht und lehrt.
4: We're putting out stuff constantly to attract subscribers.
5: Du machst ständig was Neues, um Abonnenten anzuziehen und zu halten. Aber die haben irgendwann auch gemerkt, wie viel Geld sie für all diese Abos ausgeben und haben angefangen, gezielt auszuwählen.
4: Between all of these different subscriptions and they started making choices, cutting back.
2: Mit monatelangen Streiks hatten Schauspieler und Drehbuchautoren in Hollywood vor 3 Jahren erfolgreich auch um Schutz vor künstlicher Intelligenz gekämpft. Die langfristigen Auswirkungen des Arbeitskampfs seien schwer zu beurteilen, weil so viele andere Faktoren auch eine Rolle spielten, sagt Patrick Adler, der mitverantwortlich ist für den jährlichen Otis Report zur Kreativindustrie Kaliforniens.
6: So it can be a bit of a judgment call to say, you know, this is the strike per se, as in versus other things happening in the industry.
2: Wie viele Jobs der Einsatz von künstlicher Intelligenz heute schon kostet oder künftig kosten wird, darüber sind die Meinungen geteilt. Der Otis Report sieht bisher noch wenig Einfluss von KI auf Jobverluste, sagte Adler. So hätte es bei den potenziell am meisten gefährdeten Berufen eher Wachstum gegeben.
6: The jobs most exposed to the artificial intelligence technologies have actually grown the most across the creative economy.
2: Gewerkschaften befürchten, dass vor allem Einsteigerjobs wegfallen könnten.
0: Der Bericht von Antje Sieb. Nach langem Ringen hat sich die Bundesregierung ja in der vergangenen Woche auf eine Pflegereform geeinigt. Umfassende strukturelle Reformen, die gibt es aber noch nicht. Dafür aber Maßnahmen, die Geld sparen und bringen sollen. Kinderlose sollen künftig einen höheren Beitragssatz zahlen, zum Beispiel. Oder die Hürden, um einen Pflegegrad zu bekommen, die sollen höher werden. Natürlich ein Gesprächsthema in der ganzen Republik, auch in Guben in der brandenburgischen Niederlausitz. Aline Lepsch vom RBB hat dort ein Pflegeheim besucht.
7: Und aufpassen, nach vorne.
8: Heute Morgen ist Sport angesagt. Jeweils mit einem Gummiband bewaffnet sitzen ein paar Damen und Herren im Stuhlkreis und fordern ihre Muskeln nochmal heraus. Brigitte Hassmann ist seit 2 Jahren hier im Hegelquartier in Guben. Die 85-Jährige mag die Abwechslung.
9: Das, was wir hier geboten kriegen, hätte man zu Hause gar nicht machen können.
8: Ihr Mann ist selbst über 80 und gesundheitlich eingeschränkt. In die Pflegeeinrichtung zu gehen, war für sie also der richtige Schritt. Sie sagt aber auch,
9: ich habe eine einigermaßen gute Rente. Ich möchte mich nicht beklagen.
8: Denn ein Platz hier kostet die Bewohner oder deren Angehörige über 4.000 Euro. Pflegedienstleiterin Yvonne Hiob weiß,
10: das ist natürlich für Familien und auch für einzelne Bewohner ein ganz große Herausforderung, monatlich so viel Geld aufzubringen, um den Heimplatz zu

0: pflegebedürftig sind, steigen die Kosten insgesamt in den letzten 20 Jahren von knapp 17 auf über 70 Milliarden Euro. Der Fokus soll jetzt mehr auf Prävention gehen mit einem Check-up 60+. Gleichzeitig sollen Kinderlose mehr zahlen und Ehepartner oder auch Minijobber mitzahlen. Und die Pflegegrade 1 bis 3 sollen zielgenauer vergeben werden. Pflegedienstleiterin Yvonne Hiob versteht darunter höhere Hürden, obwohl sie jetzt schon sieht,
1: dass von den Pflegekassen manchmal nicht der angemessene Pflegegrad befürwortet wird und dementsprechend auch nicht ausreichend Geld für die Pflege bereitgestellt wird von dieser Seite.
0: Um Geld zu sparen, schlägt sie vor,
1: dass man die Prozesse optimiert. Es gibt ganz, ganz viele Prozesse in der Pflege, die einfach so suboptimal laufen, dass dort ganz viel Geld, ich sage jetzt mal, verpulvert wird. Beispielsweise für den Transport von Bewohnern, die einfach nur in Blasenkatheter gelegt werden müssen, in andere Krankenhäuser, anstatt man die Ärzte halt so finanzieren würde, dass sie vielleicht Hausbesuche machen. Es ist eine Arbeit von 5 Minuten.
0: Wie die Pflegereform schlussendlich aussieht, soll nun ein Expertengremium bis Ende Januar 2027 vorschlagen. Einen Beschluss und dessen Auswirkungen auf uns alle werden wir voraussichtlich zum 1. Juli 2027 sehen und spüren.
2: Das war der Bericht von Aline Lepsch und die Zeit ist jetzt, es ist 1.46 Uhr.
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2: Unabhängiger Wächter, Impulsgeber, auch Berater, all das will Moritz Hennemann sein. Er ist seit dem 1. Oktober der neue Bundesbeauftragte für Datenschutz und Informationsfreiheit. Der Freiburger Rechtsprofessor hat vor Journalisten in Berlin die Schwerpunkte seiner Amtszeit vorgestellt. Er nutzte seinen Auftritt in der Bundespressekonferenz auch für Kritik an den aktuellen Gesetzesvorhaben der Bundesregierung. Aus dem ARD-Hauptstadtstudio berichtet Chris Berdrow.
4: Wenn man dem 41-jährigen Moritz Hennemann so zuhört, dann kommt der Eindruck auf, aus dem neuen Datenschutzbeauftragten wäre vielleicht auch ein guter Verkehrsminister geworden. Er sieht das Datenschutzrecht nämlich als
5: Straßenverkehrsordnung auf den Datenautobahnen unserer Zeit. Und idealerweise fließt also der Datenverkehr gut, aber nach Regeln.
4: Für die Einhaltung dieser Regeln ist Hennemann seit ein paar Tagen zuständig, unter anderem mit Blick auf die Bundesbehörden. Gleichzeitig betont der Rechtsprofessor, dass es seine Aufgabe sei, den Gesetzgeber in Sachen Datenschutz zu beraten.
5: Sprich, Vorfahrtsstraßen im Datenverkehr genauso festzulegen wie Stoppschilder.
4: Ein paar Stoppschilder hat Hennemann auch gleich mitgebracht zu seiner ersten Pressekonferenz im neuen Amt in Berlin. Beispiel die von der Bundesregierung geplanten Änderungen bei den Geheimdiensten. Sie sollen deutlich mehr Rechte und Befugnisse bekommen, unter anderem was das Sammeln, Speichern und Auswerten von Daten angeht. Hennemann wird deutlich.
5: Wir haben hier verfassungsrechtliche Zweifel, starke verfassungsrechtliche Zweifel an der einen oder anderen Stelle. Ich würde mir natürlich wünschen, dass diese Perspektive jetzt im Bundestag wahrgenommen wird und Gehör findet.
4: Dafür werde er sich stark machen, sagt Hennemann. Ein weiteres Stoppschild zückt der neue Bundesbeauftragte bei der geplanten Reform des Informationsfreiheitsgesetzes. Denn auch genau dafür, für die Informationsfreiheit, ist er qua Amt zuständig. Das Innenministerium hat vor, das Recht auf Auskünfte vom Staat zu beschneiden. Es argumentiert unter anderem mit einem besseren Schutz der Sicherheit. Den Argument kann Hennemann aber nur teilweise folgen.
5: Die aktuellen Vorschläge laufen allerdings zum Teil auf eine Aushöhlung des Informationsfreiheitsrechts hinaus. Das überzeugt mich in dieser Pauschalität nicht.
4: Was Hennemann neben der Kritik bei seinem ersten Auftritt in Berlin auch an vielen Stellen deutlich macht, dass er pragmatisch an Probleme herangehen will. Das Datenschutzrecht weder hart noch lasch, sondern ausgewogen durchsetzen. Nicht nur Risiken, sondern auch Chancen sehen.
5: Maßstab ist und bleibt nicht nur sagen, was nicht geht, sondern vor allem, was geht und wie es geht. In diesem Sinne wird die Behörde wie bisher auch künftig beratungs- und entscheidungsfreudig sein.
4: Das gilt laut Hennemann auch für den Umgang mit aktuellen Technologiesprüngen, vor allem bei der künstlichen Intelligenz. Der Bundesbeauftragte macht klar, nicht alles, was im ersten Moment praktisch oder hilfreich wirkt, muss datenschutzkonform sein. Auch die digitale Souveränität von Deutschland und Europa nennt er als wichtige Ziele seiner Arbeit. Gewählt wurde Hennemann vom Bundestag für 5 Jahre. Er gehört keiner Partei an, wurde aber von der Union vorgeschlagen und auch mit den Stimmen der SPD gewählt.

0: Ihren Namen haben viele von uns sicher schon lange nicht mehr gehört. Puigdemont, katalanischer Separatistenführer und damaliger Chef der Regionalregierung in Katalonien. Als er im Oktober 2017 nach Belgien floh, da rechnete er wohl nicht damit, dass 9 Jahre ins Land gehen würden, bis er als freier Mann in seine Heimat zurückkehren kann. Nach dem gescheiterten Versuch, die finanzstarke Region Katalonien im Nordosten des Landes aus Spanien herauszubrechen, musste er untertauchen. Jetzt hat das spanische Verfassungsgericht ein Urteil gefällt, was den Haftbefehl gegen Puigdemont aufhebt. Hans-Günter Kellner.
1: Die Amnestie für die Anführer der katalanischen Unabhängigkeitsbewegung war wohl die umstrittenste Gesetzesinitiative dieser Legislaturperiode. Spaniens Ministerpräsident Pedro Sánchez lasse sich von den Separatisten erpressen, sagten nicht nur die Konservativen und Ultrarechten, sondern auch Teile der eigenen Partei. Dass die Amnestie jetzt vom spanischen Verfassungsgericht anerkannt wurde, war für den sozialistischen Politiker eine Genugtuung. Zur katalanischen Unabhängigkeitsdebatte sagte Sánchez: Sie war ein politisches Problem und die Politik musste es lösen, nicht die Justiz. Über diese Amnestie wurde viel gesagt, dass sie ungesetzlich ist, nicht mit Europa vereinbar. Aber auch der Europäische Gerichtshof hat sie gebilligt, vom ersten bis zum letzten Buchstaben. Er hat sogar gesagt, dass Amnestien ein zulässiges Instrument sind, um Gesellschaften wieder miteinander zu versöhnen. Das ist doch die Botschaft für das Zusammenleben der Katalanen. Mit der politischen Entwicklung in Katalonien fühlt sich Sánchez mit seinem Kurs bestätigt. Längst beherrscht die Frage der Unabhängigkeit nicht mehr die Debatten in Katalonien und die Sozialisten gewannen vor 2 Jahren die katalanische Parlamentswahl. Junts, die Partei von Carles Puigdemont, ist nur noch viertstärkste Kraft. Vielleicht zeigte sich Puigdemont deshalb so unversöhnlich, als er nach der Bekanntgabe der Aufhebung seines Haftbefehls im belgischen Waterloo vor die Presse trat.
2: Pretendre que vivim en normalitat.
1: Vorzugeben, in Katalonien herrsche Normalität und ein gutes Zusammenleben zwischen der Bevölkerung sei eine Lüge, sagte Carles Puigdemont. Das Urteil sei eine klare Niederlage der spanischen Staatsgewalten, die versucht hätten, ihn vor Gericht zu stellen, einschließlich des amtierenden Ministerpräsidenten Pedro Sánchez, erklärte Puigdemont kämpferisch. Das Selbstbestimmungsrecht und auch einseitige Maßnahmen zu seiner Durchsetzung seien unverzichtbar, wenn alle Versuche einer Verhandlungslösung ausgeschöpft seien. Die spanische Politikwissenschaftlerin Mariam Martínez-Bascuñán hält diese Bewertung für widersprüchlich. Auf der einen Seite ermögliche ihm das spanische Verfassungsgericht die Rückkehr, wenn Puigdemont die spanischen Gerichte als repressiv bezeichnet, sagt die Professorin von der Madrider Autónoma Universität. Und am selben Tag, an dem diese Institutionen ihm die Tür öffnen, besteht er erneut auf der Möglichkeit einer einseitigen Unabhängigkeitserklärung. Dabei weiß doch jeder, wie das beim letzten Mal ausgegangen ist. Katalonien wurde nicht unabhängig, die Regionalregierung wurde aufgelöst, führende Politiker landeten im Gefängnis, während er selbst, im Gegensatz zu anderen, auf eine wenig elegante Weise ins Ausland geflohen ist. Puigdemont sei ein Politiker, der aus der Zeit gefallen sei, sagt die Politologin. Längst sorgten sich auch in Katalonien die Menschen mehr um die Mieten als um die Unabhängigkeit. Auch in Katalonien erleben wir deswegen sehr große Demonstrationen. Und das Problem von Junts ist, dass diese Partei bei all diesen konkreten sozialen Fragen keine Stimme mehr hat. Nach einem Jahrzehnt, in dem alles, wirklich alles dieser einen Achse untergeordnet wurde, der Unabhängigkeit. Wann er in seine Heimat zurückkehren wird, hat Puigdemont unterdessen offen gelassen, auch wenn der Haftbefehl gegen ihn nun aufgehoben ist.
3: Kultur.
0: In Frankfurt am Main ist die Buchmesse jetzt feierlich eröffnet worden. Es gab Musik, Dichtungen und Reden und auch Protest. Mehr von Anne Bassack.
4: Die Feier fand im Kongresscenter am Messegelände statt, im Saal Harmonie. Aber dissonante Töne spielten an diesem Abend durchaus eine Rolle. Nicht nur in der Musik. Gastland auf der Frankfurter Buchmesse ist in diesem Jahr Tschechien. 75 Autoren und Autorinnen präsentieren ihr Land unter dem Motto »Ein Land an der Küste«. Das ist inspiriert von einem Shakespeare-Zitat. Tschechien will sich als Teil des großen Weltmeers der Literatur verstanden wissen. Wellen der Empörung verursachte jedenfalls der tschechische Kulturminister Otto Klempisz mit seinem Auftritt.
5: Kupříkladu Václav Havel, Ludwig Vaculík, Alexander Kliment.
4: Denn der Rechtsaußenpolitiker

0: Kritiker ist hoch umstritten. Der Leiter der Prager Buchmesse erklärt seine Protestrufe so. Ich habe gerufen, dass er früher bei der Stasi in Tschechien war. Er ist ein Antikulturminister. Die Regierung cancelt alles und will Zensur. Und ähnliche Vorwürfe kommen später am Abend auch von der tschechischen Schriftstellerin Radka Denemakova.
1: Die Staatsminister für die Kultur, die die Kultur vernichten, kommen und gehen. Aber die Literatur bleibt.
0: Die Autorin hielt eine bemerkenswert kämpferische Rede für die Literatur und gegen den zunehmenden Druck, unter dem sie aktuell steht.
1: Ich habe es satt, was ich in letzter Zeit so oft gehört habe. Man muss Politik und Literatur trennen. Alles ist Politik. Die Frage von heute ist ganz einfach. Offene Demokratie oder geschlossene Gesellschaft? Die Literatur kennt die Antwort. Deshalb ist sie so gefährlich.
0: Dafür gab es Standing Ovations. Ein anderes wichtiges Thema am Eröffnungsabend, künstliche Intelligenz, Social Media und die Macht der sogenannten Tech-Bros hinter den Konzernen. Deutschlands Kulturstaatsminister Weimar sprach sich, wie schon letztes Jahr, für strenge KI-Regeln in Europa aus, um das geistige Eigentum hier zu schützen. Und schützen will er auch Kinder und Jugendliche vor digitaler Sucht. Weimar forderte, dass Meta und Co. ihre Algorithmen ändern.
2: Es ist wie, wenn vor 50 Jahren eine schmutzige Fabrik den Fluss verdreckt hat. Dann können wir politisch darauf reagieren, dass wir den Kindern verbieten, in diesem Fluss zu baden. Aber eigentlich sollten wir den Verursachern verbieten, den Fluss zu verdrecken.
0: Außerdem sprach sich Weimar dafür aus, den chinesischen TikTok-Konzern aus Sicherheitsgründen in ein europäisches Unternehmen zu überführen, ähnlich wie die USA. Der Staatsminister hatte aber auch noch eine andere Ankündigung.
2: Wir wollen das literarische Wort des Jahres küren. Es gibt das Unwort des Jahres, jeder kennt es, es macht Schlagzeilen. Aber das literarische Wort, das zu feiern und sichtbar zu machen, da freue ich mich sehr.
0: Eine Jury soll dafür ältere und neue Literatur auf besondere Sprachschöpfungen untersuchen. Wie die anderen Redner bedankte sich auch Weimar beim Frankfurter Buchmessendirektor Jürgen Boos für seinen Einsatz für die Literatur. Nach 21 Jahren leitet Boos die weltgrößte Bücherschau nun zum letzten Mal. Und der Vorsteher des Börsenvereins des deutschen Buchhandels, Sebastian Gugolz, überließ ihm eine ehrenvolle Aufgabe.
3: Lieber Jürgen, jetzt darfst du deine letzte Buchmesse mit einem Hammerschlag, mit einem Donnerschlag und einem Hammerschlag eröffnen.
2: Danke.
4: So klang es heute Abend bei der Eröffnung der Frankfurter Buchmesse, Anne Basak berichtete.
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Bis hierhin mit Christopher Gaube. Ich verabschiede mich jetzt von Ihnen, aber gleich begleitet Sie mein Kollege Nikolai Russ weiter hier durchs Programm. Kommen Sie weiterhin gut durch die Nacht. Tschüss.

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